0: Mitten auf dem Bürgersteig, Betten, Schränke, Sperrmüll. Die Zahl der wilden Müllkippen in Köln, die steigt und damit auch die Kosten für die Stadt. Unser erstes Thema in der nächsten halben Stunde.
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0: Ja, alte Möbel, kaputte Matratzen oder einfach ganze Müllberge mitten auf dem Bürgersteig. In manchen Kölner Fädeln gehört das leider fast schon zum Straßenbild. Wilde Müllkippen gibt es inzwischen in allen Kölner Stadtbezirken. Und wir waren heute Morgen mit den Mitarbeitern der AWB mal in der Südstadt und der Altstadt Nord unterwegs.
2: Eine von zig wilden Müllhalden mitten in Köln. Einsatzort für die Müllwerker der Kölner Abfallwirtschaftsbetriebe. Seit 6 Uhr morgens sind Olaf Jablonski und Josef Arendt unterwegs. Ihr Auftrag, wilden Müll aus dem Stadtgebiet einsammeln. Denn längst wird nicht nur im Grünen, sondern mitten im Wohngebiet entsorgt. Hemmungslos und dreist.
3: Hier sind wir mindestens dreimal die Woche. Ja, wir wissen auch nicht, wo es herkommt. Aber es ist halt so eine wirklich Stelle, die einfach nutzen in der Nacht. Ja. Dann kommen wir jeden Tag hin, am Montag zum Beispiel, nach so einem Wochenende ist das Vierfache oder Fünffache von der Menge. Wir haben manchmal auch die Vermutung, dass die sogar von umliegenden Gebieten kommen und legen das hier ab, weil das hier schon bekannt ist. Ne?
2: Bekannt sind auch andere Stellen in der Stadt. Dieser Müllberg findet sich in Dünnwald. Wo sich einmal etwas angesammelt hat, wird es in kürzester Zeit immer mehr.
3: Wie gesagt, wenn das einmal jemand vormacht, kommen die anderen direkt nach. Ne? Und so länger man wartet, deswegen sind wir auch dreimal, wir könnten ja auch nur einmal die Woche hin, einmal alles, aber so länger man wartet, wird automatisch dann mehr. Ne?
2: Der Fachbegriff dafür, Broken Window Syndrom. Wo bereits Müll liegt, sinkt die Hemmschwelle für weitere Regelverstöße.
3: Ja, das ist halt hip geworden. Ne? Die wissen zum Teil nicht, dass das kostenlos ist, dann stellen sie sich raus.
2: Seit 6 Jahren gibt es deshalb eine sogenannte Littering Task Force der AWB. Obwohl 9 Teams täglich im Einsatz sind, stoßen die Mitarbeiter regelmäßig an ihre Grenzen. Denn der Müll wird nicht nur immer mehr, sondern die Mengen werden auch größer.
4: Das ist ja ein schöner Start in den Tag.
3: Ja, das ist aber alltäglich Brot. Ne? Also jetzt nichts Außergewöhnliches, das ist noch einer von den harmlosen Haufen. Kann man eigentlich auch mit Termin machen, aber das ist den Leuten wahrscheinlich lieber das einfach mal um die Ecke, weil die Küche kommt ja morgen. Dann kann man das einfach mal um die Ecke stellen. Ne? Weil hier fahren wir täglich dran vorbei. Ja, gestern noch hier leer gemacht und schon wieder steht das.
5: Es wird leider auch immer mehr. Wir haben ja mittlerweile über 2000 dieser Meldungen im Monat. Und Tendenz ist ja leider weiter steigend.
2: 28.000 Meldungen waren es alleine vergangenes Jahr. Entsorgungskosten 13,5 Millionen Euro. Die Täter sind nur selten identifizierbar. Viele stellen ihren wilden Müll in der Nacht ab.
6: Die Entwicklung ist leider sehr negativ. Wir verzeichnen ständig steigende Littering-Meldungen bei der AWB. Und ja, das Ende ist da noch nicht erreicht. Es gibt leider eine sehr stark zunehmende Respektlosigkeit gegenüber dem öffentlichen Raum.
2: Dabei kann man jederzeit einen Abholtermin ausmachen oder seinen Sperrmüll bei den Wertstoffzentren in Ossendorf oder Gremberghofen abgeben. Alles kostenlos. In der Neustadt Nord hat jemand sein altes Bett entsorgt, mitten im Wohngebiet. Damit ist die Schicht von Olaf Jablonski und Josef Arendt erstmal vorbei, aber nur für heute.
3: Ja, unser täglich Brot haben wir heute verdient und es reicht auch, glaube ich. Ne?
7: Mach's gut. Schön anmelden den Sperrmüll demnächst.
0: Ja, und das Problem mit wildem Müll, das beschäftigt längst nicht nur Köln, auch in Bergisch Gladbach. Da landen immer öfter Sperrmüll, Schrott oder ganze Müllsäcke einfach neben Glas- und Altkleidercontainer. Für die Stadt wird das teuer. Bis zu 200.000 Euro im Jahr kostet die Beseitigung dieser illegalen Müllkippen. Jetzt will die Stadt aber härter durchgreifen mit Videoüberwachung an besonders betroffenen Standorten. Und die ersten Kameras, die laufen schon.
8: Hier ist es immer besonders schlimm mit dem illegalen Müll, findet Massimo Di Gaetano von den Abfallwirtschaftsbetrieben Bergisch Gladbach. In der Nähe der Kläranlage hängt seit neuestem eine Kamera. Doch noch lassen sich manche davon offenbar nicht abschrecken.
9: Hier liegt Sperrmüll, Restmüll, also die Leute schmeißen hier alles Mögliche hin. Mit der Kamera ist es was besser geworden, aber wie man halt sieht, legen die Leute trotzdem immer noch was hin. hier wohnt jetzt keiner, hier ist ja nur Wald. Es sieht keiner, weil wenn man die Container da vorne sieht, da wohnen Leute, da ist es immer sauber.
8: Die Stadt hofft, dass die Kameras in Zukunft für mehr Sauberkeit rund um Müll-Hotspots sorgen. 10 Kameras sollen besonders betroffene Stellen filmen. Nur das direkte Umfeld der Container werde im Blickfeld sein, so die Stadt. Es gehe zum Beispiel darum, Autokennzeichen von Müllsündern zu identifizieren.
10: Wir haben jetzt einen Fall, da sind wir jetzt gerade dabei, das aufzulösen, wer das ist, ob wir das erkennen können. Und dann werden wir gucken, ob wir dem der Person harthaft werden. Und dann werden wir natürlich dann auch mit Strafantrag gegen denjenigen dann auch vorgehen. Ne?
8: Datenschützer sehen den Einsatz von Kameras kritisch. Das Landesamt für Datenschutz schreibt dazu, für eine Videoüberwachung von Containerstandorten, an denen es zu einer widerrechtlichen Entsorgung von Abfall kommt, gibt es in NRW keine Rechtsgrundlage. Die Stadt Bergisch Gladbach hingegen argumentiert mit dem öffentlichen Interesse. Die Maßnahme sei eng mit dem städtischen Datenschutzbeauftragten abgestimmt. Auch dieser Anwohner findet Kameras sinnvoll.
11: Ja, das ist in Ordnung. Ich bin vollkommen dafür. Weil das muss ja irgendwann mal aufhören. Es laufen ja auch Ratten hier überall rum. Ne? Das ist ja auch das Problem.
8: Die Stadt Gronau in Westfalen überwacht bereits seit vergangenem Sommer 3 Containerstandorte. Teilweise ein Erfolg, so die Stadt. Allerdings habe sich das Problem an einem Platz eher verlagert. Der Müll liegt nun außerhalb der Videoüberwachung.
10: Sie werden so eine Verlagerung auch nicht komplett ausschließen können. Das ist mir auch klar. Ne? Aber wenn der eine oder andere vielleicht wach wird und sagt, da könnte ich vielleicht auch richtig Ärger kriegen, wenn ich das mache und nicht einfach mal dahin schmeiße, bringe es vielleicht doch an die richtige Stelle.
8: Schließlich gäbe es genug Möglichkeiten, seinen Müll auch legal und meist kostenfrei zu entsorgen. Müllsünder müssen mit einer Geldbuße von bis zu 50.000 Euro rechnen.
0: In Köln haben heute Telekom-Mitarbeitende demonstriert. Die Gewerkschaft Verdi rief die Belegschaft nun schon am 2. Tag in Folge zum Streik auf. Die Arbeitnehmenden fordern mit Blick auf die Inflation mehr Geld.
12: Lautstark ging es in einem Demozug mitten durch die Kölner Innenstadt. Die Gewerkschaft hat etwa von 2000 Teilnehmenden gesprochen. Verdi fordert unter anderem 6,6% mehr Lohn für die Beschäftigten und auch die Azubis sollen mehr Geld bekommen. Bisher habe die Telekom die Forderungen der Angestellten nicht ernst genommen, kritisieren die Demonstrierenden. Viele Telekom-Shops blieben heute wegen des Streiks geschlossen. Termine mit Techniker wurden teilweise verschoben. Die Telekom selbst will sich erst am Verhandlungstisch zu den Forderungen äußern.
0: Die Wasserschutzpolizei hat erneut eine Leiche aus dem Rhein geborgen. Entdeckt wurde der leblose Körper von Mitarbeitern der Autobahnmeisterei. Sie waren mit Sanierung der Rodenkirchner Brücke beschäftigt. Um die Leiche zu bergen, war am Vormittag auch ein Hubschrauber im Einsatz. Nach Informationen der Polizei handelt es sich um eine tote Frau. Sie wurde von einem Schiff der Wasserschutzpolizei in den Deutzer Hafen gebracht. Weniger Pflanzenschutzmittel auf dem Feld und trotzdem gesunde Pflanzen, das klingt erstmal nach Wunschdenken. Aber Landwirte aus der Region testen dafür jetzt eine ziemlich moderne Methode. Pflanzenschutz per Drohne. Und die soll nicht nur präziser, sondern am Ende auch umweltfreundlicher sein.
13: Wenn die Drohne abhebt, soll das Unkraut im Feld nichts mehr zu lachen haben. An der Technik hat Jona Hinze mitgewirkt. Er ist Produktspezialist für Präzisionslandwirtschaft. Und so soll es funktionieren.
14: Wir fliegen über die Fläche, arbeiten oder verwerten dieses Bildmaterial in einer Anwendung und erstellen daraus eine Karte. Auf der Karte sieht man dann in einem Umkreis dieses Nest, Unkrautnest. Und die Karte auf dem Traktor bespritzt oder appliziert dann eben nur dort, wo eben das Unkraut auch auf der Fläche dann ist.
13: Landwirt Georg Kapellmann hatte ein solches System schon vor ein paar Monaten getestet und war damals nicht so begeistert.
15: Als wir dann eine Kontrolle gemacht haben und durchs Feld gegangen sind, haben wir gesehen, dass ungefähr 60% der Pflanzen nur erkannt worden sind. Und 40 sind noch stehen geblieben.
13: Aber die Landwirte der Arbeitsgemeinschaft drüber und drunter probieren weiter, was es an neuer Technik und KI gibt. Nicht immer ganz einfach.
16: Da kommt man manchmal als Nutzer auch an seine Grenzen bei neuen Verfahren und Techniken, die umzusetzen. Und das endet zum Teil darin, dass ich als Landwirt die Maschine im Feld wieder einklappe, weil eine Datei, ein Dateiformat oder eine Applikationskarte nicht richtig auf der Maschine funktioniert oder ich es vielleicht auch nicht richtig eingestellt bekomme.
13: Heute also ein neuer Versuch mit Drohne und KI im Maisfeld. Die Drohne hat das Unkraut ausfindig gemacht. Georg Kapellmann kann jetzt mit seiner 150.000 Euro Spezialspritze über das Feld fahren. Und die Düsen spritzen automatisch nur da, wo sich das Unkraut tummelt.
15: Dieses Mal ist es sehr gut verlaufen. Ich bin eigentlich sehr zufrieden damit. Die ersten Ergebnisse sehe ich dann, wenn das Un- oder Beikraut anfängt umzugehen. Das heißt, ich denke, so in 2 bis 3 Tagen kann man schon die ersten Ergebnisse sehen. Da sieht man nämlich, dass die Unkräuter sich in ihrer Färbung verändern.
13: Etwa 25 Euro pro Hektar kostet die Nutzung des Systems. So braucht der Landwirt aber weniger Unkrautvernichtungsmittel. Heißt am Ende?
15: Das spart dem Landwirt Geld im Portemonnaie und der Umwelt natürlich dann damit auch unnötiges Herbizid.
13: Wie gut das dem Mais tut, wird sich spätestens bei der Ernte zeigen. Wie viel weniger ist den Boden belastet? Erst in ein paar Jahren.
0: In Bergheim konnten bei der Kommunalwahl im vergangenen Jahr bis zu 1.500 Wahlbenachrichtigungen nicht zugestellt werden. Bei einer Prüfung der Gebäude fanden die Behörden viele leere Wohnungen sowie verwahrloste Flure und Fluchtwege. Als Konsequenz will die Stadt Bergheim nun schneller gegen sogenannte Problemimmobilien vorgehen.
12: Schon seit Jahren geht die Stadt Bergheim gegen verwahrloste Häuser vor. Im Stadtteil Kenten sind beispielsweise 2 Schrottimmobilien aufgekauft und abgerissen worden. Heute steht an ihrer Stelle das Berufskolleg des Rhein-Erft-Kreises. Erwerb, Abriss und Neubau kosten den Steuerzahler jedoch Millionen. Um das in Zukunft zu verhindern, will sich die Bergheimer Verwaltung unter anderem mit der Polizei, der Ausländerbehörde und den Stadtwerken enger vernetzen. Ziel sei es, dass nicht noch mehr Wohnraum in Bergheim verwahrlost und deshalb abgerissen werden muss, sagt die Stadt.
0: Haare sind für viele Menschen ja viel mehr als nur ein Look. Sie haben oft auch etwas mit Selbstbewusstsein und vor allem Identität zu tun. Jutta Vossig aus Düren weiß das nur zu gut. Seit Jahrzehnten trägt sie wegen kreisrunden Haarausfalls eine Perücke. Und wir durften sie begleiten bei einem Termin, der für sie jedes Mal etwas ganz Besonderes ist.
17: Guten Morgen.
18: Guten Morgen.
17: Das Jahr ist wieder rum.
18: Ja.
17: Und Ihr zweiter ist wieder zu erneuern.
18: Ja, es ist mittlerweile doch ein bisschen verschlissen.
19: Noch nie zuvor hat Jutta Vossig vor anderen Menschen ihre Perücke abgenommen. Das heute vor laufender Kamera zu tun, dafür muss sie ihren ganzen Mut zusammennehmen.
18: Also muss ich auch länger drüber nachdenken, ob ich das möchte. Ja, aber ich denke, das ist so ein blödes Tabu und da muss man sich auch mal drüber hinwegsetzen.
19: Glatzen, so sagt sie, seien ein schwieriges Thema, nicht nur, weil darüber schon immer gerne Witze gerissen wurden.
18: Haare haben was mit Würde zu tun. Es ist ja nicht umsonst, dass Soldaten, Kriegsgefangenen, Strafgefangenen in vielen Kulturen oder auch früher hier die Haare geschoren wurden, damit sie eben ihre Individualität verlieren und ihre Würde.
19: Sie war gerade mal Mitte 20, als sie ihre Haare verlor. Die Diagnose: kreisrunder Haarausfall. Eine Autoimmunerkrankung, nicht lebensgefährlich, aber auch nicht heilbar.
18: Ja, es hat mein Leben sehr beeinflusst, ja. Und es ist, ich meine, muss man klar sehen, also man geht dann nicht irgendwie daten oder so, wenn man dann irgendwann dem Gegenüber erklären muss, ach übrigens.
19: Schwieriger noch als der Blick in den Spiegel fand sie damals den Umgang mit anderen Menschen.
18: Und dann wurde halt gefragt oder eben nicht gefragt. Viel schlimmer war, wenn die Leute nicht gefragt haben, sondern automatisch unterstellt haben, man ist krebskrank, also todkrank und sind dann so auf Zehenspitzen um einen rumgeschlichen.
19: Um das zu vermeiden, trägt sie seitdem Perücke. In seinem Zweithaarstudio trifft Friseurmeister Marcel oft auf Menschen, denen es richtig schlecht geht. Manche von ihnen sind todkrank.
20: Ich hatte zum Beispiel letzte Woche eine Kundin, so Mitte 50, da habe ich es auch schwer gehabt. Sie erzählte mir, sie hat eine unheilbare Krankheit, sie kann nichts mehr machen, sie wird sterben. Sie ist alleinerziehend, sie hat das Haus ihren Kindern überschrieben. Und das innerhalb von 8 Tagen. Aber eine Perücke wollte sie noch haben. Also das sind dann so Sachen, das trägt man schon lange mit sich.
19: Früher mal hat der Experte für Zweita viele Toupets verkauft. Das ist längst vorbei. Junge Männer, sagt er, tragen heutzutage oft Glatze und das mit Stolz.
20: Die rasieren sich einfach den Kopf und das alle 2 Tage, alle 3 Tage. Es sind ja keine Aussätzigen mehr wie früher. Die Jungs, die laufen ja alle, ob sie Haare haben oder nicht, einfach immer rasieren. Man spart den Friseur.
19: Nach mehreren Versuchen findet Jutta Vossig ihr neues Lieblingsmodell. Etwas länger als das alte. Eine zufriedene Kundin verlässt das Geschäft. Ahnung von Haarmode sei in seinem Beruf nur das eine, sagt Marcel Maret. Irgendwie sei er auch immer ein bisschen Seelsorger.
0: Die Körnerstraße in Ehrenfeld, die war ja sowieso schon eine der buntesten Straßen in Köln mit Cafés, kleinen Läden und ganz viel Streetart. Jetzt kommt noch ein echter Hingucker dazu. Die Blumenkübel entlang der Straße, die wurden nämlich zu kleinen Kunstwerken. Mosaike, gestaltet von Menschen aus der Nachbarschaft.
1: Ich bin einfach froh, wenn es geschafft ist. Aber klar bin ich stolz. Also ich bin auf meine Arbeit stolz und auf die ganze Straße, die hier wahnsinnig toll unterstützt hat.
21: Seit einem Jahr arbeitet die Mosaikkünstlerin Bea Forner auf genau diesen Tag hin.
1: Jetzt kommt der entscheidende Moment.
21: Das letzte Mosaik wird angebracht.
1: Wir haben das kölsche Wappen und das haben wir kombiniert mit dem Song Mädche vom Ring. Deswegen haben wir hier die Weiblichkeitszeichen und die Wellen aus dem Rhein ins kölsche Wappen eingebaut.
21: Vor 2 Monaten sah diese Mosaikflagge noch so aus. Sängerin Niki Kempermann von der Kölsch-Band Campus Finest stand damals noch ganz am Anfang.
22: Es ist super filigran, es ist Fingerspitzengefühl erforderlich, aber es macht auch unglaublich viel Spaß. Und vor allem zu sehen, wenn man es klebt und man sieht, wie die Ergebnisse entstehen, das ist schon schön.
21: Bei zahlreichen Ateliertagen sind hier insgesamt 29 Mosaike entstanden, gestaltet von Menschen, die sich mit der Körnerstraße verbunden fühlen. Auch Mats und Ole, die hier einen Weinladen betreiben, sind dabei. Ihr Motiv war schnell klar.
23: Einmal ein Holzfass, einmal die Trauben und einmal ein Weinglas. Genau.
21: Material, Grafik, Design und Werbung kosten rund 20.000 Euro. Finanziert wird das Projekt durch Fördermittel, Spenden und aus eigener Tasche von Bea Forner. Sie arbeitet ehrenamtlich.
1: Ich finde einfach den Gedanken, hier in dem Veedel, wo ich lebe und wo ich auch sehr, sehr gerne lebe und so viele Menschen so liebe, was zusammen zu erschaffen. Also, dass man die Vielfalt, die wir hier im Veedel haben, abbildet, zeigt.
21: Zurück in der Körnerstraße. Es ist geschafft. Alle 29 Mosaikflaggen sind nun an den Blumenkübeln angebracht.
1: Fühlt sich gut an. Bin sehr zufrieden. Wirklich das Beste, was ich jemals gemacht habe, außer Kinder kriegen. Ich habe vielleicht dazu beigetragen, diese sowieso schon wunderschöne Straße, die so vielfältig ist, noch ein kleines bisschen vielfältiger zu machen.
0: Wirklich eine ganz, ganz tolle Idee. Eine Prothese für einen Hund oder sogar für ein Huhn, das klingt erstmal ungewöhnlich, ist für Larissa Wenner aus Windeck aber längst Alltag. Eigentlich ist sie Orthopädie-Mechanikerin für Menschen. Inzwischen baut sie aber auch Hilfsmittel für Tiere mit ziemlich viel Herz und Fingerspitzengefühl.
24: Ich muss jetzt einmal durch.
25: Viel Feingefühl ist gefragt, wenn Larissa Wenner eine Prothese anfertigt, denn sie darf nirgendwo drücken. Wie das geht, hat sie in der Ausbildung zur Orthopädie-Technik-Mechanikerin gelernt, und zwar in einem Betrieb, der auch tierische Patienten versorgte.
26: Mein Berufswunsch war, Handwerk und Tiere irgendwie zu vereinen. Und da hat man nicht so die Riesenauswahl. Darüber bin ich auf die Orthopädie-Technik gekommen. Es ist halt wirklich Leidenschaft und ohne bin ich nicht glücklich, also mache ich es. Das macht einen natürlich immer sehr zufrieden, wenn man sieht, dass man da jemandem so Lebensqualität schenken kann.
25: Heutige Patientin, das schwedische Blumenhund Polly. Ihr musste als Küken ein Bein amputiert werden. Jetzt bekommt sie eine Prothese. Nicht ganz einfach.
26: Wir haben zwar hinten eine Vorwölbung von den Knochen, aber es ist halt trotzdem alles relativ rund. Und das macht es halt tatsächlich schwierig, dass es dann auch in der Bewegung eben sich nicht zur Seite abspreizt. Ansonsten ist das, was man beim Huhn halt immer überlegen muss, wie ist das auch für den Halter umsetzbar? Weil beim Hund ist es ja so, mit dem lebt man zusammen, man zieht es an, wenn man rausgeht. Ne? Und das ist beim Huhn ja anders, das hat ja ganz viel Leben ohne einen. Ja, und da muss man halt sonst auch immer gucken, ist das für den Halter möglich, dass man das auch vernünftig pflegt, dem Huhn auch wieder an- und auszieht. Mal gucken, wie sie sich bewegt.
25: Zu viel Aufwand für ein Huhn? Für Sabine Paulsen ist das keine Frage. Sie nimmt Hühner aus Legebatterien auf, die dann oft gehandicapt sind. Polly ist als Rassehuhn zwar eine Ausnahme, aber Sabine Paulsen will all ihren Hühnern helfen.
2: Weil wir würden das für unsere Anführungszeichen Haustiere genauso tun. Und für mich ist ein Huhn mittlerweile kein Nutztier mehr, sondern ein Haustier.
25: Dafür ist sie auch bereit, selbst 300 Euro zu bezahlen. In Zeiten, in denen zum Beispiel Menschen in Kriegsgebieten ohne Prothesen zurechtkommen müssen, kann nicht jeder dieses Engagement verstehen.
26: Also wenn jetzt hier ein Mensch reinkäme, der halt also aus der Ukraine zum Beispiel, der kein Geld hätte, wobei hier in Deutschland dann ja wieder eine Kostendeckung gegeben wäre, würde ich den wahnsinnig gerne versorgen. Ich durfte es aber tatsächlich nicht. Weil die Orthopädietechnik meisterpflichtig ist, die Tierorthopädie nicht, die ist gar nicht geregelt. Aber grundsätzlich würde ich da sehr gerne auch helfen. Ich finde, man kann es halt nicht vergleichen.
25: Hier wartet jetzt auch schon der nächste Kunde, Border Collie Beat. Er trägt eine Schiene, seit er sich vor 9 Monaten das Gelenk verletzt hat.
2: Würde ich schon sagen, dass es hier an der Stelle hier unten auch drückt, wo es hier auch rot ist.
25: Also wird nochmal angepasst. Das kann sie jetzt gleich im Termin machen. Probelaufen auf einem kleinen Spaziergang mit Larissas Hunden. Beide mit einem amputierten Bein, was ihre Perspektive nochmal erweitert hat.
26: Ich mache mir halt hier Gedanken darum, wie ist das für das Tier? Also ist das wert? Und wie können wir halt am meisten Lebensqualität da wieder rausholen?
3: Das sieht eigentlich so aus, als wäre da jetzt wirklich Platz.
25: Mit ihrer Selbstständigkeit hat Larissa Wenner jedenfalls den richtigen Weg für sich gefunden. Mehr als 100 Tiere hat sie schon behandelt und bringt jeden Tag Tiere mit Handicap wieder auf die Beine.
0: 70 Jahre verheiratet, das muss man erst einmal schaffen. Margit und Siegfried Kaiser aus Köln-Nippes, die haben genau das geschafft und wirken dabei immer noch wie frisch verliebt. Ihren besonderen Hochzeitstag feiern die beiden heute ganz ruhig, bevor dann später die ganze Familie zusammenkommt.
4: Sohn, Enkelkinder, Urenkel, Geschwister. Zum 70. Hochzeitstag kommen sie alle. Der halbe Stammbaum und jede Menge Anhang kommt natürlich auch zum Feiern. Allein wird man die Kaisers kaum treffen.
5: Wir gehen Karneval zusammen, weg, Weiberfastnacht. Das ist wirklich so, wenn Siegfried wo alleine hinkäme, die würden direkt sagen...
6: Wir fragen gleich, wo ist deine Frau, sie krank?
4: Nach einem von Liebe erfüllten Tag sehen sie gern fern in gut gepolsterten, cremefarbenen Sesseln.
6: Vertrauen. Anerkennung.
4: Zwei Worte als Antwort auf die Frage, wie eine Ehe 7 Jahrzehnte halten kann.
6: Weil wir haben in der Liebigstraße gewohnt und
5: wir waren
6: fast
5: Kinder. Da haben wir Nachlaufe gespielt. Ja. Und da ist es passiert.
6: Da kamen wir dann als Ältere dazu, haben wir Vater mitspielen dürfen.
5: Ja.
6: Und dann habe ich sie gefangen beim Fangspiel oder wie das ist.
5: Ja. So, und dann hat er nur gesagt, das ist sie.
6: Das ist heute noch.
5: Ja. Ja, das war schon am Anfang immer so die Höflichkeit. Ne? In den Mantel helfen oder die Tür aufhalten und so. Also das sind so Merkmale, die damals einen geschmeichelt haben, ne? So, ja, war ein Kavalier, ne? Ja, so.
4: Ein klares Nein übrigens auf die Frage, ob es jemals Streit gab bei den Kaisers.
5: Ich würde das auch nicht ertragen.
6: Mal.
5: Ich hätte das auch nicht ertragen.
4: Nebenbei bemerkt, wer 70. Hochzeitstag hat, bekommt zuverlässig Deutsch, Glückwunschpost von höchsten Stellen.
5: Unser Oberbürgermeister Herr Burmeister.
7: Burmeister.
5: Ja, der hat geschrieben. Der Ministerpräsident des Landes Nordrhein-Westfalen, das ist der Herr Wüst. Der hat sehr schön geschrieben. Dann kam der Bundespräsident. Der hat dann auch seine Glückwünsche überbracht per Brief.
4: Hand in Hand haben die Kaisers im Lauf der Jahrzehnte die Welt gesehen. Und sie haben sportliche Erfolge errungen. Am Ende dieses wunderbaren Tages sitzen vier Generationen an einem Tisch im strahlenden Zentrum, Margit und Siegfried.
0: Pünktlich zu Pfingsten kommt jetzt wohl endlich die Sonne raus und vielleicht sogar die 30 Grad. Höchste Zeit also für ein langes Wochenende draußen. Hier kommen unsere Tipps fürs Wochenende. Ja, wer hat die?
8: Elektronische Musik, kreative Workshops und viele versteckte Überraschungen auf dem Gelände der Südbrücke. Das Mund-zu-Mund-Festival gibt es schon seit 13 Jahren als kleines, alternatives Festival ohne große Acts. Das Festival läuft von Samstagvormittag bis Sonntagabend. Tagestickets kosten im Vorverkauf 28 und an der Tageskasse 33 Euro. Fürs ganze Wochenende kostet der Eintritt 50 Euro. Ein Festival der anderen Art läuft über Pfingsten im Schloss Diek. Hier kommen Gartenfreunde auf ihre Kosten. Aussteller präsentieren ihre Trends und Raritäten. Außerdem gibt es Saatgutstände und Fachvorträge. Die Gartenlust findet in Jüchen von Samstag bis Montag statt, jeweils von 10 bis 18 Uhr. Tickets kosten 18,50 Euro. Eine sportliche Herausforderung, neue Leute kennenlernen und das gute Wetter genießen. Das geht beim Beachvolleyballturnier am Unisportzentrum. Viel Erfahrung braucht es nicht. Das Event richtet sich an Einsteiger und Spieler mit etwas Erfahrung. Das Beachvolleyballturnier findet Freitagnachmittag am Unisportzentrum in Köln statt. Eine Anmeldung ist alleine oder direkt als Team möglich. Für 15 Euro pro Person. Zuschauen ist kostenlos. Zwischen Erft, Wupper und Sieg findet am Pfingstmontag der Deutsche Mühlentag statt. Mit Vorführungen, Wandertouren und Rundgängen. Zum Beispiel hier in der Papiermühle Alte Dombach in Bergisch Gladbach. Mit dabei sind zahlreiche Mühlen und Museen im Rheinland. Viele Angebote sind kostenlos. Informationen gibt es auf der Seite vom Landschaftsverband Rheinland. Internationale Zirkus- und Tanzproduktionen hautnah erleben. Das geht noch bis Ende des Monats beim Zirkus Dance Festival in Köln. Mit über 50 Veranstaltungen in zahlreichen künstlerischen Varianten. Die Vorstellungen finden auf dem Latibul-Zirkusgelände am Rhein statt. Auch an diesem Wochenende von Freitag bis Sonntag mit vielen verschiedenen Events.
0: Und vor allem alles bei bestem Wetter und damit zu den Aussichten für Köln und Umgebung in den nächsten Tagen. In der Nacht, da ist es weiter bewölkt, es bleibt aber trocken. Die Temperaturen, die sinken auf 12 Grad. Auch der Donnerstag, der startet noch mit einigen Wolken. Es wird jedoch kein Regen erwartet. Am Nachmittag kommt dann immer mehr die Sonne zum Vorschein. Und die Temperaturen klettern auf 24 Grad. Wir schauen mal auf die weiteren Aussichten. Freitag viel Sonnenschein bei 28 Grad. Samstag scheint die Sonne bei 30 Grad. Und auch am Pfingstsonntag bleibt es sommerlich warm bei 30 Grad. Ja, und das war's mit Ihrer Lokalzeit aus Köln für heute. Aber hier in Ihrem WDR-Fernsehen geht es natürlich weiter um 20.15 Uhr mit Markt und Anna Planken. Direkt im Anschluss an die Tagesschau. Ihnen jetzt einen schönen Abend. Tschüss und bis morgen. Ich freue mich auf Sie.

0: Bei uns wird's heute frostig. In Neuss schmelzen ab heute große Eisblöcke um die Wette. Und zwar in diesen beiden Mini-Häuschen. Insgesamt tropfen hier 200 Kilo Eis vor sich hin. Auf der einen Seite in einem Haus mit Dämmung, auf der anderen Seite ohne Dämmung. Jetzt bleibt abzuwarten, wie viel Eis in 8 Tagen noch übrig ist.
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0: Guten Abend und willkommen. Die nächsten Tage werden warm. Ich denke mal, da wird es ordentlich tropfen. Aber was soll das Ganze überhaupt? Das alles ist Wissenschaft zum Anfassen. Der Versuch soll zeigen, was Dämmung wirklich bringen kann. Und die Neusser können jetzt wetten, in welchem Haus bald nur noch Pfützen übrig sind.
2: Die letzten beiden Eisblockstücke warten auf ihren Einsatz. Bürgermeister Rainer Breuer stellt sie persönlich in die Mini-Häuser. Ein eher symbolischer Akt. Dennoch, die beiden Stücke sind recht schwer.
3: Oh. Ist schon 18 Kilo?
4: Ja.
3: Also so eine Art Kastenbier ist das, ne?
2: So. Insgesamt 200 Kilogramm Eis sollen hier eine Woche lang in jeder Hütte schmelzen. Einmal gut gedämmt und einmal ungedämmt. Damit will die Stadt Neuss ihr Sanierungsprogramm bekannter machen.
3: Das eine ist, über Klimaschutz zu reden, das andere ist, konkret etwas zu tun. Und jeder kann einen Beitrag leisten. Und deswegen ist es eben gut, dass wir hier ein Anschauungsobjekt haben, wo man noch mal wirklich sehen kann, ja, es ist eigentlich so einfach, ja, dass man etwas machen kann. Und das wird hier deutlich.
2: Eine Woche lang dreht sich bei den Neusser Energietagen alles um Gebäudesanierung und erneuerbare Energien. Vorträge und Veranstaltungen zeigen, wie aus älteren Gebäuden moderne Energiesparer werden, mit Dämmung und smarter Technik. Für Hausbesitzer gibt es dabei ganz praktische Ideen, wie sich Klimaschutz und Werterhalt verbinden lassen. Bei der Eisblockwette dürfen aber alle Neusser mitmachen und schätzen, wie viel Eis in einer Woche abschmilzt. Auch der Bürgermeister darf seinen Tipp abgeben.
3: Also ich wage mal die Wette, dass in dem isolierten Haus das Eis länger hält. Wie viel sage ich nicht? Das müssen ja die anderen Leute erraten.
2: So. Bis nächste Woche Mittwoch um Mitternacht darf online getippt werden. Donnerstag wird danach gemessen. Als Gewinn winkt unter anderem ein Balkonkraftwerk.
0: Und schlechte Nachrichten heute aus Krefeld. 400 Mitarbeiter des Unternehmens Venator verlieren ihren Job. Der Chemiekonzern hatte im September Insolvenz anmelden müssen. Seitdem blieb die Suche nach einem Investor erfolglos.
5: Schon seit Monaten stand die Produktion still. Jetzt soll der Standort hier im Chempark in Krefeld-Uerdingen schon Ende Mai endgültig schließen. Für viele Mitarbeitende bedeutet das eine ungewisse Zukunft. So auch für den 21-jährigen Chemiker Ermircan Ulgar.
6: Da dachte ich mir natürlich direkt, scheiße, ne? Das ist so eine Art kleine Existenzkrise. Viele der Älteren, mit denen ich auch zusammengearbeitet habe, die haben jetzt Probleme. Die kriegen 6 Monate 87-80% ihres Gehaltes. Und wissen dann nicht, wie die es nach den 6 Monaten weiterfinanzieren sollen. Sei es Kredite fürs Haus, sei es alles andere.
5: Laut der zuständigen Gewerkschaft sollen die Beschäftigten in eine Transfergesellschaft wechseln können. Diese soll Umschulungen und einen sozial abgesicherten Übergang erleichtern.
0: Pfingsten wird warm und sonnig. Da wäre ein Besuch im Biergarten ja eigentlich was Schönes, ne? Und da passt es doch, dass der Biergarten Three Little Birds in Düsseldorf bald wieder öffnen kann.
7: Noch sieht es hier so aus, doch schon ab morgen sollen im Three Little Birds wieder die kühlen Getränke fließen. Eigentlich sollte der Biergarten gleich neben der Rheinterrasse schon im März öffnen. Doch die neue Pächterin, die Eventmanagementfirma D-Live und der bisherige Betreiber konnten sich nicht auf einen Pachtvertrag einigen. Angeblich ging es um die Höhe der Pacht, die Getränkeauswahl und unbezahlte Rechnungen. Jetzt ist man sich einig, zumindest erstmal bis Ende Juli.
0: Das ist doch schön. Wieder ein Spot mehr an schönen Sommertagen. Sommertage mögen auch die hier ziemlich gerne. Bienen. Klein, fleißig, super wichtig. Bis zu 50.000 Bienen in einem Volk. Und jede weiß immer ganz genau, was sie wann wo zu tun hat. Ja, so ein Bienenstock ist für Imker richtig viel Arbeit. Vor allem, weil Pestizide und Milben manchen machen den Bienen momentan das Leben ziemlich schwer. Und trotz alledem will Katharina Weihnachter Imkerin werden. Sie lässt sich gerade ausbilden und macht einen Einführungskurs. Der geht über ein Jahr. Wir haben sie und Sohn Emil bei diesem Kurs begleitet, inklusive einer ersten Honigverkostung.
8: So, guck mal, jetzt darfst du probieren.
9: Schmeckt nach ganz normalem Honig.
8: Ganz normaler Honig, ne? Ganz normaler, richtig leckerer Honig.
4: Auch, aber nicht nur wegen des leckeren Honigs, überlegt Katharina Weihnachter schon seit 3 Jahren, selbst Imkerin zu werden. Die Diplom-Heilpädagogin arbeitet an einer Förderschule und möchte den Kindern gerne die fleißigen Tierchen näher bringen.
8: Weil man eben ja auch sehr schön sehen kann, wie sich dann Dinge entwickeln, wie man Verantwortung eben dafür übernimmt.
4: Rein rechtlich darf jeder Bienen halten, aber man muss sie beim Veterinäramt melden. Außerdem empfehlen Experten Anfängerkurse, bei denen man ein komplettes Bienenjahr miterlebt. Nicole Martin ist die heutige Leiterin. Sie imkert seit 2018 und sagt, Imkern lässt sich nicht online lernen.
10: Denn es ist was völlig anderes, etwas in einem Video zu sehen, wie jemand, etwa eine Imkerin, etwas macht oder selber eine Wabe mit 2000 Bienen aufsitzend in der Hand zu haben. Wie ist das, wenn plötzlich ein paar hundert Bienen um mich herumschwirren? Bleibe ich ruhig? Macht mich das nervös?
4: Wie ist es für Katharina Weihnachter?
11: Man spürt richtig, wie die Wärme einem hier entgegenströmt. Die Bienen sind ganz aufgeregt und die summen richtig laut. Also alleine auch das Geräusch zu hören, das ist schon sehr beeindruckend. Die Königin habe ich noch nicht gesehen.
4: Dann auf zum nächsten Bienenstock. Vielleicht haben die angehenden Imker da ja etwas mehr Glück. Und tatsächlich, da ist die erste Königin der Saison.
11: Ja, wir haben gerade die Königin entdeckt. Und jetzt wird das Werkzeug geholt, damit wir die markieren. Die wird in diesem Jahr weiß markiert.
4: Mit dem kleinen Punkt lässt sich die Bienenkönigin im Stock leichter erkennen und ihr Alter bestimmen. Denn jedes Jahr hat seine eigene Farbe. Immer mehr Menschen sind von der Arbeit mit Bienen fasziniert. In den letzten 10 Jahren ist die Anzahl der Mitglieder im Deutschen Imkerbund um mehr als 30.000 gestiegen. Im nächsten Monat wird noch ein weiteres Mitglied dazukommen. Dann bekommt die 41-Jährige ihr erstes eigenes kleines Bienenvolk. Auch ihr Sohn Emil sieht darin Potenzial.
12: Wir könnten auch so machen, dass wir den Honig verkaufen und damit noch ein bisschen Geld zu verdienen.
4: Doch das Imkern ist eine Leidenschaft, die Zeit, Geduld und jede Menge Arbeit fordert.
0: Sehr cool. Emil, ganz schön clever. So ganz langsam geht sie los, die Festivalsaison. Da denkt man direkt an die großen, klar, Rock am Ring, Perukaville, Wacken. Und auch Korschenbruch bekommt dieses Jahr zum ersten Mal ein eigenes Festival, das Bruchland-Festival. Nicht ganz Rock am Ring, es wird eine Spur kleiner, aber trotzdem, glaube ich, ziemlich cool. Dahinter steckt eine Band aus Korschenbruch. Wir sind Band, heißt die Gruppe. Das sind 5 Freunde, die zusammen Musik machen und jetzt eben dieses Festival an den Start bringen. Bis zum ersten Act haben sie aber noch einiges zu tun.
13: Jede Gelegenheit nutzen.
14: Jetzt durch die Reihen, Karte vorbei und so.
13: Heute muss der Parkplatz herhalten fürs nächste Insta-Reel.
14: Mit der Straße ist geil.
15: Geht das mit der Helligkeit?
14: Aber, ja, da sind wir halt schwarz, da sieht man unsere Gesichter nicht. Aber das Coole ist halt, dass man so zeigt oder dass wir es in der Öffentlichkeit machen. So, das ist ja direkt neben dem Proberaum. Hier funktioniert's.
13: Ja, Korschenbruch und der Rest der Welt soll es wissen. Wir sind Band, sind bereit für den Durchbruch.

0: Rom soll der neue Sommerhit werden. Konstantin Florenz, der Sänger, ist auch derjenige, der Social Media im Griff hat. Jeden Tag.
1: Sick! Danke sehr fürs Mitmachen hier, danke sehr. Danke sehr fürs Rauskommen, danke sehr. Hey, hey, hey.
2: Jetzt mittlerweile nimmt es Fahrt auf, vielleicht doch was Ernstes zu werden. Und das würden wir unterstützen. Wenn es was wird, dann machen wir das auch.
3: Das ist ja sowieso, wenn man nach den Sternen greift, dann, ich glaube, nur jeder tausendste Stern kann man tatsächlich in die Hände bekommen. Von daher.
4: Und wir wissen halt auch einfach am Ende des Tages, klar, es ist wichtig, da ordentlich Arbeit reinzustecken und es ist wichtig, ein Gefühl dafür zu haben und die Hilfe anzunehmen. Aber man muss auch verdammt viel Glück haben, um in dieser Szene wirklich erfolgreich zu sein.
0: Vor Ortsschildern sammelten sie Likes und Fans. Überraschungsauftritt im Einkaufszentrum. Sie gehen gerne aufs Ganze. Und Konstantin und seine Bandkollegen wagen schon die nächste große Idee. Ein Festival mit 6 Bands am 6. Juni.
5: Kommt ja schon in greifbare Nähe.
6: Boah, ich habe richtig Schiss tatsächlich. Ich habe richtig Schiss davor, weil wenn irgendetwas schief geht oder so.
5: Die Anspannung steigt.
6: Wir können an dem Tag nichts mehr ändern.
0: Sie haben eine örtliche Brauerei angesprochen. Die unterstützt mit Erfahrung und mit Gelände. Hier am Rand von Korschenbruch. Platz für 1000 Leute.
2: Dann schaut man hier zack auf die Bühne. Die Bühne wird hierhin ausgerichtet sein.
0: Die Bands aus Düsseldorf, Gladbach und Umgebung. Hier werden Foodtrucks stehen, spezielle Marktstände, Überraschungen planen sie. Die Musik als Höhepunkt.
2: Geschichte zu schreiben, musikalische Geschichte in einem kleinen Örtchen.
7: Ja.
0: Also?
8: Okay. Läuft.
0: Der Countdown läuft, aber was soll schon schiefgehen?

0: Ja, das wird ziemlich sicher ziemlich gut. Bei mir ist jetzt Konstantin Florenz. Schön, dass du da bist.
1: Ja, hi, freut mich. Was geht?
0: Ja, ihr habt jetzt noch 17 Tage Zeit bis zum 6.6. Also Aha. Es rückt immer näher. Bist du schon so ein bisschen kribbelig?
1: Ey, voll. Also wurde ja auch da gerade im Beitrag gesagt. War sehr schön zu sehen. Man kann alles planen und versucht alles zu beeinflussen, aber am Tag der Tage kann auch immer alles schiefgehen. Ist das erste Mal und beim ersten Mal ist häufig kritisch, aber ja, wird schon, ne?
0: Okay. Ihr alle fünf kommt da aus der Ecke, aus Korschenbruch oder drumherum, wohnt aber jetzt über NRW verteilt. Einer in Wuppertal, du viel in Köln, in Bochum ist einer viel. Wie macht ihr dann trotzdem noch zusammen Musik? Wie klappt das?
1: Boah,

0: Beispiel Unges Pengste. Das ist ein großes Schützenfest, auf das wir gerne gehen. Und wir dachten uns, okay, es gibt aber noch wenig Musikangebot. Und wir hatten einen super Musiklehrer bei uns an der Schule. Und wir dachten uns, okay, dann wollen wir was zurückgeben, auch weil Leute zu uns kamen bei den Konzerten und so waren, okay, Festival, da haben wir Bock drauf. Und jetzt wollen wir den Leuten auch das geben, was sie sich wünschen.
1: Ja. Okay, ob das klappt, werden wir dann sehen. Ja. Ihr macht selbst Indie-Pop, so in die Richtung, würde ich sagen. Was macht der Rest der Bands, die mit da am Start sein werden?
0: Die machen auch so ähnlich. Wir haben ja mit allen mal auf der Bühne gestanden, gefühlt. Pop und Rock in die Richtung. Sehr independent auf jeden Fall.
1: Okay. Ja. Und es gibt eine Wildcard. Erklär kurz, was habt ihr da vor? Was macht ihr?
0: Oh, shit, ja. Die Wildcard, da haben wir einen Instagram-Aufruf gemacht, dass jeder sich über ein Instagram-Video bewerben kann, der Lust hat. Und da kamen jetzt ein paar rein und dann schauen wir uns die an. Und da kommt jetzt noch ein Video tatsächlich online auf Social Media, wo wir dann sagen, okay, Freunde, wir sind Band, das ist unser Festival. Das heißt, ihr bestimmt, welche Wildcard da spielen darf. Über die Kommentare wird das dann abgestimmt und dann mal schauen, wer die Wildcard wird. Ja, weiß ich jetzt noch nicht.
1: Sehr cool. So ein Festival zu organisieren ist vermutlich irre viel Aufwand. Es gibt logistische Herausforderungen, es gibt viele Auflagen. Ich habe das noch nie gemacht. Wie stemmt man als Band mal eben so ein Festival?
0: Mit einer Menge Augenringe. Aber ansonsten, wir sind Freunde und wir ziehen da an einem Strang. Wir haben natürlich auch unseren Partner da, der uns hilft, wenn wir Hilfe brauchen. Aber ansonsten Überstunden einfach machen und einmal kurz den Kopf ausschalten. Nach dem 6.6. mache ich 3 Kreuze nimmer. Dann geht's mir wunderbar. Aber bis dahin denke ich nicht darüber nach.
1: Sehr gut. Ja. Das wird, glaube ich, ziemlich gut. Sagt Konstantin Florenz von Wir sind Band. Danke, dass du bei uns warst.
0: Danke dir.
1: Ja, wenn es brennt, verlassen wir uns auf die Feuerwehr. Ist logisch, die haben Löschwagen, Drehleitern, Rüstwagen. All das ist nur richtig teuer. Feuerwehrautos kosten schnell mal so bis zu 500.000 Euro. In vielen Kommunen sind die Kassen aktuell aber leer. Was also tun? Wie so oft macht auch hier Not erfinderisch. In Nürnberg steht deshalb bald neben Lösch- und Rüstwagen auch ein Milchtanker in der Garage.
2: Tonnen schwer, 500 Pferdestärken, 17.000 Liter Wasser in den Tanks. Kaum zu glauben, dass dieses Löschfahrzeug mal als Milchtanker unterwegs war. Trotzdem, den alten Laster umzubauen, war für die Feuerwehr ideal.
3: An der Seite hat der Milchwagen deutlich weniger Staukästen, die bei unserem Feuerwehrfahrzeug in höherer Anzahl vorhanden sind. Am Heck sehen wir eine relativ dünne Sammelleitung. Und in unserer Annahmekiste befindet sich die Feuerwehrtechnik.
2: Heute üben die Feuerwehrleute, den Tanker bei einem Brand in der Natur einzusetzen. Das Wasser wird dafür in einem großen Sammelbecken abgelassen. Das sieht aus wie ein riesiger orangefarbener Swimmingpool.
4: Also einer den Anschluss hoch und der zweite Puppe.
5: Sehr gut. Maximal 3 Sauglängen sollten reichen.
6: Wir können ja im Endeffekt Wasser jetzt in Gebiete bringen, wo wir ja keine Wasserleitung haben. Das heißt, speziell auch bei Waldbrände, dass wir dieses Becken im Endeffekt schon ziemlich tief reinbringen können, können die dann aufbauen und können im Pendelverkehr fahren.
2: Hier pendelt der zweite Gebrauchtwagen. Der Unimog war davor 20 Jahre als Rüstwagen im Einsatz. Dank neuer Pumpe an Bord kann der Kleinlaster jetzt das Wasser weit in unwegsames Gelände bringen.
7: Das Thema Waldbrandbekämpfung ist nicht völlig neu für uns. Das haben wir schon einige Male durchgeführt. Natürlich ist das Zusammenspiel dieser beiden Fahrzeuge jetzt. Das ist neu und das müssen wir noch trainieren.
8: Wassermarsch!
2: Insgesamt 300.000 Euro haben Kauf und Umbau des Milchtankers gekostet. Ein neues Fahrzeug ist fast doppelt so teuer. Die Idee, einen Gebrauchtwagen umzurüsten, ist nicht neu. Dennoch ist das in NRW eher Ausnahme als Regel. Die Kassen der Kommunen sind klamm. Sie müssen sparen, auch bei der Feuerwehr.
9: Die Diskussion führen wir permanent. Brauchen wir das Fahrzeug? Ist die Nutzungsdauer noch ein bisschen streckbar? Können wir die Fahrzeuge irgendwie weiterverwenden? Wir versuchen da, möglichst Geld zu sparen, ohne dass darunter die Sicherheit leidet.
2: Vor dem Kauf gab es damals aber Korruptionsvorwürfe im Rat.
10: Denn die Frau eines Rats und auch noch Parteikollegen von Ihnen, die ist ja Inhaberin der Firma, ja, von der die Gemeinde dann das Fahrzeug gekauft hat.
9: Ja.
10: Können Sie diese Vorwürfe der Korruption nachvollziehen?
9: Nein, absolut nicht. Denn Korruption entsteht da, wo man unter der Hand irgendwo was mauschelt, wo man versucht, Dinge geheim zu halten oder wo Absprachen getroffen werden, die nicht marktüblich sind.
2: Der Bürgermeister sagt, der gesamte Kaufprozess war transparent und öffentlich. Der Rat hat zugestimmt, der Preis wurde geprüft. Eine Alternative

0: habe es nicht gegeben. Die umgebauten Gebrauchtwagen sollen künftig bei Waldbränden im gesamten Oberbergischen Kreis im Einsatz sein. Fast 3 Jahre hat die Umrüstung gedauert.
1: Wir machen das ja auch alles nur ehrenamtlich. Das heißt, nach der normalen Tätigkeit, nach Feierabend, am Wochenende. Und dann zieht sich das alles ein bisschen.
0: Die Nümbrechter sind auf ihren umgebauten Milchtanker mächtig stolz. Mit ihm können sie im Ernstfall Leben retten.
2: Ziemlich kreativ. Sozialwohnungen und Luxuswohnungen Tür an Tür. Das gibt es ab jetzt im Motesscarré in Düsseldorf-Belk. Vorher stand hier das Bui Bui, jetzt also Wohnen. Die letzten Jahre wurde hier für 49 Millionen Euro gebaut. Heute gab es einen ersten Blick.
3: 65 Wohnungen und 2 Stadthäuser sind nun fertig. Früher stand hier der Schraubengroßhandel Max Motes. Als der nach Neuss umzog, haben die Erben den größten Teil des Areals verkauft. Ein Grundstück haben sie behalten und dieses Haus gebaut. Hier sind 11 Sozialwohnungen entstanden. Die Miete 7,37 Euro pro Quadratmeter. Kein Vergleich zu den Eigentumswohnungen nebenan. Diese 110 Quadratmeter Wohnung soll 900.000 Euro kosten. Den Innenhof und den Spielplatz sollen alle nutzen können.
2: Es ist zum Greifen nah. Das nächste lange Wochenende. Wir freuen uns jetzt auf Pfingsten. Über 30 Grad soll es werden. Da ist einiges los. In Krefeld zum Beispiel. Seit über 50 Jahren eine echte Pfingsttradition, der Flachsmarkt. Als Kind habe ich da selbst Salzstreuer gedrechselt und bunte Kerzen gezogen. Es gehört in Krefeld einfach irgendwie zu Pfingsten mit dazu. Es ist aber noch sehr viel mehr los. Hier kommen unsere Tipps.
4: Rund um Burg Linn wird es mittelalterlich. Beim Flachsmarkt in Krefeld zeigen mehr als 300 Handwerker traditionelle Techniken. Vom Schmieden bis zum Wäschewaschen. Dazu kommen Musik, Ritterlager und historische Atmosphäre. Der Flachsmarkt läuft von Samstag bis Montag. Tickets kosten für Erwachsene 12 Euro, für Kinder ab 6 Jahren 3 Euro. Vinyl ist wieder im Trend. Nachschub gibt's am Samstag bei der Schallplattenbörse Hörbar in Krefeld. Entweder zum Stöbern und Erweitern der eigenen Plattensammlung oder aber zum Verkaufen. Von 16 bis 21 Uhr und dann wird noch weiter gefeiert. Am Schlachthof in Krefeld. Der Eintritt ist frei. Beim Bücherbummel verwandelt sich die Düsseldorfer Königsallee wieder in eine riesige Open-Air-Büchermeile. Verlage, Antiquariate und Buchhandlungen präsentieren Neuerscheinungen, Klassiker und echte Fundstücke. Dazu gibt's Lesungen und Musik mitten auf der Kö. Von Donnerstag bis Montag. Der Eintritt ist frei. Pflanzen, Deko und jede Menge Inspiration für den eigenen Garten. Bei der Gartenlust dreht sich alles ums Gärtnern. In der besonderen Kulisse von Schloss Diek. Von Samstag bis Montag, jeweils von 10 bis 18 Uhr. Erwachsene zahlen knapp 20 Euro Eintritt.
2: Da kann Pfingsten kommen. Noch eine Tour, noch ein Album und dann ist Schluss. Die Toten Hosen sagen Tschüss. Nach 44 Jahren kommt nächsten Freitag das letzte Album raus. Das wird ein Ende mit vielen großen Emotionen. Da werden ganz bestimmt einige Tränen fließen. Ja, und passend dazu gibt es jetzt eine eigene Doku. Gestern war Kinopremiere, unter anderem natürlich auch hier in der Hosenheimat in Düsseldorf.
5: Was soll man fühlen an diesem Abend? Gleich können die Wegbegleiter der Toten Hosen über Jahrzehnte hinweg gemeinsam einen besonderen Film sehen. Doch der heißt nun mal Das letzte Album.
6: Erstmal Freude auf das neue Album und dann halt auch ein bisschen Trauer. In Düsseldorf hat man ja eh viel zu trauern im Moment. Und ja, wenn dann noch die Hosen aufhören, wird schon ein kleiner Schock werden.
7: Ich kenne die Toten Hosen schon sehr, sehr lange. Und ich hoffe natürlich, dass sie weitermachen. Ja? Und dass es nicht das letzte Album ist.
5: Ist es aber, und das sehen die Fans nun schonungslos, hautnah und berührend in der Doku.
8: Die Toten Hosen bleiben die Toten Hosen, bis wir in die Kiste gelegt werden. so ist das ein Entschluss, jetzt zu sagen, das war das letzte normale Tote-Hosen-Album.
9: Der Gedanke schmerzt schon. Was wir da zusammen im Studio machen, ist das Intimste. Wir haben das noch nie gemacht, dass da jemand dabei war und das gefilmt hat.
10: Schon was besonders logisch.
5: Bewegt, nachdenklich kommt das Publikum aus dem Kinosaal.
11: Wie ist es denn jetzt? Letzte Album, mit welchen Gefühlen geht man da raus?
12: Ja, mit einem lachenden und weinenden Auge. Der Film war sehr gut, aber ist natürlich schade, wenn sie aufhören.
13: Ich wusste das überhaupt, mir war das nicht richtig bewusst. Das wurde mir erst mit den ersten Sätzen des Films klar und da war ich richtig geschockt. Also das tut schon weh.
5: Großes Trostpflaster, die Tour der Toten Hosen zum letzten Album kommt ja erst noch.
2: Also erstmal noch freuen. 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Yusuke Kaisaki hat es von ganz unten nach ganz oben geschafft. Er ist in Japan geboren, ist dann mit 11 in die USA, dann nach Tokio und vor 18 Jahren dann kommt er nach Düsseldorf. Ja, er fängt damals ganz klein an, macht einen Minijob und zwar beim Ramen-Restaurant Takumi. Heute ist er CEO von genau dieser Restaurantkette und leitet europaweit 79 Filialen. Doch begonnen hat eben alles hier in Düsseldorf.
4: Bubble Tea, Takoyaki, dampfende Ramen. Wer asiatisch essen möchte, der landet schnell auf der Immermannstraße in Düsseldorf. Im Zentrum von Little Tokyo reiht sich ein Restaurant an das andere. Düsseldorfer und Touristen probieren sich hier gerne durch. Mittendrin Takumi, eine Ramenkette geführt von Yusuke Kaisaki. 79 Filialen leitet er heute. Doch angefangen hat er vor 18 Jahren als Minijobber an der Ramenstation.
14: Herr Okada, der war der allererste Takumi-Filialleiter von diesem allerersten Takumi in Düsseldorf. Und er hat mich eingestellt. Ich wusste schon, dass man normalerweise mit Kellnern anfangen sollte. Aber ich habe versucht, ihn zu überzeugen, dass ich gerne von Anfang an in der Küche arbeiten möchte, weil ich so viel Liebe an Ramen hatte.
4: Auch wenn sein heutiger Job als CEO eigentlich ein Bürojob ist, ab und zu kocht Yusuke Kaisaki auch noch selbst Ramen. Aus Brühe, den Nudeln und dem Gemüse mit Speck entsteht so die japanische Suppe. Dazu kommt noch das Ramenöl und zum Schluss die Toppings. Für das authentische Geschmackserlebnis muss die Kombination stimmen.
14: Das muss man erfahren, im Mund. Das ist ein Mund, okay, das ist zu viel Soße im Mund, zu viel Öl. Nudeln zu wenig, zu wenig Weizenmehl zum Beispiel im Mund. Das ist im Mund die Kombination. Und dann kommt von der Nase sozusagen Nachgeschmack und das ist auch wichtig.
4: Seine Liebe zum Ramen machen zahlt sich aus. 2008 bedienten die Mitarbeiter von Takumi 30 Kunden pro Tag. Heute sind es bis zu 1000 Besucher pro Tag, die sich ihre Ramen schmecken lassen.
15: Mir hat es sehr gut geschmeckt.
16: Die Atmosphäre ist einfach sehr entspannt und es ist leckeres Essen, was du so auch nicht überall bekommst.
15: Es ist super lecker. Ich habe jetzt eine Garnele probiert, ne? Und die Soße ist richtig gut.
4: Miso-Ramen, vegetarische Ramen oder Ramen mit Fischsoße. Mittlerweile finden die Besucher in Little Tokyo mehr als genug Optionen. In nur wenigen Jahrzehnten entstand hier ein kulinarisches Zentrum der asiatischen Küche. Und das bedeutet auch viel Konkurrenz.
14: Vor 20 Jahren oder so, es war so ein Monopol. Ne? Japanisches Restaurant gab es nicht so viel. Aber jetzt haben wir so viele. Und dann müssen alle sich bemühen für die Kunden. Das ist sehr toll.
4: Sich weiterzuentwickeln und authentische Ramen anzubieten, das ist Yusuke Kaisaki wichtig. Nach 18 Jahren ist er immer noch mit Leidenschaft im Ramen-Business dabei. Ein anderer Job kam für ihn nie in Frage.
14: Was mich super glücklich macht, die Kunden, die kommen in unser Restaurant rein. Und wenn ich den Kunden die Ramen anbiete, dann die Kunden, das die Gesichter, endlich Ramen. Oh, das alles. Das ich habe so Gänsehaut. Ich liebe die Momente, solche Momente. Und dafür arbeite ich, also für Menschen arbeite ich.
4: Sein Profi-Tipp, um Ramen richtig zu essen? Die Soße schlürfen, denn der Sauerstoff macht den Geschmack erst richtig rund.
2: Ja, und wir bleiben direkt im japanischen Flow. 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
2: Das wird richtig gut. Und nachdem es heute ja eher noch mal grau und windig war, wird es pünktlich zum Wochenende endlich auch wieder richtig schön. Wir gucken auf die Aussichten. Heute Nacht bleibt es noch mal bewölkt, mal mehr, mal weniger Wolken. Dazu größtenteils trocken und auch nicht mehr ganz so kalt. Es kühlt auf 12 bis 10 Grad ab, dazu nur schwacher Wind. Morgen starten wir auch noch mal doch mit dicken Wolken in den Tag. Hier und da kommt aber auch dann schon so Sonne ein bisschen durch. Und dann zum Nachmittag hin wird's deutlich freundlicher. Die Sonne kommt immer häufiger durch, dazu trocken bei maximal 22 bis 24 Grad, also schon fast ein Sommertag. Und noch der Blick auf die Aussichten. Am Freitag Sonne pur, nur hier und da so ein paar Dekowolken bis zu 28 Grad. Am Samstag ganz ähnlich, Sonne, Schleier, Wolken, viel blauer Himmel, richtig warm, maximal 30 Grad. Und am Sonntag auch noch mal 30 Grad. Hier im WDR jetzt gleich am Markt mit einer Planken. Bis morgen. Tschüss.
17: Acht Stunden nicht aufs Klo gehen, obwohl man muss, klingt unangenehm, ist für viele Schüler aber Realität. Schultoiletten sind ja meistens keine Wohlfühloase. Im Bergischen, da geht's auch anders. So machen's diese Schulen richtig.
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17: Schönen guten Abend und herzlich willkommen zu Ihrer Lokalzeit am Mittwoch. Das ist so ein Thema, das hat mich schon in meiner Schulzeit begleitet. Egal ob Grundschule oder weiterführende Schule, Sie sicherlich auch. Ich bin ehrlich, ich hätte mir Projekte wie diese hier sehnlichst gewünscht.
19: Schultoiletten. Horrorszenario. So war es auch in der Remscheider Heinrich-Neumann-Förderschule noch vor 7 Jahren. Dann hat man dran gearbeitet. Ergebnis, ein bundesweiter Preis. Das Motto?
20: Jeder Makel muss sofort entfernt werden. Auch kein Graffiti darf in der Schule übernachten, weil das nächste dazukommt.
19: Jamen und Finn waren damals noch nicht da, aber profitieren heute noch von sauberen Toiletten.
21: Jeder muss, wenn er sieht, dass was schmutzig ist in der Toilette, muss er die Lehrerin oder Lehrer direkt Bescheid sagen.
22: Ich finde es schon gut, dass wir mithelfen.
19: Demnächst soll mal wieder angestrichen werden, damit die Kids nicht vergessen, immer dranbleiben. So sehen das auch die Schüler und Lehrer der Erich-Fried-Gesamtschule in Wuppertal. Vor 4 Monaten erst haben sie die Toiletten in Eigenarbeit verschönert und seitdem bleibt es schön.
23: Ja, auf jeden Fall, ja.
24: Finde ich auch schon. Vor allem, wir haben ja auch eigentlich immer so Vogelgezwitscher in dieser Toilette. Und ich finde, also am Anfang war ich auch ein bisschen so, sind das jetzt hier für Geräusche? Aber ich finde, das macht das irgendwie auch nochmal anders. Das ist jetzt nicht so wie jede andere Toilette, sondern das ist irgendwie, keine Ahnung, nochmal ein bisschen lebendiger und freundlicher einfach.
19: Kleiner Dämpfer, das Jungsklo. Da wird trotz allem schon mal rumgeschmiert.
25: In den Osterferien haben wir dann festgestellt, dass jemand sich hier verewigt hat mit einem fetten Penis. Dann habe ich das mobile Einsatzteam gerufen und die sind dann direkt hierhin, haben es entfernt, den Ursprungszustand wiederhergestellt und Gott sei Dank haben wir jetzt wieder unser EFG-Löwen-Mosaik.
19: Schnell handeln und dranbleiben. So ist der Schulklobesuch auch in Zukunft weiter nett.
17: Ja, auf dem Schulklo, da kann die Kunst helfen. An anderer Stelle kann die Kunst für hitzige Debatten sorgen. Was darf Kunst, was darf Kunst nicht? Diese Frage, die ist in Wuppertal zuletzt entbrannt. Im Wuppertaler Rathaus, da war nämlich eine Ausstellung zu sehen. Und da gab es unter anderem Bilder von brennenden Polizeiautos zu bestaunen. Es geht um eine Ausstellung von 16 jungen Künstlern, die sich ihre Gedanken zum Thema Antifaschismus gemacht haben. Verantwortlich für die Ausstellung ist der Stadtjugendring, ein Zusammenschluss von Jugendorganisationen. Die Deutsche Polizeigewerkschaft, die ist empört und hat Wuppertals Oberbürgermeisterin Miriam Schärf einen offenen Brief geschrieben.
0: Die Ausstellung ist zwar schon seit 10 Tagen abgebaut, aber die Diskussion nimmt erst jetzt so richtig Fahrt auf. Wir besetzen das Rathaus, hieß die Schau. Einige Künstler waren nicht zimperlich mit ihren Meinungen über bestimmte Politiker und das politische System an sich. Ein Besucher vermutete strafrechtlich relevante Inhalte und informierte die Polizeigewerkschaft.
1: Daraufhin haben wir uns einen eigenen Eindruck von der Ausstellung verschafft und haben wahrgenommen, dass da eben auch Inhalte extremistischer Art ausgestellt werden und die dann auch zum Teil eben verächtlich machend die Polizei und den Staat positioniert waren.
0: Die CDU-Fraktion im Rathaus hatte sich bislang nicht zu der Ausstellung geäußert, unterstützte aber heute die Haltung der Polizeigewerkschaft schriftlich.
3: Eine ergänzende Stellungnahme oder ein erklärender Hinweis wären geeignet gewesen, klarzustellen, dass die Stadt nicht automatisch sämtliche dargestellten Positionen teilt. Gleichzeitig hätte damit die Bedeutung demokratischer Grundwerte sowie der Respekt gegenüber Polizei und Sicherheitskräften hervorgehoben werden können.
0: Ganz anders sehen das zum Beispiel die Grünen. Es gehe in der Diskussion um die Ausstellung um Kunstfreiheit und dieser schließlich ein Grundrecht. Ein brennendes Polizeiauto, darunter steht radikale Zärtlichkeit. Das ist schon harter Tobak, ne?
6: Das ist ganz klar provokant. Kunst darf und sollte provozieren und das hat sie an der Stelle getan. Man kann zu den einzelnen Aussagen natürlich unterschiedliche Meinungen haben, aber genau das ist ja das Ziel. Diskussion anregen, sich damit auseinandersetzen und ich finde, man sollte das schon als das sehen, was es ist, eine künstlerische Auseinandersetzung mit dieser Thematik.
0: Auch von der Oberbürgermeisterin gab es heute nur eine schriftliche Stellungnahme. Sie verurteile jede Form von Gewalt gegen Sicherheitskräfte aufs Äußerste. Aber auch die Bezirksregierung habe in der Schau nichts strafrechtlich Relevantes entdecken können. Das heiße aber nicht, dass sich die Oberbürgermeisterin mit allen gezeigten Inhalten identifiziere.
7: Es ist nicht Aufgabe einer Stadtverwaltung, als moralische oder künstlerische Zensurinstanz zu agieren. Sollten im Rahmen von Kunstausstellungen rechtliche Grenzen überschritten oder strafrechtlich relevante Inhalte transportiert werden, liegt die rechtliche Prüfung und Einordnung ausschließlich bei den dafür jeweils zuständigen staatlichen Stellen und der Justiz.
0: Hier mache sich die Oberbürgermeisterin zu einfach, sagt der Polizeigewerkschafter. Als Hausherrin hätte sie nicht alle künstlerischen Äußerungen für sich stehen lassen müssen.
1: Natürlich soll keine Zensur vorgenommen werden. Wir haben ja nicht gesagt, so was hätte nicht stattfinden dürfen. Ich glaube, das ist auch gang und gäbe, dass da, wo Menschen verstörende Inhalte wahrnehmen können, dass dann auch gesagt wird, das ist bitte so und so einzuordnen. Das erwarte ich bei allen anderen Ausstellungen, die extremistisch sind, im Übrigen auch. Und das hätte hier erfolgen müssen.
0: Der Stadtjugendring, der die Ausstellung im Wuppertaler Rathaus organisiert hatte, war heute für eine Stellungnahme nicht zu erreichen.
17: Ganz sicher strafrechtlich relevant war allerdings das, was letztes Jahr in Solingen passiert ist, auf dem Gelände der Solingen Alligators. Vandalismus. Vor über einem Jahr ist der Schlagkäfig der Baseballer komplett abgebrannt. Während des Winters mussten der Verein in eine kleine Halle notdürftig umziehen und da zurechtkommen. Jetzt endlich wieder draußen trainieren. Der neue Schlagkäfig ist wieder einsatzbereit und der Verein kann endlich wieder so trainieren wie früher.
23: Coach Thorsten Krapf kann endlich die Netze aufhängen. Am Abend will er mit seinen Jungs zum ersten Mal hier wieder intensiv an den Schwüngen feilen.
26: Ehrlich gesagt, sind wir unendlich froh, dass wir wieder loslegen können. Weil es gibt unserem Training einfach wieder die Qualität, die Tiefe. Wir haben nicht so viel Platz auf dem Baseballplatz. Wenn wir mit 3-4 Teams hier gleichzeitig trainieren, dann ist das einfach eine Trainingshalle, die wir nutzen können. Und ja, ich glaube, wir sind alle extrem froh.
23: Mitte Mai vergangenen Jahres war der Käfig samt Inventar zerstört worden. Brandstiftung. Ein Schaden von mehr als 150.000 Euro. In den Wintermonaten musste sich der Verein mit einer kleinen Turnhalle behelfen. Öfter fiel das Training ganz aus. Die erste Trainingseinheit im neuen Schlagkäfig kommt bei den Zweitligisten deshalb super an.
27: Das ist natürlich wieder ein atemberaubendes Gefühl, jetzt nach einem Jahr tatsächlich hier wieder in den Cage zu hauen. Viele Kontakte zu bekommen, ist natürlich auf dem Feld schwerer.
28: Sehr gut. Ich habe gerade eben auch schon gesagt, dass ich in den letzten 2 Sessions hier mehr Schwünge hatte als wie im ganzen Jahr, weil man einfach. Baseball ist ein Sport für Wiederholung. Man muss immer wieder dasselbe machen, bis zur Perfektion.
29: Oh, it's awesome.
30: Mega. Mehr Wiederholung als in der Vergangenheit.
3: Das ist ziemlich cool.
23: Die Freude über den neuen Schlagkäfig ist aber nicht ungetrübt. Denn Vandalismus bleibt ein Thema auf dem Vereinsgelände am Weihersberg. Immer wieder kommt es zu Schmierereien und Sachbeschädigungen. Mit Videoüberwachung hoffen die Alligators, das nun eindämmen zu können. Aber die Sorge bleibt, dass wieder etwas passiert.
26: Deswegen habe ich das Ganze auch so gebastelt, dass wir aktuell die Netze einfach vom Zaun nochmal abhängen können und dadurch dann weiter im Raum liegen und dementsprechend halt eben niemand von außen mehr an die Netze dran kann.
23: Mit neuem Cage und voller Schlagkraft fokussieren sich die Solinger Baseballer jetzt wieder ganz auf ihr Ziel.
26: Ja, ja, ja, genau so. Jawohl.
23: Den Aufstieg in die erste Liga.
17: Ja, bei den Alligators hat's gebrannt und von einem Brand zum nächsten. So, da hilft das hier nämlich, so ein Glas Milch. Sie kennen das sicherlich, zu scharf gegessen. Das hier kann Brände löschen, ja. Und das hat man bei der Feuerwehr Nümbrecht wortwörtlich zum Vorbild genommen. Da kommt nämlich demnächst bei einem Brand nicht zwingend das Feuerwehrauto, sondern der Milchtanker. Deswegen auch hier das Glas Milch. Es klingt maximal kurios, ist aber Realität. Denn teilweise fehlen Feuerwehrautos. Und weil die gut und gerne mal bis zu 1 Million Euro kosten, die wir hier so im Hintergrund sehen, da kommt im Oberbergischen bald der Milchtanker. Umgerüstet, natürlich befüllt mit Löschwasser.
3: ...26 Tonnen schwer, 500 Pferdestärken, 17.000 Liter Wasser in den Tanks. Kaum zu glauben, dass dieses Löschfahrzeug mal als Milchtanker unterwegs war. Trotzdem, den alten Laster umzubauen, war für die Feuerwehr ideal.
5: An der Seite hat der Milchwagen deutlich weniger Staukästen, die bei unserem Feuerwehrfahrzeug in höherer Anzahl vorhanden sind. Am Heck sehen wir eine relativ dünne Sammelleitung. Und in unserer Annahmekiste befindet sich die Feuerwehrtechnik.
3: Heute üben die Feuerwehrleute, den Tanker bei einem Brand in der Natur einzusetzen. Das Wasser wird dafür in einem großen Sammelbecken abgelassen. Das sieht aus wie ein riesiger orangefarbener Swimmingpool.
8: Also einer den Anschluss hoch und der zweite Pusse.
9: Sehr gut. Maximal 3 Sauglängen sollten reichen.
11: Wir können ja im Endeffekt Wasser jetzt in Gebiete bringen, wo wir keine Wasserleitung haben. Das heißt, speziell auch bei Waldbrände, dass wir dieses Becken im Endeffekt schon ziemlich tief reinbringen können, können die dann aufbauen und können im Pendelpark herfahren.
3: Hier pendelt der zweite Gebrauchtwagen. Der Unimog war davor 20 Jahre als Rüstwagen im Einsatz. Dank neuer Pumpe an Bord kann der Kleinlaster jetzt das Wasser weit in unwegsames Gelände bringen.
9: Das Thema Waldbrandbekämpfung ist nicht völlig neu für uns. Das haben wir schon einige Male durchgeführt. Natürlich ist das Zusammenspiel dieser beiden Fahrzeuge jetzt, das ist neu und das müssen wir noch trainieren.
8: Wassermarsch!
3: Insgesamt 300.000 Euro haben Kauf und Umbau des Milchtankers gekostet. Ein neues Fahrzeug ist fast doppelt so teuer. Die Idee, einen Gebrauchtwagen umzurüsten, ist nicht neu. Dennoch ist das in NRW eher Ausnahme als Regel. Die Kassen der Kommunen sind klamm. Sie müssen sparen, auch bei der Feuerwehr.
12: Die Diskussion führen wir permanent. Brauchen wir das Fahrzeug? Ist die Nutzungsdauer noch ein bisschen streckbar? Können wir die Fahrzeuge irgendwie weiterverwenden? Wir versuchen da, möglichst Geld zu sparen, ohne dass darunter die Sicherheit leidet.
3: Vor dem Kauf gab es damals aber Korruptionsvorwürfe im Rat.
13: Denn die Frau eines Rats und auch noch Parteikollegen von Ihnen, die ist ja Inhaberin der Firma, ja, von der die Gemeinde dann das Fahrzeug gekauft hat.
12: Ja.
13: Können Sie diese Vorwürfe der Korruption nachvollziehen?
12: Nein, absolut nicht. Denn Korruption entsteht da, wo man unter der Hand irgendwo was mauschelt, wo man versucht, Dinge geheim zu halten oder wo Absprachen getroffen werden, die nicht marktüblich sind.
3: Der Bürgermeister sagt, der gesamte Kaufprozess war transparent und öffentlich. Der Rat hat zugestimmt, der Preis wurde geprüft. Eine Alternative habe es nicht gegeben. Die umgebauten Gebrauchtwagen sollen künftig bei Waldbränden im gesamten oberbergischen Kreis im Einsatz sein. Fast 3 Jahre hat die Umrüstung gedauert.
5: Wir machen das ja auch alles nur ehrenamtlich. Das heißt, nach der normalen Tätigkeit, nach Feierabend, am Wochenende. Und dann zieht sich das alles ein bisschen.
3: Die Nümbrechter sind auf ihren umgebauten Milchtanker mächtig stolz. Mit ihm können sie im Ernstfall Leben retten.
17: Muss man jetzt immer so kreativ werden bei der Feuerwehr? Wir fragen mal nach. Bei Julian Seeger, Kreisbrandmeister im Oberbergischen Kreis. Schönen guten Abend, schön, dass Sie da sind.
14: Guten Abend.
17: Herr Seeger, sind Sie schon mitgefahren mit dem Milchtanker als Feuerwehrwagen?
2: Ich durfte zumindest mal am Steuer sitzen.
17: Und wie fühlt sich das an? Ist das ein Unterschied zu den anderen Feuerwehrautos?
2: Naja, das ist schon ein ganz anderes Kaliber, das muss man sagen. Ne? Das bringt man nicht mehr bis in die letzte Ecke.
17: Aber es ist auch dafür gedacht, in abgewegenes Gelände zu kommen, also beim Waldbrand im Einsatz zu sein, das haben wir ja gerade gehört. Warum braucht es diese kreativen Lösungen?
2: Naja, also da hat sich die Stärke der Feuerwehr gezeigt. Also Improvisationstalent, Erfindergeist. Und naja, gerade das braucht es, weil es ist nicht immer jedes Problem mit Geld zu lösen. Manchmal muss die Feuerwehr auch selber erkennen, wo sind unsere Fähigkeitslücken und sie dann eben auch selber schließen. Und das ist hier sehr erfolgreich passiert.
17: Heißt im Endeffekt, es hätte auch nichts gebracht, hätte man einfach so ein Fahrzeug gekauft?
2: Naja, es hätte ein Vielfaches gekostet und letztendlich ist man jetzt so zum Ziel gekommen, zu einem großen Mehrwert und zu einem großen Mehrwert auch für die Feuerwehren im ganzen Oberbergischen Kreis, denn man möchte es auch über die Gemeindegrenzen hinaus einsetzen. Dafür sind wir sehr dankbar und das wird uns dann eine große Hilfe sein.
17: Wie viele Anfragen gab es da schon nach Nürnberg, dass die Kollegen gesagt haben, wir wollen heute mit dem Milchtank herausfahren, nicht mit dem normalen Feuerwehrwagen?
2: Die Anfragen häufen sich so langsam und wir bauen das schon fleißig in unsere Einsatzpläne mit ein jetzt mittlerweile.
17: Heißt es, so ein bisschen Kuriosität ist schon noch mit dabei?
2: Ein wenig. Ist das schon so, in der Tat.
17: Jetzt haben wir das auch im Beitrag schon gehört, es wurde jetzt 3 Jahre von Ehrenamtlern umgerüstet, dieser Milchtanker zum Feuerwehrauto. Vieles in der Feuerwehr, das ist einem vielleicht gar nicht so bewusst, ist auch ehrenamtlich, oder?
2: Ja, in der Tat. Also fast 90% unserer Feuerwehren in Nordrhein-Westfalen sind rein ehrenamtlich organisiert. Und naja, da gehört schon viel dazu, das alles noch neben Beruf, neben Familie noch wirklich so umzusetzen. Da muss man großen Respekt vor haben und da sind wir auch immer auf Mithilfe angewiesen.
17: Ja, also ich habe das jetzt so wahrgenommen, so sehr hapert es gar nicht am Geld. Das heißt, die Feuerwehren im Oberbergischen Kreis oder auch in der Region im Bergischen, die sind alle gut finanziert, würden Sie sagen?
2: Ich sehe, dass bei den Feuerwehren eigentlich immer zuletzt gespart wird, trotz knapper Kassen auch. Und eine größere Herausforderung sind mehr die Aufgabenhäufungen. Ja, man muss Fachmann für Brandschutz sein, man muss Fachfrau für technische Hilfeleistung sein. Da kommen ganz viele Dinge zusammen und ja, dieser Zuwachs an Aufgaben, jetzt wieder neu auch Katastrophenschutz, der wieder stärker in den Fokus rückt durch Klimawandel und die Folgen durch diesen. Ja, das sind immer neue Herausforderungen, denen man sich ehrenamtlich stellen muss.
17: Mhm, ganz spannend. Was passiert eigentlich mit alten Feuerwehrautos, frage ich mich gerade. Werden die dann zu Milchtankern umgerüstet oder was passiert damit?
2: Wäre mal ein Versuch wert.
17: Wäre auch kreativ. Ne? Ganz herzlichen Dank, Julian Seeger vom Kreisbrandmeister, dem Oberbergischen Kreis, dass Sie heute hier bei uns waren. Dankeschön.
2: Danke.
17: Anderes Thema, ich sage Ihnen ehrlich, wie es ist. Aufstehen und panisch wegrennen. Das ist so meine erste Reaktion, wenn sich eine Biene meinem Kuchen nähert. Sich freiwillig zwischen hunderten Bienen aufhalten. Wäre das was für Sie? Dann haben Sie hier vielleicht ein neues Hobby gefunden. In Meerbusch, da gibt es jetzt Imkerkurse für komplette Imkeranfänger, auch für die Jüngsten.
4: So, komm mal, jetzt darfst du probieren.
10: Mit einer ganz normalen Honig.
4: Ganz normaler Honig, ne? Ganz normaler, richtig leckerer Honig.
14: Auch, aber nicht nur wegen des leckeren Honigs, überlegt Katharina Weihnachter schon seit 3 Jahren selbst Imkerin zu werden. Die Diplom-Heilpädagogin arbeitet an einer Förderschule und möchte den Kindern gerne die fleißigen Tierchen näher bringen.
15: Weil man eben ja auch sehr schön sehen kann, wie sich dann Dinge entwickeln, wie man Verantwortung eben dafür übernimmt.
14: Rein rechtlich darf jeder Bienen halten, aber man muss sie beim Veterinäramt melden. Außerdem empfehlen Experten Anfängerkurse, bei denen man ein komplettes Bienenjahr miterlebt. Nicole Martin ist die heutige Leiterin. Sie imkert seit 2018 und sagt, Imkern lässt sich nicht online lernen.
16: Denn es ist was völlig anderes, etwas in einem Video zu sehen, wie jemand, etwa eine Imkerin, etwas macht oder selber eine Wabe mit 2000 Bienen aufsitzend in der Hand zu haben. Wie ist das, wenn plötzlich ein paar hundert Bienen um mich herumschwirren? Bleibe ich ruhig? Macht mich das nervös?
14: Wie ist es für Katharina Weihnachter?
18: Man spürt richtig, wie die Wärme einem hier entgegenströmt. Die Bienen sind ganz aufgeregt und die summen richtig laut. Also alleine auch das Geräusch zu hören, das ist schon sehr beeindruckend. Die Königin habe ich noch nicht gesehen.
14: Dann auf zum nächsten Bienenstock. Vielleicht haben die angehenden Imker da ja etwas mehr Glück. Und tatsächlich, da ist die erste Königin der Saison.
18: Ja, wir haben gerade die Königin entdeckt. Und jetzt wird das Werkzeug geholt, damit wir die markieren. Die wird in diesem Jahr weiß markiert.
14: Mit dem kleinen Punkt lässt sich die Bienenkönigin im Stock leichter erkennen und ihr Alter bestimmen. Denn jedes Jahr hat seine eigene Farbe. Natürlich ein bisschen aufgeregt. Immer mehr Menschen sind von der Arbeit mit Bienen fasziniert. In den letzten 10 Jahren ist die Anzahl der Mitglieder im Deutschen Imkerbund um mehr als 30.000 gestiegen. Im nächsten Monat wird noch ein weiteres Mitglied dazukommen. Dann bekommt die 41-Jährige ihr erstes eigenes kleines Bienenvolk. Auch ihr Sohn Emil sieht darin Potenzial.
1: Wir könnten auch so machen, dass wir den Honig verkaufen und damit noch ein bisschen Geld zu verdienen.
14: Doch das Imkern ist eine Leidenschaft, die Zeit, Geduld und jede Menge Arbeit fordert.
17: Schon ein richtiger Geschäftsmann, der junge Mann. Der denkt schon dran, den Honig zu verkaufen. Ja, und gute Ideen sind gefragt. Zeigen wir auch immer wieder in unserer Reihe der Transformer. Da sehen Sie immer wieder Unternehmen aus der Region, die sich in wirtschaftlichen Krisen ganz neu erfinden und Erfolg damit haben. So auch diese Gießerei aus Krefeld. Die fertigen riesige Motorenteile aus Gusseisen. Hunderte Tonnen sind die schwer. Und damit das Eisen flüssig wird, da braucht es eins, ganz schön viel Energie. Die Gießereien, die gehören zu den energieintensivsten Unternehmen. Und denen geht die Puste aus. Energie ist teuer. Die gesamte Schwerindustrie in NRW befindet sich in einer Krise. In Krefeld, da ist Chef Dirk Hove mit vielen Ideen unterwegs und setzt vor allem auf eines, seine Mitarbeiter.
6: Wichtig ist im Prinzip, dass die Menschen sich mit dem Unternehmen und der Arbeit identifizieren.

0: Punkt 9. Dirk Howe ist auf Tour durch die Gießerei. Ausbildungsleiter Eugen Müller ist dabei. Der Chef kennt jeden seiner 400 Mitarbeiter. Sie sind sein Motor in dieser Männerwelt aus Feuer, Stahl und Sand. Jeder sucht sich hier die Arbeit, die zu ihm passt.
1: Ich habe vorher auch geformt und jetzt bin ich aufs Kranfahren umgestiegen. Das macht schon Spaß. Ich glaube, jedermann wird das gerne mal machen.
0: Spaß haben ist allen hier wichtig, denn es ist heiß und staubig, eine kräftezehrende Arbeit. Seit über 100 Jahren wird hier Metall gegossen. Dirk Howe stellt mit seinem Team vieles auf den Kopf. Die Öfen sehen zwar aus wie früher, aber im Hintergrund läuft die KI, damit die Arbeitsprozesse effizienter werden.
2: Also Grundlage für die Digitalisierung ist natürlich, dass wir unser Equipment mit Sensorik ausstatten, um überhaupt erstmal digitale Daten zu generieren. Und das sehen Sie beispielsweise hier und an allen anderen Öfen auch.
0: Viele Mitarbeiter sind Jahrzehnte hier. Alles Fachkräfte, die weiter dazulernen, wie die Chefs auch.
3: Das ist das Herzstück von unserem Schmelzbetrieb. Also hier sind wir im Bedienpult quasi. Hier hat man durch die Digitalisierung, durch das neue Prozess, haben wir hier Übersicht über alle Öfen. Wir versuchen natürlich, so viel wie möglich zu sparen und versuchen natürlich, unsere Prozesse, Schmelzprozesse so zu legen, dass wir so wenig Energie wie möglich verbrauchen.
0: Feuer an, heißt es heute erst am Mittag. Da ist der Strom meist 8-mal billiger als morgens. Die Gießvorgänge sind jetzt flexibel, richten sich nach dem Strompreis, wo früher festgelegte Schichten gefahren wurden. Geschmolzen wird sortierter Schrott. Das ist nachhaltig und spart Geld. Das flüssige Metall ergießt sich dann in handgemachte Formen, die in riesigen Sandbecken liegen.
3: Man arbeitet an solchen Teilen unter anderem bis zu 2 Wochen, bis man so eine Form zusammengebaut hat. Dann wird das Teil gegossen und später sieht man das Ergebnis. Und außerdem sind wir weltweit in Produkten vertreten. Und das macht immer einen stolz, wenn man mit so einem Kreuzfahrtschiff unterwegs ist und weiß ganz genau, an dem Teil, an dem Motor habe ich gearbeitet. Das ist das, was uns hier ausmacht.
0: Zum Abkühlen braucht ein Motorenteil dann auch schon mal Wochen. Was früher per Hand ausgemessen wurde, das macht jetzt ein Roboter. Der stellt einen digitalen Zwilling her, effizient für die Kontrolle. Jedes Teil muss extrem präzise sein, egal wie groß es ist.
4: Das ist im Prinzip ein großer Schiffsmotor. Sie müssen sich das vorstellen, das brauchen wir nicht nur in Deutschland, nicht nur in Europa. Diese Teile gehen größtenteils auch nach Amerika, weil das ist im Prinzip das Herz der Digitalisierung.
0: Denn diese Motoren braucht man auch in den riesigen Rechenzentren. Kommen die Teile aus der Gussform, werden sie per Hand noch glatt geschliffen. In den Gruben bleibt dann noch der Sand übrig, der kühlen muss und gereinigt wird.
4: Aus diesem Quarzsandgemisch, das ist die Grundlage für unsere Form. Und neben den 50.000 Tonnen Gussteilen, die wir im Jahr herstellen, brauchen wir natürlich auch dafür ca. 300.000 Tonnen Sand. Und den recyceln wir immer wieder, darum sieht der auch schwarz aus.
0: Auch das nachhaltig und kostengünstig. Die Gießerei hat die Auftragsbücher voll bis 2028. Dirk Howes Erfolgsgeheimnis: Alle hier arbeiten an technischer Effizienz, Nachhaltigkeit, stellen sich flexibel auf den Markt ein. Die nächste Idee: Selber Energie produzieren mit Solarkraft und großen Speichern. Und statt Stellenabbau suchen sie hier immer wieder neue Mitarbeiter.
5: Das Wiedener Kreuz in Wuppertal soll noch vor Pfingsten wieder als Einbahnstraße geöffnet werden. Und zwar für die meistgenutzte Fahrtrichtung Richtung Mettmann, Wülfrath und Vohwinkel, so die Stadt Wuppertal heute. Erst nach Pfingsten soll dann eine Ampel den Verkehr regeln und wieder in beide Richtungen fließen. Weiterhin dicht bleibt die Wiedener Straße. Das Wiedener Kreuz musste zuletzt gesperrt werden, nachdem ein Haus unterspült worden war. Bogenschießen kennt man, Dart sowieso, aber jetzt kommt's. Doppelaxt werfen. Als Hobby? Ja, was klingt wie so ein wahr gewordener Wikingertraum? Das wird jetzt offizieller Sport in NRW. In Wuppertal, der eröffnet am Pfingstwochenende der erste Verein in NRW mit versichertem, und die Betonung liegt auf versichertem, Axtwurfplatz, dass ich das mal moderiere. Ich will die Beitragshöhe gar nicht wissen für die Versicherung, so gefährlich wie das klingt. Der Axtwurf ist aber streng geregelt. Wir waren heute mal beim Training mit dabei, mit Profis und mit Neulingen. Und ich kann es direkt vorwegnehmen, keiner wird gespalten. Sie können ganz beruhigt den nächsten Beitrag schauen.

0: der erste Schritt ist es, trifft die Scheibe. Mhm. Ja? Dazu nehmen wir jetzt diese Axt hier und ich habe dir hier so einen Streifen drum gemacht, knapp unter
1: die,
0: Rasierklinge.
1: Die soll ich jetzt rausnehmen, ja?
0: Die kannst du jetzt rausnehmen.
2: Ein Ziel, eine Axt und die ist schwerer als erwartet, sagt Erstwerfer Jan Barnert.
3: Wie weit zurück, so weit wie es geht?
0: So, dass du wieder nach vorne kriegst.
3: Ah ja, genau.
4: Und man muss sich anstrengen. Yes. So ganz einfach geht das nicht.
5: Schon schwer, ja?
4: Das ist schwer, ja.
2: Zweiter Versuch für den 73-Jährigen mit voller Kraft.
0: Okay. Was für ein Bär. Das war zu viel.
6: Wenn man das mal so ein halbes Jahr gemacht hat, wie gesagt, dann sind da auf einmal Muskeln im Spiel, die man vorher gar nicht kannte.
7: Ich kann mir vorstellen, dass das etwas zum Runterkommen und trotzdem zur sportlichen Bereicherung des Körpers ist. Das ist eine ganz fantastische Sache.
2: Das Gelände direkt an der Nordbahntrasse. Es geht um Technik, Timing, Konzentration. Auch Werner Mattes muss ein Gefühl für die Axt bekommen, sagt der Profi und frischgebackene Axtwurf-Vorsitzende Guido Klees.
6: Dieses Erlebnis, plomb, fällt runter. Ja, ist so. Kann nicht anders passieren. Dann hat er gemerkt, oh, ich muss Schäft härter werfen. Wirft drüber. Passiert auch. Weniger Gewicht. Okay, jetzt haben wir schon mal zwei Größen. An denen kann er sich rantasten. Hat er super sauber gemacht.
2: Und dann klappt es auch. Nicht zu viel, nicht zu wenig Kraft.
8: Ich bin der Bogenschütze. Wir schießen ein Stückchen weiter hinten. Ist wesentlich einfacher, so einen Pfeil zu spannen und da runter zu schießen. Das ist anstrengend, würde ich sagen, auf die Dauer.
2: Die Mischung aus Fokus, Adrenalin und Kraft macht's. Und bei den Profis sitzt die Axt. Guido Klees ist wichtig zu zeigen, das ist Sport und nicht bloß wildes Rumwerfen.
0: Harter Typ? Nein. Also die Axt ist natürlich was Seltenes. Und ich bin jetzt auch kein Wikinger-Typ, aber man setzt halt relativ viel Kraft ein. Die Körperkonzentration und die Körperkoordination wird angesprochen. Das kann ich beim Tennis so nicht nachfassen. Also es macht einfach einen Riesenspaß, das Ergebnis, wenn die Axt einschlägt, möglichst präzise in der Mitte einschlägt, das sind so die Momente. Und das löst Glücksgefühl aus, Endorphine pur.
2: Und die gibt es am Ende für alle. Voll ins Schwarze getroffen. Heute sind hier nur Männer, es werfen sonst aber wohl auch viele Frauen die Axt.
4: Das ist ja das, was einen wirklich auch befreit, dass man das nachvollziehen kann. Und dann ist man im Flow drin, dass man auch das noch lernt, auch wenn man etwas fortgeschritten im Alter ist.
2: Im Flow, im Wurf, in Wuppertal. Ab sofort treffen hier also nicht nur Pfeile ins Schwarze, sondern auch Äxte.
9: Bitte aber nicht nachmachen, ne? Wir erinnern uns daran, versicherter Axtwurfplatz ist das. Sie sind da nicht versichert. So, wir schauen aufs Wochenende, da wird das Wetter richtig schön. Schneller Themenwechsel. Was eine süße kleine Schnecke. Schauen wir uns die süße kleine Schnecke an. Die haben sie uns nämlich geschickt als Foto. Angelika Struckholz war in der Natur unterwegs, hat uns dieses schöne Foto geschickt. Vielen Dank und so schön wird es die nächsten Tage. Heute Nacht, da ziehen erstmal noch ein paar Schauer durch. Im Laufe des Abends verschwinden die aber nach und nach. Später bleibt es dann trocken. Gegen Morgen kann sich dann erstmal ein bisschen Nebel bilden und die Temperaturen sinken auf 12 bis 9 Grad. Morgen, der Donnerstag, der startet mit einem Sonne-Wolken-Mix. Erstmal noch ein bisschen durchwachsen, bleibt aber größtenteils trocken. Im Laufe des Nachmittags wird es immer freundlicher. Abends zeigt sich auch die Sonne dann mal öfter. Temperaturen gehen noch mal ordentlich rauf. Morgen auf maximal 23 Grad unten in Langenfeld. Und die nächsten Tage. Da kommt das prächtige Sommerwetter zu uns ins Bergische Land. Am Freitag schon mit 26 Grad, nur ein paar harmlose Wolken mit dabei. Sonnenschein pur, vor allen Dingen am Samstag bei 28 Grad und Sonne- und Wolkenmix. So geht's dann weiter. Auf den Sonntag eigentlich auch noch richtig schön. Das kann man schon Sommer nennen, oder? In den nächsten Tagen, wir sehen es, viel Sonne mit dabei. Die Temperaturen nicht mehr ganz so hoch, gehen ein bisschen weiter runter. Das war's erstmal von uns. Gleich begrüßt Sie Anna Planken nach der Tagesschau hier mit Marc. Und die schauen sich mal ihren Schufa-Score ganz genau an und decken auf, wie häufig auch falsche, schlechte Schufa vergeben wird. Wir sehen uns morgen wieder in alter Frische. Ich freue mich drauf. Machen Sie es gut. Bis morgen und tschüss.

0: Ich mache keine Schwangerschaftsabbrüche, aus Gewissensgründen. Das sagt der Direktor der Abteilung für Frauenheilkunde im Essener Uniklinikum. Seine Aussage sorgt für viel Kritik. Unter anderem haben Medizinstudierende heute vor der Klinik gegen diese Haltung protestiert.
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0: Schönen guten Abend. Abtreibungen sind ein sehr emotional aufgeladenes Thema seit Jahrzehnten und nicht nur hier in Deutschland. Fakt ist, ungewollt Schwangere finden hier nur sehr schwer Ärzte, die einen Abbruch durchführen. Jetzt wehren sich Essener Medizinstudierende lautstark. Sie sagen, das Wissen um den Schwangerschaftsabbruch an ihrer Uniklinik wird regelrecht unterdrückt. Die ethischen Überzeugungen des Direktors der Gynäkologie seien der Grund. Heute haben sie dafür protestiert, dass sich diese Kultur in Zukunft ändert.
2: Viele, die hier heute protestieren, haben ihren Ärger jahrelang nicht laut artikuliert. Auch aus Sorge vor Konsequenzen, schlechten Prüfungsergebnissen zum Beispiel. Jetzt steht der Klinikdirektor der Gynäkologie kurz vor dem Ruhestand und sie werden laut.
3: Ich habe gelernt, Schwangerschaftsabbrüche sind auf jeden Fall sehr problematisch. Es ist nicht, dass ich frei entscheiden kann. Es ist etwas, was irgendwie aufgeladen ist. Es gibt super viele klare Regeln. Mir jetzt auch als zukünftige Ärztin wurde gesagt, das ist so komplex, fasst es bitte bloß nicht an. Das ist irgendwie jetzt hier rechtlich super schwierig, ethisch total fragwürdig.
4: Das heißt, fühlen Sie sich regelrecht unvollständig ausgebildet?
5: Ich würde in dem Aspekt auf jeden Fall sagen, dass ich mir da das meiste Wissen selbst angeeignet habe.
2: Außerhalb des regulären Uni-Programms, zum Beispiel in sogenannten Papaya-Kursen. Die Frucht als Gebärmutterattrappe. Hochgekocht ist die Debatte nach einem Interview von Klinikdirektor Rainer Kimmich mit der WAZ. Auf unsere Anfragen hat er heute nicht reagiert. Gegenüber der Zeitung beruft sich der Mediziner nicht auf religiöse Argumente, bezeichnet sich grundsätzlich als liberal und pluralistisch. Aber
6: ich könnte nicht damit leben, das auch nur einmal gemacht zu haben. Mir ist wichtig, dass wir nicht von einem Zellhaufen oder einem theoretischen Konstrukt sprechen.
2: Dass eine öffentliche und aus Steuergeldern mitfinanzierte Klinik sich solchen Eingriffen und der Ausbildung versperre, ruft im Landtag die SPD auf den Plan. Die Abgeordnete Lisa Kapteinert will im Gesundheitsausschuss die Regierung zum Handeln drängen.
7: Wir hören von immer mehr Studierenden, dass sie Probleme haben, überhaupt noch in der Praxis diesbezüglich ausgebildet zu werden. Und dieses Wissen darf in Deutschland nicht verloren gehen. Und auf allen Dingen müssen Frauen in so einer Notlage ortsnah Hilfe erhalten.
2: Die Uniklinik als Arbeitgeber wollte heute kein Interview vor der Kamera geben. Schriftlich teilt sie mit, bei medizinischer Indikation, also bei Gefahr für die Mutter, würden Abbrüche durchaus gemacht. Allerdings im einstelligen Bereich pro Jahr. Es gebe für öffentliche Kliniken aber auch keine Pflicht, den Eingriff anzubieten.
8: Nach dem Schwangerschaftskonfliktgesetz ist keine Ärztin, kein Arzt und kein Pflegepersonal verpflichtet, bei einem Schwangerschaftsabbruch mitzuwirken. Da Technik und medikamentöse Induktion beim Schwangerschaftsabbruch exakt dem Vorgehen bei Aborten entspricht, sind alle Ärzte bezüglich der Technik und Durchführung bestens ausgebildet und geschult.
2: Die Protestierenden wollen jetzt vor allem erreichen, dass sich die Haltung hier im Haus in der Zukunft ändert, wenn die Position des Klinikdirektors ab Juli neu besetzt wird.
0: Das Baby, das gestern wohl von seiner Mutter aus einem Duisburger Krankenhaus mitgenommen wurde, obwohl es da noch behandelt werden musste, wurde gefunden. Der Junge ist mittlerweile auch wieder in ärztlicher Behandlung und es geht ihm den Umständen entsprechend gut. Gestern Abend kam die Meldung aus Ungarn. Da hat die Polizei einen Wagen mit ausländischem Kennzeichen kontrolliert. Es stellte sich raus, dass die Mutter international gesucht wurde. Jetzt ermittelt die Duisburger Polizei gegen die 31-Jährige wegen des Verdachts der Misshandlung von Schutzbefohlenen. Ob die rumänische Familie dem Jugendamt vorher schon bekannt war, dazu möchte die Stadt Duisburg auf unsere Anfrage nichts sagen, zum Schutz der Kinder und aus Datenschutzgründen. Problemhäuser, Schrottimmobilien, die sind ja in einigen Ruhrgebietsstädten ein Ärgernis. Beispiel Gelsenkirchen. Die Stadt geht schon länger gegen heruntergekommene Häuser vor, kauft sie und reißt sie ab. Auch in Hagen, wo es viele Problemhäuser gibt, wird die Stadt jetzt aktiv. Da haben Stadt und Land heute den Hagen-Pakt geschlossen. 80 Millionen Euro werden locker gemacht, damit die Stadt attraktiver und sicherer wird.
9: Hier halten Oberbürgermeister Dennis Rehbein und Ina Scharrenbach, NRWs Heimat-, Kommunal- und Bauministerin, das Papier in den Händen, mit dem Hagen eine zentrale Herausforderung angehen will: Problemimmobilien.
10: Der Hagen-Pakt setzt uns das Ziel, dass wir in den nächsten 10 Jahren 600 Wohneinheiten zurückbauen und gut 1000 Wohneinheiten sanieren, um wieder attraktiven Wohnraum in unserer Stadt zu schaffen. Weil ich bin der festen Überzeugung, dass der Wohnraum ein Schlüssel ist für viele Herausforderungen, für viele Probleme, die unsere Stadt hat.
9: Schon lange ist das Thema in Hagen ein zentrales. Die Behörden sind regelmäßig unterwegs, um solche Immobilien zu kontrollieren. Mit dem Hagen-Pakt sollen sie jetzt langfristig aus der Stadt verschwinden. Denn in den nächsten 10 Jahren bekommt Hagen 80 Millionen Euro vom Land.
10: Der Hagen-Pakt ermöglicht uns jetzt mit finanziellen Mitteln auch des Landes, dass wir jetzt hier einen Hebel haben, um Problemimmobilien aufzukaufen, sie dann entweder abzureißen oder, wenn wir glauben, nee, man kann die sanieren, sie entweder selber zu sanieren oder, und das ist ganz wichtig im Hagen-Pakt, so vorzubereiten, dass wir sie an die Wohnungswirtschaft übergeben.
9: In vielen solcher Häuser leben natürlich jetzt noch Menschen. Denen will man helfen.
11: Beseitigen wir Immobilien, wo eben heute auch viele Armutszuwanderer drin sind, müssen wir schauen, wo wir Ersatzwohnraum halt unterbringen können. Also es werden hier ganz viele verschiedene Maßnahmen ineinander greifen, die eben die Ordnungspolitik klar härten, aber auch das Thema Sozialpolitik mit im Fokus haben.
9: Die ersten Maßnahmen fokussieren sich zunächst auf den Bereich um den Hauptbahnhof und angrenzende Stadtteile. Hier gibt es die meisten Problemimmobilien. Der Hagen-Pakt will aber auch zum Beispiel Angsträume beseitigen, den Bürgern ein besseres Sicherheitsgefühl vermitteln. Zudem sollen mit einem Kunstprojekt Stadtteile verschönert werden.
0: Erst Alkohol, dann Kokain und Ecstasy. Daniel Züris aus Gelsenkirchen war jahrelang drogenabhängig. Doch irgendwann hat er es geschafft, die Sucht zu besiegen und sein Leben in den Griff zu bekommen. Heute hat er eine Familie, einen Job und macht Sport. Auf unserer WDR-Facebook-Seite hat er seine krasse Geschichte erzählt. Wir fanden das sehr bewegend und spannend und wollten Daniel kennenlernen. Also haben wir ihn besucht.
12: Ich habe dann lieber auf Essen verzichtet früher und habe mir Drogen dafür gekauft. Es waren harte Drogen wie Kokain, Amphetamin, Ecstasy. Dieses Glücksgefühl, wo ich dann heute sage, nee, hey, was habe ich da gemacht? Das ist ja kein Glücksgefühl. Ich habe mich komplett selber verarscht.
13: Es war kein einfacher Weg, aber Daniel Züris lebt seit 10 Jahren drogenfrei.
14: Ja, darf ich dir kurz etwas zeigen? Guck mal.
12: Jawohl.
13: Häuschen mit Garten in Gelsenkirchen. 2 Söhne, wobei Sohn Pepe macht gerade Mittagsschlaf. Fußball war schon immer wichtig. Doch damit begannen damals auch die Probleme.
12: Man geht zum Training, man trainiert, danach trinkt man sich noch 1-2 Bierchen. Und irgendwann kam man dann so in eine Routine, würde ich sagen, wo ich dann wirklich auch angefangen habe, jeden Tag zu trinken. Man ist in so gewissen Kreisen halt reingekommen, bei denen hast du Kokain gekriegt, bei denen hast du MDMA gekriegt. Und so hat sich das ergeben und dann hat man auch ausprobiert.
13: So ging es weiter, bis er fast 30 war. Psychische Probleme, Schulden. Es dauert, bis Daniel klar wird, dass er die Kontrolle verliert. Allein kommt er da nicht raus. Verwandte vermitteln ihm einen Platz in der Suchtklinik. 9 Monate verbringt er dort.
12: Es hat mir einfach super geholfen. Es hat Spaß gemacht dort. Und ich bin als neuer Mensch rausgekommen. Und jetzt bin ich 10 Jahre clean. Ich habe meine Frau kennengelernt, ja, haben uns verliebt, haben 2 wundervolle Kinder. Jetzt haben wir uns ein Häuschen in Gelsenkirchen geholt. Ne?
13: Daniel blüht auf, auch im neuen Sport.
15: Let's go.
13: Beim MMA ist Daniel voll konzentriert und er gibt seine Leidenschaft weiter.
15: Mir macht das mega Spaß, ne, mit Kindern und Jugendlichen zu arbeiten. Ich versuche sie zu motivieren.
13: Mandy Böhm hat schon UFC-Kämpfe in Las Vegas bestritten. Sie weiß, was es bedeutet, an sich zu arbeiten.
16: Für Daniel ist ein sehr, sehr zuverlässiger junger Mann, ein Vorbild durch und durch. Und wir sind sehr, sehr stolz, ihn bei uns im Team zu haben.
13: Und Daniel will Mut machen.
15: Egal in welchen Lebenslagen man ist, man kann immer wieder aufstehen. Aufstehen und weiter geht's. Kämpfen im Leben, das ist das Wichtigste. Monstergebrüll auf 3. 1, 2, 3.
0: Ja, vom Drogensüchtigen zum Vorbild. Tolle Geschichte. Schaffelle sind ja eine tolle Sache. Auf dem Sofa, Stuhl oder auf dem Autositz. So ein Fell ist kuschelig und gemütlich. Doch leider müssen meistens Schafe dafür geschlachtet werden. Aber es geht auch anders. Das Ehepaar Bongartz aus Mülheim hat 13 Schafe auf einem idyllischen Grundstück. Und die müssen natürlich auch regelmäßig geschoren werden. Irgendwann hat sich Christa Bongartz gefragt, Mensch, was soll ich mit dieser ganzen Wolle? Da kam mir die Idee, wir machen Veggie-Felle. Felle, für die kein Schaf sterben muss.
17: Das gotische Pelzschaf namens Fernsehen. Ja, Fernsehen zappelt, als der Rasierer ansetzt. Den Namen hat es von der Enkelin. Opa Peter Bongertz aus Mülheim will dem Tier jetzt an die Wolle. Gar nicht so ungefährlich. Also für den Opa, nicht fürs Schaf.
18: Ich habe schon, wie gesagt, oft hier in Fingerspitze habe ich schon kein Gefühl mehr. Ist schon einmal reingeschnitten worden. Ne? Also das kommt, das Schaf zappelt. Man kann dann gar nicht so schnell reagieren. Und schon hat das Messer zugelangt.
17: Na, besser bei ihm als beim Schaf. Denn auf die Wolle passt der Züchter ganz genau auf. Für die Weiterverarbeitung soll sie unbedingt an einem Stück bleiben. Die Prozedur ist übrigens nur beim ersten Mal aufregend.
19: Ich denke, die Schafe merken dann auch, dass sie von dem Gewicht befreit werden. Das sind ja immerhin 2 Kilo, die sie auch auf ihrem Rücken tragen.
17: Jetzt hat Schaffernsehen einen Kurzhaarschnitt und Christa Bongertz viel zu tun. Sie verarbeitet das Fell.
19: Jetzt wird die Wolle sortiert, gesäubert und dann kann sie auslüften und trocknen. Und dann ist der nächste Schritt, dass ich das Ganze wieder umwerfe, damit wir die Schnittseite sehen. Und auf diese Schnittseite kommt dann gekämmte Wolle. Die muss vorher gewaschen und vorbereitet werden vom Schaf, gekämmt werden. Und die wird dann in mehreren Schichten auf die Unterseite des Vlieses gelegt, mit Wasser und Seife angefilzt. Und dadurch ergibt sich eine geschlossene Unterdecke. Und das macht dann nachher das Veggie-Fell aus.
17: Es entstehen Dekofelle mit einer Filzhaut statt der Haut des Tieres. Es muss also kein Schaf dafür sterben.
19: Weil immer wieder Leute danach gefragt haben und haben gesagt, ich hätte gerne ein Fell, aber ich möchte nicht, dass ein Tier dafür geschlachtet wird. Und dann habe ich mir überlegt, was könnte man denn machen? Und aufgrund dessen kam die Idee, erstmal mit einem kleinen Sitzfällchen anzufangen. Denn diese Arbeit, ein ganzes Vlies zu einem Fell auch zu filzen, das beinhaltet gute 14 Stunden alleine die Filzarbeit.
17: Und so sehen die fertigen Produkte dann aus. Der Preis, ob Veggie oder nicht, ist gleich und richtet sich nach der Größe des Fells. So eins kostet 195 Euro.
20: Bei uns in der Schule, da haben wir einmal im Jahr so einen Bazar, wo die Schule was ausstellt, aber auch externe Leute und das Oma auch immer. Verkauft auch immer ihre Veggie-Felle, die kommen da super an, also die sind da sehr beliebt und also ist echt eine coole Sache.
17: Veggie-Felle made im Ruhrgebiet, das macht auch die Schafe glücklich.
0: Und auch Schaffernsehen. So, jetzt kommt Ruth, Deutschlands älteste Schwimmlehrerin. Ruth Petter ist der Beweis dafür, dass Bewegung echt jung hält. Sie ist 91, fit wie ein Turnschuh und zieht immer noch ihre Bahnen in Essen-Kettwig. Jede Woche unterrichtet sie Schwimmanfänger im 1:1-Unterricht. Die Frau ist wirklich der Wahnsinn. Während andere in dem Alter die Füße hochlegen, zeigt Ruth lieber den perfekten Beinschlag und ist wahrscheinlich flotter im Wasser als manche Jüngeren an Land.
17: Hier kommt die Chefin Ruth 91 auf dem Weg zu den Schwimmschülern. Erstmal zeigt sie, wie sie so tickt und fit ist. In der Halle dann zack auf den Dreier.
21: Also Wasser ist meine Welt. Ich bin auch immer eigentlich ein Typ gewesen, der sich bewegt hat. Ich war kein Lesetyp.
17: Diese Energie, top für die Kinder vom Seepferdchenkurs. Ruth schaut hier immer mal vorbei.
21: Macht euch das Spaß?
22: Ja, auf jeden Fall.
17: Deutschlands älteste Schwimmlehrerin gab schon Kurse in den 50er Jahren für Kinder in Altenessen.
21: Und die kamen dann, so wie sie nachmittags draußen gespielt haben, ordentlich. Und vom Ruß auch noch ein bisschen angeschlagen. Ja, und dann mussten die sich mal erst gründlich mit Seife waschen.

0: Locker lassen, ganz locker lassen.
1: Ich habe ein bisschen Vertrauen an Frau Ruth, ja. Ich habe keine Angst, im Tiefwasser zu gehen. Ne? Sie immer gibt mir viel Zeit, ne? Wenn ich brauche ein bisschen Zeit zu lernen und erklären das. Ja.
0: Es macht mir Freude. Und wenn ich was geben kann und ich merke, dass der andere auch davon profitiert, dann ist das schon für mich Freude genug.
2: Sie hat als Kriegskind zunächst nicht schwimmen gelernt. Als junge Frau macht sie Urlaub am Wasser und eine Ausbildung bei der DLRG. Manchmal überlegt sie schon, ob sie den Unterricht aufgibt. Der Verein ist froh, dass sie es nicht tut.
3: Das Schwimmtraining, sagst du ja auch selber, hält dich fit.
0: Ja, ja, klar.
4: Und warum sollten wir es dann beenden?
0: Ich brauche das auch. Ich brauche die Bewegung im Wasser.
4: Und wir haben es ja gesehen, oder wir sehen es jede Woche, fachlich ist das einmalig, weil da eine Erfahrung bei dir da ist.
0: Ja, ja.
4: Das kann ja keiner ersetzen.
2: Brigitte ist schon seit Jahren ihre Schülerin und mittlerweile eine Schwimmfreundin.
5: Du bist zufrieden mit ihr, oder?
0: Sehr, ja, sehr, sehr. Sie hat in einem halben Jahr schwimmen gelernt. Sie kam und konnte gar nichts, ne? Gar nichts und Angst.
5: Die Ängste sind nicht ganz verschwunden, aber ich kann sie jetzt einordnen und komme damit zurecht. Und wenn Ruth dabei ist, ist alles super.
2: Ankit hofft, dass Ruth sie bis zum Bronzezeichen unterstützt.
1: Sie können das weitermachen. Ich hoffe, 7 und 8 Jahre mehr auch, weil sie ist über 100. Sie kann das schaffen.
2: Ihre Pflichtfortbildung hat Ruth abgelegt. Freie Bahn also für Deutschlands älteste Schwimmlehrerin.
6: Und immer fröhlich. Jetzt ist sie bei uns im Studio, Ruth Petter. Vor ein paar Tagen, letzte Woche ist sie 91 geworden. Ja. Herzlichen Glückwunsch nachträglich.
0: Dankeschön.
6: Ja, sehr schön. Man sieht ihr Alter überhaupt nicht an. Sie sehen nicht aus wie 91.
0: Aber ich merke es.
6: Sie merken es?
0: Ja.
6: Aber was ist denn Ihr Jungbrunnen neben dem Schwimmen?
0: Also eigentlich bewegen. Sich bewegen. Ganzen Tag. Ich bin immer in Bewegung.
6: Ja, nicht nur im Wasser, ne?
0: Nicht nur im Wasser.
6: Man muss dazu sagen, Frau Petter hat zu ihrem 90. Geburtstag auch noch einen Fallschirmflug gemacht, Sprung gemacht, einen Tandemsprung.
0: Ja. Ein Tandemsprung aus 4200 Metern. Wahnsinn. In Marren.
6: Wie war das?
0: Wunderbar. Wunderbar. Sofort nochmal machen.
6: Ehrlich?
0: Ehrlich.
6: Boah, sofort. Da hätte ich Schiss.
0: Je öfter man das macht, je mehr Freude findet man daran.
6: Ja.
0: Denn man hat ja dann auch schon eine gewisse Erfahrung. Und kann dann sich darauf einstellen, was möchtest du jetzt noch sehen, wenn du springst?
6: Ja, es ist ja wirklich toll, dass Sie mit 91 anderen Menschen noch das Schwimmen beibringen. Wie sind Sie denn Schwimmlehrerin geworden bei der DLRG?
0: Also als ich 18 war, bin ich in die DLRG eingetreten, weil ich selbst meinen Grundschein machen wollte. Damals gab es ja nur Grundschein, Leistungsschein, ja, und dann den Lehrschein. Mhm. Und da ich eigentlich gerne Lehrerin werden wollte, aber aus finanziellen Gründen war das einfach nicht möglich. Mhm. Denn damals musste man noch Schulgeld bezahlen und Bücher bezahlen. Also das gab es dann nicht für mich.
6: Ist der Schwimmunterricht heute anders als damals? Ich meine, Sie haben schon Schwimmunterricht in den 50er Jahren gegeben. War das anders als heute?
0: Also da konnten die Kinder fast überhaupt nicht schwimmen, denn es war ja Krieg gewesen. Und in ganz Essen gab es nur zwei Schwimmhallenbäder. Zwei Hallenbäder. Ja, und das große Strandbad am Baldenersee. Mhm. Heute ist das Seaside Beach.
6: Ja. Gibt es einen Tipp von Ihnen für alle, die nicht schwimmen können oder nicht so gut schwimmen können?
0: Ja, die sollen sich beteiligen irgendwo an einem Verein oder auch zur DLRG kommen und dann das Schwimmen lernen. Also ich hatte zum Beispiel eine Frau, die konnte schwimmen, aber nach einer Bahn, ich kann nicht mehr. Es lag nur an der Technik.
6: An der Atemtechnik auch vielleicht, ne?
0: Nee, an der Schwimmtechnik. Okay. Atemtechnik kommt ja hinterher auch dazu.
6: Ja.
0: Und dann hat sie mal zu jemand anders gesagt, später, als sie dann aufgehört hatte, das ist ja relax.
6: Ja. Ganz kurz, Frau Petter, was wünschen Sie sich jetzt noch nachträglich zu Ihrem Geburtstag?
0: Dass ich gesund bleibe.
6: Ja.
0: Und auch viel Freude am Leben haben kann.
6: Ja, das hoffen wir. Wir drücken die Daumen, dass Sie noch ganz viele Jahre Schwimmunterricht geben können, dass Sie gesund bleiben und vielleicht kommen Sie noch mal wieder, wenn Sie 95 werden. Vielen Dank für Ihren Besuch im Studio. Weiter so.
0: Ich danke auch.
6: Wie funktioniert die stabile Seitenlage? Was tun bei einem Hitzschlag oder wie belebt man einen Menschen wieder? Na, dämmert's bei Ihnen? Das haben die meisten von uns ja irgendwann mal beim Erste-Hilfe-Kurs gelernt, so heißt es. Aber wie verhält man sich, wenn dem eigenen Hund was passiert? Dafür bietet das DRK einen speziellen Erste-Hilfe-Kurs für Hundehalter an, zum Beispiel jetzt in Wesel. Damit auch Herrchen und Frauchen die Nerven behalten, wenn es einen tierischen Notfall gibt.
7: Ich hatte panische Angst. Also ich dachte wirklich, der wird das nicht überleben. Das war

0: Ja, total. Meine Kinder haben geheult. Ich war auch am Weinen.
1: Sanela Mahmutovic erinnert sich noch genau, als ihr Golden Red Reaver damals einen ganzen Meisenknödel verschluckt hatte. Mit Netz. Und das war nicht das einzige Mal. Paul hat einfach alles gefressen.
0: Das war Weihnachten und da war der Paul ungefähr 3 Jahre alt, 4. Und wir haben da den Baum aufgestellt und der hat tatsächlich die ganzen Kugeln, Sterne, alles runtergerissen und einiges auch davon gegessen. Das war auch nicht so schön. Danach haben wir nur noch Plastikkugeln gehabt.
1: Zum Glück ging es immer gut, auch beim Meisenknödel. Paul lebt noch, wenn auch mittlerweile beim Ex-Freund. Trotzdem hat das Sanela geprägt. Auf der Gassi-Runde mit ihrem neuen Hund Bruno schaut sie immer genau hin.
0: Sowas ist jetzt zum Beispiel auch gefährlich. Sekundenkleber oder was ist das? Das hätte der Paul direkt inhaliert.
1: Sanela möchte im Notfall souveräner reagieren. Darum hat sie sich für den neuen Erste-Hilfe-Kurs für Hundehalter beim DRK Niederrhein angemeldet. Den leitet Sabrina Hermanns. Sie ist seit rund 20 Jahren Tierarzthelferin.
2: Ich möchte, dass jeder Tierbesitzer sein eigenes Tier überall anfassen kann, weil das ist das Wichtigste. Ansonsten sollte das geübt werden, dass das einfach jeder mit seinem Tier über vielleicht eine ganz lange Zeit einfach übt. Und dann kann der den Hund an der Pfote anfassen, am Maul anfassen und auch mal in die Ohren schauen, ohne dass der Hund das schlimm findet, weil es einfach schon spielerisch geübt worden ist.
3: Dann legen wir die hinten zwischen die Ohren, hinter die Ohren, durch die Ohren durch, machen einen Doppelknoten und ziehen es wirklich fest. Der Hund kann euch aber so nicht beißen. Ganz sicher nicht, weil das ist zu, der kriegt das Maul nicht auf.
1: Sabrinas Hündin Minna zeigt, wie geduldig Hunde das alles über sich ergehen lassen können, wenn sie es gewohnt sind.
3: Hol mir das nach vorne und kann dann so eine Schicht um die Krallen rumlegen.
1: Der Pfotenverband muss für den Ernstfall geübt werden. Und das geht auch wunderbar an der Hand.
0: So, dann halte ich den hier fest, gehe dann hier rüber.
1: Am Ende des fast 4-stündigen Kurses gab es für Sanelas Problem keine einfache Lösung. Bei verschluckten Gegenständen soll man vorsichtshalber immer die Tierarztpraxis kontaktieren, weil die Maßnahmen sehr unterschiedlich sein können. Trotzdem nimmt Sanela viel mit.
0: Man tauscht sich noch mit anderen Besitzern, also Hundebesitzern aus. Man lernt von anderen was Neues dazu, zum Beispiel mit dem Tennisball, dass die auch nicht so geeignet sind für Hunde. Wusste ich vorher nicht. Ich habe einige Hunde gehabt. Es sind ganz viele Sachen, die wirklich dann noch dazugekommen sind, fand ich echt klasse. Komm, hier.
1: Sanela fühlt sich auf mögliche Ernstfälle im Alltag mit ihrem neuen Hund Bruno jetzt sehr gut vorbereitet.
0: Ich hoffe, dass ich es nicht gebrauchen muss.
4: So, und jetzt lehnen Sie sich zurück und entspannen. Wir haben das passende Seelenfutter für Sie. Die Bochumer Symphoniker gehen raus aus dem Konzertsaal und geben Stadtteilkonzerte vor Ort. Und jetzt gerade gastieren die Bosis im Botanischen Garten der Ruhr-Uni Bochum. Musik zwischen Pflanzen und Gewächshäusern, mal was anderes. Unser Reporter Jörg Steinkamp ist live dabei. Jörg, wie kommt das an?
5: Das kommt total gut an. Gibt's gerade Applaus, Stück ist vorbei. Wir gucken uns einfach mal die Szenerie an. Wir sind hier inmitten der Schauhäuser. Links die Wüste, rechts die Trope und in der Mitte die Bosis. Die spielen hier. Drin im Gewächshaus, im Foyer haben 60 Gäste Platz, aber hier draußen bestimmt noch mal 200, würde ich einfach sagen. Und man guckt einfach zu, man guckt auch mal Richtung Himmel und freut sich, dass es mal nicht regnet. Und es ist auch das erste Mal, dass die Bosis hier spielen. Ich spreche mal mit Martina Overlöper und Stefanie Himmstedt, beide von den Bosis, und schicke in der Zeit mal meinen Kameramann los, damit wir mal ein bisschen Bilder von drinnen sehen. Denn da wollten wir jetzt nicht so nah ran und stören und laut reden. Hier dürfen wir drei jetzt mal sprechen. Erst einmal im Botanischen Garten. Wann kam so die Idee, hier spielen zu wollen?
6: Ja, im letzten Jahr haben wir wieder nach neuen Ideen gesucht. Wir suchen jedes Jahr auch mal ein paar neue Orte. Und da dachten wir, hier waren wir noch nie. Das ist ein wunderbarer Ort. Ist auch eine gute Gelegenheit, Bochumern das zu zeigen. Also haben wir uns auf den Weg gemacht und angefragt.
5: Weil das ist auch so die Idee, ne? Die Bosis kommen zu den Menschen.
7: Genau, wir statten unserem Publikum einen Gegenbesuch ab, um uns zu bedanken, dass sie so treu in unsere Konzerte kommen. Beziehungsweise wollen wir Leuten aus verschiedenen Stadtteilen ermöglichen, uns in ein Konzert zu hören und nicht extra in die Stadt zu fahren, sondern vor Ort quasi ein Konzert zu genießen.
5: Sie haben gerade schon gespielt, nebenan in der Waldschule. Sie sind Geigerin, Sie sind Flötistin. Wie kam das so an? Da waren Kinder auch vor Ort, ne?
6: Jede Menge Kinder, Lehrer, kleine Kinder, Geschwister, Eltern und Großeltern. Wir haben zwei ganz tolle Konzerte gespielt. Das war ein neues Format, was wir mal ausprobiert haben in diesem Jahr. Ein Experiment, wo sie vor Ort Familie, und es ist voll gelungen, das Experiment. Es war beide Male rappelvoll und wir hatten eine ganz tolle Stimmung. Wir konnten leider nicht draußen spielen auf dem Sportplatz, wie wir es geplant hatten. Wir sind in die Aula umgezogen, aber es war sehr kuschelig und sehr, sehr schön.
5: Freue ich mich. Mein Kameramann, der ist jetzt noch unterwegs. Wir sehen immer noch Bilder. Ich hoffe, man sieht uns auch. Ich habe gehört, wir haben ein paar Aussetzer. Aber reden wir doch mal über die nächsten Konzerte. Morgen, übermorgen sind Sie auch noch unterwegs, ne?
7: Genau. Morgen sind wir dann noch einfach in Bochum-Mitte in der Neuapostolischen Kirche. Und am Freitag, da bist du Patin, Martina.
6: Genau, da sind wir dann in Dahlhausen in der Lutherkirche. Da erwartet die Leute auch noch mal ein ganz tolles Programm.
5: Wunderbar. Ich schaue Richtung Kameramann, der ist noch unterwegs. Ich würde einfach sagen, wir gucken noch ein bisschen zu und ich gebe mit diesen Eindrücken zurück ins Studio.
4: Ja, tut uns leid, dass wir ein paar Bildaussetzer haben, aber wir haben es gesehen, wir haben es genossen, sah wirklich sehr eindrucksvoll aus. Musik mal zwischen Gewächshäusern. Danke Jörg Steinkamp, danke an die Bosis, und Sie haben gehört, morgen und übermorgen gibt es nochmal ein Konzert. Und es ist noch viel mehr los hier im Ruhrgebiet, ein langes Wochenende steht ja wieder vor der Tür. Da gucken wir doch mal, was sonst noch geht, hier um die Ecke, was Sie unternehmen können und so weiter. Es gibt Musik, Open Air zum Beispiel, ein Mittelalterspektakel und auch was zu lachen ist dabei. Hier kommen unsere Tipps, ab ins Wochenende.
8: Moin Ruhrgebiet, hier ist Kristall. Ich bin schon wieder on the road und ich bin auch auf dem Weg zu euch.
9: Und wer sich bei Kristall in die Show in Bochum setzt, muss mit einigem rechnen.
10: Ist das deine Lache? Digga, du klingst, als wäre der Tee fertig.
8: Und ich freue mich so krass, zu euch zu kommen, alter Ruhrgebiet. Ey, endlich normale Leute. Digga, bei euch ist die Welt noch in Ordnung.
10: Ist mir irgendwas zu sagen, oder was?
11: Hallo.
9: Kristall am Freitag im Ruhrkongress Bochum. Restkarten ab 62,40 Euro.
12: Das ist unser erstes Open Air Festival dieses Jahr.
9: Im letzten Jahr war richtig Stimmung beim Pfingst Open Air in Essen-Werden. Diesmal gibt es sogar gleich drei verschiedene Bühnen. Mit dabei sind Crimson Bloom, die Plastic Peaches und als Headliner abends das Lumpenpack.
13: Kann es sein, dass du dumm bist? Kann es sein, kann es sein, kann es sein?
9: Am Pfingstsamstag ab 12 im Löwental und natürlich alles wie immer umsonst und draußen. In Mülheim fliegen über Pfingsten wieder Lanzen und Schwerter. Stolze Ritter kämpfen auf edlen Pferden um Ruhm und Ehre beim Pfingstspektakulum auf Schloss Broich in Mülheim. Auf dem Mittelalterfest sorgen an allen drei Tagen Turniere und Musik für Kurzweil und historische Speisen für Gaumenschmaus. Der Obolus, um die Städte zu betreten, beträgt für große Junker und Burgfräulein 16, für kleine 8 Euro.
4: Ja, und das Wetter im Mittelalter soll ja auch richtig sommerlich und warm werden. Heute hatte die Wetterküche eher einen bunten Aprilmix auf Lager. Sonne, Regen und Wind. Mal sehen, wie es weitergeht. In der Nacht sind noch einzelne Schauer unterwegs, die aber nach Mitternacht abklingen. Die Temperaturen gehen auf 11 bis 10 Grad zurück. Morgen früh geht's los mit einem Wechsel von etwas Sonne und einigen dichten Wolken. Zunächst ist es nicht ganz so freundlich, es bleibt aber weitgehend trocken. Ja, und im Laufe des Tages lockern die Wolken immer mehr auf und besonders zum Abend hin scheint die Sonne auch öfter. Die Höchstwerte erreichen 22 bis 23 Grad, der Wind weht nur schwach. Am Freitag neben viel Sonnenschein ein paar schönen Wetterwolken und warm mit Tageshöchsttemperaturen von bis zu 28 Grad. Auch am Samstag und Pfingstsonntag sommerlich und meist sonnig, sehr warm bei 28, 29 Grad. So viel von uns. Hier geht's nach der Tagesschau weiter mit Markt und Anna Planken. Unter anderem geht's da um gekaufte Studien, sowas wie klinisch getestet oder wissenschaftlich nachgewiesen. Solche Versprechen klingen seriös, sind aber offenbar käuflich. Mehr dazu um 7:45. Gute Unterhaltung.
14: Thank you.
11: 6 Blindgänger aus dem Zweiten Weltkrieg entschärfen auf einen Streich. In Datteln haben sich die Kampfmittelexperten heute etwas vorgenommen, was selbst im Ruhrgebiet nicht gerade alltäglich ist. Und, das kann ich schon verraten, sie waren am Ende erfolgreich.
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11: Und ich sag schönen guten Abend, schön, dass Sie dabei sind. Ja, dass hier Blindgänger aus dem Zweiten Weltkrieg bei uns in der Ecke gefunden werden, das kennen wir alle. Aber gleich 6 auf einmal und das auf engstem Raum, das ist schon eine Nummer. Dass alles geklappt hat, das habe ich gerade schon verraten. Aber wie der Tag bis dahin lief, das gucken wir uns jetzt an.
15: Unter diesem Spielplatz, neben einem Hochhaus, liegen 5 Blindgänger. Ein weiterer vor diesem Wohnhaus, entdeckt bei Glasfaserarbeiten. Entschärft werden sollen sie alle gleich heute.
16: Wir gucken natürlich, wie viele Bewohner, Bewohnerinnen sind betroffen. Wie oft, wie belastet werden die? Und haben uns dann entschieden, das besser an einem Tag zu machen, auch wenn es etwas länger dauern wird, als an 6 oder vielleicht an 3 Tagen.
15: Schon am Vormittag sperren Polizei und Ordnungsamt die Bundesstraße durch die Stadt. Und auch mehr als 3000 Anwohner müssen ihre Wohnungen verlassen. Mitarbeiter der Stadt gehen deshalb von Haus zu Haus.
17: Dankeschön. Danke. Ja, okay, 12:30 Uhr. Okay, alles klar.
18: Okay, tschüss.
19: Wir waren bisher bei ein paar Unternehmen, die wussten alle schon Bescheid und sind jetzt dabei zusammenzupacken. Bei den meisten Wohnungen, wo wir bisher geklingelt haben, war auch schon niemand mehr da. Und die, die da waren, wirkten so, als wären sie schon ein Stück weit informiert und sind jetzt dabei, halt auch schnell die Wohnung zu verlassen.
15: Direkt gegenüber liegt der Betrieb von Ismail Korkmaz. Die Bundesstraße hat er in 1,5 Jahren noch nie so ruhig erlebt.
20: Also das ist wirklich komisch, weil in der Regel stehen die, ich sag mal, die Schlange von der Ampel da drüben steht normalerweise bis hier, sodass wir hier schön die Autos präsentieren können und eventuell mal das ein oder andere Geschäft abwickeln.
15: Die Evakuierung dauert etwas länger als geplant. Anwohner, die nicht auf der Arbeit sind oder bei Verwandten unterkommen, versorgt das Deutsche Rote Kreuz in der Stadthalle. Zum Beispiel Sabine Wunderlich und ihre Hündin Dolly.
21: Ja, das war ganz schön blöd. Mein Mann ist auch im Krankenhaus jetzt und ich war mit der Situation ganz alleine. Aber wir haben das gemeistert.
15: Sie hofft, dass sich die Entschärfung nicht bis in die Nacht zieht. Der Ordnungsamtschef ist da optimistisch. Auch wenn natürlich immer etwas Unvorhergesehenes passieren kann.
16: Ja, mulmiges Gefühl ist vielleicht der falsche Ausdruck. Natürlich ist das schon interessant zu wissen, dass das jetzt ja schon mehr als 80, 82 Jahre so ist. Aber dennoch glaube ich, dass jeder, der hier am Werk ist, weiß, was er tut. Und insofern bin ich da guter Dinge, dass das alles heute vernünftig über die Bühne geht.
15: Schon um 16:45 vermeldet die Stadt Datteln, dass alle 6 Blindgänger erfolgreich entschärft sind.
11: Ein Dauerthema in Hagen. Das sind auf jeden Fall die vielen Problemimmobilien. Absolut marode, verwahrloste Häuser, besonders in den Stadtteilen Altenhagen, Weringhausen und rund um den Bahnhof. Die sorgen für viel Unzufriedenheit in der Stadt. Jetzt könnte aber endlich was in Bewegung kommen, denn es gibt Geld. 80 Millionen Euro über die nächsten 10 Jahre, beschlossen heute im Rathaus zwischen Land und Stadt mit dem sogenannten Hagenpakt.
22: Hier halten Oberbürgermeister Dennis Rehbein und Ina Scharrenbach, NRWs Heimat-, Kommunal- und Bauministerin, das Papier in den Händen, mit dem Hagen eine zentrale Herausforderung angehen will: Problemimmobilien.
23: Der Hagenpakt setzt uns das Ziel, dass wir in den nächsten 10 Jahren 600 Wohneinheiten zurückbauen und gut 1000 Wohneinheiten sanieren, um wieder attraktiven Wohnraum in unserer Stadt zu schaffen. Weil ich bin der festen Überzeugung, dass der Wohnraum ein Schlüssel ist für viele Herausforderungen, für viele Probleme, die unsere Stadt hat.
22: Schon lange ist das Thema in Hagen ein zentrales. Die Behörden sind regelmäßig unterwegs, um solche Immobilien zu kontrollieren. Mit dem Hagenpakt sollen sie jetzt langfristig aus der Stadt verschwinden. Denn in den nächsten 10 Jahren bekommt Hagen 80 Millionen Euro vom Land.
23: Der Hagenpakt ermöglicht uns jetzt mit finanziellen Mitteln auch des Landes, dass wir jetzt hier einen Hebel haben, um Problemimmobilien aufzukaufen, sie dann entweder abzureißen oder, wenn wir glauben, nee, man kann die sanieren, sie entweder selber zu sanieren oder, und das ist ganz wichtig im Hagenpakt, so vorzubereiten, dass wir sie an die Wohnungswirtschaft übergeben.
22: In vielen solcher Häuser leben natürlich jetzt noch Menschen. Denen will man helfen.
0: beseitigen wir Immobilien, wo eben heute auch viele Armutszuwanderer drin sind, müssen wir schauen, wo wir Ersatzwohnraum halt unterbringen können. Also es werden hier ganz viele verschiedene Maßnahmen ineinander greifen, die eben die Ordnungspolitik klar härten, aber auch das Thema Sozialpolitik mit im Fokus haben.
22: Die ersten Maßnahmen fokussieren sich zunächst auf den Bereich um den Hauptbahnhof und angrenzende Stadtteile. Hier gibt es die meisten Problemimmobilien. Der Hagenpakt will aber auch zum Beispiel Angsträume beseitigen, den Bürgern ein besseres Sicherheitsgefühl vermitteln. Zudem sollen mit einem Kunstprojekt Stadtteile verschönert werden.
11: Und wir sind alle sehr gespannt, was da wirklich passiert. Ja, und das ist ein Thema, das wirklich emotional sehr aufgeladen ist und zu dem jeder von uns eine Meinung hat, würde ich sagen. Es geht um Abtreibungen. Fakt ist, ungewollt Schwangere finden hier bei uns in Deutschland nur sehr schwer Ärzte, die einen Abbruch durchführen. Medizinstudierende aus Essen, die haben heute protestiert. Denn der Leiter der Gynäkologie der Uniklinik, der hat sich klar gegen Schwangerschaftsabbrüche gestellt und lässt auch keine durchführen. Und das wollen die Studierenden so nicht hinnehmen.
1: Viele, die hier heute protestieren, haben ihren Ärger jahrelang nicht laut artikuliert. Auch aus Sorge vor Konsequenzen, schlechten Prüfungsergebnissen zum Beispiel. Jetzt steht der Klinikdirektor der Gynäkologie kurz vor dem Ruhestand und sie werden laut.
2: Ich habe gelernt, Schwangerschaftsabbrüche sind auf jeden Fall sehr problematisch. Es ist nicht, dass ich frei entscheiden kann. Es ist etwas, was irgendwie aufgeladen ist. Es gibt super viele klare Regeln. Mir jetzt auch als zukünftige Ärztin wurde gesagt, das ist so komplex, fasst es bitte bloß nicht an. Das ist irgendwie jetzt hier rechtlich super schwierig, ethisch total fragwürdig.
3: Das heißt, fühlen Sie sich regelrecht unvollständig ausgebildet?
2: Ich würde in dem Aspekt auf jeden Fall sagen, dass ich mir da das meiste Wissen selbst angeeignet habe.
1: Außerhalb des regulären Uni-Programms, zum Beispiel in sogenannten Papaya-Kursen. Die Frucht als Gebärmutterattrappe. Hochgekocht ist die Debatte nach einem Interview von Klinikdirektor Rainer Kimmich mit der WAZ. Auf unsere Anfragen hat er heute nicht reagiert. Gegenüber der Zeitung beruft sich der Mediziner nicht auf religiöse Argumente, bezeichnet sich grundsätzlich als liberal und pluralistisch. Aber
24: ich könnte nicht damit leben, das auch nur einmal gemacht zu haben. Mir ist wichtig, dass wir nicht von einem Zellhaufen oder einem theoretischen Konstrukt sprechen.
1: Dass eine öffentliche und aus Steuergeldern mitfinanzierte Klinik sich solchen Eingriffen und der Ausbildung versperre, ruft im Landtag die SPD auf den Plan. Die Abgeordnete Lisa Kapteinert will im Gesundheitsausschuss die Regierung zum Handeln drängen.
25: Wir hören von immer mehr Studierenden, dass sie Probleme haben, überhaupt noch in der Praxis diesbezüglich ausgebildet zu werden. Und dieses Wissen darf in Deutschland nicht verloren gehen. Und auf allen Dingen müssen Frauen in so einer Notlage ortsnah Hilfe erhalten.
1: Die Uniklinik als Arbeitgeber wollte heute kein Interview vor der Kamera geben. Schriftlich teilt sie mit, bei medizinischer Indikation, also bei Gefahr für die Mutter, würden Abbrüche durchaus gemacht. Allerdings im einstelligen Bereich pro Jahr. Es gebe für öffentliche Kliniken aber auch keine Pflicht, den Eingriff anzubieten.
26: Nach dem Schwangerschaftskonfliktgesetz ist keine Ärztin, kein Arzt und kein Pflegepersonal verpflichtet, bei einem Schwangerschaftsabbruch mitzuwirken. Da Technik und medikamentöse Induktion beim Schwangerschaftsabbruch exakt dem Vorgehen bei Aborten entspricht, sind alle Ärzte bezüglich der Technik und Durchführung bestens ausgebildet und geschult.
1: Die Protestierenden wollen jetzt vor allem erreichen, dass sich die Haltung hier im Haus in der Zukunft ändert, wenn die Position des Klinikdirektors ab Juli neu besetzt wird.
11: Warten wir mal ab, was da passiert. Jetzt darf ich Ihnen Twix vorstellen. Twix ist auch ein Mitglied aus unserer Lokalzeitfamilie, weil er immer da ist, wenn sein Herrchen auch hier arbeitet. Und ich kann Ihnen sagen, er wird sehr geliebt von allen hier. Das ist mal klar. Es geht nämlich jetzt bei uns um Hunde. Da habe ich gedacht, dann kann Twix auch mal ins Studio kommen. Es geht um die erste Hilfe für Vierbeiner. Zum Tierarzt fahren kann manchmal schon zu spät sein, im Notfall. Es wäre ja auch gut, wenn man dann genau weiß, wie man helfen kann. In Wesel, da gibt es dafür ein extra Erste-Hilfe-Kurs vom Deutschen Roten Kreuz für Hundebesitzer. Twix, wir gucken hin jetzt. Achtung.
27: Ich hatte panische Angst. Also ich dachte wirklich, der wird das nicht überleben. Das war total, meine Kinder haben geheult, ich war auch am Weinen.
28: Sanela Mahmutovic erinnert sich noch genau, als ihr Golden Red Reaver damals einen ganzen Meisenknödel verschluckt hatte, mit Netz. Und das war nicht das einzige Mal. Paul hat einfach alles gefressen.
27: Das war Weihnachten und da war der Paul ungefähr 3 Jahre alt, 4. Und wir haben das da den Baum aufgestellt und der hat tatsächlich die ganzen Kugeln, Sterne, alles runtergerissen und einiges auch davon gegessen. Das war auch nicht so schön. Danach haben wir nur noch Plastikkugeln gehabt.
28: Zum Glück ging es immer gut, auch beim Meisenknödel. Paul lebt noch, wenn auch mittlerweile beim Ex-Freund. Trotzdem hat das Sanela geprägt. Auf der Gassi-Runde mit ihrem neuen Hund Bruno schaut sie immer genau hin.
27: Sowas ist jetzt zum Beispiel auch gefährlich. Sekundenkleber oder was ist das? Das hätte der Paul direkt inhaliert.
28: Sanela möchte im Notfall souveräner reagieren. Darum hat sie sich für den neuen Erste-Hilfe-Kurs für Hundehalter beim DRK Niederrhein angemeldet. Den leitet Sabrina Hermanns. Sie ist seit rund 20 Jahren Tierarzthelferin.
4: Ich möchte, dass jeder Tierbesitzer sein eigenes Tier überall anfassen kann, weil das ist das Wichtigste. Ansonsten sollte das geübt werden, dass das einfach jeder mit seinem Tier über vielleicht eine ganz lange Zeit einfach übt. Und dann kann der den Hund an der Pfote anfassen, am Maul anfassen und auch mal in die Ohren schauen, ohne dass der Hund das schlimm findet, weil es einfach schon spielerisch geübt worden ist.
5: Dann legen wir die hinten zwischen die Ohren, hinter die Ohren, durch die Ohren durch, machen einen Doppelknoten und ziehen es wirklich fest. Der Hund kann euch aber so nicht beißen. Ganz sicher nicht, weil das ist zu, der kriegt das Maul nicht auf.
28: Sabrinas Hündin Minna zeigt, wie geduldig Hunde das alles über sich ergehen lassen können, wenn sie es gewohnt sind.
5: Hol mir das nach vorne und kann dann so eine Schicht um die Krallen rumlegen.
28: Der Pfotenverband muss für den Ernstfall geübt werden. Und das geht auch wunderbar an der Hand.
27: So, dann halte ich den hier fest, gehe dann hier rüber.
28: Am Ende des fast vierstündigen Kurses gab es für Sanelas Problem keine einfache Lösung. Bei verschluckten Gegenständen soll man vorsichtshalber immer die Tierarztpraxis kontaktieren, weil die Maßnahmen sehr unterschiedlich sein können. Trotzdem nimmt Sanela viel mit.
27: Man tauscht sich noch mit anderen Besitzern, also Hundebesitzern aus. Man lernt von anderen was Neues dazu, zum Beispiel mit dem Tennisball, dass die auch nicht so geeignet sind für Hunde. Wusste ich vorher nicht. Ich habe einige Hunde gehabt. Es sind ganz viele Sachen, die wirklich dann noch dazugekommen sind, fand ich echt klasse. Komm. Hier.
28: Sanela fühlt sich auf mögliche Ernstfälle im Alltag mit ihrem neuen Hund Bruno jetzt sehr gut vorbereitet.
27: Ich hoffe, dass ich es nicht gebrauchen muss.
6: So, Twix sitzt wieder bei uns in der Regie und wir machen weiter mit einer zweiten richtig guten Idee. Einsamkeit ist ein großes Problem. Viele Menschen sind alleine und eben einsam. Reden nur ein bisschen mit jemandem oder plaudern, das ist einfach eine Ausnahme. Jetzt kommt die gute Idee und die heißt Plauderbank. In Kastrop-Rauxel, da wird auf dem Altstadtmarkt regelmäßig eine ganz normale Stadtbank zur Plauderbank. Und damit zu einem wirklich schönen Ort der Begegnung.
7: Bequem wirkt sie auf den ersten Blick vielleicht nicht, dafür steht sie genau richtig. Mitten auf dem Altstadtmarkt in Kastrop-Rauxel. Ein zentraler Ort für spontane Begegnungen. Fehlen nur noch kuschelige Sitzkissen, dann geht dieses spontane Anquatschen bestimmt noch einfacher. Aber dafür wird schon gesorgt.
8: Ja, wir warten, dass wir nette Gespräche führen können. Dass die Leute sich angesprochen fühlen von uns und einfach mal mit uns sprechen. Ja? Also plaudern.
9: Es gibt welche, die plaudern gerne. Es gibt welche, die muss man vielleicht ein bisschen motivieren, stehen zu bleiben und zu plaudern.
8: Wenn Leute stehen bleiben, mit uns plaudern, dann dürfen sie hier was nehmen.
9: Für gute Laune.
8: Haben wir neu eingeführt.
7: Christine Weckermann, Michael Fritzenkötter und Veronika Mehler sind ausgebildete Plaudertaschen. Seit einem Jahr betreuen sie diese Bank in Kastrop-Rauxel. Ein Projekt der Caritas und der ehrenamtlichen Initiative Ehrensache. Ohne Zeitdruck und ohne Verpflichtungen kommt das Trio hier mit wildfremden Menschen ins Gespräch.
8: In der Gesellschaft, da ziehen sich viele zurück, gerade Ältere, ne? Gerade Ältere, aber wenn die so einen Stoß bekommen, so einen kleinen Schubser, dann fangen die an. Dann reden die auf einmal, ne? Aber wenn das nicht passiert, dann bleibt jeder für sich.
7: Menschen zu einem spontanen Gespräch einzuladen, ist eine kleine Herausforderung.
8: Möchten Sie vielleicht plaudern? Guten Morgen. Nein, heute nicht? Schade.
7: Am besten geht so etwas mit einem Thema, das alle betrifft.
8: Ja, bei dem Wetter, ne? Was will man mehr?
7: Doch dann hat Michael Fritzenkötter einen Menschen am Haken, der gerne über alte Zeiten plaudern will.
10: Wenn ich bedenke, wie dreckig das Ruhrgebiet früher war, wenn ich zur Schule gegangen bin, da habe ich meine Fußstapfen gesehen, vor Ruß. Ne? Mhm. Und ich finde die Idee auch gut, dass die Menschen mal miteinander mehr reden. Das denke ich immer, dass ja, man wagt sich ja gar nicht, irgendwo zuzusitzen. Da guckt man schon, wo ein freier Platz ist. Ich meine, das müsste man ein bisschen mehr fördern.
12: Was auf und an der Plauderbank passiert, ist oft überraschend offen. Die Gespräche fangen erst zögerlich an und bekommen dann eine emotionale Wendung.
13: Ach, das ist das schön.
14: In der Kastrophe gekommen bin, ich meinen Mann kennengelernt habe. Jetzt hier.
13: Ich freue mich, dass
14: in Ball einsamen Herzen.
13: Im Ball?
14: In Bochum, da gab es so ein,
13: ja, ich glaub,
14: so ein Tanzlokal, ja. Den gibt es nicht mehr.
13: Gibt's nicht mehr? Ich finde das so toll, dass Menschen so viel von sich preisgeben können. Und ja, das hat mich sehr, sehr berührt.
12: Auch Veronika Mähler erlebt, wie berührend diese Begegnungen sein können. An diesem Vormittag bekommt die Ehrenamtliche von einer Passantin sogar ein besonderes Dankeschön.
17: Du hast gefragt, warum wir das machen. Das ist doch toll. Als Dankeschön. Fürs Zuhören, einfach fürs Dasein, fürs Zeitnehmen.
12: Nach 2 Stunden endet die Plauderstunde auf dem Altstadtmarkt in Castrop-Rauxel. Jetzt geht es nach Hause. Ob dort wohl auch noch weiter geplaudert wird?
8: Erstmal eine kurze Pause, bevor wir dann weiter plaudern. Ja. Erstmal was trinken, gleich ein Glas Wasser und dann ja, geht es sicherlich dann auch weiter.
13: Zu Hause ist Pflicht, hier ist Kür. Ja. Nein, natürlich reden wir auch zu Hause.
12: Einfach vorbeikommen, dann ergeben sich die Gespräche ganz von selbst.
11: Was für eine schöne gelungene Idee gegen die Einsamkeit, mit der ja gerade so viele alte Menschen zu kämpfen haben. Um ältere und alte Menschen geht es morgen in unserem Lokalzeit-Stadtgespräch. Auf WDR 5 können Sie das hören. Und es geht um die Pflege, ein ständiges Thema und ein Thema für jeden von uns irgendwann. Wie möchte ich leben, wenn ich alt bin? Oder ja, wie wird es mal mit meinen Eltern? Pflegeheim, betreutes Wohnen, zu Hause bleiben und auf die Familie zählen? Eins ist klar, da läuft bei uns vieles nicht rund. Es hakt an vielen Stellen und darum geht es morgen. Und wir haben uns schon mal mit Menschen in Schwerte über das Thema Pflege unterhalten.
18: Ich bin extra im Seniorenheim, oder was ist das?
19: Das ist betreutes Wohnen.
18: Ja.
19: Genau.
20: Ich finde ja eine Alters-WG super, mit Betreuung.
21: Ich bin ja auch im Januar schon 80 geworden.
8: Aber bei mir ist es so, dass ich dann eher so auf die man mal selber aufpassen würde.
29: Es ist ein schwieriges Thema, das heißt, wirklich an selbst an rankommen zu lassen und dann auch die Lösung sofort zu haben. Also ich weiß es selbst noch gar nicht so ganz genau.
20: Pflege hatten wir tatsächlich bei meiner Mutter, die ist aber schon vor 13 Jahren verstorben. Und die brauchte also auch die letzten Jahre ihres Lebens Unterstützung. Da waren wir auch sehr dankbar. Meine Schwester wohnte am Ort, aber ich musste tatsächlich 20 Kilometer fahren, um zu ihr zu kommen. Und da kam die Caritas, die kam morgens und abends. Und das hat eigentlich sehr gut funktioniert. Da waren wir auch sehr dankbar, dass uns die Damen da unterstützt haben.
8: Auch wenn ich mal, sagen wir mal, im Bett bleiben würde und nicht mal aufstehen könnte, dann wäre mir lieber, wenn die Kinder mich natürlich ins Heim reinschmeißen würden, weil die haben ja auch noch ein Leben.
30: Man muss es sich leisten können, wenn man die Preise heute hört, dass das ein paar tausend Euro teilweise man zuzahlen muss. Also gut, wir sind also einigermaßen, haben wir Geld, dass wir uns das vielleicht leisten können, aber...
20: Das weißt du ja nicht, ja. Was in ein paar Jahren sein wird.
21: Wenn ich selber gepflegt werden muss, boah, da will ich erstmal noch gar nicht dran denken und hoffe, dass ich meinen Kindern auch ein Stück weit das mitgebe, dass sie auch auf mich dann irgendwann aufpassen und mich wertschätzen, so wie ich es bei meinem Großvater tue. Weil ich glaube, dahin wird irgendwann vielleicht der Weg führen, dass wieder die Familienangehörigen mehr gefragt sind.
18: Ich habe 6 Urenkel.
20: Das macht mir Angst, die Zukunft. Man weiß nicht, wo die Reise hingeht und wir selber haben keine Kinder. Wir werden also zwangsläufig mal auf dieses Thema angewiesen sein. Ja, schauen wir mal. Also so viel will ich da auch nicht drüber nachdenken.
8: Wir sind ja 3 Geschwister hier und da müssen wir schon selber aufpassen. So ist es zumindest bei uns. Ist ja nicht bei allen dasselbe.
0: Ja, ich habe meine Nichte und die sorgt immer für mich. Das ist schon mal gut, dass man in der Verwandtschaft noch jemand hat, ne?
21: Was läuft gut beim Thema Pflege?
18: Dass ich euch hab. Das ist das Beste. Das ist wie eine 6 im Lotto.
21: Oh, das ist wirklich schön. Danke, Opa.
18: Ja.
21: Ja.
6: Wir bleiben noch bei dem Thema zusammen mit Tanja Segmüller. Sie ist morgen auch beim Stadtgespräch mit dabei, Professorin für Alterswissenschaften an der Hochschule Bochum. Frau Segmüller, was mir aufgefallen ist bei diesem ganzen Thema gerade, viele sagen, ich will mich da noch nicht mit beschäftigen, ich möchte da gar nicht drüber reden. Ist so ein bisschen wie beim Thema Tod. Warum ist da so eine Angst vor?
2: Ja, die meisten Menschen schieben das Thema maximal weg, weil die eigene Hilfebedürftigkeit, Pflegebedürftigkeit Angst macht. Und genauso bei den Lieben um einen herum. Man möchte immer, dass das Thema an einem vorbeigeht. Ich denke dann immer an Udo Jürgens. Der ist bei einem Waldspaziergang tot umgefallen und das war dann ein plötzlicher Tod ohne Pflegebedürftigkeit. Die meisten wünschen sich das für sich. Abends ins Bett legen, nicht mehr aufwachen, aber das ist sehr unwahrscheinlich.
6: Es ist sehr unwahrscheinlich und wir haben die Situation einfach in Deutschland, das ist morgen auch Thema, dass sehr viel einfach nicht so gut läuft mit der Pflege. Das ist doch wahrscheinlich auch die Angst.
2: Das ist eine große Angst. Die Menschen kriegen ja mit. In den Heimen ist sehr wenig Personal für viele sehr alte, sehr kranke Menschen. Es ist aber auch so, dass immer mehr Menschen zu Hause bleiben. 86% der Menschen werden zu Hause versorgt.
6: Wow.
2: Das haben wir auch im Beitrag gesehen. Sehr viele Angehörige leisten da Unglaubliches und opfern sich auf, damit die Lieben zu Hause bleiben können.
6: Sie haben es einfach gerade gesagt, sie opfern sich auf. Und wenn wir das hören und sehen in unserer Umgebung, wirklich bis zur totalen Erschöpfung. Was sagen Sie, da muss sich ändern?
2: Ja, da muss sich ganz viel ändern. Die Menschen brauchen an jeder Ecke ein Beratungs- und Informationsangebot, dass, wenn sie Hilfe suchen, die direkt bekommen. Der Arbeitgeber, die Arbeitgebenden müssen sensibilisiert sein, dass sie sagen, okay, mein Mitarbeiter pflegt seine Mutter, dann muss ich mit dem sprechen. Wie kann ich ihn unterstützen? Weil sonst verliere ich eine Fachkraft. Die Kommune kann ganz viel tun, damit wir die Menschen unterstützen in ihrem Alltag. Da müsste viel früher, auch durch präventive Besuche, vielleicht, wenn ich 70 werde, was passieren.
6: Also früher ist auch ein wichtiges Stichwort, denn wenn wir hören, dass viele gar nicht drüber reden wollen, beschäftigen sie sich auch lange nicht mit dem Thema. Wann sollte man anfangen, sich mit dem Thema zu beschäftigen? Wie soll das mal bei mir sein?
2: Genau, wir sagen immer so in der Mitte des Lebens, wenn ich so den 50. Geburtstag schön gefeiert habe, dann denkt man ja, oh, die Pflegebedürftigkeit ist noch lange weg, aber dann habe ich noch Kraft und Energie und vielleicht auch Geld, was in Angriff zu nehmen. Dann kann ich mir zu Hause vielleicht mein Umfeld gestalten, eine barrierearme Wohnung, ich kann Menschen suchen, die mir helfen, die mir mal in die Wanne helfen oder mir mal was einkaufen, wenn es mir nicht gut geht. Also ich muss mich früher kümmern, damit ich dann, wenn ich in der Situation bin, die Hilfe habe, die ich brauche.
6: Und auch das Gespräch in der Familie suchen?
2: Auf jeden Fall, aber ich würde nicht empfehlen an runden Geburtstagen oder Weihnachten, weil da ist Sprengstoff drin. Tatsächlich sind da sehr viele unausgesprochene Erwartungen. Die alten Eltern haben sich vielleicht schon im Heim angemeldet, die Kinder haben aber die Erwartung, sich um sie zu kümmern, weil sie gerne was zurückgeben möchten.
6: Kommt das vor?
2: Das kommt sehr häufig vor. Also die Erwartungen sind unterschiedlich. Es gibt natürlich auch hochaltrige Eltern, die sagen, ja, ich habe mich ja immer um meine Kinder gekümmert und ich erwarte, dass die sich auch um mich kümmern. Also es ist unterschiedlich und man sollte das Thema ansprechen, bevor es irgendwann zu spät ist und vielleicht jemand demenziell verändert ist und nicht mehr sagen kann, was er sich wünscht.
6: Das haben wir gerade im Film auch ein Modell gehört, die Alters-WG. Was sagen Sie dazu? Ist das ein neues Konzept, was funktioniert?
2: Also tatsächlich wünschen sich das viele, hört sich auch schön an, ne? So wie früher in einer Studierenden-WG, jetzt leben wir in einer alten WG. Die meisten fangen damit aber viel zu spät an. Also wenn man 85 ist, sollte man nicht darüber nachdenken, in eine WG zu ziehen. Das braucht einen langen Vorlauf, die Organisation der Räumlichkeiten, Menschen finden. Und sehr häufig sind dann viele ältere Damen, die da leben. Die bleiben ja sowieso übrig, weil sie älter werden, und weniger jüngere. Und wir brauchen dann auch Männer, die da einziehen, die handwerklich helfen können. Also das ist nicht so einfach, es ist ein Wunschtraum, aber auch der muss organisiert werden.
6: Frau Segmüller, es ist so schade, dass wir an dieser Stelle das Gespräch schon beenden müssen. Umso mehr freue ich mich, dass Sie morgen mit dabei sind bei unserem Lokalzeit-Stadtgespräch. Und das kann ich wirklich nur jedem ans Herz legen. Sie haben gemerkt, das ist ein Thema, da kann man so viel noch zu sagen. Und Sie haben da doch auch Ihre Gedanken zu. Morgen geht's los um 20 Uhr in der Seniorenresidenz am Rüschenbach in Unna. Wenn Sie mitdiskutieren wollen, wenn Sie Frau Segmüller sprechen wollen, dann kommen Sie vorbei. Und im Live im Radio bei WDR 5 können Sie sich das Ganze natürlich auch anhören. Ich habe gedacht, der nächste Film, der ist auch was für Sie. Mhm. Es geht
11: nämlich darum, und das ist doch der Wunsch von ganz vielen von uns, dass wir ganz lange selbstständig bleiben, mobil bleiben und auch fit im Kopf. Und dafür habe ich einen Film, der macht uns auf jeden Fall Mut. Es ist nämlich eine 91-jährige Frau, die immer noch Schwimmlehrerin ist. Ruth Peter heißt sie und sie unterrichtet tatsächlich noch in Essen. Vielen Dank, Frau Segmüller. Wir gucken den Film. Danke Ihnen.
1: Hier kommt die Chefin, Ruth 91, auf den Weg zu den Schwimmschülern. Erstmal zeigt sie, wie fit sie ist. In der Halle dann, zack, auf den Dreier.
3: Also Wasser ist meine Welt. Ich bin auch immer eigentlich ein Typ gewesen, der sich bewegt hat. Ich war kein Lesetyp.
1: Diese Energie, top für die Kinder vom Seepferdchenkurs.
3: Ohren zuhalten mit den Händen. So.
1: Deutschlands wohl älteste Schwimmlehrerin gab schon Kurse in den 50er Jahren für Kinder in Altenessen.
3: Und die kamen dann, so wie sie nachmittags draußen gespielt haben. Und weg ist. Und vom Ruß auch noch ein bisschen angeschlagen. Ja, und dann mussten die sich mal erst gründlich mit Seife waschen.
1: Anke, Mutter von zwei Kindern, lernt jetzt schwimmen und bereitet sich mit Ruth auf Seepferdchen vor.
3: Locker lassen, ganz locker lassen.
4: Ich habe ein bisschen Vertrauen an Frau Ruth, ja. Ich habe keine Angst, im Tiefwasser zu gehen. Ne?
3: Es macht ihr Freude. Und wenn ich was geben kann und ich merke, dass der andere auch davon profitiert, dann ist das schon für mich Freude genug.
1: Anke hofft, dass Ruth sie noch einige Jahre unterstützt bis zum Bronzeabzeichen. Ihre Pflichtfortbildungen legt die 91-Jährige regelmäßig ab. Freie Bahn also für Deutschlands wohl älteste Schwimmlehrerin.
11: Oh, ich bin immer noch so begeistert von ihr. Ich möchte auch noch mal schwimmen lernen. Aber wir reden über das schöne lange Wochenende, was jetzt kommt. Und das Wetter wird richtig gut. Erzähle ich Ihnen gleich noch mal im Einzelnen. Was machen wir da? Wir haben ein paar Tipps für Sie.
15: Das BVB-Stadion in Dortmund. Ein Ort voller Nervenkitzel und Adrenalin. Am Wochenende mal anders. Am Sonntag findet hier der erste schwarz-gelbe Wochenmarkt statt. 60 Händlerinnen und Händler bieten alles an, was das Herz begehrt. Gemüse, Fisch, Käse und Obst. Anpfiff ist um 11 Uhr. Tickets gibt's online für 5 Euro. Kinder zahlen 3 Euro. In Castrop-Rauxel geht am Samstag ein neues Ruhrgebietsmusical extra für Kinder und Familien an den Start. Von den Machern des Radio Ruhrpott Rurikels kommt jetzt Das Ruhrgebiet ist meins. Ein neues 75-minütiges Stück über Strukturwandel und Zusammenhalt. Um 15 Uhr geht es in der Stadthalle los. Tickets gibt's ab 20 Euro. Jazz unterm Sternenhimmel. Das gibt's am Freitagabend im Planetarium Recklinghausen. Matthias Diemke hat schon im Planetarium Bochum gespielt. Jetzt kommt er mit seinem Album Strukturen auch zu uns. Der Weltraum vertont. Das gibt's Freitag um 19.30 Uhr für 15 Euro. Am Pfingstwochenende öffnet die Zeche Zollern in Dortmund ihre Türen für den Zollern-Treff. Für eine Oldtimer-Show mit 300 Fahrzeugen. Manche Wagen stehen auch zum Verkauf. In der Markthalle gibt's einen Steampunk-Markt und Stände mit Essen und Getränken. Sonntag und Montag geht's ab jeweils 10 Uhr los. Erwachsene zahlen 8 Euro Eintritt, Kinder sind frei.
11: Also wenn da jetzt nichts dabei war, dann weiß ich auch nicht mehr. Aber ich habe noch ein Foto für Sie und vielleicht ist das noch eine Idee, einfach an den nächsten Tagen auf Fotosafari zu gehen. Volker Blank, was ist das für ein Foto? Ich bin beeindruckt, wie haben Sie das gemacht? Es ist eine Mohnblüte, aber es sieht aus wie ein seltener Planet oder ich weiß es nicht. Vielen Dank dafür. Wir gucken aufs Wetter. Heute Nacht erst noch ein paar Schauer, die klingen aber richtig morgen ab. Da haben wir 9 bis 11 Grad und der Tag morgen, der startet mit Sonne und Wolken im Wechsel. Es bleibt aber trocken. Vormittags haben wir dazu schon bis 17 Grad. Nachmittags lockern die Wolken auf und Richtung Abend kann dann sogar Sonne dazukommen. Bis 23 Grad. Ja, und dann geht's richtig los. Jetzt passen wir mal auf. Um die 27 Grad am Freitag. Richtig schön. Ein paar kleine Wölkchen. Samstag 29 Grad. Und Sonntag 28 Grad und wieder ein paar kleine Wolken. Und so geht es dann auch
6: den Anfang der nächsten Woche weiter. Das war's von uns. Ich sage vielen Dank fürs Zuschauen. Hier gibt's die Tagesschau und dann gibt's noch Markt danach. Bleiben Sie einfach sitzen und gucken Sie zu. Schönen Abend, bis dann.
5: Bei einer Sanierung kommt schon mal was weg, aber ganze 650 Theaterstühle, das ist dann noch ein bisschen happig, finde ich. Genauso ist es aber passiert, und zwar in Bocholt. Eigentlich sollten diese Stühle zurück ins Theater. Jetzt weiß keiner, wo die Dinger hin sind.
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5: Guten Abend und willkommen in der Mitte der Woche mit der Lokalzeit Münsterland. Ist schon irgendwie eine bisschen skurrile Geschichte, die seit heute in Bocholt die Runde macht. Hat da irgendjemand was missverstanden oder so? Oder wirklich gebrauchte Theaterstühle geklaut? Tatsache ist, das Rathaus inklusive Theater wird gerade aufwendig saniert. Und im Zuge dieser Arbeiten sind jetzt 650 kostbare, wenn auch gebrauchte, aber kostbare Stühle verschwunden. Inzwischen ist das Ganze ein Fall für die Justiz.
16: Um diese denkmalgeschützten Theaterstühle aus den 70er Jahren geht es. Sie sollten originalgetreu restauriert und neu gepolstert werden. Doch jetzt sind sie weg. Die beauftragte Polsterei ist samt der Stühle von der Bildfläche verschwunden.
19: Der Unternehmer hat die Stühle abgeholt, teilweise schon aufbereitet. Und als wir dann einmal nachgefragt hatten und uns die Lagerbedingungen vor Ort der Stühle anschauen wollten, nachdem eine neue Rechnung reingegangen ist, ist der Kontakt auf einmal abgebrochen. Und seitdem versuchen wir über diverse Kanäle den Kontakt wiederherzustellen.
16: Doch ohne Erfolg. Die Stadt Bocholt hat inzwischen Strafanzeige wegen Unterschlagung erstattet. Die Bocholter sind empört.
22: Das ist nicht schön. Ich hoffe, dass sie wieder zurückkommen.
23: Ja, ist fragwürdig, sage ich. Ist komplizierter, das hat immer bei der Stadt Bocholt passiert. Ne?
24: Finde ich nicht gut, weil die Stühle waren wirklich sehr schön. Man konnte super drauf sitzen und die gehörten einfach zum Stadttheater.
25: Ich finde es überhaupt nicht schön, dass wirklich dann auch Sachgegenstände geklaut werden, die gar nicht gehören, die niemandem gehören.
16: Die Stadt rechnet nicht mehr damit, dass die Stühle wieder auftauchen. Man kümmere sich bereits um Ersatz.
19: Ist natürlich in erster Linie ein großer finanzieller Schaden, der dann da wahrscheinlich entstehen wird. Also wir, unabhängig davon, dass wir schon für die erbrachten Leistungen natürlich Abschlagszahlungen geleistet haben, kommt natürlich jetzt hinzu, dass wir die neuen Stühle entsprechend planen und kaufen müssen.
16: Wie hoch der Schaden für die Stadt Bocholt durch die verschwundenen Theaterstühle insgesamt sein wird, ist noch nicht klar.
5: Heute ist der 4. Jahrestag des Mallorca-Kegelbrüder-Brandes. Besonders daran ist, da ist irgendwie noch nichts wirklich juristisch abgeschlossen, geschweige denn hat auch noch nichts begonnen. Denn für die beschuldigten Münsteraner heißt es immer noch zittern und bangen, wann es zu einem Prozess kommt, bei dem sie natürlich hoffen, ihre Unschuld beweisen zu können.
26: Die Reisegruppe aus Münster soll auf dem Hotelbalkon über dem Lokal gefeiert haben. Zeugen wollen gesehen haben, dass Zigarettenkippen auf dem Dach der Bar landeten. Die Kegler selbst bestreiten das. Bei dem Feuer waren zwei Menschen leicht verletzt worden. Der Sachschaden mindestens 150.000 Euro. Mehrere Monate saßen die Kegelbrüder in spanischer Untersuchungshaft, durften aber später wieder nach Hause reisen, teilweise gegen eine hohe Kaution. Der Prozess gegen sie wird wohl frühestens nach den Sommerferien beginnen. Die Staatsanwaltschaft auf Mallorca fordert 7 Jahre Haft für die insgesamt 8 Angeklagten.
5: Nummer 4 soll heute kommen und keiner freut sich, denn die Rede ist vom Castor. In Ahaus ist das vermutlich für viele mittlerweile sowas wie Alltag geworden. Die Castortransporte und natürlich der Widerstand dagegen. Mit dabei ist auch heute wieder die Bürgerinitiative Kein Atommüll in Ahaus. Ja, sie protestiert wieder bis zum Eintreffen des Castors. Mittlerweile gibt es diese BI seit fast 50 Jahren, aber die hat ein Problem. Obwohl die Jugend heute doch sehr umwelt- und klimabewusst ist, fehlt es an Nachwuchs. Wir haben die Bürgerinitiative vor dem nächsten Transport besucht.
27: So sah es noch im März 1998 am Tag X aus. Massive Proteste gegen Atommüll. Etwa 10.000 Demonstranten gehen gegen Brennelemente aus den Kernkraftwerken Gundremmingen und Neckarwestheim auf die Straße. Und so sieht es im März 2026 aus. 152 Castor-Behälter aus einem ehemaligen Forschungsreaktor in Jülich sollen in das Brennelemente-Zwischenlager nach Ahaus gebracht werden. Auch knapp 30 Jahre später gefällt das den Atomkraftgegnern gar nicht. Aber wo ist der Nachwuchs beim Protest gegen den Atommüll geblieben? Eine Spurensuche. Hartmut Liebermann von der Bürgerinitiative Kein Atommüll in Ahaus erinnert sich an die Anfänge in den 70er Jahren.
7: Da hat sich sofort sehr viel Unmut und Widerstand in der Stadt geregt. Es gab Leserbriefe und so weiter und so fort. Und dann haben wir zu einigen Versammlungen eingeladen und haben ganz schnell eine Bürgerinitiative, die Bürgerinitiative Kein Atommüll in Ahaus, gegründet, die dann Aktionen und Aktivitäten dagegen organisiert hat und die es bis heute gibt.
27: Liebermann ist heute 77 Jahre alt und damit seit fast 50 Jahren Teil des Protests gegen die Atomkraft. Schnell habe es viel Zuspruch für sie gegeben.
7: Der Höhepunkt war dann in der Tat 1998 bei dem ersten und einzigen Castortransport mit Brennelementen aus den kommerziellen Reaktoren, die nach Ahaus gekommen sind. Da waren über 10.000 Menschen, die hier demonstriert und blockiert haben. Und übrigens noch mal, mindestens noch mal so viele Polizeibeamte.
27: Im Engagement rund um die Castor-Bewegung habe es laut Liebermann immer mal wieder Wellen gegeben. Mit mal mehr, mal weniger Protestlern. Vor allem heute fehle der Nachwuchs.
7: Ja, das ist ein Problem. Wir bemühen uns da seit Jahren drum, mit nicht so großem Erfolg. Das hat verschiedene Ursachen. Ich denke, ein wichtiger Grund ist der, dass nach der Abschaltung der letzten Atomkraftwerke für viele Menschen das Thema Atomenergie sozusagen gegessen ist.
27: In diesen nachwuchsschwachen Zeiten hat es Neuling Annika Enzmann besonders schnell sehr weit in der Bürgerinitiative gebracht. Sie ist noch kein Jahr Mitglied der Bewegung und ist seit kurzem im Vorstand.
8: Ich war zunächst ein bisschen zurückhaltend, muss ich sagen, weil ich skeptisch war und mir nicht sicher war, ob der Protest, den es heute noch gibt, tatsächlich so zielgerichtet ist und so sinnvoll ist, wie er das in den 80er und 90er Jahren war.
27: Enzmann glaubt, dass viele Menschen weniger Freizeit haben und dadurch noch weniger Zeit für Ehrenämter. Mit ihrem Engagement will Enzmann vor allem eines vermitteln.
8: Wichtig ist es, dass man überhaupt was tut, dass man den Popo vom Sofa hochbekommt und dass man sich überhaupt einbringt.
27: Denn der nächste Castortransport kommt bestimmt.
5: Wann haben Sie das letzte Mal gepicknickt, also so richtig mit Körbchen und einer Decke auf einer grünen Wiese, so in meiner Vorstellung das Klischee-Picknick? Das geht im Münsterland natürlich besonders gut an Schlössern oder Burgen oder auch an der Gräfte oder auch mitten auf einer schönen grünen Wiese. An der Burg Fischering in Lüdinghausen startet heute eine besondere Reihe, nämlich Stilvoll Picknicken steht da auf dem Programm. Julia Wulff hat den Kurs die letzten Stunden schon begleitet. Was hast du gelernt und was gibt's jetzt auf dem Teller vielleicht?
10: Was es gleich gibt, das muss mir ehrlich gesagt die Kursleiterin sagen. Ich kann dir sagen, sehr viel Leckeres und ich hoffe, Henrik, du hast schon gegessen, weil sonst knurrt dein Magen gleich. Aber das Besondere an diesem Picknick heute Abend ist ja zum einen dieses wunderbare Ambiente. Jetzt kommt auch noch echt on point hier die Sonne auch noch raus und spiegelt sich in den Fenstern. Also die Burg Fischering als Ort des Picknicks, aber eben auch als Ort des Zubereitens. Denn das ist ja auch was Besonderes. Hier wird nicht nur genossen, sondern es wird auch noch gekocht und zubereitet. Also dabei natürlich auch genossen. Und da war ich eben dabei. Schauen wir mal rein. In der alten 750 Jahre alten oder noch älteren Küche werden nämlich dann die ganzen Sachen zusammen zubereitet. Das Schöne ist natürlich, dass die Küche modernisiert ist und da auch wirklich alle Sachen vorbereitet werden können. Fünf verschiedene Gerichte werden hier zubereitet, von den Kursteilnehmern ganz wild zusammengemixt. Und dann darf das Ganze auch nachher verköstigt werden. So, was es jetzt gibt, das weiß auf jeden Fall jetzt die Kursteilnehmerin Heike Hoppe. Wir müssen mal einmal kurz meinen Kollegen im Studio und aber auch alle Zuschauerinnen und Zuschauer involvieren, was das hier alles ist.
12: Direkt Dessert.
10: Ah, perfekt. Das ist natürlich mein Favorit. Und ja, es gibt hier
12: Linsensalat.
10: Und ich habe irgendwas von Schüttelsalat gehört.
12: Das ist der hier.
10: Oh, okay. Also.
12: Also einmal testen, ob der Deckel gut zu ist. Und dann kann man einfach die Marinade so mit reinschütteln und dann ist der Salat angemacht.
10: Also ein guter Tipp auch für alle, die demnächst jetzt hier oder am heißen Wochenende picknicken gehen wollen. Ein Schüttelsalat, also es ist wirklich viel geboten. Heike Hoppe von der Familienbildungsstätte Lüdinghausen und Dülm, Sie bereiten das Ganze vor und führen das jetzt auch den Sommer über durch. Was ist so das Besondere für Sie und auch die Kursteilnehmenden an diesem Picknick, an diesem Kurs?
12: Also einmal die Rezepte, aber auch eben das ganze Burgambiente. Das ist einfach wunderschön. Und dass wir jetzt auch heute wieder noch Glück hatten mit dem Wetter, das ist wirklich, also auf die Minute ist es trocken geworden. Und das ist einfach schön, wenn man dann hier so sitzt und dann kommen immer ein paar Spaziergänger und gucken neidisch. Und das ist ja einfach schön. Und das ist so eine Kombination mit Burg, mit dem Ambiente, mit unseren Rezepten und mit Münsterland-Siegel, mit der Ausstattung. Die haben die ganzen Körbe, die ganzen Gläser gestellt.
10: Sehr professionell. Definitiv. Ich husche noch mal schnell rüber, weil hier wird geschlemmt und hier haben sie sich das auch verdient. Sie haben ja wirklich wild gekocht und wirklich fleißig gearbeitet. Ja, warum sind Sie heute dabei, mit fremden Leuten zu picknicken? Das ist ja auch nicht alle Tage.
0: Ich bin tatsächlich Wiederholungstäter. Wir sind häufiger hier. Leider ist meine Frau heute erkrankt und deshalb habe ich meine Mami mitgebracht.
10: Och, dann profitieren Sie aber auch von einem schönen Abend heute.
2: Ja, sehr. Und es schmeckt sehr gut. Und die Leute sind so nett.
0: Also mit den ganzen fremden Menschen zusammen 2 Stunden zu verbringen, sich abzustimmen, zu kochen und solche herrlichen Köstlichkeiten herzustellen.
10: Hier ist auch noch Kartoffelwaffel, glaube ich, also auch gebacken nach altem Burgrezept. Das habe ich auch unten gesehen. Ja. Wirklich, wirklich schön. Ich habe Hunger. Ich wünsche Ihnen guten Appetit. Danke. Vielen Dank. Und das Tolle ist, die Rezepte gibt es ja auch zum Mitnehmen dann nach Hause. Ja. Also Henrik, ich hoffe, du hast gegessen. Ich gebe zurück ins Studio.
5: Nee, habe ich noch nicht. Gemein. Aber trotzdem danke fürs Mitgefühl. Wir bleiben im Grunde draußen. Da ging es gerade ums wunderbare Picknicken. Jetzt geht es ums Campen. Um die Freude daran zu erleben, muss man ja nicht unbedingt weit wegfahren. Allein, weil es um die Ecke erstens auch sehr schön ist, aber oft deutlich weniger kostet. Vielleicht war es vor 20 Jahren noch weniger üblich, aber heute fahren Menschen aus dem Münsterland ganz gerne mal zum Campen, zum Beispiel ins schöne Sauerland, auch wenn das fast nebenan liegt. Wir waren am Vatertagswochenende auf den Campingplätzen im Sauerland und haben dort natürlich auch Münsterländer getroffen.
27: Dirk und Susanne Wundrich haben online 2 Nächte auf dem neuen Wohnmobilstellplatz in Arnsberg gebucht. Die Kamera hat das Kennzeichen erkannt und die Urlauber aus Steinfurt können drauf. Vorher waren sie zum Radfahren am Möhnesee, aber da hatten sie nur für eine Nacht einen Campingplatz bekommen.
13: Also sind wir jetzt hierher nach Arnsberg auf den ganz neuen Stellplatz gefahren. Den haben wir im Internet gefunden und hier sind wir direkt am Ruhrtalradweg. Auf jeden Fall scheint das hier sehr, sehr schön zu sein, sehr modern, sehr gepflegt und in einer wunderschönen Natur. Ich denke, wir werden uns hier wohlfühlen.
27: Bevor sie mit den Rädern starten, schließt Dirk Wundrich erstmal den Strom an. Der Stellplatz wurde erst vor 5 Wochen eröffnet. Seitdem haben hier mehr als 300 Gäste, unter anderem aus Schweden, Irland, Dänemark oder der Schweiz, kampiert. 15 Euro kostet die Nacht, Strom inklusive.
14: Gefällt mir sehr gut, ist sehr sauber und ich hoffe, dass wir hier eine schöne Zeit verbringen.
27: Heute radeln sie auf dem Ruhrtalradweg nach Frönnenberg und wenn das Wetter hält, morgen Richtung Winterberg. Der große Campingpark Knaus am Hennesee ist vor allem bei Familien gefragt und zählt laut ADAC zu den Top 3 in NRW. Mit Hallenbad und Sauna, 3 Spielplätzen, Animation in den Ferien und jeder Menge weiterer Angebote für Kinder.
17: Wir sind eine Familie aus Bochum und wir haben nach einer Möglichkeit gesucht, bei uns in der Umgebung ein bisschen raus in die Natur zu kommen und viel Zeit draußen zu verbringen, Spaß mit dem Kind zu haben und dementsprechend ist um die Ecke.
27: Nicht gerade um die Ecke ist es für Marie Gomez aus Nürnberg.
18: Bei uns liegt es tatsächlich daran, dass wir uns mit einer großen Gruppe getroffen haben und wir ganz verstreut in Deutschland sind. Wir kommen zum Beispiel aus Bayern, dann haben wir Freunde, die aus Amsterdam kommen und noch Freunde, die aus Oldenburg kommen, also aus Norddeutschland. Und das war jetzt der perfekte strategische Punkt, um sich zu treffen.
27: Außerdem wollten sie eine schöne Landschaft und die haben sie hier am Hennesee gefunden. Der Campingpark hat insgesamt 600 Plätze. Für eine 4-köpfige Familie kostet die Nacht im eigenen Wohnmobil 55 Euro, im Mietzelt 59 und im Mobile Home 99. Das Angebot nutzen immer mehr Gäste.
20: Super, vielen Dank.
21: Tschüss, ciao. Wir haben das seit Corona eigentlich gemerkt, dass die Leute lieber Campingurlaub machen, weil sie da sich vielleicht sicherer fühlen und die mögen das und unsere Zuwachszahlen sind seit Corona wirklich gestiegen.
27: Wer Campen puristisch mag, ist auf einem der insgesamt 28 Trekkingplätze mit Komposttoilette richtig. Jutta Binder und Justina Krüstek haben ganz bewusst auf Luxus verzichtet und ihr Zelt auf dem abgeschiedenen Briloner Trekkingplatz himmelsnah aufgeschlagen. Als Auszeit von ihren stressigen Alltagsjobs.
28: Wir haben hier keine anderen Leute um uns rum. Wir haben hier keine
1: Partygäste, die vielleicht den Vatertag gefeiert haben. Man kann sich besinnen, man ist in der Natur, man ist an der frischen Luft. Es gibt eigentlich nichts Besseres, um wieder runterzukommen.
3: Beim Fernblick in die Sauerländer Berge einfach mal die Seele baumeln lassen.
5: Als ich schwimmen gelernt habe, da gab es vielleicht mal ein Kind in der Klasse, vielleicht zwei, das nicht schwimmen konnte oder die nicht schwimmen konnten. Und die wurden dann auch noch ein bisschen damit aufgezogen. So können Kinder eben manchmal sein. Heute kann in manchen Schulklassen die Hälfte der Kinder nicht schwimmen, sagt das DRK. Fehlende Schwimmbäder, Unterrichtsausfall, vieles trägt dazu bei. Das DRK Westfalen-Lippe hat sich jetzt ein neues Projekt überlegt, um mehr Kindern das Schwimmen beibringen zu können. Der Begriff Schwimmlehrer, na, der scheint in diesem Fall auf dem Rückzug. Ausgebildet werden aktuell Aquamentoren. Wir waren bei einem Training mit dabei.
4: Nimm mal weg!
6: Okay. So, komm mal, ich spring mal in die Arme. Ja.
26: Wie ein Kind vom Beckenrand ins Wasser springen. Das macht man nicht in jedem Schwimmkurs, bei diesem hier schon. Denn hier lernen die Teilnehmer keine neuen Spezialtechniken, sondern wie sie Kindern das Schwimmen beibringen können. Der 69-jährige Uli Siering ist einer von ihnen.
6: Ich bin also früher Schwimmer gewesen. Jetzt bin ich also Rentner seit ein paar Jahren und möchte eben mein Wissen und Können an diese Kinder weitergeben und eben mit Spaß das auch weiter vermitteln. Ich würde mich auch an dieser Stelle positionieren.

0: Das DAK setzt dabei auf Menschen über 60.
1: Wir haben uns speziell aber für die Ü60-Gruppe auch mitentschieden, weil es da einfach so ist, dass die teilweise natürlich schon aus dem Arbeitsleben raus sind, tendenziell dann eventuell mehr Zeit mitbringen. Und außerdem profitieren wir total von den Erfahrungen, die die Ü60-Leute einfach mitbringen. Ja, und dann ist es einfach ein schönes Projekt. So eine herzliche Wärme von einer Ü60-Person, tut gut.
0: Erfahrung bringt Uli Siering jede Menge mit. Dafür muss er jetzt lernen, wie man unterrichtet. Früher hat man Schwimmen ja noch ganz anders gelernt.
2: Ja, da wurden wir einfach reingestupst, so jetzt mach mal und ich guck zu und fertig. Ja, ja, ganz genau, da war das schon ein bisschen härter. Und heute ist wirklich Methode und Didaktik dabei. Und das ist auch das Schöne hier am Roten Kreuz hier. Es wird einem alles gelehrt, auch die Methodik und so weiter steht da im Hintergrund und sehr, sehr wichtig. Die Sicherheit am Beckenrand und so weiter steht im Hintergrund.
0: Auch Ralf Babst will Aquamentor werden und erinnert sich an seine ersten Schwimmzüge.
3: Also mein Vater hat es mir so beigebracht, dass wir angefangen sind, erstmal die Schwimmübungen auch zu üben, so wie man es macht, so wie man es hier auch macht. Allerdings nicht die Hilfsmittel so dabei. Wir haben dann angefangen, immer von einer Ecke in die andere Ecke zu schwimmen eben halt. Und diesen Abstand haben wir dann immer weiter vergrößert.
0: Und weil es heute so anders ist, lernen die Mentoren noch mal alles von Grund auf.
1: Da lernen halt gerade die Aquamentoren dann auch den Weg hin zum sicheren Schwimmen. Das geht dann über die Wassergewöhnung, die Wasserbewältigung, dann Basisstufe Schwimmen und dann hin zum sicheren Schwimmen.
0: Sicheres Schwimmen, das sollen sie den Kindern am Ende beibringen können. Für manche bitter nötig, wie Ralf Barb selbst erlebt hat.
3: Also man muss Kindern das schon auch gut beibringen. Ich habe leider schon Beispiele erlebt, so, dann haben die eher so Hundekraulen erlebt, das fand ich weniger gut. Also wirklich nur rauf und runter mit den Beinen oder mit den Armen eben halt. Also es ist schon wirklich besser, auch diese Grundfertigkeiten wirklich also zu lernen, auch von Anfang an.
0: Genau deswegen wollen Ralf Babst und Uli Siering ihr Wissen weitergeben, damit wieder mehr Kinder sicher schwimmen können.
4: Ja, hört sich nach einem guten und sinnvollen Konzept an. Bei uns ist Oliver Buchholz von der DLRG-Ortsgruppe Drehen-Steinfurt. Guten Abend.
5: Guten Abend.
4: Sie bilden auch Schwimmlehrer und Schwimmlehrerinnen aus, auch gerade für Kleinen. Sie machen es, glaube ich, ein bisschen anders. Wie machen Sie es?
5: Das ist unterschiedlich. Wir haben ein sehr bunt gefächertes Portfolio an Personen. Wir fangen teilweise mit 9- und 10-Jährigen schon an, die uns unterstützen in Seepferdchen- und Seeräuberkursen bis hin zu auch Rentnern, so wie wir das hier im Beitrag gesehen haben, die schon viele, viele Jahre bei uns sind und ja, unterschiedlich auch in dem Sinne, welche Qualifikationen die Kinder in den Gruppen haben. Ne?
4: Scheint irgendwie gut zu funktionieren, wie das hier gemacht wird. Man vertraut natürlich den Schwimmlehrerinnen und Schwimmlehrern seine Kinder an, abgesehen von der schwimmerischen, ich weiß nicht, ob man das sagt, aber von der Schwimmqualifikation. Die brauchen natürlich auch noch ein bisschen mehr. Ne? Was ist da wichtig, gerade im Feingefühl mit den Kleinen vielleicht?
5: Ja, Feingefühl ist das richtige Stichwort. Empathie ist wichtig. Man muss in der Lage sein, auf die Kinder einzugehen. Das Schöne ist, wenn man Kinder, Jugendliche hat, die noch gar nicht so lange aus dem Alter raus sind, die dort unterstützen, die sind sehr nah dran, die können sich da gut einfinden. Da ist das Stichwort Empathie einfach gegeben. Bei älteren Personen wie Rentnern, die vielleicht Kinder, Enkelkinder hatten oder immer noch haben, da ist die Empathie auch immanent. Aber am Ende des Tages leben wir auch davon, dass wir sehr, sehr gute Trainer- und Assistentenausbildung bei uns bei der DLRG haben, wo wir die Leute weiterbilden, wo Methoden beigebracht werden, wo wir dann eben auch in professionelle Bereiche vorstoßen.
4: Wenn wir mal auf das Phänomen kommen, ich habe es in der Anmoderation erwähnt, früher vielleicht ein, zwei Nichtschwimmer mal in der Klasse, die haben es dann meistens auch gelernt im Laufe der Schuljahre. Heute teilweise 50%. Was ist denn los? Warum ist denn Schwimmen so im Absturz, im Absinken, hätte ich beinahe gesagt, dass es so große Nichtschwimmerzahlen gibt?
5: Ich glaube, es gibt mannigfaltige Gründe. Auf der einen Seite gibt es viel, viel mehr Dinge, die die Kinder heutzutage tun können. Ne? Anfangen von Lernen der Wischkompetenz am Tablet und Handy bis hin auch zum Desinteresse teilweise der Eltern, mit den Kindern gar nicht so gerne mehr schwimmen zu gehen. Es ist nass, es ist im Freibad kalt, es ist im Hallenbad vielleicht zu heiß und die Kinder im Schwimmunterricht zu haben, das ist halt irgendwie nicht mehr so richtig en vogue. Und wir arbeiten dagegen, wir versuchen das möglichst attraktiv zu gestalten und sind dankbar für jedes Kind, das zu uns in den Schwimmkurs kommt.
4: Wie erleben Sie das mit der steigenden Bedeutung des Ehrenamtes? So toll das ist, dass es das gibt, aber läuft das alles überhaupt noch ohne Ehrenamt? Fühlen Sie sich genug unterstützt von Kommunen zum Beispiel?
5: Also für den Steifurt kann ich sagen, ja, wir fühlen uns ja sehr gut unterstützt. Die Zusammenarbeit mit der

0: Verwaltung als Träger des Vereins, des Geländes, des Freibades funktioniert sehr gut. Im Ehrenamt, das nimmt der Begriff ja schon in sich, ist es natürlich immer schwierig, Leute in irgendeiner Form zu entlohnen. Das muss eine intrinsische Motivation sein. Die Kids müssen Bock haben, aus dem eigenen Erleben das weiterzugeben, was sie selber gelernt haben. Aber auch unsere älteren Trainer und Helfer, die haben irgendwie was dabei, dass sie sagen, okay, ich möchte irgendwie auch was geben, nicht nur was nehmen. Natürlich ist es immer schön, mehr zu bekommen, als man hat, aber auch da. Wir versuchen, es durch Freizeitgestaltung irgendwie interessant zu machen, bei uns mitzuarbeiten und freuen uns über jeden, der dazukommt. Man braucht auch keine wirkliche Qualifikation in erster Linie. Da kümmern wir uns dann schon drum.
1: Wichtiger
0: Und
1: Punkt, genau.
0: genau.
1: Herr Buchholz, danke für Ihren Besuch. Dankeschön.
0: Ja, sehr gerne. Danke auch.
1: So, bis zum Wochenende sind es noch 2 Tage, dann aber wird alles anders sein als zuletzt. Der Sommer 2026, er legt los. Es wird heiß und heiter. Haben Sie schon was vor? Hier sind ein paar Tipps von uns für Sie. Hier ist ab ins Wochenende.
2: Pflanzenfreunde und Gartenliebhaber dürfen sich auf der Burg Hülshoff in die Schönheit der Natur träumen. Für die Pragmatiker gibt es auch ganz zweckmäßige Lösungen für den eigenen Garten. Und man kann noch richtig was lernen bei einer botanischen Tour mit einem bekannten Pflanzenarzt. Ein, zwei oder fünf, danach kräht hier kein Hahn. Beim Weinfest im Schlossgarten in Münster wird nur auf gutes Wetter und Weinlaune gehofft. Von Donnerstag bis Montag kann man sich hier durch die feinsten Winzernuancen schmecken. Dülmens Marktplatz verwandelt sich am Freitagabend zur großen Open-Air-Bühne. Lacher, Schenkelklopfer, alles ist erlaubt.
3: Manometer, wir waren letzte Woche bei der Ballermann-Eröffnung Mallorca, aber hier ist krasser, ich sag's ganz ehrlich.
2: Am Freitag ab 20 Uhr. Für alle aus Coesfeld und Umgebung ist zu Pfingsten klar, wo es hingeht. Pfingstwoche. Hier gibt es die volle Dröhnung mit 4 Tagen Live-Musik mit unterschiedlichsten Coverbands und eigenen Songs. Eintritt frei.
1: So, gestern hatten wir ja glücklich singende Männer in der Sendung. Was aber ist, wenn man sich ganz gleich, ob Mann oder Frau, nicht traut zu singen, weil man glaubt, das nicht zu können? Im Auto, unter der Dusche vielleicht, aber vor anderen auf der Bühne niemals. In Menden hat sich vor kurzem der Ich-kann-nicht-singen-Chor gegründet. Ich bin mir sicher, den wird es hier auch bald geben. Einmal in der Woche treffen sich Menschen, die gerne singen, ganz egal, wie gut sie es können. Und die Nachfrage ist groß.
4: Eins, zwei, drei und...
5: Was so locker wirkt, kostet einige Mut. Andrea Schmoll kommt mit viel Herzklopfen hierhin. Sie singt sonst nur alleine im Auto oder zu Hause.
6: Nur unter der Dusche.
7: Schillert wie ein Regenbogen.
6: Und das war so eine Überwindung, auch erstmal hier hinzugehen und ja, die Erfahrung einfach zu machen. Es war dann schon schön.
5: So geht's auch Michael Harnischmacher. Er möchte negative Erlebnisse überwinden.
8: Alle Sorgen, sagt man.
9: Alle haben gesagt, ich kann nicht singen. Ich habe als Messdiener schon nicht gesungen, weil mich alle schräg angeguckt haben. Und seit der Zeit verfolgt mich das Ganze. Angst. Angst zu singen.
10: Wer von euch hat noch nie im Chor gesungen? Und wer von euch ist überzeugt davon, dass er wirklich nicht singen kann?
5: Chorleiter Klaus Levermann möchte mit dem neuen Ich kann nicht singen Chor Menschen Mut machen.
10: Singen darf auch körperlich in Bewegung sichtbar werden. Ja? Da, da, da, da, da, da, da, da. Da, da, da. Ich glaube, Singen ist ein Grundbedürfnis des Menschen. Und wir singen. Wir machen ja daraus, ob es schön ist, ob es den Normen entspricht. Aber singen kann jeder. Wir setzen die Normen an. Vielleicht sind auch unsere Normen einfach mal zu überdenken.
5: Der Spaß steht hier im Vordergrund. Wer schief singt, wird nicht schief angeguckt. Und genau diese lockere Herangehensweise punktet. Innerhalb von 4 Wochen haben sich über 80 Mitglieder im neuen Chor angemeldet. Die Idee stammt aus dem Münsterland.
10: Uns erreichte eine Mail von Eva Selger, einer Sängerin, die in Münster in einem Ich kann nicht singen Chor singt, aber nach Menden kommt und fragte, gibt es das auch in Menden auch? Gibt es nicht, also haben wir es getan.
8: Sing wo anders, sing wo.
5: Das Ganze kommt so gut an, dass bald keine weiteren Sänger mehr aufgenommen werden können. Jeden Dienstagabend treffen sie sich im Lokal Woanders in Menden.
11: Man fühlt sich auch nicht so, als wenn man nicht singen könnte, obwohl man es immer noch nicht kann. Ne? Aber es ist schon toll. Und der Klaus Levermann macht das natürlich auch bombastisch. Ne?
12: Das macht mich wirklich richtig glücklich. Ich gehe als total euphorisch glücklich gehe ich hier aus dieser Stunde raus. Also wirklich, ich will auch gerne noch einige Zeit da bleiben, also wirklich dabei bleiben.
10: Wir sind noch nicht da, wo wir sie haben wollen, aber es ist schon fantastisch, wie die Damen und Herren mitmachen. Und natürlich stimmt vieles von denen nicht, dass der eigene Eindruck ist, ich kann gar nicht singen.
8: Alle Ängste, alle Sorgen, sagt man, ihnen unter verborgen.
5: Irgendwann soll der Chor auch mal auf einer Bühne stehen. Doch bis dahin geht es darum, alle Ängste zu singen, über Bord zu werfen.
1: Gibt's also doch schon in Münster. Mensch, hätte ich doch mal wissen müssen. Wir machen weiter mit dem Münsterlandwetter. Das wird am Wochenende nämlich sonnig und sommerlich, fast schon zu heiß für ein Picknick oder sonst was. Hier sind die Aussichten. In der ersten Nachthälfte sind noch letzte Schauer unterwegs. Danach bleibt es trocken. Die Temperaturen gehen auf 11 oder 10 Grad zurück. Der Donnerstag beginnt mit bisschen Sonne, aber einigen Wolken. Zunächst nicht ganz so freundlich. Es bleibt aber weitgehend trocken. Am Nachmittag lockern die Wolken immer besser auf. Dann bleibt es meistens trocken. Und besonders zum Abend hin scheint die Sonne auch öfter. Die Höchstwerte reichen von 21 bis 23 Grad. Der Wind weht schwach, tagsüber auch leicht böig und kommt aus dem Westen. Was kommt dann? Am Freitag viel Sonnenschein, warme 26 Grad. Samstag Sonnenschein von früh bis spät, wenige dünne Wolken, 28 Grad. Am Pfingstsonntag ein Wechsel aus Sonne und Wolken, weiterhin warm, 27 Grad. Die Regenwahrscheinlichkeit liegt am Freitag und Samstag bei 0%, am Sonntag bei gerade mal 10%. 15 Stunden am Freitag, am Samstag 13 Stunden Sonne. Der 7-Tage-Trend auch über Pfingstmontag hält das sehr warme und überwiegend sonnige Wetter an. Die Temperaturen, die gehen nach dem Wochenende ein bisschen nach unten, aber halt nur ein bisschen. Das heißt, es bleibt immer noch wunderbar warm im Münsterland. Nach der Tagesschau geht es hier bei uns im WDR-Fernsehen weiter mit Markt und der lieben Anna Planken. Ihnen einen schönen, schon leicht lauen Sommerabend. Und bis morgen hier bei uns in der Lokalzeit Münsterland. Danke für heute.
13: Sensation in Minden. Am Montag haben Studierende der Hochschule Bielefeld das Windloch vermessen. Ein uraltes Fachwerkhaus. Das Ergebnis, es ist schiefer als der weltberühmte schiefe Turm von Pisa.
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13: Einen schönen guten Abend. Ja, was als normale Vermessungsübung begann, wurde plötzlich zur echten Überraschung. Architektur- und Bauprojektstudierende sollten an einem alten Haus eigentlich nur lernen, wie man Gebäude richtig vermisst. Doch dann der verblüffende Fund. Das Haus ist offenbar so schief, dass es vielleicht sogar das schiefste Gebäude in ganz NRW sein könnte. Wir waren bei dieser ziemlich schrägen Entdeckung mit dabei.
15: Dieses Haus ist für Minden wirklich identitätsstiftend. Ich bin Mindener und deshalb fühle ich mich diesem Haus auch verbunden.
16: Das Windloch in Minden. Gebaut im Jahr 1493, ein Jahr nachdem Christoph Kolumbus Amerika entdeckte. Das Markenzeichen? Die rechte Hauswand ist irgendwie schief. Doch wie schief genau, hat in den letzten 533 Jahren niemand nachgemessen. Auch Besitzer Paul Klimpel nicht.
15: Es wird keine einzige nach DIN-Vorschriften gebaute Stelle in diesem Haus geben.
17: Wie finden Sie das?
15: Wunderbar.
16: Unterwegs in den uralten Katakomben des Windlochs. So oder zumindest so ähnlich muss es hier auch vor 5 Jahrhunderten ausgesehen haben.
15: Hier sind wir im Keller, im ältesten Teil des Gebäudes. Und hier sehen wir im Grunde die ganze Baugeschichte des Gebäudes auch, zumindest der ersten Jahrhunderte. Hier sind Balken, hier sind Stellen, die wirklich 500 Jahre alt sind.
16: Besitzer Klimpel hat in den letzten Jahren viel getan, um das uralte Haus mit seinen Merkwürdigkeiten zu erhalten. Doch über das Finanzielle redet er lieber nicht.
17: Wie viel Geld haben Sie denn reingesteckt für die Sanierung?
18: Darüber schweigt der Gentleman. Hier sieht man sehr schön, dass zwei Gebäudeteile aneinander gebaut worden sind. Dies ist der Altbau, also der Gebäudeteil, der 1493 errichtet wurde. Und dieses hier ist der Lagerraum, der angebaut wurde. Der Neubau, also von 1648.
16: Doch wie schief genau ist eigentlich schief? Studierende der Hochschule Bielefeld haben nachgemessen mit modernster Lasertechnik.
19: Wir haben dieses Gebäude einmal vermessen, also einen 3D-Scan machen. Und für diesen 3D-Scan brauchen wir halt mehrere Punkte, die wir aufgestellt haben mit diesen einzelnen Markern. Und der 3D-Scanner erstellt dann mithilfe dieses Markers 1000 Punkte von dem Haus. Und dadurch kann man das dann im 3D-Modell einfach sehen.
16: Und dann die Sensation. Vermessungsingenieur Andreas Nobbe ist der Erste, dem es auffällt. Das Windloch ist schiefer als gedacht. Viel schiefer.
20: Mit unserem 3D-Modell, welches wir erzeugt haben und geschnitten haben, konnten wir an dieser Fassade einen Winkel von 5,2 Grad ermitteln. Das ist das, was der schiefe Turm von Pisa bis zu seiner Renovierung gehabt hat. Heute hat der schiefe Turm von Pisa nur eine Neigung von 3 Grad. Das heißt, wir sind fast doppelt so schräg wie die Kollegen in Pisa mit ihrem Gebäude.
16: Besitzer Klimpel darf sich freuen. Ihm gehört jetzt nicht nur ein außergewöhnliches, sondern ganz offiziell auch ein außergewöhnlich schiefes Haus.
13: Was für eine Geschichte. Heute ist am Landgericht Paderborn das Urteil im Cold Case Tino Werner gefallen. Vergangene Woche wurden die Plädoyers gehalten, gefordert wurden Freispruch oder eine lebenslange Freiheitsstrafe.
21: Vor 22 Jahren wurde Tino Werner aus Bad Driburg erdrosselt in seiner Wohnung gefunden. Erst im Mai 2025 wurde der Täter festgenommen. Jetzt wurde der 57-Jährige, der damals in der Nachbarschaft des Opfers wohnte, wegen Mordes aus Habgier zu einer lebenslangen Haftstrafe verurteilt.
22: Nach der Beweisaufnahme ist die Kammer davon überzeugt, dass der Angeklagte das Opfer im November 2003 in seiner Wohnung zunächst gewürgt und dann, als er gemerkt hat, dass das Opfer noch nicht verstorben ist, mit einem Staubsaugerkabel erdrosselt haben soll. Die Kammer geht davon aus, dass der Angeklagte das Opfer ermordet hat, um sich in den Besitz von Bargeld und anderen werthaltigen Gegenständen zu bringen. Vor diesem Hintergrund sieht die Kammer das Mordmerkmal der Habgier als belegt an.
21: Ausschlaggebend waren DNA-Spuren im Auto und an der Kleidung des Opfers. Diese konnten erst jetzt mit moderner Technik neu ausgewertet werden. Der Richter warf den Ermittlern in seiner Urteilsverkündung grobe Fehler vor. Zum Beispiel, dass die Mutter des Angeklagten nicht befragt wurde, sei falsch gewesen.
22: Die Kammer hat in ihrer Urteilsbegründung auch darauf hingewiesen, wieso es zu Verzögerungen in diesem Verfahren gekommen sei. So sieht die Kammer Versäumnisse im Ermittlungsverfahren, insbesondere durch nicht hinreichende Vernehmung der damaligen Zeugen.
21: Erleichterung nach dem Urteil bei der Familie von Tino Werner. Seine Schwester sagt aber auch, dass sie das Ganze erst einmal verarbeiten müsse. Durch den Prozess sei alles wieder hochgeholt worden. Trotzdem ist sie froh, dass der Mord an ihrem Bruder heute, mehr als 22 Jahre später, endlich aufgeklärt worden ist. Die Verteidigung will das Urteil so aber nicht akzeptieren.
23: Wir werden Rechtsmittel gegen das Urteil einlegen, sprich Revision beim Bundesgerichtshof. Wir haben ja in unseren Plädoyers den Freispruch gefordert. Aufgrund dessen werden wir selbstverständlich die Revision einlegen.
21: Für die Verteidigung seien die DNA-Spuren nicht aussagekräftig genug.
13: Der SC Paderborn kann in die erste Liga aufsteigen. Dafür müssen sie jetzt nur noch morgen Wolfsburg besiegen. Zum Relegationsspiel in Wolfsburg fahren rund 2800 Paderborn-Fans. Klar, ihnen steht ein starker Gegner bevor, aber die Paderborner wollen sich auch nicht verstecken.
24: Es ging ja schon am Sonntagabend los auf der Rückreise aus Darmstadt, dann am Montag sehr, sehr viele Kartenanfragen, Stadion, vor allen Dingen für das Heimspiel, aber auch in unserem Auswärtsspiel morgen alle Karten vergriffen und in Paderborn ist natürlich jetzt eine Menge los und es ist schon eine besondere Situation, weil so eine Relegation um Bundesliga-Aufstieg spielt man auch nicht allzu oft.
13: Ja, die Eintrittskarten für das entscheidende Spiel sind übrigens alle vergriffen. Für das Rückspiel am Montag hatte der SC Paderborn seinen langjährigen Mitgliedern ein Vorkaufsrecht eingeräumt. Die brauchten nicht mal 1,5 Stunden, dann waren alle Plätze im öffentlichen Bereich des Paderborner Stadions weg. Und dann haben wir noch diese Meldung. Mit der Fachmarktkette Hammer ist jetzt endgültig Schluss. Der Geschäftsbetrieb wird eingestellt. Die Hammer Raumstylisten mit Sitz in Porta Westfalica schließen bis Ende Mai auch die letzten 21 Filialen. Es habe sich kein Investor gefunden. Im Januar hatte das Unternehmen einen Insolvenzantrag gestellt und innerhalb von 2 Monaten schon fast 70 Filialen geschlossen. Allen 1.100 Beschäftigten hat die Fachmarktkette Ende April gekündigt. Heute summt es mal ganz offiziell um die Hauptdarstellerin der Natur. Es ist Weltbienentag. Und mal ehrlich, ohne Bienen wäre es ziemlich traurig auf unseren Tellern. Kein Apfel, keine Erdbeeren, deutlich weniger Vielfalt. Denn die kleinen pelzigen Bestäuber leisten jeden Tag Großes. Damit es ihnen besser geht, braucht es Menschen, die sich kümmern. Und manchmal kann man sich die kleinen Helferinnen sogar einfach ausleihen. Wir treffen eine Imkerin mit ihren Leihbienen.
0: Annika Basner auf dem Weg zu ihrem Nebenjob.
2: Der Plan ist, einmal reinzugucken, wie die Mädels sich so die letzten Wochen gestellt haben.
0: Die Mädels, das sind tausende Bienen. Mietbienen, die Imkerin Annika Basner seit Anfang des Jahres für ein großes Bauunternehmen betreut. Quasi als Mietbienen-Imkerin.
2: Das war eigentlich ein Zufall. Der Imker, der das hier vorher betreut hat, hat aufgehört. Und weil ich sowieso hier arbeite, war dann die Idee, ey, kannst du die nicht übernehmen?
0: Das Kuriose, die Bienenstöcke stehen mitten im Industriegebiet von Bad Oeynhausen.
2: Das sind die richtig echten Honigbienen. Genau. Man sieht es auch, hier draußen haben sie schon was reingelegt. Das ist alles frischer Honig. Den könnte man jetzt mit dem Finger rausschlabbern. Frischer wird er nicht.
0: Die Bienen bestäuben auf ihren Honigtouren, was ihnen vor den Rüssel kommt. Damit sind sie gut für die Natur. Und genau darum geht's, erklärt uns Laura Bünger von Kögelbau.
3: Große Unternehmen sind heutzutage dazu verpflichtet, Nachhaltigkeitsprojekte wie diese zu unterstützen und so eben auch positiv was für ihre CO2-Bilanz zu tun. Wir sind das aktuell noch nicht, entscheiden uns da aber mit Projekten wie diesem ganz bewusst für, um eben einen positiven Einfluss auf die Artenvielfalt und den Umweltschutz zu leisten.
0: Dass die Bienen auf einem Parkplatz stehen, stört die Insekten nicht. In der Umgebung finden sie genug Nahrung. 200 Euro kostet so ein Bienenvolk pro Monat. Annika Basner betreut sie für das Franchise-Unternehmen Bee Rent. 3 Kunden hat sie, alles Firmen, keine Privatleute.
2: Ich könnte mir vorstellen, dass im ersten Moment das Geld abschreckt. Weil man ja auch nicht sagt, man hat sie nur über den Sommer, diese 200 Euro, sondern es ist ja das Gesamtpaket fürs ganze Jahr. Also auch im Winter, wenn man eigentlich nicht in die Bienen gucken kann und nichts davon hat, gehört es dazu, dass ich mich drum kümmere.
0: Weiter geht's zum nächsten Kunden. Diesmal in Herford bei einer großen Spedition.
2: Ich habe schon das Gefühl, dass die Kunden Spaß dran haben an ihren Bienen. Dann kommen Sie auch gerne vorbei, wenn ich hier bin. Ja, und wie geht's Ihnen? Was machen Sie gerade? Was sehen Sie denn so? Es geht auf jeden Fall deutlich hinaus über, wir machen einfach nur ein Projekt und da stehen jetzt Bienen.
0: Eine Blumenwiese entsteht vor den Bienenstöcken. Betriebsleiter Ulf Baumann weiß um die Bedeutung der Nachhaltigkeit für Unternehmen.
4: Unsere Fahrzeuge sind mit Biogas. Wir haben Wildbienenhäuser hier im Gegend. Wir haben die Wildblumenwiese angelegt. Also es ist eine Herzensangelegenheit, weil wir uns unserer Verantwortung bewusst sind.
0: Aber eben nicht nur.
4: Wenn natürlich auch das eine oder andere Glas Honig übrig bleibt, dann bekommt natürlich auch ein Kunde mal was. Aber Nachhaltigkeit wird immer mehr nachgefragt.
0: Und die liefert Annika Basner mit ihren Mietbienen. Den haben sie sogar schon zu
13: verdeckt. Es ist ein Problem, das uns leider ja schon seit Jahren begleitet. Immer mehr Kinder können nicht richtig schwimmen. In manchen Schulklassen, sagt das DRK, betrifft das inzwischen jedes zweite Kind. Fehlende Schwimmbäder, ausgefallener Unterricht, die Gründe sind vielfältig. Jetzt will das DRK Westfalen-Lippe gegensteuern. Sie bilden jetzt sogenannte Aquamentoren aus, die helfen sollen, mehr Kindern das Schwimmen beizubringen. Wir haben uns das Training mal angeschaut.
7: Nimm mal weg,
6: Komm mal, ich spring mal in die Arme. Ja.
7: Wie ein Kind vom Beckenrand ins Wasser springen. Das macht man nicht in jedem Schwimmkurs,

0: Bei diesem hier schon. Denn hier lernen die Teilnehmer keine neuen Spezialtechniken, sondern wie sie Kindern das Schwimmen beibringen können. Der 69-jährige Uli Siering ist einer von ihnen.
1: Ich bin also früher Schwimmer gewesen. Jetzt bin ich also Rentner seit ein paar Jahren und möchte eben mein Wissen und Können an diese Kinder weitergeben und eben mit Spaß das auch weiter vermitteln.
2: Ich würde mich auch an dieser Stelle positionieren, dass ich die auch mit im Blick habe.
0: Am Ende soll er Aquamentor sein. Anne Bruns vom Deutschen Roten Kreuz Westfalen-Lippe begleitet ihn dabei.
3: Die Aquamentoren sind speziell dafür da, um wirklich im schulischen Schwimmunterricht zu unterrichten. Da geht es einfach darum, es ist oft so, dass wenn die Grundschulen ins Wasser gehen, ist eine Lehrkraft da für ungefähr 30 Kinder. Und da ist der Nichtschwimmeranteil in manchen Regionen wirklich über 50%. Das kann eine Lehrkraft alleine einfach nicht schaffen.
0: Das DAK setzt dabei auf Menschen über 60.
3: Wir haben uns speziell aber für die Ü60-Gruppe auch mitentschieden, weil es da einfach so ist, dass die teilweise natürlich schon aus dem Arbeitsleben raus sind, tendenziell dann eventuell mehr Zeit mitbringen. Und außerdem profitieren wir total von den Erfahrungen, die die Ü60-Leute einfach mitbringen. Ja, und dann ist es einfach ein schönes Projekt. So eine herzliche Wärme von einer Ü60-Person, tut gut.
0: Erfahrung bringt Uli Siering jede Menge mit. Dafür muss er jetzt lernen, wie man unterrichtet. Früher hat man Schwimmen ja noch ganz anders gelernt.
1: Ja, da wurden wir einfach reingestupst, so jetzt mach mal und ich guck zu und fertig. Ja, ja, ganz genau, da war das schon ein bisschen härter. Und heute ist wirklich Methode und Didaktik dabei. Und das ist auch das Schöne hier am Roten Kreuz. Es wird einem alles gelehrt, auch die Methodik und so weiter steht da im Hintergrund. Und sehr, sehr wichtig, die Sicherheit am Beckenrand und so weiter steht im Hintergrund.
0: Auch Ralf Babst will Aquamentor werden und erinnert sich an seine ersten Schwimmzüge.
4: Also mein Vater hat es mir so beigebracht, dass wir angefangen sind, erstmal die Schwimmübungen auch zu üben, so wie man es macht, so wie man es hier auch macht. Allerdings nicht die Hilfsmittel so dabei. Wir haben dann angefangen, immer von einer Ecke in die andere Ecke zu schwimmen eben halt. Und diesen Abstand haben wir dann immer weiter vergrößert.
0: Und weil es heute so anders ist, lernen die Mentoren noch mal alles von Grund auf.
3: Da lernen halt gerade die Aquamentoren dann auch den Weg hin zum sicheren Schwimmen. Das geht dann über die Wassergewöhnung, die Wasserbewältigung, dann Basisstufe Schwimmen und dann hin zum sicheren Schwimmen.
0: Sicheres Schwimmen, das sollen sie den Kindern am Ende beibringen können. Für manche bitter nötig, wie Ralf Barb selbst erlebt hat.
4: Also man muss Kindern das schon auch gut beibringen. Ich habe leider schon Beispiele erlebt, so, dann haben die eher so Hundekraulen erlebt. Das fand ich weniger gut. Also wirklich nur rauf und runter mit den Beinen oder mit den Armen eben halt. Also es ist schon wirklich besser, auch diese Grundfertigkeiten wirklich also zu lernen, auch von Anfang an.
0: Genau deswegen wollen Ralf Babst und Uli Siering ihr Wissen weitergeben, damit wieder mehr Kinder sicher schwimmen können.
5: Unternehmen aus OWL waren im vergangenen Jahr besonders innovativ. Das zeigen Zahlen, die die IHK Lippe zu Detmold ausgewertet hat. 15% mehr Produktideen, Technologien und Verfahren sind patentrechtlich geschützt worden. Damit liegt Ostwestfalen-Lippe deutlich über dem Bundes- und Landesdurchschnitt. Die Zahlen zeigen, dass vor allem große Unternehmen wie Miele aus Gütersloh oder Phoenix Contact aus Blomberg auch in Krisenzeiten an neuen Entwicklungen arbeiten. Und die guten Ideen von morgen entstehen längst nicht nur in großen Unternehmen. In Bielefeld wird seit Jahren an neuen Geschäftsideen getüftelt, in der Founders Foundation, einem Ort, an dem junge Gründerinnen und Gründer Unterstützung bekommen. Seit inzwischen 10 Jahren gibt es die Startup-Schmiede schon. Mehr als 180 Ideen wurden dort bereits gefördert. Gestern wurden wieder neue Projekte vorgestellt, in der Hoffnung auf Unterstützung und vielleicht sogar den großen Durchbruch. Mit dabei auch 2 befreundete Sportlerinnen aus Bielefeld.
6: Ey, ist das schön.
7: Aufgeregt, oder was?
8: Noch gut eine Stunde bis zum Auftritt an der Sparrenburg. Es ist ein wichtiger Tag für Lisa-Marie Kretschmer und Nicola Gräber. Gleich präsentieren sie ihre Geschäftsidee für eine besondere Sport-App.
9: Das bedeutet uns schon wirklich sehr viel, dass irgendwie unsere Familie, aber vor allem auch so viele Freunde von uns gekommen sind und irgendwie mit uns mitfiebern, aber ja auch irgendwie unsere Reise jetzt die letzten Wochen über begleitet haben und jetzt heute an unserem großen Tag alle irgendwie für uns da sind. Das ist schon wirklich sehr, sehr schön.
8: 8 verschiedene Ideen werden vorgestellt und alle wollen die Jury überzeugen. Die Freundinnen kennen sich über den Triathlonsport und haben wochenlang auch für den Auftritt geprobt.
9: 2 Frauen, gleiche Erfahrung und die große Frage, warum funktionieren Trainingspläne eigentlich manchmal perfekt und plötzlich gar nicht mehr? Die Antwort liegt im weiblichen Zyklus.
8: Ihre Idee? Eine App für Sportlerinnen. Trainingsplan nach Zyklus.
7: Spitze. Wir haben uns halt eben diese ganzen Informationen zusammengesucht und es ist ein mega komplexes Thema. Und wir dachten immer, es wäre super cool, wenn wir einfach die Möglichkeit hätten, eine App oder irgendein System, das uns sagt, so mach heute das und das, ernähr dich so.
8: Auf die Idee kamen die beiden Bielefelderinnen, weil sie in der Wettkampfvorbereitung gemerkt haben, dass die bisherigen Sport-Apps den weiblichen Zyklus kaum berücksichtigen.
7: Wir finden es richtig cool, ist halt mit einer Freundin zusammenzuarbeiten und gleichzeitig einer Trainingspartnerin, das ist schon der Hauptgewinn, würde ich sagen.
9: Es wird ja auch immer gesagt, dass es durchaus kritisch ist, wenn man mit FreundInnen gründet, aber ich glaube gerade, wir wissen halt durch diese Extremsituation, die wir schon zusammen durchlebt haben, ob das jetzt Ironman ist oder irgendwelche Radrennen, wir funktionieren halt sehr, sehr gut im Team.
8: Beim Pitch Day geht es um neue Ideen. Die Gewinner können in die Founders Foundation einziehen und werden bei der Gründung unterstützt und beraten.
10: Ich bin so stolz.
9: Junge, ich muss erst mal abliefern. Klassische Trainingssysteme basieren auf stabilen Hormonverläufen, so wie bei Männern.
8: Die beiden Sportlerinnen setzen auf ihre eigene Geschichte.
9: Genau deshalb brauchen wir Performance-Systeme für die weibliche Physiologie. Alltagstauglich, individuell angepasst und zyklusbasiert.
7: Danke. Du warst so gut. Das ist so geil gemacht.
8: Und die Jury zeichnet auch Lisa Marie und Nicola mit einem Preis aus.
11: Mit wem ich hier spreche. Von daher herzlichen Glückwunsch. Peak Performance.
7: Wir haben intensive Trainingsphasen durchgemacht, wo wir super viele Emotionen schon erlebt haben. Und ja, das ist ein, ich glaube, würde sagen, der Highlight.
9: Und jetzt irgendwie hier nicht nur Trainingspartnerin zu sein, sondern auch Gründerin gemeinsam an so einem coolen Projekt zu arbeiten. Ich glaube, das ist schon was ganz Besonderes und wir freuen uns auf alles, was kommt.
5: Ja, und von Tag 1 ist er als Geschäftsführer der Founders Foundation mit dabei. Dominik Groß, schön, dass du da bist.
12: Danke.
5: Wir kennen uns, deshalb duzen wir uns. Dominik, wie guckst du auf diese 10 Jahre jetzt zurück?
12: Ja, es ist eine wahnsinnige Reise gewesen über die letzten 10 Jahre. Also wir sind hier gestartet in der Region, da war es eigentlich eine Startup-Wüste, muss man ehrlich sagen. Also ich glaube, wir haben so 5, 6 Startups in Ostwestfalen-Lippe gezählt. Jetzt sind es 350, also das heißt, es ist ein richtiges Biotop geworden aus dieser Wüste. Allein in Bielefeld in der Altstadt sind es, glaube ich, mittlerweile 50 auf engstem Raum. Und dadurch entstehen natürlich Innovationen. Es werden Arbeitsplätze geschaffen, also Tech-Arbeitsplätze, ich glaube, über 3000 insgesamt in diesen Startups. Und das zeigt natürlich, dass es nicht nur ein Ideenwettbewerb ist, sondern mittlerweile auch eine reale Wirtschaftskraft geworden ist für die Region.
5: Inzwischen haben sich auch einige Firmen etabliert. Warum kommen denn eher so junge Gründer und so junge Unternehmen auf Ideen, auf die dann vielleicht alteingesessene Traditionsunternehmen dann nicht kommen?
12: Ja, manchmal würde ich gar nicht sagen, dass die Alteingesessenen darauf nicht kommen, sondern die können es nicht umsetzen, weil sie natürlich ihre eigenen Strukturen haben und auch ihr Kerngeschäft haben. Und das ist der Vorteil, wenn man was Neues aufbaut. Das heißt, die Gründerinnen und Gründer, die dürfen mehr Risiko eingehen, die dürfen auch schneller agieren und können auch schneller agieren. Und dann ist es natürlich viel leichter, auch Ideen umzusetzen. Und hier in der Region wird man jetzt dabei unterstützt und das macht das Ganze natürlich kraftvoller.
5: Wie läuft denn so die Verbindung oder die Vernetzung zwischen diesen etablierten, alteingesessenen mittelständischen Unternehmen und den neuen Gründern und Gründerinnen mit ihren Startups?
12: Ja, es ist natürlich ein riesen Kulturunterschied zwischen diesen beiden Welten. Also auf der einen Seite ist es so, dass die Gründerinnen und Gründer dadurch, dass sie mehr Risiko eingehen, auch eine andere Kultur verfolgen. Und die etablierten Unternehmen, die haben halt natürlich auch bewährte Vertriebswege und bewährte Strukturen. Und da gilt es einfach darum, dass man eine Wertschätzung aufbaut für die gegenseitigen Stärken. Und wir haben zum Beispiel eine größere Konferenz mit der Hinterland of Things ins Leben gerufen, wo sich diese beiden Welten seit Jahren begegnen und damit auch die Chance haben, sich besser kennenzulernen und mehr voneinander zu verstehen, sodass man auch idealerweise besser zusammenarbeitet.
5: Jetzt ist die Wirtschaftslage ja nicht besonders, sondern sehr angespannt. Ist das denn eine gute Zeit, als Start-up-Unternehmen was wirklich zu gründen?
12: Krisenzeiten sind grundsätzlich immer Gründerzeiten. Also das hilft natürlich schon für die nächste Generation und wir brauchen sie aber auch dringend. Also tatsächlich haben wir in Deutschland momentan eine Insolvenzwelle, wie wir sie seit über 10 Jahren nicht haben. Und wir sind gar nicht in der Lage, so schnell so viele Start-ups dann auch neu aufzubauen. Und deswegen ist es so wichtig, dass wir auf jeden Fall den neue Generation von Gründern haben und die das jetzt auch nutzen, dass sie Technologie wie künstliche Intelligenz dann auch einsetzen, aber auch, dass wir die Etablierten haben, die mit diesen Schnellbooten dann zusammenarbeiten, weil ansonsten wird es mit der Wirtschaft leider weiter schlecht aussehen, aber wir arbeiten daran, dass das besser wird.
5: Was ist so der größte Fehler, den Gründer und Gründerinnen vielleicht gerade ganz am Anfang machen?
12: Nicht mit den Kunden sprechen. Oh. Also nachher geht es ja einfach darum, dass der Kunde weiß, was eigentlich die beste Idee ist, weil der soll nachher ja letztendlich Geld dafür zahlen. Und am wichtigsten ist es am Anfang, dass man viel mit den Kunden spricht, um auch ein Produkt zu entwickeln, was der Kunde nachher tatsächlich auch einsetzen möchte. Und der Kunde ist der beste Ratgeber, damit das Unternehmen erfolgreich wird.
5: Also wir merken uns, mit dem Kunden sprechen, und es sind gute Zeiten, immer auch in Krisenzeiten mit einem Startup, mit einer tollen Idee einfach loszulegen und loszugehen.
12: Einer muss ja die Action machen und die Startups sind dafür prädestiniert.
5: Sehr schönes Schlusswort. Dankeschön, Dominik Groß. Schön, dass du vorbeigekommen bist.
12: Vielen Dank.
5: Ja, und bei uns geht es jetzt mit dieser Dame weiter. Mit 90 Jahren steht sie immer noch hinter der Ladentheke. Für Rosemarie Sampel in Riedberg-Warenzell ist das ganz normal. Die Gründerin der Fleischerei Sampel steht noch immer im Geschäft, das sie mit aufgebaut hat. Um die Zukunft muss sie sich dabei keine Sorgen machen. Enkelin Isabel steht schon längst in den Startlöchern und hat sogar noch größere Pläne. Eine inspirierende Geschichte über Generationen, Vertrauen und große Pläne für die Zukunft.
10: Man bräuchte keinen Sport machen. Ich freue mich jeden Tag, wenn ich hier noch hin kann. Ich komme morgens und bleibe bis mittags. Und dann passt das. Und solange wie ich noch darf, dann komme ich auch.
13: Was soll man auch sagen, wenn man mit 90 immer noch dastehen darf, wo sich fast das ganze Leben abspielte. 1966 eröffnete Rosemarie zusammen mit ihrem Mann Stefan ein Fleischereifachgeschäft in Speksart. 1979 gab es den Umzug nach Warenzell.
10: Ja, wie blicke ich drauf zurück? Das ist einfach mein Leben gewesen.
13: 60 Jahre Firmengeschichte und die erste steht immer noch hinter der Theke. Ein absoluter Familienbetrieb. Auch für Nichte Brigitte ist Rosemarie der Mittelpunkt des kleinen Ladens.
14: Strahlen alle. Ob die Kunden strahlen, wir strahlen, ne? Sie auch.
13: Viele aus der Gegend fahren extra nach Warenzell, um sich mit Suppen, Eintöpfen, Grillfleisch oder frischem Aufschnitt einzudecken.
15: Total lecker, die ganzen Sachen, die Produkte, die Suppen und so weiter.
16: Den netten Service, viel Auswahl, der gute Geschmack.
17: Und sagen wir mal, die ältere Dame, die kennen wir schon ewig, die ist sehr nett.
13: Um die Zukunft des Betriebs muss sich Firmengründerin Rosemarie keine Sorgen machen. Enkelin Isabel wagt zusammen mit Ehemann Erik gegenüber des Geschäfts den nächsten Schritt. Hier entsteht gerade ein Neubau für ein größeres Ladenlokal. Und das in einem Dorf, das seit Jahren keinen Supermarkt mehr hat. Ein bisschen kribbelt schon.
18: Der Haufen Arbeit ist auch noch da, also ein bisschen was gibt es da auf jeden Fall. Aber man freut sich jetzt schon gerade, dass man jetzt so auch die Räumlichkeiten sehen kann und nicht nur auf dem Papier, sondern auch mal durchlaufen kann. Das ist schon cool.
13: Rosemarie und Isabel, ein Team, das zusammenhält. Die 90-Jährige ist glücklich, dass es weitergeht.
19: Eigentlich ist das ja auch gar nicht selbstverständlich. Viele Firmen haben keine Nachfolger. Und wir beide schaffen das.
13: Die Verkäuferin der ersten Stunde ist aus dem Laden nicht wegzudenken.
20: Dass wir sehr glücklich sind und dankbar sind, dass sie immer noch hier im Laden ist, dass das alles noch so funktioniert. Ich sag mal, das ist halt mit 90 auch nicht selbstverständlich. Aber dadurch, dass sie immer fit war, immer hier war, ist das halt auch das, was zu Oma gehört. Und da sind wir alle ganz happy drüber.
21: Zu Hause.
20: Genau. Gerade, dass wir halt auch jetzt alle, Oma, Mama, Papa, meine Schwester und ich, dass wir wirklich alle zusammen hier sein können.
13: Warenzell, ein kleiner Stadtteil im Herzen OWLs mit einer Fleischerei, bekannt über die Stadtgrenzen hinaus.
20: Wir sagen uns immer alles, auch wenn uns mal was nicht passt. Ich denke, das ist auch wichtig. Ja, und dadurch, dass wir halt durch die Firma gefühlt 24/7 aufeinander sind, ist es mal nicht immer einfach. Aber eigentlich haben wir alle hier ein sehr gutes Verhältnis.
19: Ja, ich mag ja eigentlich
20: Eintopf.
19: Einen Topf esse ich gern. Zwiebelfleisch, Kartoffelsalat. Wir sitzen an der Quelle und dann nehme ich mir mittags Rentneressen mit und passt.
20: Ne?
2: Ja. Einverstanden.
20: Ist okay.
19: Dass sie so bleibt, wie sie ist. Ist einfach ein Schatz.
5: Also, ich möchte mit 90 Jahren bitte auch so fit und so cool sein wie Rosemarie. Ein ganz besonderes Zuschauerfoto hat uns heute aus Minden erreicht. Geknipst hat es heute in der Früh Klaus Heise. Er schreibt, bis zum sonnigen Pfingstwochenende muss der Kaiser nur noch seinen grauen Morgenmantel ablegen. Keine Sorge, das wird er ganz bestimmt. Und wenn Sie uns auch ein Zuschauerfoto schicken möchten, dann gerne im Querformat. Schreiben Sie auch einen Satz dazu und dann das Ganze an studio.bielefeld@wdr.de. Ja, ab Freitag wird es von Tag zu Tag sommerlicher und wärmer. Alle freuen sich schon auf schöne Pfingsten. Hier kommen die Aussichten. Heute Nacht sind zunächst noch ein paar Schauer unterwegs, die aber im Verlauf der Nacht nachlassen. Die Temperaturen gehen auf 11 Grad im Mindener Land bis 9 Grad im Weserbergland zurück. Am Donnerstagmorgen und Vormittag kann sich die Sonne bei zahlreichen kompakten Wolken nur gelegentlich zeigen. Diese bringen aber nur vereinzelt ein paar Tropfen. Am Nachmittag und Abend setzt sich die Sonne bei auflockernden Wolken besser durch und der Tag geht zunehmend freundlich und meist trocken zu Ende. Die Temperaturen erreichen je nach Höhenlage 20 bis 23 Grad. Am Freitag neben viel Sonne ein paar lockere Wolken, meist trocken und warm mit 26 Grad. Am Samstag Sonnenschein von früh bis spät, sommerlich warm mit 28 Grad. Am Pfingstsonntag freundlicher und meist trockener Wechsel aus Sonne und Wolken, weiterhin warm bei 27 Grad. Auch über Pfingstmontag hält das warme und überwiegend sonnige Wetter an. Im weiteren Verlauf gehen die Temperaturen zwar etwas zurück, doch es bleibt weiterhin warm. 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Ihnen einen schönen Abend hier bei uns im WDR.
21: In Lipperbruch sind heute zwei Weltkriegsbomben erfolgreich entschärft worden. Das sind sie, die Oschis, jeweils 250 Kilo schwer und hier bereits für den Abtransport fertig gemacht. Ein ganzer Ort atmet auf.
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21: Einen schönen guten Abend und herzlich willkommen zur Lokalzeit. Das war kein normaler Mittwoch für über 2000 Menschen in Lipperbruch bei Lippstadt. Sie mussten ihre Häuser und Wohnungen verlassen, während die beiden Bomben gesichert wurden. Besonders für die Bewohnerinnen und Bewohner eines Seniorenheims heute Morgen eine ziemliche Herausforderung.
23: Gabriele Urlaub ist heute Morgen eine der ersten Lipperbrucherinnen, die evakuiert wird. Die Bewohnerin des Seniorenzentrums von Bodelschwing wird wegen der Bombenentschärfung über Nacht ins christliche Klinikum gebracht. Gerechnet hätte sie damit nicht.
24: Ich wohne jetzt 62 Jahre im Lipperbruch. Es gab schon viele Bombenfunde, aber evakuiert werden musste noch nie.
23: Die Evakuierung des Altenheims ist kompliziert und von langer Hand geplant. Feuerwehr, Rettungsdienst und Hilfsorganisationen packen gemeinsam an. Bereits Ende März waren in Lipperbruch drei Bombenverdachtspunkte entdeckt worden. Heute werden sie zunächst durch Kampfmittelräumexperten freigelegt. Um kurz vor 12 gibt es dann Gewissheit.
25: Entdeckt haben sie eine 250 Kilogramm Bombe mit einem Doppelzünder. Die Meldung hieß jetzt sofort mit der Evakuierung beginnen, weil tatsächlich dann die Entschärfung natürlich auch zeitnah angegangen werden soll.
23: Die Einsatzkräfte machen sich umgehend auf den Weg quer durch Lipperbruch. 2100 Menschen müssen evakuiert werden. Alfred Weber ist einer von ihnen. Wir treffen ihn in der Nähe einer der Fundstellen.
26: Ja, ich bin auch neugierig, was das hier so gibt. Ich wohne hier in unmittelbarer Nähe von, sagen wir mal, da sind 500 Meter, Ostbrausenstraße. Ne? Ich wollte mich auch mal schlau machen, was es hier so gibt. Ne?
23: Um 14:45 ist die Evakuierung dann abgeschlossen. Nach einer letzten Kontrollfahrt kann die Entschärfung beginnen. Knapp anderthalb Stunden später. Der Kampfmittelbeseitigungsdienst meldet Vollzug. Beide Bomben sind sicher entschärft. Marvin Schröder hat die Zünder entfernt, per Hand mit einer herkömmlichen Zange.
27: Man guckt sich, wie gesagt, das Zündsystem vorher an.
0: begutachtet das dann, guckt, ob man das mit der Zange entschärfen kann, was hier in dem Fall so war, und dreht dann quasi einfach den Zünder raus. Ja.
23: Doch ganz so einfach, wie es klingt, war es dann doch nicht.
0: Wir hatten hier etwas oder im Vorhinein Probleme mit Wasser gehabt. Das wurde aber durch eine Grundwasserabsenkung gut in den Griff bekommen. Und von daher war es eine, man könnte sagen, Standardentschärfung.
23: Für Bombenentschärfer ist es ein Tag wie jeder andere. Für Lipperbrucherinnen wie Gabriele Urlaub ist es hingegen ein Tag, der in Erinnerung bleibt. Sie kommt erst morgen zurück nach Hause ins Seniorenzentrum von Bodelschwing.
21: Immer wieder berichten wir über Schockanrufe, mit denen überwiegend ältere Menschen erpresst werden, viel Geld zu zahlen. In einem aktuellen Fall in Iserlohn-Lettmate hat es leider wieder mal geklappt mit einer besonders perfiden Geschichte. Die Betrüger setzten eine 86-Jährige damit unter Druck, ihre Enkelin sei an Ebola erkrankt.
1: Es passt in die Zeit, in der viel über diese Krankheit gesprochen wird. Bereits gestern Mittag hatte die 86-Jährige den Anruf bekommen. Ihr wurde gesagt, die Behandlung der Enkelin könne ohne Geld nicht weitergeführt werden. Christoph Hüls von der Polizei im Märkischen Kreis kommt das bekannt vor.
3: Etwas Ähnliches hatten wir schon in der Corona-Phase, wo also auch dann angebliche Ärzte anriefen und für Behandlungen im Krankenhaus hohe Behandlungskosten einforderten. Ansonsten würde die Tochter oder die Enkeltochter im Krankenhaus sterben, wenn diese Behandlung nicht finanziert würde.
1: Im Schockzustand übergab die Frau später mehrere tausend Euro bar an ihrer Haustür. Die Polizei appelliert, Verwandte, Nachbarn oder Freunde älterer Menschen, die sollten weiter für solche Schockanrufe sensibilisieren.
21: Ja, kann man nicht oft genug darauf hinweisen. Auf der A4 bei Olpe Süd ist in der Nacht ein Lastwagen umgekippt. Die Autobahn war nach dem Unfall für mehrere Stunden voll gesperrt. Ein Kran musste den verunglückten Lastwagen wieder aufrichten.
1: Der Lkw-Fahrer wurde bei dem Unfall schwer verletzt. Nachdem er ins Krankenhaus gebracht worden war, musste der zwischen dem Autobahnkreuz Olpe Süd und Eckenhagen umgekippte Lastwagen aufgerichtet und geborgen werden. Das war ziemlich schwierig, weil aus beschädigten Plastikeimern, die der Lkw geladen hatte, Farbe auf die Fahrbahn und in den Randstreifen gelaufen war.
21: In Lippstadt ist heute Nacht schon wieder ein Zigarettenautomat gesprengt worden. Es ist bereits der 7. in diesem Monat. Und diesmal konnte die Polizei zwei Tatverdächtige festnehmen. Ob der 26-jährige Lippstädter und die 17-jährige auch mit den anderen Fällen zu tun haben, ist aber noch unklar. Urlaub um die Ecke, das ist offensichtlich das Motto der Ferien im Jahr 2026. Und wenn wir das wörtlich nehmen, dann landen wir zum Beispiel im Sauerland, mit Millionen anderen Urlaubern, die sich immer öfter fürs Sauerland entscheiden, ganz bewusst und dann auch ganz konsequent auf Natur pur setzen. Camping im Land der 1000 Berge, also das boomt, entweder so oder eine Nummer größer.
4: Dirk und Susanne Wundrich haben online zwei Nächte auf dem neuen Wohnmobilstellplatz in Arnsberg gebucht. Die Kamera hat das Kennzeichen erkannt und die Urlauber aus Steinfurt können drauf. Vorher waren sie zum Radfahren am Möhnesee, aber da hatten sie nur für eine Nacht einen Campingplatz bekommen.
6: Also sind wir jetzt hierher nach Arnsberg auf den ganz neuen Stellplatz gefahren, den haben wir im Internet gefunden und hier sind wir direkt am Ruhrtalradweg. Auf jeden Fall scheint das hier sehr, sehr schön zu sein, sehr modern, sehr gepflegt und in einer wunderschönen Natur. Ich denke, wir werden uns hier wohlfühlen.
4: Bevor sie mit den Rädern starten, schließt Dirk Wundrich erstmal den Strom an. Der Stellplatz wurde erst vor 5 Wochen eröffnet. Seitdem haben hier mehr als 300 Gäste, unter anderem aus Schweden, Irland, Dänemark oder der Schweiz, kampiert. 15 Euro kostet die Nacht, Strom inklusive.
8: Gefällt mir sehr gut, ist sehr sauber und ich hoffe, dass wir hier eine schöne Zeit verbringen.
4: Heute radeln sie auf dem Ruhrtal-Radweg nach Frönnenberg und wenn das Wetter hält, morgen Richtung Winterberg. Der große Campingpark Knaus am Hennesee ist vor allem bei Familien gefragt und zählt laut ADAC zu den Top 3 in NRW. Mit Hallenbad und Sauna, 3 Spielplätzen, Animation in den Ferien und jeder Menge weiterer Angebote für Kinder.
11: Wir sind eine Familie aus Bochum und wir haben nach einer Möglichkeit gesucht, bei uns in der Umgebung ein bisschen raus in die Natur zu kommen und viel Zeit draußen zu verbringen, Spaß mit dem Kind zu haben und dementsprechend ist um die Ecke.
4: Nicht gerade um die Ecke ist es für Marie Gomez aus Nürnberg.
7: Bei uns liegt es tatsächlich daran, dass wir uns mit einer großen Gruppe getroffen haben und wir ganz verstreut in Deutschland sind. Wir kommen zum Beispiel aus Bayern, dann haben wir Freunde, die aus Amsterdam kommen und noch Freunde, die aus Oldenburg kommen, also aus Norddeutschland. Und es war jetzt der perfekte strategische Punkt, um sich zu treffen.
4: Außerdem wollten sie eine schöne Landschaft und die haben sie hier am Hennesee gefunden. Der Campingpark hat insgesamt 600 Plätze. Für eine vierköpfige Familie kostet die Nacht im eigenen Wohnmobil 55 Euro, im Mietzelt 59 und im Mobile Home 99. Das Angebot nutzen immer mehr Gäste.
9: Super, vielen Dank.
10: Tschüss, ciao. Wir haben das seit Corona eigentlich gemerkt, dass die Leute lieber Campingurlaub machen, weil sie da sich vielleicht sicherer fühlen und sie mögen das und unsere Zuwachszahlen sind seit Corona wirklich gestiegen.
4: Wer Campen puristisch mag, ist auf einem der insgesamt 28 Trekkingplätze mit Komposttoilette richtig. Jutta Binder und Justina Krüstek haben ganz bewusst auf Luxus verzichtet und ihr Zelt auf dem abgeschiedenen Briloner Trekkingplatz himmelsnah aufgeschlagen. Als Auszeit von ihren stressigen Alltagsjobs.
12: Wir haben hier keine anderen Leute um uns rum. Wir haben hier keine Partygäste, die vielleicht den Vatertag gefeiert haben.
14: Man kann sich besinnen, man ist in der Natur, man ist an der frischen Luft. Es gibt eigentlich nichts Besseres, um wieder runterzukommen.
4: Beim Fernblick in die Sauerländer Berge einfach mal die Seele baumeln lassen.
21: Ja, da sind wir dabei, oder? Das sagt auch Jürgen Fischbach vom Sauerlandtourismus. Herzlich willkommen bei uns im Studio.
15: Hallo.
21: Ja, Seele baumeln lassen im Sauerland. Wir haben gehört, gerade nach Corona ist da ein regelrechter Boom sozusagen zu verzeichnen. Was sind noch Gründe, dass Menschen wirklich bevorzugt so Urlaub machen wollen?
15: Also erstmal haben tatsächlich ja viele sich dann Wohnwagen oder Wohnmobile zugelegt. Und tatsächlich, man ist flexibler, man kann sich auch viel kurzfristiger entscheiden für einen Ausflug, dann einfach so nach Wetterlage. Und was dazu kommt, ist tatsächlich auch die Qualität des Angebotes bei uns.
21: Wir haben ja ganz viele Möglichkeiten gesehen. Also da ist ja wirklich für jeden was dabei, ob jetzt einfach im Zelt oder auf dem Wohnmobilstellplatz. Da ist einiges schon gemacht worden. Ist das noch ausbaufähig, wenn die Nachfrage so boomt?
15: Also tatsächlich, ich bin begeistert, wenn ich dann auch sowas sehe, wie wir es eben im Beitrag gesehen haben in Arnsberg, dass so investiert wird. Wir haben mittlerweile fast 70 dieser Stellplätze und die werden zum Teil vergrößert. Viele werden aber auch modernisiert. Und auch bei den Campingplätzen entstehen immer mehr Flächen dann auch für Wohnmobilisten beispielsweise.
21: Ich habe mich ja erst gewundert, als ich gehört habe, selbst die Iren, die Dänen und die Schweden kommen ins Sauerland. Die haben es doch selber so schön um die Ecke.
15: Ja, bei uns ist es halt schöner. Tatsächlich ist es für viele, wir haben es ja eben im Beitrag auch gehört, wir liegen natürlich relativ zentral in Deutschland. Zum Beispiel für die Dänen ist es auch unter Umständen einfach ein Zwischenziel, ne, auf der Reise in den Süden.
21: Jetzt aus Sicht einer Einheimischen besteht die Gefahr des Overtourism, also dass einfach zu viele Touristen dann irgendwann auch auf diesem schönen Fleckchen Erde sind. Das ist also, ja in Schweden teilweise schon so ein bisschen so, ne?
15: Also das, die Gefahr besteht nicht. Dafür verteilt es sich auch zu groß. Wie gesagt, wir haben 30 Campingplätze, wir haben über 70 dieser Stellplatzanlagen, jetzt fast 30 Trekkingplätze. Ich glaube, das verteilt sich relativ gut in der Fläche. Vielleicht nicht gerade an Christi Himmelfahrt. Man muss es aber zum Teil ja auch vorbuchen, insofern besteht die Gefahr nicht.
21: Ist es denn eher der Kurzurlaub, der dann gebucht wird? Oder gibt es auch Menschen, die sagen, hier Sommerurlaub komplett im Sauerland, egal wie die Wetteraussichten sein mögen?
15: Haben wir ja auch. Wir haben tatsächlich auch viele Dauercamper. Mhm. Tatsächlich jetzt um rein Touristikcamping haben wir im Moment eine durchschnittliche Aufenthaltshause von 3 Tagen. Aber ich denke, gerade in diesem Jahr werden wir, glaube ich, viele Niederländer und Deutsche auch haben, die tatsächlich auch ihren Urlaub hier verbringen, statt irgendwo hinzufliegen.
21: Spielt da auch eine Rolle, dass die Niederlande die Mehrwertsteuer erhöht haben? Spielt sich das auch ab hier?
15: Wir merken das ganz deutlich. Also wir hatten jetzt im Januar und Februar teilweise 2-stellige Zuwachsraten durch Gäste aus den Niederlanden. Also da profitieren wir von.
21: Geht denn jetzt noch kurzfristig was vorm Pfingstwochenende?
15: Also man muss tatsächlich dann rumtelefonieren. Wir haben die Trekkingplätze, kann man auch online buchen. Man muss dann allerdings wirklich mal genau schauen. Also das könnte knapp werden, gerade angesichts jetzt auch der guten Wettervorhersage.
21: Ja, wenn es so heiß wird, dann ist wahrscheinlich ganz schnell alles ausgebucht. Ganz herzlichen Dank für das Gespräch, Herr Fischbach.
15: Gerne.
21: Ja, wir müssen also nicht weit reisen, um es schön zu haben. Und eins steht fest, wer zum Wandern ins Sauerland kommt, der braucht auch keine Angst zu haben, sich zu verlaufen. Denn es gibt fleißige Helferinnen und Helfer, die dafür sorgen, dass alle Wege wirklich ordentlich und ausreichend markiert sind. Gerade seitdem viele Nadelwälder abgeholzt sind und sich die Landschaft stark verändert hat, fällt natürlich auch Einheimischen die Orientierung manchmal schwer. Aber der Sauerländische Gebirgsverein, der schickt seine Wegemarkierer raus.
2: Verlaufen im Wald passiert nicht, sagen Alexandra Busch und Willi Fairbanz, begeisterte Wanderer deshalb beim SGV und dort als Wegezeichner verantwortlich dafür, dass Wanderer eben nicht orientierungslos durch den Wald irren.
9: Hier hat sich die Rinde wohl gelöst.
13: Ja.
9: Gucken wir mal.
13: Ich glaube, das müsste man abmachen hier.
9: Ja.
2: Arbeit für die Wegezeichner.
16: Und das ist eigentlich die Hauptaufgabe, die wir haben als Wegemarkierer, einfach wandersicher zu markieren.
2: Alexandra Busch ist für die Markierung von 3 Wanderwegen rund um Bestwig verantwortlich. Sie kennt ihr Revier.
9: Also normalerweise gehen wir mit offenen Augen durch den Wald und sehen die Fehler oder die fehlenden Schilder selber. Aber es kann auch schon mal vorkommen, dass sich jemand meldet, dass irgendwo ein Schild fehlt, gerade wenn es an markanten Stellen ist.
2: Die Wegezeichen heute sind aus Aluminium, werden, wenn es geht, wiederverwendet. Jeder Weg hat eigene Schilder. Früher waren die Wegezeichner richtig kreativ.
16: Ich mache das also seit 40 Jahren und da gab es diese Klebegeschichte noch nicht. Und da ist man halt immer mit Pinsel und Farbe durch den Wald gelaufen und hat dann die Zeichen gemacht. Was natürlich teilweise auch recht lustig war, denn wenn so ein Zeichen wie der Bestwiger Panoramaweg am Baum gezeichnet ist. Irgendwann wird aus dem Kreis etwas Ovales, weil der Baum weiter wächst.
2: Wegezeichnen kostet Zeit.
9: Wenn ich viel Zeit habe, dann können es auch mal 5-6 Stunden sein.
2: In denen Alexandra Busch ihre Wege abgeht, dafür gibt es vom SGV Kilometergeld. 5 € pro Kilometer. Wegezeichen sollten in Sichthöhe kleben, alle 250 Meter zeigen, wo es lang geht. Das hat Alexandra Busch bei Willi Fairbanz gelernt.
16: Wir haben zweimal im Jahr ein Wegemarkierer-Seminar in Arnsberg in der SGV Wanderakademie. Und wir finden immer reichlich, es sind immer zwischen 15 und 20 Teilnehmer. Was interessant ist, es gibt wieder mehr Teilnehmerinnen. Und das freut uns.
2: Wegezeichen sind selbstverständlich. Wenige machen sich Gedanken darüber, wer dahinter steckt, wie viele verschiedene es gibt. Beispiele.
9: Ja, hier sind die Schilder des aktuellen Wanderweges drin, zum Beispiel der Bestwiger Panoramaweg ist hier drin, dann der X-Weg, das ist ein Hauptweg, die sind über X gekennzeichnet, die haben auch verschiedene Nummern und hier noch ein Schild vom Heringhauser Bestweg.
2: Wir stecken viel Leidenschaft in ein sinnvolles Ehrenamt, sagen Alexandra Busch und Willi Fairbanz. Und noch nie haben sie Wanderer in die falsche Richtung geschickt.
9: Nee, das habe ich tatsächlich noch nicht.
16: Nein.
9: Ehrlich?
16: Nein.
2: Glauben wir Ihnen das mal.
21: Ja, aber natürlich. Ja, so in der Natur unterwegs zu sein, das ist auf jeden Fall auch was für die Seele. Und dieses Handwerk hier definitiv auch. Keramik für die Seele ist deshalb auch das Markenzeichen von Barbara und Lorena Steinmann aus dem Kreis Gütersloh. Mutter und Tochter, beide geben nicht nur Töpferkurse, sondern haben auch eine eigene Kollektion, die sich sogar international verkauft.

0: wenn man den Ton in der Hand hat, das macht süchtig. Es erdet mich, es bringt mich immer wieder zurück zu mir selber. Ja, es bringt mich runter, es ist wie Meditation, wirklich. Es ist ein fantastisches Gefühl, aus diesem Klumpen Ton, die man dann zur Kugel bringt, anschließend jede Form, die man sich vorstellt, töpfern zu können.
1: In ihrer kleinen Manufaktur arbeiten Barbara und Lorena Steinmann an einem besonderen Auftrag. Tassen für eine YouTuberin aus Schweden.
2: Das Symbol, was ich hier gerade auf die Tasse aufgebracht habe, das ist das Rentiergeweih aus der Schmuckkollektion von Jonna Jinton. Ich habe das auch als Kette. Und genau, das kommt hier auf die Tassen und wird dann später mit echtem Platin veredelt, dass es dann so später so ausschaut.
1: Eigentlich hatten sie nur die Videos der schwedischen Künstlerin gesehen. Inspiriert von den Farben, der Stimmung, töpferten sie Tassen und schenkten sie der Schwedin.
3: I'm so happy.
1: Sie war begeistert und die beiden bekamen plötzlich den Auftrag für eine Tassenkollektion.
2: Generell ist sie sehr stark inspiriert von diesen kalten Blautönen im Winter. Und die haben wir hier in der Tasse gut aufgegriffen, ne? Dieses kalte Blau, aber auch das Weiß vom Schnee. Mhm.

0: In ihren Töpferkursen zeigen sie anderen ihre Leidenschaft. Jeder nimmt hier etwas für sich mit nach Hause.
1: Guck dir das mal an.
2: Das könnte meine Schale sein.
1: Ja, ich denke mal, wir schauen mal drunter. Thorsten, Totti. Ja. So sieht's aus mit Glasur.
2: Boah, das ist total super geworden. Das hätte ich nicht gedacht.
3: Töpfern ist gut für die Seele. Die Ideen sind ja grenzenlos. Mich begeistert das einfach. Mich begeistert es, sind Designerstücke, so wie es in meinem ganzen Designdenken und Wohnungseinrichtung für mich alles perfekt macht. Es macht mich glücklich.
0: Keramik für die Seele, made in Steinhagen.
4: Und wir haben noch mehr für die Seele, denn Mitte der Woche werfen wir immer schon einen Blick aufs Wochenende. Und das ist diesmal wieder besonders lang. Viele schöne Dinge warten auf Sie am Pfingstwochenende. Das Wetter soll klasse werden. Und deshalb am besten schon mal unsere Tipps vormerken. Es gibt Festivalstimmung, Wassersport und Feierlaune bei den Ehrenamtlichen. Also für jeden ist was dabei.
5: Anpacken, mithelfen und gemeinsam Spaß haben. Durch das Engagement vieler Freiwilliger konnte dieses Backhaus vor ein paar Jahren gebaut werden. Hier in Wilnsdorf-Niederdilfen sind dadurch Maßstäbe gesetzt worden in Sachen Ehrenamt. Genau deshalb lädt der Backes-Verein zum eigenen Tag des Ehrenamts ein. Am Samstag ab 15 Uhr wollen sie das größte Brot in der Region backen. Gemeinsam feiern, Pizza essen, aber vor allem andere für die ehrenamtliche Arbeit begeistern.
6: Also es ist niemand da, es ist absolute Ruhe, es ist einfach herrlich.
5: Das sind zwei, die es können und es genießen, wenn sie auf dem Stand-up-Paddel auf dem Stausee unterwegs sind. Diese Bilder machen auf jeden Fall Lust, auch mal mit dem Sub unterwegs zu sein. Auf dem Hennesee gibt es deshalb zum Beispiel Schnupperkurse, immer freitags ab 16.30 Uhr.
6: Schönes Fest für die Familie.
7: Die Stimmung ist schön, die Ausgelassenheit, die vielen Leute, die friedlich miteinander hier oben feiern.
5: Begeisterte Menschen trifft man über das Pfingstwochenende immer wieder auf dem Giller bei Hilchenbach-Lützel. Denn die Zeltstadt von Kultur pur lädt von Donnerstag bis Montag zu besonderen Vorführungen und Konzerten internationaler Stars ein. Und weil die No Angels ihr Konzert dieses Jahr absagen mussten, spielen übrigens die Fast Boys aus Berlin am Sonntag bei freiem Eintritt. Kostenlos sind dieses Jahr natürlich auch wieder die kulturellen Aktionen rund um die Zeltstadt unter dem Titel Umsonst und Draußen. Am Samstag, Sonntag und Montag.
4: Ja, das sind unsere heißen Tipps, aber unser Lokalzeitteam hat am Freitag auch wieder was vor. Sie sehen es schon. Wir machen uns ab aufs Dorf. Aber bevor wir auslosen, wohin die Reise diesen Freitag geht, schauen wir uns noch mal rückblickend an, was in Huxel los war, in dem kleinen Ort bei Schmallenberg.
6: Die habt ihr komplett selber gebaut?
8: Ja.
6: Ohne Hilfe?
8: Ja. Ja. Nur die Bretter und so, die haben wir von meinem Opa gekriegt.
6: Wir verabschieden uns erstmal. Was sagt man da in Huxel?
4: Ja, und wo wir am Freitag Hallo sagen, das erfahren wir jetzt. Achtung! Es geht nach Fellbecke im Hochsauerlandkreis. Da sind wir also übermorgen mit unserem Kamerateam. Und wir freuen uns schon auf Sie und hoffen, es sind nicht alle im Pfingsturlaub. Also da muss auf jeden Fall noch was los sein. Wir freuen uns drauf. Immer wieder berichten wir darüber, dass viele Schulkinder noch nicht schwimmen können. Es gibt inzwischen auch viele Initiativen, die extra Kurse anbieten und Kinder früh ans Wasser gewöhnen wollen. Und für dieses Projekt sucht das DRK Westfalen-Lippe noch Freiwillige. Sogenannte

0: Aquamentoren sollen Kinder beim Schwimmenlernen unterstützen und werden natürlich erstmal selbst mit den Übungsmethoden vertraut gemacht.
1: Nimm mal weg!
2: Okay, so, komm mal, ich spring mal in die Arme. Ja.
3: Wie ein Kind vom Beckenrand ins Wasser springen. Das macht man nicht in jedem Schwimmkurs, bei diesem hier schon. Denn hier lernen die Teilnehmer keine neuen Spezialtechniken, sondern wie sie Kindern das Schwimmen beibringen können. Der 69-jährige Uli Siering ist einer von ihnen.
2: Ich bin also früher Schwimmer gewesen. Jetzt bin ich also Rentner seit ein paar Jahren und möchte eben mein Wissen und Können an diese Kinder weitergeben und eben mit Spaß das auch weiter vermitteln.
4: Ich würde mich auch an dieser Stelle positionieren, dass ich die auch mit im Blick habe.
3: Am Ende soll er Aquamentor sein. Anne Bruns vom Deutschen Roten Kreuz Westfalen-Lippe begleitet ihn dabei.
5: Die Aquamentoren sind speziell dafür da, um wirklich im schulischen Schwimmunterricht zu unterrichten. Da geht es einfach darum, es ist oft so, dass wenn die Grundschulen ins Wasser gehen, ist eine Lehrkraft da für ungefähr 30 Kinder. Und da ist der Nichtschwimmeranteil in manchen Regionen wirklich über 50%. Das kann eine Lehrkraft alleine einfach nicht schaffen.
3: Das DAK setzt dabei auf Menschen über 60.
5: Wir haben uns speziell aber für die Ü60-Gruppe auch mitentschieden, weil es da einfach so ist, dass die teilweise natürlich schon aus dem Arbeitsleben raus sind, tendenziell dann eventuell mehr Zeit mitbringen. Und außerdem profitieren wir total von den Erfahrungen, die die Ü60-Leute einfach mitbringen. Ja, und dann ist es einfach ein schönes Projekt. So eine herzliche Wärme von einer Ü60-Person, tut gut.
3: Erfahrung bringt Uli Siering jede Menge mit. Dafür muss er jetzt lernen, wie man unterrichtet. Früher hat man Schwimmen ja noch ganz anders gelernt.
2: Ja, da wurden wir einfach reingestupst, so jetzt mach mal und ich guck zu und fertig. Ja, ganz genau, da war das schon ein bisschen härter. Und heute ist wirklich Methode und Didaktik dabei. Und das ist auch das Schöne hier am Roten Kreuz hier. Es wird einem alles gelehrt, auch die Methodik und so weiter steht da im Hintergrund. Und sehr, sehr wichtig, die Sicherheit am Beckenrand und so weiter steht im Hintergrund.
3: Auch Ralf Babst will Aquamentor werden und erinnert sich an seine ersten Schwimmzüge.
6: Also mein Vater hat es mir so beigebracht, dass wir angefangen sind, erstmal die Schwimmübungen auch zu üben, so wie man es macht, so wie man es hier auch macht. Allerdings nicht die Hilfsmittel so dabei. Wir haben dann angefangen, immer von einer Ecke in die andere Ecke zu schwimmen eben halt. Und diesen Abstand haben wir dann immer weiter vergrößert.
3: Und weil es heute so anders ist, lernen die Mentoren noch mal alles von Grund auf.
5: Da lernen halt gerade die Aquamentoren dann auch den Weg hin zum sicheren Schwimmen. Das geht dann über die Wassergewöhnung, die Wasserbewältigung, dann Basisstufe Schwimmen und dann hin zum sicheren Schwimmen.
3: Sicheres Schwimmen, das sollen sie den Kindern am Ende beibringen können. Für manche bitter nötig, wie Ralf Barb selbst erlebt hat.
6: Also man muss Kindern das schon auch gut beibringen. Ich habe leider schon Beispiele erlebt, so, dann haben die eher so Hundekraulen erlebt. Das fand ich weniger gut. Also wirklich nur rauf und runter mit den Beinen oder mit den Armen eben halt. Also es ist schon wirklich besser, auch diese Grundfertigkeiten wirklich also zu lernen, auch von Anfang an.
3: Genau deswegen wollen Ralf Babst und Uli Siering ihr Wissen weitergeben, damit wieder mehr Kinder sicher schwimmen können.
0: Ja, tolle Sache. Heute ist der Tag der Bienen. Und das nehmen viele Imkerinnen und Imker zum Anlass, um noch mal wirklich deutlich zu machen, wie wichtig Bienen für uns Menschen sind. Und dass es immer wieder Gefahren und herausfordernde Situationen für die Tiere gibt.
7: Margot Ine kontrolliert, wie viel Honig ihre Bienen produziert haben. Die Imkerin aus Haifa hat aktuell 9 Völker. Sie ist zufrieden, auch wenn Haus- und Wildbienen immer weniger Futter finden. Es gibt vor allem in der Landwirtschaft zu wenig blühende Pflanzen. Auf der anderen Seite profitieren die Bienen von den vom Borkenkäfer zerstörten Waldflächen.
8: Für unsere Bienen, für die Honigbienen, haben die Borkenkäferkalamitäten tatsächlich einen Vorteil gebracht. Inwieweit die Wildbienen davon profitieren, habe ich nicht auf dem Schirm. Aber wir profitieren davon, dass Himbeeren, Brombeeren, Ginster den Bienen Pollen und Nektar bieten und das auch dem Honigertrag zugutekommt.
7: Sorgen machen den Imkern Krankheiten wie die Faulbrut. Aktuell gibt es einen Ausbruch in Lüdenscheid.
0: Ja, die Bienen freuen sich über eine intakte Natur genauso wie wir. Unser Zuschauer Jürgen Schulz hat uns mit diesem Foto heute wirklich eine große Freude gemacht. Eine tolle Szenerie in einem Waldstück bei Freudenberg-Plittershagen. Vielen Dank. Und wir schauen, ob wir den schützenden Unterstand in den kommenden Tagen noch brauchen. Ich glaube nicht. Hier ist das Wetter. Heute Nacht sind noch ein paar Schauer unterwegs. Bis zum Morgen kann sich Dunst oder Nebel bilden. Die Temperaturen sinken auf 11 bis 10 Grad, im Hochsauerland bis 7 Grad. Auch morgen Vormittag halten sich die Wolken erst noch. Es gibt allenfalls aber nur noch ein paar Tropfen. Am Nachmittag und gegen Abend setzt sich die Sonne dann immer weiter durch und der Tag geht freundlich zu Ende. Die Temperaturen erreichen je nach Höhenlage 17 bis 22 Grad. Und dann geht's los, quasi per Knopfdruck. Am Freitag gibt es neben viel Sonne nur ein paar Wolken. Meistens bleibt es trocken und warm mit 26 Grad. Samstag dann rundum Sonne und sommerlich warm mit 28 Grad. Und der Sonntag wird genauso schön und es bleibt weiterhin warm bei 27 Grad. Und weil es ein langes Wochenende ist, auch der Pfingstmontag hält das sehr warme und überwiegend sonnige Wetter. Im weiteren Verlauf sehen wir, gehen die Temperaturen etwas zurück, aber es bleibt erstmal schön. Mittwoch ist Markttag im WDR-Fernsehen und deshalb gibt es hier nach der Tagesschau eine frische Ausgabe von Markt mit Anna Planken. Die Lokalzeit ist morgen wieder für Sie da, dann mit Michaela Pattberg. Schönen Abend.
9: Im Check durchgefallen. Jede dritte Bonner Schultoilette ist mangelhaft. Besonders schlimm ist die Situation an Weiterbildungs- und Hauptschulen. Da ist mehr als die Hälfte der Klos durchgefallen.
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9: Und damit guten Abend und herzlich willkommen zu Ihrer Lokalzeit. Schön, dass Sie dabei sind. Ja, seit April steht ja eigentlich schon fest, es muss was passieren in Sachen Schultoiletten in Bonn. Heute ist sogar deutschlandweit das Online-Portal Toiletten machen Schule an den Start gegangen. Es soll Schulen dabei helfen, ihre Sanitäranlagen zu verbessern. Mit vielen praktischen Tipps und unter Einbeziehung der Schülerinnen und Schüler. In Bonn will die Stadt die Schultoiletten schon länger sanieren. Das scheint noch zu dauern.
11: Vermüllte Urinale. Wegen Sanierungsstau nicht benutzbare oder von Schülern verstopfte Klos. Die Fotos, die Schülervertreter aus Bonn an Jung Se Yao aus dem Vorstand der BezirksschülerInnenvertretung geschickt haben, sind echt keine Einladung.
12: Fliesen sind dann teilweise kaputt. Man sieht hier, die Abtrennungen sind irgendwie in keinem guten Zustand mehr. Klodeckel fehlen.
11: Mal ist es Vandalismus, mal fehlen Reparaturen.
12: Baulich halt trotzdem komplett im Eimer.
11: Alles Bonner Beispiele. Ergebnis seines kleinen Aufrufs. Klobesuche vermeiden fast alle Schüler, sagt Yao.
13: Weil der Ekel so groß ist.
11: Und damit zum Anfang. Da steht ein Zeugnis, das so aussehen könnte. Das ist nur KI. Der Schulklo-Check aber ist echt. Dieses Fazit leider auch. Ungenügend bitte setzen. Oder besser nicht, lautet das Ergebnis aus Bonn. Die Schlagzeilen folgten. 477 von 1504 Schultoiletten fallen beim Check durch. Der Schulausschuss will ein Sofortprogramm. Und so kommt Yao mit dem Schulausschussvorsitzenden Leon Schwarze immer wieder zusammen, heute um mit uns über Schulklos zu reden.
12: Das Schlimme ist eigentlich, dass es an so vielen Schulen ein Problem ist. Also wir reden jetzt nicht über ein paar Einzelfälle, wo halt noch aus welchen Gründen auch immer irgendwie ein paar alte Klos übrig sind, sondern dass im Grunde jedes dritte Schulklo in Bonn in einem Zustand ist, der so nicht mehr akzeptabel ist.
11: Die SPD ist sich einig mit CDU und FDP in der Ratskooperation. Die Klos kommen auf die Eins. Im großen Sanierungsstau gibt es jetzt das Sofortprogramm zur Sanierung der Toiletten. Aber sofort?
13: Wir sind so resigniert, wir denken, da passiert nichts. Da ist auf jeden Fall ein Frust da. Also es wird die ganze Zeit gesagt, mehr Geld in Bildung. Es kommt nicht nur in Toiletten nicht an, es kommt irgendwie generell nicht wirklich an.
11: Über schmutzige Klos berichten auch wir schon seit Jahrzehnten. Das Problem, das Schüler heute sehen, wenn es architektonisch aussieht wie damals, sinkt das Engagement, es sauber zu halten.
13: Dieser Stil ist wirklich aus dem letzten Jahrhundert noch.
11: Immer wieder gibt es in der Region Lösungsansätze. Persönlich den Schlüssel holen, eintragen wie in Köln. Ideenreiche Hausmeister mit Pinkelaufklebern wie in der Bonner Altstadt.
14: Die versuchen echt zu zielen und das funktioniert ganz gut.
11: Auch die Schüler selbst bringen sich an vielen Schulen ein, stimmen ab, betreuen Dienste. Das sollte aber Grenzen haben, finden Sie.
13: Wir versuchen auch von der Schülerinnenvertretung aus selber Raumerfrischer beispielsweise anzuschaffen und die alle 50 Tage zu ersetzen. Und da ist halt die Gefahr, dass aus uns keine Vertretung mehr wird, sondern dass wir die Schule ein bisschen mitverwalten.
11: So soll es nicht sein, sagt auch die Bonner Verwaltung. Doch sofort wird nicht klappen. Im Juni will die Politik den Auftrag erteilen.
12: Wir wollen, dass es in den nächsten 2 Jahren alle Klos, die in einem mangelhaften oder ungenügenden Zustand sind, dass die in den nächsten 2 Jahren angepackt werden.
11: Und dann sieht es idealerweise so aus wie in unseren Positivbeispielen. Denn auch die gibt es unter den Einsendungen. Note 1, bitte setzen.
0: Ja, wir möchten das Thema weiter im Blick behalten. Daher die Frage an Sie, wie sieht es an den Schulen Ihrer Kinder oder Enkel aus? Gibt es da auch Toiletten in schlechtem Zustand? Wenn ja, schicken Sie uns gerne Fotos an bonn.lokalzeit@wdr.de. Wir sammeln Ihre Eindrücke für unseren Online-Artikel. Ein Pferd bei Waldarbeiten, das sieht erstmal aus wie ein Bild aus vergangenen Zeiten. Tatsächlich könnten diese sogenannten Rückepferde aber wieder eine größere Rolle spielen. Heute hat NRW-Landwirtschaftsministerin Silke Gorissen in Windeck ein neues Förderprogramm des Landes vorgestellt. Ziel ist es, den Einsatz von Rückepferden in Privatwäldern zu unterstützen, denn die machen gut 2/3 der Waldfläche in NRW aus.
15: Mehr Arbeit für die Rückepferde, weniger für Waldbesitzer wie Matthias Gürke. Das soll das neue Förderprojekt bewirken, das NRW-Landwirtschaftsministerin Silke Gorissen heute im Wald bei Windeck vorgestellt hat. 5 € pro Festmeter Holz können Pferderückebetriebe jetzt direkt beim Land als Förderung beantragen. Vorher mussten das die Waldbesitzer machen.
16: Für uns macht es das einfacher, weil diese Förderung zu beantragen ja ein hoher bürokratischer Aufwand ist. Und so fällt es auch vielen Kollegen von Waldbesitzern einfacher, einfach das Pferd in Anspruch zu nehmen, ohne viel Bürokratie und Aufwand zu haben.
15: Denn das Rückepferd hat einige Vorteile. Es kommt zum Beispiel leichter an schwer zugängliche Bereiche und ist dort zusätzlich bodenschonend unterwegs.
16: Wir haben hier die Situation, dass wir sehr kleine Waldparzellen haben, die oft nur wenige 1000 Quadratmeter groß sind. Und unser wichtigstes Gut ist der Waldboden. Das ist unser wichtigstes Produktionsmittel und den wollen wir möglichst schonen.
15: Denn der Wald ist ohnehin schon ziemlich gestresst und braucht eigentlich eine komplette Renovierung, erklärt die Ministerin.
17: Wichtig ist für uns im Klimawandel, dass wir die Wälder anpassen, dass wir einen Waldumbau betreiben, heißt mehr Laubholz muss in den Wald.
15: Altes Holz raus, junges, klimastabileres Holz rein. Auch dabei können Rückepferde behilflich sein. Und vielleicht sieht man sie ja jetzt öfter, wenn auch mehr Waldbesitzer wie Matthias Gürke aufs Pferd setzen.
0: Franz van Elsbergen ist bei mir, Leiter vom Forstamt Rhein-Sieg-Herft. Herr van Elsbergen, wie viel schonender sind denn solche Rückepferde für den Wald?
18: Ja, also auf jeden Fall deutlich schonender als die Maschinen. Wobei man sagen muss, die sind auch schon sehr bodenschonend unterwegs. Also die Technik hat da schon einiges in petto. Aber wenn wir uns die verschiedenen Bodentypen mal anschauen, gerade im Kottenforst hier ganz regional, haben wir sehr weiche Böden. Und die Rückepferde, die können bei jeder Witterung einfach draußen ihre Arbeit vollrichten. Es regnet jetzt sehr viel, auch die letzten Wochen und Tage hat es sehr viel geregnet. Und die Rückepferde, die stört das nicht. Die können bei jeder Witterung auf den weichesten Böden einfach arbeiten und das Holz vorsichtig vorrücken.
0: Was ist denn so schlimm, wenn der Boden verdichtet wird durch schwere Maschinen?
18: Also wir sehen das ja bei Mountainbike-Trails oder auf der Wiese hier in Bonn, auf dem Kurparkschlosser. Da sind ja über diese Trampelpfade und wenn man da einfach lange oder viel rumläuft, dann verdichtet sich der Boden, dann wächst da auch nichts mehr. Das können wir eigentlich ganz gut sehen. Das Gleiche ist im Wald nicht anders.
0: Nachvollziehbar. Ist das denn eine Perspektive für überall oder ist das eher was für kleinere Waldstücke? Ich kann mir vorstellen, es kommt an Grenzen, oder?
18: Auf jeden Fall. Also ein Pferd hat ja 1 PS, ne, ist ja logisch. Und so ein Harvester hat locker 300 PS.
0: Ja.
18: Und je größer die Baumstämme werden, da schützt das Pferd an seine Grenzen. Ist ja logisch. Also so ein Pferd kann nicht so einen riesengroßen Baum bewegen. Und die Pferde nutzen wir eigentlich ganz gerne in den Gebieten, wo wir auch viele junge Bäume haben und auch sensible Standorte haben. Und dann kann das Pferd diesen Baumstamm oder auch diesen Abschnitt so wirklich zwischen diesen noch stehenden Bäumen herumschlängeln. Im Slalomgang einwandfrei und stößt halt nicht ständig dagegen. Ne? Ja, also wenn wir Rückegassen haben und wir seilen quasi das Holz auf diese Rückegassen, wir fahren mit diesen großen Maschinen nur auf diesen Gassen, um den Waldboden zu schonen, dann haben wir das Problem, dass das Seil, aber auch das Holz, wenn wir das vorrücken, auch schon mal gegen die Bäume schlägt. Und dann haben wir quasi Verletzungen und da können Pilze und so Krankheiten rein. Mit dem Pferd haben wir das da nicht.
0: Apropos Krankheiten, lassen Sie uns mal auf den Zustand des Waldes gucken. Der aktuelle Zustandsbericht ist ja rausgekommen, gerade für Deutschland.
18: Richtig.
0: Wie geht es im Wald bei uns?
18: Also ich würde sagen, wir können durchatmen. Die letzten Jahre von 23 bis jetzt haben sehr viel, wir haben es gerade auch gehört, sehr viel Niederschlag uns beschert. Das freut uns Förster. Wobei so richtig zufrieden sind wir nie. Also entweder haben wir zu viel Wasser und können nicht rücken oder wir haben dann zu wenig für die jungen Pflanzen, die wir gepflanzt haben in den letzten Wochen. Aber grundsätzlich kann man sagen, dem Wald geht es dadurch besser. Wir sind aber noch lange nicht auf den grünen Zweig gekommen. Wir haben durch die Dürreperiode 18 bis 22 immer noch Probleme, dass die Bäume, die jetzt noch stehen, also die keine Fichten sind, die nicht vom Borkenkäfer betroffen worden sind, trotzdem Trockenstress mitgezogen haben. Also die haben längere Zeit durchgehalten, die haben einen großen Speicher und jetzt merkt man, dass diese Bäume halt auch langsam schlapp machen. Und dann kommen noch andere Insekten hinzu, wie zum Beispiel den Eichenprachtkäfer, und der sucht sich die kranken Bäume aus. Und wenn davon zu viele einfach auf so einen kranken, schlechten Baum einprasseln, dann streicht er die Segel und stirbt ab.
0: Aber ich nehme mit, die Lage ist gar nicht so schlecht.
18: Wir sind auf einem guten Weg, aber es gibt viel zu tun auf jeden Fall.
0: Ja, dafür sind Sie da. Sie sind live aus dem Kortenforst ins Studio gekommen. Vielen Dank dafür.
18: Sehr gerne.
0: Vielen Dank, Franz van Elsbergen, für Ihren Besuch heute bei uns.
18: Dankeschön.
0: Armin Laschet soll neuer Aalkönig in Bad Honnef werden. Das hat das zuständige Komitee entschieden. Er löst damit die amtierende Aalkönigin Marie-Agnes Strack-Zimmermann ab.
19: Armin Laschet wurde in Aachen geboren, kommt also aus dem Rheinland und war von 2017 bis 2021 Ministerpräsident Nordrhein-Westfalens. Seit 2003 kürt das Komitee jedes Jahr eine Aalkönigin oder einen Aalkönig. In der Vergangenheit haben bereits Politiker wie Christian Lindner oder Malu Dreyer den Titel getragen. Über die Zeit konnten so lokale soziale Projekte mit insgesamt über 1 Million Euro gefördert werden. Die feierliche Übergabe findet im Rahmen des 23. Bad Honnefer Aalkönigfestes Ende Oktober statt. Ursprünglich wurde die Tradition ins Leben gerufen, um den historischen Aalschocker Aranka als Wahrzeichen der Stadt Bad Honnef mit Spenden vor dem Verfall zu retten.
0: Aus Bonn sind heute Telekom-Mitarbeitende nach Köln gefahren und haben demonstriert. Die Gewerkschaft Verdi hatte die Belegschaft am zweiten Tag in Folge zum Streik aufgerufen.
19: Lautstark ging es in einem Demozug mitten durch die Kölner Innenstadt. Von etwa 2000 Teilnehmenden hat die Gewerkschaft im Vorhinein gesprochen. Verdi fordert unter anderem 6,6% mehr Lohn für die Beschäftigten und auch die Azubis sollen mehr Geld bekommen. Bisher habe die Telekom die Forderungen der Angestellten nicht ernst genommen, kritisierten die Demonstrierenden. Viele Telekom-Shops blieben heute wegen des Streiks geschlossen. Termine mit Technikern wurden teilweise verschoben. Die Telekom selbst will sich erst am Verhandlungstisch zu den Forderungen äußern.
0: Leggings aus Pilzen, das hört sich ja erstmal ein bisschen schräg an, gibt es aber tatsächlich. Und solche Ideen könnten in Zukunft immer wichtiger werden. Denn Mode soll nachhaltiger werden. Bislang steckt in unseren Kleidungsstücken noch jede Menge Synthetik. Die EU will das ändern. Ab 2030 sollen Textilien deutlich umweltfreundlicher und auch langlebiger sein. An der RWTH Aachen arbeitet man deshalb schon heute an der Kleidung von morgen.
20: Pilze kennen wir alle und meistens als leckere Beilage beim Essen. Aber man kann daraus auch etwas ganz anderes machen, zum Beispiel Leggings.
21: Das ist eine ganz normale Leggings quasi, die man so auch tragen könnte, kann. Und die ist von hier innen zum Beispiel auch so ein bisschen angeraut, ne, sodass es angenehm auf der Haut ist. Aber an sich hat die auch hier quasi ein ganz normales Stretch-Verhalten, so wie man es dann auch herkömmlichen Leggings auch kennt.
20: Gestrickt wurde sie auf dieser Rundstrickmaschine. Das Garn ist komplett vegan, biobasiert, also nicht abhängig von fossilen Rohstoffen wie Erdöl und auch noch biologisch abbaubar. Man könnte die Leggings, wenn sie kaputt ist, in die grüne Tonne werfen. Es gibt auch schon Interessenten in der Modeindustrie, mit denen das Institut in der Herstellung zusammenarbeitet. Die Ingenieurinnen und Ingenieure sind ständig auf der Suche nach innovativen Textilien, die man für herkömmliche Mode nutzen könnte, wie bei diesem Sportschuh. Der obere Teil des Schuhs ist aus Algen.
22: So gesehen ist das schon recht kompliziert. Man muss aus den Algen die Fettsäuren extrahieren, daraus dann das Polymer eben herstellen. Das hat die Uni Bayreuth erledigt. Das Polymer, die kleinen Körner sozusagen, haben wir bekommen, aufgeschmolzen, Fäden rausgezogen, so wie Spaghetti im Endeffekt. Das Ganze dann gekräuselt und dann konnte eben hier der Strickprozess für diesen Bereich sozusagen auch realisiert werden bei uns und bei Adidas und das Ganze dann zu einem Schuh zusammengefügt werden.
20: Alle Fäden, ob von Pilzen, Algen oder heute gerade Rohrzucker, entstehen hier im Spinnturm. Vom kleinen biobasierten Granulat bis zum fertigen Garn. Später müssen sie dann noch im sogenannten Texturierraum nachbearbeitet werden, damit sie weich und angenehm auf der Haut, dehnbar und flauschig sind. Man könnte das Garn auch für Sofas oder Vorhänge nutzen. Die Industrie ist zwar begeistert von den innovativen Entwicklungen und nutzt sie auch teilweise schon, aber
1: es sind auf jeden Fall noch Nischenanwendungen. Das heißt, in kleinen Produktserien werden diese Dinge bereits umgesetzt und können den Markt erobern. Allerdings sind das in der Regel dann auch deutlich höherpreisigere Segmente, in denen wir dort unterwegs sind. In den Massenmarkt hat es leider bisher noch nicht diesen Einfluss gefunden.
20: Auch dieses T-Shirt noch nicht. Sieht aus wie ein ganz normales Sportshirt, ist aber aus biobasiertem Rohrzucker-Kunststoffgarn. Es hat alle Eigenschaften, die auch fossile Kunststofffasern haben, ist aber recycelbar. Die Ingenieure haben noch viele Ideen für innovative Textilien, nur die Industrie muss in die Serienfertigung gehen.
0: Eine neue Studie sagt, dass wir uns deutlich mehr bewegen sollten als bisher von der Weltgesundheitsorganisation empfohlen. 10 Stunden pro Woche nämlich, um das Risiko für Herz-Kreislauf-Erkrankungen zu reduzieren. In Troisdorf ist man da heute mit gutem Beispiel vorangegangen beim sogenannten Tag der Leichtathletik. Da sind mehr als 300 Schülerinnen und Schüler von 8 verschiedenen Schulen aus dem Rhein-Sieg-Kreis gegeneinander angetreten.
2: Sprint ist eine der Kategorien, in der die Schülerinnen und Schüler heute gegeneinander antreten. Die 16-jährige Mia übt schon mal mit dem Startblock.
4: Wir machen das nicht so oft von unten. Und es ist halt sehr rutschig heute.
2: Trotz Regenwetter klappt der Start aber gut. Und ihr gefällt der Sporttag.
23: Es gibt sehr viele verschiedene Disziplinen. Und es ist schön, neue Sachen auszuprobieren, die man vielleicht im Sportunterricht nicht immer macht.
2: Seit 4 Jahren organisiert der Rhein-Sieg-Kreis den Wettbewerb. Immer gemeinsam mit einem Sportverein. Dieses Jahr mit der Troisdorfer Leichtathletikgemeinschaft. Das Ziel, Schüler wieder mehr für Sport begeistern.
24: Gerade jetzt mit dem Ganztagsanspruch ab der Grundschule wird das immer wichtiger werden, dass wir auch als Vereine umdenken und sagen, wir müssen irgendwie in die Schulen noch mehr rein. Und genau das ist ja das Konzept der Veranstaltung. Wir wollen es im Schulsportbereich ansiedeln, wir wollen da anschließen, was im Unterricht gemacht wird.
2: Die Teilnahme ist für die Schüler freiwillig. Die besten Teams können sich sogar für die nächsthöhere NRW-Ebene von Jugend trainiert für Olympia qualifizieren. Doch das ist nicht einfach. Viel wichtiger heute, dass alle neue Disziplinen ausprobieren. Mia übt sich zum Beispiel gerade im Kugelstoßen und feuert eine Freundin beim Laufen an.
23: Komm, Katharina!
2: Für sie und ihr Team läuft es bisher gut.
23: Gut, also wir sind ja noch nicht ganz fertig, aber bisher bin ich sehr zufrieden und es hat sehr viel Spaß gemacht.
2: Als letztes steht gleich noch ein Staffellauf an. Dafür üben sie schon mal das Wichtigste, den Staffelstab übergeben.
0: In Bonn erinnern zur Stunde rund 70 Radfahrer an Menschen, die im Straßenverkehr getötet oder schwer verletzt wurden. Beim sogenannten Ride of Silence fahren sie seit 18 Uhr still durch die Stadt. Die Strecke führt zu mehreren Kreuzungen, an denen Radfahrer ums Leben gekommen sind. Viele Teilnehmende tragen dabei traditionell weiße Kleidung. Organisiert wird die Gedenkfahrt vom ADFC Bonn-Rhein-Sieg und vom Radentscheid Bonn. Nach Angaben des ADFC sind im vergangenen Jahr in Bonn sowie den Kreisen Rhein-Sieg und Euskirchen 10 Radfahrer im Straßenverkehr tödlich verunglückt. Als zu Corona-Zeiten als allererste Dienstleister die Friseure wieder öffnen durften, hieß es, Haare hätten eben was mit Menschenwürde zu tun. Aber was ist eigentlich mit Menschen, denen die Haare ausfallen? So ist es Jutta Vossig ergangen. Sie leidet unter sogenanntem kreisrunden Haarausfall. Geschätzte 1-2% aller Menschen sind davon betroffen. Seit Jahrzehnten trägt sie deshalb schon eine Perücke. Die muss einmal im Jahr ersetzt werden. Wir durften sie bei dieser sehr persönlichen Sache begleiten.
25: Guten Morgen.
26: Guten Morgen.
25: Das Jahr ist wieder rum.
26: Ja.
25: Und ihr zweiter ist wieder zu erneuern.
26: Ja, es ist mittlerweile doch ein bisschen verschlissen.
27: Noch nie zuvor hat Jutta Vossig vor anderen Menschen ihre Perücke abgenommen. Das heute vor laufender Kamera zu tun, dafür muss sie ihren ganzen Mut zusammennehmen.
26: Also muss ich auch länger drüber nachdenken, ob ich das möchte. Ja, aber ich denke, das ist so ein blödes Tabu Und da muss man sich auch mal drüber hinwegsetzen.
27: Glatzen, so sagt sie, sei ein schwieriges Thema. Nicht nur, weil darüber schon immer gerne Witze gerissen wurden.
26: Haare haben was mit Würde zu tun. Es ist ja nicht umsonst, dass Soldaten, Kriegsgefangenen, Strafgefangenen in vielen Kulturen oder auch früher hier die Haare geschoren wurden, damit sie eben ihre Individualität verlieren und ihre Würde.
27: Sie war gerade mal Mitte 20, als sie ihre Haare verlor. Die Diagnose: kreisrunder Haarausfall, eine Autoimmunerkrankung, nicht lebensgefährlich, aber auch nicht heilbar.
26: Ja, es hat mein Leben sehr beeinflusst, ja. Und es ist, ich meine, muss man klar sehen, also man geht dann nicht irgendwie daten oder so, wenn man dann irgendwann dem Gegenüber erklären muss, ach übrigens.
27: Schwieriger noch als der Blick in den Spiegel fand sie damals den Umgang mit anderen Menschen.
26: Und dann wurde halt gefragt oder eben nicht gefragt. Viel schlimmer war, wenn die Leute nicht gefragt haben, sondern automatisch unterstellt haben, man ist krebskrank, also todkrank, und sind dann so auf Zehenspitzen um einen rumgeschlichen.
27: Um das zu vermeiden, trägt sie seitdem Perücke. In seinem Zweithaarstudio trifft Friseurmeister Marcel oft auf Menschen, denen es richtig schlecht geht. Manche von ihnen sind todkrank.
3: Ich hatte zum Beispiel letzte Woche eine Kundin, so Mitte 50, da habe ich es auch schwer gehabt. Sie erzählte mir, sie hat eine unheilbare Krankheit, sie kann nichts mehr machen, sie wird sterben. Sie ist alleinerziehend, sie hat das Haus ihren Kindern überschrieben. Und das innerhalb von 8 Tagen. Aber eine Perücke wollte sie noch haben. Ja? Also das sind dann so Sachen, das trägt man schon lange mit sich.
27: Früher mal hat der Experte für Zweithaar viele Toupets verkauft. Das ist längst vorbei. Junge Männer, sagt er, tragen heutzutage oft Glatze, und das mit Stolz.
3: Die rasieren sich einfach den Kopf, und das alle 2 Tage, alle 3 Tage. Es sind ja keine Aussätzigen mehr wie früher. Die Jungs, die laufen ja alle, ob sie Haare haben oder nicht, einfach immer rasieren. Man spart den Friseur.
27: Nach mehreren Versuchen findet Jutta Vossig ihr neues Lieblingsmodell etwas länger als das alte. Eine zufriedene Kundin verlässt das Geschäft. Ahnung von Haarmode sei in seinem Beruf nur das eine, sagt Marcel Maret. Irgendwie sei er auch immer ein bisschen Seelsorger.
5: Okay.
6: Okay. Die alte Wäscherei in Königswinter. Seit Jahren steht sie leer, so wie viele andere Gebäude hier, besonders in der Altstadt. Treffpunkte werden weniger, Cafés und Geschäfte verschwinden. Und gerade junge Menschen fragen sich, wo kann man sich hier eigentlich noch treffen? Jetzt wollen ausgerechnet ältere Menschen was gegen den Leerstand tun und ein Jugendtreff schaffen. Ein Verein hat angefangen, die alte Wäscherei zu renovieren.
5: Haben wir noch eine Leiter überhaupt?
7: Es ist Arbeitstag in Königswinter, in der alten Wäscherei. Johannes ist eigentlich Anästhesist, doch statt Spritzen braucht er heute den Bohrer.
8: Also wir verlegen jetzt hier gerade Abwasserrohre. Die hier kommen jetzt von den Toiletten, die wir im ersten Stock schon gebaut haben.
7: Seit November arbeiten die Freiwilligen hier. Eigentlich sollte die alte Wäscherei abgerissen werden, aber jetzt wird hier ein Treffpunkt draus für junge Leute. Die Idee kam ausgerechnet vom pensionierten Werner und 6 Freunden.
9: Wir wissen, es gibt hier in der Altstadt überhaupt nichts für Kinder. Es gibt keine Einrichtung für Jugendliche. Wir haben auch schon mal mit dem Jugendamt darüber gesprochen. Und der hat uns gesagt, ja, es hat unterschiedliche Versuche gegeben, hat nie geklappt. Und dann haben wir im letzten Sommer gesagt, vielleicht klappt es ja, wenn wir das anfangen.
7: Also gründen sie einen Verein, LIDA, Leben in der Altstadt. Jedes Mitglied gibt dem Verein Geld, zinslos. Und davon kauft der Verein das Haus. Die Mitglieder können das Geld zurückhaben, solange der Verein liquide ist. Über das Engagement freut sich auch die Stadt und unterstützt.
10: Also der Verein ist frühzeitig auf uns zugekommen. Wir haben ihn bei Bauordnungsrecht und bei Bauplanungsrecht bereits beraten. Und wir hatten jetzt schon ein erstes Gespräch, weil wir versuchen, den Verein auch mit potenziellen Fördermittelgebern auf Landesebene zusammenzubringen.
7: Dadurch hat Werner ganz viele Anträge eingereicht zur finanziellen Unterstützung, zum Beispiel für die Solarpanels. Aber ob das alles klappen wird?
9: Also das war uns klar, das kann auch schief gehen. Aber seitdem wir angefangen haben, seitdem es angefangen hat zu laufen, seitdem kann ich mir ein Scheitern schon gar nicht mehr vorstellen.
7: 2 Stockwerke höher denkt Ruth, dass es sogar schon Erfolge gibt.
14: Das sind alles Leute, die man so vom Sehen kennt.
11: aber wo man nicht unbedingt so großen Kontakt hatte. Und das ergibt sich jetzt so nach und nach.
7: Tatsächlich ist keiner der fast 50 Mitglieder Handwerker. Vieles wird neu gelernt.
12: Hier, einmal Schild.
13: Einmal Schild Waschsalon.
12: Waschsalon.
13: Das fahre ich jetzt besonders langsam hier durch.
7: Die meiste Kraft wird heute in den Dachboden gesteckt. Der muss isoliert werden, aber dafür muss zuerst einmal alles raus. Zum Glück gibt es seit heute Strom. Und die Aufgabe wird zur wahren Schatzsuche.
12: Können wir gleich wieder ins Fenster hängen.
14: Jahrgang 52.
13: Nicht alles lesen, sonst kommen wir nicht weiter.
7: Wann das Haus fertig wird, will der Verein noch nicht festlegen. Viel soll repariert und behalten werden. Aber ob sich hier nur die Jugendlichen treffen werden, vielleicht wird das ja eher ein generationenübergreifender Begegnungsort.
6: Sieht ganz so aus. 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
6: Mittwochabend, die halbe Woche geschafft. Da kann man ja schon langsam so ein bisschen Richtung Wochenende schauen. Zumal das Pfingstwochenende ja auch noch ein langes ist. Wir haben uns schlau gemacht, was so los ist in der Region. Vom Deutschlandtag der Mühlen über Science Fiction bis hin zu einer Stadtführung ist alles dabei. Also ab ins Wochenende.
16: Wer sich noch stoppt, noch bewegt, fliegt hier leider.
17: Am Pfingstwochenende verwandelt sich der Frankenbadplatz in der Altstadt in ein Festivalgelände. Zum ersten Mal startet dort das Altstadt Open Air. Mit dabei Pantsdance, Foodtrucks und Karaoke-Sessions. Am Sonntag gibt es dann noch ein DJ-Set von Tube und Berger. Die Königswinterer Rheinpromenade glänzt wie kaum eine andere mit ihren Villen und prächtigen Hotels. Am Sonntag um 14 Uhr bietet das Siebengebirgsmuseum eine zweistündige Führung entlang der Bauwerke aus dem vorletzten Jahrhundert. Dazu gibt es Anekdoten über die zum Teil prominenten Bewohner. I Feel You heißt die neue Ausstellung im Kunstmuseum Bonn. Darin geht es um Empathie und um Perspektivwechsel. Zum Beispiel, indem man sich mit Plateauschuhen auf Augenhöhe mit anderen Menschen begibt. Oder indem man die Herzfrequenzen hörbar macht.
18: Außerdem ist für uns in der Ausstellung sehr wichtig, dass wir eben nicht nur mit Künstlerinnen und Künstlern zusammengearbeitet haben, sondern auch mit lokalen Bonner Gruppen, die die Ausstellung beleben werden im Laufe der Ausstellungszeit.
17: I Feel You, noch bis Mitte Oktober im Kunstmuseum Bonn. Pfingstmontag ist Mühlentag. Auch bei uns in der Region sperren viele Mühlen ihre Tore auf. Zum Beispiel die Obere Mühle und die Lüftelberger Mühle in Meckenheim, die Holzlarer Mühle in Bonn und die Walzenmühle in Windeck. Außerdem gibt es im Freilichtmuseum Pommern etliche Mühlen zu bestaunen. Es ist mal wieder Zeit für die Schönen und Schaurigen der Science-Fiction-Welt. Am Samstag und Sonntag treffen sie sich zur jährlichen FedCon im Bonner Maritimhotel. Zahlreiche Fotoshootings, Autogrammstunden und Partys gibt's dazu.
6: Ja, wer heute einen Schirm dabei hatte, der war klar im Vorteil, ich weiß nicht. Den können Sie demnächst zu Hause lassen und dafür Ihre Badehose oder Ihren Bikini raussuchen. Hier sind die Aussichten für Bonn und die Region. Die Nacht verläuft meist trocken, vereinzelt schwache Schauer, später Nebel. Die Temperaturen gehen zurück auf 12 bis 9 Grad. Am Donnerstagvormittag wechseln sich dichtere Wolken und sonnige Abschnitte ab. Im Laufe des Nachmittags setzt sich die Sonne häufiger durch und zum Abend lösen sich die meisten Quellwolken auf. Es bleibt trocken und angenehm warm mit 21 Grad im Ahrgebirge bis 24 Grad am Rhein. Und die Aussichten. Der Freitag bringt viel Sonne und bis zu 28 Grad. Am Samstag sonnig und sommerlich heiß, rund 30 Grad. Auch der Pfingstsonntag wird freundlich trocken und warm bei etwa 30 Grad. Und auch über Pfingsten hinaus bleibt es überwiegend sonnig und sehr warm bis heiß. Danach gehen die Temperaturen wieder leicht zurück. Hier sehen wir es noch kurz. Ja, soweit von uns für heute. Vielen Dank, dass Sie dabei waren. Hier im WDR Fernsehen geht es jetzt weiter mit einer neuen Ausgabe vom Verbrauchermagazin Markt. Unter anderem mit dem Thema gekaufte Studien. Wie seriös ist es, wenn zum Beispiel klinisch getestet irgendwo draufsteht? Gleich nach der Tagesschau. Ihnen jetzt einen schönen Abend. Tschüss und wir sehen uns morgen. Bis dahin.
1: Vor 2,5 Jahren das Aus für den Kaufhof in Wesel und jetzt das Happy End. Das Gebäude ist wieder voll vermietet. Es soll vielleicht sogar noch in diesem Jahr wieder geöffnet werden. Und seit heute wissen wir auch, wer da reinkommt.
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1: Ja, um den ehemaligen Kaufhof in Wesel kümmern wir uns gleich. Schönen guten Abend zusammen. Aber erstmal eine wirklich gute Nachricht. Das Baby, das gestern wohl von seiner Mutter aus einem Duisburger Krankenhaus mitgenommen wurde, obwohl es dann noch behandelt werden musste, das ist gefunden worden. Der Junge ist mittlerweile auch wieder im Krankenhaus und die Polizei sagt, es geht ihm den Umständen entsprechend gut. Gestern Abend kam die Meldung aus Ungarn. Da hatte die Polizei einen Wagen mit ausländischem Kennzeichen kontrolliert und es stellte sich raus, dass die Mutter international gesucht wurde. Jetzt ermittelt die Duisburger Polizei gegen die 31-Jährige wegen des Verdachts der Misshandlung von Schutzbefohlenen. Ob die rumänische Familie dem Jugendamt vorher schon bekannt war, dazu möchte die Stadt Duisburg auf WDR-Anfrage nichts sagen zum Schutz der Kinder und aus Datenschutzgründen. So, jetzt aber rüber nach Wesel. Wir wissen jetzt nämlich, wer der neue Ankermieter für das Kaufhofgebäude wird. Also wer der Hauptmieter wird und die Leute anziehen soll. Es wird ein großer Elektronikmarkt. Und außerdem ziehen dann noch mehrere Textilgeschäfte, ein Drogeriemarkt und ein Lebensmittelgeschäft ein. Die Menschen in Wesel, die freuen sich, auch wenn das alles noch ein bisschen dauern wird.
19: Es sieht noch nach wüster Baustelle aus. Das Gebäude, das jahrzehntelang sowas wie die gute Stube für Einkäufe in Wesel war. Die Menschen hier vermissen ihren Kaufhof noch immer.
20: Als Anlaufpunkt, glaube ich, irgendwie war das ja mittlerweile, glaube ich, so das einzige Geschäft, was hier in Wesel überhaupt noch ein paar Leute gezogen hat, brauchbar war. Und mittlerweile ist es so, dass uns vieles fehlt, was man hier mal eben so gekauft hat. Das heißt, mal eben eine Batterie oder eine Glühlampe. Mittlerweile bestelle ich alles, weil ich krieg's ja sonst hier nicht mehr.
19: Freuen Sie sich, dass jetzt wieder was Neues reinkommt hier?
21: Auf jeden Fall. Ich bin gespannt, welche Geschäfte. Finde ich gut.
22: Es ist was Neues hier in Wesel, auf jeden Fall. Mal gucken, was da reinkommt dann.
19: Bei einer improvisierten Pressekonferenz auf der Straße werden heute die letzten Mieter bekannt gegeben. Vor allem der Elektronikmarkt soll ein Magnet werden, von dem auch die anderen Geschäfte in der Innenstadt profitieren könnten.
23: Das war immer wieder Thema in den Gesprächen und wir alle fiebern gemeinsam darauf hin, dass dieses Objekt dann eröffnet wird. Und das wird ja auch schon bald soweit sein.
19: Mehr als 12 Millionen Euro investiert der neue Eigentümer in den alten Kaufhof. Und das in einer wirtschaftlich gar nicht so guten Zeit. Den neuen Mietern hat die Firma entgegenkommen müssen, um schnell alles zu vermarkten.
24: Wir haben natürlich enorme Zugeständnisse vom Mietpreis her gemacht. Sind aber sehr zufrieden, also die Abschlüsse sind beiderseitig sehr zufrieden. Wir haben hohe Baukosten.
19: Tatsächlich tun sich andere Städte schwerer, ihre Kaufhaus-Altlasten zu bewältigen. In Duisburg gibt es seit 3 Jahren kein neues Konzept für Galeria Kaufhof. Auch andere ehemalige Kaufhäuser werden nicht wieder vollständig genutzt. Der Wirtschaftsgeograf Professor Rudolf Juchelka von der Uni Duisburg-Essen sagt, Kaufhäuser sind sehr schwierige Immobilien. Vom Weseler Tempo ist er beeindruckt.
28: Da
0: Das ist höchst ungewöhnlich. Aus wissenschaftlicher Perspektive beobachte ich seit vielen Jahren solche Umnutzungen. Teilweise 15 Jahre dauert es, bis man Mieter findet, bis man die baulichen Aktivitäten dort neu strukturiert und auch wirklich da was Neues hinsetzen kann. Was hier gerade in Wesel geschieht, ist vielleicht ein Modell für Schnelligkeit der Umnutzung.
19: Vielleicht klappt es in Wesel schon zum kommenden Weihnachtsgeschäft. Sonst soll spätestens im nächsten Frühjahr der alte Kaufhof neu belebt sein.
1: So, früher wäre das ein richtiger Skandal gewesen. Und im Zweifel hätte es wahrscheinlich auch ein paar Jahre Knast bedeutet. Aber heute ist das legal. In Duisburg gibt es den ersten und bisher einzigen Verein für Cannabis. Und der hat seine eigene Plantage. Da bekommen die Vereinsmitglieder ganz exklusiv ihr Gras. In wirklich hoher Qualität natürlich. Wo die Plantage ist, das dürfen wir nicht verraten. Aber gucken durften wir für sie.
2: Marihuana überall. Allein in diesem Zelt wachsen zurzeit 220 Hanfpflanzen. Und alle haben schon fette Blüten und die sind das, was Kiffer lieben. Denn in den Blüten ist besonders viel THC, also der Wirkstoff, der berauscht. Inmitten der Plantage gibt es kaum Platz. Zudem herrschen hier ständig 26 Grad mit hoher Luftfeuchtigkeit. Vor allem aber liegt ein schwerer, herbsüßlicher Geruch in der Luft. Florian Bartel versichert, dass man von dem Duft allein kein bisschen high wird. Er arbeitet in diesem extremen Klima sogar gerne.
3: War schon immer so ein bisschen ein Traum von mir, aber ich habe es eher als Kindheitstraum abgetan und deswegen bin ich auf jeden Fall sehr froh, dass es doch noch geklappt hat und ich jetzt in dem Bereich Erfahrungen sammeln kann.
2: Die Plantage gehört dem Duisburger Verein Green Mile Social Club e.V. Der darf laut Gesetz maximal 500 Mitglieder haben, die dann exklusiv das Recht haben, diese Pflanzen zu erwerben. Bei ca. 20 Gramm Monatsbedarf je Mitglied muss die Plantage also 120 Kilogramm Gras jährlich abwerfen. In Duisburg-Ruhrort hat der eingetragene Verein eine eigene Ausgabestelle. Aktuell wird nur die Sorte Fizzy Bubblegum angeboten. Ab Mitte Juni sind dann noch vier weitere im Angebot. Aber schon jetzt ist die Zufriedenheit der Mitglieder durchweg hoch.
5: Ich rauche einfach gerne Gras und deswegen finde ich, das ist eine super Alternative. Zum Schwarzmarkt muss ich ja gar nichts sagen. Ne? Ich meine, hier weiß, was ich kaufe. Das Zeug ist, hat eine gute Qualität.
8: Ja, astrein. So längst über der Zeit hinaus. Also hätte schon längst passieren müssen. Also ich finde das richtig gut.
2: Der Verein achtet penibel darauf, dass alle Aktivitäten gesetzeskonform sind. So darf hier und im Umkreis von 100 Metern nicht gekifft werden. Für alle hier ist das gar kein Problem.
1: So, und das, was jetzt kommt, das klingt sehr abenteuerlich. Wenn Sie Abenteuer mögen, wunderbar. Wenn Sie aber schnell seekrank werden, dann sollten Sie das zumindest besser nicht nachmachen. 23 Jugendliche sind 4 Tage auf einem Segelschiff übers Eiselmeer geschippert. Veranstaltet vom Stadtsportbund Duisburg. Und da steckt ja so einiges hinter. Die Vorbereitung, die Logistik, das Wetter spielt eine Rolle. Aber wir kriegen das hin, wir machen das nicht zum ersten Mal. Das haben Sandra und Ralf Niedwitz gesagt, die haben das organisiert. Also, es hieß dann Leinen los in Lemmer in den Niederlanden.
25: Von Lemmer direkt bis Amsterdam in einem Tag. Das ist schon cool.
26: 1, 2, 3. Ja.
27: Anstrengend.
28: Aha. Stimmung ist gerade am Boden.
29: Es wird eine große Reise für diese Jugendlichen, doch vor dem Segeln steht das Packen. Die Gaia, das Plattbodenschiff, wird beladen. Sandra Nietzwitz freut sich auf die Tour mit ganz unterschiedlichen Passagieren.
30: Ich achte besonders darauf, das ist eine Sportveranstaltung, wir kommen nicht alle vom Segeln und dass auch die Nichtsegler jetzt heute ganz toll mitgenommen werden und ein bisschen Grundkenntnisse beim Segeln kennenlernen.
25: Ach, das ist ja praktisch.
30: Karabiner dran. Ja, ich bin bestens vorbereitet.
25: Ach so, wir müssen das bauen in einen Karabiner.
29: Vor dem Ablegen in Lemmer darf eins natürlich nicht fehlen. Und dann geht's langsam los. Sie verlassen den Hafen. An diesem Punkt ist noch nicht klar, wo der Tag endet. Der Wind entscheidet. Skipperin Sarah koordiniert.
31: Dann dürft ihr reinklettern und von beiden Segeln alle Taue abmachen. Mhm.
29: Die Segel werden endlich gehisst. Das Plattbodenschiff hat eine Segelfläche von 400 Quadratmetern und die kann Fahrt aufnehmen. Aktuell Windstärke 5. Unter Deck bereiten Ralf und Hans-Gerd das Essen vor. Ralf ist gelernter Koch und nimmt die Herausforderung, hier alle bei Laune zu halten, wirklich gerne an.
7: Bauschaum oder Tapetenkleister?
29: Kartoffelbrei. Lagebesprechung nach der Bratwurst. Mittlerweile ist klar, nächster Halt Amsterdam. Ja, tatsächlich, das haben sie hier am ersten Tag noch nie geschafft. Doch vor der Weltstadt wartet noch die Schleuse. Mit 110 Tonnen Gewicht und einer Länge von 34 Metern kein Spaziergang.
9: Dann wird es halt super eng, weil wir halt jetzt viel Wind von hinten haben und der muss jetzt gleich halt das Schiff dann in die Schleuse reinbewegen.
29: Ganz schön knapp, aber passt.
10: Wir ankern oder legen direkt in Amsterdam an, in der Stadt. Ihr könnt den Abend dort verbringen. Wir haben morgen den kompletten Tag für uns, für Museum, Grachtenfahrten etc., was ihr möchtet, shoppen, den Tag genießen und morgen Abend Amsterdam bei Nacht oder am Abend. Und dann schlafen wir noch eine Nacht in Amsterdam und dann haben wir hoffentlich eine schöne Zeit.
29: Amsterdam am Abend. Die hier haben viel vor.
11: Aber das ist halt schick.
12: Aber das ist für mich zu kalt.
13: Was ist denn dann deine Option für morgen?
11: Oder? Ja, eigentlich wäre das meine Option für morgen. Das ist
29: viel Spaß und denkt daran, morgen geht's früh raus.

0: Samstag, letzter Spieltag für den MSV. Die Zebrafahne hat sich verheddert. Ein böses Omen.
1: Ben Schlicke schleicht sich da schon wieder an.
2: Nein! Wir haben im Moment ein Funkloch.
0: Am Ende verliert der MSV. Alle hier an Bord sind in einem Sportverein. Viele spielen Fußball, die Laune dementsprechend.
3: Stimmung ist gerade am Boden.
0: Das bleibt aber nicht lange so. Weiterfahrt nach Enkhuizen, das pustet den Kopf frei. Und dann geht die Reise auch langsam dem Ende entgegen.
4: Oh, das war nicht das erste Mal, dass ich gesegelt habe. Und ich fand es einfach schön, so auf dem Wasser zu sein.
5: Ich finde es hier auch ruhiger als zu Hause. Deswegen, ich hoffe, ich werde es immer machen.
6: Wir sind so eng aufeinander.
7: Ja, man hängt ja wirklich 24/7 mit allen zusammen. Macht schon echt Spaß.
8: Aber auch wenn man hier so mit der Gruppe zusammen war, das war schon richtig cool.
9: So einmal lächeln, bitte.
10: Tolle Sache, auf jeden Fall. So, wie war das noch? Beine strecken, Arm rechtwinklig legen, Handfläche nach oben, den anderen Arm über die Brust, das Bein anwinkeln und dann die Person zu sich drehen. Das ist die stabile Seitenlage. Kriegen wir irgendwie noch hin. Herzdruckmassage vielleicht auch noch. Beim Menschen. Aber was, wenn der Hund Hilfe braucht? Also ernsthafte Hilfe. In Wesel gibt es einen Erste-Hilfe-Kurs dafür beim Deutschen Roten Kreuz. Extra für Hundehalter, damit die im Notfall eben nicht die Nerven verlieren.
11: Ich hatte panische Angst. Also ich dachte wirklich, der wird das nicht überleben. Das war total, meine Kinder haben geheult, ich war auch am Weinen.
12: Sanela Mahmutovic erinnert sich noch genau, als ihr Golden Red Reaver damals einen ganzen Meisenknödel verschluckt hatte, mit Netz. Und das war nicht das einzige Mal. Paul hat einfach alles gefressen.
11: Das war Weihnachten und da war der Paul ungefähr 3 Jahre alt, 4. Und wir haben das da den Baum aufgestellt und der hat tatsächlich die ganzen Kugeln, Sterne, alles runtergerissen und einiges auch davon gegessen. Das war auch nicht so schön. Danach haben wir nur noch Plastikkugeln gehabt.
12: Zum Glück ging es immer gut, auch beim Meisenknödel. Paul lebt noch, wenn auch mittlerweile beim Ex-Freund. Trotzdem hat das Sanela geprägt. Auf der Gassi-Runde mit ihrem neuen Hund Bruno schaut sie immer genau hin.
11: Sowas ist jetzt zum Beispiel auch gefährlich. Sekundenkleber oder was ist das? Das hätte der Paul direkt inhaliert.
12: Sanela möchte im Notfall souveräner reagieren. Darum hat sie sich für den neuen Erste-Hilfe-Kurs für Hundehalter beim DRK Niederrhein angemeldet. Den leitet Sabrina Hermanns. Sie ist seit rund 20 Jahren Tierarzthelferin.
13: Ich möchte, dass jeder Tierbesitzer sein eigenes Tier überall anfassen kann, weil das ist das Wichtigste. Ansonsten sollte das geübt werden, dass das einfach jeder mit seinem Tier über vielleicht eine ganz lange Zeit einfach übt. Und dann kann der den Hund an der Pfote anfassen, am Maul anfassen und auch mal in die Ohren schauen, ohne dass der Hund das schlimm findet, weil es einfach schon spielerisch geübt worden ist.
14: Dann legen wir die hinten zwischen die Ohren, hinter die Ohren, durch die Ohren durch, machen einen Doppelknoten und ziehen es wirklich fest. Der Hund kann euch aber so nicht beißen. Ganz sicher nicht, weil das ist zu, der kriegt das Maul nicht auf.
12: Sabrinas Hündin Minna zeigt, wie geduldig Hunde das alles über sich ergehen lassen können, wenn sie es gewohnt sind.
14: Hol mir das nach vorne und kann dann so eine Schicht um die Krallen rumlegen.
12: Der Pfotenverband muss für den Ernstfall geübt werden. Und das geht auch wunderbar an der Hand.
11: So, dann halte ich den hier fest, gehe dann hier rüber.
12: Am Ende des fast 4-stündigen Kurses gab es für Sanelas Problem keine einfache Lösung. Bei verschluckten Gegenständen soll man vorsichtshalber immer die Tierarztpraxis kontaktieren, weil die Maßnahmen sehr unterschiedlich sein können. Trotzdem nimmt Sanela viel mit.
11: Man tauscht sich noch mit anderen Besitzern, also Hundebesitzern aus. Man lernt von anderen was Neues dazu, zum Beispiel mit dem Tennisball, dass die auch nicht so geeignet sind für Hunde. Wusste ich vorher nicht. Ich habe einige Hunde gehabt. Es sind ganz viele Sachen, die wirklich dann noch dazugekommen sind, fand ich echt klasse.
15: Komm, hier.
12: Sanela fühlt sich auf mögliche Ernstfälle im Alltag mit ihrem neuen Hund Bruno jetzt sehr gut vorbereitet.
11: Ich hoffe, dass ich es nicht gebrauchen muss.
10: Ja, Ja, Erste Hilfe beim Hund, das ist ein richtig spannendes Thema. Und das haben wir deswegen nochmal ausführlich online aufbereitet. Hier gibt es den QR-Code, den können Sie mit Ihrem Smartphone scannen. Und dann kommen Sie direkt dahin. Jetzt muss man aber natürlich auch sagen, die Minna, das ist ja wirklich eine richtig Liebe, oder?
14: Ja, absolut.
10: Das sind ja nicht alle Hunde. Sie haben gesagt, man muss das üben, dass die Hunde sich überall anfassen lassen. Wie macht man das? Wie übt man das?
14: Ganz in Ruhe, ganz entspannt, in der schönen, gewohnten Atmosphäre zu Hause am besten. Dass man da einfach mit ein bisschen Geduld, ein Leckerchen dran geht und das immer wieder ganz vorsichtig in ganz kleinen Schritten einfach übt.
10: Da hat man natürlich wahrscheinlich auch die besten Chancen, wenn der Hund noch wirklich jung ist. Ne?
14: Genau, dass man einfach ein gutes Vertrauensverhältnis hat und dann schon anfängt, ganz langsam, so wie Streicheln damit dann verbindet, dass man in die Ohren schaut, dass man dann die Pfoten versucht mal anzufassen und das einfach in positiver Verstärkung, dass der Hund einfach checkt und lernt, dass das gar nichts Schlimmes ist, wenn er auch an den Pfoten angefasst wird.
10: Ja, jetzt wird Minna doch ein bisschen neugierig wahrscheinlich, aber soll sie ruhig, alles gut. Was sind denn so die Themen, mit denen Hundebesitzerinnen und Hundebesitzer zu Ihnen kommen? Also was sind die Ängste, was sind die Sorgen, vielleicht auch die Erfahrungen, die viele dann schon gemacht haben, wo sie eben nicht mehr weiter wussten?
14: Von bis. Also da gibt es ja wirklich alles. Von der Zecke, die nicht selber gezogen werden kann, weil einfach die Hände fehlen zum Festhalten, bis hin zu schwerwiegenden Erkrankungen, die auch leider dann tatsächlich zum Tod führen könnten, wenn die nicht rechtzeitig behandelt werden.
10: Wenn ich jetzt nach dem Kurs meinem Hund helfen kann, heißt das auch, ich kann dann auch anderen Hunden helfen? Oder ist da diese persönliche Bindung dann doch sehr wichtig noch für Mensch und Tier?
14: Grundsätzlich glaube ich, dass Sie auch anderen Hunden helfen könnten, denn der Besitzer ist ja hoffentlich auch dabei, dass der beruhigend auf den Hund einwirken kann. Und dann könnten Sie zum Beispiel den Pfotenverband machen, wenn da eine schwerwiegende Verletzung vorliegt.
10: Wie ist es mit anderen Tieren? Also jetzt nicht dem Kanarienvogel, aber einer Katze zum Beispiel. Gibt es da Ähnlichkeiten, dass man vieles auch übertragen kann? Oder sind die da doch zu unterschiedlich?
14: Also grundsätzlich, der Pfotenverband kann auch bei einer Katze angelegt werden. Die haben schließlich auch die Zwischenzehenbereiche, die halt gut ausgepolstert werden müssen. Und das kann man auf der Katze genauso anwenden.
10: Erleben Sie auch, Sie sind Tierarzthelferin seit über 20 Jahren, auch erleben Sie es auch, dass nach so einem Kurs oder nach solchen Kursen vielleicht weniger Menschen zu Ihnen kommen, weil die eben vieles schon zu Hause selber regeln können?
14: Es ist zumindest dann die Notfallversorgung schon passiert, dass man zum Beispiel bei einer schlimmen Schnittverletzung an der Pfote, dass man einen Pfotenverband schon drauf hat und nicht auch sich selber alles im Grunde versaut, weil der so schlimm blutet, dass das Blut im Auto liegt oder überall, ne, dass man das einfach eben schon selber machen kann. Das trauen sich viele grundsätzlich erstmal gar nicht, da was drum zu wickeln.
10: Jetzt, wenn Sie schon von so viel Blut reden, wem müssen Sie eigentlich mehr helfen? Den Tieren oder den Menschen? Wer sind da die größeren Patienten letztlich?
14: Gute Frage, aber grundsätzlich behandeln wir beide, glaube ich.
10: Ja, sehr schön. Sabrina Hermanns, unheimlich spannendes Thema. Vielen Dank für Ihren Besuch hier heute bei uns in der Lokalzeit. Also Erste Hilfe bei Hunden, das gibt's, muss man der Fairness halber sagen, jetzt nicht nur beim Deutschen Roten Kreuz. Das und alles andere Wichtige zu diesem Thema, das haben wir Ihnen nochmal online zusammengefasst. Wir sehen jetzt hier nochmal den QR-Code, da ist er schon. Einfach mal die Smartphone-Kamera draufhalten und schon sind Sie am Ziel. Und wahrscheinlich gibt es ja nur eins, was uns noch mehr berührt als unsere Haustiere. Das sind unsere Kinder. Da wollen wir natürlich auch immer, dass sie Spaß haben, dass es denen gut geht, dass man schön mit ihnen spielen kann, zum Beispiel auch mit Minna. Und dafür läuft gerade das Kinderkulturfestival in Duisburg. Seit Samstag gibt es da richtig viel Programm. Und auch wenn das Wetter nicht immer so toll ist wie heute zum Beispiel, das ist eigentlich gar nicht schlimm. Denn vieles findet auch in Zelten statt. Und da ist auch Tim Köxerlan erstmal rein. Und siehe da, er hat sehr schnell festgestellt, da kann man auch richtig was lernen.
3: Tüfteln und Knobeln heißt die Mitmachausstellung hier im Zelt. Und da kann man zum Beispiel hier durch das Drücken verschiedener Tastenkombinationen gucken, dass man alle Lampen zum Leuchten bekommt. Ich bekomme es nur irgendwie nicht hin. Ist, glaube ich, was für größere Leuchten als mich. Die Kugel muss man jetzt so nah wie möglich an sich heranführen. Wie macht man das genau?
6: Die Stäbe auseinandernehmen. Also wenn man die auseinander nimmt und die am Start liegt, dann rollt sie los. Und wenn man sie zusammen macht, dann rollt sie runter.
3: Die halbe Strecke hast du geschafft und damit hast du dich deutlich besser angestellt als die meisten Erwachsenen hier. Für Erwachsene ist es schon auch irgendwie was Tolles, hier mal ein bisschen zuzugucken oder mitzumachen, oder?
16: Ja, auf jeden Fall. Also ich mache auf jeden Fall auch viel mit, weil es unheimlich viel Spaß macht. Es regt sehr an, ja.
3: Und ein bisschen Klötzchen bauen kann man hier auch, ne? Oder was macht man hier?
17: Klötzchen bauen.
3: Wie gefällt es dir sonst so hier?
17: Gut.
3: Was machst du am liebsten?
17: Malen.
3: Malen? Das habe ich noch gar nicht gesehen.

0: die Show Zebra Lala hat aber nichts mit Zebras zu tun, sondern eher mit Clowns, ne?
1: Mit Clowns. Wir sind Clowns. Wir machen seit vielen Jahren Clownsspiele und in letzter Zeit sehr viel mit Zebras, weil das Zebra ist wild, unbezähmbar, nicht domestizierbar und neugierig und sehr sozial.
0: Jetzt habt ihr die Kinder als Publikum. Ich kann mir vorstellen, dass das schon auch ein sehr kritisches Publikum ist. Die sind ja ehrlich, die klatschen nicht, wenn es nichts zu klatschen gibt, oder?
2: Kinder sind das schärfste und das beste Publikum, was man als Darsteller bekommen kann.
0: So, und je länger es trocken bleibt, desto mehr Leute kommen auch. Es sind zwar ein paar Zelte hier aufgebaut, aber Clemens Richard, als Organisator ist man schon auf gutes Wetter angewiesen, oder?
3: Ja, man ist auf gutes Wetter angewiesen. Und je besser das Wetter, desto besser die Laune bei uns und bei den Leuten. Aber auch wenn es regnet, können wir trotzdem was veranstalten und auch spielen.
0: Bis Sonntag steht hier noch Programm an. Was erwartet uns?
3: Also jetzt erwartet alle noch am Donnerstag und am Freitag noch wirklich Kindertheater, so der klassischen Art. Und dann am Wochenende geht noch mal die ganz große Kapelle rum. Also dann kommen eine tschechische Kompanie mit einer Installation. Es kommen Straßenkünstler aus der Schweiz. Es kommen unsere Freunde aus Berlin, Theater Zitadelle, die das Ganze dann den krönenden Abschluss machen. Also da wird, und das Wetter soll gut werden, da wird es hier noch mal rund gehen.
0: Habe ich auch gehört. Ja, wünsche ich euch nur das Beste. Vielen Dank. Bis dahin. Also wirklich eine runde Angelegenheit hier, das Kinderkulturfestival, noch bis einschließlich Sonntag.
4: Schöne Sache. So, Sie können mir glauben, nach der Sendung gleich bin ich froh, wenn ich im Auto sitze, nicht reden muss, nicht zuhören muss, sondern einfach für mich alleine bin. Aber wir wissen auch, es gibt viele Menschen, die sehr einsam sind und die freuen sich, wenn sie jemanden zum Reden haben. Jemand, der ihnen zuhört. Das tut einfach gut. Und mitten in Castrop-Rauxel, da passiert genau das. Da gibt es eine Bank, da setzt man sich hin und kommt mit wildfremden Menschen ins Gespräch. Das ist also eine sehr besondere Bank, obwohl die so völlig unscheinbar aussieht.
5: Bequem wirkt sie auf den ersten Blick vielleicht nicht, dafür steht sie genau richtig. Mitten auf dem Altstadtmarkt in Castrop-Rauxel. Ein zentraler Ort für spontane Begegnungen. Fehlen nur noch kuschelige Sitzkissen, dann geht dieses spontane Anquatschen bestimmt noch einfacher. Aber dafür wird schon gesorgt.
6: Ja, wir warten, dass wir nette Gespräche führen können. Dass die Leute sich angesprochen fühlen von uns und einfach mal mit uns sprechen. Ja? Also plaudern.
7: Es gibt welche, die plaudern gerne. Es gibt welche, die muss man vielleicht ein bisschen motivieren, stehen zu bleiben und zu plaudern.
6: Wenn Leute stehen bleiben, mit uns plaudern, dann dürfen sie hier was nehmen.
8: Für gute Laune.
6: Haben wir neu eingeführt.
5: Christine Weckermann, Michael Fritzenkötter und Veronika Mehler sind ausgebildete Plaudertaschen. Seit einem Jahr betreuen sie diese Bank in Castrop-Rauxel. Ein Projekt der Caritas und der ehrenamtlichen Initiative Ehrensache. Ohne Zeitdruck und ohne Verpflichtungen kommt das Trio hier mit wildfremden Menschen ins Gespräch.
6: In der Gesellschaft, da ziehen sich viele zurück, gerade Ältere, ne? Gerade Ältere, aber wenn die so einen Stoß bekommen, so einen kleinen Schubser, dann fangen die an. Dann reden die auf einmal, ne? Aber wenn das nicht passiert, dann bleibt jeder für sich.
5: Menschen zu einem spontanen Gespräch einzuladen, ist eine kleine Herausforderung.
6: Möchten Sie vielleicht plaudern? Guten Morgen. Nein, heute nicht? Schade.
5: Am besten geht so etwas mit einem Thema, das alle betrifft.
6: Ja, ja, bei dem Wetter, ne? Was will man mehr?
5: Doch dann hat Michael Fritzenkötter einen Menschen am Haken, der gern über alte Zeiten plaudern will.
9: Wenn ich bedenke, wie dreckig das Ruhrgebiet früher war, wenn ich zur Schule gegangen bin, da habe ich meine Fußstapfen gesehen, vor Ruß. Ne? Mhm. Und ich finde die Idee auch gut, dass die Menschen mal miteinander mehr reden. Das denke ich immer, dass ja, man wagt sich ja gar nicht, irgendwo zuzusitzen. Da guckt man schon, wo ein freier Platz ist. Ich meine, das müsste man ein bisschen mehr fördern.
5: Was auf und an der Plauderbank passiert, ist oft überraschend offen. Die Gespräche fangen erst zögerlich an und bekommen dann eine emotionale Wendung.
10: Ach, das ist das schön.
11: Wie ich in der Castrop gekommen bin, ich und meinen Mann kennengelernt habe jetzt hier.
10: Ich freue mich, dass
11: in Ball einsamen Herzen.
10: Im Ball?
11: In Bochum, da gab es so ein,
10: ich glaub,
11: so ein Tanzlokal, ja. Den gibt es nicht mehr.
10: Gibt's nicht mehr?
12: Ich finde das so toll, dass Menschen so viel von sich preisgeben können und ja, das hat mich sehr, sehr berührt.
5: Auch Veronika Mähler erlebt, wie berührend diese Begegnungen sein können. An diesem Vormittag bekommt die Ehrenamtliche von einer Passantin sogar ein besonderes Dankeschön.
13: Du hast gefragt, warum wir das machen. Das ist doch toll. Als Dankeschön. Fürs Zuhören, einfach fürs Dasein, fürs Zeitnehmen.
5: Nach 2 Stunden endet die Plauderstunde auf dem Altstadtmarkt in Castrop-Rauxel. Jetzt geht es nach Hause. Ob dort wohl auch noch weiter geplaudert wird?
6: Erstmal eine kurze Pause, bevor wir dann weiter plaudern. Ja. Erstmal was trinken, gleich ein Glas Wasser und dann.

0: Ja, geht sicherlich dann auch weiter.
1: Zu Hause ist Pflicht, hier ist Kür. Ja. Nein, natürlich reden wir auch zu Hause.
2: Einfach vorbeikommen, dann ergeben sich die Gespräche ganz von selbst.
3: Tja, und wir plaudern jetzt auch, und zwar übers Wochenende. Sie kennen das mittlerweile von uns, wenn wir das Bergfest feiern, also die Wochenmitte. Dann gucken wir schon mal ganz gerne, was es am Wochenende alles zu erleben gibt. Ja, wenn Sie noch nicht zu Abend gegessen haben, dann könnte es sein, dass Sie gleich ziemlichen Hunger bekommen. Dann haben wir unter anderem eine sehr spezielle Kampfkunst. Und der Festivalsommer läuft, die Festivalsaison. Das Kinderfestival haben wir gerade schon gesehen. Und gleich wird es auch noch musikalisch.
4: Jazz, Improvisation und internationale Musik. Beim Mörs-Festival wird die Stadt ab morgen wieder zur Festivalbühne. Rund um den Kastellplatz gibt es Konzerte auf der großen Open-Air-Bühne. Dazu Auftritte in Kirchen, Parks und bei Guerilla-Konzerten in der Innenstadt. Das Festival läuft bis Montag. Tickets gibt es ab 45 Euro. Mühlenfest an Pfingsten. An der Wassermühle in Dienstlacken-Hiesfeld wird am Pfingstmontag gefeiert. Zum 50-jährigen Jubiläum des Mühlenvereins gibt es ein Familienfest mit Führungen, Schnitzeljagd und Musik vom Shantychor. Los geht's ab 11 Uhr. Der Eintritt ist frei. Lust auf Streetfood aus aller Welt? Ab Freitag gibt es internationale Spezialitäten, Foodtrucks und süße Snacks in besonderer Industriekulisse. Das Festival rund um das stillgelegte Hüttenwerk lädt bis einschließlich Montag zum Flanieren ein. Der Eintritt ist frei. Shaolin hautnah. Im Henry-Geide-Zentrum in Mörskapellen läuft am Wochenende ein großes Shaolin-Event mit Lehrgängen für Kinder und Erwachsene. Dazu gibt es beeindruckende Vorführungen rund um Bewegung, Konzentration und Körperbeherrschung. Von Samstag bis Montag sind Zuschauer herzlich willkommen, dabei zu sein. Der Besuch ist kostenlos.
3: Ja, und egal, ob Sie drin oder draußen sind am Wochenende, ich kann Ihnen versichern, das Wetter, das wird traumhaft. So traumhaft, dass so ein schöner Rhododendron wie der hier von Herbert Gorissen auch wieder so richtig schön strahlt und zur Geltung kommt. Und wie schön genau es wird, das sehen wir jetzt in den Aussichten. In den kommenden Stunden gibt es ab und zu noch einen Schauer. Nach Mitternacht ist es dann trocken. Und dazu gibt es noch relativ kühle 10 bis 12 Grad. So, und ab morgen geht es dann steil bergauf. Am Vormittag noch viele Wolken und wenig Sonne. Die kommt am Nachmittag immer stärker durch. Und am Abend lösen sich dann auch die letzten Quellwolken auf. Und dazu gibt es schon 23 bis 24 Grad. Und jetzt gucken Sie mal, da geht noch viel, viel mehr. Freitag bis Sonntag, wunderbares Frühsommerwetter. Viel Sonne, nur ein paar ganz harmlose Wölkchen. Und dazu zwischen 28 und 30 Grad. Das ist wirklich ein Wetter zum Genießen. So, genießen können wir auch um 20.15 Uhr hier im WDR-Markt mit Katharin Vogel tatsächlich. Nein, es ist Anna Planken. Gut, dass wir unsere Bildchen haben. Anna Planken, 20.15 Uhr Markt. Wir alle haben ja vielleicht schon mal falsch geparkt. Vielleicht sind Sie auch schon mal abgeschleppt worden. Und eine Zuschauerin, die sollte tatsächlich 350 Euro zahlen an ein privates Abschleppunternehmen. Ja, was sind das für Unternehmen? Wer steckt dahinter? Und ist das alles so rechtens? Anna erzählt es Ihnen. Ich sage danke fürs Einschalten, wünsche Ihnen noch einen schönen Abend. Bis morgen.

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9: Kannst du das denn?
10: Sehen wir ja gleich. Also ich habe keine Einweisung bekommen. Also ich sitze.
9: Das ist gut.
10: Wir fahren doch gleich irgendwann mal vorwärts. Wo war noch mal vorwärts?
9: Vorwärts.
10: Okay. So einfach ist das dann doch nicht.
9: Und Captain Karl, wie findest du das?
10: Super. Das Ding, das eiert irgendwie ganz komisch hier rum. Meinst du, das wird was mit der Fahrt entlang der Maas?
9: Ja, das weiß ich auch noch nicht. Das werden wir sehen.
11: Wir sind mal wieder unterwegs. Dieses Mal in der belgischen Wallonie. Es geht immer entlang der Maas. Unsere Stationen: Dinant, Namur und Lüttich. Erstmal also nach Dinant. Gemütlich per Gondel oder sportlich auf der alten Treppe kommen die Besucher rauf zur Zitadelle. Rund 200 Jahre ist die Militärfestung alt. Heute wird zum Glück nicht mehr verteidigt, sondern besichtigt. Die Führungen sind mehrsprachig, auf Wunsch auch auf Deutsch. Was für eine Aussicht. Dinant gilt als die Schöne an der Maas. Ein kleiner Geheimtipp also. Der Herr links in Bronze ist Adolf Sachs, Erfinder des Saxophons und berühmtester Sohn der Stadt. Ein kleines Museum erinnert an den Tüftler und Musiker. Zu sehen ein Original-Saxophon und diese sehr ausgefallenen Varianten. In der ganzen Stadt kommt man ständig an den ausladenden Instrumenten vorbei. So sollen wohl auch Chinesen angelockt werden. Die Tourismusplaner haben Dinant zur Stadt der Saxophone erklärt und für die neue Uferpromenade an der Maas tief in die Tasche gegriffen. Etwas außerhalb, ebenfalls an der Maas, liegt Château Frère, eine ehemalige herzögliche Sommerresidenz. Die meisten Besucher zieht es in die historischen Gärten. Wenn man genau hinguckt, erkennt man, das französische Versailles war Vorbild beim letzten Schlossumbau im 18. Jahrhundert. Château Frère und die Felsen von Frère. Noch ein Anziehungspunkt. Für Hochseilartisten und neugierige Reisereporter.
10: Und, wäre das was für dich?
9: Niemals.
11: Ist vielleicht auch besser so. Mit Werner als Guide besuche ich die Höhle La Merveilleuse. Im Fels direkt unter Dinant. Es gibt jede Menge Tropfsteinformationen zu sehen, auch sehr außergewöhnliche.
12: Der Name von unserer Grotte, La Merveilleuse, das kommt eigentlich von dieser Wasserfall, was Sie hier sehen.
11: Also La Merveilleuse, die Schöne. Und mit viel Vorstellungskraft, naja, ein Wasserfall.
12: Und meine gebratenen Hühner, die hängen da oben an die Decke. Ich hab's gesagt, ein bisschen Fantasie braucht man schon. Ne?
10: Das könnten auch Tauben sein.
12: Es könnten auch Tauben sein.
11: Es wird immer spannender. Die Höhle ist sogar bewohnt, aber eigentlich nur im Winter.
13: Hier oben sehen Sie auch noch eine Fledermaus, die da hängt. Die ist da noch immer im Winterschlaf.
12: Also wir haben hier in unserer Grotte 300 bis 400 Fledermäuse wohnen im Winter. Die kommen hier alles im Winterschlaf. Es gibt welche, die komplett ausgestorben sind in Deutschland, die es überhaupt nicht mehr gibt, auch nicht in die Niederlande. Und wir haben die noch immer hier hängen. Also immer sind die Leute meistens ganz begeistert darüber, dass man sagen kann, oh, ich habe die Fledermäuse gesehen, die es in Deutschland überhaupt nicht mehr gibt.
11: Sie ist eine der größten und schönsten Höhlen Belgiens. Es geht bis zu 65 Meter in die Tiefe. Der Rundgang dauert gut eine Stunde. Zurück ans Tageslicht.
10: So, sie klingeln. Hallo. Vous êtes Olivier?
14: Olivier, guten Tag. Willkommen in der Maison de la Patafonie. Kommen Sie mit, wir machen ein bisschen Musik.
11: Die Maison de la Patafonie ist ein Unikum. Hier gibt es jede Menge Instrumente, Marke Eigenbau. Olivier ist Museumschef und auch Musiker. Und er tüftelt ständig an Musikinstrumenten aus Alltagsgegenständen. Die Orgel aus Plastikschläuchen und Rohren zum Beispiel. Der Baumarkt lässt grüßen. Ich folge dem Bastler unters Dach und noch mehr Überraschungen.

0: Olivier baut auch Saxophone in allen Formen, frei nach Motiven des großen Vorgängers Adolf Sax. Nichts ist sicher vor Oliviers Erfindergeist.
1: Damit kann man auch die Fenster putzen.
0: Ist das eine Passion?
1: Na klar, das ist meine Leidenschaft. Ich entdecke überall so kleine Sachen. Dann beginne ich und bastle ein erstes Instrument und dann kommen weitere dazu. Ich suche immer nach neuen Instrumenten, die ich bauen kann. Im Moment arbeite ich an diesem. Das ist ein kleines Plastikstück. Ich spiele mal was vor.

0: Die Maison de la Patafonie. Nicht verpassen. Ein paar Schritte weiter in der Rue Grande. Schon wieder, na was wohl, Saxophone.
1: Bonjour.
0: Diesmal aus Lebkuchenteig, die Cox von Dinan. Aber Vorsicht.
2: Das ist nur Mehl und Honig. Und wenn es frisch ist, ist es sehr hart. Sie können... Ja, das ist sehr hart, ja?
1: Ja.
2: Nicht beißen.
1: Nein, nein, ach, das
2: okay.
1: Geht, das geht.
0: Also abwarten. Die Lebkuchen werden später sowieso von selber weich. Und meinen Zahnarzt freut's. Dinan, die Perle an der Maas, glänzt auch am Abend besonders schön.
3: In 500 Meter Ankunft, Route Merveilleuse 60.
0: Weiter geht's durchs Radfahrerland. Nach Namur, die Stadt der Genießer. Wieder eine Festung, wieder viel Wasser. Namur liegt am Zusammenfluss von Maas und Sambre. Im alten Gemäuer der Zitadelle betreibt Monsieur Delforge eine einzigartige Parfümmanufaktur. In den Gängen ist es immer etwa 14 Grad kühl. Ideal, um in Ruhe neue Düfte zu kreieren. Die Kellergewölbe sind auch für Besucher geöffnet. Heute zeigt mir Monsieur Delforge seinen unterirdischen Arbeitsplatz.
4: In einem Zeitraum von 3 Monaten bis zu einem Jahr probiert man, einen neuen Duft zu kreieren. Man nimmt sich Zeit, damit die Note sich entwickeln kann. Das ist im Grunde genommen so wie bei einem guten Wein.
0: Bei so einem Job kann man die Zeit glatt vergessen. Monsieur Delforge ist schon weit über 70 Jahre alt und Parfümeur seit mehr als 30 Jahren. Maiglöckchenduft, na, da haben wir es doch.
5: 2 Minuten.
0: Aber wenn ich ehrlich bin, nicht so ganz meine Sache. Ist das nun ein Beruf oder ist das Leidenschaft für Sie?
5: Passion, Obsession.
4: Die Arbeit ist eine positive Droge für mich. Es macht mir immer noch Spaß, mit natürlichen Duftstoffen zu experimentieren. Das ist nun mal meine Welt.
0: Und außerdem geht es ja auch ums Geschäft. Hier endet jede Führung in der Parfümerie Delforge. Namur ist die Hauptstadt der Wallonie und Namur hat die Ruhe weg, sagt man. Ein Leben im Schneckentempo sozusagen, das finden auch die Stadtschelme Joseph und Francis. Also Schnecken anbinden oder einsperren, Hauptsache sie kriechen nicht davon. Die Schnecke, das Symboltier der Stadt. Altstadtführung mit Michelle. Die pensionierte Lehrerin zeigt mir ihre Lieblingsecken und Lieblingsschnecken.
6: Das ist ein richtig gutes Restaurant. Schnecken gibt es hier als Delikatesse, eben das Symboltier der Stadt.
0: In der Rue de la Halle gibt es das.
6: Hier gibt es ausschließlich Spezialitäten aus der Wallonie. Da steht Côté Terroir, La Cave de Wallonie.
0: Also mal reingeschaut ins Feinschmeckerparadies. Inhaber Etienne steuert geradewegs auf eine Spezialität zu. Und was wohl?
1: Typical Namur?
7: Jawohl. Die kleinen grauen Schnecken von Namur.
0: Die vegetarische Alternative? Käse aus der Region. Ein paar Ecken weiter. Die Maison des Desserts will mir Michelle unbedingt noch zeigen. Sie ist als Guide der Namur Greeter unterwegs und macht das gratis. Dieser Laden ist Michelles Top-Tipp.
7: Den Laden gibt es seit 1946. Mein Bruder und ich sind die 3. Generation. Meine Eltern haben das hier zu dem gemacht, was es heute ist. Hier kann man Schokolade probieren, Kuchen und Süßigkeiten kaufen. Das ist unsere Maison des Desserts.
0: Es ist alles hausgemacht von Juniorchef Etienne de Hucorn und seinem Team. Ein Paradies der Kalorienbomben.
6: Nach meiner Pensionierung habe ich bei der Greeter-Organisation angefangen. Ich hatte Zeit und ich liebe meine Stadt.
0: Entlang der Sambre das historische Handwerkerquartier. Sonntagsstimmung. Noch gar nicht in Stimmung, Kameramann Andreas am Ufer der Maas ist Flohmarkt.
5: Bitte?
8: Ich hasse Flohmärkte.
5: Ach.
8: Ich kann Flohmärkte nicht aus.
5: Na, wir sind nicht die Ersten. Hier ist schon ein bisschen was los.
0: Ja, die Belgier lieben Flohmärkte. Einfach mal in Ruhe stöbern und bitte nicht stören.
1: Bonjour.
9: So.
10: Salut.
1: C'est bon?
10: Non?
0: Für die Einheimischen ein regelmäßiger Sonntagszeitvertreib. Die halbe Stadt ist auf den Beinen. Gucken, kaufen, Zeit totschlagen, ganz egal. Hauptsache unter Menschen sein. Ein Stück typisches Namur. Sonntagmittag, Essenszeit. Man lässt es sich gut gehen, das große Thema in Namur. Das Le Bon Vin in der Rue de Président. Der Gastro-Tipp. Bei Willi und Christian gibt es Regionales. Na was wohl? Schneckensuppe à la Maison zum Beispiel.
6: So, und jetzt die Schneckensuppe. Ich bin die Chefköchin, seit über 20 Jahren mit Begeisterung.
0: Und fertig ist die Suppe.
6: Wir beziehen alle Produkte aus der Region, von Herstellern, die wir kennen.
0: Ein bisschen Deko, das Auge isst ja schließlich auch mit. Und dann?
11: Voilà, bon appétit!
0: Christian, die Köchin und Ehemann Willi. Belgischer geht's kaum. Es kommt, was kommen musste. Meine erste Schneckensuppe. Christian hat darauf bestanden.
1: Ja, kann man essen. Und du? Hast du schon mal Schnecken gegessen?
8: Arme Tier.
0: Und wie schmeckt's dem Kollegen?
8: Ich esse lieber meine Forelle.
0: Bon Appetit. Zurück an die Maas. Wir haben von einem besonderen Bed and Breakfast gehört auf der MS Elisabeth. Also mal hereingeschaut bei Martin, der Schiffseigentümerin.
12: Morgen gibt es Frühstück, nicht hier im Salon, sondern draußen. Hier unten sind drei Doppelzimmer.
0: Martin bietet auch Flusskreuzfahrten an.
12: Von Namur fahren wir Richtung Frankreich, nach Charleville-Mézières. Und in die andere Richtung geht's bis Brügge. Das ist auch schön. Wir fahren nach Gent, Mons, Tournai. Das ist auch sehr schön.
0: Eine Maastour für Fortgeschrittene sozusagen. Verpflegung mit frischen Kräutern inklusive. Wer lieber bleibt, dem wird es an einem Wochenende ganz sicher nicht langweilig in Namur. Unsere Reise geht weiter nach Lüttich. Und wir bleiben am Fluss, Navette Fluviale. Mit dem Pendelboot mache ich eine Tour auf der Maas.
1: Treppenstufe.
0: Typisch belgisch und irgendwie so richtig nett. Für wenig Geld gibt es richtig viel zu sehen. Das ganze Stadtpanorama vom Wasser aus. Nur zwei Stationen sind es bis zur Altstadt, macht 2 Euro. Ein Tagesticket kostet 8 Euro. Günstiger ist eine Stadtbesichtigung wohl kaum zu haben. Direkt am Maasufer Labatt, der älteste und größte Markt Belgiens, ein Klassiker für Bauern und Händler. Der Markt findet jeden Sonntag statt, also rein ins Gewühl. Und ruhig probieren. Mal wieder Schneckensuppe. In Belgien werde ich noch zum Experten. Gar nicht mal schlecht. Vielleicht nicht jedermanns Sache. Auf diesem Markt werden auch lebende Tiere verkauft. Kaninchen, Hühner, Gänse. Praktisch jede Art von Federvieh. Ein Stück belgische Lebensart. Der Place du Marche im Zentrum. Und der berühmteste Sohn der Stadt sitzt mittendrin. Georges Simenon, Schriftsteller und Schöpfer von Kommissar Maigret. Lüttich ist die Metropole der Wallonie. Rund 200.000 Einwohner leben hier. Einige Einheimische stehen Schlange in der Rue de Mineur und auch Touristen.
9: Was gibt es hier?
10: Die besten Waffeln der Stadt.
9: Aha.
10: Hat man uns erzählt. Deshalb stehen wir Schlange seit einer Viertelstunde in der Hoffnung, dass wir jetzt bald drankommen.
0: In dieser Bäckerei werden viele Arten Kalorienbomben hergestellt. Plätzchen, Windbeutel, Mandelgebäck. Doch vor allem dreht sich alles nur um eins. Und hier soll es die besten Waffeln von ganz Lüttich geben?
11: Ja. Diese hier. Und nur Vanille oder Zimt drin. Und das ist so, dieses Geschmack ist typisch von Lüttich. Also, ja.
0: Also gut merken, die Boulangerie Une Gaufrette Saperlipopette. Die Treppe Montagne de Buren. Fast 400 Stufen lang. Herausforderung für Touristen und Einheimische. Und vielleicht auch was für Andreas?
9: Willst du mal hochgehen?
8: Nee, du gehst hoch.
0: Sprach's und war schon abgetaucht hinter der Kamera. Zum Glück habe ich diesen jungen Sportler entdeckt, Nicolas. Wie oft läufst du denn die Treppe hoch?
7: Eine Stunde.
0: Eine Stunde, wirklich? Also die ganze Treppe rauf und runter, eine ganze Stunde lang?
7: Nein, nur die Hälfte.
0: Nur die halbe Treppe, dann ist es ja gut.
7: Ich bin ja schließlich Sprinter.
0: Dann wollen wir auch nicht länger stören. Nächster Tipp, gleich um die Ecke im ehemaligen Klosterviertel haben sich zwei junge Unternehmer aufs Durstlöschen spezialisiert. Lüttich zwischen Vergangenheit und Moderne. Die neue Brasserie C. In der Bar wird das Curcius-Bier frisch gezapft und im Keller selbst gebraut. Kleine Führung ins Herz der angesagten Mikrobrauerei. Ein erfolgreiches Start-up von zwei Studenten. Jetzt heißt es Bierbrauen statt Bücherwälzen. Und bei den Führungen erklärt Antoine die Besonderheiten der Hausbiere. Das klassische Curcius, das dunkle Stout und andere Hopfenspezialitäten. Kleiner Tipp, langsam trinken. Die Biere haben nämlich zwischen 7% und 8% Alkohol. Der geht im sonnigen Klostergarten ziemlich schnell in den Kopf.
7: Es gibt einen Wandel. Wer hier lebt, der möchte Veränderungen. Denn die Stadt war sehr arm. Aber jetzt entwickelt sich eine Menge. Neue Unternehmen wie unsere Mikrobrauerei. Da passiert wirklich viel. Gut für die Stadt.
0: Den Anfang machte der Bahnhof 2009. Der Thalys braucht rund eine Stunde aus dem Rheinland. Star-Architekt Calatrava hat das Gebäude entworfen. Der Startschuss für das neue Lüttich. Vom Bahnhof bin ich in 10 Minuten in diesem Park. 2016 neu eröffnet, La Bouverie, das Museum der schönen Künste. Der klassische Altbau wurde um einen modernen Trakt ergänzt. Mit freiem Blick auf einen Seitenarm der Maas. Gebäude und Gemälde sind nun gleichermaßen interessant. Zeitgenössisches oben, die alten Klassiker im Untergeschoss. Die Sammlung ist überschaubar, frei nach dem Motto, klein aber fein. Ein bisschen Picasso, Chagall und natürlich Monet. Nach dem Besuch fühle ich mich ausnahmsweise mal nicht erschlagen von viel zu viel berühmter Kunst. Das Viertel rund um die Gasse Ennevis ist im Aufbruch. Alt und neu, dicht beieinander. Der Käseladen wie das schicke Restaurant in der Nachbarschaft. Noch sind hier die Einheimischen unter sich. beim Stammmetzger um die Ecke oder in Audreys sehr speziellem Frisiersalon. Audreys Motto: Hair, Fun and Rock'n'Roll. Natürlich geht es hier um den perfekten Schnitt. Aber irgendwie ist der Laden auch eine Art Flohmarkt für Kurioses. Einen besonderen Tipp hat Sarah für uns, nur ein paar Straßen weiter.
13: Das ist eine tolle Show. Ihr müsst zur richtigen Zeit da sein. Am Sonntag, ja. Kennt ihr den Markt? Danach geht man ins Olivette. Man trinkt Bier. Ja, das ist eine richtige Party.
0: Also auf ins Olivette, ein sogenanntes Café Chanton, in dem viel gesungen wird. Eine typisch belgische Institution. Hier kann sich jeder auf die Bühne trauen. Aber es gibt nicht mehr viele dieser Cafés. Das Olivette ist in Lüttich das letzte seiner Art. Unsere belgischen Nachbarn und die Wallonie. Gar nicht weit weg und doch so wunderbar anders und liebenswert. Im Grunde genommen doch genau, was wir suchen auf einem Ferientrip.

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0: Soll ich dich nicht doch noch reinbringen?
1: Nein, ich schaff das schon. Ich muss doch zur Baustelle.
0: Okay, dann bis später.
1: Ich liebe dich.
0: Meld dich, wenn du fertig bist, ja? Dann holen Henry oder ich dich ab.
1: Mach ich.
2: Ich muss ein paar Tage drüber nach. Ich rufe sie dann an, ja?
3: Danke.
4: Frau Heise, wie geht es Ihnen? Alles in Ordnung?
1: Mir ist schlecht, schwindelig. Ich habe seit heute Morgen Muskelkrämpfe und mein Herz.
4: Der Puls ist viel zu hoch.
1: Mein Blutdruck wahrscheinlich auch, wie immer.
4: Ihre Diät haben Sie eingehalten?
1: Ich schaffe das einfach nicht. Nur 900 Milliliter am Tag.
4: Wann war die letzte Dialyse?
1: Morgen müsste ich wieder hin.
4: Heute. Am besten sofort. Warten Sie hier. Ich sag nur meiner Sprechstundenhilfe Bescheid, dann fahre ich Sie in die Klinik.
0: Alles klar. Ich mache Ihnen dann für die Erweiterung ein Angebot, gut. Ja?
3: Alles klar. Bis morgen dann.
0: Jetzt wollen Sie in der Gästetoilette den Fliesenspiegel 50 cm hochsetzen.
5: Wir müssen schauen, wie wir mit dem Material hinkommen.
0: Ich weiß. Halt hoch.
5: Wenn alles glatt läuft, vielleicht ruft das Labor schon heute an. Jetzt kommt nicht so. Wird schon alles gut gehen. Ne?
0: Aber lieb dich. Ich weiß. Das ist es ja.
5: Heise? Dr. Kaminski.
6: Und seit wann bestehen die Abstoßungsreaktionen?
4: Seit 2 Monaten etwa. Ich fürchte, das Transplantat ist nicht zu erhalten. Frau Heise hat vor 10 Jahren im Rahmen einer Lebensspende eine Niere ihres Vaters erhalten.
6: Gut, dass Dr. Kaminski sie gleich hergebracht hat. Ihre Blutwerte sind wirklich besorgniserregend.
1: Das heißt, es geht jetzt alles wieder von vorne los.
4: So sieht es leider aus.
6: Mit dem Blutfluss ist das nicht in Ordnung. Hatten Sie schon mal Schwierigkeiten mit dem Shunt?
1: Eigentlich nicht. Der ist ja noch ganz neu. Habe ich erst vor 3 Wochen bekommen.
6: Ist nicht gut. Eine Stenose. Wahrscheinlich eine Thrombose. Wir brauchen sofort eine Angiografie vom Shunt.
5: Hallo, Dr. Kaminski.
4: Ava ist gerade im OP. Ihr Shunt musste revidiert werden.
6: Hallo.
4: Hallo. Herr Heise, Herr Lüttke, Avas Lebensgefährte. Dr. Heilmann ist ab sofort Avas behandelnder Arzt. Sie wissen ja, dass ich hier nicht mehr tätig bin.
5: Dr. Heilmann, sehr gut. Wie schaut's aus?
6: Ein kleiner Eingriff. Wir konnten die Verengung beseitigen. Der Shunt ist jetzt wieder frei. Aber wenn er noch mal zugehen sollte, müssen wir einen neuen legen. Wir haben Ihre Tochter vorsorglich stationär aufgenommen. Die Dialyse findet gerade statt.
5: Können wir zu ihr?
6: Ja, natürlich.
4: Kommen Sie, bringen Sie hin.
5: Dr. Kaminski, wir haben es gerade erst erfahren. Auf dem Weg hierher hat das Labor angerufen.
1: Aber wo würdest du denn gerne? Lieber auf einer Wiese oder im Wald? Oder?
7: Guck mal, da ist Frau Ritter.
1: Wow.
7: Hallo, Frau Ritter.
8: Hallo.
1: Hi.
8: Das sieht ja richtig professionell aus.
1: Ja, das habe ich früher öfter mal gemacht, aber leider bin ich in den letzten Jahren gar nicht mehr dazu gekommen. Und Sie, haben Sie frei?
7: Nur den Vormittag. Wir sind gerade auf der Suche nach einer Location für unsere Hochzeit.
1: Habe ich gehört. Herzlichen Glückwunsch.
7: Danke. Danke.
1: Und wie läuft es im Schwesternzimmer?
7: Ganz gut. Chris ist als Oberschwester echt ein Knüller und ich finde, dass wir auch insgesamt ein super Team sind.
1: Schön.
8: Ich unterbreche das nur ungern, aber wir haben immer noch keine Location und du musst gleich in die Klinik.
7: Stimmt. Entschuldigung. Tschüss.
1: Liebe Grüße. Und schön, dass es auch ohne mich im Schwesternzimmer

0: Elternzimmer klappt.
1: Hallo.
2: Geht's dir besser? Du hast uns echt einen Schrecken eingejagt.
1: Ja, aber das liegt jetzt bald hinter dir. Willst du es dir sagen, Junior? Marvin hat sich testen lassen. Er kommt als Spender in Frage.
3: Was? Du hast dich testen lassen?
2: Ja, und es passt doch alles.
1: Er ist der perfekte Spender.
3: Aber du hast ja nur noch eine Niere.
2: Ava, es ist alles gut, okay? Ich bin topfit, die Werte sind gut. Es ist alles super.
1: Ich lasse euch beide mal einen Moment allein, ihr tote Täubchen. Marvin, du denkst dran, dass Dr. Kaminski sich noch bei dir meldet. Es gibt vorher noch allerlei Formalitäten, die ihr beide erledigen müsst. Du kennst das ja.
3: Das ist wirklich unglaublich.
2: Über die gesundheitlichen Risiken bin ich mir im Klaren. Ich habe mich vorher informiert.
4: Dann wissen Sie ja auch, dass der Gesetzgeber verlangt, dass Spender und Empfänger entweder miteinander verwandt oder sich einander in besonderer persönlicher Verbundenheit nahestehen müssen.
2: Ja, das weiß ich.
4: Und auch, dass es keinerlei Abhängigkeiten zwischen Spender und Empfänger geben darf?
5: Im Prinzip ist es bei Herrn Lüttke und der Familie Heise umgekehrt.
2: Eben.
6: Was bedeutet das?
3: Mein Vater ist bei Marvin angestellt. Mhm. Marvin hat den Installationsbetrieb von seinem Vater übernommen, nach dessen Schlaganfall.
2: Es ist ein Betrieb mit 8 Angestellten. Henry gehörte quasi zum Inventar, er ist seit über 20 Jahren dabei.
4: Ja, und wie lange kennen Sie Frau Heise schon?
2: Eigentlich schon ewig, seitdem wir Kinder sind.
3: Ich war schon lange in Marvin verschossen. Aber er hat sich nie für mich interessiert. Ich war ihm immer zu jung. Aber dann, irgendwann hat es doch gefunkt, als er aus Berlin zurückgekommen ist.
2: Dort habe ich studiert, also nach meinem Meister. Und dann ist das mit meinem Vater passiert. Und als ich zurückgekommen bin, ist aus der kleinen Ava eine echt tolle Frau geworden.
4: Ja, und dann?
2: Naja, wie das nun mal so ist. Wir sind ausgegangen. Clubs, Kinos. Ich habe mich in Ava verliebt.
3: Der tollste Mann der Welt hat sich in mich verliebt. In mich. In einer Zeit, in der ich mich selbst gehasst habe. Alles war grau. Und dann plötzlich habe ich wieder Farben gesehen.
5: Und Frau Heises Krankheit?
2: Dabei keine Rolle gespielt. Nochmal, ich liebe Ava.
3: Marvin ist der Mann meines Lebens.
2: Gut, war es das dann?
4: Ja, also von unserer Seite ja. Als nächstes werden die Experten der Lebensspendekommission sowohl mit Ihnen als auch mit Ihrer Freundin persönliche Gespräche führen und auf der Basis entscheiden, ob eine Transplantation genehmigt werden kann.
5: Und wenn Dr. Heilmann nichts einzuwenden hat, bekommen Sie noch heute einen Termin.
2: Okay, super. Dann danke.
5: Ja, ich muss dann auch.
4: Was denken Sie?
5: Naja, er hatte gerade eine schwere Entscheidung zu treffen.
6: Kommen Sie ruhig rein, wir sind fertig. Also ich denke, der Kommissionstermin wird schnell gehen.
2: Hey.
3: Hey. Wie ist es bei dir gelaufen?
2: Gut, glaube ich. Wenn wir Glück haben, melden Sie sich von der Kommission gleich noch bei uns. Ich muss noch mal zur Baustelle. Henry wartet schon, ja?
3: Okay. Es wird klappen, oder?
2: Klar.
6: Wie geht's, Marie? Wie soll's ihr schon gehen? Ich kann sie ja schlecht fragen. Ihr Zustand ist unverändert schlecht. Kann ich dir was abnehmen? Was mit der Transplantation? Unserer Meinung nach sind sowohl die medizinischen als auch rechtlichen Voraussetzungen für eine Lebensspende erfüllt.
7: Dr. Hoffmann sieht das ja genauso.
6: Unsere Empfehlung ist auch schon an die Kommission raus. Wir müssen jetzt abwarten. Ja.
2: Das ist alles, was an Fliesen da war.
1: Nächste Woche kaufst du sie so viel, wie du willst. Was denn SMS machen? Und? Jetzt lass dir nicht alles aus der Nase ziehen. Hat diese Kommission endlich entschieden?
2: Ja. Es ist durch.
1: Wirklich? Der ist doch großartig!
2: Was ist denn daran großartig? Ich weiß nicht, wie der Laden laufen soll, wenn ich die Tage im Krankenhaus bin.
1: Mach dir keine Sorgen, ich bin ja da.
2: Ja, und was ist mit Ava? Das ganze Theater, ich fühle mich richtig mies.
1: Du rettest ihr Leben. Und wenn das alles vorbei ist, dann machst du Schluss.
2: Das wird ihr Herz brechen.
1: Ava wird ein normales Leben führen. Du rettest deine Firma und ich meine Tochter. So ist uns allen dreien geholfen. Das Schiss. Das verstehe ich. Aber man kann auch mit einer Niere gut leben. Schau mich an. Junior, denk an die Firma.
2: Mach du ja weiter, ich fahr ins Krankenhaus.
0: Mein lieber Herr Haas.
7: Ja?
0: Was haben wir heute für einen Tag?
7: Dienstag.
0: Dienstplan. Ich brauche den Dienstplan für nächste Woche.
7: Bitte schön.
0: Wofür haben wir denn diese sündhaft teure Kliniksoftware? Damit wir jetzt hier mit Schmierzetteln arbeiten? Sie müssen den Dienstplan ins System eingeben, sonst kann ich auch gar keine Abrechnung machen. Erledigen Sie das bitte. Bis heute Abend spätestens.
7: Mach ich. Ich schreibe hier schon die ganze Zeit alles auf Zetteln auf. Irgendwie spinnt mein Passwort.
6: Ihre Gesamtkonstitution ist hervorragend. Die Blutwerte sehen sehr gut aus. Ihre Nierenleistung wird nach der Spende bei etwa 70% liegen. Damit können Sie weiterhin ein ganz normales Leben führen. Ohne Einschränkungen, keine spezielle Diät.
7: Ich weiß.
6: Der Eingriff ist nicht sehr kompliziert. Trotzdem kann es zu Nachblutungen kommen. Wundinfektionen, manchmal auch zu Thrombosen.
1: Wie sieht's aus?
6: Also wir haben die OP für morgen Vormittag eingeplant.
1: Morgen Vormittag? Na ja, das war super.
2: Es geht um die Firma. Da muss ich zurückrufen.
1: Habt ihr was mitgebracht?
3: Hm? Ich gib's doch auch mehr.
1: Ja, okay, pass auf. Jetzt wird alles gut.
2: Mein Gott, bis Ende der Woche ist die Sache geklärt. Aber wenn ihr die Ware nicht liefert, verliere ich den Auftrag. Und da hat doch keiner was von, oder? Ich bekomme morgen eine größere Summe. Ja, das ist sicher. Ich mache euch einen Vorschlag, okay? Geld gegen Ware, Cash auf der Baustelle. Ich melde mich gleich zurück. Ich fahre jetzt ein paar Tage aus. Da muss noch einiges geklärt werden.
5: Als Unternehmer ist man immer gefordert.
3: Kinder, Essen ist fertig.
8: Ich genieße es einfach mal, ein bisschen Zeit zu haben. Erst habe ich meine Gymnastik gemacht und dann sogar ein bisschen Tai Chi mit Meister Nam.
9: Oh, das würde ich auch mal gerne wieder machen.
10: Du hast das Hausaufgaben gemacht. Alle.
8: Hetze.
10: Da lernt er doch nicht.
11: Kannst du mir helfen?
9: Ja.
12: Hey. Hallo, Chris.
10: Hey, ja.
12: Ach, dafür gibt es ein Masterpasswort. Das schicke ich Ihnen gleich.
9: Du kriegst es wieder.
12: Oder wissen Sie was? SMS und Datenschutz, ich glaube, das ist nicht gut. Ich komme morgen vorbei. Hm? Kein Problem. Schönen Abend.
13: Oskar.
12: Und wo ist Pauline?
13: Sie ist oben.
12: Pauline!
6: Gibt's dein Bruder doch?
13: Essen ist fertig, Schatz.
6: Gut, dann führen Sie den Eingriff durch. Es ist Ihre Patientin.
5: Danke. Wir sehen uns morgen im OP. Einen schönen Abend Ihnen.
6: Ach. Kommst du mit was essen? Mit Katrin und mir, wir gehen zum Italiener. Du musst mal wieder unterläuten. Glas Wein oder Freund tut immer gut. Sag Katrin auch. Ich weiß, wie du dich fühlst. Ich habe das alles selbst erlebt, als das mit Alina passiert ist.
14: Was redest du da? Alina hat einen tödlichen Unfall. Marie lebt. Sie ist nicht tot.
6: Was ich sagen wollte, es ist nicht gut, wenn man alles in sich hineinfrisst.
14: Marie wird wieder aufwachen. Sie schafft das.
6: Das hoffen wir alle.
15: Und, was ist? Können wir?
14: Nee, lass mal gut sein. Ich bin heute nicht so eine gute Gesellschaft.
15: Und genau deshalb solltest du mit uns essen gehen, Martin. Komm schon. Na dann, bis morgen.
6: Bis morgen.

0: Marvin?
1: Ja?
0: Was ist, wenn dir was bei der OP passiert? Ich will das alles nicht. Wir blasen es ab.
1: Aber...
0: ich will dich nicht verlieren, Marvin. Ich schaff das mit der Dialyse.
1: Die Dialyse ist keine Dauerlösung. Ich weiß so, wie sehr dich das belastet. Guck mal, morgen um die Uhrzeit, da hast du eine neue Niere und die letzten Monate waren ein böser Albtraum.
0: Ich habe Angst.
1: Das musst du nicht. Es wird alles gut, hörst du?

0: Ich weiß nicht, ich habe mein Passwort geändert und seitdem komme ich einfach nicht mehr rein.
1: Verstehe.
2: Herr Haas, es war doch gestern Abend ausgemacht. Was ist denn jetzt mit dem Dienstplan?
1: Guten Morgen.
2: Ach, guten Morgen, Frau Ritter.
1: Ich bin nur als Patientin hier.
2: Ah, verstehe. Dann gute Besserung.
1: Danke.
2: Und Sie haben noch eine Gnadenfrist bis heute Nachmittag.
1: Das sind so Situationen, die ich wirklich vermisse. Wie ist denn Ihr Passwort?
0: Lilly 123, großes L und zusammengeschrieben.
1: Lilly?
3: Ist ja wahnsinnig romantisch.
1: Zum Glück funktioniert mein alter Admin-Zugang noch. Und Ihr Passwort geht auch wieder. Bei Lilly war ein I zu viel. Geben Sie mal her. Wenn ich schon mal da bin.
4: Skalpell. Schnitt. Tupfen. Nochmal bitte.
5: Wieso sind Sie so streng mit Kaminski?
4: Zuerst hat er es so eilig, uns zu verlassen, und jetzt taucht er jede Woche mit irgendwelchen Patienten hier auf.
5: Er ist immer noch Belegarzt hier.
4: Ja, und als solcher hat er sich aus unseren internen Abläufen herauszuhalten. Er ist nur zu Gast hier.
5: Sie nehmen ihm übel, dass er gekündigt hat.
4: Na, warum sollte ich? Es gibt genug gute Ärzte da draußen.
5: Bauchtuch. So, Niere liegt frei. Anleiterclip.
4: Das abgestoßene Transplantat ist raus. Klemme. Wir sind erst mal fertig. Ich sehe mal nach, wie weit die Kollegen sind.
6: Spülen.
4: Ich bin durch.
6: Ja, wir brauchen hier noch ein paar Minuten.
5: Sehen Sie das hier?
6: Ja, ist ein Tumor. Wieso ist er bei der Voruntersuchung nicht entdeckt worden?
4: Was für ein Tumor?
5: In der Nebenniere. Die Werte des Patienten waren in Ordnung, auf den Bildern war nicht zu sehen.
6: Die 2,5–3 Zentimeter sieht abgegrenzt aus.
4: Das kann doch nicht wahr sein. Und jetzt?
5: Wir nehmen eine Gewebeprobe.
4: Wir brechen ab und machen erstmal wieder zu.
5: Hallo. Wir konnten Ihre Niere nicht transplantieren.
4: Warum? Sie haben einen Tumor in der Nebennierenrinde. Wir wissen noch nicht, ob er gut oder bösartig ist, aber davon hängt unsere weitere Vorgehensweise ab.
5: Haben Sie sich in letzter Zeit irgendwie unwohl gefühlt?
7: Nein, gar nicht.
3: Es könnte also Krebs sein?
5: Der Großteil solcher Nebennierentumore ist gutartig. Jetzt sind erstmal weitere Untersuchungen erforderlich.
3: Und wenn er doch bösartig ist?
5: Dann sehen wir weiter.
8: Dr. Kaminski, wenn der Tumor gutartig ist, kann Marvin dann spenden?
3: Papa!
8: Du hast doch mitbekommen, dass sie das abgestoßene Transplantat entfernt haben. Das heißt, du bist jetzt vollständig von der Dialyse abhängig. Verstehst du? Also, könnte er.
4: Wenn die Befunde es hergeben, selbstverständlich.
7: Dein Vater hat recht. Wenn ich spenden kann, dann spende ich natürlich.
3: Es geht doch jetzt um dich, verdammt nochmal.
8: Es geht um euch beide.
0: So, ich bringe jetzt mal Herrn Lüttke zum MRT.
1: Das war's. Fertig.
0: Oh, danke, danke, danke.
1: Schwesternzimmer, also Ritter?
9: Hallo, hier ist Miriam Schneider. Frau Ritter, was machen Sie denn im Schwesternzimmer?
1: Das ist eine längere Geschichte. Worum geht es denn?
9: Könnten Sie, Chris, vielleicht für mich fragen, ob ich ein bisschen später zum Dienst kommen kann? Wir haben immer noch keine Location für unsere Hochzeit gefunden.
1: Lassen Sie sich ruhig Zeit. Ich bin sowieso hier und halte die Stellung.
9: Super, danke schön.
1: Ich wünsche Ihnen viel Glück und viel Spaß. Tschüss. Schwester Miriam kommt ein bisschen später rein. Haben Sie was dagegen?
0: Ich habe nichts dagegen, aber Frau Marquardt vielleicht.
1: Und wo ist das Problem?
0: Sie sind hier nicht mehr angestellt, Frau Ritter.
1: Seit wann sind Sie so kleinlich?
0: Das bringt wohl mein neuer Job mit sich.
10: Wo ist denn Miri? Wir müssen Mittagessen verteilen. Allein schaffe ich das nicht.
1: Sie sind nicht allein. Chris bringt einen Patienten zum MRT und dann hilft er ihm beim Mittagessen. Und ich mache derweil die Papiere weiter?
0: Ja.
10: Danke. Habe ich irgendwas verpasst?
0: So, das MRT ist gerade noch besetzt, aber die Kollegen wissen Bescheid und holen sie gleich hier ab.
8: Halt die Ohren steif, Junior. Wenn es was Neues gibt, rufst du an.
7: Ciao. Warte mal. Ich brauche das Geld jetzt, wenigstens eine Anzahlung. Ich hab's dem Lieferanten versprochen. Die Firma geht sonst im Bach runter.
8: Die 50.000 sind für Arbeit. Für ihre neue Niere. Und so wie es jetzt aussieht, müssen wir abwarten. Es kann sein, dass ich jemand anderen finden muss.
7: Du kannst mich doch aber nicht hängen lassen. Ich zahle sie doch auch zurück.
8: Ich kann dir das Geld nicht geben, solange ich nicht weiß. Dr. Kaminski.
4: Alles in Ordnung?
8: Alles in Ordnung, klar.
4: Verschweigen Sie mir etwas, das ich wissen sollte.
8: Nein, nicht.
4: Was ist hier los?
8: Nichts.
4: Haben Sie über Geld geredet?
8: Natürlich nicht.
7: Scheiße. Aber braucht doch eine neue Niere. Und bei mir, ich meine die Firma, das ist...
4: Ich glaube das jetzt nicht.
8: Es ging ja immer schlechter, was hätte ich denn tun sollen?
4: Wie viel?
7: 50.000.
8: Ich habe meine Lebensversicherung aufgelöst. Ich bin ein alter Sack. Sie hätten das Gleiche getan, wenn es Ihre Tochter wäre.
11: Herr Lütke.
7: Sie dürfen das niemandem sagen, bitte. Es geht doch um Avas Leben, alles andere ist doch egal.
8: Sie sind es aber schuldig, Dr. Kaminski, das wissen Sie.

0: daraus entwickeln. Außerdem ist er mit der unteren Hohlvene verwachsen.
1: Das macht den Eingriff etwas kompliziert. Deshalb sollten wir schnell operieren.
2: Dann könnte man doch auch gleich die Transplantation durchführen, oder? Quasi in einem Abwasch.
3: Marvin, hör doch mal auf.
2: Warum? Dir geht schon wieder schlecht und das muss aufhören. Und Sie haben doch gesagt, wenn es kein Krebs ist, dann kann ich spenden.
0: Das ist grundsätzlich möglich, ja.
1: Aber ich will mir vorher Ihre Bilder noch mal ansehen.
0: Dr. Heimann, kann ich Sie sprechen? Ich warte dann oben, ja?
1: Warum geht's denn?
3: Ich weiß, das ist jetzt vielleicht nicht der richtige Moment. Aber ich muss dich das jetzt einfach fragen. Wenn das alles hier vorbei ist, wenn wir das alles überstanden haben, dann willst du mich heiraten? Kommt ein bisschen plötzlich, was?
2: Ja, ein bisschen vielleicht.
3: Sorry. Es ist nur, ich bin so wahnsinnig glücklich und was du alles für mich tust. Ich weiß jetzt, dass du mich genauso liebst wie ich dich. Und warum warten? Warum einen Tag länger warten, wenn das Leben jeden Tag vorbei sein kann? Ich will den Rest meines Lebens mit dir verbringen, Marvin.
4: Seit wann wissen Sie das?
5: Seit heute Nachmittag.
4: Und davor haben Sie schon was geahnt. Mensch, Kaminski, stellen Sie sich vor, die OP heute Morgen hätte geklappt. Das hätte Sie Ihre Approbation kosten können. Wahrscheinlich nicht nur das.
5: Ich kann Herrn Heise verstehen. Er ist verzweifelt. Er hat Angst um seine Tochter. Was hätten Sie an seiner Stelle getan? Sie haben sich auch über Gesetze hinweggesetzt, als Sie der kleinen Feli Heller geholfen haben. Sie müssen das doch verstehen können.
4: Da ging es um Geld aus dem Gesundheitssystem, nicht um Moral oder Gesetz. Wir reden hier über Organhandel.
5: Na, Vorsicht, Herr Kollege.
4: Was ist mit Ihnen los, Kaminski?
5: Es ist meine Schuld, dass das Mädchen da liegt und eine neue Niere braucht. Sie kam vor Jahren mit einer Pilzvergiftung zu mir. Ich habe sie in die Uniklinik überwiesen und danach weiter ambulant behandelt. Aber ihre Nierenwerte sind immer tiefer in den Keller gegangen.
1: Damit muss man in solchen Fällen immer rechnen.
5: Ich hatte gehofft, dass ihr ein Spezialist besser helfen kann. Deswegen habe ich sie ja überwiesen.
1: Der konnte ihr nicht helfen.
5: Ich kann mich leider des Eindrucks nicht erwehren, dass der Kollege nicht alles getan hat, was er hätte tun können oder sollen.
1: Und jetzt werfen Sie sich vor, dass Sie sie ihm überwiesen haben.
5: Sie war meine Patientin. Ich hätte mich um sie kümmern müssen. Vielleicht hätte ich das Schlimmste verhindert.
1: Sie haben nach bestem Wissen und Gewissen gehandelt. Alles andere ist Spekulation.
5: Was ist, wenn wir das Ganze einfach vergessen? Und so tun, als hätte es dieses Gespräch nie gegeben?
1: Sie wissen, dass das nicht geht.
5: Wer sagt es dem Mädchen?
6: Es wäre doch sinnvoll, die Nieren gleich bei der Operation zu entnehmen. Sollen wir mit dem Arzt reden? Haben Sie sich die Bilder mal angeschaut?
1: So, wir haben jetzt ein Riesenproblem bezüglich der rechtlichen Voraussetzungen einer Lebensspende.
3: Rechtliche Probleme?
1: In Ihrem Fall geht es um finanzielle Zuwendung an den Spender.
3: Was sind für finanzielle Zuwendungen?
6: Sie haben mit Dr. Kaminski geredet.
3: Worüber? Worum geht's denn?
1: Wollen Sie es ihr sagen oder Sie?
3: Marvin? Papa, was ist los?
6: Der Junior und ich, wir haben eine Vereinbarung.
3: Papa hat dir Geld geboten?
2: Es tut mir so leid.
6: Aber es geht um deine Gesundheit. Ich möchte, dass du ein normales Leben führst. Marvin braucht das Geld. Die Firma geht schlecht. Marvin ist verantwortlich für 8 Angestellte und ihre Familien.

0: auch für mich. Für uns.
1: Dann war das alles gespielt, dass du mich liebst?
0: Nein. Aber

0: Danke, dass Sie mich vertreten haben.
1: Und haben Sie ein schönes Hochzeitskleid gefunden?
2: Hey! Und wo findet die Party statt?
0: Wir haben beschlossen, dass wir keine Party machen.
2: Nicht wirklich, oder? Dafür nimmst du den halben Tag frei?
0: Ja, ich weiß, wir haben auch echt hin und her überlegt, aber das steht jetzt fest. Ist doch Quatsch, irgendwas zu erzwingen.
2: Nico und Miriam machen keine Hochzeitsparty?
1: Wie? Was ist denn eine Hochzeit ohne Party?
2: Ich habe eine Woche Zeit, was zu finden. So oft heiratet man nicht im Leben.
1: Übrigens, Herr Dr. Heilmann hat mich darum gebeten, Herrn Lütke ein neues Zimmer zu geben. Hilfst du mir?
0: Ja. Gut. Ja.
2: Das werden die noch bereuen.
3: Was machst du denn hier?
1: Aushelfen, nur gut. Schon erledigt. So, jetzt gehe ich mal meine Rückenübung machen. Bis später.
3: Ich hab's gewusst, sie wird's vermissen.
4: Mal Feierabend. Du nicht?
5: Doch, aber ich wollte noch mal bei unserer Dialysepatientin vorbeischauen.
4: Dr. Hoffmann hat mir erzählt, dass da offenbar Geld fließen sollte.
5: Die Organspende hat sich damit erledigt. So sind die Regeln.
4: So einfach ist das für dich. Du hältst dich doch auch nicht immer an alle Regeln und Gesetze.
5: Das hat mir heute schon mal jemand gesagt. Das ist doch ein völlig anderer Fall.
4: Ich jedenfalls verstehe den Vater.
5: Ich doch auch. Oh, das ändert doch nichts daran, dass Organhandel nicht akzeptabel ist.
4: Hast du vergessen, wie das ist, wenn man Angst um sein Kind hat? Wenn man nichts mehr tun kann?
5: Martin.
4: Ich würde zu jedem Mittel greifen, um Marie zu retten.
5: Das weiß ich.
4: Gar nichts weißt du! Ich muss los.
6: Habt ihr euch gerade gestritten?
3: Sagen wir mal so, bei Martin hat sich einiges angestaut.
6: Und das hat sich jetzt auf dir entladen?
3: Er hat nicht mich gemeint.
6: Ich muss noch was erledigen.

0: Hi Chris, also Ritter hier. Nein, ich habe nichts vergessen. Ich wollte Ihnen nur sagen, wenn Sie noch mal so ein Problem haben, können Sie mich gerne jederzeit anrufen. Das ist kein Problem. Ja, Ihnen auch noch einen schönen Feierabend. Wiederhören.
1: Ja. Ach.
2: Überraschung.
1: Ich will mir gerade ein paar Nudeln machen. Möchtest du mitessen?
2: Gern. Aber ich habe noch jemanden mitgebracht.
3: Ich habe überreagiert. Tut mir leid.
1: Du hattest einfach Redebedarf.
3: Gepaart mit Kontrollverlust?
1: Komm rein.
2: Oh. Da hatte wohl noch jemand Kontrollverlust.
1: Das war keine Absicht. Es ist mir runtergefallen.
3: Also, wenn du mal Redebedarf hast?
1: Ein andermal. Jetzt habe ich Hunger. Morgen.
4: Morgen, Dr. Heimann. Haben Sie vielleicht kurz eine Minute für mich?
1: Gibt es Fragen zum bevorstehenden Eingriff?
4: Nicht direkt, aber was ist, wenn ich aber doch eine Niere spenden will? Ich meine, ich liebe Sie. Die ganze Zeit schon.
1: Ich kann da nichts für Sie tun.
4: Aber ich schwöre, dass ich kein Geld dafür nehme. Bitte.
1: Selbst wenn ich Ihnen das glaube, unter den gegebenen Umständen wird die Kommission einer Transplantation niemals zustimmen. Der Zweifel an Ihrer Motivation wird immer bestehen bleiben.
4: Ich lege auch meine Finanzen offen. Ich meine, es muss doch eine Möglichkeit geben.
1: Wir haben da keinen Spielraum. Frau Heisel steht nach wie vor auf der Liste von Biotransplant. Irgendwann ist sie an der Reihe und wird ein Spenderorgan bekommen. Wir sehen uns im OP.

0: Herrn Lüttges OP ist gut verlaufen. Ich dachte, Sie sollten das wissen.
1: Warum sollte mich das noch interessieren?
2: Die beiden Menschen, denen ich am meisten vertraut habe, haben mich die ganze Zeit belogen. Mein eigener Vater.
0: Ich kann ihn verstehen. Ich sage nicht, dass es richtig ist, was er getan hat, aber... Er hat es getan, weil Sie seine Tochter sind und weil er sie lieb hat.
2: Und Marvin? Er hat mich die ganze Zeit was vorgemacht. Das war alles nur gespielt. Und ich wollte ihn heiraten.
0: Ich bin überzeugt, er ist Ihnen aufrichtig zugetan.
2: Aufrichtig zugetan?
0: Ich weiß, dass es ihm sehr leid tut. Als er mir das Ganze gestanden hat, war er sehr, sehr verzweifelt. Er hat Dr. Heilmann gefragt, ob er Ihnen seine Niere nicht doch spenden kann. Wenn er schwört, auf das Geld zu verzichten. Aber dafür ist es juristisch leider zu spät. Herr Lüttge liegt auf der Intensivstation, vorerst zur Beobachtung. Irgendwann werden Sie eine neue Niere bekommen. Sie sollten die Hoffnung jetzt nicht aufgeben.
2: Danke. Ich weiß, dass Sie sich immer noch schuldig fühlen wegen damals. Aber das sind Sie nicht. Sie haben immer alles getan, um mir zu helfen.

0: Du hattest recht.
1: Nicht immer. Was machst du denn schon wieder hier?
0: Ich war bei Frau Dr. Globisch. Hm. Sie hat gesagt, das sieht alles wieder sehr gut aus und dass ich tun soll, was mir gut tut.
1: Aha. Und womit hat dich mal wieder recht?
0: Dass mir das alles hier fehlt. Dass ich keinen anderen Job will. Es war ein Fehler zu kündigen.
1: Das wird jetzt hart.
0: Was meinst du?
1: Das der Magma zu erklären. Der Weg zu deinem alten Job führt schließlich über sie. Und sie

0: Bleib liegen. Wie geht's dir?
1: Ich hätte nicht gedacht, dass du kommst.
0: Ich hätte niemals zugestimmt, dass mein Vater eine Niere für mich kauft. Niemals. Das ist ein Verbrechen.
1: Wollte dir nur helfen, sei ihm nicht böse.
0: Aber das Schlimmste ist, dass du mir die ganze Zeit was vorgemacht hast.
1: Das habe ich nicht. Zumindest nicht die ganze Zeit.
0: Lüg mich jetzt nicht auch noch an.
1: Ganz am Anfang gebe ich zu, ich wollte dir nur helfen. Ich Idiot, ich wusste nicht, dass ich dich liebe.
0: Das ist alles so lächerlich.
1: Ich habe mich auch so geschämt. Weißt du, ich wollte es dir die ganze Zeit sagen, aber ich hatte einfach Angst, alles kaputt zu machen. Jetzt kann ich dir nicht mal mehr helfen. Es tut mir so leid.
0: Lass dir wenigstens die Kohle geben. Verdient hast du es dir.
1: Mann, das Geld ist mir doch scheißegal, aber ich liebe dich. Und ich will dich nicht verlieren. Gibst du uns noch eine Chance?
0: Ich weiß es nicht.

0: Für das Mädchen ist das alles ein Drama. Eine Tragödie. Sie wird ewig auf eine neue Niere warten müssen.
1: Sie steht auf der Liste von Biotransplant. Manchmal passiert ein Wunder und das geht ganz schnell. Ist schön hier. Ich habe gesehen, dass die Schwestern und Pfleger hier manchmal sitzen.
0: Tun Sie mir einen Gefallen. Ich würde mich gern selbst bei der Ärztekammer anzeigen.
1: Was wollen Sie denn da anzeigen?
0: Ich hätte meinen Verdacht früher äußern müssen. Also
1: Sie wollen Verantwortung für etwas übernehmen, was nicht passiert ist. Das ist nobel von Ihnen, aber kein Fall für die Ärztekammer. Sie haben kurz gezögert, ob Sie den Verdacht äußern sollen. Das finde ich absolut nachvollziehbar. Schließlich wollten Sie niemanden zu Unrecht beschuldigen. Also versprechen Sie mir, dass Sie das mit der Selbstanzeige ganz schnell vergessen.
0: Zu allem Handeln gehört Vergessen.
1: Nietzsche? Ein kluger Mann. Kommen Sie, ich lade Sie auf einen Kaffee ein.

0: Guten Morgen.
1: Morgen.
0: Sag mal, weißt du, ob Martin gestern nach Hause gefahren ist? Sein Auto steht schon wieder da.
1: Es steht noch von gestern hier. Dabei hat er erst ab Mittag Dienst.
0: Als Klinikleiter teilt er seinen Zeitplan selber ein.
1: Und fährt gar nicht mehr nach Hause. Das ist schon ganz locker. Okay. Locker das. Sehr gut. Jetzt mal das andere Bein. So. Auch hier. Entspannt bleiben. Ja. Noch ganz locker.
2: Wollen Sie das nicht der Physio überlassen?
1: Ich möchte auch auf diese Art mit Ihrem Kontakt bleiben.
0: Marie geht es seit 2 Tagen immer schlechter.
1: Wir müssen aufpassen, dass Martin sich nicht kaputt macht. Die Kollegin muss gleich da sein.
2: Sie kommt extra angereist. Wir hätten ihr die Materialien auch schicken können. Marie ist meine Patientin. Warum wird sie überhaupt hinzugezogen?
1: Sie haben mal sehr gut mit ihr zusammengearbeitet.
2: Wir haben die Sache hier unter Kontrolle.
1: Haben wir das? Ich war sehr optimistisch nach ihrer Operation vor 4 Wochen.
2: Ja.
1: Jetzt hat sie ein zunehmendes Hirnödem. Wir können doch hier nicht tatenlos zusehen. Ich möchte hören, was sie zu sagen hat. Und es stellt ihre Kompetenz in keinster Weise in Frage.
2: Natürlich.
1: Trotzdem, ich habe Hochachtung vor Martin, wie er das alles bewältigt.
0: Tut er das? Wir sollten sehen, dass wir ihn irgendwie entlasten.
1: Jetzt lernst du die Kollegin gleich kennen, von der ich dir erzählt habe. Nimm meine Hände, dann wird alles wieder besser.
3: Dr. Stein.
1: Dr. Peters, ich bin froh, Sie zu sehen. Das ist Marie.
4: Ich war ehrlich gesagt geschockt, als Sie sagten, Sie wollten kündigen, um wieder zu sich zu finden und mehr Zeit für die Familie zu haben.
3: Ich weiß, ich bin Ihnen auch sehr dankbar.
4: Und ich bin wirklich die Letzte, die sich so eine Situation nicht vorstellen kann. Ich weiß, wie es ist, wenn es an allen Ecken und Enden brennt und man gar nicht mehr weiß, wo man anfangen soll.
3: Aber in der Zeit zu Hause habe ich gemerkt, dass ohne Arbeit das andere auch nicht richtig klappt.
4: Das ist für uns Frauen leider immer noch ein Kampf. Und der fehlt Ihnen jetzt?
3: Überraschenderweise ja. Ich habe das schon alles mit meinem Mann besprochen. Eigentlich würde ich hier gern bald wieder anfangen.
4: Wissen Sie, was ich alles tun musste nach Ihrem Weggang, um die Qualität der Pflegedienstleitung aufrechtzuerhalten? Und ich kann Ihnen sagen, wir werden von Tag zu Tag besser. Also natürlich hat Herr Haas noch nicht Ihr Format. Aber Sie wissen ja selber, wie das ist. Im Schatten einer eindrucksvollen Vorgängerin zu stehen. Frau Rischke? Also kurz gesagt, ich wüsste nicht, was ich an der Pflegedienstleitung ändern sollte. Ja? Dr. Hoffmann.
5: Frau Marquardt, so geht es nicht. Der Klinikleiter macht Physio, die Notaufnahme ist pflegerisch unterbesetzt und ich schiebe die Patienten schon selbst in die Untersuchungsräume.
4: Warum kommen Sie denn damit zu mir? Dann muss Herr Haas eben andere Kräfte von Stationen abziehen.
5: Er lässt Sie herzlich grüßen.
4: Gut, ich kümmere mich darum.
5: Ja? Und arbeiten Sie dann in der Notaufnahme?
4: Dr. Hoffmann, ich bin beschäftigt.
5: Da sind Sie nicht die Einzige, Frau Marquardt. Schön, Sie wiederzusehen. Ich hoffe, Sie geben hiermit Ihre Rückkehr bekannt.
4: Frau Ritter und ich erörtern allgemein interessierende Fragen.
5: Ach, und verkaufen Sie sich nicht unter Wert. Auch wenn die Ärzte demnächst in der Cafeteria bedienen müssen.
4: Ja? Dann hätte ich gerne einen Cappuccino.
3: Das hier fehlt mir ehrlich gesagt auch.
4: Also unter diesen chaotischen Umständen kann ich Sie natürlich keinesfalls ziehen lassen. Ich würde vorschlagen, wir überlegen uns gemeinsam, wie Sie wieder zurückkehren können in dieses Irrenhaus.

0: Lassen Sie uns im Ärztezimmer die Bilder durchgehen.
1: Dr. Peters, ich möchte Sie bitten, mich nicht als Vater Ihrer Patientin zu betrachten, sondern als Kollegen.
0: Ich wollte das ohnehin nicht trennen.
1: Gut, mit jedem Tag, den Marie weiter im Koma bleibt, sinken Ihre Chancen, wieder aufzuwachen. Stimmt das?
0: Ich halte wenig von solchen Zuspitzungen.
1: Also, wenn Sie die letzten Bilder sehen, dann werden Sie mich verstehen. Jeder Tag zählt. Wir müssen sofort Maßnahmen ergreifen.
0: Ich verschaffe mir einen Überblick und sage Ihnen meine Meinung. Ich denke, dafür bin ich gerufen worden.
2: Warum stehen hier zwei Essen für Zimmer 19, obwohl nur einer drin liegt?
3: Du hast meine Frage nicht beantwortet.
4: Ja, weil ich hier gerade wichtige Menschheitsprobleme kläre. Mhm.
3: Wieso kommt Miri zur Arbeit, wenn morgen ihre Hochzeit ist?
2: Keine Ahnung, weil es cool ist oder sowas, was weiß ich. Rieke will kein großes Ding draus machen.
3: Ja, aber was ist mit Miri?
5: Was ist mit mir?
2: Perfekt, dass du da bist. Kannst du nicht direkt für mich übernehmen. Ich gehe mal schnell ins Schwesternzimmer. Der Chefarzt hat schon rumgeholt, dass wir unterbesetzt sind.
5: Und?
2: Wie und? Was soll ich machen?
6: Und das, wo Kolleginnen schon am Tag vor ihrer Hochzeit arbeiten müssen.
5: Warum stehen hier eigentlich zwei Essen für Zimmer 19, obwohl es nur einer ist?
2: Sehr gute Frage.
3: Wir müssen unbedingt darauf aufpassen, dass sie pünktlich feiern.
2: Ja, musst du bei der Emma. Und jetzt entspann dich bitte mal. Wir kriegen das hin. Okay? Bis später.
0: Sie haben recht. Das Ödem ist in der Tat
1: beängstigend.
0: Das ist für mich keine Kategorie. Es wäre gut, heute noch einmal zu untersuchen.
7: Das CT ist von gestern.
0: Wenn die Entwicklung so verläuft, wie ich es befürchte, müssen bestehende Optionen ganz anders diskutiert werden.
7: Die Patientin wird engmaschig beobachtet. Und das Machbare kann jederzeit getan werden.
0: Wir müssen das Machbare aber aus der aktuellen Situation heraus definieren.
7: Dr. Peters, wir haben hier nichts
1: übersehen. Dr. Peters sollte von außen einen frischen Blick auf Marie werfen. Vielleicht hilft uns eine neue Diagnostik wirklich weiter.
7: Gut, machen wir so.
8: Dr. Peters.
0: Ach, Dr. Heilmann.
8: Wie geht's in München?
0: Gut, es hat ein wenig gedauert, bis ich mich an die neue Umgebung gewöhnt habe, aber die Arbeit gefällt mir.
8: Schade, dass Sie nicht zur Gründungsversammlung von Felimedis kommen konnten.
0: Ja, ich werde jetzt auch Mitglied.
8: Das freut mich.
0: Ich kann doch nicht ganz von Leipzig lassen. Wenn ich nachts in der Klinik ein bisschen Luft habe, dann lese ich manchmal Leipziger Zeitung online.
8: Schön.
0: Ich habe mitbekommen, was da in der letzten Zeit abgelaufen ist.
8: Was soll ich sagen? Die wohltätige Arbeit in der Notambulanz ist sehr sinnvoll. Und seit ich nicht mehr Klinikleiter bin, kann ich viel öfter in den OP. Jetzt zum Beispiel.
0: Und wer ist aktuell Klinikchef?
8: Dr. Stein.
0: Ich muss in den CT.
8: Es war ihm sehr wichtig, dass Sie kommen. Er setzt große Hoffnung auf Ihre Expertise.
0: Ich weiß.

0: Sie haben recht.
1: Diese Progredienz innerhalb von so kurzer Zeit. Weiteres Abwarten ist unverantwortlich. Der Hirndruck ist gestiegen, jede Minute stirbt Gewebe ab.
0: Ja, das heißt, wir führen
1: eine... Wir führen eine Hemikraniektomie durch, ja. Die Durchblutungsverhältnisse in dem betroffenen Areal sind dann immer noch sehr schlecht.
0: Sie wollen...
1: Einen ECIC-Bypass legen, ja.
0: Das wollte ich machen, wenn sie sich stabilisiert hat. Im jetzigen Zustand, bei dieser massiven Hirnschwellung, das wird extrem schwierig.
1: Und extrem riskant.
0: Wir riskieren den Tod der Patientin.
1: Riskieren wir ebenso mit Abwarten.
0: Wissen Sie, wie das klingt?
1: Wir wissen beide, dass die Chancen bei diesem Eingriff 50 zu 50 stehen.
0: Wir dürfen nicht vergessen, dass Marie-Jeanne in der 32. Woche schwanger ist.
1: Genau. Wir könnten das Kind jederzeit holen. Und wenn es sein muss, auch während der OP. Was halten Sie davon, es Dr. Stein vorzutragen? Wir müssen es so oder so mit ihm besprechen.
0: Hast du noch mal alles gecheckt wegen nachher?
2: Ja.
0: Hoffentlich halten Ihre Freunde dich.
2: Ja. Die wissen Bescheid, alles gut.
0: Ja, dann kann ja nichts mehr schief gehen.
2: Ich muss mich mal ganz, ganz kurz hier konzentrieren, bitte.
0: Was machen wir, wenn die beiden nicht mitspielen?
2: Wie?
0: Naja, wenn die einfach sagen, nee, wir kommen nicht mit.
2: Dann feiern wir alleine. Zimmer 16 müsste zum CT.
0: Ja.
2: Ja, hi, Chris Haas hier. Nur ganz, ganz kurz. Und zwar wollte ich nachfragen, ob mit meiner Bestellung noch alles steht. Wie, welche Bestellung? Für heute Abend? Ich habe vor 3 Tagen angerufen. Für heute Abend, 18 Uhr, ca. 20 Personen. Ich habe mit Kitty gesprochen. Ich habe mit, ja, genau. Ich habe mit Kitty gesprochen und die hat gesagt, dass alles gut ist, so. Perfekt. Super. Ja. Tschüss.
3: Jetzt schon wieder Kitty.
2: Nur so eine Frau.
4: Dr. Fein, ich bin mir bewusst, dass die Situation gerade kompliziert ist, aber ich schätze Dr. Peters auch sehr.
0: Ich auch. Ich habe sehr von Ihrer Erfahrung profitiert. Wir haben bisher nur über Maries Zustand nachgedacht, nicht über den des Kindes. Bei allem, was zu entscheiden ist, muss das mitbedacht werden.
4: Ja.
0: Ich frage mich, ob wir das Kind dem Stress aussetzen sollten, den ein weiterer großer Eingriff bei der Mutter mit sich bringt.
4: Oder ob wir es vorher holen.

0: Ein Kaiserschnitt ist für Marie eine sehr große Belastung. Ich kann das gerade nicht entscheiden.
1: Verstehe. Ich werde das mit Dr. Peters besprechen.
0: Gut, und dann reden wir weiter, ja?
1: Auf jeden Fall.
0: Danke.
2: So, was machen wir mit unserem letzten Abend in Freiheit?
3: Ich bin total geschafft. Ich würde sagen, ich lege die Füße hoch und du suchst den Film aus.
2: Das klingt so ein bisschen wie der letzte Abend für der Silberhochzeit, Schätzchen.
3: Ich geh doch heute nicht mehr unter Leute. Dann lernst du noch jemanden kennen und überlegst es dir anders.
2: Du kennst mich so gut, ich bin ganz gerührt. Sind die zum Auto?
4: Ich hoffe.
2: Komm. Hallo?
5: Hallo, Rieke. Elfriede hier.
6: Kannst du mich abholen? Mir geht's nicht gut.
2: Oma, wo bist du denn?
5: In einer Distillerie.
6: Ich habe auch schon einiges ausprobiert. Marille, ganz lecker. Aber jetzt weiß ich nicht, wie ich nach Hause kommen soll. Kannst du mich bitte abholen am Feldweg 7?
2: Okay, gut, dann. Oma? Oma ist besoffen.
3: Was?
2: Keine Ahnung, wir müssen sie jetzt abholen.
3: Ist das schon öfter passiert?
2: Nein, eigentlich nicht.
3: So viel zum Thema, was wir am Abend vor unserer Hochzeit machen wollen.
2: Ja, jetzt wart's halt erstmal ab.
3: Hackendudel dicht.
7: Yo, Aktion läuft. Treffen 1800 im Konzentrierungsraum. Ciao.
8: Was soll das heißen?
9: Treffen um 6 in der Kneipe. Hast du noch nie einen Actionfilm gesehen?
8: Ja, aber das ist kein Actionfilm.
9: Du, der Abend ist noch jung, Fräulein Dreikäse. Oh.
1: Ich setze den Clip.
10: Sieht gut aus.
1: Fluoreszenzangiografie bitte.
10: Das Aneurysma ist korrekt abgeklemmt. Kein Blutfluss in der Aussackung.
11: Sie haben alles richtig gemacht.
1: Sie haben mich alles gesehen.
11: Ich habe es mir zweimal angeguckt.
1: Ich halte es nach wie vor für unverantwortlich, die Bypass-OP zu machen.
11: Das haben Sie mir bereits vermittelt. Was würden Sie stattdessen tun?
1: Nur die Kraniektomie. Entdeckeln, um den Druck vom Hirn zu nehmen? Sonst nichts. Bis es sich stabilisiert hat und das Ödem rückläufig ist. Ich wäre nicht mal dafür, Dr. Stein das entscheiden zu lassen.
11: Das erleben wir doch jeden Tag. Dann müssen wir eben moderieren. Zwischen der Medizin und dem Angehörigen. Glauben Sie mir, bei allen Risiken, die Sie völlig richtig einschätzen, ist Abwarten der sicherste Weg. Dass Marie Stein nicht mehr sie selbst ist, wenn sie wieder aufwacht. Oder dass wir sie ganz verlieren.
0: Entschuldigen Sie, ich muss noch zu einer Konferenz. Können Sie mir schon was sagen? Sie erwägen eine halbseitige Kraniektomie?
11: Soweit sind wir uns einig. Der Eingriff ist für morgen früh geplant. Ich würde aber im gleichen Setting einen extra intrakraniellen Bypass legen, um die fehlgebildeten Gefäße zu umgehen. Es gibt allerdings Probleme mit der Risikoabwägung.
0: Das ist mir klar. Danke für Ihre Offenheit.

0: schon gehört, dass Sie im Haus sind.
1: Guten Tag, schön Sie zu sehen.
0: Schön Sie zu sehen. Wie lange bleiben Sie?
1: Auf alle Fälle morgen noch.
0: Und wo übernachten Sie?
1: Ich kümmere mich gerade um ein Hotel.
0: Bleiben Sie doch bei uns.
1: Im Ärzteruheraum.
0: Nein, bei uns zu Hause.
1: Ich glaube nicht, dass Ihr Mann darüber erfreut wäre.
0: So weit kommst du noch.
1: Haben Sie jetzt Feierabend?
0: Nein, ich arbeite nicht mehr hier.
2: Ja, was denn noch alles? Die Sachsenklinik ohne Frau Ritter?
0: Die Frau Ritter ohne die Sachsenklinik. Ist eine längere Geschichte. Ich rechne heute Abend mit Ihnen.
2: Ich wollte jetzt noch ein bisschen durch Leipzig laufen.
0: Dann nehme ich Ihren Koffer und Abendessen gibt's um 7.
3: Wirklich eine Entscheidung, die kaum zu treffen ist.
4: Aber jetzt habe ich die Klarheit, die ich wollte.
5: Und Dr. Peters, ist ich sicher?
4: Ja, du kennst sie.
3: Vielleicht hilft es dir, wenn du dich fragst, wie Marie jetzt entschieden hätte.
4: Für sie stünde ihr Kind an erster Stelle.
5: Ja, das denke ich auch.
3: Und für dich deins.
4: Die Schwangerschaft ist stabil. Die Frage ist, ob Marie so einen schweren Eingriff überlebt. Ich habe versucht, das Ganze rein medizinisch zu beurteilen und nicht als Maries Vater. Aber ich schaffe das nicht.
3: Das schafft niemand, Martin.
5: Ich muss zu einem Notfall.
4: Danke, Roland. Dir auch danke.
3: Wie lange wir uns kennen. Jeder von uns war irgendwann schon mal in einer schlimmen Situation. Aber egal, wie es auch ausgegangen ist. Mir hat immer geholfen, dass ihr für mich da wart. Jetzt sind wir für dich da.

0: Das sieht auf unanständige Weise gesund aus.
1: Ja, wir passen ein bisschen auf, aber allzu streng geht es bei uns nicht zu.
0: Mhm. Da bin ich froh, dass ich damit Tim wenig Probleme habe.
1: Bisher war ich ganz froh, genug im Haus zu haben, um die Bande satt zu kriegen.
0: Und jetzt?
1: Ach, ich habe mich ein paar Wochen lang um alles gekümmert. Das Haus, die Sachen für Philipp, die Sachen für die Kinder, Hausaufgaben. Und wenn die Kinder nach Hause kommen, steht das Essen auf dem Tisch.
0: Oh, da haben die sich bestimmt gefreut.
1: Ja, aber nur ganz kurz. Wenn man erschöpft aus der Klinik kommt, geht man nicht allen Dingen so auf den Grund.
0: Das klingt so, als fällt Ihnen ein bisschen die Decke auf den Kopf.
1: Ein bisschen? Ich war heute bei Frau Marquardt. Ich will wieder einsteigen.
0: Ja, das hätte mich auch gewundert.
1: Es ist aber nicht so einfach.
0: Oh, Sie müssen sich gegen 1700 Bewerberinnen durchsetzen.
1: Frau Marquardt.
0: Ah, Frau Marquardt. Das ist wie nach Hause kommen. Die soll bloß aufpassen, dass Sie sich nicht woanders bewerben.
1: Ja, aber sieht sie nicht so.
0: Der übliche Theaterdonner.
1: Es wäre schön, wenn Sie recht hätten. Ein Espresso?
0: Oh, sehr gerne.
2: Nee, das stimmt schon, das muss hier sein. Es sei denn, sie ist weitergezogen.
3: Oma, mach doch kein Barhopping.
2: Nicht, soweit du weißt.
3: Was ist denn das hier?
2: Ich weiß auch nicht.
4: Was
2: ist ihr denn hier? Hat Elfriede euch auch angerufen?
5: Klar.
2: Oh, Leute, das tut mir leid.
6: Wie geht's ihr denn? Ja, mir ging's noch nie besser.
3: Oma.
6: Und Chris und ich, wir telefonieren in letzter Zeit mehrfach am Tag.
5: Genau so sieht's aus. Und jetzt herzlich willkommen zu eurem Polterabend.
3: Und ich hab mir schon sowas gedacht. Ihr wart alle ein bisschen komisch in den letzten Tagen.
5: Du bist komisch, ey.
3: Und du hast das gewusst.
6: Es war meine Idee. Was ist denn das sonst für eine Hochzeit?
7: Papa, ich kann aber keinen klaren Gedanken mehr fassen. Ich weiß nicht, was richtig ist.
8: Das wissen wir alle nicht. Martin, wichtig ist jetzt aber auch, dass du auf dich selbst achtest. Was hat Marie davon, wenn du dich kaputt machst?
7: Ich habe aber das Gefühl, sie nicht mehr zu erreichen. Sie entgleitet mir, verstehst du?
8: Klar verstehe ich das. Was hältst du davon? Du setzt dich jetzt noch mal zu ihr. Und ich mache uns in der Zwischenzeit was zu essen. Hm?
7: Gut.
8: Noch einen Kuss von mir.
7: Mach ich. Und dann komme ich nach Hause.

0: Boah, ich kann nicht mehr. Ich bin ganz voll.
1: Lass mich mal was sagen. Ich bin ja nun wirklich in einem Alter, in dem ich sagen kann, dass ich das noch erleben darf. Nein, nein, dass wir hier so zusammensitzen und dass ihr morgen heiraten wollt, das erfüllt mich mit Freude und ein wenig auch mit Rührung.
0: Ist ja gut, Oma.
1: Ja, ja, ich weiß, ihr habt euch den Abend ein wenig anders vorgestellt.
2: Genau, und ich sag gar nicht.
1: Jedenfalls bin ich glücklich und dankbar, dass wir diese Freude heute mit euch teilen können.
0: Und darauf erheben wir jetzt alle unsere Gläser, genau. Und stoßen an,
1: ich bin so
0: alles
1: froh,
0: zusammen.
1: Dass ich...
2: Elfriede? Alles in Ordnung?
0: War das jetzt vielleicht doch ein bisschen viel?
1: Das ist meine zweite Weißweinschorle, Schätzchen. Und von euch trinkt mich hier keiner unter den Tisch.
2: Elfriede?
1: Mir ist noch ein.
2: So genau so tut's weh.
0: Oh, oh, oh. Hey, hey, Oma. Gut.
2: Ruf den Rettungsdienst.
3: Hey. Mach ich.
0: Hey.
1: Ist doch ein bisschen anders als mein Polterabend.
4: Schwester Miriam?
3: Das ist Frau Machol, 75. Anhaltendes Übelheitsgefühl, erhöhte Temperatur. Gegen die Schmerzen hat sie 5 Milligramm Vitalon über den Zugang bekommen.
2: Danke. Haben Sie sie eingeliefert? So ungefähr. Das ist meine Schwiegeroma. Ich heirate morgen und das war unser Polterabend.
4: Ach ja, davon habe ich gehört. Guten Abend, Frau Machol. Ich bin Dr. Weber. Wir werden Sie jetzt untersuchen, ja? Hm. Schockraum, bitte.
0: Wie sieht's aus? Wie geht's ihr?
2: Sie wird jetzt erstmal untersucht.
0: Das geht ja wenigstens schneller als beim ersten Mal, was?
2: Wer hatte noch mal diese Top-Idee mit dem Polterabend?
0: Ja. Es war nicht unsere Schuld. Immerhin hatte sie Spaß.
3: Ja.
0: Zumindest am Anfang. Ich glaube, auf den Schock muss ich trotzdem erstmal was trinken.
3: Du willst jetzt noch was trinken?
0: Ja. Das ist mein vorletzter Abend in Leipzig. Absacker bei mir?
3: Das hatte ich ganz vergessen. Ja, klar, dann Absacker bei dir. Und dann halte ich dir die Haare.
0: Wie sagt Chris Haas immer? Der Abend ist noch jung.
3: Der Abend ist noch jung.
0: Wuhu!
5: Wer kriegt jetzt die Rechnung?
0: Also ich bin die absolute Dispo-Queen. Ich bin raus.
3: Da freust du dich, ne?
4: Ja. Ich taste. Es sieht alles nach einem entzündeten Blinddarm aus, Frau Machholt.
1: Das kann nicht sein. Mein Blinddarm bin ich schon seit Jahren los.
4: Was? Halten Sie das bitte mal hoch?
1: Hier, in der Klinik.
4: Bei uns? Wissen Sie noch, wer Sie damals operiert hat?
1: So ein junger, hübscher. Ein Dichter. Dr. von Arnim.
4: Sie meinen Dr. Brentano?
1: Sag ich ja. Das war durchs Schlüsselloch. So heißt das doch, oder?
4: Ja, eine laparoskopische Operation. Es bleiben keine Narben.
1: Hat er gut gemacht. Eigentlich geht es mir schon wieder besser. Wissen Sie was? Ich ziehe mich an, Sie verschreiben mir ein paar Schmerzmittel und meine Enkelin nimmt mich mit nach Hause. Sie heiratet morgen.
4: Ich weiß, Frau Machold, aber... Dabei ist mir ganz und gar nicht wohl. Und dann möchte ich Sie unbedingt zur Überwachung über Nacht hier behalten.
0: Wie war dein Training?
6: Hatte es in sich. Wie war euer Abend?
0: Ging gar nicht so lang. Sie muss vielleicht morgen operieren.
6: Habt ihr euch gut unterhalten?
0: Ja, über meine Bewerbung.
6: Und?
0: Sie sagt, dass die Sachsenklinik mich mindestens so nötig braucht wie ich sie. Ich habe mir überlegt, vielleicht muss ich gar nicht die Chefin sein. Was sagst du?
1: Toller Einfall. Erst stachle ich euren Chris an, alles zu organisieren, und dann schmeiße ich die Party.
0: Ach, Oma, so ist das doch gar nicht gewesen.
1: Du weißt schon, wo wir hier sind. Deine Frau Dr. Wimmel doch tatsächlich einen Blindarm einreden.
2: Und?
1: Den habe ich schon früh an hier gelassen. Und operiert hat mich der Dr. Eichendorf.
2: Dr. Brentano.
0: Ach, stimmt.
1: Sag ich doch. Wollte mich nicht lieber mit nach Hause nehmen.
0: Nee, Oma, dann kippst du uns zu Hause um. Und dann ist da kein Fachpersonal.
2: Fachpersonal? Hallo, was bin ich?
0: Ja, entschuldige, so habe ich es nicht gemeint.
2: Wenn Dr. Weber dich lieber hier behalten würde, dann sollten wir auch auf sie hören, ja?
0: Mach dir keine Sorgen.
5: Wir können die Trauung auch einfach verschieben. Das ist überhaupt kein Problem.
7: Und sie überlegt sich dann noch anders, oder?
2: Du kennst mich aber ziemlich gut.
4: Guten Morgen.
6: Morgen. Wie war's denn? Wo unterrichten Sie nochmal?
4: In Jena immer noch.
6: Ah.
4: Das war wieder schön. Ich arbeite gern mit den Studenten. Das macht mir wirklich Spaß. Hm?
6: Nicht, dass Sie sich dann nur noch auf Ihre Lehrtätigkeit konzentrieren.
4: Keine Sorge, da würde mir was fehlen. Außerdem funktioniert beides wirklich gut parallel. Haben Sie kurz Zeit?
6: Ja.
4: Es geht um die Patientin Elfriede Machold, 75 Jahre alt. Sie wurde gestern Abend eingeliefert mit Verdacht auf Appendizitis.
6: Und?
4: Sie sagt, Sie hätten ihr den Blinddarm bereits vor einigen Jahren entfernt.
6: Ja, das kann ja da nicht sein.
4: Die Entzündungsparameter sind leicht erhöht. Der Ultraschall war nicht eindeutig und sie hat viel freie Luft im Bauch.
6: Gynäkologisch abgeklärt?
4: Ohne Befund. Auch eine Harnwegsinfektion können wir ausschließen.
8: Dr. Weber, entschuldigen Sie die Störung. Ich wollte nur fragen, ob...
4: Frau Machold ist übrigens Ihre Schwiegeroma.
6: Schwiegeroma?
8: Ich war gerade noch mal bei ihr. Ich glaube, ihr Zustand verschlechtert sich.
4: Ich schaue sie mir sofort an.
6: Ich guck mal im System nach.
4: Heute ist doch Ihre Hochzeit, oder?
8: Ja. Guten Morgen, Frau Machold.
7: Hallo. Guten Morgen, Frau Doktor.
4: Ich habe schon gehört, es geht Ihnen gar nicht gut.
5: Sie hat auch Fieber.
4: Ich werde jetzt noch mal den Bauch abtasten. Ja?
6: Mm. Guten Morgen, Frau Machold.
7: Da ist ja der Doktor.
2: Prinz Hanno.
7: Ich weiß.
6: Ich habe sie im Archiv gefunden. Sie war schon digitalisiert.
7: Mhm. Ja, so schnell kann es gehen.
6: Den Blinddarm habe ich hier wirklich rausgenommen.
7: Sag ich ja.
4: Ja, ich weiß. Ich bin auch schon fertig. Ist gut.
7: Und jetzt?
4: Wir werden jetzt ein CT Ihres Bauchraums veranlassen und dann erzähle ich Ihnen, wie es weitergeht. Einverstanden?
7: Ja, Frau Doktor.
6: Was denken Sie?
4: Ich denke, egal was das CT zeigt, wir müssen aufmachen. Fieber. Eine Leukozytose von über 20.000, 40er CPR, McBurney positiv. Das ist ein klassischer Blinddarm.
6: Nur, dass sie den nicht mehr hat.
4: Es sind Fälle bekannt. Appendix-Duplikatur mit metachroner Appendizitis, die sich nicht zurückbildet. Frau Machold ist vielleicht mit einem doppelten Blinddarm gesegnet.
6: Und warum habe ich den damals nicht gesehen?
4: Tja.
6: Auf das CT bin ich gespannt.
4: Guten Morgen.
9: Guten Morgen. Danke, dass Sie sofort kommen konnten. Ich habe mir die Bilder letzte Nacht noch mal angesehen. Ich möchte, dass wir die Bypass-OP durchführen.
10: Ich würde darum bitten, dass Dr. Fahn mir assistiert, wenn sie dazu bereit ist.
5: Wie ist unsere Strategie hinsichtlich der Schwangerschaft?
9: Ich denke, wir können das Kind jederzeit holen. Ich habe auch schon alles mit Frau Marquardt besprochen. Sie ist einverstanden. Dann wünsche ich uns viel Glück.
6: Blinddarm-OP Elfriede Machold, die zweite.
4: Haben Sie so einen Fall in Ihrer Berufspraxis schon mal erlebt?
6: Nein, nur darüber gelesen.
4: Ja, Sie wollten den Polterabend Ihrer Enkelin feiern und dann...
6: Endet die Party in der Sachsenklinik. Oh, könnte schlimmer laufen.
4: Sehen Sie mal.
6: Kein Wunder, dass ich das damals nicht erkannt habe. Die Duplikatur ist nach retrozekal umgeschlagen.
4: Diese Lagevariation ist eine Rarität, ja. Manchmal steckt eben der Wurm drin.
11: Sie müssen jetzt keine Angst haben, dass das hier zu formlos wird. Ich habe nur keine Lust, den ganzen Tag in meinem Büro zu arbeiten.
12: Gut. Also ich habe noch nicht mit Herrn Haas gesprochen, aber ich könnte mir vorstellen, mir mit ihm die Pflegedienstleitung zu teilen.
11: Zu teilen? Also wie ich Herrn Haas verstanden habe, ist die Pflegedienstleitung für ihn sowieso nur eine vorübergehende Lösung.
12: Wäre vielleicht ganz gut für ihn, mal etwas nicht nur als vorübergehende Lösung zu sehen.
11: Haben Sie sich das gut überlegt?
12: Wenn ich wieder anfangen möchte zu arbeiten, dann ehrlich gesagt am liebsten hier. Und mit meinem Vorschlag wäre allen gedient.
11: Ja. Wenn einer ausfällt, wende ich mich an den anderen. Das gefällt mir.
12: Freut mich.
11: Ich werde in den nächsten Tagen die Feinheiten klären und dann sprechen wir wieder.
13: Sie hatten einen Cappuccino bestellt. Gestern.
11: Ja, danke. Dr. Hoffmann, bei der Geschwindigkeit Ihrer Bestellungen sollten Sie doch besser Chirurg bleiben. Seit wann hat er denn Humor?
12: Menschen können sich ändern.
11: Oh, der war auch gut.

Alles klar. Der Bypass wird nicht einfach. Ich beginne mit der Kraniektomie. Bohrer.

0: als Vater eine Entscheidung treffen.
1: Das müssen wir immer als Vater und Mutter.
0: Aber selten über Leben und Tod.
1: So weit sind wir noch nicht, Martin.
2: Bitte gleich zum Einfrieren. Ich hoffe, wir können es hier bald replantieren.
3: Höchste Zeit. Sie haben 3 Clips bei der letzten OP gesetzt. Hier ist schon der erste. Absolut sauber gesetzt. Ich sag Ihnen doch, das war gute Arbeit. Neurotupfer?
2: Sehen Sie das?
3: Sie herniert. Nein.
2: Das Hirn schwillt massiv an.
3: Geben Sie sofort Clipol.
2: Ist drin.
0: Ich halte das nicht aus. Kannst du bitte mal gucken, wie weit die sind?
1: Du weißt, wie lange das dauert.
0: Trotzdem, bitte.
1: Ich gehe gleich.
2: Wir müssen den Blutdruck erhöhen. Sie darf nicht sterben. Was können wir tun? Hirnspatel.
3: Sie hat eine schwere Hirndurchblutungsstörung. Ich will es selbst überprüfen. Lampe? Pupillen sind maximal geweitet und lichtstumm.
2: Wir beenden den Eingriff. Wir müssen warten, bis die Narkotika abgebaut sind. Dann wiederholen wir sofort die Untersuchung.
3: Keine Reflexe. Null Linie im EEG. Die Patientin ist hirntot.

0: Dr. Farn. Jeder guten Chirurg.
1: Sie kommen hier angereist und machen uns Hoffnung mit Ihrer Selbstgewissheit.
0: Wenn ich Selbstgewissheit spüren würde, würde ich diesen Beruf aufgeben.
1: Ich habe Ihnen gesagt, das ist unverantwortlich. Die zusätzliche Manipulation hat die Schwellung verstärkt.
0: Und die Alternative wäre die verantwortlich gewesen? Die Patientin sterben lassen, weil wir uns unserer Angst und Unsicherheit nicht stellen wollen? Ich habe so gehandelt wie Sie bei der ersten OP.
1: Aber Dr. Stein...
0: Auch Dr. Stein stand schon oft vor dieser Entscheidung.
1: Nur diesmal ist es seine Tochter. Was soll denn jetzt werden?
0: Wir halten die Vitalfunktion so lange aufrecht, bis wir das Kind holen. Mehr können wir nicht tun.

0: Zwei Leute für die Notaufnahme, einer davon brauche ich aber ab 18 Uhr wieder bei mir auf Station. Nein, geht nicht. 18 Uhr. Gut. Ciao.
1: Waren ja noch mal zwei ganz schön turbulente Tage.
0: Mhm. Glaubst du, in Halle wird das anders?
1: Ich werde dich ganz schön vermissen.
0: Ich dich auch. Falls du das meinst. Ich habe gehört, Halle Leipzig ist gar nicht so in Entfernung.
1: Ich habe gehört, Leipzig Halle auch nicht.

0: Es tut mir leid, dass ich Ihre Hoffnung nicht erfüllen konnte.
1: Wir haben alles versucht.
0: Ja. Das haben wir. Ich bin fest davon überzeugt, wenn Sie sich gegen den Eingriff entschieden hätten, am Ende hätte es nichts geändert. Ich hoffe, das wissen Sie. Ich wünsche Ihnen viel Kraft für die kommende Zeit.
1: Danke.

0: Hey, ihr seid ja auch noch hier.
1: Weil du noch hier bist.
2: Sollen wir dich nach Hause fahren?
0: Nein.
1: Otto hat angerufen, er macht sich Sorgen um dich.
0: Weiß er Bescheid?
2: Ja.
1: Es wäre gut, wenn ihr den Abend zusammen verbringt.
0: Ich kann hier doch nicht weg.
2: Otto braucht dich.

0: Und deshalb frage ich Sie, Rike Maria Machold, wollen Sie die hier erschienene Miriam Schneider zur Frau nehmen?
1: Ja.
0: Und ich frage Sie, Miriam Schneider, wollen Sie die hier erschienene Rike Maria Machold zur Frau nehmen?
2: Du heißt eigentlich Maria? Könnte das ein Problem werden?
0: Frau Schneider, nochmal, wollen Sie die hier erschienene Rike Maria Machold zur Frau nehmen?
1: Ja.
0: Da Sie beide meine Frage mit Ja beantwortet haben, erkläre ich die Ehe hiermit für geschlossen.
3: Dass ich das noch erleben darf.
0: Sie dürfen die Braut jetzt küssen.
2: Komm her, du.
1: Ist die Standesbeamtin echt?
4: Ja, klar.

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0: Mitten auf dem Bürgersteig, Betten, Schränke, Sperrmüll. Die Zahl der wilden Müllkippen in Köln, die steigt und damit auch die Kosten für die Stadt. Unser erstes Thema in der nächsten halben Stunde.
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0: Ja, alte Möbel, kaputte Matratzen oder einfach ganze Müllberge mitten auf dem Bürgersteig. In manchen Kölner Fädeln gehört das leider fast schon zum Straßenbild. Wilde Müllkippen gibt es inzwischen in allen Kölner Stadtbezirken. Und wir waren heute Morgen mit den Mitarbeitern der AWB mal in der Südstadt und der Altstadt Nord unterwegs.
2: Eine von zig wilden Müllhalden mitten in Köln. Einsatzort für die Müllwerker der Kölner Abfallwirtschaftsbetriebe. Seit 6 Uhr morgens sind Olaf Jablonski und Josef Arendt unterwegs. Ihr Auftrag, wilden Müll aus dem Stadtgebiet einsammeln. Denn längst wird nicht nur im Grünen, sondern mitten im Wohngebiet entsorgt. Hemmungslos und dreist.
3: Hier sind wir mindestens dreimal die Woche. Ja, wir wissen auch nicht, wo es herkommt. Aber es ist halt so eine wirklich Stelle, die einfach nutzen in der Nacht. Ja. Dann kommen wir jeden Tag hin, am Montag zum Beispiel, nach so einem Wochenende ist das Vierfache oder Fünffache von der Menge. Wir haben manchmal auch die Vermutung, dass die sogar von umliegenden Gebieten kommen und legen das hier ab, weil das hier schon bekannt ist. Ne?
2: Bekannt sind auch andere Stellen in der Stadt. Dieser Müllberg findet sich in Dünnwald. Wo sich einmal etwas angesammelt hat, wird es in kürzester Zeit immer mehr.
3: Wie gesagt, wenn das einmal jemand vormacht, kommen die anderen direkt nach. Ne? Und so länger man wartet, deswegen sind wir auch dreimal, wir könnten auch nur einmal die Woche hin, einmal alles, aber so länger man wartet, wird automatisch dann mehr. Ne?
2: Der Fachbegriff dafür, Broken Window Syndrom. Wo bereits Müll liegt, sinkt die Hemmschwelle für weitere Regelverstöße.
3: Ja, das ist halt hip geworden. Ne? Die wissen zum Teil nicht, dass das kostenlos ist, dann stellen sie sich raus.
2: Seit 6 Jahren gibt es deshalb eine sogenannte Littering Task Force der AWB. Obwohl 9 Teams täglich im Einsatz sind, stoßen die Mitarbeiter regelmäßig an ihre Grenzen. Denn der Müll wird nicht nur immer mehr, sondern die Mengen werden auch größer.
4: Das ist ja ein schöner Start in den Tag.
3: Ja, das ist aber alltäglich Brot, ne? Also jetzt nichts Außergewöhnliches, das ist noch einer von den harmlosen Haufen. Kann man eigentlich auch mit Termin machen, aber das ist den Leuten wahrscheinlich lieber das einfach mal um die Ecke, weil die Küche kommt ja morgen. Dann kann man das einfach mal um die Ecke stellen. Ne? Weil hier fahren wir täglich dran vorbei. Ja, gestern noch hier leer gemacht und schon wieder steht das.
5: Es wird leider auch immer mehr. Wir haben ja mittlerweile über 2000 dieser Meldungen im Monat. Und Tendenz ist ja leider weiter steigend.
2: 28.000 Meldungen waren es alleine vergangenes Jahr. Entsorgungskosten 13,5 Millionen Euro. Die Täter sind nur selten identifizierbar. Viele stellen ihren wilden Müll in der Nacht ab.
6: Die Entwicklung ist leider sehr negativ. Wir verzeichnen ständig steigende Littering-Meldungen bei der AWB. Und ja, das Ende ist da noch nicht erreicht. Es gibt leider eine sehr stark zunehmende Respektlosigkeit gegenüber dem öffentlichen Raum.
2: Dabei kann man jederzeit einen Abholtermin ausmachen oder seinen Sperrmüll bei den Wertstoffzentren in Ossendorf oder Gremberghofen abgeben. Alles kostenlos. In der Neustadt Nord hat jemand sein altes Bett entsorgt, mitten im Wohngebiet. Damit ist die Schicht von Olaf Jablonski und Josef Arendt erstmal vorbei, aber nur für heute.
3: Ja, unser täglich Brot haben wir heute verdient und ja, es reicht auch, glaube ich. Ne?
7: Mach's gut! Schön anmelden den Sperrmüll demnächst.
0: Ja, und das Problem mit wildem Müll, das beschäftigt längst nicht

0: nur Köln, auch in Bergisch Gladbach. Da landen immer öfter Sperrmüll, Schrott oder ganze Müllsäcke einfach neben Glas- und Altkleidercontainer. Für die Stadt wird das teuer. Bis zu 200.000 Euro im Jahr kostet die Beseitigung dieser illegalen Müllkippen. Jetzt will die Stadt aber härter durchgreifen mit Videoüberwachung an besonders betroffenen Standorten. Und die ersten Kameras, die laufen schon.
1: Hier ist es immer besonders schlimm mit dem illegalen Müll, findet Massimo Di Gaetano von den Abfallwirtschaftsbetrieben Bergisch Gladbach. In der Nähe der Kläranlage hängt seit neuestem eine Kamera. Doch noch lassen sich manche davon offenbar nicht abschrecken.
2: Hier liegt Sperrmüll, Restmüll. Also die Leute schmeißen hier alles Mögliche hin. Mit der Kamera ist es was besser geworden. Aber wie man halt sieht, legen die Leute trotzdem immer noch was hin. Hier wohnt jetzt keiner, hier ist ja nur Wald. Es sieht keiner, weil wenn man die Container da vorne sieht, da wohnen Leute, da ist es immer sauber.
1: Die Stadt hofft, dass die Kameras in Zukunft für mehr Sauberkeit rund um Müll-Hotspots sorgen. 10 Kameras sollen besonders betroffene Stellen filmen. Nur das direkte Umfeld der Container werde im Blickfeld sein, so die Stadt. Es gehe zum Beispiel darum, Autokennzeichen von Müllsündern zu identifizieren.
3: Wir haben jetzt einen Fall, da sind wir jetzt gerade dabei, das aufzulösen, wer das ist, ob wir das erkennen können. Und dann werden wir gucken, ob wir der Person harthaft werden. Und dann werden wir natürlich dann auch mit Strafantrag gegen denjenigen dann auch vorgehen. Ne?
1: Datenschützer sehen den Einsatz von Kameras kritisch. Das Landesamt für Datenschutz schreibt dazu, für eine Videoüberwachung von Containerstandorten, an denen es zu einer widerrechtlichen Entsorgung von Abfall kommt, gibt es in NRW keine Rechtsgrundlage. Die Stadt Bergisch Gladbach hingegen argumentiert mit dem öffentlichen Interesse. Die Maßnahme sei eng mit dem städtischen Datenschutzbeauftragten abgestimmt. Auch dieser Anwohner findet Kameras sinnvoll.
4: Ja, das ist in Ordnung. Ich bin vollkommen dafür. Weil das muss ja irgendwann mal aufhören. Es laufen ja auch Ratten hier überall rum. Ne? Das ist ja auch das Problem.
1: Die Stadt Gronau in Westfalen überwacht bereits seit vergangenem Sommer 3 Containerstandorte. Teilweise ein Erfolg, so die Stadt. Allerdings habe sich das Problem an einem Platz eher verlagert. Der Müll liegt nun außerhalb der Videoüberwachung.
3: Sie werden so eine Verlagerung auch nicht komplett ausschließen können. Das ist mir auch klar. Ne? Aber wenn der eine oder andere vielleicht wach wird und sagt, da könnte ich vielleicht auch richtig Ärger kriegen, wenn ich das mache und nicht einfach mal dahin schmeiße, bringe es vielleicht doch an die richtige Stelle.
1: Schließlich gäbe es genug Möglichkeiten, seinen Müll auch legal und meist kostenfrei zu entsorgen. Müllsünder müssen mit einer Geldbuße von bis zu 50.000 Euro rechnen.
0: In Köln haben heute Telekom-Mitarbeitende demonstriert. Die Gewerkschaft Verdi rief die Belegschaft nun schon am zweiten Tag in Folge zum Streik auf. Die Arbeitnehmenden fordern mit Blick auf die Inflation mehr Geld.
5: Lautstark ging es in einem Demozug mitten durch die Kölner Innenstadt. Die Gewerkschaft hat etwa von 2000 Teilnehmenden gesprochen. Verdi fordert unter anderem 6,6% mehr Lohn für die Beschäftigten und auch die Azubis sollen mehr Geld bekommen. Bisher habe die Telekom die Forderungen der Angestellten nicht ernst genommen, kritisieren die Demonstrierenden. Viele Telekom-Shops blieben heute wegen des Streiks geschlossen. Termine mit Techniker wurden teilweise verschoben. Die Telekom selbst will sich erst am Verhandlungstisch zu den Forderungen äußern.
0: Die Wasserschutzpolizei hat erneut eine Leiche aus dem Rhein geborgen. Entdeckt wurde der leblose Körper von Mitarbeitern der Autobahnmeisterei. Sie waren mit Sanierung der Rodenkirchner Brücke beschäftigt. Um die Leiche zu bergen, war am Vormittag auch ein Hubschrauber im Einsatz. Nach Informationen der Polizei handelt es sich um eine tote Frau. Sie wurde von einem Schiff der Wasserschutzpolizei in den Deutzer Hafen gebracht. Weniger Pflanzenschutzmittel auf dem Feld und trotzdem gesunde Pflanzen, das klingt erstmal nach Wunschdenken. Aber Landwirte aus der Region testen dafür jetzt eine ziemlich moderne Methode. Pflanzenschutz per Drohne. Und die soll nicht nur präziser, sondern am Ende auch umweltfreundlicher sein.
6: Wenn die Drohne abhebt, soll das Unkraut im Feld nichts mehr zu lachen haben. An der Technik hat Jona Hinze mitgewirkt. Er ist Produktspezialist für Präzisionslandwirtschaft. Und so soll es funktionieren.
7: Wir fliegen über die Fläche, arbeiten oder verwerten dieses Bildmaterial in einer Anwendung und erstellen daraus eine Karte. Auf der Karte sieht man dann in einem Umkreis dieses Nest, Unkrautnest, und die Karte auf dem Traktor bespritzt oder appliziert dann eben nur dort, wo eben das Unkraut auch auf der Fläche dann ist.
6: Landwirt Georg Kapellmann hatte ein solches System schon vor ein paar Monaten getestet und war damals nicht so begeistert.
8: Als wir dann eine Kontrolle gemacht haben und durchs Feld gegangen sind, haben wir gesehen, dass ungefähr 60% der Pflanzen nur erkannt worden sind. Und 40 sind noch stehen geblieben.
6: Aber die Landwirte der Arbeitsgemeinschaft drüber und drunter probieren weiter, was es an neuer Technik und KI gibt. Nicht immer ganz einfach.
9: Da kommt man manchmal als Nutzer auch an seine Grenzen bei neuen Verfahren und Techniken, die umzusetzen. Und das endet zum Teil darin, dass ich als Landwirt die Maschine im Feld wieder einklappe, weil eine Datei, ein Dateiformat oder eine Applikationskarte nicht richtig auf der Maschine funktioniert oder ich es vielleicht auch nicht richtig eingestellt bekomme.
6: Heute also ein neuer Versuch mit Drohne und KI im Maisfeld. Die Drohne hat das Unkraut ausfindig gemacht. Georg Kapellmann kann jetzt mit seiner 150.000 Euro Spezialspritze über das Feld fahren. Und die Düsen spritzen automatisch nur da, wo sich das Unkraut tummelt.
8: Dieses Mal ist es sehr gut verlaufen. Ich bin eigentlich sehr zufrieden damit. Die ersten Ergebnisse sehe ich dann, wenn das Un- oder Beikraut anfängt umzugehen. Das heißt, ich denke, so in 2 bis 3 Tagen kann man schon die ersten Ergebnisse sehen. Da sieht man nämlich, dass die Unkräuter sich in ihrer Färbung verändern.
6: Etwa 25 Euro pro Hektar kostet die Nutzung des Systems. So braucht der Landwirt aber weniger Unkrautvernichtungsmittel. Heißt am Ende?
8: Das spart dem Landwirt Geld im Portemonnaie und der Umwelt natürlich dann damit auch unnötiges Herbizid.
6: Wie gut das dem Mais tut, wird sich spätestens bei der Ernte zeigen. Wie viel weniger ist den Boden belastet? Erst in ein paar Jahren.
0: In Bergheim konnten bei der Kommunalwahl im vergangenen Jahr bis zu 1.500 Wahlbenachrichtigungen nicht zugestellt werden. Bei einer Prüfung der Gebäude fanden die Behörden viele leere Wohnungen sowie verwahrloste Flure und Fluchtwege. Als Konsequenz will die Stadt Bergheim nun schneller gegen sogenannte Problemimmobilien vorgehen.
5: Schon seit Jahren geht die Stadt Bergheim gegen verwahrloste Häuser vor. Im Stadtteil Kenten sind beispielsweise 2 Schrottimmobilien aufgekauft und abgerissen worden. Heute steht an ihrer Stelle das Berufskolleg des Rhein-Erft-Kreises. Erwerb, Abriss und Neubau kosten den Steuerzahler jedoch Millionen. Um das in Zukunft zu verhindern, will sich die Bergheimer Verwaltung unter anderem mit der Polizei, der Ausländerbehörde und den Stadtwerken enger vernetzen. Ziel sei es, dass nicht noch mehr Wohnraum in Bergheim verwahrlost und deshalb abgerissen werden muss, sagt die Stadt.
0: Haare sind für viele Menschen ja viel mehr als nur ein Look. Sie haben oft auch etwas mit Selbstbewusstsein und vor allem Identität zu tun. Jutta Vossig aus Düren weiß das nur zu gut. Seit Jahrzehnten trägt sie wegen kreisrunden Haarausfalls eine Perücke. Und wir durften sie begleiten bei einem Termin, der für sie jedes Mal etwas ganz Besonderes ist.
10: Guten Morgen. Guten
11: Morgen.
10: Das Jahr ist wieder rum.
11: Ja.
10: Und Ihr zweiter ist wieder zu erneuern.
11: Ja, es ist mittlerweile doch ein bisschen verschlissen.
12: Noch nie zuvor hat Jutta Vossig vor anderen Menschen ihre Perücke abgenommen. Das heute vor laufender Kamera zu tun, dafür muss sie ihren ganzen Mut zusammennehmen.
11: Also muss ich auch länger drüber nachdenken, ob ich das möchte. Ja, aber ich denke, das ist so ein blödes Tabu und da muss man sich auch mal drüber hinwegsetzen.
12: Glatzen, so sagt sie, seien ein schwieriges Thema, nicht nur, weil darüber schon immer gerne Witze gerissen wurden.
11: Haare haben was mit Würde zu tun. Es ist ja nicht umsonst, dass Soldaten, Kriegsgefangenen, Strafgefangenen in vielen Kulturen oder auch früher hier die Haare geschoren wurden, damit sie eben ihre Individualität verlieren und ihre Würde.
12: Sie war gerade mal Mitte 20, als sie ihre Haare verlor. Die Diagnose: kreisrunder Haarausfall. Eine Autoimmunerkrankung, nicht lebensgefährlich, aber auch nicht heilbar.
11: Ja, es hat mein Leben sehr beeinflusst, ja. Und es ist, ich meine, muss man klar sehen, also man geht dann nicht irgendwie daten oder so, wenn man dann irgendwann dem Gegenüber erklären muss, ach übrigens.
12: Schwieriger noch als der Blick in den Spiegel fand sie damals den Umgang mit anderen Menschen.
11: Und dann wurde halt gefragt oder eben nicht gefragt. Viel schlimmer war, wenn die Leute nicht gefragt haben, sondern automatisch unterstellt haben, man ist krebskrank, also todkrank, und sind dann so auf Zehenspitzen um einen rumgeschlichen.
12: Um das zu vermeiden, trägt sie seitdem Perücke. In seinem Zweithaarstudio trifft Friseurmeister Marcel oft auf Menschen, denen es richtig schlecht geht. Manche von ihnen sind todkrank.
13: Ich hatte zum Beispiel letzte Woche eine Kundin, so Mitte 50, da habe ich es auch schwer gehabt. Sie erzählte mir, sie hat eine unheilbare Krankheit, sie kann nichts mehr machen, sie wird sterben. Sie ist alleinerziehend, sie hat das Haus ihren Kindern überschrieben. Und das innerhalb von 8 Tagen. Aber eine Perücke wollte sie noch haben. Ja? Also das sind dann so Sachen, das trägt man schon lange mit sich.
12: Früher mal hat der Experte für Zweithaar viele Toupets verkauft. Das ist längst vorbei. Junge Männer, sagt er, tragen heutzutage oft Glatze und das mit Stolz.
13: Die rasieren sich einfach den Kopf und das alle 2 Tage, alle 3 Tage. Es sind ja keine Aussätzigen mehr wie früher. Die Jungs, die laufen ja alle, ob sie Haare haben oder nicht, einfach immer rasieren. Man spart den Friseur.
12: Nach mehreren Versuchen findet Jutta Fossig ihr neues Lieblingsmodell. Etwas länger als das alte. Eine zufriedene Kundin verlässt das Geschäft. Ahnung von Haarmode sei in seinem Beruf nur das eine, sagt Marcel Maret. Irgendwie sei er auch immer ein bisschen Seelsorger.
0: Die Körnerstraße in Ehrenfeld, die war ja sowieso schon eine der buntesten Straßen in Köln mit Cafés, kleinen Läden und ganz viel Streetart. Jetzt kommt noch ein echter Hingucker dazu. Die Blumenkübel entlang der Straße, die wurden nämlich zu kleinen Kunstwerken. Mosaike, gestaltet von Menschen aus der Nachbarschaft.
14: Ich bin einfach froh, wenn es geschafft ist. Aber klar bin ich stolz. Also ich bin auf meine Arbeit stolz und auf die ganze Straße, die hier wahnsinnig toll unterstützt hat.
15: Seit einem Jahr arbeitet die Mosaikkünstlerin Bea Forner auf genau diesen Tag hin.
14: Jetzt kommt der entscheidende Moment.
15: Das letzte Mosaik wird angebracht.
14: Wir haben das kölsche Wappen und das haben wir kombiniert mit dem Song Mädche vom Ring. Deswegen haben wir hier die Weiblichkeitszeichen und die Wellen aus dem Rhein ins kölsche Wappen eingebaut.
15: Vor 2 Monaten sah diese Mosaikflagge noch so aus. Sängerin Niki Kempermann von der Kölsch-Band Campus Finest stand damals noch ganz am Anfang.
16: Es ist super filigran, es ist Fingerspitzengefühl erforderlich, aber es macht auch unglaublich viel Spaß. Und vor allem zu sehen, wenn man es klebt und man sieht, wie die Ergebnisse entstehen, das ist schon schön.
15: Bei zahlreichen Ateliertagen sind hier insgesamt 29 Mosaike entstanden, gestaltet von Menschen, die sich mit der Körnerstraße verbunden fühlen. Auch Mats und Ole, die hier einen Weinladen betreiben, sind dabei. Ihr Motiv war schnell klar.
17: Einmal ein Holzfass, einmal die Trauben und einmal ein Weinglas. Genau.
15: Material, Grafik, Design und Werbung kosten rund 20.000 Euro. Finanziert wird das Projekt durch Fördermittel, Spenden und aus eigener Tasche von Bea Forner. Sie arbeitet ehrenamtlich.
14: Ich finde einfach den Gedanken, hier in dem Veedel, wo ich lebe und wo ich auch sehr, sehr gerne lebe und so viele Menschen so liebe, was zusammen zu erschaffen. Also, dass man die Vielfalt, die wir hier im Veedel haben, abbildet, zeigt.
15: Zurück in der Körnerstraße. Es ist geschafft. Alle 29 Mosaikflaggen sind nun an den Blumenkübeln angebracht.
14: Fühlt sich gut an. Bin sehr zufrieden. Wirklich das Beste, was ich jemals gemacht habe, außer Kinder kriegen. Ich habe vielleicht dazu beigetragen, diese sowieso schon wunderschöne Straße, die so vielfältig ist, noch ein kleines bisschen vielfältiger zu machen.
0: Wirklich eine ganz, ganz tolle Idee. Eine Prothese für einen Hund oder sogar für ein Huhn, das klingt erstmal ungewöhnlich, ist für Larissa Wenner aus Windeck aber längst Alltag. Eigentlich ist sie Orthopädie-Mechanikerin für Menschen. Inzwischen baut sie aber auch Hilfsmittel für Tiere mit ziemlich viel Herz- und Fingerspitzengefühl.
18: Das muss jetzt einmal durch.
1: Viel Feingefühl ist gefragt, wenn Larissa Wenner eine Prothese anfertigt, denn sie darf nirgendwo drücken. Wie das geht, hat sie in der Ausbildung zur Orthopädietechnikmechanikerin gelernt, und zwar in einem Betrieb, der auch tierische Patienten versorgte.
18: Mein Berufswunsch war, Handwerk und Tiere irgendwie zu vereinen. Und da hat man nicht so die Riesenauswahl. Darüber bin ich auf die Orthopädietechnik gekommen. Es ist halt wirklich Leidenschaft und ohne bin ich nicht glücklich, also mache ich es. Das macht einen natürlich immer sehr zufrieden, wenn man sieht, dass man da jemandem so Lebensqualität schenken kann.
1: Heutige Patientin, das schwedische Blumenhund Polly. Ihr musste als Küken ein Bein amputiert werden. Jetzt bekommt sie eine Prothese. Nicht ganz einfach.
18: Wir haben zwar hinten eine Vorwölbung von den Knochen, aber es ist halt trotzdem alles relativ rund. Und das macht es halt tatsächlich schwierig, dass es dann auch in der Bewegung eben sich nicht zur Seite abspreizt. Ansonsten ist das, was man beim Huhn halt immer überlegen muss, wie ist es auch für den Halter umsetzbar? Weil beim Hund ist es ja so, mit dem lebt man zusammen, man zieht es an, wenn man rausgeht. Ne? Und das ist beim Huhn ja anders, das hat ja ganz viel Leben ohne einen. Ja, und da muss man halt sonst auch immer gucken, ist es für den Halter möglich, dass man das auch vernünftig pflegt, dem Huhn auch wieder an- und auszieht. Mal gucken, wie sie sich bewegt.
1: Zu viel Aufwand für ein Huhn? Für Sabine Paulsen ist das keine Frage. Sie nimmt Hühner aus Legebatterien auf, die dann oft gehandicapt sind. Polly ist als Rassehuhn zwar eine Ausnahme, aber Sabine Paulsen will all ihren Hühnern helfen.
19: Weil wir würden das für unsere Anführungszeichen Haustiere genauso tun. Und für mich ist ein Huhn mittlerweile kein Nutztier mehr, sondern ein Haustier.
1: Dafür ist sie auch bereit, selbst 300 Euro zu bezahlen. In Zeiten, in denen zum Beispiel Menschen in Kriegsgebieten ohne Prothesen zurechtkommen müssen, kann nicht jeder dieses Engagement verstehen.
18: Also wenn jetzt hier ein Mensch reinkäme, der halt also aus der Ukraine zum Beispiel, der kein Geld hätte, wobei hier in Deutschland dann ja wieder eine Kostendeckung gegeben wäre, würde ich den wahnsinnig gerne versorgen. Ich durfte es aber tatsächlich nicht. Weil die Orthopädietechnik meisterpflichtig ist, die Tierorthopädie nicht, die ist gar nicht geregelt. Aber grundsätzlich würde ich da sehr gerne auch helfen. Ich finde, man kann es halt nicht vergleichen.
1: Hier wartet jetzt auch schon der nächste Kunde, Border Collie Beat. Er trägt eine Schiene, seit er sich vor 9 Monaten das Gelenk verletzt hat.
19: Würde ich schon sagen, dass es hier an der Stelle hier unten auch drückt, wo es hier auch rot ist.
1: Also wird nochmal angepasst. Das kann sie jetzt gleich im Termin machen. Probelaufen auf einem kleinen Spaziergang mit Larissas Hunden. Beide mit einem amputierten Bein, was ihre Perspektive nochmal erweitert hat.
18: Ich mache mir halt viel Gedanken darum, wie ist das für das Tier? Also ist das wert? Und wie können wir halt am meisten Lebensqualität da wieder rausholen?
20: Das sieht eigentlich so aus, als wäre da jetzt wirklich Platz.
1: Mit ihrer Selbstständigkeit hat Larissa Wenner jedenfalls den richtigen Weg für sich gefunden. Mehr als 100 Tiere hat sie schon behandelt und bringt jeden Tag Tiere mit Handicap wieder auf die Beine.
0: 70 Jahre verheiratet, das muss man erst einmal schaffen. Margit und Siegfried Kaiser aus Köln-Nippes, die haben genau das geschafft und wirken dabei immer noch wie frisch verliebt. Ihren besonderen Hochzeitstag feiern die beiden heute ganz ruhig, bevor dann später die ganze Familie zusammenkommt.
21: Sohn, Enkelkinder, Urenkel, Geschwister. Zum 70. Hochzeitstag kommen sie alle. Der halbe Stammbaum und jede Menge Anhang kommt natürlich auch zum Feiern. Allein wird man die Kaisers kaum treffen.
22: Wir gehen Karneval zusammen, weg, Weiberfastnacht. Das ist wirklich so, wenn Siegfried wo alleine hinkäme, die würden direkt sagen...
23: Wir fragen gleich, wo ist deine Frau, ist sie krank?
21: Nach einem von Liebe erfüllten Tag sehen sie gern fern in gut gepolsterten, cremefarbenen Sesseln.
23: Vertrauen. Anerkennung.
21: Zwei Worte als Antwort auf die Frage, wie eine Ehe 7 Jahrzehnte halten kann.
23: Weil wir haben in der Liebigstraße gewohnt. Und
22: wir waren Nachbarskinder. Da haben wir Nachlaufe gespielt. Ja. Und da ist es passiert.
23: Da kamen wir da als Ältere dazu, haben gefragt, ob wir mitspielen dürfen.
22: Ja.
23: Und dann habe ich sie gefangen beim Fangspiel oder wie das hieß.
22: Ja. So, und dann hat er nur gesagt, das ist sie.
23: Das ist heute noch.
22: Ja. Ja, das war schon am Anfang immer so die Höflichkeit. Ne? In den Mantel helfen oder die Tür aufhalten und so. Also das sind so Merkmale, die damals einen geschmeichelt haben. Ne? So. Ja, das war ein Kavalier. Ne?
21: Ja, so. Ein klares Nein übrigens auf die Frage, ob es jemals Streit gab bei den Kaisers.
22: Ich würde das auch nicht ertragen. Ich hätte es auch nicht ertragen.
21: Nebenbei bemerkt, wer 70. Hochzeitstag hat, bekommt zuverlässig Deutsch, Glückwunschpost von höchsten Stellen.
22: Unser Oberbürgermeister, Herr Burmeister. Ja, der hat geschrieben. Der Ministerpräsident des Landes Nordrhein-Westfalen, das ist der Herr Wüst. Der hat sehr schön geschrieben. Dann kam der Bundespräsident. Der hat dann auch seine Glückwünsche überbracht per Brief.
21: Hand in Hand haben die Kaisers im Lauf der Jahrzehnte die Welt gesehen. Und sie haben sportliche Erfolge errungen. Am Ende dieses wunderbaren Tages sitzen vier Generationen an einem Tisch im strahlenden Zentrum, Margit und Siegfried.
0: Pünktlich zu Pfingsten kommt jetzt wohl endlich die Sonne raus und vielleicht sogar die 30 Grad. Höchste Zeit also für ein langes Wochenende draußen. Hier kommen unsere Tipps fürs Wochenende. Ja, wer hat die?
2: Elektronische Musik, kreative Workshops und viele versteckte Überraschungen auf dem Gelände der Südbrücke. Das Mund-zu-Mund-Festival gibt es schon seit 13 Jahren als kleines, alternatives Festival ohne große Acts. Das Festival läuft von Samstagvormittag bis Sonntagabend. Tagestickets kosten im Vorverkauf 28 und an der Tageskasse 33 Euro. Fürs ganze Wochenende kostet der Eintritt 50 Euro. Ein Festival der anderen Art läuft über Pfingsten im Schloss Diek. Hier kommen Gartenfreunde auf ihre Kosten. Aussteller präsentieren ihre Trends und Raritäten. Außerdem gibt es Saatgutstände und Fachvorträge. Die Gartenlust findet in Jüchen von Samstag bis Montag statt, jeweils von 10 bis 18 Uhr. Tickets kosten 18,50 Euro. Eine sportliche Herausforderung, neue Leute kennenlernen und das gute Wetter genießen. Das geht beim Beachvolleyball-Turnier am Unisportzentrum. Viel Erfahrung braucht es nicht. Das Event richtet sich an Einsteiger und Spieler mit etwas Erfahrung. Das Beachvolleyball-Turnier findet Freitagnachmittag am Unisportzentrum in Köln statt. Eine Anmeldung ist alleine oder direkt als Team möglich. Für 15 Euro pro Person. Zuschauen ist kostenlos. Zwischen Erft, Wupper und Sieg findet am Pfingstmontag der Deutsche Mühlentag statt. Mit Vorführungen, Wandertouren und Rundgängen. Zum Beispiel hier in der Papiermühle Alte Dombach in Bergisch Gladbach. Mit dabei sind zahlreiche Mühlen und Museen im Rheinland. Viele Angebote sind kostenlos. Informationen gibt es auf der Seite vom Landschaftsverband Rheinland. Internationale Zirkus- und Tanzproduktionen hautnah erleben. Das geht noch bis Ende des Monats beim Zirkus Dance Festival in Köln. Mit über 50 Veranstaltungen in zahlreichen künstlerischen Varianten. Die Vorstellungen finden auf dem Latibul-Zirkusgelände am Rhein statt. Auch an diesem Wochenende von Freitag bis Sonntag mit vielen verschiedenen Events.
0: Und vor allem alles bei bestem Wetter und damit zu den Aussichten für Köln und Umgebung in den nächsten Tagen. In der Nacht, da ist es weiterhin bewölkt, es bleibt aber trocken. Die Temperaturen, die sinken auf 12 Grad. Auch der Donnerstag, der startet noch mit einigen Wolken. Es wird jedoch kein Regen erwartet. Am Nachmittag kommt dann immer mehr die Sonne zum Vorschein. Und die Temperaturen klettern auf 24 Grad. Wir schauen mal auf die weiteren Aussichten. Freitag viel Sonnenschein bei 28 Grad. Samstag scheint die Sonne bei 30 Grad. Und auch am Pfingstsonntag bleibt es sommerlich warm bei 30 Grad. Ja, und das war's mit Ihrer Lokalzeit aus Köln für heute. Aber hier in Ihrem WDR-Fernsehen geht's natürlich weiter um 20.15 Uhr mit Markt. Und Anna Planken direkt im Anschluss an die Tagesschau. Ihnen jetzt einen schönen Abend. Tschüss und bis morgen. Ich freue mich auf Sie.
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0: Herzlich willkommen, meine Damen und Herren. Wir haben uns heute selber ein Geschenk gemacht. Wir sind wirklich stolz darauf. Ich kann mich nicht erinnern, dass ich ihn schon jemals zuvor in einer Quizshow gesehen habe. Giovanni Di Lorenzo ist bei uns zu Gast. Giovanni, ist mir das entgangen oder warst du tatsächlich noch nie in einer Quizshow?
1: Ich glaube, ich war einmal in meiner Jugend in einer Quizshow und dann habe ich gemerkt, das ist echt nicht mein Format, weil der Moderator hatte mich eingeführt mit den Worten, der weiß so viel und dann war es aus. Ja? Ich weiß, wie die meisten wahrscheinlich, die uns jetzt zuschauen, ziemlich viel im Sessel, im Fernsehsessel.
0: Mhm. Ja, Giovanni Di Lorenzo, meine Damen und Herren, seit 2004 Chefredakteur der Zeit.
2: Ne? Weiß.
0: Seit 1989 moderierst du schon die überaus beliebte und erfolgreiche Talkshow 3 nach 9. Ich kann, glaube ich, mit Fug und Recht sagen, der Mann weiß viel. Hat alles schon erlebt, alles schon gehört. Nein, Quatsch, wir freuen uns wirklich sehr. Und ich glaube, ein Mitgrund, dass du zugesagt hast und heute hier unser Gast bist, ist sicherlich auch
1: total,
0: Judith.
1: Total.
0: Also, oder der, vielleicht ist auch der einzige Grund, dass du gekommen bist, Judith.
1: Fanny, sie kann einem wirklich Mut machen.
0: Ja?
1: Ja.
0: Ja. Was hat sie dir vor der Sendung gesagt?
1: Sie hat gesagt, wenn ich da hingehe, kannst du ganz beruhigt sein.
0: Und sie muss es wissen. Schön, dass du da bist. Viel Spaß mit Bernhard. Giovanni Di Lorenzo und liebe Judith, ja. Herzlich willkommen bei uns. Wir wissen natürlich, dass du ja gar nicht so viel Zeit hast, auch in anderen Sendungen zu Gast zu sein, weil du ja auch sehr häufig dann auch im Tagesschaustudio stehst.
3: Ja.
0: Also wir freuen uns auf eine schöne Sendung mit euch. Viel Spaß mit Elton. Und eine spannende Zahl, meine Damen und Herren. Wussten Sie eigentlich, dass die deutsche Katze, die Katze des Deutschen liebstes Haustier ist? Es gibt ca. 15,7 Millionen Katzen in deutschen Haushalten. 15,7 Millionen finde ich sehr viel.
3: Und viele davon leben bei mir.
0: Ja? Hast du mehrere Katzen?
3: Ich hatte in diesem Sommer 10 Katzen.
0: Ach. Oh.
3: Weil meine, ja, jetzt habe ich nur noch 5, weil es waren 5 Babys, die musste ich dann abgeben. Na, aber wenn es nach mir ginge, ich finde, man kann gar nicht genug Katzen haben.
0: Wir haben auch eine Katze? Habt ihr auch eine Katze?
1: Nein, weil ich allergisch bin, aber ich war trotzdem bei Judith zu Besuch und kann das bestätigen, was sie gesagt hat.
0: Okay.
1: Wobei, ja, weißt du, bei diesen Zahlen, 15 Millionen oder so, ich frage mich immer, woher die Leute das wissen. Und vor allem, wenn dann noch der Satz kommt und die Dunkelziffer ist noch viel höher.
0: Ist doch bedeutend.
1: Achte mal drauf, ja. Achte mal drauf.
0: Gerade bei Katzen, sehr hohe Dunkelziffer. Ja? Sehr hohe Dunkelziffer. Viele Katzen illegal in Deutschland.
3: Aber was ist das für eine Dunkelziffer? Leute, die denken, sie haben Hund und es ist in Wirklichkeit eine Katze, oder wie?
0: Nee, Dunkelziffer bei Katzen ist, wenn die nachts unterwegs sind.
3: Ach so, okay, verstehe.
0: So, jetzt wollen wir mal schauen, was wir heute so an Publikum hinter welchem Team haben. Hinter Giovanni Di Lorenzo und Bernhard, 6 und

0: 40 Zuschauer. Und für Judith und Elton haben sich 49 entschieden.
1: Oh!
0: Damit können wir loslegen. Hier sind unsere heutigen 12 Kategorien. Hier ist die Wand. Die 12 Kategorien heute sind Wahnsinn des Tages, Clever, Museum, Statistik, das große Krabbeln, Was bin ich, im Hotel, zu Hause, berühmte Frauen, Prosit, das Fragezeichen und total genial. Ihr habt mehr Zuschauer hinter euch, ihr dürft die erste Kategorie auswählen. Jede richtige Antwort 500 Euro und für beide Teams ein Publikumsjoker.
2: Okay, also mich spricht, weil es jetzt gerade die kalte Jahreszeit ist, zu Hause sehr an.
3: Ja, ja? Dann nehmen wir das doch sehr
2: gut. Wo man sich's gemütlich macht.
0: Die erste Frage. Was müssen Mieter beachten, wenn sie ohne Zustimmung des Vermieters einen Sichtschutz am Balkon anbringen? A. Er darf die Höhe der Balkonbrüstung nicht merklich überschreiten. B. Er muss mit Fassadenschrauben witterungsfest montiert werden. Oder C. Direkte Nachbarn müssen zuvor schriftlich informiert werden.
2: Oh, okay.
3: Naja, also A macht ja kaum Sinn. Also ich nehme mal an, der Sicht, das ist das, was du an der Seite anmachst.
2: Ja, aber es ist ja so, ich könnte mir vorstellen, weil das Erscheinungsbild des Hauses verändert, wenn du die Balkonbrüstungshöhe unterschiedlich handhabst, dass dann tatsächlich der Vermieter gefragt werden muss. Aber B ist natürlich ein Sicherheitsaspekt. Ich weiß nicht, wer haftet denn, wenn da jetzt was runterfällt? Auf den Gehsteig.
3: Ja. Also es muss sicher gemacht werden und Fassadenschrauben müssen genutzt werden, nicht irgendwelche anderen, damit der Putz und sowas nicht kaputt geht, also wenn du schon sowas machst. Aber jetzt muss ich erstmal nochmal fragen, meine Anfangsfrage, was ist hier mit Sichtschutz gemeint?
2: Ja, Sichtschutz ist zum Beispiel
3: ist das
2: so Matten. Weißt du, wenn du so einen Balkon hast, der nur so Eisenstäbe hat, dann kannst du ja durchgucken. Und dann kannst du ja auch von unten, wenn du hochguckst, sehen, wenn da zum Beispiel jemand in eine Frau im Bikini sitzt. Ja. Wenn du aber diese bis zur Brüstungshöhe so eine Matte anbringst, dann kann man ja von unten nicht mehr reingucken und du hast so ein bisschen Privatsphäre. Also das ist für mich ein Sichtschutz.
3: Okay.
2: Oder?
0: Hört sich logisch an.
3: Ja, aber für mich ist der Sichtschutz...
2: Und zur Seite, zum Nachbarn.
3: Eben, das würde ich als Sichtschutz nehmen, dass ich nicht immer bei dir rüber gucken kann.
2: Ja.
3: Und dann macht ja A keinen Sinn, weil wenn das nur bis zur Brüstung geht, dann kann ich ja trotzdem noch rüber gucken. Also wenn das der Sichtschutz vom Balkon ist, wie du am Anfang gesagt hast, würde ich mich für A entscheiden. Wenn das aber der Sichtschutz zum Nachbarn ist, wie bei C eigentlich auch vermutet wird, dann würde ich mich für B entscheiden, weil ich muss meinen Nachbarn, glaube ich, nicht informieren, wenn ich an meinem Haus einen Sichtschutz mache. Ich würde B nehmen jetzt.
2: Ja? Okay, wir nehmen B.
0: Nehmen wir B. Okay.
3: Jetzt bin ich gespannt.
4: Grundsätzlich haben Mieter das Recht, zum Schutz der Privatsphäre einen Sichtschutz auf dem Balkon anzubringen. Ohne die Zustimmung des Vermieters ist das aber nur möglich, wenn die Bausubstanz bei der Montage nicht verändert wird. Außerdem müssen die Änderungen an der Hausfassade laut einem Urteil des Amtsgerichts Köln so gering wie möglich ausfallen. Und der Sichtschutz darf nicht merklich über die Balkonbrüstung hinausragen.
5: A gewesen. Ja.
0: Balkonbrüstung stand ja genauso in Antwort A drin.
2: Ja.
0: Ja, es bleibt erstmal bei 0 Euro. Ihr könnt in Führung gehen, direkt mit der ersten Frage.
2: Sei nicht traurig. Wir haben noch viele andere Fragen.
6: Was lacht dich an?
7: Wahnsinn des Tages und Museum.
6: Museum?
7: Okay.
6: Wahnsinn des Tages ist...
7: Schwierig.
6: Ich glaube, das taucht in gängiger Literatur kaum auf.
0: Okay. Was befindet sich vor Rembrandt van Rijns Gemälde Die Nachtwache im Rijksmuseum in Amsterdam? A. Nachtsichtbrille zur Ausleihe, B. Falltür mit Fluchtweg oder C. Handystörsender, der Funksignale blockiert.
6: Das ist ja sehr lustig, oder?
7: Super lustig. Ich muss dir gestehen, dass ich in dem Museum war und mir das angeschaut habe und so nicht die geringste Erinnerung habe, also eine Falltür sowieso nicht, aber auch nicht an eine Nachtsichtbrille.
6: Die Nachtsichtbrille ist, also halte ich für völligen Unsinn. Aber sehr lustig.
7: Und Handy-Störsender, damit die Leute nicht so viele Bilder machen, oder?
6: Naja, vielleicht um die Ruhe nicht zu stören, damit im Falle eines Diebstahls, dass das vielleicht nicht fotografiert und gesendet werden kann, irgendwelche solche Dinge. Also das würde für mich einen Sinn machen, die gibt's ja auch, dass Ruhe ist im Raum. Würde ich ausschließen. Die Falltür mit Fluchtweg.
7: Welchen Sinn hätte das?
6: So einen historischen. Das Museum, das Rijksmuseum in Amsterdam, war früher eine Scheune, ein Lagerraum. Und das hängt da. Und ganz ehrlich, zufälligerweise ist davor noch eine Falltür. Aber C kann ich mir wirklich vorstellen. Die wollen, dass da Ruhe herrscht, dass nicht rumgefunkt wird. Nur, dann mache ich das Foto und schicke es woanders weg. Also, aber vielleicht, dass man nicht live senden kann oder solche Sachen.
7: Bernhard, ich habe keinen Schimmer.
6: Kein Schimmer bei der Nachtwache. Das ist in Ordnung. B oder C?
7: Du würdest zwischen B und C dich.
6: Ja. Zwischen B und C. B wäre ein lustiger Fact und C ist das, was sich mir am meisten erklärt. C?
7: C.
6: C.
0: C.
6: Jetzt kommt's.
0: Okay.
6: Das alte Haus von.
0: Schauen wir es uns an.
4: Das 1642 fertiggestellte Gemälde Die Nachtwache des niederländischen Barockkünstlers Rembrandt van Rijn wird seit Beginn des 19. Jahrhunderts im Rijksmuseum Amsterdam aufbewahrt. Auf dem Boden vor dem Meisterwerk sind die Umrisse einer Öffnung sichtbar. Dabei handelt es sich um eine in den 1930er Jahren installierte und heute noch funktionsfähige Falltür, die bei Notfällen das schnelle Herablassen des Gemäldes nach draußen in einen Tunnel unter dem Museum ermöglicht.
0: Verrückt, was man hier nicht alles erfährt, oder?
6: Ich habe noch kurz überlegt, ob man das verrückt.
0: Auch bei euch bleibt es erstmal bei 0 Euro.
7: Aber tolle Frage.
0: Komm, wir gehen ins Hotel.
5: Ja, gerne, okay.
0: Zeitungen werden in gehobenen Hotels oft noch traditionell gebügelt, damit A. die Seiten beim Umblättern nicht so laut knistern, B. der Geruch neutralisiert wird oder C. die Druckerschwärze nicht auf Finger oder Kleidung abfärbt.
5: Ich bin ganz sicher, es ist C.
3: C.
0: Hat schon mal jemand für dich eine Zeitung gebügelt?
5: Nein.
0: Aber kann ja noch kommen.
7: Wenn du sie nur lesen würdest, ich würde es sofort tun.
5: Muss ich erst mal lesen lernen.
4: In einigen Luxushotels werden Zeitungen oft noch gebügelt. Das beseitigt nicht nur unschöne Knicke, sondern bietet einen weiteren Vorteil, denn die Hitze des Bügeleisens fixiert die Druckerschwärze auf dem Papier. Dadurch färbt sie nicht auf die Kleidung oder Tischdecke ab. Und die Gäste machen sich beim Lesen die Finger nicht schmutzig.
0: Die ersten 500 Euro.
3: Na gut. Ich werde den Teufel tun, noch was anderes zu nehmen, als was du sagst.
0: Na, besser ist es. Wie geht's weiter?
6: Du wolltest noch Wahnsinn des Tages.
7: Ja.
6: Dann nehmen wir jetzt Wahnsinn des Tages.
7: Du sagst, das ist besonders schwierig.
6: Ja.
0: Es muss nicht sein.
6: Als Museum.
0: Um die Einsatzbereitschaft ihrer Fahrzeuge zu gewährleisten, bestellte die Bundeswehr 2021 für 600 Millionen Euro A. Funkgeräte auf dem technischen Niveau der 1980er Jahre, B. 500.000 Fahrradluftpumpen oder C. nachhaltige Werkzeuge aus Holz.
6: Gute Frage, muss man.
0: Das könnte so eine Frage sein, die einem schon mal in einer Redaktionskonferenz untergekommen ist.
7: Ja. Also deshalb würde ich eigentlich für A plädieren, aber siehst du da eine Falle?
6: Ja, das.
7: So diese Falltür beim Museum.
6: Also das ist so dieser Klassiker, dass man denkt, die Bundeswehr, alles veraltetes Material, 80er Jahre.
7: Aber schau, Fahrradpumpen 500.000, das wäre ein Bataillon, das ich noch nicht kennengelernt habe.
6: Was ist denn 600 Millionen, sagen wir mal 500 Millionen durch 500.000, da müssen wir Nullen abziehen. Sagen wir mal 500 Millionen durch 5 ist eine Million.
0: Ich würde es andersrum rechnen, das ist einfacher.
6: Ja, und jetzt die Nullen
0: abziehen. 1 Euro.
6: Und jetzt müssen wir die abziehen. Dann haben wir 500.000. Wenn die 10 Euro kostet, die Fahrradluftpumpe, sind wir bei 5 Millionen. Das heißt, eine Fahrradluftpumpe für 11 Euro, für 12 Euro.
7: Aber hast du schon mal einen Panzer gesehen oder so ein Transportfahrzeug, das mit einer Fahrradpumpe aufgepumpt wird?
0: Ich glaube, ein Panzer ist ein ganz schlechtes Beispiel.
7: Weil wenn der Räder...
1: Deshalb frage ich ja, was der Fahrrad pumpt oder soll.
8: Ich bin bei sowas von bei den Fahrradluftpumpen. Das ist schon fast.
7: Das ist toll. Wollen wir
6: Pass auf, ich nehme es komplett auf meine Kappe.
7: Ja, du bist zum zweiten
6: total
7: Mal.
6: Raus. Okay. Und wenn es richtig ist, kannst du sagen, hast du direkt gesagt.
7: Okay.
6: Und wenn es falsch ist, sagst du, oh.
7: Okay. Ja? Also du nimmst
6: ich
7: den Fahrradpunkt.
6: Ich nehme B.
0: Okay. Rechnen Werner, mal. Deine Rechnung hinkt nur ein bisschen. Ja. 500.000 Fahrradluftpumpen bei 600 Millionen Euro. Da kommen wir auf einen Stückpreis von 1.000 Euro pro Fahrradluftpumpe.
6: Aber nett, dass du es mir jetzt sagst.
0: Ja, ich darf ja,
7: kann man
0: darf,
7: das nicht zurücknehmen?
0: Ich darf ja nicht
7: dann
0: helfen.
7: Das erste Mal bei
6: dann Rechnung. Bin ich gegen B.
7: Also ich wollte es nur mal sagen, ich wäre gewesen für
6: bei A. Okay.
4: Im Bestand der Bundeswehr befinden sich mehr als 4.600 gepanzerte und 11.500 ungepanzerte Fahrzeuge. Viele von ihnen sind mit einem Standardfunkgerät aus den 1980er Jahren ausgerüstet. Da sich die Beschaffung neuer digitaler Geräte immer wieder verzögerte, setzt die Bundeswehr nun bewusst weiter auf die alte Technik. Im Jahr 2021 wurden für 600 Millionen Euro neue Funkgeräte auf dem technischen Niveau der 1980er Jahre bestellt, um ein komplizierteres Vergabeverfahren zu umgehen und damit die Einsatzbereitschaft des Fuhrparks der Bundeswehr weiter zu gewährleisten.
0: Okay, Giovanni.
7: Es tut mir leid, wirklich.
0: Giovanni, danke. Du musst dich jetzt stärker,
7: stärker, danke,
0: du musst dich jetzt
7: danke
0: stärker einbringen.
3: Clever, total genial oder Prosit? Das sind noch meine drei, wo ich plädiere.
2: Prosit, das hättest du gerne, ne?
3: Ja.
2: Okay, dann nehmen wir aber später berühmte Frauen. Okay, dann nehmen wir jetzt erst.
3: Können wir auch jetzt nehmen, wenn du das gerne möchtest.
2: Ja,
3: berühmte Frauen.
0: Während ihrer Zeit als First Lady gab Eleanor Roosevelt A. im Weißen Haus jede Woche eine Runde Bratfisch aus, B. den ersten gefilmten Fitnesskurs für Frauen oder C. ausschließlich Pressekonferenzen vor weiblichen Journalistinnen. Eleanor Roosevelt.
2: Also, man würde ja jetzt bei C sofort denken, nein, das kann nicht sein, weil vor weiblichen Journalistinnen, das ist unglaublich modern und das kann Eleanor Roosevelt noch nicht gemacht haben. Aber möglicherweise war das ja so eine Art Teekränzchen oder so, zu dem sich die Frauen, ja die Männer in Amerika treffen sich ja auch immer zu so Männerclubs, die Frauen gerne in so Frauenclubs und vielleicht war das im Rahmen so einer Frauenclub-Geschichte, dass sie sich da öffentlich geäußert hat.
3: Ja.
2: Den ersten gefilmten Fitnesskurs für Frauen? Nee, das würde ich ausschließen, oder? Nicht Jane Fonda, sondern Eleanor Roosevelt.
3: Ja, das finde ich jetzt auch ein bisschen komisch.
2: Eine Runde Bratfisch ausgeben ist natürlich, möglicherweise ist das ein soziales Engagement gewesen, dass sie vielleicht Obdachlose oder sozial schwache Menschen oder Kinder eingeladen hat, einmal die Woche, wurde gekocht, ne? Und wurde dann Bratfisch ausgegeben. Das könnt ihr mir auch vorstellen.
3: Ich bin auch, wenn, dann eher C als A. Weil es ist halt eine Runde Bratfisch. Das ist...
7: Das klingt so nach Hamburg.
3: Eine Grillrunde.
7: Also,
3: nein.
0: Entscheidet euch.
3: C.
0: Du hast ja eh gesagt, du wolltest immer auf
3: Stimmt.
0: Judith hören. Ja? Guck mal, so schnell hast du wieder vergessen gehabt.
4: Anna Eleanor Roosevelt war Diplomatin und von 1933 bis 1945 First Lady an der Seite des 32. Präsidenten der Vereinigten Staaten, Franklin D. Roosevelt. Zu Beginn seiner Amtszeit litt das Land unter einer schweren Wirtschaftskrise. Um Frauen in dieser Situation zu fördern, entschied sich die First Lady, Pressekonferenzen im Weißen Haus ausschließlich vor Journalistinnen zu halten. So liefen diese nicht Gefahr, ihre Jobs zu verlieren. Ging es bei den Pressekonferenzen zunächst um Themen wie Haushaltstipps oder Rezepte, wandelten sie sich mit der Zeit zu tagespolitischen Events.
0: Guck mal. Sehr gut. 1.000 Euro. Und jetzt, Giovanni, du ganz alleine.
6: Mach das mal selber. Ich glaube, ich habe heute keinen guten Tag.
7: Also mach mal, was bin ich?
0: Dickkopf 4. A. heißt ein Gen, das Katzenfell gestreift macht. B. wird der vorderste Mann in einer Rugby-Angriffsformation genannt. Oder C. ist eine nur alle 44 Jahre sichtbare Planetenkonstellation.
7: Das ist großartig.
0: Dickkopf 4.
7: Bernhard, wie kann man hier logisch argumentieren?
6: Ich glaube nicht, dass ich der richtige Ansprechpartner für logische...
7: Aber du musst jetzt... Du darfst jetzt nicht beleidigt sein. Ich hab dir ja...
6: Das bin ich! Okay,
7: also...
0: Könnte das auch ans Publikum geben, in der Hoffnung, dass es da ja, vielleicht jemand weiß.
7: Ich hätte einen Verdacht, ja, aber das wäre blöd.
0: Nee, kannst du ruhig sagen.
7: B.
6: Gibt's noch einen Satz dazu? Oder?
7: Du schaust mich völlig entgeistert
6: ja,
7: an.
6: Ja, wieso?
7: Da erkenne ich wenigstens eine gewisse Logik, dass jemand, der vorne ist... Wollen wir das Publikum fragen?
6: Möchtest du das Publikum ja. fragen? Ich halte mich raus, wenn du das Publikum fragst.
0: Hast du irgendwas beizutragen, Bernhard?
6: Nee, mein Gefühl würde A sagen, aber ich habe keine Ahnung.
9: Sei doch nicht so ein Dickkopf.
7: Genau. Ich würde gerne das Publikum jetzt.
6: Wir fragen das Publikum.
0: Okay, also Bernhard ist eher für A, Giovanni spekuliert mit B. Wir
6: sehr wahrscheinlich
0: euch,
6: ist es dann C.
7: Könnt ihr auch sagen.
0: Was denkt ihr, hat irgendjemand schon mal was...
6: Und Dickkopf 4?
0: Dickkopf 4 im Zusammenhang mit dem.
7: Weiß es denn jemand von euch?
6: Nein, nein.
7: Nicht einer.
0: Nee, ich glaube, hier ist nichts zu holen bei der Frage.
6: Dann musst du entscheiden.
7: Kann man den Joker dann nochmal einsetzen?
0: Nee, der ist dann einmal gebraucht.
7: Auch wenn keine Antwort kommt?
0: Ja, leider nicht genutzt. Also.
6: Du sagst B?
7: Ich sage B, ja.
6: Dann nehmen wir B.
0: Nehmen wir B. Was hat es mit Dickkopf auf sich?
4: Die Muster getigerter Katzen entstehen bereits beim frühen Embryo, lange vor den Haarfollikeln, in dem sich verdickte und dünnere Zonen auf der Haut bilden. Sie entsprechen den späteren dunkleren und helleren Bereichen des Fells. Eine Arbeitsgruppe der Stanford University entdeckte 2021, dass das Gen Dickkopf4 eine zentrale Rolle dabei spielt. Denn das Gen legt diese Streifenmuster schon vor der Entstehung der dicken und dünnen Zonen an. Es kodiert ein Protein, das sich im Verlauf der Streifenentwicklung immer mehr auf einzelne Zellen der Streifenregion verlagert. Bis es nur noch in Zellen auftaucht, die später dunkle Haare bilden.
7: Oh. Bernhard, dieses Mal hätten wir gerne auf dich gehört.
0: Diese Dickkopf-Genfamilie geht so auf die Mutationsforschung zurück. Es bleibt erstmal bei 0 Euro. Es ist immer noch nichts entschieden. Wir haben alles schon erlebt.
3: Ich wäre ja für Clever total genial, ob Prosit, aber du darfst gerne aussuchen.
2: Ich soll aussuchen? Du willst Prosit nehmen, ne? Wir nehmen Prosit.
3: Ja. Ist ja bald Weihnachten.
0: Damit bei Käferlohr Steinkrügen, wie sie auf dem Oktoberfest verwendet werden, das Bier besonders frisch schmeckt, wird... A. Der Krug mit Schmirgelpapier behandelt. B. Beim Brennvorgang Salz hinzugegeben. Oder C. Der Brennofen konstant unter 1000 Grad Celsius gehalten.
3: Keine Ahnung.
2: Ach, oh Mann. Ich glaube, in meinem ganzen Leben noch nie ein ganzes Bier getrunken. Okay,
0: fragen wir mal den Elten. Der hat schon das ein oder andere ganze Bier getrunken. Frisch. Aber auch schon aus dem Käferlohr Steinkrug, Elton?
6: Nee, das tatsächlich nicht.
2: Steinkrug und frisch.
6: Also, ich würde erstmal B ausschließen. Es geht ja um Schmecken, um frisch Schmecken. Nicht, also ob das haltbar ist oder ob das besser kühlt oder keine Ahnung. Und warum sollte beim Brennvorgang Salz hinzugegeben werden? Irgendwann ist das Salz theoretisch auch weg. Und dann, warum schmeckt das frisch, wenn da Salz dran ist? Also, ich würde jetzt B erstmal ausschließen. C finde ich auch ein bisschen komisch, konstant unter 1000 Grad Celsius gehalten. Ja, dann ist es 999 Grad. Und dann? Ich kann mir vorstellen, dass vielleicht bei A, wenn das mit Schmirgelpapier behandelt wird, innen vielleicht entstehen Rillen, Furchen. Und da setze ich vielleicht die Kohlensäure ein bisschen ab oder Geschmacksdinger setzen. Also, dass das noch eine Art physische, chemische Reaktion hervorruft. Deswegen, also ich weiß es nicht, aber vom Ausschlussverfahren, vom Erklären her, wäre ich theoretisch bei A.
2: Ich habe keine Ahnung.
6: Ja, ich bleib bei meinem A.
0: So ist er. Hast du mal eine Chefansage?
4: Traditionelle Käferloher Steinkrüge stehen für die bayerische Trinkkultur und werden noch heute in Handarbeit gefertigt. Sie sind besonders beliebt, da das Bier durch die isolierende Wirkung des Steinzeugs kühl bleibt. Außerdem schmeckt das Bier besonders frisch, weil sich an der rauen Oberfläche Kohlensäurebläschen bilden. Dafür wird während des Brennvorganges Kochsalz hinzugegeben, das verdampft und sich als Glasur auf den Gefäßen absetzt.
3: Die Idee war richtig, aber die Form...

0: Die erste Hätt's Nummer.
1: Jemand gewusst? Nee. Es bleibt bei 1.000 Euro, siehst du, ihr könnt schon wieder ein Stück rankommen.
2: War die gleiche.
3: Noch ich habe große Zweifel, ob das je gelingen wird. Aber weißt du, was interessant war? Weil Bernhard hat genauso wie Elton argumentiert.
1: Ja.
3: Also
2: ich habe wie Elton argumentiert, du entscheidest.
3: Jetzt, ich habe vorhin ausgesucht, jetzt bist du dran.
2: Clever.
1: Wie lässt sich tiefgefrorener Fisch am schonendsten auftauen? A. In 10 Sekunden Intervallen in der Mikrowelle bei maximal 250 Watt. B. In Zeitungspapier gewickelt bei Zimmertemperatur. Oder C. In einer Schale mit Milch im Kühlschrank.
2: Was sagst du dazu?
3: Dass ich oft Fisch auftaue, aber nie so.
2: Weder das eine noch das andere.
3: Noch das andere. Mikrowelle habe ich nicht.
2: Also ich wäre sofort beim Kühlschrank, aber ich würde keine Milch dazu nehmen. Das ist das, was mich irritiert. Weil es geht ja um schonend und nicht schnell. Ich wüsste gar nicht, wie ich 10 Sekunden in der Mikrowelle einstelle.
3: Das ist wie mit der Luftpumpe und der Preis, oder?
2: Ding. Ja. Fisch in Zeitungspapier einwickeln. Da muss doch noch mindestens... Also, direkt in Zeitungspapier ist doch bestimmt keine gute Idee, oder?
3: Vor allem, weil es ja nicht vorher, das Zeitungspapier ja vorher nicht aufgebügelt wird, sodass die Druckerschwärze da reingeht.
2: Das wäre das Problem.
3: Das kannst
2: ich
3: du
2: möchte
3: ja
2: mir abwaschen. B gar nicht vorstellen. Dann kannst du beim abwaschen. Backen noch, beim Braten noch lesen. Das ist doch zwar spiegelverkehrt, aber immerhin.
1: Also. Tja, was machen wir dann?
3: Ich wäre eher bei C.
2: Wir nehmen C. Mhm. Und wenn du jetzt sagst, hast du darauf geachtet, dass...
1: Ja, ja. Du musst immer gut die Frage und die Antwortmöglichkeiten lesen.
4: Tiefgefrorener Fisch sollte langsam im Kühlschrank aufgetaut werden, um seine Struktur zu erhalten. Besonders schonend gelingt dies, wenn der Fisch dazu in eine Schale gelegt und mit Milch bedeckt wird. Auf diese Weise wird der unangenehme Fischgeruch im Kühlschrank unterbunden und der Fisch bleibt durch das schonende Auftauen fest und saftig.
1: Ihr habt doch alle Argumente selber geliefert.
2: Ja, ja.
1: Die ersten 500 Euro.
2: Das ist doch ein bisschen erleichtert, oder? Mach du weiter.
5: Okay, ich kenne mich nicht so gut aus mit Insekten. Deswegen würde ich dann schon fast eher das Fragezeichen nehmen. Oder total genial, was möchtest du?
0: Ach so, dann nehmen wir total genial.
5: Ja, okay, wir nehmen total genial.
1: Wer Auberginen mit einer Füllung zubereiten möchte, sollte... A. Sie beim Garen aufrecht lagern. B. Vor dem Befüllen Zitronensaft ins Innere spritzen. Oder C. Sie vorher roh im Ganzen mit einem Nudelholz bearbeiten.
2: Hä?
5: Okay, lass uns kurz überlegen. Sie beim Ganzen mit einem Nudelholz, das macht doch gar keinen Sinn. Das ist ja eh eine Frucht, die jetzt nicht so hart ist. Dann würde das ja total zusammenmatschen.
2: Also, ich habe absolut keine Ahnung. Ich finde A komisch. Das ist halt die Frage, ob die erst gegart werden und dann kommt die Füllung rein. Aber wenn das aufgeschnitten ist und da ist die Füllung drin und du machst sie aufrecht, das flutscht raus. Das macht keinen Sinn.
5: Die Frage
2: ist, du garst die Aubergine erst und packst die Füllung dann drauf. Aber warum? Vor dem Befüllen Zitronensaft ins Innere spritzen. Heißt, also wenn ich das jetzt lese, ne, dann heißt es für mich, ich habe da meine Aubergine, ich habe eine Spritze. Und spritzt Zitronensaft in das Innere.
5: Nein, das musst du gar eine Spritze für nehmen.
2: Ins Innere spritzen.
5: Ja, aber das reicht ja, wenn du das so ein bisschen, weißt du, so Zitronensaft.
1: Fragen wir denn am Ende das Publikum, nur dass die Gäste sich schon mal vorbereiten können?
5: Ja, ich glaube, das könnte das Publikum wirklich wissen.
2: Wir fragen das Publikum.
1: Ja.
2: Ich finde nur C am bescheuertsten. Warum sollte ich das mit dem Seite mal machen?
5: Ich glaube, ich wäre auf B gegangen.
2: Ich habe keine Ahnung.
1: So, wir zählen auf euch.
2: Also, pass auf, wir wissen es doch auch nicht. Dann kann doch irgendeiner irgendwas sagen, was er vielleicht für ein Gefühl hat. Ah! Jetzt haben die sich aber auch gleichzeitig gemeldet.
1: Siehst du mal, da kann doch irgendeiner irgendwas sagen, da waren sofort zwei Männer im Spiel.
5: Ja.
1: Da bin ich dabei.
2: Na gut, dann, ja.
6: Hallo, ich bin André.
1: Hallo, André, woher kommst du?
6: Aus Pinneberg.
1: Aha. Kochst du ab und an, André?
6: Ja, ich koche auch sehr viel eigentlich. Und ich kann mir vorstellen, dass es einfach B ist, Zitronensaft.
1: Alles klar. Okay, dann haben wir Antwort B festgehalten und jetzt für alle, die Auberginen in der Zukunft mal zubereiten möchten, schauen Sie gut hin.
5: Weißt du's?
4: Um eine Aubergine

0: gelernt haben. Guck mal, so schnell geht's. Jetzt könnt ihr ausgleichen.
1: Na, das wollen wir mal sehen, ob wir das können.
0: So, Bernhard.
2: Nee,
0: Bernhard, mit neuer Motivation.
2: Ich habe neue Motivation. Wir haben uns geeinigt auf.
1: Da wir so gute Erfahrungen gemacht haben mit dem Errechnen des Preises für eine Luftpumpe, gehen wir auf Statistik.
2: Mhm. Ja, wir wollen Statistik.
0: Etwa 4 von 10 Personen in Deutschland haben schon einmal A. einen Online-Dating-Dienst genutzt, B. durch persönliche Kontakte einen Job bekommen oder C. während eines beruflichen Videocalls Schlafanzughose getragen.
3: Schätzfrage, ey. Das ist
1: Bernhard, da muss man nicht rechnen, das ist super.
2: Doch. 4 sind 25, 4 von 10 sind 10, 5,
1: 40%.
2: Was sind 5, wie viel?
1: 40%. Also 4 Online-Dating-Dienste, wenn du die älteren Menschen abziehst und die ganz Jungen, das haut nicht hin.
2: Das ist das, was ich nämlich überlege. Wer sind die Personen in Deutschland? Reden wir von Kindern bis vom Neugeborenen bis zum alten Greis?
1: Ja.
2: Da sind ja überhaupt nur, wie viel davon berufstätig? 40%. Oder 50. 60. Mhm. 70. Wenn also von den 60%, die überhaupt beruflich sind,
0: Bernhard, wie oft warst du jetzt hier schon in dieser Sendung dabei? Das bezieht sich natürlich immer auf 10 Personen, die gerade jemanden kennenlernen wollen. Auf 10 Personen, die einen Job gesucht haben. Auf 10 Personen, die schon mal einen Videocall...
1: Nicht auf die Gesamtbevölkerung.
0: Nein.
2: Okay. Was ist mit Deutschen?
1: Also, hast du schon mal einen Schlafanzug getragen, eine Schlafanzugshose beim Videocall?
2: Ja, klar.
4: Du auch, Giovanni?
1: Nein.
4: Ach komm.
1: Ich schwöre. Ich hätte gedacht, B, das, aber wenn du überlegst, das sind eigentlich viel zu wenige, weil die meisten haben doch auch
2: persönliche Kontakte.
1: Oder?
2: Also einen Job, das heißt irgendeinen.
1: Irgendeinen. Ich würde B sagen und mit dem Zweifel, dass es zu wenige sind.
2: Ich würde C sagen. Ich will weg, ich will woanders hin. Ich will meine Schlafanzughose. Ich habe auch eine Schlafanzughose.
0: Drunter.
1: Diesmal entscheidest du.
2: C.
5: Eine im August 2021 in Deutschland durchgeführte repräsentative Umfrage ergab, dass ein gutes Netzwerk bei der Jobsuche durchaus hilfreich sein kann. So gaben 39%, also fast 4 von 10 Personen an, schon einmal durch persönliche Kontakte einen Job bekommen zu haben. Das trifft besonders auf jüngere Leute zu, denn fast die Hälfte der 25- bis 34-Jährigen haben über Vitamin B eine Arbeitsstelle gefunden. Bei den über 55-Jährigen waren es dagegen lediglich 1/3 der Befragten.
2: Aber wie viele tragen jetzt den Schlafanzug?
0: Es sitzen noch nicht 40% aller Menschen im Zoom-Call mit einer Schlafanzug.
2: Einmal in ihrer gesamten Videokonferenz.
0: Nein, auch das nicht.
1: Das spricht aber für die Leute, oder?
0: Ja, ja, absolut. Ja. Ja, und es spricht auch dafür, dass du die letzte Frage gleich alleine beantworten sollst.
2: Gerne.
0: 500
2: ich
0: Euro
2: hier
0: bleiben.
2: Nein. Das will ich schon die ganze
0: Zeit. Bei euch
2: können
0: nochmal 500 dazukommen mit...
3: Also ich habe vor Insekten auch zu viel Schiss. Deswegen würde ich lieber Fragezeichen.
2: Vor Sekten?
4: Ja.
3: Ja?
4: Ja, lass uns das Fragezeichen nehmen.
1: Oh Gott, dann haben wir auch noch das Krabbeln. Das
4: ja.
2: Ja, ja.
0: An einer Bildungsstätte im finnischen Kerava können Studierende seit 2019 A. Zauberei bei einem gewissen Professor Snape belegen, B. Deutsch anhand von Liedtexten der Band Rammstein lernen oder C. Erste Hilfe an lebensgroßen Puppen von Asterix und Obelix üben. Kerava in Finnland.
4: Tja.
3: Also, ich würde B jetzt erstmal ausschließen. Deutsch anhand von Liedtexten der Band Rammstein lernen. Warum ausgerechnet Rammstein? Ja, die Finnen haben natürlich, die sind metalmäßig relativ weit vorne.
4: Ich würde das auch nicht ausschließen.
3: Ah, Mist. Ich könnte mir bei C vorstellen, überlebensgroße Puppen von Astrid. Aufgrund tatsächlich stattdessen, wie machst du das bei verschiedenen körperförmigen Menschen? Weil normalerweise bei der Fahrschulprüfung hast du immer nur diese eine Puppe da, aber wie ist das, wenn das wirklich einer ist, der ein bisschen

0: größer ist, ein bisschen dicker ist.
1: Und dann auch eine gestreifte Hose anhat.
0: Dann auch noch eine gestreifte Hose anhat, Oberkörper frei, Helm.
2: Helm.
1: Zöpfe.
3: Ich erinnere mich daran, dass ich bei der Fahrschule auch totale Hemmungen hatte bei diesem Erste-Hilfe-Kurs, weil ich kann kein Blut sehen. Und für mich war das schwierig, diesen Kurs zu machen, weil ich immer dachte, oh Gott, hoffentlich komme ich nie in so eine Situation. Und vielleicht sollen dann die Puppen, also Asterix und Obelix kennt ja jeder, so ein bisschen die Scheu nehmen, weißt du, so ein bisschen diesen Druck rausnehmen aus der Situation, dass du da mit mehr Leichtigkeit rangehen kannst und nicht denkst, das ist jetzt wirklich ein Mensch, ein Unfallopfer.
0: Mich lacht trotzdem immer noch ein A, obwohl wir gar nicht darüber diskutiert haben, lacht mich A ein bisschen an. Aber...
3: Ja, wenn es eine Zauberei, wenn es eine Zauberschule ist, ja, warum nicht? Klar.
0: Nee, nee, dann lernen die das ja noch nicht. Es ist ja eine Bildungsstätte und du kannst da halt hingehen, um nebenbei halt ein bisschen zu zaubern. Ja. Okay. Ich würde C nur am meisten ausschließen, nicht völlig, aber am meisten ausschließen. Mich lacht A an, obwohl ich nicht weiß, aber ich kann mir auch B sehr, sehr gut vorstellen. So.
3: A könnte es total gut sein, B könnte es, C ist sehr...
1: Entscheidung.
3: Ich bin immer noch bei der Angst und bei der Scheu.
0: Also du bist bei C.
1: Ja.

0: Wir nehmen 10.
1: Wir sind doch heute keine Bedrohung.
2: In einer finnischen Bildungsstätte in Kereva, einem Vorort von Helsinki, haben Studierende seit 2019 die Möglichkeit, Rammstein-Deutschkurse zu belegen. Die in Berlin gegründete Band um Till Lindemann ist in Finnland sehr beliebt. Studierende früherer Deutschkurse gaben an, dass das Verstehen der Songtexte ein Anreiz sei, Deutsch zu lernen. Auf dem Lehrplan stehen Titel wie Mein Land oder Sonne.
0: Oh. Tja.
1: Wir sind im Endspiel.
3: Jetzt habe ich mich einmal nicht durchgesetzt.
0: Ja, sie einmal nicht durchgesetzt. Das ist der Grund, warum viele Finnen sagen, Rammstein finde ich gut. Es bleibt bei 1000 Euro. Guck mal, total verrückt. Ihr könnt noch ausgleichen.
1: Ist das wirklich wahr?
0: Ja,
1: kann auch ein Unentschieden geben.
0: Aber auf niedrigem Niveau, aber ihr könnt noch ausgleichen.
1: Ist das nicht ein Spiel, wo manche Leute 3000 Euro...
0: Es kann passieren, aber es kann ja noch ein bisschen was im Finale dazu kommen.
1: Das kriegen wir noch nicht mal zusammen hin heute, die 3000 Euro.
0: Wie schützen sich Florida-Zimmer Mannsameisen vor schädlichen Keimen in ihrer Nahrung? A. Sie lassen Käfer vorkosten. B. Sie erhitzen die Nahrung in einer Kammer im Ameisenbau. Oder C. Nach der Nahrungsaufnahme schlucken sie ihre eigene Säure.
1: So, also in der Nahrung sind Keime. Und sie wollen sich davor schützen.
4: Da würde ich jetzt die Käfer erstmal ausschließen, weil die warten ja nicht ab, bis die Keime wirken, oder? Gucken die sich das stundenlang an?
1: Also, das wäre dann, dass sie dann nur nicht schädlich verkeimte Nahrung zu sich nehmen.
4: Mm.
1: Genau. Okay, also A schließt du aus. Mm. Die brauchen ja auch Wärme im Ameisenbau. Das ist in Florida, das ist nicht ganz so schwierig, aber die können, und dann ziehen die da irgendwelche Blätter rein, die verwesen, verdorren, vergehren und dadurch entsteht Wärme.
4: Okay.
1: Kann passieren.
4: Das klingt super, super gut.
1: Sie schlucken nach der Nahrungsaufnahme ihre eigene Säure. Das ist auch, sag ich mal, eine Entscheidung.
4: Das zu tun.
1: Das zu tun.
4: Dann bin ich für B.
1: Du bist für B. Was soll ich da sagen? Wir nehmen B.
0: Wir nehmen B. Letzte Frage, letzte Antwort, die letzte Chance auf 500 Euro.
2: Forschende der Martin-Luther-Universität Halle-Wittenberg und der Universität Bayreuth beobachteten, wie sich Florida-Zimmermannsameisen nach der Aufnahme von Futter oder Wasser ihr Hinterteil putzen. Dort sitzt ihre Säuredrüse. Daraufhin wurden die Säuredrüsen einiger Tiere künstlich blockiert und der Säuregehalt im Mageninhalt der Ameisen mit dem der Kontrollgruppe verglichen. Bei der Kontrollgruppe lag der Säuregehalt deutlich höher. Die Forschenden schlussfolgerten, dass die Ameisen sich dadurch von innen desinfizieren, damit sich Krankheitserreger nicht im Stamm ausbreiten können.
4: Wieder genial gemacht von uns, aber weißt du...
0: Den falschen Schluss gezogen.
4: Weißt du, warum? Ja, weil du betont hast, Zimmermannameise und da das Wort Kammer war.
0: Ah, aber es ist immer noch alles
4: wir
0: drin.
4: Sind fantastisch.
0: Wir haben folgenden Zwischenstand vor dem Finale. Judith Rakers und Elf haben 1000 Euro auf dem Konto. Giovanni Di Lorenzo und Bernhard haben 500 Euro erspielt. Und hier kommt die Entscheidung. Die Kategorie, aus der die heutige Masterfrage kommt, ist unsere Erde. Beide Teams haben gesetzt. Hier ist die heutige Masterfrage. Der Berg Kanchenjunga.
3: Ihr habt noch eine gute Chance.
0: Galt bis 1852 als höchster Berg der Erde. B ist auf den Zentimeter genau halb so hoch wie der Mount Everest. Oder C wurde noch nie von einem Menschen betreten. Ihr habt 20 Sekunden. Ab jetzt.

0: Beide Teams haben Geld gesetzt, haben eine Antwort eingeloggt. Judith und Elton haben gesetzt. 999 Euro. Giovanni und Bernhard haben gesetzt. Alles. Auf welche Antworten wurde getippt? Team Elton tippt auf Antwort. C. Team Bernhard tippt auf. Antwort C.
1: Jetzt, ich hoffe, dass ihr recht habt. Weil sonst wird es lustig.
2: Hatten wir das? Doch, hatten wir schon.
1: Ja.
0: Der Berg Kanchenjunga gehört zum Himalaya. Über ihn verläuft die Grenze zwischen Nepal und dem indischen Bundesstaat Sikkim. Er ist sehr hoch.
1: Ja.
0: 8586 Meter hoch.
3: Oh,
0: das
3: ist hoch.
0: Und?
2: Sehe ich schon mal nicht.
0: Bis 1852 glaubte man, es ist der höchste Berg der Erde. Antwort A ist die richtige. Aber Judith und Elton gewinnen diese Sendung.
3: Mit einem Euro.
0: Mit einem Euro. Giovanni, das ist die größte Demütigung.
1: Wie viel ist das? Weil ich habe noch zwei Nullen übrig, die ich setzen kann.
0: Ja, ein Euro, das heißt für jeden von euch 2 Cent.
3: Ja!
0: Also, vielen Dank, meine Damen und Herren. Erstmal vielen Dank an Judith Rakas, vielen Dank an Giovanni Di Lorenzo. Danke fürs Zuschauen, danke Bernhard Nielsen. Tschüss.

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2: Also, wenn meine Stimme gerade zittert, dann liegt das daran, ich habe schlichtweg Höhenangst. Aber manchmal muss man über seinen Schatten springen, man muss raus aus der Komfortzone. Und genau das möchten auch die neuen Männer und Frauen, die sich in den kommenden Wochen ihrer ganz persönlichen Challenge stellen werden, ihr Leben fitter und gesünder gestalten. Und damit starten wir jetzt hier in der Jahrhunderthalle in Bochum.
1: Der Lungenfacharzt und Kardiologe setzt dabei im Alltag an, mit gesunder Ernährung und viel Bewegung. Bislang folgen alle dem WDR-Gesundheitsexperten bereits online, allerdings eher als stille Mitleser. Jetzt gehen sie aufs Ganze. Sie wollen aktiv mitmachen. Und dazu wird der Doc mit ihnen in ganz NRW unterwegs sein. In Moers, Geilenkirchen und Hamm. Hier warten spannende Herausforderungen. Die Freundinnen Hanni und Suse sind in Bochum zu Hause. Und genau hier startet die Gruppe heute. Raus aus der Komfortzone, rein in ihre ganz persönliche 7-Wochen-Challenge.
2: Ihr wollt in den nächsten Wochen richtig ran. Lebensstiländerung vom Allerfeinsten. Ich kann euch sagen, das wird Spaß machen, aber es wird natürlich auch ein bisschen wehtun. Wir fordern ja auch richtig. Heute geht's los mit der richtigen Ernährung. So, und wenn ihr jetzt da runterschaut, dann seht ihr da euer altes Leben. Das schauen wir uns natürlich gleich genauer an. Hier seht ihr euer kommendes neues Leben, der neue Lebensstil. Und unser Ziel bei Doc Esser macht den Westen fit ist ja, dass ich euch einen Schubs gebe in den neuen Lebensstil rein, der so kräftig sein sollte, dass ihr den so lang wie möglich mitnehmt. Ja, und ich würde mal sagen, wenn ihr motiviert seid, wir legen los, oder?
3: Ja, gerne.
2: Dann ab und los geht's.
4: Wir sind dabei.
1: Unterstützung bekommen der Doc und die Truppe von Ökotrophologin Dr. Jon Schim bei Habelski. Jon Schim ist studierte Ernährungswissenschaftlerin und Beraterin. Ihr Grundsatz: Eine ausgewogene Ernährung ist wie ein Wellnessprogramm von innen, für Körper und Seele. Zum Start wollen der Doc und Jon Schim erstmal wissen, wie viel die Neuen im wahrsten Sinne in die Challenge mit einbringen.
2: Wir fangen jetzt erstmal an mit dem mutigen Schritt auf die Waage.
1: Der Doc startet mit Frank, der zusammen mit seiner Partnerin Astrid an der Challenge teilnimmt. Noch vor wenigen Jahren sah Frank deutlich anders aus.
2: Ich habe ja von dir einen Film, da war ich begeistert. Da bist du, ne?
5: Ja.
1: Kilometerlange Extremhindernisläufe, das war mal Franks große Leidenschaft.
2: Das hast du mal gemacht?
5: Fünfmal.
2: Fünfmal?
5: Fünfmal.
1: Doch in den letzten Jahren hat Frank sich dann ziemlich gehen lassen. Rächt sich das jetzt beim Blick auf die Waage?
2: Was denkst du denn?
5: 110.
2: Nee, mein Lieber. Es sind 139 und was Zerquetschtes, also fast 140, ne?
5: Boah. Ich fang gleich zu heulen.
2: Ich auch.
1: Doch nicht nur das Gewicht macht dem Doc Sorgen.
2: Du weißt, dass das Bauchfett aktiv ist, ne?
5: Mhm. Wächst.
2: Und du hast viel aktives Bauchfett. Also Bauchumfang von 134 cm.
5: Oh.
2: Das ist zu viel.
1: Bei Männern gilt ein Bauchumfang bis 94 cm als gesund. Ab 102 cm steigt das Krankheitsrisiko stark. Frank ist Fachlagerist bei einer Brauerei. Der Partner von Astrid hat immer wieder mit Rückenproblemen zu kämpfen. Er ist Genussmensch, liebt gutes Essen und hat Sport und Bewegung in den letzten Jahren komplett vernachlässigt.
2: Wie hoch ist jetzt deine Motivation von 1 bis 10?
5: Ja, 12. Also ich möchte.
2: Das wollte ich schon.
5: Nächstes Jahr möchte ich halt noch mal so einen Lauf mitmachen.
2: Dann machen wir das. Das ist ein super Ziel, finde ich. Also, wenn wir das hinkriegen, glaube ich mit. Ja, komm, machen wir.
1: Und wie sieht es bei seiner Partnerin Astrid aus?
2: Womit rechnest du?
4: Also, ich rechne mit 70 Kilo.
2: Ja, das ist super. Du bist bei knapp 69,1. Bist du damit zufrieden?
4: Ich sag mal, 55 wäre schon schön.
1: So wie Suse. Doch auch sie hat ihre kleinen Laster.
3: Mit 53,8 Kilogramm. Hat sich das Gewicht bei dir so gehalten oder hat sich das verändert?
6: Nö, es ist gleich geblieben.
3: Ja.
6: Je nachdem, wie viel Schokolade da ist.
3: Okay.
1: Weitaus mehr Luft nach oben gibt es bei Fabian, der zusammen mit seiner Mutter Verena an den Start geht. Auch sein Videotagebuch kennt der Doc.
2: Was machst du da? In welchem Raumschiff bist du da?
7: Ja, das ist nebenberuflich. Ich bin Streamer.
2: Was streamst du denn dann?
7: Videospiele und Leute schauen mir dann halt zu und können mit mir interagieren.
1: Der 25-Jährige ist Tierpfleger, führt nebenbei einen Gaming-Kanal. Dadurch verbringt er seine Freizeit überwiegend sitzend vor dem Rechner. Ein möglicher Grund, warum er immer wieder mit Rückenproblemen zu kämpfen hat.
2: Und wie lang machst du das dann so an so einem Abend oder an so einem Tag?
7: 3-4 Stunden, das höchste ist auch mal 7 Stunden.
2: Boah.
7: Aber mit Pausen natürlich dazwischen, aber es ist schon eine lange Zeit. Ja.
2: Jetzt bin ich natürlich gespannt, ob sich das auch auswirkt auf dein Gewicht. Magst du drauf hüpfen?
7: Ja.
2: Womit hast du gerechnet?
7: Mit? Und 110 so.
2: Boah, da tust du noch ein paar Kilo drauf, dann sind wir bei 118. Also du bist einfach zu klein für dein Gewicht.
7: Ja.
1: Und das gilt nicht nur für Fabian.
2: Die meisten von euch haben ein Ticken zu viel bzw. deutlich zu viel auf den Rippen. Ihr beide seid da eine wunderbare Ausnahme. Ansonsten können alle ein bisschen was tun. Warum? Bauchfett ist leider sehr aktiv tätig, verändert unsere Stoffwechselprozesse und das Risiko für Wohlstandserkrankungen steigt dadurch. Dementsprechend, da müssen wir, glaube ich, ran, Jan Schimpf, ne?
3: Ja.
2: Und ich würde natürlich jetzt auch gerne mal wissen, woher denn das Überflüssige kommt, was ihr am Körper treibt. Und da schauen wir uns jetzt einfach mal eure bisherigen Ernährungsgewohnheiten an. Einverstanden?
7: Ja.
2: Komm, gehen wir mal rüber.
1: Über 2 Wochen haben die Teilnehmenden ein Ernährungstagebuch geführt und dabei notiert und dokumentiert, was sie in der Zeit gegessen, getrunken, aber auch zwischendurch gesnackt haben.
2: Wir haben uns sehr ausführlich mit euren Ernährungstagebüchern beschäftigt. Uns ist da eine Sache aufgefallen, nämlich...
3: Ja, es war halt bei jedem etwas unterschiedlich. Bei den einen waren es eben halt die Hauptmahlzeiten, die wirklich sündhaft waren. Und bei den anderen waren es eben die Snacks, die einfach nicht optimal waren.
2: Ja. Also, das war schon sehr, sehr auffällig. Von sündhaft spricht die Kollegin, ich würde mal sagen, extrem ungesund.
1: Und so sehen die kulinarischen Sünden aus. Bei manchen ist es das Fastfood zum Mittag oder Abend. Andere starten direkt mit einer Riesendosis Zucker in den Tag. 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
2: 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Warum ist das denn jetzt alles nicht so ganz optimal?
3: Ja, wir haben halt hier Lebensmittel, die einfach eine geringe Nährstoffdichte haben. Das heißt Lebensmittel mit einer hohen Kalorienanzahl, aber wenig von den guten Stoffen wie Vitaminen, Mineralstoffen, sekundären Pflanzenstoffe. Und das fehlt einfach da.
1: Gemüse sucht man hier so gut wie vergeblich. Stattdessen Imbiss, Fertiggerichte und industriell verarbeitete Lebensmittel.
8: Also man hat gar nicht mehr so die Lust, immer alles noch zu schnippeln, dann auch nicht die Zeit.
2: Ja.
8: Und dann geht man mal in den Laden, kauft sich mal so einen fertigen Kartoffelsalat, haut sich eine Bratwurst in der Bratpfanne und dann
2: ist man
8: fertig. Genau.
2: Früher war es anders?
8: Früher war es anders. Wie die Kinder klein waren, dann war ich auch nicht berufstätig. Da habe ich dann auch mehr gekocht, also auch jeden Tag frisch gekocht. Aber jetzt sind sie erwachsen.
1: Sohn Fabian ist gemeint. Wie hält er es mit dem Kochen?
2: Wie sieht es hier aus, Hand aufs Herz? Soll ich dich fragen?
7: Nee, nee. Nee.
2: Hast du schon mal eine Möhre so?
7: Nee.
2: Da lässt man die Finger von, ne? Okay, wirst du lernen.
1: Fabian möchte sich die Mühe und Zeit sparen. Lambert hat als Verwaltungsbeamter unregelmäßige Dienstzeiten. Da bleibt wenig Zeit fürs Kochen.
9: Wenn es spät von der Arbeit nach Hause geht, dann nimmt man auch schon mal die Chicken McNuggets, weil die dann halt schnell verfügbar sind und man hat noch was Warmes gegessen, bevor man nach Hause kommt.
1: Doch es ist nicht nur der Zeitfaktor, der manche zu ungesunder Kost greifen lässt.
2: Ich habe natürlich auch noch dein Ernährungstagebuch sehr akribisch durchgeschaut. Da ist mir Folgendes aufgefallen. Da liegt nämlich die liebe Verena sehr gemütlich auf dem Sofa und isst Chips.
8: Erdnussflips sind das.
2: Entschuldige bitte.
8: Ja.
2: Das sieht gemütlich aus, ne? Hat der Hund auch was gekriegt?
8: Ja, so nach dem Mittagessen, ne? Da legt man sich schon mal auf der Couch und isst man noch mal so ein kleines Leckerchen.
2: Ja. Und dann geht's einem gut.
8: Ja.
1: Und mit ihrer Vorliebe für Snacks steht sie nicht allein da. Manche mögen es eher süß, Astrid mag es eher herzhaft.
4: So eine Tüte ist weg, Hammer.
2: Boah.
3: ist natürlich schon eine ganze Menge. Ich meine, wenn es halt eine kleine Portion ist, das würde ich gar nicht sagen, aber halt so eine wirklich eine Tüte ist einfach viel zu viel. Auch ist ja auch wiederum Fertigprodukt. Eben halt die schlechten Fette sind dort drin und leere Kalorien. Also von daher.
4: Aber lecker.
1: Doch wie viel zusätzliche Anstrengung ist nötig, um diese leckeren Kalorien zu verbrennen? Der Doc veranschaulicht das an dieser Tafel Schokolade. Er weiß, die kann manch einer schnell verdrücken. Er weiß aber auch, wie lange man joggen muss, bis die wieder von den Hüften runter ist.
2: Es ist ungefähr eine Stunde ein Viertel. Das heißt, ein Viertelstunde mit einer Durchschnittsgeschwindigkeit von 10 Kilometern.
1: Geht das beim Radeln vielleicht schneller?
2: Wie lange müsstet ihr Fahrrad fahren mit einer ungefähren Durchschnittsgeschwindigkeit von 22 bis 24 Kilometer pro Stunde? Das ist echt flott, das sage ich euch.
5: Halbe Stunde.
2: Halbe Stunde. Nein, zwei, boah, da wird es aber unterschiedlich. Halbe Stunde, zweieinhalb Stunden. Es ist tatsächlich das Gleiche wie hier, auch eine Stunde, ein Viertel.
1: Diese Durchschnittswerte sind immer auch abhängig von Alter, Gewicht und Stoffwechsel. Fest steht aber, man muss sich ganz schön abstrampeln, um die kleinen Snacksünden auszugleichen.
2: Ich habe ja bei euch eben auch herausgehört, für viele ist es das Ziel, ein bisschen abzunehmen. Ihr wollt es, ich sage aus medizinischer Sicht, ihr müsst es auch. Unser Ziel, wir beide halten es für realistisch, dass die ganze Gruppe in den nächsten Wochen 20 Kilo verliert. Ja, nicht du alleine.
5: Nee, ich opfer mich für die Gruppe.
2: Du opferst dich für die Gruppe.
1: Die Challenge steht. 20 Kilo abnehmen, alle zusammen in 7 Wochen. Schaffen Sie das, weg von Fertiggerichten und Imbiss? Wer fällt in alte Essgewohnheiten zurück? Das werden die nächsten Wochen zeigen. Für Astrid brachte die Dog-Esser-Challenge allerdings eine unerwartete Wendung. Sozusagen Rettung in letzter Sekunde. Vor unserem Start müssen alle Teilnehmenden ihre Belastbarkeit medizinisch checken lassen. Oftmals Routine, doch im Fall von Astrid brachte die Untersuchung eine Schockdiagnose. Der Doc fährt nach Herne, um mit Astrid und Frank den unerwarteten Befund und die Vorgeschichte in aller Ruhe zu besprechen.
10: Ein Kleinod mitten im Pott.
4: Genau.
1: Bereits 2018 wurde bei Astrid Angina pectoris festgestellt, verursacht durch eine Verengung der Herzkranzgefäße, dazu Bluthochdruck. Doch Astrid fühlte sich nicht beeinträchtigt, ging irgendwann einfach nicht mehr zu den notwendigen Kontrolluntersuchungen und nahm ihre Medikamente nicht mehr.
10: Also da hast du tatsächlich über eine längere Zeit selbstständig abgesetzt?
4: Das Paket war alle und dann habe ich gesagt, geht's ja wieder gut. Ach. Warum soll ich mir Medikamente holen, wenn es mir ging's ja auch gut.
10: Nicht okay.
4: Nee.
1: Lebensnotwendige Medikamente eigenständig abzusetzen, für den Doc ein unvorstellbarer Leichtsinn.
10: Ich muss dir ehrlich gesagt sagen, als ich damals das von euch bekommen habe, da habe ich meiner Redaktion gesagt, diese Dame muss jetzt zum Kardiologen. Wenn die schon meint, ihre Blutdruckmedikamente selbstständig abzusetzen, hat es Angina pectoris, dann müssen wir die vorher noch mal durchchecken lassen. Sonst ist das zu gefährlich. Die kippt uns nachher tot um. Ja, und Gott sei Dank haben die das auch mit viel Vehemenz dann verfolgt und dich dahin geschickt. Ne?
1: Astrid ging daraufhin zur Kardiologin, ließ sich untersuchen. Und dann ging alles rasend schnell.
4: Wie gesagt, Auto stehen lassen. Wir rufen ein Taxi. Sie fahren jetzt ins Krankenhaus ab. Zur Notaufnahme.
10: Ich sag mal so, es war nicht 5 Minuten vor 12, es war 1 Minute vor 12. Und dann wärst du sehenden Auges in einen schweren Herzinfarkt reingelaufen.
4: Genau.
1: Schnellstmöglich musste Astrid ihr erster Stent am Herzen gesetzt werden. Doch während der OP wird deutlich, ihr Zustand ist noch schlechter als erwartet.
4: Währenddessen haben sie festgestellt, mit einem kommen sie nicht aus.
10: Ja.
4: Sie mussten einen zweiten direkt setzen und haben direkt gesagt, Hinterwand ist komplett zu.
10: Ja.
4: Ich muss noch mal wieder rein.
10: Also das bedeutet nicht, die versuchen nicht an die Hinterwand des Herzens zu kommen, sondern die versuchen das Gefäß, was die Hinterwand versorgt, zu eröffnen. Was macht das mit einem, Frank, wenn man weiß, dass die Liebste lebensgefährlich erkrankt ist?
5: Das war schon für mich ein Schlag in die Fresse.
10: Ja.
5: Das war schon krass.
10: Wie muss ich mir denn jetzt deinen Alltag vorstellen? Du bist ja schon sehr hibbelig und wibbelig, ne?
4: Ja, hyperaktiv wahrscheinlich sogar.
10: Ja,
4: ja ich bin, also ich zwinge mich dazu, auch ruhiger zu sein. Und eigentlich meldet sich auch mein Körper sofort. Also ich kriege sofort eine Information vom Körper, Schluss jetzt, hinsetzen, Pause machen.
10: Und das machst du auch?
4: Ja, das mache ich auch, das ist ganz wichtig. Das mache ich zu Hause, mache ich auch auf der Arbeit, wissen die auch. Und da ist das Schöne, die haben auch Verständnis. Und zu Hause hat man auch viel Verständnis für mich.
10: Das glaube ich sofort.
1: Der weitere Eingriff an der Herzhinterwand steht noch aus. Und der ist heikler. Der Doc wird Astrid dabei begleiten. Und sie weiß, an der OP führt kein Weg vorbei.
4: Dieses Brennen in der Brust, das muss weg.
10: Siehst du?
4: Ich muss wieder auf die Tische tanzen können.
10: Ja, und das kann ich dir wiederum garantieren, dass wenn das Viech aufgemacht wird, und da ist ein Stand drin und da ist ein guter Fluss drin und du nimmst deine Medikamente auch wirklich danach, ja, ohne abzusetzen. Das, ja, ist der schlimmste Patientenfehler, den man machen kann. Ja. Weil dann können diese Stands sich auch wieder zusetzen.
4: Ja.
10: Das heißt, du stehst wieder vor dem gleichen Problem. Mhm. Dann tanzt du wieder auf den Tischen.
1: Und auch Frank will zukünftig mehr auf seine Gesundheit achten.
5: Man hört in sich rein und wenn ich sage, könntest du ja mal gucken gehen. Weil ich bin ja auch nicht, wenn ich nicht muss, will ich nicht zum Arzt.
10: Ich auch nicht. Aber manchmal ist es notwendig.
5: Deswegen, ja, ich bin ja auch über 50 und Krebsvorsorge und das muss man halt machen. Ja. Das ist halt so. Besser ist es.
10: Die Darmspiegelung mache ich jetzt nicht, aber soll ich mir das sagen, ich messe dir gleich mal zum Spaß den Blutdruck.
5: Ja.
10: Sollen wir mal machen?
5: Ja.
10: Komm, dann gehen wir mal rein. Einverstanden?
5: Ja.
1: Frank bringt es bei 1,83 aktuell auf knapp 140 Kilo und lässt seinen Blutdruck bisher nicht regelmäßig kontrollieren.
10: Optimal. 115:80.
5: Boah.
10: Hör mal, das ist ja wie bei einer zarten Frau. Aber du hast natürlich ein massives Übergewicht. Und dementsprechend läufst du schon Gefahr, dass du irgendwann oder beziehungsweise eher in kürzerer Zeit Wohlstandserkrankungen wie eben einen Bluthochdruck oder einen Diabetes mellitus Typ 2, den Alterszucker, ausbilden wirst. Ne? Und weißt du, dann gucke ich mich hier so um und dann denke ich mir, boah, der Kerl, der sah ja ganz anders aus.
1: Ob Extremläufe oder Gewichtheben, Frank war bei vielen sportlichen Wettkämpfen erfolgreich.
10: Was ist dann passiert?
5: Das sind mehrere Sachen. Das sind die Trennung, die Scheidung, alleinerziehend dann hinterher gewesen, sind beide Kinder nach mir gekommen.
10: Boah.
5: Meine Tochter war 16, voll in der Pubertät.
10: Ja.
5: Und ich dann als Mann.
10: Geil. Dazwischen irgendwie.
5: Ja, das war schon die Hölle.
1: Schichtdienst, Stress, wenig Zeit für Sport. Zwischen diesem Wettkampffoto und heute liegen etwa 10 Jahre und mehr als 40 Kilo.
10: Was macht das mit dir, wenn du das siehst?
5: Das ist eine Reue. Reue, dass man sich so gehen lassen hat.
10: Ja.
5: Man weiß ja, man kann es anders. Eigentlich, das muss nicht so sein, dass man halt so viele Kilos mehr hat.
1: Frank hat beschlossen, so darf es auf keinen Fall weitergehen.
10: Was sind denn deine Ziele? Was wünschst du dir?
5: 30 Kilo weniger.
10: 30 Kilo sind natürlich ein hehres Ziel. Ne? Wichtig ist, ich sehe das genauso wie du, die sollten runter, aber sicherlich nicht in den nächsten 6 Wochen und ich sicherlich nicht in den nächsten 3 Monaten oder 4 Monaten. Sondern mir ist es ganz wichtig, dass das nachhaltig und vor allen Dingen eine langfristige Lebensumstellung ist. Nur dann verhinderst du nämlich wirklich, dass du irgendwann wieder zurückfällst in deine alten Strukturen.
1: Für einen Genussmenschen wie Frank eine echte Herausforderung. Zieht er das durch oder scheitert er am Ende an seinen eigenen Ansprüchen? Das wird sich beim Finale zeigen. In der Jahrhunderthalle in Bochum startet die gesamte Gruppe in ihren neuen Lebensstil. Schritt 1, gesünder und ausgewogener essen. Ernährungswissenschaftlerin Yon Shim wird sie dabei tatkräftig unterstützen. Und da Astrids OP noch aussteht, ist auch sie beim Kochen mit dabei.
2: So, hier ist einiges aufgebaut. Was machen wir denn jetzt?
3: Ja, heute zeige ich euch, wie man schnell und gesund kochen kann. Wir haben schon was vorbereitet. Mhm. Wir haben hier schon einmal Reis vorbereitet. Und zwar ist es Vollkornreis, weil einfach hier mehr Ballaststoffe involviert sind.
1: Und der wurde gut gewaschen und wird mit viel Wasser gekocht. Denn gerade auch Vollkornreis kann belastet sein.
3: Jetzt ist wirklich wichtig, bevor ihr den Reis kocht, dass ihr eben halt den Reis erstmal wäscht. Aufgrund des Arsensgehalts, weil durch den Waschprozess und das auch mehrmals, da kann man eben einen Teil des Arsens schon herauswaschen.
2: Wusstet ihr, dass an oder in Reis Arsen drin ist?
1: Beziehungsweise drin sein kann.
3: Arsen kann sich eben halt sozusagen anreichern, ist abhängig davon, von den Bodenverhältnissen. Und das ist einfach wirklich schädlich für den Körper, wenn wir einfach zu viel davon zu uns nehmen.
2: Also es reicht aber dann, wenn wir den Reis mal kurz unter Wasser halten oder müssen wir ihn richtig gründlich säubern?
3: Er sollte schon richtig gründlich gesäubert werden und das ruhig dreimal den Prozess wiederholen.
1: Die Kochzeit für Reis beträgt je nach Sorte zwischen 15 und 30 Minuten. Unser Vollkornreis braucht etwa 25 Minuten. Das ist aber auch schon der zeitintensivste Aufwand. Und genau darum geht es vielen in der Gruppe. Wie kann man ohne viel Aufwand und Schnippelei trotzdem gesund kochen?
3: Wir werden ein schnelles Gemüsegericht zubereiten.
2: Oha, und da sträuben sich jetzt schon bei einigen hier die Haare und die Fingernägel. Wir haben nämlich wunderbare Gemüseplatten aufgebaut. Du siehst sie schon am Schnibbeln, ne? Ihr könnt das da stehen lassen. Da haben wir nämlich jetzt wirklich was Tolles. Ja.
1: Der Doc rollt die Lösung rein. Im Idealfall sollten alle zu frischem, regionalem und saisonalem Gemüse greifen. Doch heute geht es bei dieser Truppe darum, alle überhaupt erst an das gesunde Kochen heranzuführen, Lust auf mehr zu machen. Für diesen Einstieg ist Tiefkühlgemüse eine echte Alternative. Denn Blumenkohl, Brokkoli, Möhren oder auch Paprika gibt es als Tiefkühlvariante bereits klein geschnitten vorbereitet.
3: Zwiebeln gibt es als TK-Ware.
2: Also unfassbar. Und Knoblauch auch, das wusste ich gar nicht.
3: Ja, das gibt's auch, das ist richtig.
2: Okay.
1: Keine Schnippelei. Das macht es dieser Gruppe leichter, damit gesund zu kochen. Nachteil, bei Tiefkühlgemüse muss die Herkunft nicht deklariert werden. Pluspunkt, zumindest in Sachen Nährstoffgehalt muss sich diese Variante nicht verstecken.
3: Das Tiefkühlgemüse hat sogar zum Teil größere, also höhere Vitamingehalte, weil es wird nämlich direkt nach der Ernte schockgefroren. Und das bedeutet, schockgefroren eben bei minus 40 Grad und da bleiben die Zellen dann intakt.
1: Gesund kochen ohne viel Aufwand. Für Katrin als Mutter ein ganz wichtiger Punkt. Ihre ganz persönliche Schwachstelle, aktuell nascht sie zu viel.
2: Wie ist es denn dazu gekommen, dass du jetzt bei Doc Esser macht den besten Fit mitmachst? Dein Ziel war ja auch ein paar Kilo runter, ne?
11: Auf jeden Fall. Ja. Erstmal hängen die Babykilos immer noch drauf, nach fast 4 Jahren jetzt.
2: Also die kann das sein?
11: Der innere Schweinehund, der zu groß ist, man dann doch zu viel auch zwischendurch einfach mal snackt, sich noch zwischen die Zähne schiebt, so ja, okay. Das kleine Eis zwischendurch. Und auch ehrlich gesagt zu wenig Bewegung dafür.
1: Katrin arbeitet als Projektleiterin in der Pflegedirektion. Wegen eines leicht erhöhten Blutdrucks nimmt sie Medikamente. Katrin greift gerne und häufig zu Snacks. Ihre sportliche Aktivität beschränkt sich aktuell auf die Radfahrt zum Kindergarten.
2: Oh, Norbert, komm dazu. Wenn wir schon deine Frau verhaftet haben, nehmen wir dich direkt mit.
1: Gemeinsam mit Mann Norbert wählt Katrin ihre Lieblingsgemüsesorten aus. Paprika, Erbsen und Pilze.
2: Ihr seid aber dann auch genussvolle Esser?
11: Ja, das auf jeden Fall.
2: Zelebriert ihr es so richtig?
11: Ja, schon. Also wenn wir Zeit haben, so am Wochenende schon eher mal.
2: Wie sieht's bei dir aus, Fabian? Genussesser oder auch eher so, ich muss jetzt einfach was drin haben?
7: Kommt drauf an.
2: Ja?
7: Also wenn ich jetzt ein Steak esse, dann klar mit Genuss, aber sonst rein damit.
2: Rein damit.
1: Genuss kommt ja oft mit dem Kochen. Und heute lernt Fabian, dass das auch mal schnell und ohne viel Aufwand geht. Zusammen mit Mutter Verena entscheiden sich die beiden für Brokkoli und Blumenkohl. Dann geht es ans Dünsten und Würzen.
2: Ihr seid fast fertig. Ne? Wir haben hier die scharfe Variante. Was ist drin?
12: Da ist Pfeffer drin.
11: Cayennepfeffer, Curry. Also schon.
2: Oh ja, und riecht toll, muss ich sagen.
1: Scharfe Gewürze mögen viele. Aber darf sie auch jeder essen?
13: Wenn man dann mit leicht erhöhtem Blutdruck zu tun hat, welche Gewürze darf man nehmen?
2: Die Curry-Sachen, das ist natürlich spannend. Ne? Alles, was scharf ist, das treibt ja einem auch schon mal so ein bisschen den Schweiß auf die Stirn und kann auch schon mal das Herz etwas schneller schlagen lassen. Wenn, dann ist es nur ein ganz kurzfristiger Anstieg des Blutdruckes, der aber auch nicht sehr deutlich ist. Dementsprechend dürfen auch Bluthochdruckpatienten schärfer essen.
13: Okay.
1: Während der Reis kocht, kann parallel das Gemüse garen. Gerade mal 8 Minuten braucht unsere Brokkoli-Blumenkohl-Variante. Schnell und gesund.
2: So, guten Appetit, sage ich.
13: Danke.
1: Der Gemüsereis kommt gut an. Ein weiterer Vorteil, durch die Nährstoffe bleiben Heißhungerattacken wie früher aus. Und damit auch die Lust auf unnötige und kalorienreiche Snacks. Auch der bisher kochfaule Fabian ist begeistert.
7: War auf jeden Fall mega schnell, hätte ich nie gedacht.
14: Guck mal.
7: Das ist eine Überlegung wert auf jeden Fall.
1: Und das Beste, mit dieser Reisbasis lassen sich schnell verschiedene Varianten zubereiten. So kann man Lachs dazu servieren, Hähnchenfleisch hinzufügen oder den Reis mit Ei überbraten. Eine appetitliche und gesunde Alternative zu den bisherigen kulinarischen Vorlieben. Und der Gemüsereis bietet noch mehr Möglichkeiten.
3: Wir können eben im Endeffekt auch mit Gemüse ganz schnell eine Suppe herstellen, eine asiatische Wok-Suppe. Und da haben wir aber das Gemüse, was man eben aussuchen kann. Und dazu gibt es dann eben Gemüsebrühe, Kokosmilch, etwas Sojasauce, ein bisschen Zitronensaft, ein bisschen Zwiebeln.
14: Klingt super.
3: Und dann ist die Suppe dann auch schon fertig.
1: Während Yeon Chim das Gemüse mit Wasser bedeckt, machen sich Suse und Hani an die Zitronen. Frank schnippelt derweil die Zwiebeln, dann noch schnell etwas Kokosmilch dazu.
2: Ah, jetzt riecht's aber gut.
1: Zum Abschluss alles hinzugeben. Noch mit etwas Sojasauce und Currypulver abschmecken. Fertig ist eine leckere Wok-Suppe.
3: Es waren jetzt im Endeffekt weniger als 10 Minuten, definitiv.
2: Also mehrere Gerichte aus einer Vorbereitung und das Ganze aus TK. Muss man an dieser Stelle einfach mal festhalten. Ich glaube, wir haben hier heute den ersten Baustein gelegt in euren neuen Lebensstil. Nichtsdestotrotz, es fehlt noch was und da gehen wir natürlich jetzt als nächstes hin, nämlich die richtige Bewegung. Und da sehen wir uns bald wieder, okay? Danke.
3: Okay.
2: Danke.
1: Doch bevor es an den Sport geht, steht erstmal die Ernährungsumstellung an. Und alle dokumentieren in ihren Videotagebüchern, wie sie damit zurechtkommen. Bei Fabian steht statt Imbiss jetzt Selbstkochen auf dem Programm. Gemeinsam mit Mutter Verena.
15: Du rührst jetzt schon mal das Fleisch, ich mach die Pfanne schon mal heiß.
1: Damit es schnell geht, beherzigen sie Yeon Chims Rat, nutzen TK-Gemüse.
15: Die Soße ist fertig, jetzt brauchen wir nur noch auf das Gemüse warten. Aber das wird jetzt auch langsam was.
1: Noch vor kurzem standen bei Verena und Fabian ganz andere Gerichte auf dem Speiseplan. Und jetzt?
15: Ruckzuck, ein ganz leckeres Essen. Hätte ich gedacht.
1: Doch hält diese Begeisterung bei den beiden auch dauerhaft an? Auch Katrin kocht mit TK-Gemüse und hat beim Würzen auch gleich noch einen Tipp parat.
16: Wir würzen auch noch ein bisschen Kokosmilch. Und da man ja nicht mal eine ganze Dose auf einmal braucht, frieren wir die Kokosmilch immer in kleineren und größeren Eiswürfeln ein, sodass man die entsprechend gut nutzen kann.
1: Frank scheint es wirklich ernst zu meinen. Nach dem Motto, wenn schon, denn schon, legt er gleich einen selbstgemachten Krautvorrat an.
5: Ja, da wir uns ja jetzt gesund ernähren sollen, müssen, wollen, machen wir uns ein kleines Töpfchen mit Sauerkraut. Viel Vitamin C, sehr gut. Ja, was Gesundes halt.
1: Hani und Suse starten gemeinsam in den Tag.
17: Ach, alles für die Gesundheit. Lalalala.
15: Und ich mag's ja auch noch.
17: Eben.
15: Das ist ja gerne.
1: In ihrer Chatgruppe präsentieren die Gruppenmitglieder stolz, wie sich ihr Speiseplan verändert hat. Astrid bleibt ihrer Vorliebe zu Paprika-Chips treu. Nur gibt es die jetzt in der gesunden Variante. Lambert backt leckeres Eiweißbrot, das hält satt. Und auch wenn es im Büro mal später wird, seinen Imbiss vermisst er nicht. Fragen werden im Chat direkt geklärt.
18: Ich wollte mal was mit Kichererbsen machen. Jetzt habe ich mir mal die Beschreibung von den Kichererbsen durchgelesen. Die brauchen 2 bis 3 Stunden. Kann man Kichererbsen vorkochen oder ist das eher nicht so toll? Werden die dann ein bisschen ieberer?
19: Hallo liebe Astrid, ja, du kannst Kichererbsen auch sehr gut einmachen. Alternativ kannst du aber auch die Kichererbsen, wenn sie dann gekocht sind, sozusagen trocken tupfen, trocknen lassen. Und dann einfrieren und dann bei Bedarf dann entsprechend auftauen und für die verschiedenen Speisen dann nutzen.
1: Unterstützung wünscht sich auch Katrin. Denn während sie über ihr Familienleben zufriedener nicht sein könnte, ist sie es umso weniger über die nach der Geburt gebliebenen Zusatzkilos.
10: Ich befinde mich gerade auf dem Weg zu Norbert und Katrin. Die sind ja vor 3 Jahren glückliche Eltern geworden. Das einzige klitzekleine Problem ist, dass die Katrin immer noch so ein bisschen mit den Schwangerschaftsfolgen zu tun hat. Sprich, sie hat einfach zu viel drauf und darunter leidet sie. Ich möchte jetzt einfach mal dieses Problem angehen und ihr einige Tipps und Tricks geben. Moinsen.
20: Moinsen, komm rein.
10: Mit dem Kleinsten
20: mit
10: direkt.
20: Mit dem Kleinsten.
10: Guten Tag.
20: Guten Tag.
10: Guten Tag, junger Mann. Ach, der Papa ist auch natürlich.
14: Ja. Da.
10: Wer bist du denn?
20: Das ist der Nico.
10: Der Nico redet genauso viel wie mein Kleiner, wenn Fremde da sind.
20: Wahrscheinlich.
10: Wenig.
20: Genau.
10: Ein bisschen genannt, ne?
20: Gar nicht, quasi.
1: Während Sohnemann Nico bei Mama Katrin bleibt, zieht sich Ehemann Norbert zurück. Katrin ist Mama mit Leidenschaft. Nur ihr Gewicht macht ihr seitdem zu schaffen.
10: Wann hat dich das denn angefangen zu stören, nach der Schwangerschaft und nach der Geburt? Also wo dann plötzlich klar war, puh, das fällt nicht so vom Gewicht her, wie ich es mir eigentlich wünschen würde.
20: Natürlich am Anfang nicht, weil man ja auch weiß, ne, es dauert alles und ja, braucht so seine Zeit. Aber ich sag mal, so nach einem Dreivierteljahr bis einem Jahr, so Richtung seinem ersten Geburtstag, habe ich schon gedacht, so oh, irgendwie jetzt muss er mal.
10: Da könnte
20: mal was weggehen.
1: Dem kleinen Nico ist das völlig egal. Seiner Mama nicht.
20: Ich habe halt schon versucht, auch mir, ich sag mal, wie so einen Trainingsplan zu machen, dass ich sage, ich gehe irgendwie dreimal die Woche laufen, wie auch immer. Aber ehrlich gesagt muss ich zugeben, dann kamen wieder die ganzen Ausreden, zu warm, zu kalt, zu nass, zu langweilig, was auch immer.
10: Ja.
20: Und da war ich einfach wirklich nicht mit mir konsequent genug.
1: Die fehlende Konsequenz, bisher Katrins großes Manko.
10: Bist du selber so kritisch oder kriegst du auch schon mal ab und zu ein kleines Sprüchlein vom Mann gedrückt?
20: Nee, das nicht. Also da bin ich wirklich selber mit mir kritisch, weil ich einfach weiß, wie es vorher war, wie es sein kann und auch wieder sein sollte.
10: Also der feiert dich einfach so ab, wie du bist.
20: Jo.
10: Das finde ich sehr, sehr wichtig, dass es deine Sache ist, weil Studien zeigen eindeutig, der Wunsch muss aus einem selber entspringen. Ja, von außen gut gemeinte Ratschläge, nimm doch mal ein bisschen was ab oder leb ein bisschen gesünder, geht hier rein und da raus. Die meisten Vorhaben werden dann abgebrochen, wenn es quasi aus den Mündern anderer kommt.
1: Katrin will. Doch es gibt im Alltag immer wieder Anlässe, die für sie zur Herausforderung werden.
20: Ja, meine Mama hatte letzte Woche Geburtstag. Und ganz ehrlich, da gab es natürlich auch ein Stück Kuchen. Und es gab natürlich auch abends was zu essen. Und ja, es gab auch am nächsten Abend dann einfach noch mal was von dem Nachtisch in dem Fall. Das gab es dann halt einen zweiten Abend auch noch mal, was es jetzt sonst im Normalfall nicht gegeben hätte. Da hätte ich sagen können, ist nicht. Ich habe dann auch natürlich noch mal ein Gläschen Wein abends getrunken. Genau. Und aber das, wie gesagt, das ist, ja. Ganz ohne ging es dann halt.
10: Du siehst mich schwer atmen, weil ich sage, man soll feiern und man soll gemeinsam am Tisch sitzen und man soll da auch schmausen und sich irgendwie was gönnen. Wichtig ist aber, dass der nächste Tag und auch die nächsten Tage nach so einer Feier, dass die dann auch wieder sehr strukturiert hinsichtlich Gesundheit laufen. Und da musst du auch drauf achten. Das heißt, in den nächsten Wochen wird es bestimmt die ein oder andere Feier geben, vielleicht auch den ein oder anderen schwachen Tag. Egal. Aber dann wird am nächsten Tag einfach nochmal umso heftiger zum einen auf die Ernährung geschaut und einfach auf die Bewegung. Das muss auf jeden Fall stimmen.
1: Ein Punkt ist dem Doc noch besonders wichtig. Der momentane Enthusiasmus darf kein Strohfeuer bleiben, wenn Katrin wirklich etwas ändern möchte.
10: Die Challenge läuft, ne? Wir sind dabei mit der Kamera und man ist natürlich ganz anders motiviert. Und jetzt will man es auch einfach der Welt zeigen. Ihr müsst euch auf jeden Fall noch einen Art Plan zurechtlegen, dass ihr jetzt diese neue Lebensart, diesen neuen Lebensstil auf eine lange Distanz abfeiert. Dass das ist, was letztendlich euer gesundes Leben ausmacht.
1: Der Doc empfiehlt zumindest den Versuch zu wagen, Kinder beim Sport mit einzubinden. Das hat auch für sie einen Benefit.
10: Es ist ganz wichtig sogar, dass Kinder sehen, dass wir uns sportlich betätigen, weil die damit mit einer Art Normalität aufwachsen. Und das dann auch für sich adaptieren und dann in den meisten Fällen selber auch Sport lieben lernen.
1: Ob Katrin so nun endlich konsequent bleiben kann? In wenigen Wochen wird der Doc das checken. Jetzt wird es erstmal für alle sportlich. Beim Bewegungscoaching in Mörs. Und zwar in der ehemaligen Werkshalle einer Zeche. Heute eine Event-Location mit alten Sportwagen zur Deko. Die lassen wir links liegen. Heute sollen unsere Teilnehmenden selbst Gas geben. Die kürzeste Anreise hatten dieses Mal Katrin und Norbert. Das passende Workout dazu liefert Sportcoach Marvin Isenberg. Der Sportwissenschaftler und Personal Trainer macht vor allem Anfänger fit für mehr. Seine Leidenschaft? Das Wandern. Sein Motto? Ich helfe Menschen, ihren eigenen Gipfel zu erklimmen.
10: Moin ihr Lieben, schön, dass ihr hingefunden habt. Heute wird Leistung abverlangt. Marvin haben wir hier als Sportexperten.
14: Genau, ich habe euch eine schöne Einheit zusammengestellt und ich hoffe, sie wird euch helfen, Motivation und Wissen zu tanken für eure Trainingsreise.
10: Eine Sache muss ich natürlich noch sagen, liebe Astrid, du darfst aktuell noch nicht die sportlichen Übungen mitmachen. Ne, da steht noch was an am Herzchen, dementsprechend bist du raus. Bevor wir aber loslegen, müssen wir natürlich wissen, wo steht denn hier eigentlich gerade die Gruppe, wo steht jeder Einzelne, wie viel Luft nach oben ist noch da?
1: Um die Ausdauer der Teilnehmenden zu checken, mussten alle bis auf Astrid 2 Tage zuvor einen Lauf in Anlehnung an den Cooper-Test meistern. Heißt, in 12 Minuten so viele Meter erlaufen wie möglich. Jetzt geht es an die Auswertung. Jeder Ball steht für 150 gelaufene Meter.
2: Und hier darf ich als erstes die Verena und das Ergebnis von Fabian präsentieren. Und ich finde das super, genau. Die Leistung zählt erstmal.
1: Fabian ist beim Cooper-Test nicht wirklich fit. Doch aufgeben ist für ihn keine Option.
2: Jetzt muss man natürlich sagen, du hattest an dem Tag schwerste Rückenschmerzen und bist dennoch durchgegangen. Also allein dafür muss man sagen, hast du schon Achtungsapplaus verdient. Also von meiner Seite aus. Ne?
1: Nach und nach werden die nächsten Röhren enthüllt. Und die meisten sind mit ihrem Ergebnis für den Moment zufrieden.
14: Ich gehe erstmal hier auf diesen Platz. Und zwar ist das der Frank.
1: Atemnot, Konditionsprobleme, mehr gehen als laufen. Die 12-Minuten-Challenge hat den ehemaligen Läufer schon sehr an seine Grenzen gebracht. Die längste Strecke erlaufen hat der 40-jährige Lambert und damit stolze 13,5 Bälle eingesammelt.
2: Man muss sagen, auch wenn wir uns jetzt gerade schon für diese Leistung abgefeiert haben und natürlich gewinnen tut immer der, der sich bewegt, wir müssen da noch mehr draufpacken.
1: Für das angepeilte Ziel hat der Doc etwas vorbereitet.
2: Ganz klar, in 12 Minuten ist natürlich auch die Verbesserung limitiert. Deswegen, wir wollen im Schnitt für jeden von euch eine Kugel mehr in seinem Röhrchen sehen. Beim nächsten Mal.
1: Das Ziel? 8 Bälle, also zusammen 1200 Meter mehr laufen.
2: Schafft ihr das?
0: Ja.
14: Los geht's, Sportklamotten an und dann sehe ich euch auf den Matten wieder.
1: Zunächst steht das gemeinsame Aufwärmen an. Dann kann das eigentliche Training beginnen. Dafür hat Marvin 5 Übungen vorbereitet, die jeder über 12 Minuten so oft wie möglich durchlaufen soll.
2: Warum 12 Minuten? Reichen die überhaupt aus, Marvin?
14: Die reichen aus, wenn wir es schaffen, den Puls etwas hoch zu bekommen und wenn ihr euch anstrengt. Wenn ihr euch nicht anstrengt und nur moderat euch 12 Minuten bewegt, dann reichen sie nicht.
2: Das heißt, euer Herz sollte richtig in Wallungen geraten und ihr solltet quasi nicht mehr in der Lage sein, nachher mir noch Rede und Antwort zu stehen, sondern ich möchte gleich euch so japsen hören.
1: Doch vorher zeigt Marvin langsam, wie jede Übung einzeln präzise ausgeführt wird. Los geht's mit dem Ausfallschritt. 15 Mal hintereinander.
14: Genau, Frank, was ist da los?
21: Oh, ich komm nicht hoch.
2: Frank, ich helfe dir sonst.
1: Dann geht es um die Körpermitte.
14: Wir wandern am Körper hoch, wollen uns jetzt um den Rumpf kümmern. Und da machen wir eine ganz klassische Übung mit einem Zusatz.
1: Denn beim Unterarmstütz kommt ein Duschhandtuch zum Einsatz. Das sollen alle bei der Übung auseinanderziehen. So kann mit einem einfachen Haushaltsgegenstand der Trainingseffekt deutlich gesteigert werden.
14: Da ist das eine super Sache, wie wir mehr Spannung, mehr Muskelfasern rekrutieren und dadurch natürlich auch wieder mehr Kalorien verbrennen.
1: Für 15 Atemzüge das Handtuch auf Spannung halten. Lambert ist etwas angeschlagen, gibt aber sein Bestes.
22: Das Laufen war einfacher. Ne?
2: Das Laufen war einfacher.
22: Dann macht es immer einen Klick und dann ist der Kopf aus, aber hier musst du natürlich richtig koordinieren.
1: Auch bei der nächsten Übung kommt das Handtuch zum Einsatz. Klar, man könnte auch ein Fitnessband nehmen, aber das Handtuch hat einen entscheidenden Vorteil.
14: Das Handtuch ist starr. Das heißt, ihr habt nicht wie bei einem Gummiband die Möglichkeit zu ziehen und nachzugeben, sondern ihr habt eine gleichbleibend hohe Spannung. Gleichbleibend hohe Spannung heißt, ist anstrengender, ist schwieriger. Und das ist nämlich auch sehr effizient für den Muskelaufbau in dem Bereich.
1: Der Vorteil von Marvins ausgewählten Übungen, sie trainieren den gesamten Körper. Man muss kein zusätzliches Equipment kaufen. Und alle Übungen können individuell angepasst werden. Zum Beispiel für Fabian und Hanni, die Rückenprobleme haben.
14: Ihr legt das Handtuch um eine Türklinke und könnt im aufrechten Stand ziehen und den Arm heben. So haben wir die ganze Belastung des unteren Rückens rausgenommen und ihr könnt euch auf das positive Gefühl der Muskelanspannung konzentrieren, okay?
2: Und was mir immer wieder auffällt, Junge, der hat die Schultern zu hoch, der liebe Fabian, der steht.
14: Genau deshalb die Übung.
2: Hier, man sieht richtig, hier ist richtig Zucht drauf, darum stehst du quasi so da, das kommt vom Tippen. Ja. Ich habe gehört, du bist Gamer, ne?
14: Ja.
2: Jetzt machen wir dich zum Player.
1: Ja. Astrid beobachtet das Geschehen mit etwas Abstand.
2: Willst du gerne mitmachen?
23: Ja.
2: Oder bist du ganz froh?
23: Nee, ich würde schon gerne mitmachen, klar.
2: Aber du holst ja schon mal einen Vorgeschmack ab.
23: Ja, genau. Wenn ich fit bin, dann zeige ich denen, wie das geht.
1: Die Übungen für Schulter und seitliche Bauchmuskulatur werden 15 Mal wiederholt. Das fordert vollen Körpereinsatz.
0: Morgen kann mich nicht mehr bewegen, aber...
2: Nee, morgen steigst du ja mit dem Training ein. Hast du ein Glück, ey.
10: Geil.
1: Die einzelnen Übungen sind klar. Jetzt wird es Zeit, das Programm einmal komplett durchzupowern. Volle 12 Minuten Leistung.
2: Nochmal ganz, ganz wichtig, überfordert euch nicht. Fordern, aber die Übungen sollten alle sauber durchgeführt werden. Seid ihr bereit?
6: Ja, natürlich.
2: Auf die Plätze, fertig, go!
1: Dann heißt es für alle reinklotzen, was das Zeug hält. Alle Übungen hintereinander, ohne Pause und davon so viele Durchgänge wie möglich.
10: Dreh dich ruhig mit dem ganzen Schultergürtel ein. Ja, weil dann muss auch Serratus arbeiten und dich wieder aufrichten.
1: Trainiert werden Ausdauer und Muskulatur mit dynamischen und statischen Übungen. Dazwischen gibt es keine Pause.
2: Ob man nun Kraftsport treibt oder Ausdauersport, es ist extrem gut, um Wohlstandserkrankungen zu vermeiden. Dazu gehört eben der Bluthochdruck, aber auch die Zuckererkrankung, der Diabetes mellitus Typ 2. All das lässt sich vielleicht nicht komplett vermeiden, aber zumindest bis ins hohe Alter hinauszuholen.
1: Und auch wenn man möglichst schon in jungen Jahren die körperliche Fitness im Auge haben sollte, starten kann man mit dem Training in jedem Alter.
10: Ach, ihr habt eine Energie. Geil.
1: Und alle halten die kompletten 12 Minuten durch.
2: 3, 2,
10: sehr schön. Komm,
2: 1,
10: raus.
2: Stopp.
10: Finish.
2: Respekt an dieser Stelle.
1: Zur Auswertung ziehen sich der Doc und Marvin kurz zurück.
2: Ich habe mich über die Katrin gefreut. Da ist Ehrgeiz und Biss. Ja, man sieht, sie leidet wirklich unter dem, was letztendlich aus der Schwangerschaft übrig geblieben ist. Aber man sieht ihr auch das sportliche Potenzial an.
10: Ja.
2: Ja, also die Bewegungen waren super.
1: Doch es geht nicht bei allen darum, nur Gewicht zu verlieren.
2: Also was ich wirklich ganz schrecklich finde, die Haltung von Fabian. Also der muss dringend was tun. Also, sonst hat er irgendwann wirklich die größten Probleme mit seiner Wirbelsäule, die er ja jetzt schon zu spüren bekommt.
10: Das heißt für mich, wir müssen seinem Körper beibringen, was der Körper
2: braucht.
1: Für die Gruppe steht fest, alle wollen die Challenge durchziehen. Konsequent und voller Power. Doch hält bei allen diese Begeisterung bis zum Finale der Challenge an?
2: Wir beide sind wirklich zufrieden. Wir sehen natürlich noch überall ordentlich Potenzial. Bei dem einen oder anderen etwas mehr, bei dem einen oder anderen etwas weniger. Aber ihr müsst natürlich noch richtig Gas geben.
1: Mindestens 3-mal wöchentlich sollen alle das Training fest einplanen. Zusätzlich bietet Marvin noch gemeinsames Online-Training an. Damit steht dem Start in ein neues Leben nun nichts mehr im Weg.
2: Der Applaus geht an euch und ich sage viel Glück und guten Start morgen. Sauber.
1: Voller Enthusiasmus starten Hani und Suse ins Training.
8: Wir haben unseren Schweinehund da liegen und den wollen wir jetzt mal ein bisschen aktivieren. Und los.
1: Die beiden kämpfen sich von Übung zu Übung.
8: Oh, schön ziehen und lächeln.
9: Hallo.
8: Gerade gucken.
1: Für Fabian und Verena heißt es, raus aus der Komfortzone, ab auf die Matte.
24: Wie ist es jetzt hergegangen?
25: Ja, anstrengend, Madre Mia.
24: Ich bin ja auch fix und alle.
1: Lambert war schon beim Sporttag etwas angeschlagen und gibt der Gruppe nun einen Zwischenstand.
26: Ich finde es echt klasse, wie ihr den Sprung der letzten Woche mitgenommen habt. Selber bin ich leider immer noch ein bisschen angeschlagen und hoffe, dass ich nächste Woche endlich einsteigen kann. Und bis dahin feuere ich euch noch ein bisschen aus der Ferne an. Bleibt am Ball.
1: Katrin möchte mehr Sport machen. Den Fokus legen Norbert und sie aber nicht auf Marvins Sportprogramm. Sie wollen vor allem wieder mit dem Laufen starten.
27: Okay?
28: Mhm, läuft schon.
27: Läuft schon. Ich aber nicht mehr. Erstmal seit, glaube ich, einem halben Jahr ungefähr wieder die Laufschuhe so richtig zum Laufen geschnürt. Eine für mich anstrengende 3-Kilometer-Runde in 22:48. Da ist definitiv Luft nach oben, auch Luft hier. Aber ich denke, fürs erste Mal heute nach der Zeit war es jetzt wieder okay. Und es kann eigentlich nur besser werden.
1: Aber wie ernst meint Katrin es wirklich mit ihren Vorsätzen?
2: Warum macht die so wenig jetzt die vom Experten angefertigten Übungen und geht lieber in Anführungsstrichen laufen?
1: Wie geht es für Astrid weiter, der noch ein weiterer Eingriff am Herzen bevorsteht?
3: Das Schlimmste, was passieren könnte, wäre beispielsweise, wenn man das Gefäß verletzt und es zu einer Blutung käme.
1: Bleiben alle bis zum Schluss am Ball?
4: Ich mache zurzeit ein paar andere Übungen, weil ich so doll Ischias eingeklemmt habe.
1: Wird die Gruppe ihr Ziel erreichen und die Challenge gewinnen? 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
11: 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Mit Vollgas dann zu

0: Warum heißt das Bergische Land wohl Bergisches Land?
1: Hier, Yvonne.
2: Das heißt also nicht so, weil da Berge sind, was ja auch eigentlich eher Hügel sind, sondern weil da ein Graf von Berge ansässig gewesen ist.
3: Ich hab gelesen. Ehrlich gesagt, ich hab das nicht gewusst.
4: Na, wozu haben wir denn eine studierte Volkskundlerin in unserer Runde?
5: Genau, das Geschlecht derer von Berg, die halt eben in diese Region gehört. Und deswegen heißt das Bergische Land Bergisches Land. Nicht, weil es da Berge gibt, sondern wegen der alten Herrschaftsbezeichnung.
4: Und so herrschaftlich thront das Zuhause der von Bergs auf dem Hügel. Es ist der Touristenmagnet der Region.
6: Burg, Schloss Burg an der Wupper, ist sicher einer der am meisten besuchten Plätze in unserem Land. Das Standbild davor zeigt den Mann, der die Anlage vollendet hat, Graf Engelbert II. Von Berg, Erzbischof von Köln. In der ersten Hälfte des 13. Jahrhunderts hat er regiert.
7: Was denn jetzt? Burg, Schloss, Schloss, Burg, Schloss und oder Burg?
8: Schloss Burg im Bergischen Land, da stolpert man ja immer erstmal über diesen Namen. Ist es jetzt ein Schloss oder eine Burg? Eigentlich ist es beides, denn es ist aus einer Burg heraus ist ein Schloss entstanden. Man hat also auf den Grundmauern der Burg ein Schloss errichtet.
4: 300.000 Besucher pilgern jedes Jahr hierher. Schloss Burg hat seinen Gästen immer schon einen Einblick in die Geschichte und dazu jede Menge Unterhaltung geboten.
9: Schloss Burg ist natürlich das Ausflugsziel am Wochenende und jedes Wochenende, weil es einfach wunderschön ist und weil man da eine leckere Brezel essen kann. Aber keine salzige Laugenbrezel, sondern eine süße.
4: Mmh. 1795 soll ein französischer Soldat das Rezept ins Bergische gebracht haben. Seitdem ist die Brezel das Markenzeichen von Schloss Burg. Bis heute ist das Ausflugsziel ein Mekka für alle Brezelfans. Ende des 19. Jahrhunderts wird das Schloss rekonstruiert und ist heute das Wahrzeichen des Bergischen Lands. Der Schlossbauverein betreibt ein Museum und lädt zu jeder Menge Veranstaltungen. Dem Mittelaltermarkt im Sommer zum Beispiel.
2: Ja, da war die Welt noch in Ordnung, ne? Die Männer machen die schwere Arbeit.
0: Mittelalter, damit kannst du mich ja jagen, mit diesem ganzen Metgedöns und diesen kratzigen Unterhosen, die sie damals angehabt haben, ist nicht meine Zeit. Aber gut.
4: Später, im ausgehenden 19. Jahrhundert, zur Zeit der Vormoderne, war das Leben für die Menschen im Bergischen aber auch nicht gerade beschaulich.
3: Im Bergischen Land, das ist sozusagen nicht so ein einladendes Siedlungsgebiet. Es ist schwierig, da Landwirtschaft zu betreiben. Der Boden ist nicht so besonders ergiebig. Sie haben immer diese Berge, die die Bearbeitung schwer machen. Also muss man was anderes machen. Und man nutzt beispielsweise das viele Wasser, was es da gibt, für Mühlen und die sogenannten Hämmer, womit Wasserkraft so vorindustriell Maschinen und Geräte angetrieben worden sind.
2: Die Jungs mussten vor allen Dingen richtig ranklotzen, wenn man das jetzt sieht, weil diese Scheren- und Messerschleiferei, das ist richtig harte Arbeit gewesen. Das gibt es heute übrigens auch noch so, ne, dass die im Kotten sitzen und die Messer blau bliestern, diese ganzen Geschichten, was echte Solinger Messer können, aber das ist echte Knüppelarbeit gewesen.
3: Der Kalorienverbrauch in der Vormoderne bei dieser harten körperlichen Arbeit, der war enorm. Das können wir uns heute gar nicht vorstellen, dass da im Prinzip Kalorien von, was weiß ich, 4.000, 5.000, 6.000 pro Tag notwendig waren.
4: Kein Wunder, dass man sich seitdem am Heiligen Sonntag etwas Üppiges gönnt.
10: Wir sitzen hier im Bergischen Land in Widdert und wollen mal einen original bergischen Kaffee trinken.
0: Die Bergische Kaffeetafel? Jawohl.
2: Das ist was richtig Gediegenes. Also nicht so ein bisschen hier kleines Stückchen Pflaumenkuchen, sondern da gibt's Waffeln, da gibt's Sahne, da gibt's rote Grütze, da gibt's Quark, da gibt's Käse, da gibt's Stuten, da gibt's Schwarzbrot, da gibt's Milchreis, da gibt's Schinken, da gibt's gekochten Schinken, da gibt's Leberwurst. Ja, man kann lange essen.
10: Jede Menge.
11: Krasses Zeug, aber so lecker.
4: Und die leckere Tradition wird hier in der Dröppelminna in Herrenstrunden großgeschrieben. Hier kommt eine bergische Kaffeetafel auf den Tisch mit allem, was dazugehört. Da darf der süße Reis nicht fehlen. Der ist damals ein seltenes und teures Lebensmittel. Für die Gäste nur das Beste. Die Menschen im Bergischen zeigen, dass

0: man sich was leisten kann. Kann es etwas Gemütlicheres geben, als mit der Familie oder mit Freunden zusammen zu genießen? Und in Herrenstrunden gibt's als Nachtisch eine bergische Waffel mit selbstgemachtem Vanilleeis und heißen Kirschen. Gut gestärkt geht es auf die nächste Etappe unserer Reise. Wandern ist angesagt. Warum? Weil es hier so wunderschön ist. In dieser Landschaft lohnt sich jeder Schritt.
1: Das Bergische Land ist ja ein Kosmos für sich. Und was alles verbindet, ist zum Beispiel der Bergische Panoramasteig. Ja, wunderbarer Rundweg.
0: 224 Kilometer rund um das Bergische Land.
2: Premium-Wanderweg, 12 Etappen. Hast du was vor?
1: Sehr schön sind auch die Bergischen Streifzüge. Da hat man sich wirklich Gedanken gemacht, wie können wir nicht nur schöne Wanderwege auswählen, sondern wie können wir die auch thematisch an das, was interessant ist, am Wegrand einbinden. Also es gibt den Energieweg, es gibt den Bierweg, oh toll. Es gibt den Wasserweg, es gibt den Milchweg, ja, unglaublich.
0: Und es gibt Laura, darf ich vorstellen, ihre Wanderführerin auf dem Milchweg. Von ihr erfahren die Wanderer auf der Strecke alles über das Thema Milch. Wo sie herkommt und was man alles aus Milch machen kann.
3: Was ich super finde, ist, wenn man auf dem Weg vielleicht so einen Hofladen trifft irgendwie, ne? Dann kannst du dir, wir waren auf dem Käseweg und da haben wir schönen Käse aus dem Bergischen mitgebracht. So als Souvenir, finde ich toll.
4: Das schmeckt ja auch ganz anders, wenn man weiß, wie es gemacht wird.
0: Und wer was nicht weiß, der fragt doch mal die Maus. Die kennt sich bestens aus auf den Bergischen Streifzügen. Klingt komisch, ist aber so.
1: Es gibt auch sehr familientaugliche Wege. Kurze Wege, die man auch gut mit Kindern gehen kann. Und da ist das Pfiffige, da hat man eine Kooperation mit der Maus. Also da gibt es große Erklärtafeln, wo die Maus den Kindern erklärt, was es da eben am Wegrand zu sehen gibt. Und das finde ich wirklich eine schöne Sache.
5: Ja, und wenn unsere Maus da die Inhalte präsentiert, ne, dann ist das auf jeden Fall ein Weg, der erwandert werden muss.
0: Vielleicht sollte die Maus sich nur ein paar Wanderschuhe anziehen. Wir gehen wieder zurück auf den Bergischen Panoramasteig, ab in den Wald. Aber Achtung, nicht verlaufen.
5: Ich mag das ja mit diesen Zeichen. Ich bin ja gerne auch mal lost, ne? Und ich finde das super, wenn ich von Zeichen zu Zeichen gehen kann.
0: Um die ungefähr 20.000 Zeichen auf dem Panoramasteig kümmern sich die Wegemanager.
2: Wegemanager? Das ist doch super. Da brauchst du aber eine Graffiti-Schulung vorher. Ich freue mich über diese Schilder. Ist doch gut, dass sie da sind. Was ist, wenn jemand sich mal einen Scherz erlauben will? Ups, dann ist man schnell mal 30 Kilometer zu weit gewandert. Ja, das ist mal schnell passiert, dass du dann statt einem Tag irgendwie eine Woche unterwegs bist und fragst dich, warum.
0: Halt, stopp, wir müssen in die andere Richtung. Für die nächste Etappe nehmen wir die Bahn. Sowas gibt's nur hier im Bergischen.
2: So, heute fährt die 18 bis nach Kronenburg. Kronenburg. Es geht auch mit der Straßenbahn durch den Wald.
0: In Kronenberg, die Bergische Museumsbahn an der Kohlfurter Brücke. Wenn die Flutschäden behoben sind, fährt sie sicher wieder jeden zweiten und vierten Sonntag.
2: Hey, das ist gut mit der Straßenbahn durch den Wald. Ja, Leute, geht's mal vor. Ich nehme die Bahn.
0: Am besten nimmst du diese Bahn hier, Ingolf. Die Schwebebahn ist das Wahrzeichen der Stadt an der Wupper und des Bergischen Lands überhaupt.
6: Als Jean Cocteau die Schwebebahn erblickte, rief er enthusiastisch, sieh da ein Engel.
0: Da ist was dran. Und den schwebenden Engel von Wuppertal haben wir ihm zu verdanken, dem Kölner Eugen Langen. Er hat die Supertechnik erfunden. 1898 wird mit dem Bau begonnen. Mit ein paar Unterbrechungen ist die Schwebebahn bis heute mitten durch die Stadt unterwegs.
2: Hier kann man den Menschen nämlich ganz wunderbar in die Fenster spießen. Aber die sind das natürlich gewohnt. Ich glaube, die Schlafzimmer sind eher nach hinten aus. Was natürlich nicht heißt, dass man hier in Wuppertal nichts erlebt. Nein, und zwar nicht so knapp. 1950, da gab es nämlich eine ganz interessante Geschichte. Ein Fahrgast, ein ganz besonderer Fahrgast, dem wurde es ja dann doch zu rappelig und zu eng. Und der hat seine Konsequenzen gezogen.
0: Die junge Elefantendame Tuffy ist gemeint. Sie ist mit dem Zirkus Althoff in der Stadt. Der Zirkusdirektor hat eine Idee und schickt Tuffy auf eine Werbetour mit der Schwebebahn. Die junge Elefantendame findet das schaukelnde Gefährt aber gar nicht so spannend und steigt während der Fahrt aus. Einfach mitten durch die Seitenwand. Tuffy übersteht den Sturz unverletzt. Ein wahres Elefantenwunder. Leider gibt's von dem Sturz keine Aufnahmen. Ein findiger Fotograf hat mit einer gut gemachten Collage das Geschehen für die Nachwelt festgehalten. So haben die Wuppertaler eine bleibende Erinnerung an das spektakuläre Ereignis. Heute schwebt die Bahn nur noch normale Passagiere durch die grünste Stadt Deutschlands.
7: Es scheppert und rappelt über dir und dann fährst du da in so einer Büchse, unter dir nichts, über dir Stahl. Sehr lange durch die Stadt, wenn du willst.
0: Über 13 Kilometer geht's von Oberbarmen bis nach Vohwinkel, teils hoch über der Wupper durch die Stadt. Und an der Strecke immer wieder Kunst. Da gibt es jede Menge zu entdecken in der Stadt der Parks und Treppen. Wuppertal.
5: Diese Kunst, die da jetzt so gebaut ist, ne, auf den ganzen Treppen und in den Parks und so, die ist einfach so toll integriert. Ja, das macht Spaß. Also das ist nicht so stressig.
0: Entspannung gibt es auch hier, hoch über dem Tal der Wupper, in einem 14 Hektar großen Waldgebiet. Bildhauerei trifft auf Natur, im Skulpturenpark Waldfrieden.
7: Der Wald, der Baum, mein Freund. Kunst, großer Anhänger von Kunst. Kunst und Wald, Spitzenkombi.
0: Seit 2008 zeigt hier der englische Bildhauer Tony Craig seine und andere Werke. Der Liebe wegen ist er nach Wuppertal gekommen. Und seinetwegen hat die Stadt jetzt ein Museum mitten in der Natur.
7: Toll, wenn das so diese organischen Formen hat und sich dann so in der Natur. Und du stellst dich dahin und denkst, ja, was ist das? Was kann das denn sein? Das ist für manche vielleicht nicht unbedingt nachvollziehbar, aber ich glaube, dass der Geist sich da sehr schnell erholt.
8: Also das ist der schönste Ort in Wuppertal, ist der Skulpturenpark Waldfrieden. Mein absolutes Highlight in Nordrhein-Westfalen, für Nordrhein-Westfalen ganz persönlich, ist wirklich dieser Skulpturenpark. Wie er schon sagt, es gibt Skulpturen, es gibt ganz viel Wald, es gibt Frieden und Ruhe.
0: Und unten in der Stadt sprüht Martin Heuwald Bäume an Betonwände.
7: So einfach geht Kunst. Ein Baum an Beton. Ein Legostein unter einer Brücke.
0: Auch die hat er den Wuppertalern 2011 in die Stadt gezaubert.
8: Lego-Brücke ist natürlich schon viral gegangen, sozusagen. Bekannt auch über soziale Netzwerke hinaus. Einfach als das Street-Art-Highlight von Wuppertal.
0: Die Brücke ist auch Teil eines anderen Freizeit-Highlights in der Stadt, der Nordbahntrasse. Etwas oberhalb der Wupper kann man hier völlig entspannt mit dem Fahrrad cruisen. Mitten im Bergischen auf einer Strecke von 22 Kilometern auf einer stillgelegten Bahnstrecke.
5: Oh, ich wollte immer so ein Bonanza-Rad haben.
7: Ein Bonanza-Rad, Yvonne, das musst du mal machen. Und wenn du auf dem Bonanza-Rad unterwegs bist, kriegst du von mir einen Fuchsschwanz noch dazu. Den habe ich noch irgendwo im Keller liegen.
0: Nicht abschweifen, wir sind hier gerade auf der Nordbahntrasse unterwegs. Nächste Station. Und das ist keine Kunst, sondern die größte Parkour-Anlage in Europa. Hier kann man die Könner bei ihren Kunststücken bewundern oder sich selbst ausprobieren. Früh übt sich.
7: Ich habe mal einen Kurs gemacht. Ja, Riesenrespekt, weil du bist danach überall blau. Du hast am Körper keine weißen Flecken mehr. Und ich hoffe, da ist die nächste Unfallpraxis und der Orthopäde sind direkt nebenan.
5: Guck dir den mal an. Der kann ja im Zirkus gehen, ey.
0: Rolle vorwärts, zurück auf die Nordbahntrasse. Nächste Station, ein Kulturquartier im ehemaligen Bahnhof Mierke. Die Utopiastadt.
7: Zwischendrin Stopp bei der Kunst. Das fehlt mir in anderen Teilen des Landes.
0: Na, dann machen wir hier eine Rast. Denn hier gibt es selbstgebrautes Bier und jede Menge Platz zum Entspannen.
7: Total cool. Ja. Da relaxt der Künstler und kriegt neue Ideen für neue Aktionen.
0: Nochmal zurück zur Schwebebahn. Einmal im Jahr gibt es in Vohwinkel einen riesengroßen Flohmarkt.
5: In Wuppertal unter der Schwebebahn jetzt einen besonderen Flohmarkt zu haben, das zieht die Massen der Welt an. Also wenn du das einem Amerikaner zeigst, dann flippt er aus.
7: Das ist mal eine Location. Unterhalb der Schwebebahn zu feiern. Rechts und links die Buden, über dir die Bahn. Großartige Kulisse, hallo, was wir alles haben.
0: Das ist der größte Eintagesflohmarkt der Welt. Und das in Wuppertal-Vohwinkel, immer am letzten Sonntag im September. Wer hier nichts findet, ist selbst schuld.
5: Ich liebe diese alten Sachen. Also ich merke, je älter ich werde, die Sachen, mit denen ich groß geworden bin in meiner Kindheit, so aus den 70er Jahren, wenn ich das irgendwo sehe, so ein orangefarbenes Telefon, kaufe ich sofort.
7: Alte Lampe zum Beispiel, 70er Jahre, hängt bei mir zu Hause. Hässlich, aber hängt.
9: Möbel kaufe ich oft und dann fahre ich dann halt immer mit einem Stuhl irgendwie im Zug oder in der Bahn rum, wieder mal eingeschossen.
0: Und das kann Ihnen in Wuppertal auch passieren, bei 500 Ständen. Seit über 40 Jahren gibt es dieses Spektakel schon. 300.000 Besucher wollen das jedes Jahr erleben. Damit hat es der Flohmarkt sogar ins Guinness-Buch der Rekorde geschafft. Mit der Schwebebahn geht es zurück Richtung Oberbarmen. Rekordverdächtige 10 Kilometer immer über der Wupper. Und die entspringt hier in Börlinghausen. Hier heißt das Flüsschen aber noch Wipper.
9: Ich habe keine Ahnung, warum irgendwann unterwegs aus einem INU wird, ist aber so.
4: Ja, warum heißt die erst Wipper und dann Wupper? Das sagt ich mein. Die Quelle ist so groß wie ein Waschbecken, muss man ehrlich mal sagen. Aber Wipper, Wupper, Wipper, ja, ich meine, Wippertal klingt auch blöd, oder?
0: Und deshalb ist das hier ja auch Wuppertal. Eine erfolgreiche Stadt, auch wegen der Textilindustrie. Sie ist lange Zeit das bedeutendste wirtschaftliche Standbein der Wuppertaler gewesen. Hier wird gesponnen, gewebt und gefärbt, was das Zeug hält. Mit großem Erfolg, aber ohne Rücksicht auf die Umwelt und den Fluss.
5: Da ist einfach jede Chemikalie einfach in den Fluss geleitet worden. Wahnsinn. Und man weiß ja, dass gerade Färbereien und Gerbereien wirklich die allerschlimmsten Schadstoffe sind, die man sich nur vorstellen kann.
9: Boah, ja, das sind die Bilder, die ich echt noch kenne. Ne? Also wirklich als kleines Kind kenne ich noch diese Bilder mit Blubber, Spritz, Blasen, eine fiese Brühe. Und ich habe immer nur gedacht, oh Gott, wenn man da reinfällt, das überlebt man nicht.
0: Die Wupper färbt sich in den Farben, die Gerber ungefiltert in den Fluss kippen.
9: Ja, stinkt auch mitunter.
0: Was die Schüler in Wuppertal aber damals nicht ganz so schlimm finden. Denn wenn's besonders stinkt, hat der Direktor ein Nachsehen und die Kinder bekommen einfach stinkefrei.
4: Stinkefrei!
9: Sowas kannst du doch bitte nur in Nordrhein-Westfalen geben, oder? Ich habe heute stinkefrei.
7: Statt hitzefrei, stinkefrei, weil das so gemüffelt hat? Ist doch nicht wahr. Unfassbar.
9: Wann war das denn?
0: Anfang der 70er gab's stinkefrei. Heute hat sich die Wupper erholt. Dank aufwendiger Renaturierung. Unter Wasser klare Sicht.
5: Ah, jetzt sieht's natürlich toll aus. So muss ein Fluss aussehen, ne? Dass das überhaupt wieder sich regeneriert hat, das ist ja ein Wunder der Natur.
10: Ja, das ist ein politischer Wille gewesen, das ist natürlich so. Nicht? Viele Flüsse haben eine Wasserqualität, die so gut ist wie seit Jahrzehnten nicht mehr. Die hochmodernen Kläranlagen heute, die holen also so viel raus, dass der Fluss gar nicht merkt, wie viele Menschen im Einzugsgebiet leben.
4: Das ist die Wupper. Boah. Aus dem Urlaub mitgebracht, das Bild? Nein.
0: Urlaub? Das ist Heimat. Nur noch an wenigen Stellen kann man an der Wupper Spuren der Zeiten finden, in denen sie mit ihrer Wasserkraft die industrielle Entwicklung vorangetrieben hat.
9: Die Wupper ist echt ein Bollwerk. Ich meine, da ist Energie gewonnen worden und diese Energie braucht es eben auch an den Ufern. In Solingen zum Messerschleifen, zum Weben, alles Mögliche. Und deswegen Dankeschön für all die Kraft, liebe Wupper.
0: Bitteschön, sagt die Wupper und macht sich auf den Weg zur Wuppertalsperre, dem jüngsten der zahlreichen Stauseen im Bergischen Land. Nirgendwo sonst gibt es so viele Talsperren auf so engem Raum wie hier im Bergischen Land. 12 Stauseen dicht an dicht zwischen malerischen Hügeln. Und die hier ist ein echtes Schmuckstück, die Eschbach-Talsperre. Die älteste bei uns im Westen und die erste Trinkwassertalsperre in Deutschland.
5: Und wunderschön, oder? Ah,
11: Wenn du auf der Raststätte Remscheid rausfährst, Auto abstellst, ein bisschen hochläufst, kannst du wunderbar die 4 Kilometer um die Talsperre rumlaufen, durchatmen und dann weiterreisen.
0: An der Eschbach-Talsperre, da ist Entspannung angesagt. Noch ruhiger geht es hierzu, an der Dünntalsperre, der zweitgrößten Trinkwassertalsperre in Deutschland. Über 80 Millionen Kubikmeter bestes Wasser wollen geschützt werden, Ufer betreten verboten.
11: Ja, das ist spannend. Das ist nämlich Naturschutzgebiet und deswegen darf man nicht ans Ufer ran. Man kann aber rundherum wandern. Nur muss man wissen, es gibt keine Kioske, keine Versorgung in irgendeiner Form. Also man muss schon was mitbringen, wenn man ein bisschen Strecke machen will.
0: Einmal rum sind es fast 40 Kilometer. Ein Wanderparadies. An der Bevertalsperre gilt Wassersport erlaubt. Ein Naherholungsgebiet für die Menschen aus Hückeswagen und Umgebung.
7: Da kann man den ganzen Sommer irgendwie jeden Tag sich einen neuen Platz suchen, Badestellen. Es ist idyllisch, es ist Erholung pur.
4: Und heute ist das natürlich ein Eldorado für Sporttaucher. Und du findest, kannst eintauchen, im wahrsten Sinne des Wortes, in die Vergangenheit unter Wasser. In der Wuppertalsperre gibt es beispielsweise auch ein Gandovenviertel. Es wird von Sporttauchern so genannt. Und da findet man alles mögliche, abgelegte Tresore, Geldbörsen, Fahrräder, Autoschilder, also alles das, wessen man sich mal irgendwann entledigen wollte, kann man da unten im Schlick, im Wuppernebel finden.
9: Da kann man wirklich dann, wenn man da unten taucht, an den Talsperren, kann man noch die alten Häuser da so oder was davon übrig geblieben ist angucken. Ich würde es nicht machen. Es gibt ja so Freaks.
0: Und von so ein bisschen Frost lassen die sich doch nicht abhalten.
9: Im Winter tauchen, ne? Also bestimmt gut fürs Bindegewebe, aber für den Kopf kann das nicht ganz richtig sein.
7: Wenn schon aufs Eis, dann aber bitte vorbereitet.
4: Weg ist er.
7: Wiedersehen.
0: Wir tauchen wieder auf und machen eine Kanutour auf der Wupper. Da scheint's ein wenig ruhiger zuzugehen.
4: Das ist Kanufahren auf der Wupper. Und dann durch Wuppertal. Ich meine, wo kann man schon mal mit einem Kanu unter der Straßenbahn herpaddeln, oder?
7: So, oben die Schwebebahn, unten du. Das ist meine Erholung.
5: Haben wir auch tatsächlich schon mal gemacht, unter der Schwebebahn zu paddeln. Das hat schon was.
0: Und hinter der Stadt wird es wild romantisch.
7: Bewegung auf dem Wasser ist immer was Besonderes. Es ist nicht vergleichbar wie Fahrradfahren auf irgendeiner. Das ist dieses Weiche und diese Schwingung, diese Bewegung, dieser Duft, dann auch hin und wieder mal nass zu werden. Das ist, es ist ein ganz anderes Naturerlebnis. Wasser ist einfach Natur pur.
0: Und das kann man hier auf der Wupper genießen. Man braucht dafür allerdings mindestens 60 cm Wasser unter dem Kiel und einen Ökopass.
8: Das heißt, man muss einen Kurs machen, wo Biologen oder andere ausgebildete Leute einem erklären, wie verfahre ich wirklich mit der Natur. Wenn da jetzt jeder mit seinem Kanu lang brettert, dann ist die Wupper irgendwann nicht mehr so schön. Und deswegen ist es schon wichtig, dass man weiß, wie man sich in so einem Gebiet einfach verhalten muss.
0: Und hinter einer der nächsten Biegungen taucht dann plötzlich die Müngstener Brücke auf.
11: Oh, und das ist überhaupt meine Lieblingsbrücke. Also das ist überhaupt der schönste Anblick, den man haben kann, finde ich.
0: Über dem Tal der Wupper spannt sich das Wunderwerk aus 5000 Tonnen Stahl. Mit 107 Metern Höhe ist die Müngstener Brücke die höchste Eisenbahnbrücke in Deutschland. Erbaut vor weit mehr als 100 Jahren.
12: Man ist doch fasziniert, wie toll die Vorfahren schon waren. Ich meine, erstens ist das natürlich so eine ganz tolle Optik. Es sieht ja irgendwie aus, als ob ein Künstler diese ganzen Stäbe und Nieten und Punkte ineinander verflochten hat. Und dann gibt es was Großes, Ganzes. Und es steht da, es ist schön und es funktioniert immer noch. Was ja von unseren modernen Autobahnbrücken nicht unbedingt gesagt werden muss, obwohl sie weniger als halb so alt sind.
0: Der Ingenieur Anton von Riepel wagt sich 1893 als erster an ein neues Verfahren. Von beiden Seiten baut er die Brücke im sogenannten freien Vorbau. Ein Risiko.
13: Wahnsinn. Überleg dir das mal. Du baust von zwei Seiten aus und berechnest es so genau, dass du 4 mm Abweichung hast. Kann ich mir nicht vorstellen.
7: Und das alles natürlich ohne Computer. Nur einfach mit Stift und Geodreieck.
0: Und fertig. Am 15. Juli 1897 wird die Brücke eröffnet.
7: Ich stelle mir diesen zweiten Moment auch total spannend vor. Du hast über Jahre so ein Ding gedacht, gebaut. Und dann steht es nur und denkst, steht. Das ist schon mal gut. Und jetzt Eisenbahn. Drüber. Hält.
0: Und sie hält auch heute noch. Deutschlands höchste Eisenbahnbrücke. Auch wenn es in den letzten Jahren immer wieder Probleme gegeben hat.
7: Es gab ja immer wieder Hassel mit der Münchner Brücke. Du konntest nicht drüber, aus technischen Gründen war sie gesperrt. Aber jetzt hat man sich entschieden, die wirklich komplett von Grund auf zu renovieren und sanieren. Und dann wird uns diese wunderschöne Brücke auf jeden Fall noch die nächsten 60 Jahre erhalten bleiben. Das können Sie mir glauben. Apropos glauben.
0: Hinter dieser Mauer versteckt sich der nächste Rekord. In einer Klosterkirche aus dem 13. Jahrhundert, dem Altenberger Dom. Die Zisterzienser haben ihn erbaut, nach eigenen Regeln. Sie fordern asketische Einfachheit, perfekte Architektur, berauschend in ihrer Schlichtheit. Es soll keine Gemälde und keine Skulpturen geben. Und das ist der Schatz der Kirche, das Westfenster, das größte gotische Bleiglasfenster nördlich der Alpen, auch wenn es nicht ganz den Regeln des Ordens entspricht.
12: Es ist nicht wirklich farbig, sondern im Grunde Gold und Weiß und Silber und so mit ganz wenig Farbtüpfelchen drin. Das ist eben der geschickte Umgang mit Vorschriften. Mich, man widerspricht ihnen nicht ganz, aber man dehnt sie ein bisschen.
7: Das finde ich wunderschön. Es ist sehr klar, sehr reduziert, hell, positiv, toll.
0: Das himmlische Jerusalem strahlt seit Anfang des 15. Jahrhunderts vom Westfenster.
12: Nach Ende der Klosterzeit hat der König gesagt, aber ihr teilt euch das, Katholiken und evangelische Lutheraner gemeinsam. Und das passiert bis zum heutigen Tag.
7: Und der Altenberger Dom ist seit 1857 eine ökumenische Kirche, das heißt für beide Konfessionen. Und 1857, das war verdammt lange her, das war damals schon eine gute Idee, heute auch.
13: Ja, da waren wir immer einmal im Jahr mit den Messdienern, waren wir im Altenberger Dom. Guck mal, damals war ich wahrscheinlich in den Hauptmessdiener so verknallt, dass ich gar nicht aufs Fenster geachtet habe.
0: Da hat sie allerdings etwas verpasst.
7: Wenn du da am Frühabend in dieser Kirche stehst und die Sonne scheint durch das Fenster hinein, das ist wunderbar.
0: Und ist unbedingt einen Besuch wert.
3: Die Katholiken und die Protestanten teilen sich den. Es gibt einen Stundenplan, wer wann rein darf. Ich meine, die ist so schön. Die kann man sich auch teilen, da sollen auch alle reingehen können.
0: Das Bergische Land ist offenbar ziemlich progressiv, was Glaubensfragen angeht. Auch im protestantischen Neviges geht man 1968 einen modernen Weg und baut eine ganz besondere katholische Kirche, den Mariendom.
14: Der zerklüftete Berg aus Beton, die feste Burg, das Zelt Gottes, der Kirchenbunker oder wie immer man Gottfried Böhms kühnen Kirchenbau verstehen mag, erhebt sich 34 Meter hoch.
12: Ein fantastisches Bauwerk, sicher das Beste, was der Architekt Gottfried Böhm gebaut hat.
3: Düster, es ist dunkel. Innen drin gibt es eine rote, dicke Rose. Das ist das Symbol der Marienverehrung. Und das macht auch die Stimmung, das Licht in diesem Bau. Und es ist einfach toll anzugucken, dass Kirchenbauten sich eben auch anders entwickeln und anders aussehen können.
0: Anders ist diese Kirche von Gottfried Böhm definitiv. was allerdings nicht jedem gefällt.
7: Da muss man, glaube ich, mit sehr viel guter Laune rein. Das ist mir zu düster. Hat natürlich auch seine Wirkung und seine Kraft, aber muss man mögen.
9: Es ist so einfach zu sagen, eine Kirche muss ein Dach haben, einen Turm haben und innen drin muss es die und die Fenster und Bilder haben. Nein, alles darf sein. Und wenn Gottfried Böhm sagt, es ist eine Betonfestung, dann ist es das, weil Kirche und Glauben ist auch eine Festung. Das steht stabil. Und das verdeutlicht diese Kirche, diesen Bau. Ich mag noch nicht mal richtig gerne Kirche dazu sagen, sondern zu diesem Designklassiker verdeutlicht das total.
0: 1968, ein Donnerschlag im protestantischen Nevigis. Immer wieder die Frage, was will uns der Künstler damit sagen?
12: Dem Gläubigen schon bei der Annäherung und bei der Betretung und im Innenraum klarzumachen, du bist an einem ungewöhnlichen Ort. Vergiss mal deine böse Nachbarin und deine Geldsorgen und alles andere, sondern konzentrier dich darauf, dass es etwas Wichtigeres gibt im Leben. Und das macht der Ort außen und innen klar.
0: Der Mariendom, das moderne Bergische Land. Im Gegensatz zum Bild, das man sonst von den Menschen dieser Region hatte.
6: Ringsum schwarz-weiße Bauten mit grüner Lädenzier. Im Schieferhaus, dem Trauten, ist Reinlichkeit Panier. Viel fröhlich frohes Weben in Städten, Schmuck und Schlicht. Der Berger liebt das Leben, die Freude nach der Pflicht.
15: Zum Beispiel treffen sich zwei Ziegen. Sagt die eine Ziege zur anderen, kommst du mit in die Disco? Sagt die andere, nee, ich hab keinen Bock. So ganz blöde, ne?
0: Willibert Pauls, oder besser der Bergische Jung, kennt sich aus in seiner Heimat wie kein anderer.
16: Wie ist der Bergische, vor allen Dingen auch in seinem Humor? Ich sag immer, er ist eine gesunde Mischung. Das heißt, wir haben einen Teil der Rheinländer und wir haben einen Teil der Westfalen.
0: Und wenn die bergischen Westfalen den Mund aufmachen?
17: Mann, ihr dämlichen Saudiere.
18: Das ist ein Unterschied in der Menschenschlag, ist es schon. Ne? Gedichtet hat man auf Köln oder so angehört, das Volk ist anders. Ne? Das ist, die sind geselliger, umgänglicher, wollen wir mal so sagen. Ne?
16: Und das mischt der Bergische. Aus dem Rheinischen die Leichtigkeit ohne Oberflächlichkeit. Aus dem Westfälischen das Bodenständige ohne Sturheit.
7: Ja, und da sind natürlich auch gleich alle Vorurteile, die man miteinander und gegeneinander hat, verarbeitet. Ne? Einmal Oberflächlichkeit, einmal Sturheit. Aber
18: man könnte auch mit dem Oberberger zurecht.
7: Aber schon hat man Reibung und schon ist Comedy da.
16: Interessanterweise geht hier auch eine ganz wichtige Sprachgrenze mitten durchs Bergische. Das ist die Benrather Linie.
0: Und die verläuft von Benrath an Schloss Burg vorbei nach Osten und kennzeichnet die erste Lautverschiebung. Südlich spricht man Kölsch und nördlich im Oberbergischen spricht man Platt. So wie in dieser Kneipe. Hier erzählt Mario Gaspardo, der eigentlich aus Italien stammt, seine Witze im oberbergischen Dialekt.
19: Auch wie die Knaschwul sind, ist der Hahn. Die Erpel muss hiesiger singen. Warum hang Hahn King hang? Weil die Höhner können mit mir hangen.
7: Nee, nochmal.
19: Warum hang Hahn King hang? Weil die Höhner können mit mir hangen.
13: Ah, irgendwas mit Hahn und Hühner haben irgendwas nicht. Irgendwas mit hängen, weil Hühner keine haben.
19: Warum hang Hahn King hang? Warum hat ein Hahn keine Hände? Weil die Hühner keine Brüsten haben.
0: Hände, Brüste, weißt du?
7: Sehr gut.
0: Hey, darf ich vorstellen, auch ein Berger, der Homo sapiens neandertalensis. Kurz genannt der Neandertaler. Vor 40.000 Jahren hat er hier im Neandertal gelebt. Und manch einen gibt es heute noch.
7: Ach, ich wieder. In meinem Karnevalskostüm.
11: Ingolf, du bist nicht alles, was verkleidet ist. Du siehst viel besser aus. Nee, das ist das Neandertal. Und man sagt ja, dass sich der Neandertaler dort
5: angesiedelt hat, weil es gab dort eine artesische Quelle, die gibt es auch immer noch. Das heißt, das Mineralwasser sprudelt von alleine nach oben und natürlich braucht der Mensch, der Homo sapiens oder der Neandertaler Wasser, um sich weiterzuentwickeln und überhaupt leben zu können. Und deswegen ist dort der Neandertaler auch gefunden worden.
0: Allerdings eher zufällig, denn hier im Neandertal wurde Kalkstein abgebaut. 1856 stoßen Steinbrucharbeiter dann auf ein paar Knochen des Neandertalers.
7: Zufällig entdeckt und dann aber auch verstanden, was das bedeutet. Nämlich, dass die ganze Welt dahin guckt, ins Neandertal, bei uns vor der Haustür, und sehen kann, wie es denn mal so losging mit uns.
1: Ja, nicht weit von Düsseldorf, nicht weit von Mettmann, wunderbar mit der Bahn zu erreichen. Und dann kann man da eben auch sehr, sehr schön wandern und hat dann da Natur pur. Gibt auch einen ganz tollen Wildpark, wo man eben auch versucht hat, urzeitliche Tiere anzusiedeln.
0: Naja, man hat das nicht nur versucht. Ein richtiges Wildgehege ist hier im Neandertal inzwischen entstanden. Mit Auerochsen, Wiesenden. Aber auch die hier fühlen sich in diesem Naturparadies ziemlich wohl.
5: Man kann da wunderbar durchlaufen. Und was ich da immer so schön finde, man ist die ganze Zeit von Wasser umgeben. Also du hast immer wieder ein kleines Flüsschen oder irgendwo rieselt was runter. Und das finde ich ganz inspirierend. Das macht Spaß, da lang zu gehen.
0: Das geht im Neandertal wirklich gut, entlang der Düssel. Bleibt nur noch die Frage, warum heißt das Neandertal eigentlich nicht Düsseltal?
20: Vor 300 Jahren hatte sich hier der Rektor der Düsseldorfer Lateinschule, Joachim Neander, lustwandelnd ergangen und dabei vielleicht, auch inspiriert durch die schöne Landschaft, das berühmte Kirchenlied »Lobe den Herrn« gedichtet. Nach ihm nannte man dieses liebliche Tal später schlicht Neandertal.
8: Stopp, stopp, stopp, stopp.
0: Wie? Warum stopp?
8: Das ist doch ein Scherz, oder?
0: Nee.
8: Es ist wirklich benannt nach so einem Lehrer, der Neander hieß?
0: Ja. Diese Geschichte ist wahr. Der Lehrer Neander hat im 17. Jahrhundert gelebt. Und man hat dem Tal seinen Namen gegeben. Die Knochen des Neandertalers sind ja erst später hier gefunden worden.
8: Diese Sendung macht mich irre. Jedes Mal lerne ich irgendwas total Absurdes und weiß am Ende nicht, stimmt das denn jetzt eigentlich? Aber anscheinend stimmt das, ne?
1: Ich meine, wenn es diesen Neander nicht gegeben hätte, dann wäre das jetzt der Düsseltaler. Das ist halt einfach so.
0: Und wer das jetzt alles noch viel genauer wissen möchte, was es mit dem Neandertaler auf sich hat, der muss einen Abstecher hierher machen, ins Neandertal-Museum.
7: Ja, und dem Neandertaler haben wir zu verdanken, dass das Neandertal bei Mettmann zu den bekanntesten Orten der ganzen Welt gehört.
8: Voilà. C'est Nordrhein-Westfalen. Toll.
0: Auch hier in Remscheid gibt es ein Museum von Weltruhm, das einen Besuch unbedingt lohnt.
21: Hereinspaziert, Herrschaften! Erleben Sie unser magisches Kabinett des Unsichtbaren!
0: Also, auf geht's zu einer Zeitreise in die Vergangenheit mit Blick in die Zukunft. Jetzt geht es um diesen Mann aus dem Bergischen, Wilhelm Konrad Röntgen, dem Entdecker der Röntgenstrahlen. 1845 in Lennep bei Remscheid geboren.
8: Ich kenne Lennep. Ich kenne die Gegend da im Bergischen und finde es immer noch beeindruckend, dass das der Ort ist, aus dem ein Mann kommt, der die Medizin revolutioniert hat.
7: Der Röntgen war super. Der macht die inneren Werte der Menschen sichtbar. Willst du meine sehen?
0: Gerne. Oh mein Gott. Zurück zu Konrad Röntgen. 1895 entdeckt er die nach ihm benannten Strahlen eher zufällig. Jahrelang hatte er geforscht und dann plötzlich der Durchbruch. Röntgen kann als erster das Skelett sichtbar machen. Und das ist eines seiner ersten Röntgenbilder. Wir sehen die Hand von Frau Röntgen.
22: Wie abgefahren. Schäfo, du bist Frau Röntgen? Schnibbelst gerade ein paar Zwiebeln, kommst du mal kurz? Dann hältst du eine Hand rein, plötzlich funktioniert's.
0: Ja, so ähnlich könnte es sich bei Röntgens in der Küche abgespielt haben.
7: Was wären wir ohne Röntgenstrahlen? Was wäre die Medizin? Ich glaube, völlig zu Recht 1901 der erste Nobelpreis für Physik.
0: So war's. Konrad Röntgen, geboren in Lennep bei Remscheid, erhält den ersten Nobelpreis in Physik. Zu Recht. Schließlich hat er mit seiner Entdeckung die Welt revolutioniert.
13: Wie toll, dass der das wirklich für die Allgemeinheit erfunden hat, ne? Dass der nicht gesagt hat, so.
7: Konrad Röntgen war ein ganz uneigennütziger Wissenschaftler. Er hatte zum Beispiel sich seine Entdeckung nicht patentieren lassen, sondern hat gesagt, es soll jetzt ganz schnell, soll das in die Praxen und soll zu den Menschen und hat auf das Patent und natürlich sehr, sehr, sehr viel Geld verzichtet.
0: Röntgen hat andere Prioritäten. Er möchte, dass die neue Technik möglichst schnell zu den Menschen kommt. Und so haben bald viele Ärzte ein Röntgengerät und können besser herausfinden, was den Patienten fehlt.
13: Wie oft habe ich mit meinen Kindern in der Notaufnahme gesessen und war sehr froh, dass das Röntgenbild Entwarnung gegeben hat.
0: Ein Mann aus Remscheid hat es mit seiner Erfindung zu weltweitem Ruhm gebracht. Sie ist aus der Medizin nicht mehr wegzudenken und erleichtert uns bis heute das Leben. Und das macht besonders die Menschen in Remscheid mächtig stolz.
7: Es hat dazu geführt, dass wir da ein Museum haben, dass man da hinkommt und dass die Menschen ihren Sohn im Grunde bis heute feiern und ehren. Und das machen wir ja hier auch.
0: Wir feiern das Bergische Land. Zum Abschluss unserer Jubeltour gönnen wir uns einen überragenden Blick über die Region. Vom Aussichtsturm des Naturerlebnisparks Panabora bei Waldbröl. Der Baumwipfelpfad führt die Besucher mitten durch das Grün zu fantastischen Aussichtspunkten.
2: Panabora, eine absolute Bereicherung fürs Bergische Land. Es hat ja September 2015 eröffnet und ich bin kurz danach dahin, weil es mich einfach echt interessiert hat. Und bin dann als erstes auf den Aussichtsturm hochgelaufen, das geht ja in so Serpentinen nach oben, und hatte dann einen Tag mit einer wirklich guten Fernsicht, konnte bis nach Köln zum Kölner Dom schauen. Das lieben wir Kölner ja.
0: Naja, nicht nur die Kölner, auch Ostwestfalen wie Ingolf.
7: Boah, das ist mir. Bergisches Land, Panabora, die Baumwipfel erleben. Wow, was es gibt.
0: Knapp 2 Kilometer schlängelt sich der Baumwipfelpfad durch die Landschaft, auf immerhin 23 Metern Höhe. Schwindelfrei sollte man schon sein, denn die Aussichtsplattform ist sogar 34 Meter hoch. Uiuiui.
2: Und wenn du oben bist, dann hast du diese berauschende Aussicht über das ganze Bergische Land und nebenbei während des Aufgangs immer noch ein bisschen was gelernt, weil da sind dann so Schautafeln, kannst du ein bisschen verschnaufen, kannst mal ein bisschen was lesen über die Bäume, über die Pflanzen, über die Vögel, über die anderen Tiere. Schön.
0: Und das absolute Highlight auf Panabora sind die hier. 6 Baumhäuser zum Übernachten, mitten in der Natur.
7: Das war immer ein Kindertraum von mir, im richtigen Baumhaus zu schlafen. Und zum Pipi machen musst du nicht mal runtersteigen, weil es ist ja alles da im Baumhaus. Wir alle suchen das Besondere im Urlaub. Wir wollen eine besondere Hütte, wir wollen irgendwie eine besondere Gegend, wir wollen eine besondere Umgebung, ein besonderes Abenteuer, ein besonderes Erlebnis. Und ich muss nicht immer so weit weg. Ja, das ist zugegebenermaßen nicht ganz günstig, so ein Baumhaus, aber ich glaube, den Spaß auf jeden Fall wert. Und der Erholungswert, ich weiß nicht, ob der unbedingt geringer ist als irgendwo in Italien oder in Südfrankreich.
0: Das Bergische Land bietet jede Menge Möglichkeiten, die Seele baumeln zu lassen und gewaltige Bauwerke in der schönsten Natur zu bestaunen. Machen Sie sich auf zu einer spannenden Entdeckungstour und schweben Sie durch das Land der Talsperren und Berge.
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1: Hallo und herzlich willkommen. Wir starten mit einem brisanten Fall, der uns schon seit einer Weile beschäftigt. Und es kommen immer mehr Details ans Licht. Es geht um mutmaßliche Korruption in der JVA Euskirchen. Da sollen Gefängnismitarbeiter Bestechungsgelder angenommen haben. Und dafür sollen sie Gefangene gewarnt haben, bevor ihre Zellen durchsucht wurden. Jetzt hat uns ein Ex-Häftling exklusiv erzählt, was er vor gut 20 Jahren in der JVA Euskirchen erlebt hat. Und es klingt wie ein Hollywood-Film.
2: Wenn Thomas Reifenhäuser an seine Haftzeit in der JVA Euskirchen im Jahr 2004 zurückdenkt, macht ihn das, was er dort in der Kleiderkammer erlebt hat, noch immer fassungslos.
3: Ein Gefangener ist zu einem der höheren Beamte in der Kleiderkammer gekommen und hat eben dort Geld übergeben. Manchmal ein Briefumschlag, manchmal eben direkt auf die Hand. Und derjenige hat ihm dann eben bestätigt, ist okay, am Wochenende kannst du raus.
2: Hafturlaub ist im offenen Vollzug nichts Ungewöhnliches. Eigentlich muss man dafür aber einen Antrag stellen. In Euskirchen konnte man sich das 2004 aber offenbar auch kaufen, sagt Thomas Reifenhäuser.
3: 250 Euro durchaus ein Einkaufsausgang, 500 Euro für ein Wochenende nach Hause.
2: Thomas Reifenhäuser schätzt, dass sich zu seiner Zeit fast jeder zweite Häftling Hafterleichterungen erkauft hat. Allein zwei Beamte aus der Kleiderkammer hätten so binnen weniger Monate 60.000 bis 100.000 Euro verdient. Ihm selbst hätten mindestens 5 unterschiedliche JVA-Beamte Urlaub gegen Geld angeboten.
3: Ich habe ja auch durchaus Urlaubsanträge legal abgegeben und habe dann bei einer Absage durchaus auch mal die Antwort bekommen von den Beamten, dass das auch gegen Geld machbar wäre, dass ich trotzdem in Urlaub fahren kann.
2: Als er die Vorgänge in der JVA gemeldet habe, sei er in den geschlossenen Vollzug in anderen Gefängnissen verlegt worden. Er sagt, weil er auspacken wollte. Von der zuständigen Staatsanwaltschaft Bonn und der Bonner Polizei heißt es dazu auf Anfrage, dass ein etwaiger Anzeigenvorgang oder ein Ermittlungsverfahren aus dem Jahr 2004 aufgrund des Ablaufs der gesetzlichen Löschfristen sowohl justiziell als auch polizeilich nicht mehr recherchierbar ist. Auch das NRW-Justizministerium verweist auf Löschfristen. Bisher seien Vorwürfe aus dem Jahr 2004 nicht bekannt.
1: Heute ist ein wichtiger Tag für alle Fußballfans. Und auch wenn Sie, wie ich, nur WM-Gucker sind, dann wird Sie das bestimmt interessieren. Fußball-Bundestrainer Julian Nagelsmann verrät uns gleich, wen er mit zur WM nimmt. Und damit die Fans nicht zu lange warten müssen, hat der DFB schon ein paar Namen auf Social Media gepostet.
4: Ich bin sehr froh, dass du auch mein Leader auf dem Feld bist. Für die Mannschaft voran, für sie idealerweise zum WM-Titel. Ich drücke dir die Daumen.
5: Kapitän Kimmich ist dabei. Nicht wirklich eine Überraschung, aber eine von mehreren festen Bekanntgaben, die der DFB seit heute Morgen auf Social Media veröffentlicht. Auch er fährt zur WM, Nico Schlotterbeck von Borussia Dortmund.
4: Du kannst einen ganz, ganz großen Impact auf diese Gruppe haben bei der Weltmeisterschaft. Trau dir das zu. Und dieser absolute Siegeswille, der muss jeden Tag spürbar sein im Training und im Spiel.
5: Sein Name war noch nicht dabei, dürfte aber noch ab 13 Uhr genannt werden. Manuel Neuer soll nun doch kurzfristig ins deutsche Tor zurückkehren. Dann müsste die bisherige Nummer 1 Oliver Baumann wieder weichen. Neues Comeback, die Fans diskutieren.
6: Man ist schon sehr überrascht, dass das auf einmal so passieren soll. Ich finde es dem Baumann gegenüber sehr ungerecht, der sich jetzt wirklich als neuer Stammtorhüter bewährt hat über viele Spiele hinweg. Und ich möchte nicht in dessen Haut stecken.
7: Ich finde das nicht schlecht. Soll er ruhig mitfahren.
8: Ich finde es gegenüber dem Oliver Baumann nicht in Ordnung. Er sollte zu Hause bleiben, wenn er jetzt nur noch auf die Bank muss. Würde ich dem Nagelsmann glatt sagen. Als Nummer 2 fahre ich nicht mehr mit.
5: Eine ähnliche Konstellation gab es schon einmal, 2006 bei der WM in Deutschland. Damals wurde die vermeintliche Nummer 1, Oliver Kahn, auf die Bank beordert, Jens Lehmann dafür zwischen die Pfosten. Es funktionierte, Kahn outete sich als Teamplayer. Und jetzt? Noch genau 3 Wochen, bis die WM in den USA, Kanada und Mexiko startet. Unübersehbar bereits in den Spielorten wie hier in New York. Und wie das deutsche Team endgültig dabei aussieht, wird in etwa einer Stunde feststehen.
1: Wir wollen aber jetzt schon darüber sprechen und das machen wir mit Holger Dahl aus unserer Sportredaktion. Holger, die eigentliche Pressekonferenz zum WM-Kader, die startet ja um 13 Uhr, aber auf Social Media wurden schon ein paar Namen gedroppt. Ist das neu?
9: Ja, das ist in der Form tatsächlich neu. Der DFB lässt sich immer ein bisschen was einfallen. Bei der letzten Europameisterschaft haben Influencer auf ihren Social-Media-Kanälen immer mal wieder deutsche Nationalspieler aus dem Kader gedroppt. Jetzt diese Taktik auf den eigenen DFB-Kanälen ab 7 Uhr im Grunde genommen im Halbstundenrhythmus Spieler zu veröffentlichen, ist neu. Das ist natürlich auch so ein bisschen Verbands-PR der DFB. Ja, gibt da ein bisschen Rückenwind für seinen Insta-Kanal und das ist offensichtlich der Weg für diese WM.
1: Das große Thema ist natürlich die wahrscheinliche Rückkehr von Manuel Neuer. Dann wäre Oliver Baumann nur noch die Nummer 2. Was könnte das mit dem so wichtigen Teamgeist machen?
9: Wir warten noch auf die Bestätigung, aber die ist sehr wahrscheinlich. Nach meinen Informationen ist das sicher. Manuel Neuer wird mit dabei sein bei der Fußballweltmeisterschaft, dann auch als Nummer 1. Und wie sich das dann auswirken wird, da müssen wir jetzt wirklich mal schauen. Denn das Mannschaftsklima ist sehr, sehr wichtig. Oliver Baumann ist auf jeden Fall ein Typ, der, glaube ich, jetzt hinter den Kulissen keine negative Stimmung machen wird. Der stellt sich da ganz in den Dienst der Mannschaft. Und das ist jetzt auch die Aufgabe des Bundestrainers, der ja offensichtlich in der Kommunikation jetzt im Vorfeld nicht alles richtig gemacht hat und das jetzt ja, wahrscheinlich schleunigst verbessern sollte.
1: Dann gucken wir, Holger, noch auf NRW. Wer könnte denn da mitfahren? Wir haben ja schon gehört, Nico Schlotterbeck vom BVB ist auf jeden Fall dabei.
9: Ja, also Kai Havertz ist noch als Name veröffentlicht worden. Das ist ja auch ein Kind Nordrhein-Westfalens aus dem Großraum Aachen mit dabei. Manuel Neuer wäre ja auch quasi ein NRW-Gewächs als Gelsenkirchener. Ich finde spannend, ob Said Elmala mit dabei ist, der junge Profi vom 1. FC Köln. Oder Leroy Sané, der inzwischen in Istanbul spielt und auch aus dem Ruhrgebiet ja fußballerisch kommt. Also es gibt schon noch ein paar Fragezeichen. Fußballfans zählen, glaube ich, den Countdown gerade runter.
1: Genau. Und du bestimmt auch, Holger. Du guckst dir gleich die Pressekonferenz an und wir sehen uns dann wieder um 16 Uhr. Und dann sprechen wir über das gesamte Team. Danke, Holger.
9: Gerne.
1: Ja, bei Fußballprofis ist die aktive Karriere mit Mitte, Ende 30 meistens schon vorbei. Der Rest von uns darf bis Mitte, Ende 60 arbeiten. Gestern hat die Bild berichtet, dass die Rentenkommission empfehlen will, das Renteneintrittsalter sogar auf 70 Jahre zu erhöhen. Heute sagen aber einige Mitglieder, nee, das stimmt so nicht. Und darüber kann ich jetzt sprechen mit Philipp Menn in unserem Hauptstadtstudio. Philipp, erzähl uns, was ist denn jetzt Sache?
10: Ja, zunächst mal will diese Koalition eine große Rentenreform auf den Weg bringen. Sie hat deshalb eine Rentenkommission eingesetzt. Die soll im kommenden Monat ihre Ergebnisse kundtun. Und jetzt heißt es eben, dass diese Kommission vorschlagen will, Renteneintrittsalter auf 70 zu erhöhen. Allerdings, das muss man ganz klar stellen, heute sagen eigentlich alle Mitglieder, die wir gefragt haben, nee, stimmt überhaupt nicht. Also klares Dementi für diese Meldung, da sei so nichts dran, heißt es. Und selbst wenn sich diese Kommission am Ende darauf verständigen müsste, sie müsste das einstimmig oder soll das zumindest einstimmig tun, gibt es selbst in der Union kritische Stimmen, die so etwas gar nicht wollen. Also es ist sehr, sehr unwahrscheinlich, dass dieser Vorschlag auch in die Realität umgesetzt werden würde.
1: Wer könnte denn ein Interesse daran haben, dass dieses Gerücht die Runden macht?
10: Na, zunächst mal Leute, die diese Koalition schwächen wollen, denn natürlich führt das heute zu sehr viel Aufregung, dieser Vorstoß, und führt auch gleich dazu, dass insbesondere Politiker aus der SPD in den Schützengraben gehen und eine klare Abwehrhaltung einnehmen. Zum anderen hat es aber natürlich auch gibt es inhaltliche Motive, etwa aus der Wirtschaft, denn ein höheres Renteneintrittsalter bedeutet fast gleichzeitig auch eine stärkere Wettbewerbsfähigkeit der deutschen Wirtschaft. Aber nochmal, bisher gibt es keinerlei Hinweise darauf, wer dieses Gerücht in die Welt gesetzt hat und ob es überhaupt aus den Reihen dieser Rentenkommission kommt.
1: Danke für die Einordnung. Philipp Menn aus Berlin. Sie kennen das bestimmt. Wenn man heutzutage im Restaurant mit Karte bezahlen will, dann kommt automatisch die Frage, wie viel Trinkgeld wollen Sie denn geben? 10, 15, 20 Prozent? Die Zeiten von stimmt so, die sind irgendwann vorbei, weil wir ja immer seltener bar bezahlen. Heute ist Welttrinkgeldtag und wir fragen uns, wie sich unsere Trinkgeldkultur verändert hat.
11: Zufrieden mit Service oder dem Essen? Dann ist es in Deutschland üblich, Trinkgeld zu geben. Die Höhe richtet sich oft danach, wie zufrieden der Gast ist, wie hier in Jülich.
12: Also eigentlich immer 10%. Es sei denn, es war jetzt wirklich sehr schlecht, dann würde ich halt kein Trinkgeld geben, den normalen Preis bezahlen. Aber sonst, ja, 10% in der Regel.
11: Wer nicht bar bezahlt, sondern mit Karte, wird immer öfter direkt zum Trinkgeldgeben aufgefordert. Voreingestellt sind häufig 10, 15 oder auch 20% auf den Rechnungsbetrag draufzuschlagen, quasi per Tastendruck.
13: Ich finde das auch mit diesen Voreinstellungen eigentlich ganz gut, weil man dann direkt so kriegt, okay, 15%. In der Regel drückt man dann schnell auf die 10%-Taste. Ne? Und ich hoffe natürlich, dass es auch bei der Bedienung ankommt, ne? Weil viele leben natürlich auch von dem Trinkgeld zusätzlich zu ihrem normalen Gehalt. Ne?
11: Doch drinnen im Bauernhofcafé kommt das bei diesen Freundinnen gar nicht gut an.
14: Halte ich gar nichts von, weil sie auch relativ unangemessen manchmal auch einzugeben sind, finde ich. Also ich gebe es lieber bar, ne? Und leg dann, also auch wenn ich mit EC bezahle, lege ich gerne noch in bar was dazu.
11: Auch der Chef des Bauernhofcafés hält nichts von voreingestellten Trinkgeldtasten.
15: Ich hasse dasselbe. Ich hasse, wenn ich das auf dem Computer selber nicht sehen darf. Ich finde das nicht schön, dass es ein bisschen so, ja, du musst das machen.
11: Auf welche Weise Trinkgeld gegeben wird, ist letztendlich egal. Die Gewerkschaft Nahrung Genuss Gaststätten nennt als Faustregel 10%. Wenn wir ins Ausland schauen, sieht es oft ganz anders aus. In Frankreich, Dänemark, Schweden und Norwegen ist der Service meist schon im Preis. In Spanien wird außerhalb touristischer Gebiete maximal aufgerundet. In Großbritannien sind 10% Trinkgeld oft automatisch auf der Rechnung. Und in Japan gilt Trinkgeld sogar als unhöflich. Hierzulande gilt eher der als unhöflich, der gar nichts gibt.
1: Und heute am Welttrinkgeldtag, da können wir alle ein bisschen großzügiger sein. Und jetzt schauen wir auf weitere Themen des Tages.
16: Der Deutsche Tierschutzbund hat am Verwaltungsgericht Köln Klage gegen die Bundesrepublik Deutschland eingereicht. Er wirft dem Staat Untätigkeit vor, weil Tierheime nicht genug Geld bekommen. Die Kosten seien stark gestiegen, unter anderem durch strengeren Seuchen- und Arbeitsschutz und höhere Ausgaben für Tierärzte. Das Gericht soll jetzt feststellen, dass der Bund durch das Grundgesetz verpflichtet ist, Geld für den Tierschutz bereitzustellen. Wie viel genau, soll später geklärt werden. Aufwendiger Schwertransport in der Nacht in Hemer. Insgesamt 3 über 70 Meter lange Rotorblätter haben Spezialisten im Schritttempo durch die Stadt manövriert. Die Vorbereitung war umfangreich. Arbeiter entfernten Laternen und Verkehrsschilder, sogar Teile eines Hauses wurden abgerissen, weil es sonst zu eng wäre. Der Schwerlasttransporter ist speziell für die tonnenschweren Rotorblätter eingerichtet. Er kann sie aufrichten, der hintere Teil ragt dann in die Luft und macht so auch enge Kurven passierbar. Zum vierten Mal in diesem Jahr ist in der Nacht Atommüll von Jülich ins Brennelemente-Zwischenlager nach Ahaus transportiert worden. An der Strecke empfingen Demonstranten den Transport mit Trillerpfeifen und Buhrufen. Sie stellen die Sicherheit der Transporte und des Zwischenlagers in Frage. Laut Polizei blieb es aber bei kleineren Protesten ohne größere Störungen. Erneut wurde nur ein einzelner Castor-Behälter transportiert. Bis Mitte kommenden Jahres sollen noch 148 weitere folgen. Die Urlaubsregion Sauerland erlebt einen Campingboom. Über Pfingsten und auch am langen Fronleichnamswochenende Anfang Juni sind viele Plätze ausgebucht. Im vergangenen Jahr brachten die Camper fast 70 Millionen Euro Bruttoumsatz ins Sauerland. In diesem Jahr könnte es mehr werden, so die Prognose. Das Angebot ist breit. Große Plätze bieten Hallenbad, Restaurant und Spielgeräte. An Trekkingplätzen können Wanderer ein Zelt einsam im Wald aufschlagen.
1: Holzwickede hat einen neuen Star, Paul der Pfau. Irgendwann war er plötzlich da, läuft rum, man kennt ihn. Sein Geschrei finden einige nicht so doll, aber die meisten Menschen lieben ihn. Und Paul fühlt sich offenbar sehr wohl in Holzwickede.
17: Ich gucke da aus dem Fenster hier, ich denke, lief der hier vor der Tür rum?
18: Dann weckt er mich morgens um 4 Uhr, weil er fürchterlich schreit.
19: Das stört ihn gar nicht, er ist völlig tiefenentspannt.
20: Die Rede ist von Paul dem Pfau. Vor ein paar Monaten war er plötzlich da, im Holzwickeder Ortsteil Hengsen. Besonders gern hockt er an der Paul-Gerhardt-Schule, daher auch sein Name. Lavinia und Mina sind große Fans.
21: Der ist uns letztes Jahr im Sommer zugelaufen, dann wollte er einfach nicht mehr gehen. Und seitdem bringt er uns einfach richtig viel Glück.
22: Er sagt halt dann auch immer, wenn du schellst, dann schreit er auch immer. Und dann sagt er auch, alle Kinder müssen rein. Ist eigentlich auch süß.
20: Ja, Paul kann Trompeten, das geht einem durch Mark und Bein. Ortsvorsteher Volker Schütte ist deshalb auf der Suche nach Pauls Besitzern. Bisher vergeblich. Vielleicht kommt Paul ja aus Fröndenberg. Dort hält Juliane Dahlmann-Weber auf ihrem Gut einen Trupp Pfauen. Sie schaut sich das Fahndungsfoto an und tatsächlich.
0: Das könnte unser sein, der letztes Jahr entfleucht ist.
20: Sorgen um das exotische Tier macht sich Juliane Dahlmann-Weber nicht. Denn ein Pfau kommt gut in unseren Breiten zurecht. Selbst im Winter, erzählt sie uns.
2: Was machen wir mit ihm? Ich glaube, wir lassen ihn da, wo er am liebsten sich dann aufhält. Genau. Und ich glaube, im Moment ist das eindeutig diese kleine Paul-Gerd-Schule bei mir im Dorf.
0: Wenn er sich da wohlfühlt, ist er wundervoll.
2: Das sieht so aus.
20: Fall also gelöst. Paul gilt jetzt als Wildtier und wird den Hengsener Bürgern und Bürgerinnen erhalten bleiben. Mina und Lavinia freuen sich darüber. Und das sieht Paul wohl genauso.
1: Paul kann sich auf tolles Wetter freuen. Hier sind die Aussichten. Heute Nachmittag bis zum Abend erwarten wir viel Sonnenschein, kaum Wolken am Himmel. Nur im Weserbergland könnten ein paar Schauer unterwegs sein, maximal 24 Grad. Auch in der Nacht kaum bewölkt, in der Eifel und im Sauerland kann sich in den Tälern Nebel bilden, frische 13 bis 4 Grad. Morgen starten wir mit einem Mix aus Sonne und dünnen Schleierwolken. Es wird angenehm warm, 21 bis 28 Grad. Und dann erwartet uns ein traumhaftes Pfingstwochenende. Es wird von Tag zu Tag wärmer, also beste Aussichten für alles, was Sie so für draußen geplant haben. Gleich gibt's ein bisschen Abkühlung mit den Eisbären vom Erlebniszoo Hannover. Die bekommen ein neues Wasserfahrzeug. Gleich zu sehen in der Sendung Seelöwe und Co. Ich wünsche Ihnen einen schönen Tag.
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25: Erdmännchen ernähren sich hauptsächlich von Insekten. 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
20: 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Materialtest für die Eisbären.
26: Hier ist total lustig. Also wenn Lana mal keine Lust hat, dann nehmen wir es wieder.

0: das Revier Yukon Bay im Erlebnis zu Hannover. Die Brillenpinguine stehen beinahe stramm, wenn früh morgens ihr Deck geschrubbt wird. Stefan Germann und Benedikt Knüppe sind mit den Tischlern verabredet. Für die Eisbären gibt es ein neues Wasserspielzeug.
1: Morgen.
2: Moin.
1: Morgen. Moin. Na, das sieht ja super aus. Voll geil.
3: Ja, wir haben euch da mal einen stabilen Rahmen ringsum geschraubt. Sollte aber jetzt Eisbären sicher sein.
4: Ja, super, cool.
1: Und schwimmen tut's auch?
3: Schwimmen tut das auch.
1: Wir haben für die Eisbären schon etwas länger diese Matte aus Feuerwehrschläuchen zur Beschäftigung. Und das haben die Bären auch immer ganz gut genutzt. Aber eigentlich war die Idee, dass das ganze Ding ein bisschen länger auf der Wasseroberfläche treibt. Also im Prinzip wie ein Floß. Und dann wollen wir ausprobieren, ob die Bären damit noch mehr agieren im Wasser, also als Schwimmkörper sozusagen.
0: Das neue Floß für das Eisbärenbecken haben die Zootischler Sebastian Otten und Mirko Flachendecker gebaut. Praxistest für den Schwimmkörper, der hoffentlich nicht untergeht.
1: Das wird super. Ich glaube auch. Vier Mann, vier Ecken?
5: Würde ich auch sagen.
1: Ist ja Gott sei Dank recht leicht.
5: Ja, eben.
1: Achtung, Achtung. Aber schwimmt. Noch. Da vorne in dem Tiefwasserbereich, da haben wir im Winter von unseren Handwerkern dankenswerterweise im Boden Verankerungen bekommen, also so Ösen, an denen wir das Floß festmachen wollen. Ziel ist ja, dass der Bär da draufsteigen kann, damit agieren kann, aber dass das Floß die Position nicht zu großartig wechselt. Also es soll hier nicht durchs ganze Becken schwimmen, sondern schon mehr oder weniger fest an der Position bleiben. Es wird wahrscheinlich auch absinken, wenn der Bär sich drauflegt. Wichtig ist halt nur, dass es immer wieder hochkommt, aber das haben die Kollegen ja super gemacht. Bis jetzt schwimmt's, also wir sind sehr zuversichtlich, dass es so läuft, wie wir uns das gedacht haben.
5: Dann wollen wir mal, wa?
1: Jo.
0: Stefan und Bene müssen gleich im Eisbärbecken tauchen. Für den Tauchgang brauchen sie ihre Ausrüstung aus dem Lager bei den Robben. Die sind so früh am Morgen auch schon auf den Flossen. Eine ist besonders neugierig. Seelöwin Pam.
6: Pam, wenn ich noch 10 Kilo Blei mitnehme, wiege ich so viel wie du.
1: Pam würde bestimmt gerne mitkommen, aber das machen wir heute mal ohne Pam. Oder Pam? Willst du mit zu den Eisbären? Nee, ist nicht so gut.
7: Ich darf endlich wieder tauchen und wenn man auch noch solche spannenden Sachen hat, die man nicht alltäglich macht, das ist natürlich dann auch was ganz Besonderes. Und das Produkt, das ist dann ja auch dann. Schauen wir mal, ob Nana sich darüber freut, dass sie da ein neues Spielzeug bekommt, weil das ist ja wirklich eine kleine Dame, die freut sich über alles, was neu ist.
1: So, ich bin fertig.
7: Ich schon lange, ich warte nur auf dich.
1: Zieh dich um!
7: Ja!
0: Die Robben wären soweit, dürfen aber nicht mit nach drüben zu den arktischen Raubtieren. Stefan und Benedikt haben vor ihrem Tauchgang dafür gesorgt, dass die Eisbären gut verwahrt sind. Mit Elefantenpfleger Andreas Pohl allerdings haben sie nicht gerechnet.
8: Stefan!
1: Ach, moin!
8: Moin! Schön, dass ihr da seid. Wir haben ein kleines Problem bei den Elefanten und ich hatte gehofft, dass ihr heute taucht. Die Elefanten haben wieder mal was demontiert und haben es ins Wasserbecken geschmissen. Habt ihr vielleicht mal 5 Minuten Zeit?
1: Wir wollten aber eigentlich gerade unser Floß anbringen.
8: Das schafft ihr in einer Viertelstunde auch noch. Länger dauert's nicht.
7: Ist das Wasser denn sauber?
8: Das ist gerade frisch gewechselt. Da habt ihr Glück.
7: Dann bin ich ja beruhigt. Dann kommen wir gerne.
8: Dann mal los.
9: Rein ins Becken, raus aus dem Becken.
0: Die Elefanten haben Vorrang. Das Floß muss warten. Im Sambesi-Revier leben die Tiere Afrikas. Eine sehr seltene Addax-Antilope soll die Gruppe der Wüstenbewohner verjüngen. Tierpfleger Marcel Reese will Sahara an die Mitbewohner gewöhnen.
10: Wir haben aktuell bei uns einen Addax-Bock, also ein Männchen. Und dann haben wir auch noch 4 Weibchen. Davon sind 3 ältere Damen, die hier schon länger bei uns im Zoo leben. Und dann haben wir jetzt auch eine neue Addax-Antilopendame, die jetzt vor kurzem zu uns gekommen ist aus Frankreich. Und die Sahara. Und die gewöhnen wir jetzt aktuell schon hinter den Kulissen bei uns ein. Die Quarantänezeit ist bei ihr um.
0: Vor 6 Wochen kam Sahara aus Montpellier nach Hannover.
11: Hier steht sie. Da unten guckt sie uns auch schon an. Wir bauen bei uns gerade eine neue Zuchtgruppe auf. Da die älteren Tiere, 3 Stück haben wir noch, die Prag, Bono und die Lisa, sind alle doch relativ alt. Die sollen keine Jungtiere mehr kriegen. Und die gehen jetzt langsam in ihr Rentenalter über. Und der Bock soll dann mit der Sahara zusammengewöhnt werden. Und dann sollen sie auch hoffentlich Jungtiere kriegen. So, wenn wir jetzt auch machen, gehen wir da durch die Tür zurück. Dann lassen wir sie ganz normal rauslaufen. Kommt sie auch schon.
0: Sahara, die junge Addax, war bislang allein im Vorgehege.
1: Vom Charakter her ist sie halt so, dass sie doch sehr ruhig ist. Die zieht sich eher zurück. Also wird schon noch spannend, die einzugewöhnen.
0: Addax gibt es kaum noch. Der Mensch hat die Millionen Jahre alte Tierart fast ausgerottet.
1: Die Addax-Antilopen sind eine sehr bedrohte Tierart. Die sind halt kurz vorm Aussterben in der freien Natur. Schätzungsweise, Zählungen gibt es nicht richtig, noch vielleicht 100 Tiere in der Sahara.
0: Der Zoo Hannover koordiniert die Nachzucht in Europa.
1: Anfang der 2000er Jahre haben wir auch Ausbildungsprogramme mit unterstützt. Ein Tier ist da von uns mit rübergegangen.
0: 2008 wurden 20 Addax aus europäischen Zoos zurück in die Wüste geschickt.
1: Von diesen Tieren, die dort jetzt in den Reservaten lebten, davon die Jungtiere wurden jetzt in die Sahara ganz ausgewildert wieder. Und wenn alles gut geht, bilden sie sich da auch wieder zu Gruppen zusammen. Kriegen dort hoffentlich auch Jungtiere, dass die Population da wieder steigt und nicht wieder immer weiter abnimmt.
0: Gleich wird sich zeigen, wie die Herde der kampflustigen Hornträger auf den französischen Neuzugang reagiert. In der Nähe der Addax ist Philipp Plate mit allerlei Bastelkram unterwegs ins Reich der Erdmännchen. Der Tierpfleger will den afrikanischen Savannenbewohnern etwas Gutes tun.
7: Heute wird für unsere Erdmännchen mal ein bisschen gebastelt. Tierbeschäftigung ist ja eine Sache, die uns sehr am Herzen liegt und die wir natürlich regelmäßig durchführen. Und dafür sind zum Beispiel Austausch mit anderen Tierpflegern immer sehr, sehr gut. Denn da sieht man mal oder bekommt man ab und zu mal ein paar neue Ideen. Und eine davon versuche ich heute mal umzusetzen.
0: Die Erdmännchen dürfen gleich tierisch fummeln.
7: Der Plan ist, diese beiden Besen auf dem Brett einfach festzumachen. Das soll dann quasi so eine Art Fummelbrett werden. Denn ich lege da nachher noch ein paar Mehlwürmer rein und die Erdmännchen dürfen sich dann nachher hier aus diesen Borsten wieder die einzelnen Mehlwürmer suchen.
0: Erdmännchen ernähren sich von Insekten, Käfern, sogar kleinen Reptilien. Mit ihren vier Zehen und langen Krallen sollten sie keine Probleme haben, an die Mehlwürmer zwischen den Borsten heranzukommen.
7: Die Erdmännchen sind zumindest sehr, sehr dankbare Abnehmer, was Tierbeschäftigung angeht. Egal, was man reinlegt, die finden das immer sehr, sehr interessant und gehen sofort ran. Deswegen macht es auch immer Spaß, irgendwas zu bauen. Manchmal dauert es ja als Tierpfleger auch länger, irgendwas zu bauen, als die Zeit, die die Erdmännchen nachher damit verbringen. Aber wir nehmen sowas immer sehr, sehr gerne dankend an.
0: Das Fummelbrett für die Erdmännchen ist gleich fertig. Die relativ weichen Besenborsten dienen jedoch nicht der Fellpflege.
7: Es ist tatsächlich keine Kuhbürste, denn dafür sind die Borsten wirklich ein bisschen zu weich. Die Erdmännchen werden sich sehr wahrscheinlich auch nicht unbedingt da drauflegen, sondern die sollen wirklich versuchen, da eben ihr Futter sich zu erarbeiten. Und zur Körperpflege brauchen die nicht unbedingt eine Bürste, dafür haben die nämlich die anderen Gruppenmitglieder. Die Erdmännchen betreiben schon gegenseitig ab und zu mal ein bisschen Fellpflege. Die leben ja sehr sozial in großen Gruppen zusammen. Das sieht man auch bei uns. 14 Stück sind es an der Zahl und die verstehen sich tatsächlich ziemlich gut und kuscheln sich auch ganz gerne mal eng zusammen. Gerade wenn es ein bisschen kühler ist, aber selbst bei den warmen Temperaturen sieht man Erdmännchen selten ganz alleine.
0: Philipp macht gerade eine Fortbildung zum Tierpflegemeister. Der 34-Jährige hat seine Ausbildung hier in Hannover gemacht.

0: sehr, dass man eben sehr viel draußen ist, mit den Tieren arbeiten kann. Es ist immer sehr, sehr abwechslungsreich. Man hat allerdings nicht nur mit Tieren zu tun, sondern eben auch mit Menschen, mit Besuchern. Wir machen ja zum Beispiel kommentierte Fütterungen. Also unser Tag ist wirklich immer sehr, sehr abwechslungsreich.
1: Das tierische Fummeln für das große Fressen ist vorbereitet. Im Reich der Elefanten steht eine Unterwassersuche an. Im Badebecken haben die Dickhäuter ein Spielzeug versenkt.
2: Ja, die Elefanten haben so alte Hartgummi-Förderbänder zum Spielen. Die hängen von der Decke runter mit einer sehr stabilen Befestigung. Trotzdem haben sie eins abgebaut gestern und haben es ins Wasserbecken geschmissen. Und die sind so schwer, da kann man nicht mal eben mit der Hake oder mit dem Stock die ranziehen. Also man muss schon rein.
1: Nicht das erste Hartgummiband, das die Elefanten abgerissen haben.
2: Ja, das ist schon ein bisschen Schwund jetzt. Das kann man nicht anders sagen, aber so ist es ja auch gedacht. Das ist ja Spielzeug. Und wir freuen uns ja, dass sie damit spielen und dass es nicht nur so hier hängt. Aber dass sie solche kleinen Löcher hier hinkriegen, das hätten wir nicht für möglich gehalten. Das schaffe ich mit keiner Zange der Welt, da irgendwie ein Loch reinzumachen.
1: Das Tauchteam von Yukon Bay ist im Anmarsch. Stefan und Bene helfen Andreas im Becken der grauen Riesen.
3: Das kommt ja eher selten vor, dass wir in anderen Revieren mal tauchen. Ich war schon mal bei den Flusspferden, da sah es ähnlich aus. Ja, von daher.
2: Also da ist ein Höhenversatz drin, wenn man so eine gerade Linie zieht zum Besucher. Und da unten
3: ist es ungefähr drei Meter. Dafür braucht man ja jemanden, der groß ist. Bene, wie wär's?
4: Also mach das, Stefan. Die Heizung könnte man machen.
2: Kann ich dir irgendwie helfen?
3: Nee. Kannst du es irgendwann wieder gut machen, was wir
2: Ich werde euch eine Frischwasser-Süßwasser-Dusche gönnen. Sauberes Wasser hinterher. Das ist doch was, oder? Eis, das ist doch kalt, das Wasser.
4: Nicht drüber nachdenken, Bene. Das schmeckt nach Elefant.
1: Es nützt nichts. Der Tauchjob im Elefantenpool muss erledigt werden. Und zwar jetzt.
2: Naja, das gehört ja dazu. Also irgendwas passiert ja jeden Tag. Das ist ja auch das Schöne an dem Beruf. Aber wenn man so, wir können jetzt gar nichts machen. Elefanten sind im Stall. Und die Kollegen sind ja alle da. Die können jetzt auch, manche Sachen können sie noch nicht machen. Und das ist, wir müssen das jetzt fertig kriegen. Vorher kommen wir nicht weiter.
3: Oh, ist wirklich ein bisschen kalt. Liegt das Blatt auf dem Boden wahrscheinlich? Oder?
2: Wahrscheinlich.
1: Sicht unter Wasser gleich null. Stefan und Bene haben keinen Schimmer, wo sie da eigentlich hintauchen.
3: Es ist der Hammer, man sieht wirklich gar nichts. Schön. Dann, du machst jetzt hier und ich mach da weiter?
4: Ja, ich gehe jetzt mal die Stufen hier lang. Bei 10 Kilo muss man das ja eigentlich an den Füßen spüren. Nee, das war's nicht.
2: Ich glaube nicht. Ich glaube, dass du einfach drüber läufst, wenn das Flach auf dem Boden liegt. Und ich habe ja auch hier gemeint eigentlich. Da wollte er irgendwie nicht drauf hören, aber ich habe es dreimal gesagt, hier vorne.
4: Ja, dann gehe ich nochmal hier vorne hin.
2: Ja.
1: Von draußen lässt es sich gut dirigieren.
2: Stefan, es muss hier sein.
3: Habt ihr es oder was?
2: Nee, aber über Nacht war ja kein Tier hier draußen.
4: Also ich finde es hier nicht.
1: Der Elefantenpool ist ein tückisches Gewässer.
4: Ja, hier sei eh nicht.
3: Das macht man nicht alles für Elefanten.
1: Die Taucher machen einen Masterplan.
3: Also ich bin hier vorne den ganzen Boden abgetaucht, bin das tiefe Wasser bis 4-5 Meter vor hinten einmal lang getaucht.
4: Direkt hier an der Kante?
3: Auf der langen Seite so und wir haben immer so mit den Händen über den Boden gemacht. Hin und wieder sind da so Gitterroste und sonst ist es nur rauer Beton. Die Treppenstufen hier, die habe ich jetzt nicht so oft gesehen.
4: Dann lass uns jetzt mal, du nimmst die oberste, ich nehme die nächste und dann bis hinten hin und dann gehen wir beide zwei runter.
3: Ja, zwei runter, wenn ich es finde, weil tiefes Wasser.
1: Stefan und Benedikt probieren es mit Synchrontauchen und suchen den Beckenboden Zentimeter für Zentimeter ab.
4: Aber es ist ganz schön schwer. Es geht alleine gar nicht. Es wiegt mindestens 20 Kilo.
1: Schatztaucher Benedikt ist der Held der Stunde.
4: Sehe ich jetzt ein Eis?
2: Ja, du hast ja eine kleine Belohnung verdient. Ich überlege mir noch was. Jetzt bin ich happy. War ein bisschen nachdenklich zwischendurch, weil sie es ja erst nicht gefunden haben. Und ich war ja gestern nicht da. Die Kollegin hat mir nur gesagt, dass es an der Stelle liegt. Aber es ist ja nicht der 1. April. Also.
1: Elefantenspielzeug geborgen. Taucheinsatz auch in trüber Suppe erfolgreich.

0: Es war seit langem der beste Taucheinsatz überhaupt. Man konnte nichts sehen, man konnte nur tasten. Hin und wieder war dann da die Betonwand, die Treppe. Also man musste vorsichtig sich vorwärts tasten. Aber wenn man es am Ende gefunden hat, dann ist ja alles in Ordnung. Dann hat sich der Einsatz gelohnt.
1: Das Elefantenwasser können sich die zwei Froschmänner gleich bei den Eisbären abspülen. Im Zoologikum entsteht eine neue Tribüne für die täglichen Tierpräsentationen. In der alten Showarena haben Gürteltiere, Nasenbären oder Aras gezeigt, was sie auf dem Kasten haben. Die Arena ist in die Jahre gekommen und wird bald in das neue Zoologikum ziehen. Das Team berät, wie es sich in der letzten Show verabschieden will.
2: Heute ist unsere letzte Vorstellung in der Showarena und dementsprechend wollen wir natürlich auch ein etwas anderes Finale gestalten als sonst immer und uns noch mal ordentlich verabschieden von den Gästen.
1: Für die letzte Runde in der alten Showarena plant Revierleiterin Angela Kruth das Line-up.
3: Inka und Lorenzo,
2: Dakota, Tarun und Gürteltiere. Zum Schluss lassen wir noch mal die Hühner raus und dann Augenblick später dann die Aras und dann kommt ihr alle mit zusammen raus und dann winken wir schön und sagen auf Wiedersehen im Zoologikum.
4: Ja, aber nicht heulen.
2: Das kann ich nicht versprechen.
4: Ja, auch nicht.
2: Ich bin traurig, aber ich freue mich auch sehr, weil das war schon eine lange Zeit. Wir sind jetzt 14 Jahre an diesem Standort und da gibt es so viele tolle Erinnerungen, die man so hat. Aber wir freuen uns natürlich auch auf das Zoologikum, weil das was völlig anderes ist und ganz groß und alles ganz neu. Wir haben ja vorher immer nur Provisorien bezogen, also ehemalige Anlagen, die dann umgestaltet wurden für unsere Zwecke. Und jetzt sind wir so weit, dass es eine eigene Themenwelt geworden sind. Also das ist schon eine ganz besondere Entwicklung.
1: Tierpflegerin Ilona Wichmann präsentiert in den Vorstellungen unter anderem die Fuchsmangusten und den Blaubussard.
5: Ich bin jetzt hier seit 8 Jahren im Einsatz. Und ja, jetzt ist es natürlich schon so eine Sache, dass wir jetzt hier am Ende angekommen sind. Aber man ist natürlich auch gespannt dann jetzt auf die neue Angelegenheit.
3: Wir können ja mal gucken, wie alles anfing. Guck mal, unser schöner alter Kalender. Inka. Ach, guck mal. Thymian und Lavendel.
1: Henrik Voges kam vor 8 Jahren ins Team. Damals begann er seine Ausbildung.
6: Also damals, 2014, da war ich ja noch jung und unerfahren, da war ich ja noch kleiner Azubi. Und ja, für mich gab es nie eine andere Showarena. Ich habe das immer nur so kennengelernt. Es ist wirklich Wahnsinn. Man hat unglaublich viele Erinnerungen hier an diesen Ort. Wirklich schöne Sachen, die man erlebt hat. Und dass das Ganze jetzt vorbei ist, das ist schon, da muss man erstmal durchatmen. Aber ja, es ist eine schöne Sache.
7: So waren wir mal so jung. Guck mal, Henrik.
6: Oh ja.
7: Ganz andere Friese noch.
6: Ja, du, da sah ich noch ein bisschen anders aus.
1: Momente der Rückbesinnung, so kurz vor dem Showdown.
6: Schön.
2: Wollen wir dann los?
7: Ja.
2: Gleich 14 Uhr.
7: Auf geht's. Zur letzten Runde.
1: Beim Team macht sich langsam Lampenfieber breit. Gleich neben dem Sambesi-Revier leben im Sambesi-Kral die kleinsten Tiere Afrikas. Für die Erdmännchen gibt's Leckereien mit fummeligem Hindernis. Philipp hat Mehlwürmer auf Besenbrettern dabei.
8: Ich bin jetzt endlich angekommen bei den Erdmännchen. Und wie man sieht, warten die schon. Beziehungsweise, sobald die jemanden in unserer Kleidung sehen, sind die eigentlich immer froher Hoffnung, dass es irgendwas zu futtern gibt.
1: Bei den quirligen kleinen Kerlchen findet Philipp immer Aufmunterung.
8: Als Tierpfleger erlebt man durchaus auch mal traurige Tage. Mein traurigster Tag war sicherlich der Tod unserer Nashorn-Dame Sunny. War schon sehr bewegend. Sunny kannte ich seit 2005, also seit Beginn meiner Ausbildung. Sie war ja auch schon viele Jahre hier vorher auch im Zoo. Und so richtig intensiv gearbeitet habe ich mit ihr die letzten 2,5 Jahre und da eben auch viel Tiertraining gemacht. Und da baut sich schon eine enge Bindung auf.
1: Die Erdmännchen sind schon voller Erwartung. Mit ihren feinen Nasen haben sie bereits gerochen, was Philipp für sie in petto hat.
8: So, Freunde, wo seid ihr denn? Los geht's.
1: Neugier siegt über Scheu.
8: Achtung, Leute, gibt was zu futtern.
1: Geknurre an der Fummelbürste. Die Meute ist außer Rand und Band.
8: Mehlwürmer gehen eigentlich immer. Erdmännchen ernähren sich auch hauptsächlich von Insekten. Und da sind Mehlwürmer immer eine sehr, sehr willkommene Abwechslung. Und wie man sieht, für Mehlwürmer tun die eigentlich fast alles.
1: Erdmännchen lieben die Geselligkeit und machen alles gemeinsam. Beim Futtern hört die Freundschaft jedoch auf.
8: Es sind insgesamt 14 Tiere und jeder versucht eigentlich, möglichst viel Mehlwürmer für sich zu behalten. Und da wird erst mal ein bisschen geknurrt, damit kein anderer rankommt.
1: Die Erdhöhlenbewohner sind es gewohnt, nach Nahrung zu scharren. Die packen sie dann mit ihrer rüsselartigen Schnauze. Momente wie diese gleichen den oft auch anstrengenden Job des Tierpflegers aus.
8: Also bei sowas geht einem, glaube ich, als Tierpfleger sowieso das Herz auf, vor allen Dingen, wenn sich die Mühe auch gelohnt hat. Aber tatsächlich gab es noch keinen Tag, den ich bereut habe. Natürlich muss man immer am Wochenende auch aufstehen und an Feiertagen, aber das gehört wirklich dazu. Und gerade sowas entschädigt natürlich.
1: Philipps Fummelbrett ist der Knaller.
8: Sie nehmen es sehr, sehr gut an. Ich hoffe, es hält auch ein paar Tage. Wobei es natürlich auch nicht permanent drin bleibt, denn irgendwann wird es auch langweilig. Aber wir werden das bestimmt öfter mal wieder einsetzen. Warte mal. Wir wollen doch hier teilen. Also du wahrscheinlich nicht, aber ich möchte, dass ihr teilt. Du musst da auch mal hoch. Guck mal, da oben sind noch welche. Hier, schnell. Wenn man mit Tieren arbeitet, dann lernt man die schon irgendwie nach und nach kennen. Da gibt es schon immer irgendwas, was man an irgendeiner Tierart gut findet. Bei den Erdmännchen ist natürlich einfach lustig, weil sie als große Gruppe da sind, immer sehr, sehr quirlig sind und natürlich den Kontakt zu uns Menschen auch nicht scheuen, was man ja gerade sehr schön sehen kann.
1: Trotz mancher Schubserei, ein wahrer Festschmaus für die wuselige Truppe.
8: So, Freunde, auf geht's. Hier. Ich muss sie erst mal anderweitig beschäftigen, sonst komme ich hier, glaube ich, gar nicht raus.
1: Tierpfleger happy, Erdmännchen satt. Eine Win-Win-Situation für beide Seiten. Im Revier Yukon Bay machen es sich die Seelöwen und Kegelrobben bequem. Bene und Stefan haben jedoch einiges vor. Nach dem Tauchgang im trüben Elefantenwasser wollen sie nun endlich das Floß für die Eisbären am Boden verankern. Ein Heimspiel für die beiden.
0: Ja, jetzt endlich wieder in klarem, vertrautem Gewässer. Hier kann man wenigstens schön weit gucken. Das wird gleich ganz einfach. Und jetzt müssen wir mal zusehen, dass wir das Floß erstmal umdrehen, weil es liegt falsch rum. Oh, ist doch ganz schön schwer.
1: Stefan macht schon mal Probeliegen.
0: Sieht gut aus. Oh, doch nicht.
7: Och, aber es ist nicht schlecht.
0: Ja, Bene, jetzt tu doch mal. Wenn es das auch aushält, dann hält es auch ein Eisbären aus.
7: Was soll das denn heißen?
0: Elegant.
7: Ich hätte jetzt einen Cocktail gerne. Ein Cuba Libre. Oder Bahama Mama, bitte. Solange man Bahama Mama sagen kann, darf man auch Bahama Mama trinken.
0: Also hier wissen wir ja, wo wir sind. Wir wissen, wo wir hinwollen. Wir kennen die Verankerung, die Ösen unter Wasser. Die haben wir ja im Winter von unseren Handwerkern anbringen lassen. Da war doch kein Wasser im Becken zu dem Zeitpunkt. Also von daher vertrautes Gelände. Wir haben die Ketten auch schon mal getestet, ausgemessen. Eigentlich dürfte nichts schief gehen.
7: Dann auf geht's. Hast du Heilfutter mit?
1: Die Verankerung am Beckengrund soll dafür sorgen, dass das Floß an Ort und Stelle bleibt. Wenn später die Eisbären damit spielen, ist es zwar beweglich, aber treibt nicht davon. Stefan und Bene testen, wie weit sich das Wasserspielzeug durch ihr Gewicht absenkt. Den ersten Test hat das Floß noch nicht ganz bestanden.
0: Wir testen gerade, ob das Floß sich so verhält, wie wir uns das mal gedacht haben. Es soll sich ja bewegen, es soll ja ein Wasserspielzeug sein, also Spaß macht's auf jeden Fall. Aber jetzt hat sich's gerade einmal gedreht und das sollte eigentlich nie passieren. Und darum überlegen wir, ob wir doch die vierte Befestigung auch noch dran machen.
1: Stefan und Bene brauchen eine weitere Kette und müssen noch einmal zurück ins Wasser. Im Revier der Tiere Afrikas gibt es einen Neuzugang. Addax-Antilope Sahara. Marcel Reese und seine Kollegin Nadja Neubauer wollen das Tier Schritt für Schritt mit seinen Mitbewohnern vertraut machen.
9: Wir werden jetzt gleich die Sahara das erste Mal heute mit der Park zusammen im Vorgehege lassen. Aber dass diesmal kein Zwischengitter mehr dazwischen ist, sondern dass sie jetzt direkten Kontakt haben.
1: So eine Aneinandergewöhnung kann schnell aus dem Ruder laufen.
10: Ich habe mir einfach nur den Schrupper genommen, falls wir eingreifen müssen. Und dann kann ich halt super gut zwischen die Tiere gehen und halt die gegebenenfalls abhalten, wenn sie sich zum Beispiel angreifen. Man weiß ja nie, was passiert.
1: Sahara ist eher zurückhaltend. Prag, eine gestandene Leitkuh in der Herde.
9: Sahara! Sahara ist jetzt relativ ruhig hier im Vorgehege. Wir versuchen, die verschiedenen Addax schon mit ihr zusammenzugewöhnen. So, dass die Sahara die Nähe immer zu den anderen Addax sucht und nicht vor ihr wegrennen wollen.
1: Addax sind sogenannte Stirnwaffenträger. Die spiralförmigen Hörner der Weibchen werden bis zu 80 cm lang.
9: Die machen jetzt gerade Randordnungskämpfe. Die Sahara hat versucht, der Prag zu zeigen, dass sie stärker ist wie sie. Aber obwohl die Prag mit die älteste aktuell bei uns in der Gruppe ist, hat Prag sehr schnell bewiesen, dass sie das Sagen immer noch hat. Und das sieht man jetzt ja auch. Ne? Prag versucht ihr halt immer noch klarzumachen, dass sie das Sagen hat und dass die Sahara unter ihr steht in der Rangordnung.
1: Sahara fügt sich. Doch Prag greift weiter an.
10: Wir müssen die ganze Zeit ja auch dabei sein. Normalerweise sind Addax halt immer so ein bisschen, dass sie auch kommen und raufgehen. Das ist halt ihr Gemüt, so sind die halt. Und bei Sahara ist es halt nur so, die ja, will einfach nur quasi dazugehören.
9: Ja, wir trennen nicht. Mach mal Prag auf.
1: Marcel und Nadja müssen eingreifen.
10: Prag, guck mal hier. Huh, Prag. Pragi,
9: Jetzt komm mal her zu mir.
1: Prag ist zu kampflustig. Sahara wehrt die Angriffe kaum ab. Das Team muss die Tiere separieren.
9: Wenn links kommt, musst du zu.
10: Prag, komm her.
9: Und jetzt rein.
1: Die Aufregung für Sahara ist erstmal vorbei.
9: Man hat ja jetzt eben gerade gesehen, dass sich das ein bisschen jetzt aufgebauscht hat. Und so haben wir sie jetzt erstmal getrennt. Jetzt haben wir sozusagen die Stufe davor wieder genommen. Die Tiere zeigen ja ein, wie es weitergeht. Und somit haben wir jetzt die Situation erstmal aufgelöst und machen wir nachher weiter.
1: Das Team will Sahara behutsam an ihre neue Herde gewöhnen. Die Elefanten haben keinen Stubenarrest mehr, weil vom Tauchteam das Spielzeug aus dem Wasserbecken geborgen wurde.
11: Mahlzeit, Männer.
12: Mahlzeit.
11: Guck mal, was ich mitgebracht habe.
12: Oh, haben sie schon wieder was abgerissen?
11: Bene und Stefan haben es aus dem Becken rausgefischt.
12: Echt, die waren jetzt tauchen?
11: Die waren tauchen im Becken, ja.
12: Ach, das war nett von denen.
11: Ja.
13: Und haben sie was gesehen?
11: Nee, recht blinde Aktion. So alles in allem. Was macht ihr so?
12: Naja, heute ist es ja so richtig heiß und wir dachten, wir bieten unseren Elefanten mal eine schöne Eistorte an.
11: Sehr gut. Ja, dann mach du mal fertig. Ich setz mich noch einen Moment.
1: Carsten schnibbelt Äpfel und Möhren für den eisigen Elefantensnack.
12: Unsere Elefanten baden schon sehr gerne, zumindest die meisten. Und gerade die Jungtiere sind auch sehr oft im Wasser. Aber man kann sie auch ein bisschen animieren. Ja, und dafür fertigen wir heute Eistorten an. Das heißt, wir schmeißen die dann ins Wasser und dann können sie damit ein bisschen rumspielen und sind ein bisschen länger beschäftigt.
11: Wer freut sich nicht über eine Abkühlung an so einem warmen Tag, oder?
9: Ja.
11: Von daher, warum soll es denen schlechter gehen als uns? Also wir holen uns nachher sicherlich auch noch ein Eis.
12: Klingt nach einem Plan.
11: Auf geht's.
13: Auf geht's.
1: Nicht weit von den Elefanten, im Kühlhaus von Yukon Bay, sind ein paar gefrorene Eisbomben. Die wollen Daniel, Jonas und Carsten abholen. Die Männer werden überrascht.
14: Hey, was macht ihr da? Was stimmt
11: denn? Was ist denn hier los? Schieß zurück, schieß zurück. Wir wollen nur unsere Eistorten haben.
1: Team Yukon Bay hat Team Elefanten-Eistorte ins Visier genommen.
15: Die Kollegen schießen uns bei jeder sich bietenden Gelegenheit mit ihren Wasserpistolen ab. Und jetzt kommt mal die Rache.
11: Ausgleichende Gerechtigkeit, ja?
15: Ja.
6: klasse.
15: Habt ihr verdient, merkst du selber, ne? So, und jetzt nehmt euren Kram und verschwindet.
6: Na gut.
8: So, dann los.
1: Der Hitzekoller ist vorbei. Im Kühlhaus herrschen angenehm eisige Temperaturen.
6: Haben wir noch genug da?
8: Ja, das ist 1, 2, 3, 4, 5, das reicht.
6: Ja. Oh, hier kann man bleiben, oder?
8: Hier ist angenehm.
6: Hier kann man bleiben.
8: Ich glaube, das ist der beste Platz hier im Zoo heute.
1: Eine Erfrischung für die Elefanten ist im Sommer immer auf Lager. Das Team ist auf heiße Tage vorbereitet.
6: Also wir haben jetzt 5 noch auf Reserve gehabt, sozusagen. Die würden wir jetzt auch alle mitnehmen, damit, auf jeden Fall, damit jedes Tier irgendwie die Chance hat, was abzubekommen. Wenn wir jetzt eine reinschmeißen für 6 Tiere, ist meistens eher dann nicht so geil. Und da Indra ja meistens eh nicht so Lust hat, mit den Kindern baden zu gehen, weil Indra ist ja schon eine alte Frau, kriegt die später noch separat was. Und das ist halt für die kleinen und etwas jüngeren Elefanten, damit da jeder auf jeden Fall was abbekommt.
8: Jetzt müssen wir auf jeden Fall schnell sein. Ist ja super warm. Ich glaube, wenn wir jetzt hier so viel rumtrödeln, dann sind die nachher dünne, bis wir da sind. Dann sagt mal, warum muss ich jetzt eigentlich diese schwere Karre schieben?
6: Weil du mit Abstand der Jüngste bist.
1: Daniel muss sich ranhalten, sonst bekommen die Elefanten nur noch Apfelmöhrensuppe. Zum letzten Mal ist heute Showtime in der Showarena. Das Team gibt seine Abschiedsvorstellung. Aber sagt bald herzlich willkommen im Zoologikum, das momentan noch eine Baustelle ist. Für das große Finale in der alten Showarena müssen noch ein paar Kleinigkeiten vorbereitet werden. Ilona kümmert sich um den Auftritt des Steppenadlers.
5: Ich verteile jetzt hier ein paar Leckerlis für Tarun, der sich dann nachher gleich eine Ziselfamilie ganz wie in der Natur erobern kann. Da freut er sich immer drauf. So, und jetzt mache ich erstmal ein paar Mettbällchen.
1: Henrik wird heute hinter den Kulissen für den reibungslosen Ablauf sorgen.
13: Jeder von uns kann eigentlich alles machen. Das sollte auch so sein, damit jeder mit jedem Tier arbeiten kann. Und nicht, wenn einer mal nicht da ist, dann passiert mit dem Tier nichts. Das wäre ja auch doof. Die Tiere müssen natürlich immer schön beschäftigt werden. Aber es ist halt wirklich so, dass jeder mit einem Tier natürlich anders arbeitet und die Tiere auch individuell verschieden auf die Pfleger reagieren. Dementsprechend zum Beispiel, was wir gleich sehen werden, Inka und Lorenzo, die arbeiten mit Angela halt immer mit am besten. Das ist immer sehr schön anzusehen. Und von daher ist das auch mit ihrer Premiere-Nummer quasi.
1: Die letzten Mettbällchen werden gerollt. Das Lampenfieber steigt.
13: So, haben wir alles?
2: Ich glaube schon.
13: Okay.
2: Mal sehen, wie voll es wird, wa?
13: Letzte Vorstellung.
2: Ja.
13: Dann ist es das.
1: Das Publikum kann kommen. Beim großen Finale wollen viele dabei sein. Die allerletzte Tierpräsentation in der alten Showarena wird Angela machen.
2: Es ist irgendwie komisch, weil es jetzt wirklich die letzte Vorstellung ist. Und dann erstmal lange nichts. Und dann ist alles neu und ungewohnt. Von daher ist das irgendwie schon ein komisches Gefühl jetzt.
1: Nach und nach füllen sich die Zuschauerränge für den Abschied nach immerhin 14 Jahren. Auch Vierbeiner dürfen sich ansehen, was ihre tierischen Kollegen so drauf haben. Angela hat hier über 10.000 Mal mitgemacht.
16: Mein Name ist Angela. Vorne am Eingang haben Sie Max und Paula begrüßt. Hinter den Kulissen hilft mir heute mein Kollege Henrik. Jawohl. Ja, heute ist wirklich ein ganz besonderer Tag, denn heute wird hier unsere letzte Vorstellung sein, hier auf der Showarena nach 14 Jahren. Von daher, ich wollte eigentlich emotional nicht werden, aber jetzt ist es doch passiert. Aber wir wollen Ihnen heute auf jeden Fall ein paar unserer Tiere etwas näher vorstellen. Wir fangen an mit 2 bunten und lauten Vögeln. Jawohl, da haben wir sie. Das war, wir haben das geplant. Oben in der Eiche gelandet, das ist unsere Inka. Inka ist schon 22 Jahre alt, ein Mischlingsara. Hier vorne im gelb-blauen Trikot, das ist unser Lorenzo. Jawohl! So, Inka, wie sieht's aus? Komm runter! Du wolltest noch mal eine kleine Ehrenrunde drehen, super. Und dann dürft ihr euch mal zur Begrüßung alle Gäste anschauen. Lorenzo, machst du mal ganz kurz mit? Jawohl! Lorenzo, noch mal! Alle guten Dinge sind 3, komm, das schaffst du. Eine Runde noch, Wow!
1: Im Revier Yukon Bay soll es für die Könige der Arktis ein neues Wasserspielzeug geben. Den ersten Probelauf hat das Floß nicht ganz bestanden. Es dreht sich weg beim Aufsteigen. Benedikt muss eine weitere Kette am Beckenboden anbringen. Damit wird das Floß stabiler im Wasser liegen. Beim Test Nummer 2 läuft alles wie geplant.
0: Hier ist total lustig. Es wackelt, es kommt immer wieder hoch, so wie wir uns das gedacht haben. Also damit kann man sich gut beschäftigen. Also wenn Nana mal keine Lust hat, dann nehmen wir es wieder. Genau, jetzt müssen wir nur zusehen, dass wir alles wegräumen, was wir so rausgeschleppt haben. Und dann machen wir die Probe mit dem Bären. Ich bin gespannt. Es wird lustig. Es wird sehr lustig, glaube ich.
1: Für heute können Bene und Stefan endlich die Tauchausrüstung wegpacken. Das neue Wasserspielzeug wird jetzt einem tierischen Praxistest unterzogen. Eisbärmädchen Nana hat schon entdeckt, dass es in ihrem Schwimmbecken etwas Neues gibt. Mirko und Sebastian haben das Floß für die Eisbären gebaut. Sie sind gespannt, ob Nana es annimmt.
17: Ja, das Floß schwimmt. Haben wir alles richtig gemacht, glaube ich. Ja. Jetzt müssen wir noch raufgehen.
1: Nana zeigt schon Interesse am neuen Wasserspielzeug.
17: Aber momentan ist es noch ein bisschen schüchtern, ne? Also ein bisschen antesten. Das ist ein bisschen wackelige Angelegenheit, aber so. Mal schauen, ob sie da jemand mal draufsteigt.
1: Eisbären nähern sich neugierig allem Unbekannten, um es gründlich zu untersuchen. Noch ist Nana zaghaft.
0: Grundsätzlich ist sie nicht vorsichtig. Eigentlich ist sie wirklich richtig draufgängerisch und zerstört alles direkt. Von daher bin ich ein bisschen verwundert, wie vorsichtig sie damit umgeht. Aber natürlich, wenn sie vorsichtig ist, verletzt sie sich auch nicht so schnell. Was wir aber hoffen, was eh nicht passiert. Also von daher.
17: Und sie lässt das Floß ein bisschen länger heilen.
0: Das wäre mir wichtig.
1: Stefan und Benedikt, aber auch die anderen vom Team, wollen endlich sehen, dass Nana auf das Floß steigt. Jetzt kann nur noch der Griff in die Trickkiste helfen.
0: Ja, dann würde ich sagen, versuchen wir noch mal ein paar Fische aufs Floß zu werfen, um noch mal den Anreiz ein bisschen größer zu machen, auch raufzusteigen. Wir würden ja so gerne sehen, dass sie mal auf das Floß steigt. Aber da ist sie noch zu vorsichtig. Mal gucken, mit Fisch klappt alles.
1: Das Floß liegt noch verwaist im Wasser. Ein paar Heringe sollen die Sache richten.
0: Na, sieht gut aus, oder?
17: Ja, aber hier muss ich mal gucken, ob das auch funktioniert.
0: Ja, bis jetzt hat sie sich noch nicht getraut, draufzusteigen. Wir gucken mal, damit wir auch testen, ob euer Floß wirklich hält. Nana, juhu!
1: Stefan trifft auf Anhieb.
0: Noch ein Hering, dann sollte das klappen.
1: Lecker Fischgeruch. Nana kann nicht widerstehen und traut sich schon halbwegs auf das Floß. Bald wird sie es ganz in Beschlag nehmen und das Spielzeug einem eisbärstarken Härtetest unterziehen. Im Revier Sambesi liegt das Reich der Löwen. Marcel will dem König der Tiere eine kulinarische Freude bereiten. Dazu braucht der Tierpfleger genau zwei Zutaten: Wasser und eine große Portion Rindfleisch.
9: Wir machen jetzt hier bar so eine Eistorte. Den beschäftigen wir aktuell etwas mehr. Also der kriegt fast täglich eine Beschäftigung rein, damit er nicht mehr so viel mit den Gedanken halt alleine rumspielt, weil seine Dame ist ja letztes Jahr leider verstorben. Und somit mache ich jetzt eine Eistorte fertig, die frieren wir weg. Im gleichen Atemzug habe ich im Frost aber schon eine vorbereitete, sodass er die auch gleich kriegen kann.
1: Etwa 10 Kilo Fleisch futtert Basu täglich. Er ist ein Vertreter der größten lebenden Löwenart.
9: Basu ist ein Berberlöwe. Die Berberlöwen sind ja leider schon in der freien Natur ausgestorben. Und in den europäischen Zoos gibt es jetzt noch um die 100 Tiere. Davon haben wir aktuell ja bei uns einen Löwen, das ist der Basu. Der Basu ist auch bei uns hier im Zoo Hannover geboren. Der ist jetzt 8 Jahre alt.
1: Die neue Eisbombe für die Raubkatze muss jetzt nur noch durchfrieren. Marcel ist mit dem Berberlöwen eng verbunden. Seit dessen Geburt hat der Tierpfleger miterlebt, wie aus dem Kätzchen ein stattlicher Kater wurde.
9: Basu! Als er zur Welt gekommen war, so wie eine, so auf einer Hand konnte man ihn halten. Da hat er ja, ein paar hundert Gramm gewogen. 400, 500, 600 Gramm hatten die bei der Geburt. Ja, und seitdem habe ich ihn von Anfang an begleitet, wie er ganz groß wurde. Und jetzt hat er ja um die 180, 200 Kilo, muss er jetzt haben.
1: Seit über einem Jahr lebt der Löwe leider allein. Seine Gefährtin Naima starb mit 13 Jahren nach einem schweren Bandscheibenvorfall.
9: Ja, mit Naima kam von heute auf morgen, dass sie ihren Bandscheibenvorfall gekriegt hat. Und dann wurde da alles versucht zu retten, was zu retten war. Hat man einmal alles aufgemacht, einmal die ganzen Stückchen rausgeholt, hat man es dann wieder zugenäht. Dann haben wir ungefähr anderthalb Wochen, hatten wir sie dann wieder im Futter einigermaßen, also dass sie wieder fraß. Aber dann war es schon zu spät, dann war sie schon zu schwach und dann haben wir sie erlöst. Wie ein und eine Seele waren die beiden. Die hingen immer aufeinander und übereinander und nebeneinander. Das war schon schön. Zum Schluss hat er sie dann natürlich gesucht, als sie dann verstorben war. Wir haben auch noch Abschied nähen lassen. Und dann hat er sie natürlich aber auch gesucht. Ja, es war schon emotional für alle. So lange darf ich ihn jetzt gar nicht mehr spannen, weil er ja schon wartet. Man hört das auch immer wieder. Jetzt gehe ich schnell raus und packe die Eistorte raus und dann kann er auch gleich wieder raus.
1: Mit Basus Einsamkeit ist es bald vorbei. In ein paar Wochen kommt eine neue Löwin.
9: Basu ist jetzt ungefähr ein Jahr hier alleine bei uns. Das hat auch relativ lange gedauert, weil in seinem Alter eine Berberlöwin zu finden, ist nicht so ganz einfach. Wir sind aber jetzt fündig geworden. Die kriegen wir jetzt auch aus Rabat, also Marokko. Die kommt jetzt hoffentlich auch in den nächsten ein, zwei Monaten an.
1: Bis dahin wird der Tierpfleger seinem Löwen die Tage so kurzweilig wie möglich machen. So eine Eistorte ist ein tierisch langes Schleckvergnügen.
9: Man sieht, er hat damit jetzt erstmal zu tun. Er leckt jetzt erstmal das Eis runter, bis die ganzen Fleischstückchen nach und nach frei werden. Die müssen ja auch erstmal auftauen. Und so hat er jetzt fast den ganzen Tag was damit zu tun.
1: Die Einfuhr einer geschützten Tierart wie dem Berberlöwen ist aufwendig und braucht viel Zeit.
9: Es ist natürlich endlich Zeit und die Zeit kommt ja immer näher. Und wir freuen uns alle schon aufs Team. Wir bereiten gerade alles vor und wenn der Tag dann da ist, dann ist es endlich passiert und dann hat er auch wieder einen.
1: Bald kann Basu eine Eistorte mit seiner neuen Partnerin teilen. Die sengende Mittagssonne ist im Reich der Elefanten angekommen. Die Dickhäute haben eine sehr empfindliche Haut. Vor der Sonne schützen sie sich mit Sand, den sie geschickt auf ihren Rücken schleudern. Eine Erfrischung ist außerdem im Anmarsch.
18: So, alles Schattenparker heute. Aber ich kann sie noch nicht verübeln.
1: 5 Eistorten für 6 Elefantendamen.
18: Mandri, Khalifa! Meiner ist ready.
1: Carsten, Daniel und Jonas versuchen, die Eisbomben gerecht zu verteilen. Wer zuerst kommt, malt zuerst.
18: Mal gucken, wer als erster da ist. Aber ich glaube, es dauert nicht mehr lange. Carsten, du fängst an. Daniel, Feuer frei. Go on, Yumi. Ruppa! Klasse.
1: Khalifa ergattert schon die erste.
18: 2 haben wir noch, oder? Ja.
1: Eisbomben im Wasser. Ein doppelt erfrischender Spaß. Gerade die jüngeren Tiere lieben das Planschen im Elefantenpool.
18: Klasse, Daniel. Oh.
8: Perfekt.
18: Gut, Khalifa, so ist brav. Los, hier nicht schnell, bevor die dicke Mutti kommt.
8: Oh, ei, ei, ei.
1: Khalifa schnappt ihrer Tochter Jenny die Eisbombe vor dem Rüssel weg.
8: Oh, hier, guck mal, Khalifa, die gleich ganzes Ding nimmt die mit.
18: Ja, eingekeilt.
1: Die Elefantenkuh bringt 3 Tonnen auf die Waage und ist keine Kostverächterin.
8: Sie liebt ihre Tochter und ist eine sehr fürsorgliche Mutter, aber bei Essen hört die Freundschaft bei Khalifa auf. Und man sieht's auch an ihrer Figur.
1: Elefanten können mit ihrem Rüssel bis zu 300 Kilo heben.
18: Krass, wie die sich dieses große Ding eingekeilt hat, oder?
8: Genau zwischen die Stoßzähne hat's gepasst. Und Indri wäscht jedes Stück einzeln ab.
1: Aber sie können auch sehr kleine Dinge damit fassen.
8: Guck, und Yumi teilt mit Indi.
19: Ich glaube, das war eine Zwangsteilung. Ja.
18: Mandri hat sich ihre Eistorte geschnappt und ist weggerannt. Dann hat sie alles für sich selber. Aber unsere beiden Jüngsten haben natürlich auch was abbekommen. Und das war halt der Sinn der Sache, dass man halt 5 für 5 Tiere mitnimmt. Ob sie sich dann nur am Ende teilen oder ob halt jeder eine abbekommt, das weiß man ja vorher nie. Aber so hat's gut funktioniert.
1: Leitkuh Indra bekommt später in aller Ruhe etwas.
12: Also entweder gehen wir jetzt baden oder
18: ein Eis essen.
12: Wir essen Eis.
19: Ja, aber das haben wir uns verdient, denn
18: ja, glaube ich auch.
12: Dann ab.
1: Eispause fürs Team, bevor die Arbeit weitergeht. Abschied von der alten Showarena. Bei der letzten Tierpräsentation vor dieser Tribüne hat auch Gürteltiermann Fred seinen großen Einsatz.
16: Zum einen kann man erkennen, es ist ein Männchen. Zum anderen kann man erkennen, er hat einen super Waschbrettbauch.
1: Auch aus anderen Revieren sind einige gekommen, um beim Finale dabei zu sein.
16: Und dann hast du Feierabend, bekommst ein ganz großes Leckerli, heißt heute Henrik, guten Appetit!
1: Bald ziehen die Tiere der Showarena um in das neue Zoologikum.
16: Für uns heißt es jetzt, die Tiere auf den Umzug vorzubereiten, sie an die neuen Gegebenheiten zu gewöhnen, den Tieren Zeit zu geben, sich einzugewöhnen. Und dann freuen wir uns, dass wir sie dann zu Saisonstart wieder begrüßen können. Und ja, bis dahin wünschen wir Ihnen auf jeden Fall alles Gute, schön, dass Sie da waren und bleiben Sie uns weiterhin treu. Bis dann, tschüss!
1: Das Team der Showarena sagt auf Wiedersehen.
16: Ilona, Henrik, Anna, Alexander, vorne am Eingang Max und Paula.
20: Es ist halt ein guter Abschluss gewesen nochmal. Und vor allem waren viele Kollegen dabei. Es gibt auch gerade dem Team noch so ein bisschen emotionale Unterstützung.
1: Henrik ist immer noch sehr bewegt.
20: Ich glaube, da waren einige Tränen im Auge drin.
13: Also für die letzte Show war das nochmal richtig, richtig toll. Die Gäste waren richtig gut drauf, es waren auch einige Kollegen da. Das hat uns auch nochmal sehr gefreut. Also wir sind ein bisschen gerührt.
1: Seine Kollegin Ilona freut sich aber auch auf das, was kommt.
21: Also da waren eben schon so ein bisschen feuchte Augen mit bei. Das muss man schon sagen. Habe ich nicht mit gerechnet, aber kommt, wie es kommt.
22: Wird alles schön, ne, Mausi?
1: Angela hatte zu Beginn der Präsentation ganz schön mit sich selbst zu kämpfen.
16: Ja, hätte ich auch nicht gedacht, dass mich das so irgendwie erwischt, aber der Anfang war schon schwer.
1: Ende einer tollen Zeit, aber auch ein neuer Anfang.
23: Hallo, liebe Angela.
16: Hallo.
23: Wir hätten da noch was von allen Kolleginnen und Kollegen für euch.
16: Oh, echt?
23: Ja.
16: Danke.
23: So einfach kommt ihr uns nicht davon.
16: Soll ich das jetzt auspacken?
23: Wie du gerne möchtest.
16: Cool, danke schön.
23: Sehr gerne.
16: Ihr müsst mal herkommen, wir kriegen Geschenke. Oh, wie cool. Oh, wer ist denn das wohl? Inka, da staunst du auch, ne?
13: Ich glaube, du musst da drunter gucken.
16: Oh, cool.
13: Das ist sehr geil.
16: Dankeschön. Jetzt haben wir ein neues Ziel vor Augen. Jetzt starten wir mit dem Zoologikum noch mal ganz neu. Ja, und sind gespannt auf die ganzen schönen Geschichten, die dann passieren werden.
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0: Mitten in der Hauptstadt, der Zoo Berlin. Er öffnet frühmorgens seine Pforten. Im Nashornhaus hat der Tag bereits begonnen. Baby Akili ist wohlbehalten und munter. Mutter Ine behält sie trotzdem im Auge. Schließlich ist die Kleine erst 12 Tage alt. Damit die Muttermilch für das Baby so nahrhaft wie möglich ist, braucht Ine ein reichhaltiges Frühstück. Körner und Grünzeug werden ihr von Reviertierpfleger Jürgen Jahr angerichtet. Die Nashornmutter scheint schon darauf zu warten. Die kleine Akili folgt ihr dabei auf Schritt und Tritt.
1: Geh mal hin zu deiner Mama. Ja, geh mal hin zu deiner Mama. Genau, ja. Schmeckt gut, Ihnchen? Fein, ja? Ja. Oh, ist fein. Ja, gut. Schön hab an.

0: Wir waren also jetzt nicht den Moment dabei, wo es bei Mutti rauskam, aber wir waren 10 Minuten, Viertelstunde später da. Und wir hatten ja den Tag zuvor nochmal abends um 11:30 geguckt. Und anderen Morgen um 7.15 Uhr sind wir hier angekommen und da lag es, hat es eine Weile gedauert, bis wir da in der Lage, also sie in der Lage war, auf ihre 4 Beinchen zu kommen. 3/4 Stunde hat es probiert, bis sie dann einmal nach vorne auf den Kopf gefallen und einmal zur Seite, bis sie dann eben stand und so wackelig in der Weltgeschichte rumguckte.
1: Derlei Startschwierigkeiten hat Akili hinter sich gelassen. Schon bald kann sie mit ihrer Mutter nach draußen. Damit dort kein Unfall passiert, muss der Zoo sich allerdings sicher sein, dass Mutter Ine auch auf der Außenanlage so gelassen bleibt wie hier im Stall.
0: Ine ist ein Sensibelchen. Sie ist nicht das mutigste Nashorn von der Welt, aber sie ist das liebste Nashorn von der Welt.
1: Akili weiß nicht, wie kostbar sie ist. In Freiheit sind Spitzmaulnashörner seit langem bedroht. Ihr Horn macht sie zu Jagdtrophäen. Im Zoo Berlin kann sich Akili dagegen sicher fühlen. Und in guten Händen.
0: Akili entwickelt sich richtig gut, ja. Trinkt regelmäßig. Dann rennt sie dreimal rum und dann sagt sie, jetzt muss ich mich erstmal hinlegen. Und dann legt sie sich hin und Mutter steht dann daneben und geht nicht weg von ihr. Luft alles richtig gut. Sehr, sehr schön.

0: Morgens im Tierpark. Wirklich wach sind noch längst nicht alle. Zumindest bei den Humboldt-Pinguinen. Manche der Elternvögel sind mit ihrem Nachwuchs sogar noch in den Höhlen versteckt. Weckdienst haben Jenny Valentin und Christine Hein.
1: Ich weiß jetzt nicht, ob wer drin ist. Ob Cindy drin ist oder Jürgen.
2: Na, vorhin saß Cindy noch drin. Mal gucken, ob wir Glück haben. Hallo.
1: Guten Morgen. Na toll, ganz hinten.
2: Wie immer. Sollt ihr was holen zum Draufknien?
1: Cindy ist das. Ja, sonst sehe ich gleich aus wie ein Schweinchen.
2: Sicher ist sicher. Musst dich ja nicht so voll schmaddeln.
1: Oh ja.
2: Siehst du gleich wieder aus wie ein Ferkel.
1: Eine Kuscheldecke bitte.
2: Eine Kuscheldecke, genau.
1: Da sitzt Mama mit Baby drin und die wollen wir jetzt mal rausholen, die Mama, weil die verteidigt ja ihr Baby und wir wollen den Kleinen mal wiegen. Und Federprobe wird halt gemacht zur Geschlechtsbestimmung, ob Mädchen oder Junge. Kann man ja bei Pinguinen nicht sofort sehen. Also eigentlich gar nicht sehen. Da gehen ja die Meinungen auseinander,
2: ja.
1: Wird gar nicht sehen. Und manche sagen, die Mädchen sind kleiner und zarter, was sie ja eigentlich auch sind. Aber auch da kann man sich sehr täuschen. Es gibt auch kleine, zarte Jungs und große, kräftige Mädchen. Wie bei uns.
2: Na denn.
1: Ihr Lieben.
2: Ja, nimm mal deinen verlängerten Arm.
1: Lass mal gucken. Jetzt sitzt nämlich der Lütte hier vorne. Vielleicht kriegt er ihn gleich.
2: Oh, das wäre ja klasse.
1: Ja, Cindy.
2: Soll ich dich reinschieben?
1: Nein. Siehst du, Cindy kannst drinbleiben.
2: Hi, das ist ja super.
1: Nimm deinen immer Ipo mal mit, ne? Kriegst du ihn auch gleich wieder.
2: Oh, der wehrt sich schon. Das
1: ja.
2: Ist gut.
1: Hallo. Na toll.
2: Hat er gekackert?
1: Meine Kuscheldecke voll kackern. Ich geht. Oh. Also der ist jetzt 7 Wochen und 3 Tage alt. Und man sieht ja, wie schnell die wachsen, wenn man bedenkt, dass so ein Pinguinei Gänseeigröße hat in etwa. Und die Küken ja auch nicht größer sind. Also wachsen sie doch, sag ich mal, in knapp 2 Monaten doch ordentlich. Hm? Von, wie ist das Geburtsgewicht in etwa?
2: Also nach einer Woche haben wir gewogen. Und da hat der Kleine dann 146 Gramm gehabt und eine Woche später schon mehr als das Doppelte. Also es ist unwahrscheinlich, in den ersten 4, 5 und 6 Wochen, wie die an Gewicht zunehmen. Das ist dann ziemlich rasant.
0: Die Neugier scheint ebenfalls zu wachsen.
1: Gehen wir mal hoch von
2: wegen? Ja, okay, probieren wir es mal. Mal sehen, wie viel er jetzt wiegt, der kleine Kerl. Okay.
3: Fatuchen! Fatu, komm mal, komm! Frühstück! Ah, da bist du ja. Na, meine Süße.
4: Da bist du ja, meine Kleine.
3: Bei den Appetit stillen, wa? Das ist genau das Richtige jetzt, ne? Genau das Richtige. Mmh, das ist lecker, ja? Ja. Das fühlt sich wohl, wenn das brummt, ne? Dann ist Freude angesagt. Ist ja klar, bei dem Frühstück hier. Du musst mal wieder deine Fingernägel schneiden. Guck mal, die sind ganz lang. Ja, ja, guck mal hier. Ja, du hast ganz lange Fingernägel. Birnchen gegen Fingernagel, was hältst du davon? Guck mal, der ist doch viel zu lang. Der ist doch viel zu lang. Ja, abbeißen kannst du dir den nicht selber. Du hast ja gar keine Zähne mehr, Mensch. Was? Du, du hast ja gar keine Zähne mehr. Du kannst dir den nicht selber abbeißen. Komm mal her. Hüpfen wir mal die an, meine Süße. Ja, das ist die Schere, aber die. Den Nagel abschneiden. Ja? Gib mal die andere Hand. Die Hand. Hier, die Hand. War du. Hm? Aber guck mal, der ist ja auch ziemlich lang hier. Der hier. Ja, der ist ja, guck mal, der ist ein Riesennagel hier. Gefällt dir nicht, wa? Normalerweise nutzen die sich auch von selber ab. Aber dadurch, dass sie eben Arthrose in den Gelenken hat, da kann sich ein Arm nicht mehr so gerade machen. Und aufgrund dessen ist es eben so, dass halt bestimmte Bewegungen eben dazu führen, dass die Nägel abgenutzt werden. Und das ist in dem Fall halt nicht gegeben. Und deswegen wächst er und wächst er und wächst er. Aber man kann es ja mal probieren bei so einer alten Oma. Jo, meine Güte. Ja, ich weiß, ich soll dir noch was geben. Schön verwöhnt zu werden, wa? Ja, wir können mir so richtig vorstellen, du. Ist doch herrlich. Kannst du rausgehen, schön. Du kriegst, wie im Schlaraffenland, kriegst die Birnen durchs Gitter gesteckt, mein lieber Scholli. Naja, ist ja nicht so schlimm, da ist der Nagel eben dran. Ne? Ja. Stört dich ja nicht, wa? Stört dich der? Nö. Der stört dich nicht, wa?
5: Sofort weg.
3: Die bisschen sehen auch, was ich völlig möchte. Ne? Du. Tschüss, meine Süße. Bis später.
0: Gorillas sind eben sehr scharfsinnig. Fatu weiß nicht nur, wie sie der Nagelschere entkommt. Sie kennt doch die Zeit für ihren nächsten Snack. Bis dahin ruht sich die alte Dame aus.
2: So, ab auf die Waage. Wollen wir mal. Wollen wir erstmal vorbereiten.
0: Zurück zu Maipo, dem Küken der Humboldt-Pinguine.
2: Okay, hier wollen wir mal gucken. Wieder auf Null stellen. So, rein mit dem Zwerg.
1: Und schön stillhalten. Also.
2: Ja. Ach, eigentlich ist er doch immer ganz lieb, oder?
1: Meistens ja. Ist fein. Schön drin bleiben.
2: Nicht atmen.
1: 1450.
2: Das ja? Ist super. Wenn wir gleich aufschreiben. Bleiben dabei.
1: Nicht bewegen. Ja, wir bleiben bei 1450.
2: Okay.
1: Hast du fein gemacht. Supi.
2: So, jetzt wollen wir mal uns die, um die Federprobe.
1: Da sind die Handschuhe.
2: Und Handschuhe. Da müssen wir mal gucken. Die Probe darf nicht verunreinigt werden. Also an der Stelle, wo die DNA ist. Und zwar ist es da, wo praktisch die Feder, wenn wir meine Brille absetzen, das kann ich nicht sehen, die Feder mit der Haut richtig verbunden ist. Halt mal Stillzwerg. Ist gut. Dann muss man mal gucken, wo es ein bisschen sauber ist. Und dann muss man einfach ein bisschen ziehen. Und an diesen kleinen Enden ist DNA dran und da wird dann praktisch festgestellt, ob Mädchen oder Junge. Ja, und deshalb, dass da keine Verunreinigung ist oder eben.
1: Deine DNA?
2: Meine.
1: Also definitiv ein Mädchen. Eine Christine.
2: Bist du dir sicher, ja? Gut, okay.
1: Das ist wie, als wenn man sich ein Haar rauszieht oder eben zwei, drei Haare rauszieht. Piekt halt ein bisschen. Ist aber nicht schlimm. Nö? Das ärgert dich nur, weil ich dich jetzt hier so festhalte, ne?
2: Gut, okay. Dann kommt das in den Umschlag. Und dann wird das weggeschickt, kommt noch sein Name drauf, scheinbar noch den Namen drauf von dem Kleinen, dass es auch genau zugeordnet werden kann, na, dass dann keine Verwechslung passiert. Und dann wissen wir in ca. 14 Tagen, 3 Wochen, was es wirklich ist. Na, der kleine Kerl.
0: Im Tierpark bei den Raubkatzen. Die sibirische Tigerin lässt sich durch die Fotokamera von Kurator Christian Kern nicht aus der Ruhe bringen.
6: Kein Tiger da. Ach doch. Na, Paparazzi hier schon wieder. Und?
7: Oh, jetzt guckt's.
6: Oh.
0: Der sibirische Tiger ist in Freiheit fast ausgestorben. Wilderer haben den Bestand auf weniger als 500 Tiere weltweit dezimiert.
8: Das ist Aurora. Oder wie wollen wir sie jetzt nennen?
6: Afrora.
8: Nennen wir sie Afrora. Baumwolle.
6: Ja.
8: Klasse. Das Besondere an der Afrora ist, dass ihre Mutter noch im Wildfang ist. Deren Mutter wurde praktisch als Jungtier in der Region Rabarovs im äußersten Osten von Russland als junges Weibchen, als Jungtier gefunden, und zwar mit einer verletzten Pfote, die von einer Falle stammt. Also die ist in der Falle gegangen, eine Schlingenfalle, und hat sich ja die Pfote verletzt. Und da wurde sie aufgegriffen von den Naturschutzbehörden.
0: Der Tierpark erweist sich als rettender Ort für den sibirischen Tiger. Fast scheint es, als wüsste Afrora darum.
8: So vom Äußeren her ist es eine pflegeleichte Tigerin, ne?
6: Ja.
8: Also sie, für ihr Alter ist sie selbstbewusst, sie kommt raus. Das hätte alles länger dauern können, aber sie hat sich schnell eingelebt bei uns.
5: Die hat es nur eben spannend gemacht am Anfang, weil sie da nicht so wollte, gewisse Sachen, wie wir es wollten. Und zwar ist immer wichtig, dass wir eben einen Nachweis haben, dass die Tiere eben auch Kot absetzen, dass der Darm und alles in Ordnung ist. Und wir brauchen ohne Kotprobe natürlich zur Kontrolle, ob irgendwas ist oder so. Und da hat sie uns ein Schnippchen geschlagen, die ist einfach nicht auf Klo gegangen.
7: Ja, sie hat einfach kein Kot abgesetzt. Hat zwar richtig vernünftig gefressen, aber kein Kot abgesetzt. Und das hat uns ein bisschen dann den Schweiß auf die Stirn getrieben, weil nach 13 Tagen haben wir uns dann wirklich Kopf gemacht, was das nun soll. Und man hat auch jetzt kein Problem gesehen, dass sie irgendwie Probleme damit hatte. Ja, dann haben wir uns dann entschlossen, das erstmal so auf herkömmliche Art und Weise dann ihr beizubringen. Dann mit viel Milch geben, viel Eier geben, sehr viel Leber.
5: Leber, ja.
7: Leber ist schon wichtig für die Tiere, aber in Maßen. Und wir haben sie in Massen drin geschmissen, was bei anderen Katzen sofort durchzieht. Also durchfeuert ohne Ende. Und bei ihr nichts. Da kam nichts.
5: Also die ist eine ganz klasse Tierin und ich meine, man sieht ja auch, wie süß die aussieht. Also jetzt eben mit diesem schönen Fell auch und dieses nette Gesicht und wie wenig Angst sie auch hier auf der Anlage hat. Also ist echt super. Die hat sich so klasse entwickelt, da kann man nur dankbar sein. Wenn sie so mit Darius dann weitermacht, Herr Kerner, kriegen wir aber schöne Kinder
7: ja,
5: hier.
7: Denke ich auch. Ich finde es wirklich auch eine schöne Tigerin.
5: Ja.
0: Gorilladame Fatu wartet auf ihren Vormittagssnack.
3: Mensch, Fatu. Du warst vorhin so schnell weg gewesen, du. Hä? So schnell weg warst du. Muss ich dir das Frühstück noch hinterher schmeißen hier? Hm? Sie wartet nur ab, bis die Schüssel leer ist und die besten Sachen drüben sind. Letzte. Die lässt sich jetzt auch gar nicht mehr stören. Die frisst jetzt und dann legt sie sich hin bis zur nächsten Fütterung. Oder sie bleibt halt mal sitzen und guckt den Leuten zu. Ja, an sich kriegen ja die Gorillas letztendlich auch nur Gemüse. Aber bei ihr macht man dann doch schon mal eine Ausnahme, weil sie ja ihre Lebenszeit hier letztendlich noch verbringt, ihren Lebensabend. Und man darf ja auch nicht vergessen, die ist ja auch 55 Jahre alt. Das ist ja ein biblisches Alter. Ne? Das ist ja normalerweise überhaupt nicht der Fall. Ne? Die werden ja im Freiland so höchstens, Mensch, 35, wenn 40 ist schon hoch. Ne? Aber
0: das sichere Leben im Zoo hat definitiv seine Vorteile. In freier Wildbahn werden verletzte und alte Tiere von der Horde meist zurückgelassen und müssen sterben.
3: Ich denke mal, so richtig scharf wird es auch nicht mehr sehen können. Denk mal, der graue Star, der macht dir da schon zu leiden.
0: Wenn auch die Sehkraft nachlässt, der Appetit tut es nicht.
3: Fatu! Fatuchen! Tschüss, meine Süße!
0: Fatu ist beschäftigt. Egal welchen Alters, Gorillas sind nicht nur sehr geschickt mit ihren Händen, sondern auch mit ihren Lippen. Je größer die Erfahrung ist, desto besser. Und davon hat die alte Dame mehr als genug. Im Pellen von Eiern ist Fatu eine Meisterin.

0: Mittags im Zoo. Während die Besucher durch den Garten flanieren, wartet diese Junggesellengruppe noch auf ihren Ausgang. Auch wenn sie nicht danach aussehen, die Maras gehören zu den Meerschweinchen. Da ihr Körperbau hasenähnlich ist, werden sie auch Pampas-Hasen genannt.
1: Wollen wir mal die Maras rauslassen?
2: Genau, den mal wieder zu seinen Schweinchen.
1: Ja. Alle vier da, alle vier munter?
2: Also, jo. Ja. Sehen alle unversehrt aus.
1: Gefressen haben sie, wunderbar. Kann er wieder sein Hobby frönen.
2: So, ihr vier.
1: Alle raus.
2: Und tschüss. Bis dann.
0: Gemeinsam mit einem Rudel Wasserschweinen teilen sich die Maras die Außenanlage. Beide Nagetierarten kommen ursprünglich aus Südamerika.
2: Geht mal raus.
1: Raus. Ihr Doofen.
2: So. Dann wird er sich ja gleich wieder absetzen und zu seinem Wasserschweinchen gehen.
1: Ja, ich denke auch.
0: Die Pfleger haben recht. Einer der Maramänner hegt für die Wasserschweinjungen einen ganz besonderen Beschützerinstinkt.
2: Na, da hat er sie ja gefunden.
0: In seinem Verhalten erinnert er an einen Hütehund.
1: Das ist eine Macke von ihm. Vielleicht will er ein Wasserschwein sein. So wie Marci drüben bei den Straußen Hahn sein will, keine Ahnung, müssen wir ihn mal fragen. Vorliebe mag die Kleinen, ja, die Großen, da kann er nicht viel abgewinnen. Aber die Kleinen, vielleicht weil es auch seine Größe ist, die Einzigen, die seine Größe haben, vielleicht auf der Anlage, alle anderen sind ja größer.
2: Ja.
1: Keine Ahnung, er mag sie vielleicht und Duft, steckt man nicht drinne. Solange er ihnen ja nicht schadet, den Kleinen, lassen wir es auch zu und
2: sollte man auch gegen machen?
1: Ja, genau, kannst du ja nicht verhindern.
0: In seinem Beschützerinstinkt richtet sich das Mara sogar gegen seinesgleichen. Die übrigen Junggesellen behält es scharf im Auge. Allein beim Thema Wasser hält sich das Mara heraus. Wasserschweine sind gute Schwimmer, im Gegensatz zu den Maras.

0: Die Maya, das ist ein weiblicher Annenkondor, die ist im letzten Jahr bei uns geschlüpft. Die Kollegen aus der Fasanerie hatten die großgezogen. Und aus Platzgründen ist sie jetzt hier zu uns in den Adlerfelsen gekommen. Und wir haben festgestellt, wenn wir hier das Gehege wässern, da kommt die Maya immer an und möchte eine Dusche abhaben. Also das Tier ist sehr badebedürftig.
1: Maya duscht gerne. Ja,
0: probieren wir mal.
1: Aber heute hat sie wohl keine Lust.
0: Maja, nicht hinterm Baum. Maja, komm mal hier. Ja. Hast du den jetzt zum Fressen gern? Komm, ich mach den mal ein bisschen an. Ich mach den hier einfach mal ein bisschen an. Komm da mal her. Ja, das ist eine ordentliche Körperhygiene. Ja, auch mal unterm Arm waschen. Ja, kleine Dusche, ne? Schön gegen die Hitze. Ja, leider können wir hier bei der Maya nicht reingehen, weil Maya ist ja mit der Hand großgezogen. Und Kondore, die mit der Hand großgezogen werden, das werden im Alter, oder wenn sie älter werden, immer richtige Mistkrücken. Die sind dann nicht böse, aber so spielerisch wollen sie einem richtig an die Wäsche gehen. Und das kann dann schon zu heftigen Verletzungen führen.
1: Mayas Gefieder ist wasserundurchlässig. Denn es ist von Natur aus gut eingefettet. Zum Trocknen stellt sie sich in die Sonne und föhnt das Federkleid. Baby Akeli und Mutter Ine vergnügen sich unterdessen auf der Außenanlage. Akeli ist das erste Mal draußen. Die Kleine scheint richtig begeistert.

0: Akili hält sich dicht bei ihrer Mutter. In freier Wildbahn ein lebenswichtiger Instinkt.
1: Komm mal hier, meine Süße. Guck mal, wer hat dir wieder was mitgebracht?
2: Bei mir weiß sie ganz genau, da kriegt sie nicht immer was.
1: Bei mir weiß sie ganz genau, da kriegt sie immer was.
3: Reinhalten,
2: aber nicht immer Futter. Jetzt bettelt sie immer nur.
1: Oh, schön, ne? Mit der Sonne heute hier draußen.
3: Na, Süße?
1: Na, Süße?
2: Aber hat schon ganz gut zugelegt hier, ne? Füllt die Haut schon richtig aus jetzt hier, die kleine Akili.
0: Ja, die sieht toll aus.
2: Ist entspannt hier draußen, ne?
0: Ja, schön.
1: So ein feines Kind, oder? Hast du da zur Welt gebracht?
2: Ja.
1: Komm mal hier mit der Omme. Komm mal hier. Auch schön, dass sie trotz des Babys so entspannt ist, oder?
0: Durch tägliches Kraulen stärken die Pfleger ihren Sozialkontakt zu der Nashornmutter.
1: Komm mal vor mit dem Köppelchen hier. Komm mal hier. Hier. Weiter.
0: Oh, fein, guck mal.
3: Und plumps.
2: Oh, sie könnte ja hauen, wa? Oder machen, aber das macht sie nicht.
1: Nee, macht sie nicht. Die Süße macht sie nicht, die ist ja nicht die
2: Gurma. Ich finde den Hintern so genial, wenn du ihn das hier anguckst. So ein Arsch und dann den kleinen hier.
1: Ja. Ein kleiner Mini-Hintern, der wird schon noch. Da macht ihr keine Sorgen. So, Mäuschen. Dein Kind. Guck mal, da ist es. Liegst also nicht drauf. Braucht man gar keine Angst.
2: Haben. Gestern habe ich es auch eine ganze Weile gemacht, aber die ganze Hornhaut schon weg von ihm vom Arbeiten. Hier.
4: Ich krieg jetzt ja keine.
2: Nee?
1: Mopschen, Mopschen.
0: Im Tierpark bei den Humboldt-Pinguinen. Vater Jürgen und seine Frau Cindy sind unruhig. Sie warten auf die Rückkehr ihres Kükens. Jedoch vergeblich.
5: Geh mal die Tür auf.
6: Ja, guck mal, hier musst du jetzt wohnen.

0: Guck mal.
1: Na, ob er davon so begeistert ist?
0: Na ja, wird sich dran gewöhnen. Die anderen haben sich auch dran gewöhnt. Mal, das ist eine Stufe. Fein. Er soll sich jetzt an unsere Hand gewöhnen, dass er halt von der Hand den Fisch nimmt. Mhm. Das dauert ein paar Wochen. Und dazu muss er von den Eltern weg, weil sonst bettelt er immer die Eltern an und die füttern ihn, dann hat er eh nie Hunger. Also er wird jetzt auch ein bisschen hungern müssen, erstmal, damit er auch Lust hat, mit uns abzunehmen. Das ist am Anfang ein bisschen schwierig, aber es wird. So nach 2, 3 Tagen haben sie es begriffen.
1: Und dann ist es auch von Tier zu Tier unterschiedlich, wie es bei Menschen auch im Prinzip unterschiedliche Charaktere gibt. Der eine lernt schneller, der andere braucht ein bisschen länger. Aber bisher haben sie es alle gepackt.
2: Davon hat der Kleine natürlich noch keine Ahnung.
0: Der erste Tag ist doof.
1: Ja, haben wir ein bisschen Bauchweh, aber es hilft nicht.
0: Aber geht nicht anders.
1: Ja.
0: Aber dann, das geht dann schnell. Dann ist das so.
1: Letztendlich in der Natur passiert nichts anderes. Da müssen sie dann auch alleine ins Meer und selber fangen. Also da nimmt ihnen das auch keiner ab.
2: Im Gegensatz zu der Weite des Meeres bleibt Pinguinküken Maipo in seiner Kiste nicht lange allein. Noch ist es einsam um den kleinen Maipo, aber die Pflegerinnen sorgen für gute Gesellschaft.
1: So, komm mal hier, Hase. Du gehst jetzt mal hier zu dem kleinen Maipo und leistest dir ein bisschen Gesellschaft, ne? Komm, sei mal nicht
0: so. Hallo, Willi.
1: Guck mal da.
0: Komm, zeig dich von deiner besten Seite.
1: Oh, und tschüss. Gut. Na, so haben wir es gerne. Mich muss er ja nicht mögen. Hauptsache, ich mag den Kleinen. Na, dann können wir euch jetzt alleine lassen, ne? Tschüss, bis später. Wir sehen uns nochmal.
0: Und
1: tschüss.
0: Nicht hauen. Weder der eine noch der andere. Wink, wink.
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0: Vincent?
1: Kira?
0: Hey.
1: Hey. Komm rein.
0: Ich schätze mal, den brauchst du hier draußen. Ich mach dir mal einen Kaffee. Frühstücken solltest du auch. Und ich, dämliche Kuh, mach mir Sorgen. Alles klar.
1: Kira, warte.

0: Kinder, was macht ihr da?
1: Lotte lernt ein Gedicht auswendig. Was heißt, sie versucht es.
2: Was? Menno, ich schaff das nicht.
3: Ich dachte, sowas macht man heutzutage in der Schule gar nicht mehr.
1: Sie ist auch so blöd und lernt das freiwillig.
2: Ich mach das nicht freiwillig, ich hab gewettet.
1: Ja, dann auch noch wetten.
4: Archibald Douglas, das ist doch Fontane. Aber es sind 23 Strophen.
2: Wow. Unser Lehrer sagt, früher konnten das alle auswendig. Aber wir würden das nie schaffen.
3: Um was habt ihr gewettet?
2: 2 Wochen lang keine Hausaufgaben.
1: Wenn du es schaffst.
5: Guten Morgen. Guten Morgen. Kann Rosalie bei euch mit frühstücken, bitte?
3: Selbstverständlich. Und du, Kaffee?
5: Nee, ich muss los.
4: Sag mal, Michael, kennst du nicht Labormediziner? Wir suchen händeringend.
5: Keine Chance, die sind kaum zu bekommen. Wir brauchen selbst mindestens einen. Tschüss.
0: Warte, ich komme mit. Tschüss.
1: Tschüss, Papa.
0: Tschüss.
6: Ich habe es getragen 7 Jahre und ich kann es tragen nicht mehr. So redet doch kein Mensch.
2: Ja, das stimmt. Wahrscheinlich nicht mal die Sorg Fontane selbst.
3: Na komm, Süße.
2: Setz dich. Magst du eine Milch trinken?
6: Ja.

0: ist das denn jetzt?
1: Absteigen. Darf ich mal mit den Ausweis sehen? Zieh doch nicht dran.
2: Herr Wolf!
0: Guten Morgen.
3: 3 Minuten, 18 Sekunden zu spät, Dr. von Hatzfeld.
0: Ja, ich weiß, es tut mir leid. Ich hatte gerade so eine lächerliche Diskussion mit einer Dame vom Ordnungsamt.
3: 3 Minuten, 22. Ich muss auch noch zur Arbeit.
0: Gut, dann geh mal rein. Die Kollegen sind noch nicht da. Ich dachte, ich zeige Ihnen alles, bevor der Betrieb losgeht. Ja, das ist unser Empfang. Hier ist der Wartebereich, Spielecke und das Labor ist da hinten. Nach der Sprechstunde sieht es hier manchmal ein bisschen wild aus. Ja, Kinder müssen beschäftigt werden.
3: Genau so arbeiten Ärzte. Habe ich mir früher immer vorgestellt.
0: Ach ja, haben Sie das hier in Erwägung gezogen? Als Allgemeinmedizinerin zu arbeiten?
3: Sie wollten mir das künftige Labor zeigen.
0: Ja, klar. Hier lang. Der Raum wird Ihnen gefallen. Hell genug und Platz für alles, was Sie brauchen.
3: Gehen wir hinein oder soll ich mir einen Stuhl holen?
0: Entschuldigung.

0: Das verstehe ich nicht. Was macht denn die Gitarre hier? Und was ist das hier?
1: Cannabis sativa, psychotroper Hauptwirkstoff Tetrahydrocannabinol.
0: Ach, von Herzfeld, da sind Sie ja. Folgendes...
1: Dr. Kleist, nehme ich an?
0: Ja?
1: Eine beeindruckende Praxis, in jeder Hinsicht.
0: Und Sie sind?
2: Frau Dr. Wolf.
1: Fachärztin für Labormedizin.
2: Sagen Sie mal, wo kommt euch das ganze Zeug hierher? Vor allem das hier.
1: Ich bin spät dran. Das nächste Mal sind wir vielleicht besser aufeinander vorbereitet. Guten Tag.
2: Na, großartig. Eine hervorragende Kandidatin für das Labor. Einfach verkraut.
0: Ist es ihrs?
2: Natürlich nicht.
0: Ja, meins ist es auch nicht.
2: Und wem gehört's dann?
0: Das würde ich auch gerne wissen.
3: Morgen.
0: Ist es ihrs?
3: Nein.
2: Ach, nein?
3: Nein.
0: Aber Sie wissen, wem es gehört.

0: Vincent, Wollny und ich, wir haben früher mal zusammen Fußball gespielt. Im Park. Nur so, ganz locker.
1: Nur so. Ganz locker. Das scheint ja bei Ihnen Programm zu sein.
0: Er ist bei seiner Freundin rausgeflogen und wusste nicht, wohin mit den Sachen.
2: Ja, und dann haben Sie einfach so, mir nichts, dir nichts, die Sachen bei uns eingestellt. Ohne zu fragen.
0: Das war keine gute Idee, ich weiß.
1: Das genügt mir nicht. Diese Menge an Cannabis zu besitzen, ist nicht straffrei. Sie lagern hier illegale Drogen und gefährden damit unsere Existenz.
0: Ich wusste nichts davon.
3: Das ist ein fristloser Kündigungsgrund.
0: Bitte, geben Sie mir die Chance, alles zu klären. Bis heute Abend regle ich das. Bitte.
3: Bin ich immer gespannt.
1: Warum nicht gleich kündigen?
3: Ich habe mal was von den Dubio pro Rio gehört.
1: Gut, dann wird er eben heute Abend gekündigt.
4: /126:78.
5: Den Wert hat Frau Dr. Schneider auch meistens gemessen.
4: Ach, Sie waren bisher bei Dr. Schneider.
5: Seit einer Ewigkeit. Aber die ist ja jetzt in den Ruhestand gegangen.
4: Das ist bestimmt auch ein bisschen schade, oder? So ein Vertrauensverhältnis, das sich da über die Jahre aufgebaut hat.
5: Ja, aber jetzt weiß ich, wer mich erwartet, wenn die nächste Vorsorge ansteht. Das ist ja auch was.
4: Bitte setzen Sie sich noch mal.
5: Ja.
4: Geht's Ihnen nicht gut, Frau Weber?
5: Ein bisschen erkältet. Und dann noch diese blöde Migräne, die habe ich leider ab und zu.
4: Sind Sie damit denn in Behandlung?
5: Das geht von alleine wieder weg.
4: Aber es kommt auch immer wieder, wie Sie sagen. Ich werde Ihnen jetzt Blut abnehmen. Möglicherweise ist Magnesiummangel die Ursache für Ihre Kopfschmerzen. Und mit Ihrer Erkältung gehen Sie nachher noch zu Dr. Kleist, ja?

0: Aufführung. Das ist ein Ehrenamt, aber ich würde gerne eine Entschuldigung vorlegen, wenn ich ausfalle.
1: Selbstverständlich. Also, Sie haben eine Erkältung, aber kein Fieber.
0: Ja, ich weiß.
1: Was heißt, Sie wissen? Haben Sie den heute schon mal gemessen?
0: Nein, aber es ist immer so bei mir.
1: Was heißt denn immer?
0: Dauerschnupfen, aber kein Fieber. Dann diese Kopfschmerzen, wie jetzt gerade. Und dann haut mich die Migräne um.
1: Aber Dauerschnupfen und kein Fieber, das sind eigentlich keine typischen Symptome für Migräne.
0: Ich habe aber diese Kopfschmerzen. Ich bilde mir das nicht ein.
1: Hat man schon mal einen Allergietest bei Ihnen gemacht?
0: Nein.
1: Ja, ich bin's. Kommen Sie doch bitte mal rüber für einen Allergietest, Pricktest und großes Blutbild. Ja, danke. So, Frau Weber, wir machen einen Allergietest bei Ihnen. Es dauert etwa eine halbe Stunde. Ich bitte Sie um ein bisschen Geduld. Und danach können Sie nach Hause gehen und sich ausruhen. Ja? Wir sehen uns morgen, wenn die Ergebnisse da sind. Und Herr Drewes, ich bin kurz bei Frau Ewald.
2: Alles klar. Einmal den Unterarm freimachen, bitte. Und die Uhr ausziehen. So. Ich kenne Sie. Unsere schöne Georgenkirche wurde im 12. Jahrhundert von Ludwig III. Gegründet. Martin Luther sang schon als Schüler hier im Knabenchor. Und die Orgel wurde 132 Jahre lang von der Familie Bach bespielt.
3: Hat aber jemand sehr gut aufgepasst.
2: Meine Oma und ich haben neulich ihre Stadtführung mitgemacht. Und ich finde, man merkt total, dass sie nicht einfach irgendein blödes Programm abspulen.
3: Danke. Diese Stadtführung, das ist meine Leidenschaft. Es freut mich, wenn es Ihnen gefallen hat.
4: Ja.
1: Lass einen Moment.
4: Habe ich.
1: Also heute war echt schon viel los.
4: Hab's schon mitbekommen. Also es war eine Laborärztin da, in Peewees Raum herrscht irgendwie Chaos. Irgendwas ist mit unserem MFA und die sterilen Tücher, die sind in der falschen Größe geliefert worden.
1: Ja, also von den sterilen Tüchern habe ich jetzt noch nichts gehört. Aber
4: was ist mit Jan Drewes? Er hat irgendwas in Peewees Raum abgestellt, aber das haben wir doch alle. Was ist denn da los?
1: Zwei Tütchen Marihuana in einem Koffer.
4: Von unserem MFA.
1: Er sagt, es gehört einem Bekannten, aber
4: du vertraust ihm nicht.
1: Das würde ich gerne. Von Hatzfeld jedenfalls sagt
4: Von Hatzfeld hat prinzipiell was gegen Jan Drewes.
1: Er hat ihn lächerlich gemacht vor seiner Laborärztin. Ich kann das verstehen. Allerdings, der Alleingang war auch nicht besonders.
4: Von mir aus kann Hatzfeld diese Laborstelle alleine besetzen.
1: Wirklich?
4: Wie sollte ein idealer Labormediziner sein?
1: Gute Frage. Wissenschaftlich präzise, eher kopfgesteuert als emotional. Eben ein Typ wie Timo von Hatzfeld.
4: Unser Experte für diese Wahl.
1: Ja. Tja, Tanja, dann bleibt nur noch Jan Drewes.
4: Okay, den habe ich eingestellt, für den bin ich die Expertin. Und ich vertraue ihm.
1: Gut. Ich sag dir eins, wenn er seine Unschuld nicht beweisen kann, dann muss er gehen.
5: Hier ist die Mailbox von Vincent Wolny. Bitte hinterlassen Sie Ihre Nachricht.
2: Hey, ich nochmal. Melde dich, Vincent, dringend. Danke.
4: Haben Sie Ihren Bekannten noch nicht erreicht?
2: Ich versuche es andauernd, aber null Reaktion.
4: Das ist nicht gut.
2: Bitte glauben Sie mir, das Cannabis gehört mir nicht. Ich wusste nicht mal was davon. Vincent wird das bezeugen. Das garantiere ich.
4: Ist er das?
2: Das ist er. Mann, Junge, hast du jetzt endlich deine blöde Mailbox abgehört?
6: Akku ist kaputt. Schon seit Tagen. Ich will bloß was aus meinem Koffer haben.
2: Dein Koffer? Der ist hinten. Am besten kommst du gleich mal mit. Dr. Klast, das ist Vincent Wolny.
7: Ich wollte eigentlich nur
2: hinsetzen, zuhören.

0: Wissen Sie, was das ist?
1: Hey, das kann mich meinen Job kosten.
2: Ich hatte vergessen, dass die Tüten im Koffer sind. Das ist mir erst nach Kiras Besuch wieder eingefallen.
0: Es ist also Ihr Gras.
1: Kiffst du, weil du Probleme mit Kira hast?
2: Umgekehrt. Kira hat ein Problem damit, dass ich kiffe.
0: Herr Wollny, das hier, das kann ich nur abhängig machen. Das ist auch illegal.
2: Ich stehe kurz vorm Examen. Wenn das alles durch ist, brauche ich keinen Joint mehr.
0: Ja, das sagen Sie jetzt einfach.
2: Von mir aus können Sie das Zeug auch vernichten.
0: Das mache ich auch.
2: Ich rauche wirklich nicht oft. Nur wenn mich dieses verdammte Kribbeln fertig macht.
0: Was ist für ein Kribbeln?
2: An den Füßen. Es fühlt sich manchmal auch so komisch taub an. Wenn es zu sehr nervt, dann rauche ich ein und dann geht's besser.
0: Herr Wollny, das ist keine Selbsttherapie, das ist Selbstbetrug. Sie sollten sich untersuchen lassen. Und zwar sofort.
1: Ich hab dir geholfen, als du in Not warst. Schon vergessen? Jetzt bin ich in Not. Also sitzen bleiben und tun, was der Arzt sagt.

0: Was ist los mit dir, Mama? Du darfst keine Stadtführung mehr machen?
1: SMS kam gerade. Die wollen mich nicht mehr, weil ich zu oft krank bin.
0: Aber du hast doch gesagt, es erwischt dich nur noch ganz selten. Ich dachte, das wäre vorbei.
1: Heute ist leider wieder so ein Tag, Jenny. Ach,
0: Mama, wie oft habe ich das von dir gehört? Immer wenn ich dich gebraucht habe, hieß es, Mama ist krank. Heute ist leider wieder so ein Tag. Es tut mir auch leid für dich. Aber was soll ich denn machen? Ich muss zur Arbeit und stehe jetzt mit Elias da, weil du wieder Migräne hast. Warst du wenigstens beim Arzt?
1: Das bringt gar nichts.
0: Ich muss jetzt irgendwie eine Betreuung organisieren. Verdammt nochmal.
2: So, Herr Wollny, wir machen jetzt einen Blutzuckertest. Sie haben mir gesagt, dass Sie öfter Wadenkrämpfe haben. Hatten Sie denn auch öfter Durst?
3: Nein.
2: Wie würden Sie denn Ihren Alkoholkonsum einschätzen?
3: Wenig bis gar nicht. Sonst könnte ich nicht lernen.
2: Mhm. Auf was bereiten Sie sich denn vor?
3: Steuerberaterprüfung.
2: Oh, jetzt piekst kurz.
3: Durchfallquote im Bundesschnitt 40%.
2: Hey. So. Dann können Sie es abtupfen.
3: Danke.
2: Super. Also Ihr Blutzucker ist schon mal im Normbereich. Stellen Sie sich doch mal kurz hin. Und strecken Sie die Arme so aus. Schließen Sie die Augen. Und jetzt führen Sie mit dem Zeigefinger zur Nasenspitze.
3: Ist das nicht ein bisschen Kindergeburtstag?
2: Mhm. Mal mit dem anderen Finger.
3: Wieso passiert das?
2: Tja, genau, das müssen wir jetzt rausfinden.
4: Gut. Missempfindungen an Füßen und Beinen?
2: Mhm. Kribbeln und Taubheitsgefühl. Mhm. Auch Muskelstörungen. Aber Diabetes und Alkohol negativ.
4: Vielleicht ein allgemeines Erschöpfungssyndrom?
2: Oder Schlafstörungen. Der Patient schiebt es auf einen Prüfungsstress.
4: Cannabis ist bei kognitiven Höchstleistungen nicht gerade förderlich. Ne?
2: Wenigstens haben wir in anderer Hinsicht Klarheit.
4: Wieso?
2: Naja, die Cannabis-Tütchen gehören Wollny. Aber Drewes wusste nichts davon.
4: Ja, aber Herr Drewes ist trotzdem verantwortlich für den fatalen Eindruck, den wir bei Dr. Wolf hinterlassen haben.
2: Ja, stimmt. Sagen Sie, von Hatzfeld, woher kennen Sie eigentlich Dr. Wolf?
4: Sie war meine Dozentin in Tübingen. Wir sind bloß in Kontakt geblieben.
2: Verstehe. Das heißt, Sie halten sie für eine hervorragende Ergänzung für unser Team?
4: Unbedingt. Skalpellscharfer Verstand, unglaublich diszipliniert und fachlich eine Koryphäe.
2: Wunderbar. Dann hoffen wir mal, dass sie uns noch eine Chance gibt.
4: Was sagt denn Frau Ewald dazu?
2: Frau Ewald überlässt die Personalfrage Ihnen.
4: Mir?
2: Ja. Sie sagt, Sie sind der Experte.
4: Ich bin der Experte, sagen Sie. Frau Adam, gute Besserung.
5: Danke.
4: Frau Weber, hallo. Haben Sie nicht erst morgen Ihren Termin bei Dr. Kleist?
5: Ja, ich weiß. Ist vielleicht trotzdem bei Frau Dr. Ewald heute noch was frei?
6: Ihre Elektrolytwerte sind normal. Und auch sonst zeigt das Blutbild keine Auffälligkeiten, die Ihre Kopfschmerzen erklären würden.
5: Mit anderen Worten, man kann nichts machen. Bei mir geht alles den Bach runter, weil ich nur noch kaputt bin.
2: Dann wieder bei Ihnen. Ja?
4: Danke. Tschüss. Was gibt's?
6: Christian, kannst du mit Frau Weber schon über den Allergietest sprechen?
2: Ja, soll reinkommen.
6: Danke.
5: Danke.
2: Frau Weber, grüße Sie. Bitte, nehmen Sie doch Platz. Was ist denn passiert?
5: Meine Kollegen wollen mich nicht mehr.
1: Meine Tochter ist bitter enttäuscht von mir. Ich weiß aber nicht mehr weiter. Es ist immer das Gleiche. Es ist immer diese blöde Migräne.
2: Also, der Pricktest und der Bluttest sind ohne Befund.
1: Ja, genau. So ist es immer. Kein Befund, keine Therapie. Wenn Sie wüssten, bei wie vielen Ärzten ich schon gewesen bin, wird dann immer für hysterisch gehalten oder für eine Simulantin, wenn man darüber spricht.
2: Ist es das, was Ihre Kollegen von Ihnen denken?
1: Diese Stadtführungen, das klingt vielleicht komisch, das ist für mich mein Tor zur Welt.
4: Mach ich. Ciao. Und, was sagt Dr. Kleist?
3: Ich war gerade im MRT.
4: Also hast du doch etwas?
3: Na, hoffentlich.
4: Wie, du hoffst?
3: Na, hoffentlich kommt etwas dabei heraus, was mich bei Kira entschuldigt.
4: Du baust auf den Mitleidsbonus. Wirklich?
3: Ich glaube zwar an mein Problem ist nur der Stress schuld, aber man wird ja hören, was der Doktor sagt. Wartet sie mal so lang?
2: Sie dürfen sich wieder aufrichten, Frau Weber.
1: Und?
2: Tja, es hätte tatsächlich sein können, dass eine Belüftungsstörung der Nasennebenhöhlen vorliegt.
1: Die liegt aber nicht vor.
2: Nein. Wenn etwas einwandfrei funktioniert, Frau Weber, dann ist es ja nicht zwangsläufig unerfreulich.
1: Wenn ich einwandfrei funktionieren würde, dann hätte ich nicht ständig diese Kopfschmerzen, Herr Doktor. Entschuldigen. Es kocht mich einfach langsam weich.
2: Ich kann das verstehen.
1: Gibt es nicht noch irgendeine Möglichkeit?
2: Wir könnten ein digitales Volumentomogramm machen. Es liefert dreidimensionale Bilder und ist wesentlich geringer in der Strahlenbelastung als ein CT.

0: Vincent, du kannst zum Doktor.
1: Drück mir die Daumen. Eine griffige Krankheit, ein paar Wunderpillen und Kiras Verständnis für mich. Das wär's.
2: Ihr Bekannter wünscht sich, krank zu sein?
0: Komplizierte Geschichte. Ist wegen seiner Freundin.
2: Merkwürdiger Mensch.
0: Er ist schon okay. Aber eigentlich kenne ich ihn nicht wirklich gut. Mit Kira, seiner Freundin, mit der war ich früher auf der Schule.
2: Und warum erlauben Sie einem fast Unbekannten, hier Sachen unterzustellen?
0: Wenn jemand in der Klemme sitzt, helfe ich. Völlig egal, ob ich den Menschen kenne oder nicht.
2: Keine schlechte Einstellung für jemanden in unserem Beruf. Das kann nur manchmal schiefgehen.
3: Herr Wollny, sehen Sie diese weißen Punkte hier?
1: Was sind das für Punkte?
3: Das sind Entzündungsherde.
1: Entzündungsherde? Mhm. Gut. Klare Sache.
3: Was meinen Sie damit?
1: Entzündungen gehen wieder weg. Ein paar Pillen, das war's.
3: Im Ernst, dieses Fußkribbeln, die Krämpfe, die Beschwerden, hatten Sie das früher schon mal?
1: Nur einmal, vor 10 Jahren, beim Abitur. Da hatte ich eben auch viel Stress.
3: Aber da waren Sie nicht beim Arzt?
1: Nein, der Stress war schnell vorbei und ich hatte nichts mehr. Hm. Bis neulich.
3: Michael, ich bin's. Sag mal, habt ihr morgen kurzfristig Zeit in der Neurologie für eine Lumbalpunktion? Am Vormittag? Super, danke.
1: Neurologie? Ich soll ins Krankenhaus?
3: Ja, für eine elektrophysiologische Untersuchung und eine Lumbalpunktion.
1: Lumbalpunktion?
3: Das bedeutet, dass wir aus Ihrem unteren Lendenwirbelbereich aus dem Rückenmarkskanal Nervenwasser entnehmen. Ist aber ambulant und dauert nicht lang.
1: Aber muss das sein?
3: Naja, wenn Sie wissen wollen, was es mit den Entzündungsherden auf sich hat, dann

0: Alles okay?
1: Ich soll morgen ins Krankenhaus. Du sollst mir die Überweisung fertig machen.
0: Zur Lumbalpunktion. Das ist nur ambulant. Zur Abklärung.
1: Hat der Doktor auch gesagt.
0: Ja, siehst du. Ja. Vielleicht redest du mit Kira darüber? Das wolltest du doch sowieso.
1: Solange ich nicht weiß, was ich genau hab. Die glaubt doch, ich spiel Theater.
0: Wenn da zwei Menschen sind, die dringend miteinander reden sollten, es aber nicht tun, was würden Sie da machen, Nora?
2: Mit beiden sprechen, aber hintereinander, sonst hört keiner dem anderen richtig zu.
3: Ja, Frau Weber, das hier ist Ihre Nasenscheidenwand und das hier ist tatsächlich eine kleine Anomalie, ein Knochensporn. Wir nennen ihn auch Vomersporn. Ist in der Regel harmlos, aber ich werde es mir zur Sicherheit endoskopisch ansehen. Und damit Sie nichts weiter spüren, habe ich ein kleines Lokalanästhetikum vorbereitet. Bereit? Zack, das war's schon.
4: Und wenn schon. Ich habe schon so viele Schmerzen ertragen.
3: Ich habe es getragen 7 Jahre und kann es tragen nicht mehr. Und wo ich auf der Welt gewesen bin, da war sie öd und leer.
4: Ja. Ach, das ist Fontane, Theodor Fontane. Archibald Douglas.
3: Ich hab gedacht, das passt.
4: Nicht aufgeben.
3: Ja. Ah. Bereit?
4: Ja.
3: Okay. So müssen Sie jetzt den Kopf ein bisschen zurück.
4: Okay.
3: Dankeschön. Ja. Da sehe ich tatsächlich den Vomersporn. Und der drückt auf Ihre mittlere Nasenmuschel. Das könnte natürlich verantwortlich sein für Ihren Fließschnupfen. Möglicherweise hat der Sporn auch die Kopfschmerzen ausgelöst.
4: Also im Moment habe ich überhaupt keine Kopfschmerzen mehr.
3: Das war das Lokalanästhetikum. Es wirkt genau dort, wo der Sporn ist und lähmt quasi die Schleimhautnerven.
4: Dann ist das sicher? Dieser blöde Sporn ist an allem schuld?
3: Das kann man eigentlich erst genau sagen, wenn man ihn abgeraspelt hat. Das ist ein kleiner Eingriff. Unsere Klinik ist hervorragend darauf eingestellt. Wenn Sie wollen, dann überweise ich Sie.
4: Ich will es tragen nicht mehr. Recht hatte der Fontane.

0: Die hat er sich also verkrochen, hm?
1: Ja, die Hütte gehört seinem Opa. Der nutzt sie aber nicht mehr.
0: Gar nicht übel hier, um umgestellt zu lernen.
1: Jan sagte, du musst gleich ins Krankenhaus.
2: Wenn ich denn überhaupt gehe. Mir geht's eigentlich wieder ganz gut heute.
3: Also bist du doch nicht krank.
0: Glaub mir, Dr. Kleisch schickt niemanden aus Spaß in die Klinik.
2: Ach, und mir erzählst du, diese Untersuchung sei harmlos?
1: Hey, einer von euch verarscht mich doch. Oder alle beide.
0: Mann, Leute, ihr macht mich echt wahnsinnig, klar? Vincent, du gehst ins Krankenhaus. Und Kira, du begleitest ihn, sonst schafft er es nicht. Keiner simuliert und niemand wird verarscht. Abgemacht?
4: Herr Drewes ist leider noch nicht da, Herr Doktor.
5: Guten Morgen.
4: Guten Morgen.
5: Guten Morgen. Herr Drewes, Dienstbeginn in dieser Praxis war vor 12 Minuten.
0: Allerdings. Und ich bin bereits seit 120 Minuten im Dienst für einen Patienten dieser Praxis. Also. Keine Sorge, das berechne ich nicht als Überstunden.
6: Ja, das sieht doch schon wieder sehr gut aus.
4: Es fühlt sich auch sehr gut an. Die OP im Krankenhaus ging ganz schnell und am Abend war ich schon wieder zu Hause.
6: Und seit gestern Abend keinerlei Beschwerden mehr?
4: Nein, gar nichts. Keine Kopfschmerzen, kein Schnupfen.
6: Hervorragend.
4: Das Ganze wegen eines 5 mm Knochensporns. Das ist unglaublich. Vielen Dank.
6: Gern geschehen.
4: Wenn ich eher zu Ihnen gekommen wäre, dann hätte ich vielleicht sogar noch mein Amt als Stadtführerin.
6: Weshalb sprechen Sie nicht einfach noch mal mit Ihren Kollegen?

0: Mahlzeit. Das ist ja schön, dass Sie uns doch noch eine zweite Chance geben.
1: Ja, ich habe Frau Wolf gebeten, unsere Praxis mal in den Sprechzeiten zu erleben. Das ist ja doch noch mal was anderes.
2: Allerdings.
0: Ja, das stimmt. Ich habe da gleich mal eine Frage, Frau Kollegin. Wir haben einen Patienten, bei dessen MRT zeigen sich Läsionen im Hirnbereich.
2: In die Neurologie überwiesen? Lumbalpunktion?
0: Liquorprobe zur Sicherheitsanalyse. Aber da gibt es jetzt natürlich mehrere Ursachen.
1: Ja, zum Beispiel Leukodystrophie, Autoimmunerkrankungen.
0: Ja, oder MS.
2: Oder eine Neuroborreliose. Wenn die aktiv ist, lässt sich das mit vielen Standardtests nicht nachweisen.
0: Exzellent. Zu welchem Laborverfahren würden Sie denn raten?
2: Zum LTT, Lymphozyten-Transformationstest. Man sollte jedoch mit der Durchführung vertraut sein.
0: Sehen Sie denn?
2: Sie möchten eine Diagnose und nebenbei meine beruflichen Fähigkeiten testen?
0: Überrascht?
2: Nein, das ist nachvollziehbar.
0: Wunderbar. Ach, die Liquorprobe kommt heute Nachmittag.
1: Das Labor hier im Krankenhaus ist völlig überlastet.
2: Ich fahre gleich zur Arbeit und lasse mir die Probe schicken. Wir kooperieren mit dem Krankenhaus Eisenach.
1: Gut.
2: Dann.
1: Vielen Dank.
2: Bis dann. Ja?
1: Hi, die sterilen Tücher sind endlich da. Und diesmal sogar in der richtigen Größe.
2: Super. Bitte. Ist sonst noch was?
1: Vincent, mein Bekannter. Der ist jetzt bei Dr. Klaas in Behandlung.
2: Gut.
1: Und jetzt ist auch klar, dass ich vom Cannabis im Koffer überhaupt nichts wusste.
2: Auch gut.
1: Freust du das gar nicht?
3: Herr Drewes, wir hatten uns ja schon bei Ihrem Vorstellungsgespräch über die diversen Schwachpunkte in Ihrem Lebenslauf unterhalten, oder?
1: Ja, eben.
3: Wenn ich jemals geglaubt hätte, dass Sie Drogen verkaufen, dann hätte ich Sie nicht eingestellt.
1: Danke. Dann werde ich also nicht gefeuert.
3: Hier entscheiden drei Partner, wie Sie wissen.
1: Ja, und bei Dr. von Hatzfeld habe ich nicht so gute Karten.
3: Machen Sie Ihren Fehler wieder gut, dann hat Hatzfeld auch keine Argumente.
1: Wie denn?
3: Da kommen Sie von alleine drauf.

0: Der Fomasparen war also des Rätsels Lösung.
1: Ja, große Ereignisse haben kleine Ursachen.
2: Papa, Papa, Papa! Wollen wir um was wetten?
3: Wenn man wetten will, dann muss der Einsatz stimmen, Rosalie.
1: Du siehst so aus, als hättest du eine Mega-Wette gewonnen.
4: 2 Wochen lang keine Hausaufgaben. Ich habe den ganzen Archibald Douglas aufgesagt. Unfallfrei.
2: 23 Strophen. Du hast bestimmt geschummelt.
4: Gar nicht. Es ist eigentlich ziemlich einfach, wenn man erstmal gecheckt hat, was in dem Gedicht eigentlich passiert.
2: Was passiert denn da?
5: Ich habe es getragen, 7 Jahre.
4: Der Weg war steil und die Sonne stach und sein Panzerhemd war schwer. Doch ob er schier zusammenbrach, er lief doch nebenher.
2: Ja. Und was soll das heißen?
1: Dass man nie aufgeben soll.
5: Das ist immer ein guter Vorsatz.
4: Ja gut, ihr habt's kapiert. Ich bin da mal weg.
5: Wohin?
4: Freundinnen besuchen.
1: Jetzt noch?
4: Die kommen ja nicht mehr her, seit du sie beim Shisha-Rauchen verkrault hast.
1: Ich denke, darüber haben wir gesprochen.
4: Haben wir auch, aber meine Freundinnen verstehen sowas so ganz schlecht.
2: Und Papa?
5: Hm?
2: Was ist ein Shisha?
5: Oh. Ich hol einen Lappen.

0: Herr Drewes, Ihr Verhalten ist ausgesprochen unverfroren. Tut mir leid, dass Sie das so sehen.
1: Ist das Ihr Müll oder gehört der Krempel wieder irgendeinem Bekannten? Aus dem Weg.

0: Nochmal Glück gehabt.
1: Naja, ein wenig Arbeit war es auch.
0: Bilden sich mal nicht einer mit Verdis Sache vom Tisch.
1: Ich bilde mir gar nichts ein.
0: Wenn Sie mal nicht unverschämt. Wer Mist baut, muss man die Konsequenzen nehmen.
1: Was haben Sie verbrochen? Falsch geparkt?
0: Es geht Sie nichts an.
1: Schon klar. Wer Mist baut, muss mit den Konsequenzen leben.
0: Hm? Ich hatte Sie im Auge behalten.
2: Herr Wollny, ich habe hier die Ergebnisse der Liquor- und elektrophysiologischen Untersuchungen vorliegen. Wir haben eine Myelinschädigung festgestellt.
3: Was habe ich?
2: Multiple Sklerose.
4: MS?
3: Ich ende im Rollstuhl.
2: Herr Wollny, davon kann überhaupt nicht die Rede sein. Die Krankheit hat so unterschiedliche Verlaufsformen. Man nennt sie auch die Krankheit der 1000 Gesichter. Sie haben ja erzählt, dass Sie während der Abiturzeit dieses Fußkribbeln und die Muskelschmerzen hatten. Deswegen gehe ich davon aus, dass es der erste Schub war. Und jetzt, aktuell, ist es der zweite Schub. Deswegen, denke ich, können wir davon ausgehen, dass es sich bei Ihnen um einen leichten Krankheitsverlauf handelt.
4: Wo gehst du hin?
3: Auf Toilette. Bin gleich wieder da.
4: Ist das wirklich bei MS? Eine leichtere Verlaufsform? Oder wollten Sie ihn bloß trösten?
2: So eine Diagnose ist erstmal ein Schock, aber wir stehen heutzutage der Multiple Sklerose nicht mehr wehrlos gegenüber.
4: Was kann man denn tun?
2: Nun, wir werden gemeinsam mit einem Neurologen einen Behandlungsplan erarbeiten und Ihr Freund wird ein überwiegend normales Leben führen können.

0: Ja? Ich sehe sofort nach.
1: Herr Drewes sucht nach Ihrem Freund.
2: Gestern war Vincent das erste Mal als Patient im Krankenhaus. Jetzt hat er MS. Der ist im Limit, das weiß ich.
1: Je früher wir ihn auf die Medikamente einstellen, desto sicherer wird er sich fühlen.
0: Er ist weg.
1: Was heißt das?
0: Nicht auf Toilette, nicht im Wartezimmer. Ich habe sogar draußen vor der Tür nachgesehen. Was ist passiert?
2: Er hat MS. Wer weiß, was er jetzt macht.
1: Rufen Sie ihn an.
2: Nee, sein Handy ist kaputt.
0: Bestimmt will er nachdenken und verkriecht sich irgendwo.
2: Ja, seit gestern wohnt er wieder bei mir.
1: Ja, dann fahren Sie nach Hause und versuchen, ihn zur Vernunft zu bringen.
2: Kommst du mit?
0: Ich muss arbeiten.
1: Nein, das ist schon in Ordnung.

0: Gestern konnte Vincent nicht schnell genug gehen, wieder bei mir einzuziehen. Jetzt haut er einfach ab.
1: Naja, seit der Diagnose ist er völlig durch den Wind.
0: Ich weiß, verdammt, aber ich mache mir Sorgen. Vincent!

0: Was ist mit ihm?
1: Der wird schon wieder.
2: Ich bin umgekippt.
1: Melde verletzte Person in einer Jagdhütte am Waldrand zwischen Sengelsbach und Gefildehof. Propangasvergiftung. Person ist gerettet und ansprechbar. Mein Name ist Jan Reves.
3: Hallo, was ist passiert?
1: Ich habe ihn angetrübt in der Hütte gefunden. Am Herd strömte versehentlich Propangas aus.
2: Es gäbe schon viel besser.
1: Etwas Sauerstoff wäre nicht schlecht.
3: Das will jemand vom Fach, was?
4: Herr Wollny. Na, wie geht's Ihnen?
2: Dauergast im Krankenhaus. Daran muss ich mich mit MS wohl gewöhnen.
4: Sie müssen sich weder ans Krankenhaus gewöhnen, noch daran, dass Sie ein Dauergast sind. Sie sollten sich lediglich auf Ihre Krankheit einstellen.
0: Du wirst ganz normal leben.
2: Wie denn?
4: Nun, wir werden am Montag gemeinsam mit einem Neurologen einen Behandlungsplan erstellen. Und da legen wir die für Sie am besten verträglichen und geeignetsten Medikamente fest.
1: Du wirst diese Medikamente schlucken und dich regelmäßig untersuchen lassen. Dann wirst du auch ganz normale 120 Jahre alt. Klar?
2: Mit euch schaffe ich das. Garantiert.
0: Na ja, dann haben wir ja noch 90 Jahre zusammen.
4: Also, wir sehen uns.
5: Ja, vielleicht besuchen Sie heute Abend noch mal das Orgelkonzert in unserer schönen Georgenkirche. Dieses Instrument vereinigt die Vergangenheit und die Gegenwart Eisenachs. Der Orgelprospekt stammt noch aus der Zeit von Johann Sebastian Bach, aber das Innere wurde erst 1982 neu aufgebaut. Und ich sage Ihnen, sie klingt himmlisch. An dieser Stelle geht unsere Führung durch die Stadt zu Ende. Ich danke Ihnen sehr für Ihre Aufmerksamkeit und wünsche Ihnen noch einen angenehmen Aufenthalt hier in Eisenach. Dankeschön. Vielen Dank. Danke.
6: Ah, guck mal, so sieht die Omi aus, wenn sie glücklich ist.
5: Oh, jetzt zwei.
6: Ich freue mich für dich. Ich hoffe, es bleibt jetzt alles so.
5: Keine Sorge. Mit mir kann man jetzt rechnen. Ihr zwei ganz besonders.
6: Ja, danke.
5: Hör mal, ich habe gleich noch eine Führung.
6: Noch eine?
5: Ja. Ich muss eine Kollegin vertreten. Die ist erkältet, muss zum Arzt. Ich habe ihr Dr. Kleist empfohlen.
6: Deine Kolleginnen werden die neue Maria.
5: Ja.
4: Na, bist du fertig?
7: Meine letzte Patientin ist gerade gegangen. Diesem Herrn Wollny geht's denn besser?
4: Ja. Gott sei Dank hat Rivi sind rechtzeitig aus der Hütte rausgezogen. Und Gott sei Dank ist nicht mehr passiert.
1: Die Unterlagen.
7: Dankeschön.
4: Ah. Übrigens, Herr Wollny hat großes Glück gehabt, dass er in Ihnen so einen tatkräftigen Freund hat.
1: Und einen mit medizinischer Ausbildung.
4: Ja.
7: Sie machen jetzt mal Feierabend, Herr Drewes, ja?
4: Okay. Und was Ihre Probezeit angeht? Die lassen wir erst mal weiterlaufen.
1: Okay, danke. Dann bis morgen.
4: So, Frau Wolf kommt gleich.
7: Das heißt, du hast dich für die Hatzfeld-Kandidatin entschieden.
4: Klar. Nachdem du gesagt hast, von Hatzfeld ist genau der Richtige zu entscheiden, wer unsere perfekte Labormedizinerin wird, habe ich nichts dagegen gehabt.
7: Ich hoffe, sie ist nicht zu 100% perfekt, dann wäre sie mir ein bisschen unheimlich.
4: Niemand ist 100%, weder von Hatzfeld noch seine Kandidatin. Ach, Sie sind schon da. Frau Wolf, das ist Tanja Ewald, unsere Gynäkologin.
8: Guten Tag, freut mich sehr.
4: Ich grüße Sie.
1: So, das sieht doch schon viel besser aus. Herzlich willkommen hier im neuen Labor, Frau Wolf. Ja, ich habe mir erlaubt, Ihnen einen kleinen Kuchen zu backen. Als Begrüßung sozusagen.
8: Danke. Sehr aufmerksam. Danke.
4: Ja, Frau Wolf, es stellt sich nun die Frage, ob Sie wiederum sich vorstellen könnten, in unseren Praxisräumen anzufangen.
7: Ja, also da hätte ich noch eine klitzekleine Frage, nur Interesse halber. Warum um alles in der Welt wollen Sie einen Arbeitsplatz in einem perfekt ausgestatteten Kliniklabor eintauschen gegen einen Platz bei uns?
9: Nun, wenn jemand einen wissenschaftlichen Diskurs mit dem Argument abwürgt, man soll es gefälligst
8: so machen, wie man es immer gemacht hat.
7: Und bloß keine neuen Ansätze verfolgen.
8: Wie würden Sie das finden?
7: Idiotisch.
8: Genau das habe ich meinem Chef auch gesagt.
7: Ich glaube, Sie passen zu uns. Herzlich willkommen.
9: Schneiden wir jetzt den Kuchen an. Wunderbar.
10: Dann lass uns anschneiden. Das ist

0: Sag mal, geht's dir gut?
1: Ja. Ja, alles gut. Da kommt der Bus. Tschüss.
0: Hättest mich ruhig küssen dürfen.

0: Ah, da sind Sie ja wieder. Wie heißen Sie denn?
1: Julian Bayer.
0: Wissen Sie, was passiert ist?
1: Wir waren im Kino. Ich habe Amelie zum Bus gebracht.
0: Sie hatten einen Kreislaufkollaps. Vermutlich durch das plötzliche Absacken des Blutdrucks.
1: Ich habe nichts gegessen.
0: Nichts gegessen?
1: Ich habe Probleme mit dem Magen.
0: Julian Bayer, 33, Kreislaufkollaps, Verdacht auf Hypoglykämie. 20%ige Glukoselösung IV, Blutdruck war bei 80 zu 50, mittlerweile 100 zu 60, Puls 80.
2: Herr Bayer, guten Abend, mein Name ist Sandmann. Wir kümmern uns jetzt um Sie. Wie geht's Ihnen?
1: Ja, schon viel besser.
2: Hypoglykämie ist eine starke Unterzuckerung. Wenn Sie Ihrem Körper nicht genug Nahrung zuführen, dann sinkt der Zuckergehalt im Blut bedrohlich.
0: Gott sei Dank konnten wir Ihre Energiespeicher durch die Infusion wieder auffüllen, aber...
1: Kann ich jetzt gehen?
2: Moment, wir behalten Sie noch ein paar Stunden zur Beobachtung hier, aber wenn...

0: Danke, du bist ein Schatz.
1: Gut, dass du auch da bist. Ich habe Neuigkeiten.
2: Trommelwirbel?
1: Ich gehe von der Schule ab. Wow, okay, das war einfacher, als ich dachte. Kann ich mal bitte die Butter haben?
2: Moment, du willst mir jetzt nicht gerade sagen, dass du eine Woche vor deinen Prüfungen alles hinschmeißt.
1: Ich bin ja nicht völlig Panne. Ich mache die mittlere Reife, aber danach ist Schluss.
2: Ach so.
0: Was heißt ach so? Entschuldige, aber was willst du denn dann machen? Euro ist auf der Platte schon.
1: Du brauchst gar nicht auf die Klischeetube zu drücken. Ich habe natürlich einen Plan. Ich will eine Ausbildung machen und Geld verdienen.
0: Okay. Und das was?
2: Okay, ich glaube, das ist kein Thema, das man so zwischen Tür und Angel besprechen sollte. Geschickt gewählter Zeitpunkt übrigens, um so eine Bombe platzen zu lassen, mein Schatz. Wir sprechen dann heute Abend darüber. In Ruhe.
3: Morgen!
2: Morgen, mein Schatz.
4: Morgen.
1: Kein Hunger.
2: Da sind alle Vitamine und Nährstoffe drin, die du brauchst für den Tag und kaum Kalorien.
4: Wenn jemand so intelligent ist wie Nele, braucht er nicht so spindeldürr sein.
2: Ich will nicht, dass sie spindeldürst, ich will, dass sie gesund ist.
4: Wie war Mathe?
1: 1+.
4: Sag ich doch.
2: Ist was?
1: Nee, nur ein bisschen Bauchschmerzen.
2: Gut, wir müssen nämlich gleich los zum Termin mit Herrn Konrad. Nele, räumst du das weg?
1: Tschüss.
2: Tschüss.
4: Lecker.

0: bist ja schon länger nicht mehr da gewesen. Ich habe nachgeguckt. Über ein Jahr.
1: Ja, war viel los.
0: Und willst du immer noch das Architekturbüro deiner Eltern übernehmen?
1: Klar. Ich will nach Weimar an die Uni. Die hat einen super Ruf für Architektur.
0: 150 zu 90. Das ist zu hoch.
1: Woran liegt das?
0: Es kann sein, dass dein Hormonhaushalt durcheinander ist. Aber es kann auch einen anderen Grund geben. Ich spreche jetzt mal ein Thema an, das dir vielleicht ein bisschen unangenehm ist.
1: Sie meinen, dass ich zu dick bin.
0: Was ist im letzten Jahr passiert?
1: Mein Freund hat mich verlassen. Er ist für ein Austauschjahr nach Australien und wollte dafür frei sein. Ist ja auch egal. Ich war gefrustet und hab gegessen. Und irgendwie kann ich nicht mehr aufhören damit. Dabei ist mir Henry echt voll egal jetzt. Aber ich habe immer noch Hunger.
0: Es könnte auch mit den Hormonen zusammenhängen. Du steckst da mitten in der Pubertät. Wie sieht's mit der Periode aus?
1: Total unregelmäßig bis gar nicht.
0: Ich würde gern eine Ultraschalluntersuchung machen. Ist deine Mutter mitgekommen?
1: Die arbeitet.
0: Wir können sie anrufen?
1: Nein, schon gut. Ist ja nicht das erste Mal.
0: Okay.
2: Herr Bayer, Sie wiegen 61 Kilo, bei einer Körpergröße von 1,85 und Ihr BMI ist bei 17. Normal wäre zwischen 20 und 25. Wieso haben Sie denn gestern so wenig gegessen?
3: Das klingt jetzt vielleicht blöd, aber ich vertrag Essen nicht besonders gut. Ich bekomme immer Magenschmerzen und Durchfall. Und gestern hatte ich eine Verabredung mit einer Frau. Amelie, die erste seit Ewigkeiten, und ich wollte kein Risiko eingehen.
2: Und da haben Sie beschlossen, so wenig zu essen, dass Ihr Kreislauf kollabiert. Wie lange haben Sie denn schon die Beschwerden?
3: Eigentlich so lange ich denken kann.
2: Das heißt, Sie sind in der Sache gar nicht das erste Mal beim Arzt?
3: Ja, zum 100. Mal. Reizdarm habe ich oft gehört. Und dass es nicht wirklich eine Therapie gibt.
2: Okay, dann machen wir jetzt erstmal ein paar Untersuchungen, damit ich mir ein genaues Bild verschaffen kann. Okay? Bitte.

0: kannst dich dann erstmal wieder anziehen. Nele, du bist schwanger.
1: Quatsch. Ich kann gar nicht schwanger sein. Wovon denn? Ich hatte seit über 7 Monaten keinen... Sie wissen schon.
0: Die Schwangerschaft ist schon weit fortgeschritten, etwa in der 35. Woche. Die starken Unterleibsschmerzen, die du hast, das sind Übungswehen.
1: Das ist vollkommen

0: Nur Schwachsinn.
1: Wenn man nicht ganz schlank ist, dann kann es passieren, dass man nicht merkt, dass man schwanger ist. Denk mal zurück. Ende letzten Jahres war dir da vielleicht auch öfter übel. Hast du dich vielleicht sogar übergeben?
0: Was? Nein, ich hatte ziemlich schlimm Magen-Darm, nachdem Henry weg war, aber...
1: Das ist jetzt erstmal ein Schock für dich. Wir rufen deine Mutter an, damit sie herkommt, ja?
0: Was? Sie sagen ihr doch nichts. Das dürfen sie nicht.
1: Ich kann verstehen, dass du Angst davor hast.
0: Sie verstehen gar nichts. Meine Eltern dürfen das auf keinen Fall erfahren. Sie haben eine Schweigepflicht, obwohl ich minderjährig bin.
1: Ja, das stimmt. Aber Nele, du bist schwanger. Das kannst du auf Dauer nicht verheimlichen. Jetzt müssen wir uns erstmal vergewissern, dass es dir und dem Baby gut geht, ja? Machen Sie bitte eine Blut- und eine Urinprobe von Nele Reichert und die muss dann sofort ins Labor, ja? Und rufen Sie die Mutter an, dass sie Nele abholt. Und kümmern sich in der Zwischenzeit um die Patientin, ja? Danke.
2: Galle auch soweit unauffällig. Bitte sehr. Sagen Sie, Herr Bayer, sind Sie schon mal auf Helicobacter getestet worden?
3: Nun, wie bitte?
2: Helicobacter ist ein Bakterium, was sich im Magen ansiedelt. Und das kann unter Umständen zu diesen Symptomen führen.
3: Okay.
2: Ich würde ganz gerne Blut auf die entsprechenden Antikörper testen und dann machen wir auch noch einen Lebensmittelallergietest. Einverstanden?
3: Sie glauben nicht, wie sehr ich mir wünsche, dass Sie was finden.
2: Oh, machen Sie sich mal keine Sorgen. Meine Assistentin wird Ihnen Blut abnehmen und dann sehen wir uns morgen wieder, wenn die Ergebnisse vorliegen, okay? Prima. Sie können sich wieder anziehen.
4: Darf ich?
5: Ja, bitte. Ich untersuche gerade die Proben von Nele Reichert. Die Analyse ist gleich abgeschlossen.
1: Sehr gut. Nur eine Woche und schon haben Sie es geschafft, dass wir uns nicht mehr vorstellen können, wie wir jemals ohne Laborärztin ausgekommen sind.
5: Ich hoffe, das ist kein Versuch, mir zu schmeicheln. Ich arbeite immer schnell und präzise.
1: Die Patientin ist in der 35. Schwangerschaftswoche. Sie ist 16 Jahre alt, war bei keiner einzigen Vorsorgeuntersuchung und hat die Schwangerschaft bisher komplett verdrängt.
5: Gravitas suppressalis, ein interessantes Phänomen. Häufiger als man denkt. Tatsächlich ist eine von 500 schwangeren Frauen davon betroffen. 25% davon bemerkt sogar erst bei der Geburt, dass sie schwanger sind.
1: Sie kennen sich sehr gut aus in meinem Fachgebiet.
6: Möchtest du noch was trinken? Ich kann dir was holen.
0: Nein, danke. Nee,
7: Schatz. Ich saß noch in der Besprechung mit Herrn Konrad fest. Du hast heute Morgen gar nichts gesagt. Ich wäre doch mitgekommen zur Ärztin. Wie geht's dir denn?
0: Gut. Ich habe Wachstumsstörungen. Können wir jetzt gehen?
7: Nein, wir können nicht gehen. Ich möchte noch mit Frau Dr. Ewald sprechen.
0: Sie hat gesagt, es geht mir gut. Ich soll mich nur ein bisschen ausruhen.
8: Vormittags.
0: Bitte lass uns jetzt gehen.
8: 12:30 Uhr? In Ordnung, trage ich ein. Gut, wiederhören.
1: Nele? Solltest du nicht noch mal zu Frau Ewald rein?
0: Nein, sie hat gesagt, dass alles okay ist. Ich sollte ja nur auf meine Mutter warten.
1: Das glaube ich nicht. Ich glaube, du solltest dann noch
7: mal...
1: Was
7: soll denn das? Glauben Sie etwa, meine Tochter lügt, wenn Nele sagt, sie kann gehen? Dann stimmt das auch.
1: Ich...
7: Auf Wiedersehen.
5: Schwangerschaftsvergiftung können wir ausschließen.
1: Gut.
5: Ja, aber schauen Sie sich mal die anderen Werte an. Ja, bitte? Frau Ewald, für Sie.
1: Ja? Nele Reichert wurde gerade von ihrer Mutter abgeholt und sie sagte, sie hätten alles besprochen und sie könne nach Hause gehen. Aber mir kam es merkwürdig vor. Nele, gut, dass du noch da bist.
0: Meine Mutter kommt gleich. Die wollte nur schnell das Auto holen.
1: Aber wir wollten nur noch die Untersuchungsergebnisse abwarten und auch besprechen. Hast du das nicht verstanden? Ich nehme an, du willst nicht noch mal mit hochkommen. Damit deine Mutter nichts mitbekommt? Ich kann verstehen, dass du erstmal Zeit brauchst, um das zu verdauen. Aber dann musst du mit deiner Mutter reden.
0: Ja, ich weiß.
1: Wir haben erhöhte Zuckerwerte in deinem Urin gefunden. Zusammen mit dem Bluthochdruck ist das ein Hinweis auf Schwangerschaftsdiabetes. Das müssen wir abklären.
0: Ist das gefährlich?
1: Unbehandelt schon. Wir müssen das auf jeden Fall testen. Am besten, du kommst morgen früh nüchtern in die Praxis.
0: Ich kann das irgendwie alles noch gar nicht glauben.
1: Das kann ich verstehen. Aber du kommst morgen früh in die Praxis?
0: Ja, klar. Ich will ja, dass meinem Baby gut geht.

0: Hallo.
1: Hallo.
0: Schön, dich zu sehen.
1: Ich habe eine Überraschung für dich. Mach die Augen zu.
0: Okay.
1: Okay. Nach links. Stopp. Augen auf.
0: Oh.
1: Habe ich selbst gebacken. Möchtest du ein Stück?
0: Gerne.
1: Hier.
0: Danke.
1: Und, lecker?
0: Mhm.
2: Oh Mann, ich hoffe nur, Nele beichtet das ihrer Mutter.
3: Aber wieso war sie denn nicht mit in der Praxis?
2: Naja, Nele ist jetzt mit ihren 16 schon relativ reif und selbstständig. Die Eltern sind beruflich sehr eingespannt.
3: Na klar, mit 16 fällt natürlich die Einwilligungspflicht weg. Das heißt, Nele kann selbst entscheiden, ob sie untersucht wird.
2: Hm. Und ich bin den Eltern gegenüber an meine Schweigepflicht gebunden.
3: Stimmt.
2: Und wenn ich mir vorstelle, das wäre Lotte. Und ich wüsste überhaupt nicht, was mit ihr los ist. Das wäre schrecklich.
3: Ja, aber sie wird es doch ihrer Mutter erzählen. Sie hat doch gesagt, dass sie vernünftig ist.
2: Aber sie ist eben auch ein Teenager.

0: Ne?
1: Es tut mir leid. Wenn du wüsstest, wie leid mir das tut, ich muss los.
2: Du bist doch selber nach der 10. abgegangen. Ich verstehe echt nicht, warum das jetzt bei mir ein Problem ist.
3: Aber ich habe mein Abi nach meiner Krankenschwesterausbildung nachgeholt, auf dem zweiten Bildungsweg.
2: Ja, weil du Ärztin werden wolltest. Ich will nicht studieren.
3: Ich verstehe das nicht. Warum muss das so eine Hauruck-Aktion sein? Sag du doch auch mal was.
0: Ich finde, du solltest dir mit dieser Entscheidung Zeit lassen. Klar, du weißt jetzt noch nicht, was das Richtige für dich ist, aber weißt du, wenn du jetzt abgehst, dann läufst du Gefahr, dass du alles ein bisschen machst, aber nichts wirklich.
2: Ich bin nicht Clara.
0: Das sagt auch niemand.
3: Okay. Welchen Beruf hast du dir denn ausgesucht?
2: Soweit bin ich noch nicht. Aber mir fällt schon was ein.
4: Echt ein genialer Plan, Lotte. Da kann ja nichts schiefgehen. Sorry, aber ich muss noch einen Vortrag machen.
3: Das finde ich jetzt aber auch ein bisschen merkwürdig.
2: Ist mir ziemlich egal, wie ihr das findet. Meine Entscheidung steht fest.

0: Nele, was ist denn los? Langsam mache ich mir Sorgen um dich. Irgendwas stimmt doch nicht mit dir.
1: Mama, ich...
0: Ist das immer noch wegen Henry? Der hat es überhaupt nicht verdient, dass du so traurig wegen ihm bist.
1: Ja, ich weiß, aber...
0: Mäuschen, wenn du erstmal studierst, werden dir noch so viele interessante Männer begegnen, die alle viel besser zu dir passen. Du wirst die Firma übernehmen und du wirst glücklich sein, glaub mir.
1: Und wenn ich gar nicht an die Uni gehe?
0: Ach, was redest du denn da? Natürlich gehst du zur Uni.
1: Und wenn nicht?
0: Nele, du wirst dir wegen Henry und wegen eines albernen Liebeskummers nicht die Zukunft verbauen. Schätzchen, momentan glaubst du, die Welt bricht für dich zusammen. Das verstehe ich ja.
1: Du verstehst gar nichts!
0: Nee.

0: Aber ich meine, vielleicht sollten wir Lotte doch lieber umstimmen.
1: Ach, dann kennst du meine Tochter schlecht. Das Einzige, was wir machen können, ist hoffen, dass es für sie doch die richtige Entscheidung ist.
0: Ist es nicht ein bisschen einfach?
1: Was soll denn das heißen?
0: Ich meine, du bist die Mutter. Du musst dir diese Schwachsinnsidee ausreden.
1: Ach, muss ich? Und warum? Weil du sie für schwachsinnig hältst, oder was?
0: Weil Lotte die Tragweite dieser Entscheidung nicht beurteilen kann. Tanja, ich hab das mit Clara durch. Das ist Wahnsinn. Heute das, morgen jenes, übermorgen was ganz anderes.
1: Sie hat ja gesagt, dass sie sich über Ausbildungsmöglichkeiten informiert.
0: Ja, aber informieren ist was anderes als die Schule abbrechen.
1: Okay, ich hätte es auch lieber, wenn Lotte ihr Abi macht. Das kannst du mir glauben. Damit hätte sie viel mehr Möglichkeiten. Aber ich kann sie nicht zwingen. Das ist ihr Leben. Ewald? Nele? Okay, ganz ruhig. Du bleibst, wo du bist. Ich bin in 5 Minuten da. Nele, was machst du denn hier?
2: Ich wollte mit meiner Mutter reden. Aber ich habe mich nicht getraut.
1: Deine Eltern werden dich unterstützen.
2: Ich kenne meine Eltern nicht. Sie werden so enttäuscht von mir sein. Für die ist eine Dreinmatte schon ein Weltuntergang. Aber schwanger, das ist das Ende. Ich muss die Schule abbrechen. Ich kann nicht zur Uni gehen.
1: Aber das kannst du doch alles trotzdem machen. Vielleicht jetzt nicht gleich. Aber nur weil man ein Kind hat, heißt das nicht, dass man nicht studieren oder arbeiten kann. Ich habe ja auch eine Tochter. Und eins kann ich dir sagen: Eltern lieben ihre Kinder, egal was passiert.

0: Könnten Sie mir bitte sagen, wer Sie sind? Und warum Sie um diese Uhrzeit mit meiner Tochter unterwegs sind?
1: Tanja Ewald.
2: Frau Ewald ist unsere Gynäkologin.
1: Ich bin schwanger. Ich kann verstehen, dass das jetzt erstmal ein Schock für Sie ist.
2: Ja, aber wer ist denn der Vater?
1: Henry.
2: Henry, der ist doch schon seit Monaten... Wie weit bist du denn?
1: In der 35. Woche. Nele hat das nicht mit Absicht vor Ihnen verheimlicht. Sie hat selber nicht gemerkt.
3: Papa, sag doch auch mal was.
0: Ich hab dir nichts mehr zu sagen.
3: Was?
0: Du hast mich gehört.
1: Herr Reichert, Ihre Tochter braucht Sie jetzt.
3: Ich hab das doch nicht mit Absicht gemacht. Wir haben jedes Mal verhütet.
0: Dein Sexualleben interessiert mich nicht!
1: Frau Reichert?
3: Können Sie mich bitte zu meiner Freundin bringen?
1: Aber du kommst nachher in die Praxis.

0: Alles klar, Mama?
1: Ja, danke, mein Schatz. Alles in Ordnung. Ich hatte eine anstrengende Nacht. Ich war bei einer Patientin.
0: Ich weiß schon, warum ich nicht Ärztin werde.
1: Gut, dann wissen wir ja wenigstens, was du nicht willst.

0: Okay, ich hab's verstanden. Deine Entscheidung ist getroffen. Aber wir können uns ja wenigstens darüber unterhalten, wie es jetzt weitergeht.
1: Hm? Hi. Ja, wir sind doch eine Familie. Wir können über alles reden.
2: Du willst doch gar nicht reden. Du willst mir deine Meinung aufdrängen. Vergiss es, Christian. Das kannst du vielleicht mit deinen eigenen Kindern machen.
0: Lotte, bitte, bleib hier. Ich hätte echt gern allein mit dir gesprochen.
1: Entschuldige, dass ich auch hier lebe. Ich meine, das Mädchen ist dabei, eine Entscheidung zu treffen, die ihr ganzes Leben beeinflussen kann. Das kann man doch nicht hier allein überlassen.
0: Kann man nicht? Also meinst du, kann ich nicht, oder? Ich glaube, ich weiß ein bisschen besser, was gut für meine Tochter ist. Ich habe das 16 Jahre lang ganz gut hinbekommen, okay? Und heute Nacht habe ich gemerkt, was passiert, wenn Eltern ihrem Kind ihre Erwartungen überstülpen. Ich werde diesen Fehler nicht machen. Wir sehen uns in der Praxis. Nele Reichert ist noch nicht da?
3: Leider nein.
0: Sie hat mir versprochen zu kommen. Hey, da bist du ja. Ist alles in Ordnung soweit? Haben deine Eltern sich gemeldet?
2: Natürlich nicht. Sie haben doch gehört, was mein Vater gesagt hat.
0: Wir finden gemeinsam eine Lösung, wie es jetzt weitergeht. Versprochen. Und jetzt machen wir erstmal den Glukosetoleranztest. Nehmen wir sie gleich mit?
3: Klar. Kommst du?
4: Amelie? Oh, schön, dass du zurückrufst. Ich schwöre dir, das hatte gestern nichts mit dir zu tun. Ich habe vergessen, den Herd auszumachen und... Wirklich? In einer Stunde? Okay. Bis gleich. Ciao.
5: Ciao.
1: Ich wollte Sie nicht unterbrechen. Herr Bayer, der Bluttest für den Helicobacter und Ihre Lebensmittelunverträglichkeit, der war leider negativ. Das heißt, wir werden noch ein paar Tests machen müssen. Hm. Herr Bayer, hat man bei Ihnen schon mal eine Magen-Darm-Spiegelung gemacht?
5: Mehr als einmal. Ist nie was bei rausgekommen.
1: Ihr Einverständnis vorausgesetzt, würde ich ganz gerne bei Ihrem früheren Arzt die Unterlagen mal anfordern.
5: Lassen Sie mich raten, Sie sind mit Ihrem Latein am Ende und wissen nicht, was mir fehlt?
1: Im Gegenteil. Wissen Sie, es gibt eine ganze Menge Unverträglichkeiten, die man nicht eindeutig im Blut nachweisen kann. Laktoseintoleranz zum Beispiel.
5: Also Milchprodukte esse ich schon lange nicht mehr.
1: Dann können wir das schon mal ausschließen. Aber es gibt zum Beispiel auch Fructoseintoleranz. Ich würde gerne mit Ihnen einen Wasserstoffatemtest durchführen. Dabei ist es wichtig, dass Sie 20 Sekunden die Luft anhalten und dann hier reinblasen. Dann haben wir einen Referenzwert. Ich gebe Ihnen dann eine Fructoselösung und dann machen wir eine Vergleichsmessung.
5: Ich bin in einer Stunde verabredet.
1: Ihre Freundin kann Sie doch vielleicht auch hier in der Praxis abholen.
5: Naja, also meine Krankengeschichte habe ich mit ihr jetzt noch nicht diskutiert. Oder sprechen Sie bei der zweiten Verabredung ausführlich über Ihre Verdauung? Ja.
0: Nele, ich wünschte, ich hätte bessere Nachrichten, aber der Glukosetoleranztest hat einen Schwangerschaftsdiabetes bestätigt.
2: Was bedeutet das?
0: Erstmal ist es gut, dass wir den Diabetes entdeckt haben. Wir stellen deinen Blutzucker ein und dann müsste der Blutdruck eigentlich auch runtergehen. Wenn das nicht passiert, dann musst du zusätzlich noch blutdrucksenkende Medikamente nehmen.
2: Meine Oma hat Diabetes. Heißt das, ich muss mir jetzt auch immer Insulin spritzen?
0: Nur während der Schwangerschaft. Nach der Geburt geht diese Form der Zuckerkrankheit ganz von alleine wieder weg.
2: Geht's meinem Baby gut?
0: Ja, dem geht's gut. Aber es ist schon ziemlich groß, was auch eine Folge des Diabetes ist. Dadurch besteht das Risiko einer Frühgeburt. Aber mach dir jetzt bitte keine Sorgen. Wir werden alles tun, um das zu verhindern. Wir fangen jetzt sofort mit der Insulintherapie an. Dazu müssen wir dich einstellen. Das können wir auch hier in der Praxis machen. Dazu müsstest du allerdings einige Stunden hierbleiben.
2: Ich kann ja eh nirgendwo hin.
0: Das ist eine Beratungsstelle für junge Mütter in deiner Situation. Es gibt auch Mutter-Kind-Wohnprojekte. Und dir stehen diverse Hilfen vom Staat zu.
2: Ich schaff das nicht alleine.

0: Doch, das schaffst du. Weil du eine starke junge Frau bist. Stimmt's?
1: Fruktoseintoleranz scheidet auch aus. Ich fürchte, Sie müssen noch ein bisschen Geduld aufbringen und wir werden noch ein paar andere Tests machen. Jetzt lassen Sie mal den Kopf nicht hängen, Herr Bayer. Wir finden schon heraus, was Ihnen fehlt.
2: Das ist es nicht. Ich habe Amelie angerufen. Sie holt mich hier ab.
1: Und wo ist das Problem?
2: Naja, ein Mann, der nach einem Restaurantbesuch 2 Stunden auf der Toilette hockt, ist nicht besonders attraktiv.
1: Also, ich finde, Sie setzen sich etwas unter Druck. Vielleicht hat sie gar nicht so viele Probleme damit.
2: Ja, und wenn doch?
1: Ich glaube, Sie unterschätzen Ihre Freundin.
3: Ich nehme mal an, du hast gestern den Herd gar nicht angelassen. Du hast dich krank gefühlt und musstest nach Hause. Kapier ich nicht. Warum sagst du das nicht einfach?
2: Weil ich mich in dich verliebt habe.
3: Das kommt jetzt unerwartet.
2: Sorry, das ist mir so rausgerutscht.
3: Ach so, dann war das nicht ernst gemeint.
2: Doch, natürlich. Ich weiß noch nicht, ob ich mich sonst getraut hätte. Und vermutlich hätte ich mir auch eine etwas romantischere Umgebung ausgesucht.
3: Weißt du denn inzwischen, was mit dir los ist?
2: Aber ich habe morgen wieder einen Termin bei Dr. Kleist. Und solange ich nichts esse, geht's mir prima.
3: Okay.
0: Manchmal fällt es mir echt schwer, Verständnis für gewisse Leute aufzubringen.
1: Ich hoffe jetzt mal, es geht nicht gegen mich.
0: Nein, natürlich nicht.
1: Tanja, es tut mir leid. Ich wollte deine Fähigkeiten als Mutter heute Morgen nicht torpedieren oder in Frage stellen. Ich mache mir einfach Sorgen um Lotte.
0: Weißt du, Lotte ist mit 9 Monaten losgelaufen. Die anderen in der Krabbelgruppe sind auf dem Boden rumgerobbt, da ist sie durch die Gegend gewackelt. Natürlich ist sie ständig hingefallen. Die war über Monate ein einziger blauer Fleck. Hätte ich sie festbinden sollen?
1: Nein, um Gottes Willen. Kinder müssen ihre eigenen Erfahrungen machen.
0: Also meine Eltern waren glücklich, als ich nach der 10. die Schule abgebrochen habe, um Krankenschwester zu werden. Aber ich bin froh, dass es so war. Sonst wäre ich jetzt nicht die Frau, die vor dir sitzt.
1: Gott sei Dank.
0: Jetzt rufe ich die Reicherts an. Die können Nele nicht einfach sich selbst überlassen.
4: So, das ist dein Blutzuckertagebuch. Hier trägst du die Werte ein, die du gemessen hast, und die Insulingaben. Okay?
3: Okay.
4: Alles klar. Hallo. Hi.
3: Hi. Du bist neu hier, oder?
4: Ja, stimmt. Und du kommst wohl öfter her, oder?
3: Ab und zu.
4: Entschuldigung. Was kann ich für dich tun?
3: Ich würde gerne zu Dr. Kleist.
4: Okay. Hast du eine Versichertenkarte dabei?
3: Mhm.
4: Ist kein Problem. Du kannst einfach nachrechnen. Wie heißt du eigentlich?
3: Clara Hofer.
4: Kommt mir irgendwie bekannt vor. Ah, Dr. Kleist, haben Sie kurz Zeit für Frau Hofer?
1: Klar, meine Tochter. Kommst du?
4: Ihre Tochter.
3: Danke. Der ist aber niedlich. Ein Mann als Sprechstundenhilfe. Sehr fortschrittlich.
1: Das nennt man medizinischer Fachangestellter.
3: Sagt auch sehr fortschrittlich.
1: Okay, mein Schatz, was kann ich für dich tun?
3: Ich habe Neuigkeiten. Und zwar werde ich studieren. Veterinärmedizin. Was denn? Freust du dich gar nicht? Ich meine, ist doch auch Ärztin. Zwar nur Tierärztin, aber hat was mit Medizin zu tun.
1: Ich kann nicht glauben, dass du das gerade. Also, ich, ehrlich gesagt, Clara, ich dachte, wir sind mit diesem ganzen Hin und Her durch. Du willst mir doch nicht ernsthaft erzählen, dass du jetzt die Ausbildung abbrichst, weil du wieder studieren willst.
3: Wir redeten von abbrechen. Ich mache meine Pferdewirtin zu Ende. Erstens ist es eine gute Grundlage und zweitens habe ich eh Wartesemester, weil der NC bei 1,3 liegt.
1: Gut, also, kannst du es mir nochmal sagen? Was möchtest du werden?
3: Ich werde studieren. Veterinärmedizin. Tada!
1: Ha ha ha.
5: machen wir jetzt?
6: Hoch zur Wartburg?
5: Boah, lieber nicht. Es fängt gleich an zu regnen.
6: Unke. Kino? Los, komm, den kriegen wir noch. Julian, was ist los?
4: Herr Bayer ist hier mit Brustschmerzen und Atemnot.
1: Okay, wir machen ein EKG und einen Ultraschall. Mhm. Also die Pumpfunktion des Herzens scheint mir nicht eingeschränkt zu sein.
6: Also kein Herzinfarkt?
1: Nein, nicht soweit ich hier sehen kann. Sagen Sie, Herr Bayer, haben Sie heute genug gegessen?
5: Ehrlich gesagt nicht. Ich esse eigentlich nie vor dem Nachmittag.
1: Wissen Sie, ob Sie bei unserem ersten Termin auch nüchtern waren?
5: Ziemlich sicher.
1: Ich würde mir ganz gerne noch mal Ihren Bauchraum anhören. Aber dafür müssen Sie was gegessen haben.
6: Hier. Habe ich immer dabei. Das zieht dir wieder so. Aber viel schlimmer als beim letzten Mal.
0: Das können sehr heftige Übungswehen sein. Es kann aber auch sein, dass du schon richtige Wehen hast. Das CTG misst die Herztöne des Babys und die Wehentätigkeit. Damit können wir feststellen, ob es dem Baby gut geht und ob du schon geburtsrelevante Wehen hast.
1: Stenosegeräusche. Das deutet auf eine Verengung ihrer Baucharterie hin.
5: Aber Sie haben mich doch schon mal abgehört.
1: Ja, das ist richtig. Aber wenn Ihr Magen am Verdauen ist, dann braucht er mehr Blut für diese Arbeit. Und erst dann wird die Verengung richtig hörbar.
5: Verengte Arterie? Aber ich rauche doch gar nicht und übergewichtig kann man mich auch nicht gerade nennen.
1: Das ist richtig, aber es gibt leider auch noch andere Ursachen für eine Stenose. Ich würde gerne ein MRT machen, dass wir die Ursache für die Stenose finden.
0: Nele, du hast schon leichte Wehen. Du brauchst jetzt Ruhe, damit die Geburt nicht vorzeitig beginnt. Es ist sehr wichtig, dass du jetzt möglichst wenig Stress hast. Ich verstehe, dass das in dieser Situation leichter gesagt als getan ist. Hör mal, ich habe deine Eltern angerufen. Deine Mutter hat gesagt, dass sie herkommt. War das in deinem Sinne?
3: Mein Vater? Hallo, Nele.
0: Frau Reichert, bevor Sie miteinander sprechen, möchte ich noch mal betonen, wie wichtig es ist, dass Sie Ihre Tochter nicht unnötig aufregen.
3: Ich Sie?
0: Allerdings. Nele ist hochschwanger. Sie leidet unter Schwangerschaftsdiabetes und Bluthochdruck. Aufregung kann eine Frühgeburt auslösen. Haben Sie das verstanden?
3: Wie gefährlich ist das denn? Geht's ihr gut? Nele, geht's dir gut?
0: Wir haben das unter Kontrolle. Was sie jetzt braucht, ist Ruhe und Unterstützung.
3: Wo ist Papa? Papa ist in der Firma. Er ist sehr enttäuscht. Das musst du verstehen. Vielleicht, wenn du dich bei ihm entschuldigst?
0: Frau Reichert, ich glaube...
7: Weißt du was, Mama? Papa denkt immer, er ist der perfekte Vater. Aber es ist auch gar nicht so schwer, wenn man die perfekte Tochter hat, die immer nur eins mit nach Hause bringt und nie Schwierigkeiten...
3: Oh Gott, was ist mit dir? Nele, Nele, was ist los?
0: Nele, das ist der Bluthochdruck. Atme tief.
3: Ich glaube, ich habe ihn nicht ausgemacht.
0: Deine Fruchtblase ist geplatzt. Leg dich wieder hin.
3: Mama?
0: Ja, Nele Reichert hat einen vorzeitigen Blasensprung. Bitte rufen Sie einen Krankenwagen. Sie können mit rein.
3: Ja. Ich muss erst noch meinem Mann Bescheid sagen.
0: Tun Sie das. Es wird alles gut.

0: schrecklich weh.
1: Du hast jetzt Geburtswehen und der Muttermund ist auch schon leicht geöffnet. Dein Baby wird heute nicht zur Welt kommen.
0: Ist doch viel zu früh.
1: Nein, in der 35. Woche ist das Baby fast vollständig entwickelt.

0: Dammer-Syndrom. Sehen Sie hier?
1: An dieser Stelle klemmt das Zwerchfell den Truncus celiacus ab. Ist kein Wunder, dass die Verdauungsorgane nicht richtig arbeiten. Wahrscheinlich ist er jahrelang von Arzt zu Arzt gerannt, wie die meisten Dammer-Patienten.
2: So macht es auch Sinn. Dammer ist ohne MRT überhaupt nicht diagnostizierbar und da kommt man ja auch nicht sofort drauf.
0: Aber irgendwann dann eben schon?
2: Von Hatzfeld. Okay, wir sind fertig. Der Herr Bayer, Sie leiden am sogenannten Dunbar-Syndrom.
3: Noch nie gehört.
2: Ist nicht weiter verwunderlich, ist eine äußerst seltene Erkrankung. Sie müssen sich das Zwerchfell vorstellen. Und da gibt es eine kleine Lücke. Normalerweise geht die Bauchaorta durch diese Lücke durch. Unterhalb des Zwerchfells teilt sich von dieser Bauchaorta normalerweise die Baucharterie ab. Bei Ihnen ist das Ganze etwas hochgerutscht und liegt quasi im Zwerchfell drin. Ist manchmal angeboren, manchmal auch durchs Wachstum entstanden.
3: Ich bin mit 16 ziemlich schnell gewachsen. Danach fing, glaube ich, alles an.
2: Ja, sehen Sie, das ist doch eine plausible Erklärung. In Ihrem Fall drückt das Zwerchfell auf diese Arterie.
4: Und dann bekommt man Bauchschmerzen?
2: Ja, genau. Oder eben auch Erbrechen und Durchfall.
3: Und kann man das heilen?
2: Ja. Man kann einen Teil von diesem Zwerchfellstrang operativ minimalinvasiv durchtrennen.
3: Und dann kann ich ganz normal essen?
2: Ja, ganz normal. Wie jeder andere Mensch auch.
3: Entschuldigen Sie bitte, das...
2: Es ist völlig in Ordnung. Ich werde Ihnen jetzt noch eine Überweisung in die Klinik fertig machen lassen und dann sind Sie auf dem besten Weg.
4: Vielen, vielen Dank, Herr Dr. Kleist.
2: Gern geschehen.
3: Danke, dass du da bist.
4: Ich habe doch gar nichts gemacht, außer dich zu nötigen, meinen selbstgebackenen Kuchen zu essen. Du Arme hast ihn auch noch runtergewürgt.
3: Du wusstest das doch nicht. Und nach der Operation will ich unbedingt noch so einen Kuchen.
4: Ach, übrigens, auch wenn das ja nicht der romantischste Ort ist, aber ich habe mich auch in dich verliebt.
5: Herr Bayer, die Überweisung fürs Krankenhaus.
3: Danke.
6: Hallo, Lotte. Lotte!
4: Hast du mich erschreckt?
6: Was ist denn los mit dir? Hast du Ärger zu Hause? Komm mal her. Da setz dich.
4: Christian nervt. Der mischt sich einfach nur in Dinge ein, die ihn überhaupt nichts angehen. Ich meine, es ist doch meine Sache, ob ich Abi mache oder nicht. Das kann er mir ja nicht verbieten.
6: Willst du?
4: Nein.
6: Ja. Was sagt denn deine Mutter dazu?
4: Die ist cooler. Aber wer weiß, ob Christian sie nicht doch noch auf seine Seite zieht.
6: Auf seine Seite, auf die Seite ziehen, das klingt ja alles wie Kampf.
4: Ist es ja auch. Alle müssen immer Christians Meinung sein.
6: Ah, und er darf keine eigene Meinung haben?
4: Doch.
6: Also, in einer Familie, da ist man niemals immer einer Meinung. Da gibt's auch Auseinandersetzungen. Das ist völlig normal. Man muss einander akzeptieren und tolerieren. Da kann nicht einer über den anderen bestimmen. Das habe ich doch toll gesagt, oder? Na komm.
0: Nora, war das der letzte Patient? Dann würde ich jetzt gehen. Im Notfall bin ich über Sani erreichbar.
7: Ist irgendwas? Um die Zeit haben Sie noch nie die Praxis verlassen.
0: Nee, alles gut.

0: Also eins ist schon mal klar. Köchin wirst du besser nicht.
1: Aber es sieht gar nicht so schlimm aus.
0: Naja.
2: Wo ist eigentlich Tanja?
1: In der Klinik. Hm.
3: Also, was ist so schlimm daran, wenn ich die Schule verlasse?
1: Du willst meine Meinung hören? Ernsthaft?
3: Ja.
1: Okay, ich finde es einfach schade, wenn man die Schule abbricht. Weil die meisten Menschen, die hocken zu Hause auf dem Sofa rum, verdaddeln die Zeit und irgendwann sind sie alt und grau.
2: Oder man entspannt sich erstmal nach 10 Jahren Schule.
1: Klar, aber die Frage ist eben, wie lange man entspannt.
3: Ich habe doch gesagt, ich mache eine Ausbildung.
1: Das finde ich auch gut. Aber wenn du zum Beispiel irgendwann studieren willst, dann brauchst du auf jeden Fall das Abitur.
3: Kann ich ja dann immer noch nachholen.
1: Das stimmt, aber du könntest es auch jetzt machen, wo du sowieso in der Schule bist.
3: Möchte ich aber nicht. Ich will kein Abi machen, nur um es dir recht zu machen. Ich will mein Leben so führen, wie ich das will.
1: Findest du es nicht spießig, die Schule hinzuwerfen, nur weil deine beste Freundin das jetzt auch gerade macht?
2: Sei du doch nicht so spießig.
1: Bitte?
2: Sie hat ihre 10 Jahre doch schon abgesessen. Lass sie doch ihre eigenen Entscheidungen treffen. Und außerdem können wir heute im Netz nach Ausbildung gucken.
3: Super. Mensch, Christian, vertrau mir doch einfach mal.
1: Ich vertraue dir.
3: Cool. So, wer will noch ein paar Nudeln?
4: Oh nein, ich will Papsalz.
5: Ich wollte noch Tschüss sagen, bevor ich gehe.

0: heißt sie denn? Ella. Also die Ärzte sagen, dass Ella schon sehr gut selbstständig atmen kann. Trinkt sie denn? Super. Wenn du sie nicht am Körper hast, dann legst du sie ins Wärmebettchen, ja? Weil sie kann ihre Temperatur noch nicht so gut alleine halten.
1: Also geht sie gut?
0: Ja, sie ist gesund.
1: Danke, Frau Ewald.
0: Draußen wartet Besuch. Soll ich sie reinlassen? Gut gemacht. Sie können jetzt reinkommen.

0: tut mir so schrecklich leid. Weißt du, wenn ich dich sehe, dann bist du für mich immer noch das kleine Mädchen mit Zöpfen, dem ich das Radfahren beigebracht habe.
1: Schau mal, Ella. Das ist deine Oma und das ist dein Opa. Der wird dir mal das Radfahren beibringen.
2: Wo sind denn alle?
3: Pizza holen.
2: Weißt du eigentlich, wie stolz ich auf dich bin?
3: Hä? Habe ich was nicht mitgekriegt?
2: Mein Kind, ich bin wahnsinnig stolz auf dich, weil du den Mut hast, mit mir auch über Dinge zu reden, von denen du weißt, dass ich sie nicht so gerne höre. Und das ist nicht selbstverständlich. Und ich will, dass du weißt, wenn du mich brauchst, ich bin immer für dich da, ja?
3: Ich weiß.
4: Ach, da bist du ja.
5: Perfektes Tag.
6: Wer hat Hunger?
7: Ja, ich.
6: Yes. Und, wie lief der Test?
2: Was für ein Test?
7: Ich und Clara wollen nach Berufen recherchieren. Und dann habe ich erstmal so einen Eignungstest gemacht.
2: Aha, und was ist dabei rausgekommen?
7: Ich werde wohl Dirigentin.
2: Was denn?
7: Traust du mir das nicht zu?
2: Doch, klar. Aber ich meine, also, du spielst ja nicht mein Instrument.
7: Oh, ja, das stimmt. Dann war das wohl nur ein Scherz.
2: Ha, witzig. Du solltest Komikerin werden.
7: Tatsächlich wäre ich wohl eine gute Arzthelferin, sagt zumindest der Test.
8: Du meinst medizinische Fachangestellte?
7: Wie auch immer. Mal schauen. Obwohl, warum eigentlich nicht?
4: Ja, warum eigentlich nicht?

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9: Einen schönen guten Tag und herzlich willkommen. Wir berichten ja schon seit einiger Zeit über die JVA Euskirchen. Und das, was dort angeblich passiert sein soll, das klingt wie ein Knastfilm aus Hollywood. Es geht um mutmaßliche Korruption. Gefängnismitarbeiter sollen Bestechungsgelder angenommen haben. Und dafür sollen sie Gefangene gewarnt haben, bevor ihre Zellen durchsucht wurden. Jetzt hat uns ein Ex-Häftling exklusiv erzählt, was er vor gut 20 Jahren in der JVA Euskirchen erlebt hat.
10: Wenn Thomas Reifenhäuser an seine Haftzeit in der JVA Euskirchen im Jahr 2004 zurückdenkt, macht ihn das, was er dort in der Kleiderkammer erlebt hat, noch immer fassungslos.
11: Ein Gefangener ist zu einem der höheren Beamte in der Kleiderkammer gekommen und hat eben dort Geld übergeben. Manchmal ein Briefumschlag, manchmal eben direkt auf die Hand. Und derjenige hat ihm dann eben bestätigt, ist okay, am Wochenende kannst du raus.
10: Hafturlaub ist im offenen Vollzug nichts Ungewöhnliches. Eigentlich muss man dafür aber einen Antrag stellen. In Euskirchen konnte man sich das 2004 aber offenbar auch kaufen, sagt Thomas Reifenhäuser.
11: 250 Euro durchaus ein Einkaufsausgang, 500 Euro für ein Wochenende nach Hause.
10: Thomas Reifenhäuser schätzt, dass sich zu seiner Zeit fast jeder zweite Häftling Hafterleichterungen erkauft hat. Allein zwei Beamte aus der Kleiderkammer hätten so binnen weniger Monate 60.000 bis 100.000 Euro verdient. Ihm selbst hätten mindestens 5 unterschiedliche JVA-Beamte Urlaub gegen Geld angeboten.
11: Ich habe ja auch durchaus Urlaubsanträge legal abgegeben und habe dann bei einer Absage durchaus auch mal die Antwort bekommen von den Beamten, dass das auch gegen Geld machbar wäre, dass ich trotzdem in Urlaub fahren kann.
10: Als er die Vorgänge in der JVA gemeldet habe, sei er in den geschlossenen Vollzug in anderen Gefängnissen verlegt worden. Er sagt, weil er auspacken wollte. Von der zuständigen Staatsanwaltschaft Bonn und der Bonner Polizei heißt es dazu auf Anfrage, dass ein etwaiger Anzeigenvorgang oder ein Ermittlungsverfahren aus dem Jahr 2004 aufgrund des Ablaufs der gesetzlichen Löschfristen sowohl justiziell als auch polizeilich nicht mehr recherchierbar ist. Auch das NRW-Justizministerium verweist auf Löschfristen. Bisher seien Vorwürfe aus dem Jahr 2004 nicht bekannt.
9: Wir haben mit NRW-Justizminister Benjamin Limbach über die aktuellen Vorwürfe gegen die JVA-Mitarbeiter gesprochen und er hat dazu Folgendes gesagt.
12: Das sind schwere Vorwürfe, die gegen 8 Bedienstete erhoben werden. Die müssen wir sorgfältig aufklären. Ich bin da selber fassungslos, dass Menschen sich möglicherweise zu so etwas hinreißen lassen. Aber ganz klar ist auch, wir haben 8000 Bedienstete, deren große Überzahl sich absolut rechtstreu und pflichtbewusst verhalten.
9: Die Bundesanwaltschaft hat Anklage gegen zwei Männer erhoben, die im Auftrag des iranischen Geheimdienstes Anschläge in Deutschland vorbereitet haben sollen. Die Anschläge sollten sich unter anderem gegen den Kölner Politiker Volker Beck, jetzt Präsident der Deutsch-Israelischen Gesellschaft, richten und gegen den Präsidenten des Zentralrats der Juden in Deutschland. Die Angeklagten waren in Dänemark festgenommen worden. Und darüber kann ich jetzt sprechen mit dem ARD-Sicherheitsexperten Holger Schmidt. Holger, worum geht's denn da genau?
13: Es geht um im Grunde eine Kette von einzelnen Personen, die den Anschlag insbesondere auf Volker Beck geplant haben soll. Und Ziel soll die Ermordung von Herrn Beck gewesen sein. Einer der beiden Angeklagten ist so ein bisschen etwas wie der Drahtzieher. Er soll sich beim anderen erstens um eine Waffe bemüht haben und zweitens den anderen gebeten haben, jemanden zu besorgen, der dann das Attentat auch durchführt. Und außerdem soll dieser erste Angeschuldigte auch in Berlin Aufnahmen von Supermärkten, einem Lebensmittelladen und Gebäuden gemacht haben, die im Zusammenhang mit der deutsch-israelischen Gesellschaft bzw. dem Zentralrat der Juden stehen. Und daraus deuten die Ermittler eben diese Anschlagsplanung. Das Oberlandesgericht Hamburg muss jetzt entscheiden, ob die Anklage zugelassen wird. Das wird dann sicher ein sehr spannender Prozess, wenn wir die Einzelheiten hören, wie diese Planung genau gedacht gewesen sein soll.
9: Wissen wir denn was schon zu den Motiven der Angeklagten?
13: Die Motive sollen im Bereich der letztlich iranischen Regierungspolitik liegen. Also es ist ja bekannt, dass der Iran Israel als den Todfeind sieht, entsprechend Israelis und Juden insgesamt als Ziel ausgerufen hat. Und der iranische Geheimdienst, dort speziell die sogenannten Quds-Brigaden, die sollen hinter der ganzen Geschichte stehen. So sagen es die Ermittler, so lautet die Anklage.
9: Holger Schmidt, danke für diese Information.
13: Gerne.
9: Es ist die Sportmeldung des Tages. Fußball-Bundestrainer Julian Nagelsmann hat heute Mittag das große Geheimnis gelüftet. Und jetzt wissen wir endlich, wer alles mitfährt zur WM in 3 Wochen.
14: »26 kurze Videos, 26 Namen, 26 Fußballspieler, die bei der WM in Nordamerika für Deutschland dabei sind.« Und er hat entschieden, wer mitfährt. Bundestrainer Julian Nagelsmann. Die wohl meist diskutierte Personalie dabei schon seit Tagen. Manuel Neuer kehrt nach seinem Rücktritt ins deutsche Tor zurück. Seine vielen Erfolge über die Jahre flößen gerade den gegnerischen Stürmern immer noch Respekt ein.
15: Jeder weiß, glaube ich, welche Aura den Manu umgibt, welche Qualitäten er hat, was auch einer Mannschaft gibt. Und dann, wie gesagt, eingangs zu den 3 besten Toren des Landes gehört er zweifelsfrei und deswegen ist er verdientermaßen dabei.
14: Des einen Freud, des anderen Leid. Oliver Baumann muss damit zumindest erstmal wieder auf der Bank Platz nehmen und sich als Nagelsmann zu, dennoch alles fürs Team zu geben.
15: Natürlich ist es am Ende die Entscheidung von Olli ein Schlag gewesen. Ich glaube, das ist auch verständlich. Am Ende ziehe ich vom Olli den Hut.
14: Einigen, die sich Hoffnungen gemacht hatten, musste Nagelsmann ganz absagen. Zum Beispiel Said Elmaler, die Stürmerhoffnung vom 1. FC Köln. Absagen, das gehört definitiv nicht zu den schönen Seiten des Nationaltrainerjobs.
15: Das ist die SCH, Punkt für Punkt, dass du halt immer einen Spieler daheim lassen musst. Und den zu finden oft, ist nicht so leicht.
14: Dennoch, 26 Spieler wissen es nun. Für sie geht es schon bald rüber zur WM in den USA, Kanada und Mexiko. An den Spielorten ist das Turnier schon überall sichtbar, wie hier beispielsweise in New York.
9: Ja, über den WM-Kader kann ich jetzt sprechen mit Holger Dahl aus unserer Sportredaktion. Holger, die Nachricht, über die alle diskutiert haben, Manuel Neuer versus Oliver Baumann, wie hat das denn der Bundestrainer begründet?
16: Ja, er hat gesagt, dass es keine leichte Entscheidung war, weil er natürlich auch weiß, dass er sich eigentlich auf Oliver Baumann schon festgelegt hatte. Dann hat Manuel Neuer gesagt, dass er seine Karriere fortsetzt. Dann hat er nochmal neu überlegt. Aber der ganze Weg, wie das jetzt in der Kommunikation gelaufen ist, da hat Julian Nagelsmann schon auch gesagt, dass da vielleicht schon ein bisschen Optimierungsbedarf dabei gewesen wäre.
9: Ja, sprechen wir über einen anderen Spieler, der nicht mitreist nach Nordamerika. Elmaler, da gab es ja gestern noch Berichte, dass er wahrscheinlich mitreisen wird. Und dann hat heute Nagelsmann gesagt, dass er nicht auf der Liste steht. Wie kommt es denn dazu?
16: Ja, das ist schon überraschend. Also gestern sind ja so einige Namen veröffentlicht worden. Und da hat man gedacht, okay, da haben vielleicht Spielerberater oder Spieler selbst oder vielleicht sogar Eltern die Informationen quasi weitergegeben an Medienvertreter. Und alle Namen von gestern waren richtig, stehen heute auch auf der Liste und eben nicht der von Zeit. Said Elmala. Muss man mal nachgehen, woran das genau gelegen hat. Aber es ist natürlich wirklich für den Kölner Spieler traurig. Aus Nordrhein-Westfalen sind so im Prinzip nur 4 Bundesligaspieler von Borussia Dortmund dabei. Vor allen Dingen Nico Schlotterbeck von Borussia Dortmund zu nennen. Aber dieser Kader hat auch schon jede Menge NRW-Prägung. Manuel Neuer ist ein Gelsenkirchener Junge. Dann kann man sicher auch noch Kai Havertz mit dazu nehmen. Florian Wirtz, die alle aus Nordrhein-Westfalen stammen. Also wenn das erfolgreich wird bei der WM, dann liegt es auch ein kleines bisschen an NRW.
9: Ja, Stichwort Erfolg. Ist das jetzt die Mannschaft, mit der wir endlich mal wieder die WM gewinnen?
16: Ich würde gerne viel versprechen. Der Bundestrainer hat heute auch noch mal gesagt, und das wiederholt, was er schon mal ausgesprochen hat, wofür er auch kritisiert wurde. Wir wollen Weltmeister werden, war der Satz von Julian Nagelsmann. Wenn ich da noch mal genauer in die Analyse gehe, mir den Kader angucke, dann gibt es schon Länder wie zum Beispiel Frankreich, Portugal, Spanien, vielleicht die Engländer, Brasilien, Argentinien, die ich stärker sehe. Ich glaube, Deutschland hat gute Chancen, ins Viertelfinale zu kommen. Und dann mit Spielglück kann es natürlich auch weitergehen. Aber ich glaube eher nicht dran.
9: Dann hoffen wir mal auf das Spielglück. Vielen Dank, Holger Dahl. In Methelen im Münsterland ist ein Großprojekt für die Energiewende vorgestellt worden. Einer der größten Batteriespeicher Deutschlands. Die Anlage soll helfen, Strom aus Windkraft besser zu nutzen. Insgesamt 62 Batteriecontainer sind installiert. Sie sollen das regionale Stromnetz stabil halten, vor allem angesichts vieler Windkraftanlagen in der Region. Denn nicht immer wird der dort erzeugte Strom genau dann gebraucht, wenn der Wind weht. Die Batterien speichern dann den überschüssigen Strom. Bei Flaute wird die Energie wieder abgegeben. Die Firma SMA Altenso hat den Großspeicher jetzt ans Netz angeschlossen. Sie kennen das bestimmt. Wenn man heutzutage im Restaurant mit Karte bezahlen will, dann kommt automatisch die Frage, wie viel Trinkgeld wollen Sie denn geben? 7, 15 oder 20%? Die Zeiten von stimmt so, die sind irgendwann vorbei, weil wir ja immer seltener bar bezahlen. Heute ist Welttrinkgeldtag und wir fragen uns, wie sich unsere Trinkgeldkultur verändert hat.
17: Zufrieden mit Service oder dem Essen, dann ist es in Deutschland üblich, Trinkgeld zu geben. Die Höhe richtet sich oft danach, wie zufrieden der Gast ist, wie hier in Jülich.
18: Also eigentlich immer 10%, es sei denn, es war jetzt wirklich sehr schlecht, dann würde ich halt kein Trinkgeld geben, den normalen Preis bezahlen, aber sonst ja 10% in der Regel.
17: Wer nicht bar bezahlt, sondern mit Karte, wird immer öfter direkt zum Trinkgeldgeben aufgefordert. Voreingestellt sind häufig 10, 15 oder auch 20% auf den Rechnungsbetrag draufzuschlagen, quasi per Tastendruck.
19: Ich finde das auch mit diesen Voreinstellungen eigentlich ganz gut, weil man dann direkt so kriegt, okay, 15%. In der Regel drückt man dann schnell auf die 10%-Taste, ne? Und ich hoffe natürlich, dass es auch bei der Bedienung ankommt. Weil viele leben natürlich auch von dem Trinkgeld zusätzlich zu ihrem normalen Gehalt. Ne?
17: Doch drinnen im Bauernhofcafé kommt das bei diesen Freundinnen gar nicht gut an.
20: Halte ich gar nichts von, weil sie auch relativ unangemessen manchmal auch einzugeben sind, finde ich.
17: Auf welche Weise Trinkgeld gegeben wird, ist letztendlich egal. Die Gewerkschaft Nahrung Genuss Gaststätten nennt als Faustregel 10%. Wenn wir ins Ausland schauen, sieht es oft ganz anders aus. In Frankreich, Dänemark, Schweden und Norwegen ist der Service meist schon im Preis. In Spanien wird außerhalb touristischer Gebiete maximal aufgerundet. In Großbritannien sind 10% Trinkgeld oft automatisch auf der Rechnung. Und in Japan gilt Trinkgeld sogar als unhöflich. Hierzulande gilt eher der als unhöflich, der gar nichts gibt.
9: Also heute und generell gerne mal großzügig sein. Jetzt haben wir weitere Themen des Tages.
21: Der Deutsche Tierschutzbund hat am Verwaltungsgericht Köln Klage gegen die Bundesrepublik Deutschland eingereicht. Er wirft dem Staat Untätigkeit vor, weil Tierheime nicht genug Geld bekommen. Die Kosten seien stark gestiegen, unter anderem durch strengeren Seuchen- und Arbeitsschutz und höhere Ausgaben für Tierärzte. Das Gericht soll jetzt feststellen, dass der Bund durch das Grundgesetz verpflichtet ist, Geld für den Tierschutz bereitzustellen. Wie viel genau, soll später geklärt werden. Aufwendiger Schwertransport in der Nacht in Hemer. Insgesamt 3 über 70 Meter lange Rotorblätter haben Spezialisten im Schritttempo durch die Stadt manövriert. Die Vorbereitung war umfangreich. Arbeiter entfernten Laternen und Verkehrsschilder, sogar Teile eines Hauses wurden abgerissen, weil es sonst zu eng wäre. Der Schwerlasttransporter ist speziell für die tonnenschweren Rotorblätter eingerichtet. Er kann sie aufrichten, der hintere Teil ragt dann in die Luft und macht so auch enge Kurven passierbar. Zum vierten Mal in diesem Jahr ist in der Nacht Atommüll von Jülich ins Brennelemente-Zwischenlager nach Ahaus transportiert worden. An der Strecke empfingen Demonstranten den Transport mit Trillerpfeifen und Buhrufen. Sie stellen die Sicherheit der Transporte und des Zwischenlagers in Frage. Laut Polizei blieb es aber bei kleineren Protesten ohne größere Störungen. Erneut wurde nur ein einzelner Castor-Behälter transportiert. Bis Mitte kommenden Jahres sollen noch 148 weitere folgen. Die Urlaubsregion Sauerland erlebt einen Campingboom. Über Pfingsten und auch am langen Fronleichnamswochenende Anfang Juni sind viele Plätze ausgebucht. Im vergangenen Jahr brachten die Camper fast 70 Millionen Euro Bruttoumsatz ins Sauerland. In diesem Jahr könnte es mehr werden, so die Prognose. Das Angebot ist breit. Große Plätze bieten Hallenbad, Restaurant und Spielgeräte. An Trekkingplätzen

0: Und dann erwartet uns ein traumhaftes Pfingstwochenende. Es wird von Tag zu Tag wärmer, also perfektes Wetter zum Grillen, Schwimmen, Heiraten oder einfach nur chillen. Die Kollegen von Hier und Heute stimmen sich jetzt richtig ein aufs lange Pfingstwochenende. Und Miriam zeigt uns, wo man wann am besten Grill- und Badesachen rausholt.
1: Oder auch heiratet, wie ich gerade gehört habe, Liz. Ganz genau. Wir haben unseren Wettermann Donald Becker bei uns und er sagt uns alles zu diesem super Wetter am Wochenende, wo genau es besonders schön und sonnig wird. Und wir haben auch diese Themen für Sie heute Nachmittag. Ungleich und unfair, warum Frauen für ähnliche Produkte oft mehr zahlen als Männer. Blütenzauber Rhododendron, wir sind live im Maxi-Park in Hamm. Und klassisch, fruchtig, lecker. Matthias Ludwigs ist da, rührt schon fleißig. Ja, was denn eigentlich?
2: Ja, die Masse für so ein leckeres Haselnuss-Törtchen. Mann, oh Mann, das war ganz schön lang jetzt.
1: Okay, also zwei tolle Klassiker. Kirsch, Marmor, mal ein bisschen anders angeordnet.
2: Genau, einfach mal noch etwas lecker.
1: Kleine Häppchen zum Snacken heute Nachmittag bei Hier und Heute. Ja, es wird sonnig, warm und eigentlich auch schon heiß. Da brauchen wir wieder etwas mehr zu trinken. Und viele haben ja mittlerweile auch gerne ihre eigene Trinkflasche dabei im Büro oder bei Ausflügen, natürlich vor allem auch beim Sport. Da ist die Auswahl überall ja ziemlich groß. Selbst in Drogeriemärkten gibt es Trinkflaschen in allen Farben, Formen und auch Materialien. Haben Sie vielleicht auch im Schrank einige Exemplare stehen. Aber welche Trinkflasche passt denn so ideal zu einem selbst? Und vor allem, sind die alle auch ohne Schadstoffe? Wir haben den Test gemacht.
3: Beim Training im Fitnessstudio haben Tom und Sonja immer eine Trinkflasche dabei. Aber wie findet man die richtige?
4: Ich muss sie gut transportieren können, am besten mit so einem Hebel, so einem Henkel hätte ich gern dran.
5: Ich muss gut draus trinken können, säubern ist klar, selbstverständlich. Und ich muss ein gutes Gefühl dabei haben.
3: Die beiden schauen sich diese fünf Flaschen genauer an. Eine aus Edelstahl für 39,90 Euro, aus Tritan für 20,95 €, eine aus Aluminium für 9,99 Euro, eine PET-Flasche für 4,44 Euro und eine aus Polycarbonat für 3,13 Euro. Was sind die Vor- und Nachteile der verschiedenen Materialien? Die Edelstahlflasche ist Kohlensäure geeignet und isoliert als einzige Heiß- und Kaltgetränke.
4: Und mit dem Henkel kann man schön tragen.
5: Aber die hat schon Gewicht, ne?
4: Also wird mit Sicherheit auch nichts kaputt gehen, wenn sie mal fällt.
5: Also das wirkt alles total hochwertig.
3: Weiter geht's mit der Aluminiumflasche. Die ist Spülmaschinen geeignet, hat aber eine sehr kleine Öffnung.
5: Also unsere Spülbürste passt da bestimmt nicht rein.
4: Aber zum Mitnehmen finde ich die schon ganz wieder praktisch.
5: Ist die
4: praktischer,
5: ne?
4: Da ist sie was leichter, ne?
3: Im Prüf- und Forschungsinstitut Pirmasens werden sie zwei Wochen lang auf Schwermetalle, Weichmacher, Bisphenole und primäre aromatische Amine untersucht. Die Verbraucherzentrale rät, auch auf die Hygiene zu achten.
6: Unsere Empfehlung ist eben, täglich zu reinigen, wenn man die Flasche täglich benutzt. Man kann die Dichtung abmachen und einzeln reinigen, weil sich hier Keime festsetzen können.
3: Weiter geht's mit der Tritanflasche. Der Kunststoff wurde speziell für Lebensmittel entwickelt, ist geruchsneutral und soll frei von Bisphenol A sein.
4: Öffnung ist super zum Spülen, ne? Absolut. Jetzt zieht ihr hoch, ne? Drückt ihr drauf. Ist eine coole Sache, weil in der Sporttasche wird sie dann auch nicht auslaufen können. Ne?
5: Ist eine tolle Flasche.
4: Ja.
3: Und die PET-Flasche? Der Kunststoff ist nicht besonders langlebig, kratz- und hitzeempfindlich.
5: Was natürlich ein ganz großes Manko.
4: Die sauber Öffnung, machen, ja, ne? Auf jeden Fall. Mit Sicherheit verkratzt die auch.
5: Fühlt sich halt nicht hochwertig an.
4: Nein, auf keinen Fall.
3: Die letzte Flasche in unserer Stichprobe ist aus Polycarbonat. Dieser Kunststoff steht in Verdacht, chemische Stoffe ins Getränk abzugeben.
4: Gut, riecht natürlich mega nach Plastik.
5: Aber es ist schon einfaches, billiges Plastik. Ist die Frage, der Mechanismus, wie lange der hält?
3: Jetzt liegen die Laborergebnisse vor.
7: Eigentlich war ich überrascht, wie gut die Flaschen eigentlich abgeschnitten haben. In diesen kleinen Teilchen findet man doch ab und an mal was. Und hier war ja jetzt die ganze

0: diese Versuchsreihe vollkommen in Ordnung. Das ist eigentlich sehr erfreulich für den Verbraucher.
1: 2 Wochen lang haben Tom und Sonja die Flaschen auch im Alltag getestet. Welche hat Ihnen denn jetzt am besten gefallen?
2: Mein Favorite ist diese Siegflasche hier, ne, weil Kohlensäure passt rein und riecht nicht unangenehm. Lässt sich super öffnen, Preis-Leistung stimmt auch und sieht auch noch gut aus.
3: Super Flasche, vom Handling her, von der Farbe her, vom Style her, meine absolute Lieblingsflasche.
1: Also 2 Favoriten. Sonjas Testsieger ist die Edelstahlflasche von Waterdrop. Tom hat die Tritanflasche von Sieg überzeugt.
4: Wunderbar. Und am langen Wochenende sollten wir viele Flaschen dabei haben, denn es wird heiß, wir müssen mehr trinken und die Sonne natürlich genießen. Es wird ja bis zu 30 Grad warm. Langes Pfingstwochenende, perfektes Timing. Auftanken, entspannen, blauer Himmel. Einfach am besten raus die Sonne genießen. Ja, der Baldeneysee zum Beispiel ist immer ein schönes Ausflugsziel. Auf dem Wasser mit dem Kanu oder auch auf dem Stand-Up-Paddle. Perfekt für die ganze Familie. Eine Runde mit dem Boot fahren oder lieber am See spazieren geht auch. Im Ruhrgebiet gibt es auch Erfrischung am Wasser. Badestellen an der Ruhr entlang bieten da schöne Plätze, auch zum Spazierengehen. Und am Rottersee in Troisdorf lockt ein schöner Biergarten mit Drinks oder einem Eis. Also es gibt viele tolle Orte, an denen sich das Wetter hier im Westen top genießen lässt. Und da frage ich doch mal den Experten, der vielleicht ja so ein bisschen für die Sonne zuständig ist, würde ich sagen.
5: Nein.
4: Was er denn so macht. Donald Becker ist bei uns, unser Wettermann. Du bist gar nicht zuständig, du bist nur der positive Überbringer.
5: Genau, dann wäre
4: der
5: ich ja für das schlechte Wetter. Schlechtes Wetter gibt es ja bei mir eigentlich nicht, aber auch zuständig. Und dann hätte ich, glaube ich, Probleme.
4: Ja, das stimmt.
5: Ja, aber also, jetzt ist wirklich alles gut.
4: Jetzt ist alles gut. Und hast du auch schon irgendwas so von Biergarten,
5: ja,
4: Wasser,
5: ich werde auch unterwegs Ausflug sein, viel draußen unterwegs sein, Fahrrad fahren, laufen, mit dem Hund spazieren. Obwohl dem das wahrscheinlich schon wieder zu warm sein wird. Der ist da so ein bisschen empfindlich. Ich habe so einen kleinen Münsterländer und alles über 15 Grad sagt er schon, will ich eigentlich nicht.
4: Ja, da erkennen sich wahrscheinlich einige wieder in deinem Hund. Die sagen, okay, gestern war es gefühlt Herbst.
5: Und jetzt aber mal die Hochsommer. Hitze. Das geht ruckzuck. Also ich war eben auf dem Weg hierher, 22, 23 Grad. Das fühlt sich heute wirklich schon deutlich besser an.
4: Ja, also so könnte es eigentlich bleiben. Aber da kommen wir ja gleich zu. Es geht ja noch weiter bergauf. Wie sind denn, also aktuell sind so die Temperaturen um die angenehme 23
5: Grad? Ja, so 20 bis 23. 20 Grad haben wir jetzt aktuell, also schon deutlich mehr als in den letzten Tagen. Die kommende Nacht wird allerdings noch mal frisch, haben wir auch gerade gesehen. Ah. Da kann es noch mal teilweise bis auf 4 Grad runtergehen in einigen Tälern, vielleicht ein paar flache Nebelfelder. Aber danach wird es in den Nächten auch kaum noch unter 10 Grad geben. Und tagsüber können wir, ich habe mal die Maximalvariante vorbereitet, können wir uns gleich mal angucken, dann doch zum Teil auf über 30 Grad.
4: Ach, guck mal, ja, also wir sind jetzt beim Freitag, hast du gesagt, also morgen?
5: Genau, morgen geht es noch, also für alle, die die Hitze gar nicht mögen, da sehen wir mal so schöne, angenehme 25 bis 28 Grad, ein paar lockere Wolkenfelder kommen noch. Und jetzt können wir vielleicht mal weiterblättern auf den Samstag. Mhm. Und da sehen wir schon die 30. Ja, genau, 28 kriegen wir fast überall hin. Und dann müssen wir noch ein bisschen weiter gucken. Pfingstsonntag, da geht es dann vorübergehend mal von Norden her ein bisschen runter, so 1 Grad zurück. Kommt eine ganz schwache Kaltfront, merken wir aber wirklich nur am
4: Kaltfront
5: Temperaturrückgang.
4: Grad, das, ne?
5: Kühler Front wäre wahrscheinlich besser,
4: ja,
5: 1, 2 Grad kühler.
4: Sagen.
5: Und dann geht es aber zum Pfingstmontag schon wieder rauf. Und wir sehen hier wirklich nur Sonnen, also kaum störendes Gewölk. Und der Pfingstmontag
4: hast du doch eiskalt
5: dann
4: so geplant, oder? Jetzt kommen die Feiertage.
5: Ich habe lange daran gearbeitet.
4: Ja, das,
5: ja,
4: das ich.
5: Weil wir kennen ja diese Bauernregel, Mai kühl und nass füllt dem Landwirt Scheun und Fass. Und das war ja bisher gut so.
4: Mhm.
5: Wir sind bisher 2 Grad zu kalt in Nordrhein-Westfalen. Wir sind
4: für den Mai.
5: Für den Mai. Mhm. Regen soll ist erfüllt, teilweise schon knapp 200%. Und bei der Sonne
4: das glauben
5: sind wir noch
4: sofort.
5: Bei der Sonne sind wir noch im Minus, also zum Teil unter 50%. Heute ist ja der 21. Also da werden wir in den nächsten Tagen noch sehr viel aufholen.
4: Also das heißt, also wir geben jetzt Gas so auf den letzten Metern,
5: ja,
4: und der Mai bleibt dann auch so bis Ende?
5: Also ich habe mal vorhin geguckt, der Glaskugelbereich bei uns Meteorologen fängt ja dann auch so Mitte nächste Woche an. Bis dahin ist alles gut. Also ich würde sagen, bis mindestens nächste Woche, Donnerstag, Freitag, hält das Wetter durch. Und ich denke sogar, wir gehen auch so rein in den Juni. Dann kann es vielleicht mal ein bisschen frischer werden. Aber bis dahin ist dann kein Regen in Sicht, viel Sonnenschein und sommerliche Temperaturen.
4: Ja, top, weil in Nordrhein-Westfalen gibt es ja, das finde ich immer so lustig, die Pfingstferien bestehen halt aus einem Tag,
5: ja,
4: nämlich der Dienstag noch hinten dran.
5: Okay.
4: Also der ist auch gebongt.
5: Der ist komplett gesichert.
4: Toll.
5: Da wird es dann auch noch mal heiß und
4: Ja, also gut. Wer jetzt gesagt hat, nee, über die Pfingstferien bleibe ich auch mal, oder Pfingstfeiertage bleibe ich auch mal zu Hause und fahre nicht weg, der hat alles richtig gemacht. Man kann hier es genießen. Wie sieht es denn auch zu Niederlande auch? Wahrscheinlich fahren
5: Niederlande auch. Also die Wärme kommt von Spanien. In Spanien, also gerade so in Andalusien, da gibt es auch bis zu 36 Grad. Wer das mag, wäre da gut aufgehoben. Den meisten ist das zu heiß. Mhm. Die Hitze kommt so über Frankreich zu uns und im Gegenzug fließt kalte Luft Richtung Ägäis. Also wer jetzt Richtung Ägäis unterwegs war bzw. ist, der wird in den nächsten 2-3 Tagen da noch mal ganz schön nass, windig und zu kühl für die Jahreszeit.
4: Ach, dabei haben sich wahrscheinlich die meisten gedacht, da fliegen wir hin, da kann nichts schief gehen, oder?
5: Ja, das war in dem Moment die falsche Wahl. Also, ach, okay. Ja, jetzt ist bei uns dann mal die Wärme.
4: Also Spanien ist, legt noch mal eine Schippe drauf.
5: Genau.
4: Mallorca dann auch?
5: Mallorca auch so 29 Grad, aber im Prinzip fast die gleichen Temperaturen wie hier. Auch Rom eher fast noch ein Grad kühler als hier. Also wir können uns durchaus mit den Mittelmeerregionen jetzt messen. Der Sonnenstand ist ja auch schon sehr hoch. Ja, endlich. Ne?
4: Aber jetzt ist ja immer die Frage, du hast ja schon gesagt, müssen wir unser Soll mal auffüllen.
5: Ja.
4: Aber die Rolle rückwärts siehst du noch nicht, die wieder in die entgegengesetzte Richtung
5: läuft. Ja, es gibt ja so Bauernregeln, die dann teilweise ganz gut stimmen. Beispielsweise die Eisheiligen hatten wir ja, dass es da mal ein bisschen kühler wurde. Bis Mitte Mai gibt es ja auch oft noch Nachtfröste. Das ist jetzt nicht außergewöhnlich. Und dann würde jetzt die Schafskälte kommen im Juni. Das ist dann so eine Phase, wo die Schafe geschoren werden. Und dann ist es schlecht, wenn dann noch mal so ein Kälterückfall kommt. Und das ist doch relativ häufig, also mehr als 60-70% der Fälle kommt dann noch mal so eine kühle Phase im Juni. Aber
4: du hast doch gesagt, wir müssen doch unser Soll auffüllen,
5: ja, genau,
4: oder? Dann gucken wir doch jetzt lieber mal auf das Hier und
5: Jetzt. Wir sollten das erstmal genießen.
4: Ja, das finde ich auch. Ja. Und unsere Zuschauer, die werden das auch genießen. Sie haben nämlich geschrieben, was sie so an den Pfingsttagen machen. Beate schreibt, nichts tun, Ruhe und relaxen. Perfekt. Und am besten in der Sonne, auf Balkonien oder auf der Terrasse. Grillen mit der Familie, schreibt uns diese Zuschauerin. Ich glaube, das machen auch ganz viele. Spaziergänge, ja, mit Hund, Sonne genießen. Da ist die Andrea zum Beispiel bei Donald sozusagen unterwegs. Und eine Moped-Tour an mindestens einem Tag macht der Dirk. Da wärst du auch dabei?
5: Da wäre ich auch dabei.
4: Ja.
5: Und ich werde vielleicht auch ins kühle Wasser springen. Also die Binnenseen haben so 17, 18. Das geht.
4: Das ist aber noch frisch.
5: Es gibt ja Leute, die springen auch bei 4 Grad Wassertemperatur rein. Also ich gehöre dazu.
4: Ja.
5: Also es ist jetzt schon angenehmer. Aber es wird wahrscheinlich bei den meisten, werden noch sagen, so, ist mir doch noch ein bisschen zu frisch. Und wenn man in die Nordsee will vielleicht, wenn man dort unterwegs ist, da hat man gerade mal so 10 bis 14 Grad Wassertemperatur. Das
4: wäre auch kein Problem für dich.
5: Nö.
4: Wahnsinn.
5: Überhaupt nicht. Also ich war am 1. Mai auch anbaden, schon bei 12 Grad Wassertemperatur.
4: Was machst du denn im Hochsommer? Ist ja viel zu heiß für dich.
5: Stimmt, da gehe ich dann nicht mehr schwimmen. Ich warte dann auf den Winter. Endlich kühles Wasser.
4: Wunderbar. So, Donald, du bekommst jetzt für diese schönen Aussichten auch noch einen leckeren Kuchen gleich von Matthias.
5: Sehr schön.
4: Den du hoffentlich auch aufisst, damit es dann auch so schön bleibt, wie du es erzählt hast.
5: Werde ich tun.
4: Da freuen wir uns. So, schön, dass du bei uns bist. Dann raus ins Land, nehmen wir doch jetzt mal wörtlich die Temperaturen schon mal genießen heute. Wer für Sonntag noch Tipps braucht, die vielen Parkanlagen bei uns im Westen, die freuen sich über Besucher, denn am Sonntag ist Tag des Parks. Und wir haben ja hier im Westen auch eine große Auswahl. Zum Beispiel sehr beliebt und schön ist auch der Maximilianpark in Hamm, oder Maxi-Park in Hamm. 22 Hektar groß, alles toll bepflanzt, gibt viel zu entdecken. Und gerade in diesem Jahr wird da auch noch mal ein bisschen besonders Gas gegeben. Mein Kollege Bastian Biet ist für uns vor Ort live und testet schon mal auf schön Wetterbedingungen, Basti. Was hast du vor?
6: Auf schön Wetterbedingungen, so sieht's aus. Ja, gerade eben habe ich erstmal dieses Beet entdeckt. Heute ist ja nicht nur europäischer Tag der Parkanlagen, sondern ist ja auch Tag des Tees. Und dann habe ich hier auf einmal so eine wunderschöne Pfefferminzpflanze entdeckt. Aber Abrupfen ist hier nicht erlaubt. Das habe ich mir schon sagen lassen im Maxi-Park. Der Maxi-Park zieht Menschen an, die sich einfach mal entspannen wollen, schöne Blumen sehen wollen, teilweise fotografieren wollen. Das wird hier gerade gemacht. Oder eines der zahlreichen Events genießen wollen. Heute Abend kommt ein Comedian hierher, am Wochenende werden Hüpfburgen aufgebaut und das passiert hier alles ohne die besonderen Dinge, die geschehen, weil der Park sich gerade auf die Bundesgartenschau vorbereitet. Eine Dame habe ich hier gerade eben beim Stricken, Häkeln oder Sticken beobachtet. Was haben Sie gemacht?
7: Gehäkelt.
6: Und warum machen Sie das gerne hier im Park und nicht beispielsweise in Ihrem schönen Zuhause und gucken dabei Hier und Heute?
7: Ja, weil das Wetter heute so schön ist.
6: Das ist die einzige Antwort, die ich gelten lasse. Vielen Dank, ich will nicht weiter stören. Man kann natürlich auch hier gleich noch ins Café gehen, einen schönen Tee dann noch trinken. Es ist ja europäischer Tag heute des Tees. Oder aber wir sprechen jetzt mal drüber, wie sich der Park tatsächlich auf den Sommer vorbereitet. Frau Stute, kommen Sie an meine Seite. Ich habe gerade eben gesagt, dieser Park funktioniert das ganze Jahr, Sommer und Winter. Wie bereiten Sie sich jetzt vor auf die anstehende Saison?
7: Also für den Sommer haben wir uns folgendermaßen vorbereitet. Wir gehen jetzt direkt auf die Wechselbeete zu. Da war bis letzte Woche noch Tulpe, Stiefmütterchen, alles, was den Frühlingen so blüht.
6: Wie viel Blumenzwiebeln werden denn bei Ihnen so in die Erde gehauen?
7: Nur so 20.000, 30.000 kommen da schon rein. Dann, aber die machen wir im Herbst schon rein.
6: Sie und Ihre Kollegen, machen Sie nicht alleine?
7: Ich nicht, nein. Ich bin... Nein, das meine ich nicht. Aber jetzt haben wir vorbereitet auf den Sommer und wir haben hier ganz viel zu essen zum Beispiel auch eingemacht. Das heißt, ich habe eben noch mit meiner Kollegin gesprochen, der Landschaftsarchitektur. Das heißt, wir haben hier Süßkartoffeln, wir haben Grünkohl drin, wir haben Palmkohl, also ganz viele verschiedene Sachen. Schnittlauch, Allium haben wir da vorne schon gesehen. Also ganz viele tolle Sachen und natürlich auch Dinge, die blühen. Wir haben zum Beispiel auch Bohnen drin, die blühen wunderschön.
6: Ist ja verrückt, aber ich kann jetzt nicht hingehen und sagen, so Mensch, Sonntag soll es bei uns Bohneneintopf geben. Auf dem Markt war schon alles weg. Der Maxi-Park hat immer offen oder ist das verboten?
7: Nein, aber das Schöne ist ja, dass man sich hier Anregungen holt für den eigenen Garten zu Hause. Das heißt, zu Hause kann ich ja dann auch meine Hochbeete entsprechend bepflanzen. Das heißt, ich kann neben Grünkohl auch mal eine Blume hinsetzen, die sich halt gut miteinander vertragen. Genau.
6: Und dann habe ich gesehen, Sie haben ja unheimlich viel Kunst hier im Park auch versteckt, unter anderem diese Stühle. Genau. Wie kommen die hierher und warum haben Sie so Sachen im Park stehen?
7: Ja, der Park hat 40 Jahre Geburtstag bereits und in 40 Jahren hat sich ganz viel Kunst hier angesammelt, weil wir regelmäßig jedes Jahr Kunstausstellungen jeglicher Art haben. Im Moment die große Lego-Ausstellung. Also so sammelt sich hier eine Menge im Park an. Und diese Stühle sind natürlich ein wunderschöner Selfie-Point für alle Besuchenden. Die Kinder lieben das, hier drauf rumzutanzen, Quatsch zu machen. Das ist genau der Punkt. Und das macht den Park aus, genau.
6: Und wenn Sie Lust haben, sich den Park mal anzugucken, am Sonntag ist Europäischer Tag der Parks. In zwei Wochen ist dann Deutscher Tag der?
7: Der Tag der Gärten und Parks haben wir dann.
6: Der Gärten,
7: Juni, genau.
6: Exakt. Da kann man auch nochmal herkommen. Aber egal, wann Sie kommen, sonntags ist hier Rambazamba. Diesen Sonntag steht hier die Hüpfburg und da kann groß und klein kann da drauf. Wir melden uns gleich wieder. Jetzt gibt es erstmal einen Tee im Café für uns.
7: Ich hoffe.
6: So sieht's aus. Bis gleich.
4: Genießt es. Vielen Dank, Basti. Ja, vielleicht müssen Sie heute noch mal zum Friseur oder waren schon da. Oder Sie müssen in die Reinigung die Sachen abholen, die man abgegeben hat. Dann achten Sie doch mal auf die Preise. Denn Frauen müssen dort oft mehr für bestimmte Produkte oder eben solche Dienstleistungen mehr zahlen als Männer. Das Phänomen hat auch einen Namen, das nennt sich Pink Tax, also pinke Steuer, oder auch Gender Pricing, also eine Preisdifferenzierung nach Geschlecht. Und vor 10 Jahren bereits hat die Antidiskriminierungsstelle in Deutschland diese Ungleichheit bereits amtlich festgestellt, offiziell in einer Studie. Und wir schauen mal, was sich da bislang geändert hat. Da gibt es ein bisschen was.
8: Gleiches Produkt, gleiche Dienstleistung, unterschiedlicher Preis. Dass Frauen für vieles mehr bezahlen müssen als Männer, ist unfair, findet auch Friseurmeisterin Stefanie Bäumke aus Versmold. Sie hat ihre Preise deswegen angepasst. Männer- und Frauenhaarschnitte gibt es bei ihr nicht mehr. Wer kommt, zahlt nach Zeit, nicht nach Geschlecht.
9: Es gibt ja auch Personen, die nennen sich divers und die sind gar nicht geschlechterspezifisch. Und deswegen finden wir es einfach gerechter, einfach zu schauen, was mache ich hier, wie lange brauche ich und unabhängig vom Geschlecht.
8: Auch die Verbraucherzentrale NRW findet die ungleichen Preise für Männer und Frauen nicht gerecht. Sie hat zusammen mit der Verbraucherzentrale Hamburg immer wieder Markenchecks gemacht und festgestellt, es gibt den Preisunterschied vor allem bei Pflegeprodukten, obwohl die sich in ihrer Verarbeitung und bei den Inhaltsstoffen kaum unterscheiden. Ein weiteres Beispiel aus dem Markencheck: Für Rasierutensilien zahlen Frauen noch immer bis zu 80% mehr. Auffällig ist der Preisunterschied auch bei Dienstleistungen wie der Reinigung. Blusen sind oftmals teurer als Männerhemden. Aber ist diese Ungleichbehandlung nicht eigentlich verboten? Warum ändert sich wenig und wo sind die Preisunterschiede besonders groß? Unser Thema jetzt bei Hier und Heute.
4: Und dazu ist Alisa Frey bei mir von der Heinrich-Heine-Universität Düsseldorf, beschäftigt sich dort unter anderem mit dem Thema Pink Tax und weiß genau oder kann zumindest erklären, warum Frauen bei vielen Dingen mehr zahlen müssen als Männer. Schön, dass Sie bei uns sind.
10: Dankeschön.
4: Erstmal vielleicht, wo begegnet uns oder auch Ihnen bei Ihrer Beschäftigung zu diesem Thema diese Ungleichheit zwischen Frauen- und Männerpreisen?
10: Ja, also ich meine, uns begegnet das allen im Alltag immer wieder, ne? Also bei Dienstleistungen, bei verschiedenen Produkten, insbesondere in Drogeriemärkten ist es immer wieder auffällig.
4: Bei bestimmten Artikeln.
10: Genau, also alles, was so ein bisschen mit Pflege zu tun hat oder auch besonders vielleicht schönheitsrelevant ist, überall, wo man quasi was mit besonders mit Männern und Frauen quasi ja, besonders bewerben kann, ne? Und eben sagt, naja, das ist besonders für die Frau und eben sagt dann, ja, hier ist besonders viel Schönheit drin oder besonders wichtig für die Dame.
4: Okay. Das heißt also, es sind jetzt nicht unbedingt Einzelfälle, sondern es begegnet einem schon in vielen Bereichen.
10: Ich würde sagen, es sind an sich dann schon Einzelfälle, weil es uns jetzt nicht strukturell überall begegnet im Alltag. Aber es sind eben immer wieder einzelne Felder, wo es halt auffällt. Beispielsweise, wie wir eben auch mitgekriegt haben, bei Friseurdienstleistungen.
4: Ja, Friseur, das kennen viele, dass man da immer unterschiedliche Preise ja schon immer hatte, muss man ja sagen. Jetzt tut sich da ja offensichtlich mal was, kommt ein bisschen Bewegung rein. Aber was mich sehr gewundert hat, ist auch bei der Reinigung, dass eine Bluse ja teilweise, also wir müssen jetzt mal irgendwie schauen, wie der Unterschied ist zu einem Hemd, schon deutlich teurer teilweise ist. Wie erklären Sie sich das denn?
10: Gut, das ist natürlich erklärt dadurch, dass es ist ja eine Dienstleistung. Na, es wird dann oft argumentiert, dass es unterschiedliche Aufwände sind.
4: Aber eine Bluse und ein Hemd finde ich jetzt wenig. Also
10: das Material von der Bluse kann natürlich unterschiedlich sein. Ich bin da grundsätzlich bei Ihnen, weil ich sagen würde, naja, der Preisunterschied, es ist immer die Frage, rechtfertigt der Unterschied in der Dienstleistung auch tatsächlich den Preisunterschied? Oder wird quasi ausgenutzt, dass einfach die Zahlungsbereitschaft anders ist bei Frauen? Dass sie einfach bereit sind, mehr zu zahlen.
4: Aber wie kommt das?
10: Ich glaube, bei so Dienstleistungen wie Friseur ist es einfach aus der Gewohnheit.
4: Ne? Man denkt, okay, man hat längere Haare, man hat vielleicht mehr Haare als Männer oder die müssen schöner aussehen als die bei Männern oder...
10: Genau. Und ich glaube, weil man es einfach gewohnt ist. Ne? Es wird so selten hinterfragt. Ich glaube, was ganz wichtig ist, ist, dass man einfach mal anspricht. Und einfach mal sagt, naja, wieso ist das eigentlich so? Wieso soll ich wirklich aufwendiger sein als der Mann?
4: Ach so, also das wäre schon so Ihr Rat, dass man jetzt bei einem Friseur, der vielleicht noch nicht so fortschrittlich ist, wie das, was wir gerade im Film gesehen haben, und da geht es dann eben nach Zeit und Aufwand und nicht nach Geschlecht, dass man da eben sagt, Entschuldigung, wie kommt das eigentlich zustande? Warum zahle ich jetzt mehr als der Herr, der vielleicht genauso viel oder wenig Haar geschnitten bekommt?
10: Genau, ich glaube, dass man einfach diese, also es geht ja, am Ende geht es ein bisschen um Fairness, ne? Also empfundene Fairness vor allen Dingen. Wenn ich das nicht als unfair empfinde, brauche ich natürlich nichts zu sagen. Wenn ich aber denke, naja, also irgendwie, ich finde es ein bisschen unfair, finde ich, kann man einfach mal ansprechen und dann eben seinen Friseur, seine Friseurin einfach mal fragen, wieso eigentlich? Gerade wenn es eben diese Preisliste für Damen und für Herren gibt, habe ich ja wirklich keine Wahl als Frau. Bei den Produkten im Einzelhandel, ich darf ja durchaus an das Regal gehen, wo die Männerprodukte stehen.
4: Und dann kann ich auch zu Männerprodukten greifen.
10: Genau, wenn For Men draufsteht, heißt es ja nicht, dass das nur For Men gekauft werden darf.
4: Aber oft muss man ja sagen, also wenn wir jetzt gerade bei Drogerieprodukten sind, dann ist es ja schon so, okay, ein Duschgel ist ein Duschgel, aber das geht ja dann auch um die Gerüche oder die Parfums, die da irgendwie zugesetzt sind. Die sind ja dann natürlich auf Männer abgestimmt, wenn ich das jetzt als Frau vielleicht nicht so passend finde oder ich das nicht so gut für mich riechen kann, dann greife ich ja zu Frauenprodukten. Was kann ich denn da machen?
10: Ich glaube, da geht es dann einfach nur, dass man sagen muss, na gut, wenn es eben einem wichtig ist, dass es nach besonders lieblich duftet oder dass es eben ja, besonders pink ist, das Produkt, dann muss man halt in den sauren Apfel beißen. Oder eben man sagt, naja, eigentlich, mir geht es darum, dass das funktioniert. Bei einem Rasierer zum Beispiel oder sowas.
4: Selbst da gibt es ja Unterschiede. Also bei einem Einwegrasierer, da ist es jetzt in Blau für den Mann etwas günstiger als Rosa für die Frau.
10: Das kann passieren, genau.
4: Und wie also ist das dann Marketing oder Diskriminierung? Oder wie kann man dem Kind einen Namen geben?
10: Es ist Marketing. Es wird einfach ausgenutzt, dass die Zahlungsbereitschaft bei Frauen häufiger höher ist. einfach weil die Frauen sagen, weil Frauen eben häufiger die Schönheit wichtiger ist, mhm, ne, und die einfach bereit sind, dann mehr zu zahlen. Deswegen würde ich eben dafür plädieren, dass man sagt, naja, vielleicht einfach mal noch mal drüber nachdenken. Ist das wirklich relevant? Ist es wichtig, dass ich jetzt hier den pinken Rasierer habe oder tut es der blaue genauso? Mhm. Oder ja.
4: Dann habe ich für mich Geld gespart, aber das Problem generell ist damit ja eigentlich nicht aus der Welt geschafft. Sehen Sie da irgendwie auch eine Bewegung drin? Weil es ist ja tatsächlich unfair.
10: Also ich glaube, es passiert insofern weniger, als dass durchaus solche größeren Drogerieketten auch schon manchmal explizit sagen, ja, wir machen hier keine Preisunterschiede, schauet her. Das Deo von unserer Eigenmarke in dem Falle dann oftmals ist genau gleich in der Männervariante, wie auch in der Variante, die wir eher für Frauen zum Anschein gegeben haben. Ich glaube, also meine persönliche Meinung ist, dass man es bei Dienstleistungen viel eher darauf achten muss, weil ich eben nicht die Wahl habe, zum Friseur zu gehen und zu sagen, ich bin Mann heute.
4: Ja, das ist also schwierig, ja.
10: Okay. Genau.
4: Also da vielleicht tatsächlich mal sich trauen, ein bisschen mutig sein, den Mund aufmachen und sagen, geht da vielleicht irgendwie, geht es auch anders.
10: Genau.
4: Also, Alisa Frei, herzlichen Dank erstmal für den Augenblick. Wir sprechen später auch noch weiter und sind ganz interessiert, was Sie für Erfahrungen gemacht haben. Also, wenn Ihnen das irgendwo auch begegnet ist oder wenn Sie sagen, Mensch, ja, vielleicht sogar gerade die letzten Tage ist mir das auch aufgefallen, dann schreiben Sie uns gerne Ihre Erfahrungswerte, wo Ihnen diese Ungleichheit der Preise bei Produkten oder auch Dienstleistungen zwischen Frau und Mann aufgefallen ist. Und dann sprechen wir hier gleich weiter. Danke für den Moment. Jetzt geht es um unser Finale der Fotoaktion. Wir haben ja in dieser Woche aufgerufen zu Backwaren und Sie haben entweder gebacken, was das Zeug hält, oder haben zumindest fotografiert, was das Zeug hält. Wunderschöne Fotos und wunderschöne Backwaren bei rausgekommen. Herzlichen Dank für alle, die mitgemacht haben. Wir haben jetzt unsere Top 5 Bilder ermittelt und Sie haben wieder Zeit, für Ihr Lieblingsbild abzustimmen.

0: guck mal, der Mauskuchen, auch schön. Tolle, kreative Sachen dabei. Wir setzen jetzt noch einfach eins dazu, außer Konkurrenz. Oder, Matthias?
1: Ja, das ist
0: wolltest
1: ja nicht...
0: Wolltest du noch mitmachen? Ah, nee, geht ja nicht mehr.
1: Ist ja auch nicht gestalterisch kreativ, ne?
0: Was meinst du, was wir jetzt hier machen?
1: Lecker kreativ.
0: Lecker kreativ.
1: Das so, ist im kleine, besten Fall beides gleichzeitig, aber das ist ja nicht immer gegeben.
0: Ja, kleine Marmorküchlein mit Kirsch. Also auf jeden Fall ist alles drin, was Lust und Laune macht.
1: Ja, definitiv.
0: Und,
1: total gesund, Haselnüsse, Kirschen.
0: Guck mal. So, und du startest jetzt mit was?
1: Ich habe Butter und Zucker schon ein bisschen schaumig geschlagen. Wir machen so eine Art, wir machen eine Rührmasse. Mhm. Butter, Zucker, schaumig geschlagen. Ein bisschen Vanillezucker ist drin. Ich habe noch das zweite Ei dazugegeben. Das rühre ich kurz unter.
0: Ja.
1: Du kannst mal hier die Mandeln. Hier liegen überall Haselnüsse. Das sind Haselnüsse. Ja. Haselnüsse in die Schüssel reingeben.
0: Ja.
1: Und das Mehl dazu.
0: Okay, und das ganz normales Mehl?
1: Ja, 405er, also normal ist er dann. Genau, ja. Die Konditoren können ja nicht so gut backen, also können nicht so gut richtige Teige backen. Diese Art von Backen. Deswegen nehmen wir einfach das Mehl, was keine wichtigen Eigenschaften hat, das 405er Mehl. Mhm. Das ist so eigentlich das klassische Kuchenmehl tatsächlich, wo es nicht auf die Backeigenschaften als solche ankommt.
0: Das haben wahrscheinlich die meisten auch so zu Hause.
1: Genau, Backpulver.
0: Backpulver. Richtig. Und noch etwas?
1: Nee, das war's.
0: Nö. Okay.
1: Das kannst du mir jetzt dazugeben hier.
0: Ja. Mal rüber. So weit, so einfach.
1: Ja, das
0: so, da rein.
1: Alles rein. Ja, alles rein. Dann geben wir so die Milch dabei. Mhm. Und können das Ganze einmal vermischen. Du kannst schon mal das Kakaopulver und
0: Kakaopulver
1: Milch da
0: komplett?
1: Einfach rein, ja.
0: Okay.
1: Und den Schluck Milch auch dazu.
0: Mhm. Hast du auch normale Milch, ja?
1: Ja, ist normale Milch. Da haben wir jetzt diese. Also, wir machen quasi einen Marmorkuchen, nur eben mit einer etwas anderen Grundmasse hier, wo noch die Haselnüsse eben angereichert sind. Und damit wir das eben zweifarbig bekommen, haben wir einfach Kakao. Und
0: ach so, das kommt hier rein?
1: Genau, das kommt da rein. Mhm. Und das einmal vermischen.
0: Jo. Also die Hälfte dann? Oder
1: ja, ungefähr ein Drittel. Ja. Ja, ein Drittel ungefähr. Ich habe es im Rezept als Grammangabe gemacht, aber Backen hat ja auch so ein bisschen was von Kochen. Man darf durchaus da so ein bisschen auch mal nach Gefühl ab.
0: Wenn man es kann. Ich denke immer, wenn ich nach Gefühl backe, dann kommt da gar nichts bei raus. Ich muss mich da schon immer
1: also das
0: Rezept
1: war ja alles abgewogen und jetzt ungefähr ein Drittel. Das passt, ja,
0: okay.
1: Das ist gut so.
0: So.
1: Ja, dann mache ich. Ja, dann nehme ich ihn gerade weg. Und dann haben wir die zwei Massen. Mhm. Wir haben hier einmal, ja, ich habe jetzt...
0: Ne. Küchlein, habe ich mir jetzt erklären lassen, kann durchaus auch die Größe eines Muffins haben.
1: Ja, auf jeden Fall.
0: Ein Mini-Küchlein.
1: Ja, also es ist ja irgendwie... Wenn ich jetzt sage, ich brauche eine andere Form, ich brauche eine Küchleinform, weil ich jetzt gerade eben keine Muffins, sondern Küchlein backen möchte, das finde ich jetzt, also die Form eignet sich super.
0: Ja, das ist ja auch toll. Alles. Ich meine, kannst du so einfach schön, wie es da auch steht, auf so eine Etagere packen und jeder nimmt sich davon was runter. Und warum nicht einen Kuchen mal als kleinen Muffin? Ist doch auch schön.
1: Genau, also kann einfach eine kleine Kuchenform nehmen und dann geben wir die Masse rein. Willst du dahinter, guck mal, du nimmst mal die Masse hier.
0: Ich bin für Schoko zuständig.
1: Ja, du bist für Schoko. Guck mal, nimm mal zwei Löffel aus der.
0: Ach so, ja.
1: Ich mach so eine Portion rein und du machst den.
0: So?
1: Ja, so, genau.
0: Oder
1: mehr. Ja, einfach gut, obendrauf.
0: Okay. So.
1: Das könnte man natürlich auch mit einem Spritzbeutel machen, aber ich denke, wenn man gerade zu Hause ist, kann man das wunderbar mit zwei Löffeln machen.
0: Einfach vielleicht hat man ja auch ein paar Helferlein, die zu Hause mitmachen.
1: Die Masse einfach verteilen. Man kann sich überlegen, ob man die jetzt noch, sage ich mal, vermischen möchte, die beiden Massen, dass man sagt, ich habe jetzt wirklich so einen richtigen Marmoreffekt oder ob man die einfach nur übereinander macht. Ich finde es tatsächlich auch total gut, die einfach nur so übereinander zu schichten. Wir tun ja gleich die Kirschen noch drauf. Dementsprechend, die Kirschen vermischen das dann noch so ein bisschen.
0: Das ist ja auch super. Das macht man ja sich jetzt vielleicht heute Abend einfach mal schon als Vorrat für den schönen, entspannten Sommerteller oder Tisch fürs Wochenende, oder?
1: Und wenn man da dann das noch mal, man kann es ja auch noch mal kurz anwärmen im Ofen.
0: Ja, und vielleicht noch mit Vanille.
1: Und dann, genau, eine Kugel Eis drauf. Und dann ist es ein wunderbares Ding. Und jetzt habe ich hier 3, 4 Kirschen.
0: Die hast du jetzt, was sind das, Sauerkirschen?
1: Das sind Sauerkirschen, abgetropft gut. Mhm. Und die drücke ich jetzt, mit denen drücke ich den Teig quasi so ineinander, damit das so ein bisschen sich vermischt. Also man muss da jetzt nicht unbedingt noch so durchrühren. Ich finde, bei den Kleinen fällt das ja auch nicht so stark auf. Dieser Marmoreffekt, der ist ja bei einem Kuchen, wenn man so eine Scheibe schneidet, besser sichtbar, ist hierbei jetzt nicht unbedingt notwendig. Mhm. Aber man hat natürlich diese weiß Dunkelgeschichte hat man ja auf jeden Fall nachher beim Anschnitt, wenn man reinbeißt.
0: Und diese rote Kirsche passt ja perfekt so als
1: i-Tüpfelchen einmal dazu. Das. Und es ist noch mal so, dass es natürlich dadurch auch noch ein bisschen saftiger wird. Mhm. Auch die Haselnüsse helfen dabei, dass es halt nicht so ein trockenes Ding wird. Und dementsprechend kann man das dann.
0: Die echten Kirschen gibt es ja schon im Laden, aber ich glaube, die sind halt einfach so saftiger. Ne? Die ja. Matschen sich da so rein, sag ich mal.
1: Und, so und etwas schneller verarbeitet, weil ich keine. Ja, ich muss tatsächlich keine Kerne rausmachen, ja. keinen Stein rausmachen. Mhm. Und
0: geht
1: ja,
0: ein
1: die sind immer, verfügbar und sind tatsächlich auch, ich finde schon von der Konsistenz für sowas fast besser, ne? Okay. Vom Backen her.
0: Mhm. Genau. Und die gehen dann schon jetzt rein?
1: Könnte man so machen. Wir wollen aber noch Haselnussstreusel dazu machen.
0: So als einen kleinen Schicht, Streusel oben drauf. Ja,
1: als Schicht oben drüber.
0: Okay.
1: Da kannst du mal die Schüssel nehmen.
0: Ja.
1: Und dann ist es einfach Mehl. Jetzt in dem Fall Haselnüsse, Zucker, Butter. Mhm. Und dann dauert es jetzt einen Moment, aber ich verstreusel das ganz einfach mit den Fingern.
0: Ja, okay. So wie man das halt so
1: genau,
0: kennt.
1: Genau, wie man das so kennt, genau.
0: Und dann bröselt man die dann gleich so ein bisschen fleißig da drüber.
1: Genau. Das dauert jetzt ein bisschen.
0: Ich finde ja so Streusel, die könnte man überall drüber machen.
1: Ist auch dann tatsächlich so, wenn man das Gefühl hat, dass es zu viel für die Küchlein ist,
0: ja.
1: kann man das natürlich wunderbar einfach auf ein Backblech drauf tun. Und du hattest ja eben schon gesagt, wenn du jetzt eine Kugel Vanilleeis dazu machen willst, du backst das Küchlein so, wie wir es gemacht haben, die Streusel auf ein zweites Blech mit in den Ofen. Mhm. Und wenn du das Küchlein auf dem Teller servierst, die Streusel daneben platziert und das Eis da drauf.
0: Ah, guck mal, auch eine gute Idee.
1: Super, genau.
0: Also man kann sehr variantenreich sich das überlegen, definitiv. Wie man es gerne haben möchte.
1: Definitiv.
0: Ich finde, das hat auch so was Entspanntes, oder?
1: Ja, das vor allem kann man.
0: Kommen dabei so ganz runter, Streuselchen kneten.
1: Wenn man Kinder dabei hat, kann man die Kinder wunderbar
0: beschäftigen,
1: indem sie streuseln. Und wenn man dann meint, wenn die Kinder sagen, bin ich fertig? Nein, nein, du musst noch ein bisschen, länger.
0: Du musst noch eine halbe Stunde länger. Das geht nicht. Okay, also die streuen wir jetzt so ein bisschen drüber und dann geht's in den Ofen.
1: Und dann geht's in den Ofen, richtig so.
0: Okay. Gut, dann streuseln wir die mal uns zurecht und schauen uns mal die kurzen und guten Nachrichten an. Und dann geht's mit unserer meditativen Arbeit in unserer Backstube.
1: Ich streusel einfach noch ein bisschen hier.
0: Ja, mach du mal. So, kurz und gut.
2: Ideen muss man haben. Die Feuerwehr in Nümbrecht im Oberbergischen brauchte dringend ein neues Löschfahrzeug. Weil die aber sehr teuer sind, haben die Nümbrechter kurzerhand einen alten Milchtanker umgebaut. Fast 3 Jahre hat die Umrüstung gedauert.
3: Wir machen das ja auch alles nur ehrenamtlich. Das heißt, nach der normalen Tätigkeit, nach Feierabend, am Wochenende. Und dann zieht sich das alles ein bisschen.
2: Und weil sie schon dabei waren, haben sie auch gleich auf ihrem alten Unimog eine Pumpe installiert. Mit den beiden Fahrzeugen können sie nun auch Wasser in Gelände bringen, das sie vorher nicht erreichen konnten. Der umgebaute Milchwagen hat rund 300.000 Euro gekostet, knapp halb so viel wie ein neues Fahrzeug. Gute Ideen haben auch die Textiltechniker der RWTH Aachen. Auf der Suche nach nachhaltigen Materialien haben sie Kleidung aus natürlichen Rohstoffen hergestellt. T-Shirts aus Rohrzucker zum Beispiel, Leggings aus Pilzen oder Schuhe aus Algen. Alle Stoffe können mit dem Biomüll entsorgt werden. Erste Gespräche mit Interessenten aus der Modebranche gibt es bereits. Rechtzeitig vor den langen Wochenenden sind jetzt überall im Land Ehrenamtler unterwegs und kümmern sich um eine gute Beschilderung unserer Wanderwege. Alexandra Busch und Willi Fairbands vom Sauerländischen Gebirgsverein etwa.
4: Hier hat sich die Rinde wohl gelöst.
5: Ja.
4: Dann gucken wir mal.
5: Ich glaube, das müsste man abmachen hier.
4: Ja.
2: Alle 250 Meter etwa soll ein Schild zeigen, wo es lang geht. Die Zeichen sind heute meistens aus Aluminium. Früher war das anders.
6: Ich mache das ja seit 40 Jahren und da ist man halt immer mit Pinsel und Farbe durch den Wald gelaufen und hat dann die Zeichen gemacht, was natürlich teilweise auch recht lustig war, denn wenn so ein Zeichen wie der Bestwiger Panoramaweg am Baum gezeichnet ist, irgendwann wird aus dem Kreis etwas Ovales, weil der Baum weiter wächst.
2: Mehrere Stunden am Tag sind die beiden und ihre Kollegen oft unterwegs und sorgen so dafür, dass wir alle gut zum Ziel und wieder nach Hause kommen.
1: Ich habe noch was vergessen in den Streusel, nämlich eine ordentliche Prise Salz.
0: Ach, guck mal, ja, das muss ja immer
1: deswegen habe ich es noch nicht gemacht.
0: So, jetzt gut. Aber. Also, wir sind mit unseren Streuseln durch. Der QR-Code ist schon da. Da kommen Sie auf unsere Seite und auf das erste Rezept und auch auf das zweite Rezept. Matthias, du musst dich nicht beeilen.
1: Nee, ich mach's nur. Das,
0: oder ist das so ein kreativer
1: Schwung? Das ist eine Berufskrankheit. Das ist eine Berufskrankheit, dass man
0: einfach mal wild
1: drauf und dann ja. Kann man so ein bisschen.
0: Ah, okay.
1: Man ist ja doch immer so ein bisschen auf Effizienz getrimmt. Das muss ja, man ja durchaus
0: sagen. Ja, glaube ich,
1: ne?
0: Wohl.
1: Deswegen muss ich mich auch zu Hause immer zurückhalten, wenn ich mitbacken soll, dann.
0: Der Papa ist immer im Stress dann.
1: Nein, ich stelle mich immer zur Seite und mache nicht mit, weil das kollidiert sonst.
0: Okay, verstehe. Gut, ich gehe mal aus dem Weg besser. Ja, also es kommt jetzt in den Ofen und zwar wie lang und auf welche Temperatur?
1: 170 Grad, 20 Minuten. Mhm. Kommt natürlich ein bisschen auf den Ofen an, aber das ist eigentlich eine ganz gute Temperatur, darf ein bisschen Farbe nehmen. Mhm. Und ich habe ja schon welche vorbereitet, aus der Form genommen. Die ist kalt,
0: okay. Aber
1: ist auf dem Backblech präsentiert.
0: Essbar.
1: Ach, guck mal. Genau. Weil tatsächlich so gerade frisch aus dem Ofen, man kriegt die auch nicht direkt aus der Form raus, man muss ein bisschen abkühlen lassen, damit man sie rauslösen kann. Mhm. Und auf so eine heiße Kirsche zu beißen, ist auch nicht so lecker, das ist gut, wenn sie ein bisschen abgekühlt sind.
0: Ah ja, das ist ja für den Gaumen nicht so angenehm.
1: Und natürlich.
0: Dann verbrennt er sich. So ein bisschen Schnee, wollte ich sagen, eigentlich.
1: Ja, Puderzucker.
0: Puderzucker.
1: Puderzucker.
0: Und dann ist das ein Kuchen in Muffinform, den man so wegsnacken kann. Finde ich super.
1: Küchlein.
0: Vier Küchlein, Mini-Küchlein. So, vier Stück hast du?
1: Ja.
0: Toll.
1: Das sind mir so ein Fünften, den esse ich noch später.
0: für schlechte Zeiten. Aber die kommen ja gar nicht, weil es wird ja nur schön jetzt. Ne? Hat uns
1: das
0: der Donald versprochen.
1: Ja,
0: dafür gibt es ja, wie versprochen, auch ein kleines Küchlein.
7: Sehr schön.
0: So, Lisa Frey ist auch da. Das kleinste Küchlein der Welt.
1: Ja.
0: Also, oder?
1: Ist doch einfach.
0: Und sieht hübsch aus.
1: Aber dafür doppelt,
0: wenn
1: so auf.
0: Doppelt so lecker, nämlich. Sehr, sehr richtig.
1: Wenn du den so aufbrichst, dann hast du ja dieses Schokoladige mit dem.
0: Toll, kann man das erkennen?
1: Kirsche, ne?
0: Das ist wirklich Marmor-Look.
1: Ja, schon. Mhm. Das reicht ja vollkommen aus. Das muss nicht noch verstrudelt werden.
0: Toll. Also probieren wir mal, ne?
7: Ja.
0: Guten Appetit. Schauen wir doch mal, ob der Matthias das auch richtig gut hingekriegt hat.
7: Sieht ja wirklich auch gut aus.
0: Mhm. Oh, ich bin überrascht. Das ist auch dieses Nussige. Es ist auch wirklich super passend.
1: Ja, und du hast diesen leichten Crunch oben drauf, der gar nicht so süß ist, sondern dieses Streuselige. Finde ich auch gut.
0: Schmeckt wirklich gar nicht so süß.
1: Ja.
0: Ist gut. Sehr ausgewogen. Frau Frey, was sagen Sie?
7: Perfekt.
0: Super. Kann man machen, kann man nachbacken. Schön fruchtig. Mhm. Ja.
7: Ich werde nachher gleich das Rezept runterladen.
0: Genau. Donald, nimmst du mit in deine Picknicktasche, wenn es dann irgendwie ins Wasser, also wenn du aus dem Wasser rauskommst, dass du sagst, so jetzt brauche ich aber was?
7: Ist besser als eine Sahnetorte, ne? Transportieren auf dem
0: Fahrrad.
7: Ist
0: schon schwierig. Und das kann man natürlich perfekt mitnehmen. Mhm. Sehr, sehr lecker, Matthias. Kannst wiederkommen?
1: Ich komm.
0: Ja. Jetzt wollte ich gerade fragen, was du als zweites noch vorhast. Mhm. Aber jetzt musstest du natürlich noch mal in den Kirschkuchen beißen.
1: Ja.
0: Okay, also in der Zwischenzeit gebe ich dir noch ein bisschen Zeit. Oder schaffst
1: du? Jetzt geht es. Also ich mache einen Hefezopf mit Mohn- und Kirschfüllung. Mhm. Aber es sieht zumindest aus wie ein Zopf.
0: Ach, guck mal, das ist doch auch schön. Wir haben heute Tag, es gibt wieder viel Tag des, aber es ist auch Tag des Trinkgeldes. Wir haben hier dazu einige Erfahrungswerte bekommen. Die Tatjana schreibt, ich zahle ausschließlich bar, auch den Rechnungsbetrag. Trinkgeld gebe ich nur bei angemessenem Service, ebenfalls bar, sonst gar keins. Dagegen schreibt dann auch unser Zuschauer, 7-10% sind bei gutem Service Pflicht. Wer sich das nicht leisten kann oder will, sollte nicht auswärts essen gehen. Und hier schreibt noch André, ich gebe selten Trinkgeld, andere Dienstleister erhalten auch keins. Damit die Arbeitgeber ihren Lohn niedrig halten können und auf das Trinkgeld verweisen, werde ich da das Spiel nicht mitmachen. So viel die Kommentare von unseren Zuschauern. Wie ist das denn, Matthias, du hast ja eben auch dein Laden. Wie erfährst du das so?
1: Ja, sehr differenziert. Also ich bin tatsächlich auch der Meinung, das gehört gesellschaftlich abgeschafft, das Trinkgeld. Mhm. Weil es einfach Ungleichheit erzeugt. Das Stress beim Kunden, Unfrieden zwischen den Mitarbeitern. Mhm. Es wäre tatsächlich interessanter, wenn die Leistung einfach ihren Preis hätte, der Mitarbeiter gut bezahlt würde und das Trinkgeld einfach nicht mehr stattfindet.
0: Oder halt einbezogen ist, wie in manchen.
7: Das ist doch so, ne? Das ist eine Beleidigung. Wenn
0: unhöflich.
7: Unhöflich.
0: Ja, wusste ich auch nicht.
7: Finde ich eigentlich auch gar nicht so übel. Aber ich glaube, da sind die Löhne insgesamt höher. Also ich glaube, die sind da relativ zufrieden.
0: Ja, oder in manchen Ländern ist es ja auch mit inkludiert. Also das ist dann vielleicht auch einfacher. Dann kommen da keine Diskrepanzen auf. Aber gerade Ungleichheit, Frau Frey, ist auch da. Also wie handhaben Sie das oder wie beobachten Sie das mit beim Thema Trinkgeld?
8: Ich gebe schon auch Trinkgeld normalerweise. Mhm. Aber ich glaube auch, dass es, wenn man es schaffen würde, es komplett abzuschaffen, dann würde das zumindest, aber es ist halt kulturell verankert. Ich glaube, das ist
0: das
8: nur ein Wunschgedanke.
0: Wir diskutieren immer mal.
1: Muss ja Ziele haben. Ne?
0: Ja, das stimmt. Und manchmal kommt es dann ja auch so, wie man das
7: sieht. Kriege ich Trinkgeld wegen des guten Wetters?
0: Nein. Unser Trinkgeld ist der Kuchen,
7: stimmt.
0: Ronald.
7: Und das Gute, ich werde auch nicht verklagt, wenn es dann mal regnet.
0: Siehste, also das ist und ja schon ist wieder gleich.
7: Ausgeglichen.
0: Ausgeglichen. So, also lasst es euch weiterhin bitte schmecken. Am Wochenende, also wie gesagt, geht es bergauf mit den Temperaturen. Da freuen sich ganz viele drauf. Aber es gibt auch die anderen, die sagen, oh, bei dem harten Wetterwechsel von Regen und Kälte zu plötzlich diesen heißen Temperaturen mit 30 Grad und Sonne, kommt mein Körper auch nicht so richtig mit und bei manchen auch nicht der Kopf. Denn Migränepatienten klagen oft darüber, dass es ihnen besonders schlecht geht, wenn es so einen harten Wetterumschwung gibt, wie zum Beispiel auch Sarah. Dabei ist es von Forschern noch nicht unbedingt klar, ob es diesen Zusammenhang gibt.
7: Kann ich mich da einmischen?
0: Ja, bitte.
7: Doch, den gibt's. Also wenn Warmluftadvektion, so nennen wir Meteorologen das im Fachkauderwelsch, wenn die warme Luft zu uns strömt, reagieren wirklich viele Menschen mit Kopfschmerzen.
0: Das empfinden ganz viele so. Ja. Forscher sagen aber noch nicht so ganz eindeutig, dass das einen Zusammenhang gibt.
7: Gehen die Meinung noch aus.
0: Aber ja, genau.
7: Ich höre es von ganz vielen und sofort eingestellt als Meteorologe, als Bioklimatologie könnte man da auch machen. Also ich merke es auch manchmal. Also wenn wirklich so massive Warmluft in unsere Richtung vorankommt, habe ich auch Kopfschmerzen.
0: Ich glaube, dass du ganz vielen aus der Seele sprichst. Auf jeden Fall ist bei Sarah der Leidensdruck auch so hoch mit ihrer Migräne, dass sie auf Spurensuche geht. Und die führt sogar bis nach Japan.
9: Wiesbaden. Hier treffen wir Sarah. Auch sie hat mit dem Wetter zu kämpfen. Als Migränebetroffene checkt sie täglich, welches Wetter bevorsteht. Sie fürchtet Wetterwechsel. Dann hat sie oft das Gefühl, ihrer Migräne nicht entkommen zu können.
10: Es fühlt sich an, als würde dein Gehirn brennen und als würde ein Holzfäller mit einer grobzinkigen Säge durch dein Gehirn sägen und gleichzeitig hast du noch einen Schraubstock, der deinen Kopf zusammendrückt und du hast Schmerzen, du kannst nicht stehen, nicht laufen, nicht richtig reden, die Motorik fällt aus, Wortfindungsstörungen. An so einem Tag kann ich wirklich nur noch den Tag abbrechen, mich ins Bett legen.
9: In ihrer Wohnung versucht Sarah, das Wetter möglichst auszusperren. Klimaanlage an, Vorhänge zu. Alles so konstant wie möglich halten, das ist ihr Ziel. Sie ist eine von vielen Migränepatientinnen, die überzeugt sind, dass sie aufs Wetter reagieren. Doch Studien liefern hierzu widersprüchliche Ergebnisse. Ein Zusammenhang ist nicht eindeutig belegt. Um das besser zu verstehen, fahre ich nach Hamburg. Hier in der Schmerzambulanz des Uniklinikums behandeln die Spezialistinnen nicht nur Migräne, sie gehen auch ihren Ursachen auf den Grund. Mit modernsten Bildgebungsverfahren. Was passiert bei Migräne im Gehirn? Das will das Team um Hauke Basedau herausfinden. Die Forschenden schauen Menschen immer wieder vor, während und nach einer Migräneattacke in den Kopf.
11: Wir können tatsächlich aufgrund unserer Daten und Studienergebnisse zuverlässig sagen, dass die Migräne schon vor dem eigentlichen Kopfschmerz schon längst entschieden ist. Die Patientinnen und Patienten wissen noch nicht, dass sie eine Migräneattacke bekommen, fühlen sich vielleicht schon ein wenig schlapp, haben Appetit auf ungewöhnliche Lebensmittel, aber der Hypothalamus weiß schon, dass eine Migräneattacke in nächster Zeit auftreten wird.
9: Schon Stunden bevor die Kopfschmerzen eintreten, ist der Hypothalamus bei Migränepatienten aktiv. Offenbar kann seine Aktivität durch eine Kombination aus inneren und äußeren Einflüssen verstärkt werden. In dieser Phase können bereits erste Symptome auftreten. Sicht, Sprache oder Gleichgewicht können gestört sein. Schließlich wird auch der Trigeminusnerv aktiviert, der unter anderem für die Schmerzverarbeitung im Gehirn zuständig ist. Er schüttet große Mengen an Botenstoffen aus, die im Gehirn zu einer Weitung der Gefäße und einer gesteigerten Schmerzempfindlichkeit führen. Die Folge: Kopfschmerzen, Übelkeit, die typische Migräneattacke.
12: Aber das heißt letztlich, dass man gar nicht sagen kann, was am Ende die Ursache ist?
11: Gerade was auslösende Faktoren angeht, gibt es Patienten, die ganz unterschiedliche Erfahrungen berichten.
9: Viele Migränebetroffene werden durch Stress, Hormonschwankungen oder auch unregelmäßigen Schlaf beeinflusst. Die Forschenden betonen aber, diese Stressoren alleine machen nicht krank. Die Veranlagung tragen Betroffene meist genetisch in sich. Einen besonders reizbaren Hypothalamus.
12: Und welche Rolle spielt Wetter?
11: Viele Patienten berichten zweifelsfrei davon, dass gerade Wetterumschwung, Tiefdruckgebiete oder auch Wetterphänomene wie im Süden Deutschlands, der Alpenföhn, doch deutlich dazu beiträgt, eine Migräneattacke zu haben. Und verstanden, wieso, haben wir es noch nicht. Und wir sehen es auch eher nur als einen zusätzlich auslösenden Faktor.
9: Viele seiner Patientinnen führen Kopfschmerztagebücher, um diese Faktoren, ihre persönlichen Trigger, zu erkennen. Sarah hat für sich 28 identifiziert. Auf manche, wie Schokolade, kann sie verzichten. Bei anderen ist das schwerer.
13: Auch wenn ich nur spazieren gehe, ich habe immer die Sonnenbrille auf. Manchmal habe ich sogar noch eine Überbrille oder so eine Schirmmütze, so ein Käppi. Weil ich sehe ja von hier oben noch das Licht und die Wolken, was mich blendet.
9: Sarah empfindet das Wetter als echte Herausforderung. Doch sie will sich nicht einschränken lassen. In ein paar Tagen wird sie in den Urlaub fahren, nach Japan. Hier am Aichi Medical Center arbeitet ein Wissenschaftler, der die Erforschung wetterbedingter Schmerzen zu seiner Lebensaufgabe gemacht hat. Hallo, ich bringe Ihnen Sarah. Yun Sato ist Schmerztherapeut. Fast 90% seiner Patientinnen leiden an Migräne. Zuerst braucht der japanische Forscher eines: Informationen. Wie oft treten bei Sarah Migräneattacken auf? Welche Wetterlagen empfindet sie als besonders kritisch? Und wie kündigen sich die Attacken an?
14: Bevor die Kopfschmerzen einsetzen, fühlen sie sich da schon abgeschlagen, depressiv, müde?
15: Ja.
14: Ja, das sind Vorboten.
15: Der Erste, der mich versteht.
9: Sinkt der Luftdruck rapide, wie bei einem heraufziehenden Sturm, sieht er in ihren Gehirnen, dass ihr Gleichgewichtsnerv aktiviert wird. Dieser Nerv schlägt eigentlich Alarm, wenn das Gleichgewichtsorgan im Innenohr Bewegungen wahrnimmt. Reagiert das Innenohr der Mäuse also auch auf Luftdruckveränderungen? Sato erklärt seine Beobachtung so: Luftdruckschwankungen aktivieren den Gleichgewichtsnerv im Hirn. Dieser ist wiederum eng mit dem Trigeminusnerv verbunden, der eine zentrale Rolle bei Migräneattacken spielt. Was bedeutet das für Migränepatientinnen wie Sarah? Sato versucht, den Einfluss des Luftdrucks zu mindern.
14: In Ihrem Fall regt der Luftdruck auch den Trigeminusnerv an. Wir können das blockieren. Sie müssen ein Medikament nehmen, bevor Sie eine Migräneattacke bekommen.
9: Er empfiehlt Sarah ein Medikament, das eigentlich gegen Schwindel eingesetzt wird. Es soll die Durchblutung im Innenohr fördern und helfen, eine Überreizung des Gleichgewichtsnervs zu verhindern. Für Schwindel ist das Medikament gut untersucht. Bei wetterbedingten Schmerzen steht die Forschung jedoch ganz am Anfang. Ich bin gespannt, wie es Sarah damit ergeht.
0: Und da sind wir plötzlich schon drauf. So schnell kann es manchmal gehen.
8: Überraschung.
0: So, Überraschung.
8: Da sind wir.
0: Aber toll, dass ihr schon parat steht. Das ist wunderbar. Ja, Technik kennt ihr
8: den
0: doch,
8: den summen wir jetzt, den Trailer.
0: Genau. Dun, dun, dun, dun. So, da sind wir.
16: Na, Nina macht vor.
0: Ist, genau. Ja, also Nina kommt gleich dann für den Abgesang noch. Ja, so, wir machen vorne im Rheinland starten wir und in Westfalen machen wir dann sozusagen den Abgesang. Das ist doch schön. Julia, wir starten wie immer vorne im Rheinland und gucken, was euch beschäftigt. An diesem Tag vor dem langen, also vor dem sonnigen Freitag schon mal. Ja, es ist ja gute Laune eigentlich angesagt im Land. Aber was beschäftigt euch denn heute?
16: Ja, nicht so gute Laune haben halt eben die Leute, die jetzt vor Gericht ziehen. Und zwar geht es bei uns um ein Thema, das wahrscheinlich viele Tierfreundinnen und Tierfreunde beschäftigt. Der Deutsche Tierschutzbund, der verklagt nämlich die Bundesrepublik Deutschland. Und zwar vor dem Verwaltungsgericht in Köln. Der Vorwurf, Tierheime würden seit Jahren finanziell im Stich gelassen, obwohl der Tierschutz ja sogar im Grundgesetz steht. Viele Einrichtungen, die seien inzwischen am absoluten Limit. Und der Tierschutzbund will jetzt gerichtlich klären lassen, ob der Bund nicht doch stärker finanziell mitverantwortlich ist. Also ein ziemlich grundsätzlicher Streit, also über Verantwortung, Geld und natürlich auch die Frage, was uns Tierschutz eigentlich wert ist. Mehr dazu dann heute Abend in der Lokalzeit ab 19.30 Uhr.
0: Danke schön, Julia. Wir gehen rüber ins Ruhrgebiet. Desiree, was gibt's bei euch heute?
17: Hier gibt es eine neue Betrugsmasche. Die Stadt Essen warnt vor sogenanntem Quishing. Das ist eine Masche, die vor allem Autofahrer betrifft, die ihr Parkticket online, also kontaktlos über eine App kaufen wollen. Jetzt haben nämlich Betrüger QR-Codes auf Parkscheinautomaten angebracht. Die haben die echten Codes einfach überklebt. Und ja, die Käufer sollen über diese Codes an die Park-Apps kommen. Angeblich. Aber in Wirklichkeit landet man auf betrügerischen Seiten und wenn man da ein paar Daten hinterlässt, dann haben die Betrüger einfaches Spiel, können Daten, Geld, was weiß ich, alles abgreifen. Ein Betroffener hat sich an die Stadt gewandt und daraufhin hat die Stadt 25 Parkautomaten hier in Essen gefunden, die mit solchen falschen, mit solchen Fake-QR-Codes beklebt waren. Die wurden bei der Polizei gemeldet und entfernt und ja, das bleibt einfach noch der Tipp. Wenn Sie kontaktlos ein Parkticket kaufen wollen, dann laden Sie sich diese Park-App auf jeden Fall im App-Store runter und gehen nicht über die, über den QR-Code rein. Oder Sie bezahlen einfach bar. Das geht ja auch noch.
0: Ja, aber so schade, dass man dann immer, wenn man so für sich eine optimale Lösung gefunden hat, dann immer wieder aufpassen muss, weil solche doofen Abzockmaschen dann wieder auf den Plan kommen. Wahnsinn. Aber jetzt wissen wir ja,
17: ist Gott ja eigentlich sei Dank so Bescheid. Praktisch, ne?
0: Ja,
17: so ein QR-Code.
0: Wirklich. Ich nutze das tatsächlich auch. Aber ja. Also auf jeden Fall aufpassen dabei, genau, und die Tipps von Desiree befolgen. Vielen Dank. Wir schauen rüber nach Westfalen. Nina, was gibt's denn bei euch heute an Gesprächsthema?
18: Ja, große Diskussion um ein Gerichtsurteil. Also stellen Sie sich mal vor, Sie haben eine Knie-OP hinter sich. Die Reha ist organisiert, alles ist abgesprochen, sogar schriftlich bestätigt. Genau so war es bei Renate S. aus dem Kreis Lippe. Die blinde Frau hatte nach eigener Aussage auch offen über ihre Sehbehinderung gesprochen. Doch in der Reha-Klinik in Nordhessen angekommen, die Überraschung, ihre Aufnahme wird abgelehnt und sie wird wieder nach Hause geschickt. Wegen ihrer Blindheit. Renate S. fühlt sich diskriminiert und zieht vor Gericht bis ganz nach Karlsruhe. Heute hat der Bundesgerichtshof dann entschieden, Schadensersatz bekommt sie nicht. Die Klinik hätte wegen ihrer Sehbehinderung einen deutlich höheren Betreuungsaufwand leisten müssen. Also dementsprechend keine Diskriminierung. Das ist die Begründung. Und das Urteil sorgt natürlich für ordentlich Diskussion.
0: Kann ich mir vorstellen. Mehr gibt es dann dazu um 18.09 Uhr und um 19.30 Uhr in der Lokalzeit aus der jeweiligen Region. Dann wünsche ich schon mal eine schöne Sendung und bis später, aber erst noch mal fleißig hier dranbleiben. Bis nachher.
16: Danke, Miriam.
17: Danke, Miriam.
0: Tschüss.
17: Tschüss.
0: Ciao.
17: Ciao.
0: So, ich bin mir ganz sicher, am langen Wochenende wird wieder ganz viel geradelt und gewalkt. Auf jeden Fall ist man viel draußen unterwegs. Aber was, wenn man mit dem Fahrrad vielleicht irgendwie mal so ein bisschen hängen bleibt, sich so einen Ratscher holt oder in den Finger schneidet oder ja, vielleicht auch die Kids mal hinfallen und sich so ein bisschen das Knie aufschlagen? Haben Sie da immer irgendwas parat? Also Pflaster, Verband oder irgendwie, wie man kleine Wunden selbst gut versorgen kann? Vermutlich nicht immer, oder? Und deswegen zeigen wir jetzt, wie man draußen bestens vorbereitet ist.
19: Es ist Frühling. Die Temperaturen steigen langsam, es wird wärmer und wir können wieder mehr Zeit draußen verbringen. Ob bei der Gartenarbeit, auf Fahrradtouren oder beim Wandern. Outdoor-Aktivitäten machen uns fit und glücklich. Doch wer in der Natur aktiv ist, dem kann natürlich auch mal was passieren. Ob ein verstauchter Knöchel, eine schmerzhafte Schnittverletzung oder eine fiese Schürfwunde. Jedes Jahr verletzen sich rund 10 Millionen Menschen in Deutschland bei Freizeitaktivitäten. Viele dieser Verletzungen sind klein, aber sie erfordern dennoch eine schnelle Versorgung, um auch Infektionen zu vermeiden. Und dafür braucht man griffbereit, zu Hause und unterwegs einen guten Verbandskasten. Doch was gehört alles in eine Notfallhausapotheke und wie versorgt man kleine Wunden richtig? Darüber sprechen wir jetzt bei Hier und Heute.
0: Mit unserer Hausärztin aus Bonn, das ist Dr. Jacqueline Hiebler. Ich freue mich sehr, dass Sie da sind.
20: Dankeschön.
0: Also Sie haben schon was mitgebracht. Da kann man erkennen, was in eine gute Hausapotheke so reingehört, damit man eben auch gut vorbereitet ist. Was haben wir denn hier?
20: Also wir haben erstmal Sachen für Stürze, also Schürfwunden. Dann kann man auch Platzwunden oder Schnittwunden gut versorgen selber, wenn sie nicht zu groß sind. Mhm. Oder auch umgeknickte Beine, die man schon ein bisschen tapen kann, um so ein bisschen die Entlastung des Gelenkes herzustellen.
0: Also alles, was halt draußen ganz gut passieren
20: was
0: kann.
20: Jetzt, alles ne, passieren
0: wenn man,
20: kann.
0: Wenn man unterwegs ist.
20: Genau.
0: Also vielleicht erstmal, welche Wunden sind jetzt erstmal harmlos, kann man schnell behandeln und dann kann man vielleicht auch direkt weiterlaufen. Was würden Sie
20: also das harmloseste und das häufigste sind ja Mückenstiche.
0: Ah,
20: wenn man Mückenstiche natürlich kratzt, hat man Kratzwunden und die sind meistens größer als der Stich selber. Was man da ganz gut machen kann, und ich bin da ja auch selber sehr belastet, ist so ein Wärmestift nehmen, auf die Wunde halten.
0: Das sind
20: das
0: diese
20: wird
0: hier,
20: warm,
0: ne?
20: Genau, und dann zerfällt das Gift durch die Hitze und es juckt nicht mehr. Dadurch kann man diese ganzen Kratzwunden jetzt mal vermeiden.
0: Und das funktioniert ja
20: und
0: wirklich.
20: Und das funktioniert wirklich gut.
0: Mhm. Also das auf jeden Fall, wer dazu neigt, bei Mückenstichen ein bisschen mehr zu reagieren als andere eventuell,
20: genau.
0: Der sollte sich so einen Heißstift holen.
20: Also
0: gibt's ja auch in vielen.
20: Sich nicht dauernd Läden. Kratzen will auch. Ne?
0: Ja.
20: Also gerade Kinder kratzen sich ja dann auch.
0: Ja, das kann man ja bei kaum Kindern, die sind auch nicht so Fans von diesem
20: nicht?
0: Stift.
20: Okay.
0: Nee, also das weiß ich aus Erfahrung. Aber gut, wenn man es dabei hat, weil man kann es eben auf jeden Fall ausprobieren. Jetzt habe ich irgendwie vielleicht mich... Ich bin gestolpert und auf den Stein gefallen und habe mir irgendwie ein bisschen das Knie aufgeschlagen zum
20: genau.
0: Beispiel.
20: Was das sind die Schürfwunden. Also das Wichtigste ist immer mit Kontakt mit Erde auswaschen. Wasser ist das Beste, was man haben kann. Klar, wenn man jetzt mitten im Wald ist,
0: aber
20: kann man
0: vielleicht
20: eine Trinkflasche hat oder auch einen Bach, also Bergseen oder Bäche sind ja auch sauber. Also viel Wasser, um möglichst alles rauszuspülen.
0: Mhm.
20: Und jede Wunde hat ja diese Leukozyten, das sind die weißen Blutkörperchen, die dann in die Wunde rein migrieren, wandern und dann praktisch so eine natürliche Kruste machen. Und diese weißen Blutkörperchen haben die Aufgabe, die Bakterien aufzufressen, die in einer Wunde sind, und einen schützenden Naturverband zu machen. Deswegen waschen, kurz kühlen natürlich, wenn man was zum Kühlen dabei hat, auch eine kalte Wasserflasche draufhalten, irgendwas, was kalt ist, damit die Blutung aufhört und der Brennschmerz am Ende auch. Ne? Das ist ja das Unangenehme. Und dann an der Luft lassen, dass eine natürliche Kruste kommt. Unter der Kruste wachsen dann die

0: ein Desinfektionsmittel hat, wäre das gut. Aber es brennt natürlich auch ein bisschen auf den Schürfwunden.
1: Also geht da auch so dieses Handdesinfektionszeug?
0: Es geht alles, was man gerade hat. Aber Wasser ist das Einfachste. Ja, am Schluss. Ne? Aber erst Wasser, also wirklich den ganzen Reinigen. Dreck, die Erde, Steinchen, alles raus.
1: Okay. So, jetzt habe ich einen Apfel geschält mit meinem Klappmesserchen, was ich dabei habe für unterwegs, und schneide mir in den Finger. Schnittwunde. Ja. Kennen bestimmt auch viele. Genau. Und das kann ja schon richtig bluten.
0: An den Fingern blutet alles sehr heftig. Solange man Äpfel und Gemüse schneidet, ist das relativ unproblematisch, weil das als relativ sauber gilt. Und durch die starke Blutung, die man immer an den Fingerkuppen hat, reinigt sich die Wunde von selber. Da wäre es dann gut, wenn man so ein Klammerpflaster dann im Anschluss benutzt.
1: Haben wir das
0: benutzt.
1: Hier auch?
0: Das wäre jetzt zum Beispiel so eins, das ist also ein Klammerpflaster, das ist durchgehend.
1: Sieht fast aus wie so ein, wie so eine Feile.
0: Ja, das ist aber beweglich. Okay. Das ist mit Klebestreifen komplett, das schneidet man dann so weit, wie man es braucht.
1: Ach so, okay, das schneidet
0: man sich
1: zurecht. Und
0: verbindet die beiden Enden zusammen, dass die richtig mit Druck aneinander liegen,
1: ja.
0: Sodass die Wunde sich wieder schließt. Und okay. Dafür hat man 8 Stunden Zeit, solange ist die erste Wund. Also das Klebemittel, was wir im Blut haben. Und das ist wichtig, dass man das dann direkt macht. Dann hochhalten, damit das Blut möglichst nicht noch reinschießt. Mhm. Und vielleicht auch noch kühlen.
1: Das dann kann ist perfekt. Man das, okay, aber gilt das jetzt für jede Schnittwunde?
0: Also für Fingerkuppen.
1: Ja.
0: Wenn jetzt Gelenke beteiligt sind, wo Sehnen verletzt werden könnten, dann sollte schon ein Arzt drauf gucken, ob die Sehne noch da ist. Also immer, wenn Gelenke beteiligt sind, dann sollte man schon einen Arzt aufsuchen. Ja. Aber wenn es wirklich nur die Fingerkuppe ist, da ist nichts, was man groß
1: oder am
0: verletzen
1: Bein,
0: kann.
1: Am Arm oder so, das würde damit auch erstmal
0: funktionieren. Ja, also es sind sehr selten Schnittwunden an der Schulter oder so. Die häufigsten sind halt an den Fingerkuppen.
1: Aber Sie haben schon gesagt, okay, bei Apfel ist jetzt nicht so problematisch.
0: Genau.
1: Wann ist es problematisch?
0: Wenn man Fleisch schneidet zum Beispiel, da
1: oder
0: wird's
1: Hühnchen.
0: Dann, Hühnchen, also da sind Keime drin. Da müsste man dann auch noch mal gucken, dass man den Impfschutz noch mal überprüft.
1: Ach so, welchen Impfschutz ist das?
0: Tetanus.
1: Tetanus. Okay.
0: Genau.
1: Also Kinder haben den meistens, ne? Oder?
0: Genau. Und Erwachsenen hoffentlich auch. Alle 10 Jahre muss man den auffrischen. Wenn man das eben versäumt hat, gibt es aber auch Impfstoff in jeder Notfallsprechstunde. Da gibt es dann auch die Antikörper-Tetagam und die Auffrischimpfung auch.
1: Aber dann da gerade auch desinfizieren dann, oder?
0: Wenn ja, da besonders, ist. Genau. Das ist ja noch wichtiger als bei der Apfelverletzung.
1: Absolut. So, jetzt grillen am Wochenende bestimmt ganz viele. Und da kann ja schon auch, also es wird ja dann heiß, können ja vielleicht auch mal Verbrennungen passieren. Was habe ich denn da für Möglichkeiten, selbst schon mal zu Hause vorzusorgen?
0: Also wenn man an einen heißen Grill kommt, ist ja sofort der Reflex wegziehen. Mhm. Das geht ja schneller, als man denken kann. Das heißt, der Kontakt zum heißen Eisen ist ja nur ganz, ganz kurz. Also wir haben da hauptsächlich Verbrennungen ersten oder zweiten Grades. Erster Grad ist es nur rot, aber brennt höllisch natürlich. Mhm. Zweiten Grades, ich habe eine Blase. Mhm. Weiter kommt es in der Regel nicht. So, das tut höllisch weh, aber ist ungefährlich. Das Beste ist sofort kühlen. Ja. Wenn dieser Brennschmerz dann erstmal vorbei ist, kann man eine Salbe drauf tun, die fettig ist, weil Fett lindert auch den Schmerz dann. Mhm. Es gibt richtige Brandsalben, wenn man die zu Hause hat. Da ist ein bisschen Cortison drin, aber sehr fett. Mhm. Oder eben als anderes Fettes, was man in der Küche hat, wenn man eben so gar nichts hat. Mhm. Ja, und dann Hauptsache kühlen.
1: Okay, da kann man auch schon viel machen. Wann sollte man, das klingt alles irgendwie super, man hat das dann im besten Fall, also kann man ja in kleinen Päckchen auch haben und dann packt man sich vielleicht in den Rucksack oder so, wenn man unterwegs ist. Aber wann sollte ich denn wirklich zum Arzt gehen?
0: Also immer dann, wenn eine Wunde sich infiziert. Das heißt, es pocht, es kommt Eiter raus. Man kann vielleicht sogar einen roten Strich irgendwo sehen.
1: Dann das wäre dann schon sowas
0: Eisenbahn.
1: Wie Blutvergiftung.
0: Es beginnt dann. Mhm. Aber immer, wenn eine Wunde pocht oder wirklich Schmerz aufquillt, dann muss man zum Arzt gehen. Mhm. Aber das passiert ja erst nach Tagen. Das ist ja nicht sofort. Mhm. Also man hat Zeit, das zu beobachten.
1: Aber noch mal ganz kurz abschließend, weil da viele auch so Sorge vor haben, vor dieser Blutvergiftung. Mhm. Man hat immer das Gefühl, oh Gott, ich muss alles Mögliche irgendwie machen und direkt zum Arzt, damit ich das nicht habe. Was sagen Sie dazu? Also passiert das wirklich häufig? Oder wie kann man es verhindern? Oder
0: also,
1: sollte man zum Arzt?
0: Wenn die Wunden nicht gut gereinigt werden, kann das passieren. Können sich auch kleine Wunden infizieren. Und dann sollte man auch zum Arzt gehen. Das ist ja frühestens nach 2 bis 3 Tagen nach der Verletzung so, dass sich das so verändert, dass es schlimmer wird und nicht besser. Eine Wunde, die sauber geworden ist, ist nach 2 bis 3 Tagen, stört mich nicht mehr. Wenn diese Wunde weiterhin stört, ist entweder noch ein Fremdkörper,

0: drin, den man rausholen muss, den man nicht gesehen hat. Mhm. Oder es sind doch Keime in die Wunde gelangt, die man nicht wegbekommen hat. Dann muss man entscheiden, muss ich die Wunde noch mal aufmachen und reinigen oder muss ich ein Antibiotikum geben? Das muss dann doch ein Arzt entscheiden.
1: Ja, auf jeden Fall. Gut, also da haben wir auf jeden Fall schon einiges mitbekommen, was in den Rucksack oder in die Ausflugstasche rein sollte. Können Sie bei uns auch noch mal auf der Internetseite hierundheute.de nachlesen. Dr. Hiebler, herzlichen Dank für diese Informationen. Und dann sind wir hoffentlich jetzt bestens ausgestattet für die Tage. Ja, also mit einem guten Notfallrucksack geht's jetzt mal raus. Am besten noch Proviant, Trinkflasche, alles einpacken. Denn schöne Ausflüge dauern ja vielleicht auch mal ein bisschen länger, wenn man sich gemütlich in Parks zum Beispiel aufhält. Denn am Sonntag ist Tag des Parks. Und da ist der Maxi-Park in Hamm gerade sehr, sehr beliebt, denn auch der ist Teil der internationalen Gartenausstellung, die nächstes Jahr im Ruhrgebiet stattfinden wird. Und da bereitet man sich auch schon so ein kleines bisschen darauf vor. Mein Kollege Bastian Biet ist vor Ort und hat uns schon ein bisschen was gezeigt. Aber es geht noch weiter, denn ja, so ein paar Highlights gibt es jetzt schon zur Vorbereitung auf 2027, Basti, oder?
2: Genau, diese Woche war Spatenstich für ein neues Vermittlungszentrum. Da sieht man jetzt noch nicht so viel, wie das eben ist bei einem Spatenstich. Aber das hier ist zum Beispiel ein sogenannter Garten der Zukunft. Da gibt es ganz interessante Blumen. Eine Orangenblume sehe ich hier, ein Bärenklau, eine Strignatie. Ja, Sachen, die kenne ich gar nicht. Und dann sehe ich natürlich auch Leute. Entschuldigung. Sehe ich Leute, die hier schon tolle Sachen entdeckt haben. Was haben Sie sich denn angeguckt?
3: Schön, dass wir beide drüber sprechen. Wir sind reingekommen und wo sind wir mit den beiden Kleinen gelandet? Erstmal auf den ganzen Spielplätzen. Ja, und dann mussten wir natürlich noch bis zum Schluss warten, bis wir in das Schmetterlingshaus kamen. Und das war eigentlich wunderschön.
2: Als ich das letzte Mal im Schmetterlingshaus war, waren da noch ganz viele Raupen. Ja, die waren im Verpuppungsstadion. Bei Ihnen gab es jetzt große Schmetterlinge. Haben Sie einen gekannt oder sind das exotische Schmetterlinge, die niemand kennt?
3: Die exotischen, ja. Wir haben aber danach gefragt. Die Kokons, die werden gekauft. Die werden also nicht hier, dass die Schmetterlinge sich hier vermehren, sondern die werden zugekauft. Weil ansonsten Raupen fressen natürlich dementsprechend alle Blätter weg. Dann wäre da im Schmetterlingshaus nur Kahlschlag. Ja, wir haben uns auch gebildet noch weiterhin.
2: Ich habe auch das Gefühl, aber Sie hatten schon ein bisschen Wissen mitgebracht. Vielen Dank, ich will nicht länger stören. Euch allen noch einen schönen Tag hier. Frau Stute, da hat gerade eben jemand ihren Job gemacht. Es tut mir ein bisschen leid. Sie sind hier verantwortlich unter anderem für das, was jetzt hier zur Bundesgartenschau passieren wird. Ich habe schon vom Spatenstich erzählt, aber das hier ist der Garten der Zukunft und den gucken wir uns genauer an, weil ein Garten der Zukunft, den können auch die Leute zu Hause gebrauchen.
4: Den können die Leute zu Hause gebrauchen, aber ich muss Sie kurz verbessern. Es geht hier um die internationale Gartenausstellung, die IGA, die im Ruhrgebiet stattfindet. Bundesgartenschau hatten wir, Landesgartenschau waren wir hier die erste in NRW. Jetzt geht es um die IGA. Und die IGA heißt für den Maxi-Park, dass wir eine Erweiterung bekommen. Das heißt, wir werden über die Maxi-Plaza mit dem neuen Gartenkompetenzzentrum verbunden. Und da kommen wir jetzt hin, dass wir die Gärten der Zukunft vorstellen. Das heißt, wir stehen hier vor einem Sandbeet, was wir vor ein paar Jahren schon angelegt haben, was eben ja, klimaresilient ist. Das heißt, wie gehen wir damit um mit dem Klimawandel? Wie entwickeln sich die Blumen? Wie kann ich das Wässern im Garten vermeiden? Das ist ganz einfach zum Beispiel hier dadurch, dass die Blumen praktisch in ein Sandbeet gesetzt werden, welches dann dazu führt, dass sie tiefer wurzeln, worauf ich dann einfach weniger Wasserbedarf habe.
2: Interessant.
4: Genau, solche Ideen werden dann eben in dem Gartenkompetenzzentrum noch an den Mann und die Frau und den Gärtner gebracht. Genau.
2: Ah, und man kriegt auch ein bisschen neue Inspiration, was man in den heimischen Garten pflanzen kann. Das hier ist zum Beispiel ein Röhrenstern. Und wenn Sie wissen wollen, wie diese Pflanze aussieht, dann müssen Sie leider wiederkommen. Aber der Park hat ja das ganze Jahr über geöffnet und spätestens im Sommer wird auch dieses Beet richtig schön blühen. Und damit gehen wir zurück ins Studio und ich hole mir bei Ihnen jetzt noch ein paar Privattipps ab für meinen Garten.
4: Sehr gerne.
2: Dankeschön. Gib zurück ins Studio.
1: Ja, dann viel Erfolg, Basti. Vielen Dank. Macht's gut. Am schönsten ist es ja, wenn man solche Ausflüge in die Parks oder vielleicht auch woanders hin gemeinsam verbringt und unternimmt. Das macht ja irgendwie am meisten Spaß mit so einem Lieblingsmenschen. Aber was macht eine Frau oder ein Mann zu einem Lieblingsmenschen? Für unsere schöne Serie Herzenssache erzählen uns jetzt Katrin und Ruven, was sie eng verbindet. Oder man muss eher sagen, was sie extrem

0: verbändert.
1: Und auf einmal wurde aus diesem Monster auch dieses Monster und ich dachte, okay, wir sitzen jetzt gemeinsam in diesem Boot.
2: Mein Name ist Katrin, das ist Ruben. Wir sind seit über 3,5 Jahren jetzt zusammen.
3: Also ohne Katrin, also mittlerweile kann ich mir das einfach nicht mehr vorstellen, weil wir einfach so viel gemeinsam getan haben oder so viel erlebt haben auch. Und einfach auch, nee, es ist halt einfach auch super langweilig ohne sie. Es ist einfach langweilig.
1: Also es war am Anfang nicht die Idee, Iron Man zu machen. Also auf gar keinen Fall. Ruben war für mich ein Monster. Ich dachte mir wirklich, ich so, was hat der da vor? Der will 3,8 Kilometer schwimmen, 180 Kilometer Radfahren und danach einen Marathon laufen. Also welche Synapse ist bei ihm denn durchgebrannt?
3: Ja, das ist in jeglicher Hinsicht einfach ein super Gefühl. Einfach, weil man sich auf einer Ebene auch unterhalten kann.
1: Also wenn wir im Winter 3 Stunden auf unseren Fahrrädern in unserem Sportraum gesessen haben, dann macht man das einfach gemeinsam, dann stimmt man das ab. Ich habe mich dieses Jahr in Hamburg angemeldet zum Ironman und habe mich dann da für die Frauenweltmeisterschaft auf Hawaii dieses Jahr im Oktober qualifiziert. Der härteste Triathlon weltweit.
3: Ich habe ihr die Flaschen vorbereitet, ich habe die Ernährung ausgerechnet, aufs Gramm genau. Ich habe die Flaschen hier hinterhergefahren in die Gluthitze.
1: Ja, oder auch einfach da zu sein. Also das war schon stark mein Anker, weil Ruben mir immer wieder Ruhe gibt auch. Für mich ist ein Zieleinlauf immer erst perfekt, wenn ich Ruben irgendwo gespottet habe.
3: Unfassbar stolz, dass sie das geschafft hat.
1: Wenn ich etwas für Ruben tue, würde er genau das Gleiche für mich tun, ohne dass wir es voneinander einfordern. Und das geben wir uns dann einfach gerne, diesen bedingungslosen Support. Ja, dieses blinde Verständnis einfach füreinander.
0: Süß, an einem Strang ziehen, wunderbar. Jetzt sind wir bei unserem Quiz, Tasche oder Tasse. Alles ist da, auch die beiden Umschläge. Und meine erste Kandidatin am Telefon, das ist die Maria Sapper aus Mettmann. Hallo Maria.
4: Hallo Miriam.
0: Hallo. Sind Sie
4: es
0: schon...
4: Der Ton ist versetzt. Ich höre das nicht direkt 1:1.
0: Oh, das ist natürlich schlecht für die Fragen.
4: Doch, weiß ich nicht. Probieren wir mal.
0: Probieren wir mal, okay. Also... Ja. Ich versuche jetzt mal eine Frage zu stellen, mal gucken, wie schnell Sie antworten. Was machen Sie am Wochenende?
4: Am Wochenende werden wir im Garten die Sonne genießen, denke ich.
0: Das ist toll. Und das kam so schnell, da bin ich jetzt guter Dinge für die Fragen.
4: Gut.
0: Maria, wir haben 2 Umschläge, einen roten, einen blauen, einen roten, einen gelben. Welchen hätten Sie gern?
4: Rot.
0: Rot, bitte. Jawohl, bekommen Sie. Rot wie die Liebe, haben wir doch gerade eben schon gesehen.
4: Genau.
0: 2 Menschen, genau, die sich gefunden haben. Das ist doch toll.
4: Genau.
0: Also, bringt Ihnen auch vielleicht ein bisschen Glück, wäre ja schön. Wir haben nämlich tolle Fragen vorbereitet, die ich innerhalb von einer Minute wieder vorlese. Und Sie sollten möglichst viele davon richtig beantworten. Dann gibt es Punkte. Und je mehr Punkte, desto besser natürlich. Maria, sind Sie bereit?
4: Ich bin bereit.
0: Gut, dann einmal durchatmen. Die Zeit für Sie läuft ab jetzt. Welche Stadt liegt an der Ruhr, Meschede oder Minden?
4: Meschede.
0: Richtig. Alexandra Popp oder Lena Oberdorf? Welche Fußballerin wechselt im Sommer zu Borussia Dortmund?
4: Alexandra Popp.
0: Richtig. Welche Nordrhein-Westfälin geht im nächsten Jahr mit I'm on Fire auf Tour? Sarah Engels oder Nena?
4: Lena.
0: Falsch. Ist heute internationaler Tag des Tees oder Welt-Smoothie-Tag?
4: International Dachtes
0: Tees. Richtig. Welches Lied gehört zum immateriellen Kulturerbe an Tagen wie diesen oder das Steigerlied?
4: Das Steigerlied.
0: Richtig. Ist das Aquarius in Mülheim an der Ruhr ein Wassermuseum oder ein Papiermuseum?
4: Ein Wassermuseum.
0: Richtig. Wer folgte auf den Kölner Konrad Adenauer als Bundeskanzler, Ludwig Erhard oder Johannes Rau?
4: Ludwig Erhard.
0: Richtig. Wie heißt die Bergisch-Gladbacherin Heidi Klum seit ihrer jüngsten Heirat mit Nachnamen? Tikwa oder Kaulitz?
4: Kaulitz.
0: Richtig. In welchem Jahr lief die letzte Folge der ARD-Serie Lindenstraße? Ach, da ist die Zeit sowieso abgelaufen. Aber das ist nicht schlimm, Maria. 7 richtige Antworten haben Sie geschafft. Das ist gut. Da können Sie schon mal sehr zufrieden sein. Wir gucken jetzt mal, wie weit Brigitte Bartels aus Korschenbruch kommt. Hallo, Brigitte.
5: Hallo.
0: Hallo. Haben Sie denn auch schon was Schönes fürs Wochenende geplant oder lassen Sie es einfach auf sich zukommen mit der Sonne und den 30 Grad?
5: Ich lasse es auf mich zukommen.
0: Das ist doch auch gut. Ein bisschen Seele baumeln lassen und schauen, wohin man es so mal machen kann, ne? Wo man mal hinfahren kann. Das ist doch toll.
5: Genau.
0: Vielleicht ja mit einer frischen Tasse oder einer Tasche. Wäre doch ganz gut. Wir haben einen gelben Umschlag übrig, passend zum Sonne, zur Sonne. Da sind Fragen drin und die Maria hat 7 richtige Antworten geschafft von ihren Fragen. Mal gucken, wie viele sie schaffen. Vielleicht setzen sie ja noch einen oben drauf. 1 Minute haben sie Zeit, mir ganz viel richtig zu beantworten. Und wenn sie startklar sind, könnten wir auch loslegen.
5: Ich bin startklar.
0: Gut, Brigitte, aufgepasst, die Zeit für Sie läuft ab jetzt. Wie nennt sich Schwerte? Hansestadt an der Ruhr oder Hansestadt an der Lippe?
5: An der Ruhr.
0: Richtig. Welchen Fußballverein verlässt der Bochumer Leon Goretzka nach dieser Saison? Erster FC Köln oder Bayern München?
5: Bayern München.
0: Richtig. Wer geht mit der Puppencomedy Wünsch dir was auf Tour? Sascha Grammel oder Helge Schneider?
5: Grammel.
0: Richtig. Ist heute Equal Pay Day oder Welttrinkgeldtag?
5: Welttrinkgeldtag.
0: Richtig. Von welcher Band ist das Album Liebe gewinnt? Von Brings oder von Unheilig?
5: Brings.
0: Richtig. Wie heißt ein Solinger Museum, in dem Originale und Nachahmungen zu sehen sind? Plagiarius oder Placebo?
5: Plagiatus.
0: Richtig. Wer war sowohl Ministerpräsident von NRW als auch Bundesvorsitzender seiner Partei? Armin Laschet oder Guido Westerwelle?
5: Laschet.
0: Richtig. Duisburg-Ruhrort heißt die erste Tatortfolge mit Horst Schimanski oder mit Freddy Schenk als Kommissar?
5: Schimanski.
0: Richtig. Wo kann man das Musiktheater im Revier besuchen? Gelsenkirchen oder Geseke?
5: Gelsenkirchen.
0: Das wäre auch richtig gewesen, Brigitte. War knapp außerhalb der Zeit. Aber Sie haben es geschafft. 8 richtige Antworten und damit eine Antwort mehr als Maria. Herzlichen Glückwunsch.
5: Danke.
0: Was hätten Sie denn gerne? Die Tasche oder die Tasse?
5: Die Tasche.
0: Die Tasche. Da schauen wir am Ende der Sendung gerne rein. Und Maria, Sie bekommen unsere hier und heute Tasse für den nächsten Eiskaffee oder auch, oder auch den Tee, was auch immer Sie gerne trinken.
4: Miriam, darf ich noch die Fragenkarte mit einem Autogramm von Ihnen dabei haben?
0: Ja, lege ich gerne dazu.
4: Dankeschön.
0: Sehr gerne.
4: Brigitte, herzlichen Glückwunsch.
5: Dankeschön und wünsche viel Spaß mit der Tasse.
0: Das ist
4: danke,
0: aber nett.
4: Auch so. Tschüss.
0: Dann schönen Abend. Tschüss.
5: Auch so. Schönes Wochenende.
0: Dankeschön, ebenso. Ja, jetzt kümmern wir uns um eine gewisse Steuer, die nur Frauen betrifft. Es geht nämlich um Pink Tax. So heißt diese Steuer, also pinke Steuer übersetzt. Betrifft Produkte für Hygiene, Beauty, aber auch Klamotten, Dienstleistungen, auch wie Friseur oder Reinigung. Denn für all das müssen wir Frauen ganz oft mehr bezahlen, als es die Männer tun. Und immerhin kommt da an einigen Stellen ein bisschen Bewegung rein.
6: Gleiches Produkt, gleiche Dienstleistung, unterschiedlicher Preis. Dass Frauen für vieles mehr bezahlen müssen als Männer, ist unfair, findet auch Friseurmeisterin Stefanie Bäumke aus Versmold. Sie hat ihre Preise deswegen angepasst. Männer- und Frauenhaarschnitte gibt es bei ihr nicht mehr. Wer kommt, zahlt nach Zeit, nicht nach Geschlecht.
7: Es gibt ja auch Personen, die nennen sich divers und die sind gar nicht geschlechterspezifisch. Und deswegen finden wir es einfach gerechter, einfach zu schauen, was mache ich hier, wie lange brauche ich und unabhängig vom Geschlecht.
6: Auch die Verbraucherzentrale NRW findet die ungleichen Preise für Männer und Frauen nicht gerecht. Sie hat zusammen mit der Verbraucherzentrale Hamburg immer wieder Markenchecks gemacht und festgestellt, es gibt den Preisunterschied vor allem bei Pflegeprodukten, obwohl die sich in ihrer Verarbeitung und bei den Inhaltsstoffen kaum unterscheiden. Ein weiteres Beispiel aus dem Markencheck: Für Rasierutensilien zahlen Frauen noch immer bis zu 80% mehr. Auffällig ist der Preisunterschied auch bei Dienstleistungen wie der Reinigung. Blusen sind oftmals teurer als Männerhemden. Aber ist diese Ungleichbehandlung nicht eigentlich verboten? Warum ändert sich wenig und wo sind die Preisunterschiede besonders groß? Unser Thema jetzt bei Hier und Heute.
0: Darüber spreche ich mit Alisa Frey von der Heinrich-Heine-Universität in Düsseldorf. Beschäftigt sich sehr intensiv eben genau mit diesem Thema und kann uns auch ein bisschen was erklären, warum da so ein Ungleichgewicht drin ist. Frau Frey, wo ist Ihnen das vor allem immer so begegnet?
8: Naja, wie eben auch gesehen, ist natürlich bei Friseurdienstleistungen das immer häufiger zu sehen. Mhm. Generell bei verschiedenen Dienstleistungen, die alle so ein bisschen körpernah sind, also auch kosmetische Dienstleistungen kann das manchmal vorkommen. Aber auch ganz überraschend zum Beispiel Kinderkleidung.
0: Oh.
8: da gibt es durchaus...
9: Zwischen Mädchen und Jungen gibt es da Unterschiede.
8: Genau, dass durchaus eben auch mal die Skijacken oder Snowboardjacken, wenn sie eher so nach für den Jungen aussehen, halt ein bisschen teurer sind, als wenn sie... andersrum, genau, wenn sie eher nach einem Mädchen aussehen, ein bisschen teurer sind. Und eher die neutralere, jungen Variante durchaus günstiger.
9: Und das wiederum lässt sich dann genau wie erklären bei solchen Produkten? Ja, wie also, Skijacken?
8: Naja, so ein bisschen die Zahlungsbereitschaft, weil eben vielleicht gerade da auch häufiger der Wille, dass es eben pink ist, vielleicht ein bisschen wichtiger ist. Und dann will man eben durchaus ja, auch mehr oder ist bereit, mehr zu zahlen.
9: Also es liegt dann wirklich auch so an der also dem persönlichen Wunsch, den man hat, dass es jetzt eben eine Jacke in einer Farbe sein soll, die zu einem Mädchen vielleicht jetzt in dem Moment passt oder mein das Kind das haben will.
8: Einfach Geschmackssache, ne?
9: Genau. Okay, also wir haben jetzt dazu auch einige Erfahrungswerte von unseren Zuschauern bekommen. Also Carolina schreibt zum Beispiel, ich persönlich sehe keinen Grund, Frauenprodukte zu kaufen, wie zum Beispiel Rasierer oder Rasiergel für Frauen. Das ist für mich völliger Quatsch, also die extra für Frauen beworben werden. Männerrasierer sind viel besser und halten länger. Von der anderen Seite habe ich vor einiger Zeit festgestellt, dass zum Beispiel Gesichtscreme für Männer etwas teurer ist als für Frauen. Ist das auch was Sie so beobachten?
8: Habe ich jetzt, also ist natürlich, ja. Genau, finde ich interessant. Also erstens ist ja offensichtlich die Dame auf jeden Fall schon mal interessiert genug und auch informiert genug, dass sie eben sagt, naja gut, ich kümmere mich eigentlich nicht darum, ob da irgendwie für Frauen oder für Männer draufsteht. Mhm. Ich finde die Rasierprodukte für die Männer eigentlich genauso gut oder vielleicht sogar besser. Ich glaube, es gibt natürlich immer punktuell auch eben den Fall, dass es eben auch mal umgekehrt sein kann. Ne? Mhm. Deswegen, es ist jetzt kein gesellschaftliches Problem, dass Frauen immer mehr bezahlen müssen. Mhm. Es gibt natürlich auch immer mal den Fall, wo es umgekehrt ist, weil es eben einfach immer darum geht, wie ist die Zahlungsbereitschaft der Kunden, die adressiert wird adressiert werden mit dem Produkt. Mhm. Und auch Männer sind natürlich manchmal bereit, mehr für ihre Schönheit und ihre Pflege auszugeben.
9: Ja, interessant, weil auch der Olaf, unser Zuschauer, schreibt, ich habe eher das Gefühl, dass eher bei männlichen Produkten, also Pflege oder Garderobe, die Preise höher sind. Ist das auch vielleicht eine subjektive Wahrnehmung oder ist das tatsächlich so?
8: Also tatsächlich gibt es das, glaube ich, schon in einzelnen, wirklich einzelnen Produktsegmenten. Aber an sich ist es wohl eher eine subjektive Wahrnehmung an der Stelle, wo man eben das dann beobachtet, weil es wirklich sehr spezifische Produkte dann oftmals sind. Mhm.
9: Jetzt schreibt uns Rolf, meine Frau hatte zu Lebzeiten ihren Stammfriseur in Kiel, bei dem sie aufgrund ihres Kurzhaarschnittes immer den gleichen günstigeren Preis wie ich zahlte. Das ist natürlich schon sehr fortschrittlich, wenn das schon lange so ist. Mhm. Wenn jetzt eine Frau wirklich so kurze Haare hat wie jetzt ein Mann, dann ist es ja sehr vergleichbar, wenn die nebeneinander sitzen beim Friseur. Aber es ist immer noch ganz häufig so, dass Frauen mehr zahlen, oder? Für solche Dienstleistungen.
8: Genau, ich glaube, es gibt einfach grundsätzlich manchmal, also ich hatte in meiner Nachbarschaft gibt es einen Friseursalon, das steht einfach draußen, Damenhaarschnitte ab 17 Euro, Herrenhaarschnitte ab 15 Euro. Mhm. Also offensichtlich gibt es da den Unterschied und das wird erstmal am Geschlecht gemacht. Mhm. Aber das finde ich jetzt einfach schon ganz, ganz fair und ist doch einfach eigentlich ganz erfreulich, dass es durchaus eben auch Friseure, Friseurinnen gibt, die das schon immer mitdenken und einfach sagen, nee, ich möchte ja fair meine Kunden behandeln.
9: Ja, so wie auch in unserem Film, da gibt es mittlerweile auch immer mehr. Jetzt fragt uns Ulla, wie ist denn die Rechtslage da, wenn das nicht in Ordnung ist? Man kann ja nicht einfach sagen, Frauen zahlen mehr. Wir leben in einem Rechtsstaat, man kann doch nicht einfach sagen, der Handel macht das so und dann muss man dem Handel auch mal auf die Finger gucken. Also ist das irgendwie rechtlich geschützt vielleicht oder gibt es da Möglichkeiten?
8: Ich bin jetzt natürlich keine Juristin, aber es gibt natürlich das Antidiskriminierungsgesetz. Ne? Mhm. Also es gibt eben schon durchaus ein Gesetz, das eigentlich nicht nur aufgrund von Geschlecht eine Unterscheidung gemacht werden darf. Aber natürlich wird dann oft argumentiert, naja, es ist ja nicht nur das Geschlecht, wir unterscheiden etwas. Ne? Zum Beispiel bei den Produkten, dass dann doch die Inhaltsstoffe vielleicht ein klein wenig anders sind, dass die Farbe irgendwie schon anders ist. Ne, dass man
9: aber so reicht es schon, wenn da einfach nur draufsteht, dann rosa ist dann für Frauen als Zusatz, aber der Inhalt ist eigentlich derselbe?
8: Ja, es ist ja dann nie ganz dasselbe. Ne? Deswegen, ich glaube, das ist schon clever gemacht. Ne? Also man versucht das so ein bisschen zu verschwimmen, wie unterschiedlich die Produkte dann sind. Ich finde es vor allen Dingen natürlich prävalent dann, wenn es um Dienstleistungen geht. Ne? Weil da ist es natürlich noch mal schwieriger. Weil ich kann zum Friseur gehen, aber ich weiß natürlich nicht, ob es wirklich ein Unterschied ist, wenn ein Mann hier sitzen würde, ob der Aufwand jetzt wirklich anders ist. Und es ist halt immer genau die Frage, ist der Aufwand Unterschied oder ist der Unterschied zwischen den Produkten wirklich rechtfertigt das den Preisunterschied, ja oder nein? Das ist eben dieses Selbstempfinden, wie fair finde ich das? Und letzten Endes kann man einfach nur allen empfehlen,
9: so zu handeln wie vielleicht unsere Zuschauerin, die sagt, ich greife dann zu dem blauen Männerprodukt und spare damit vielleicht irgendwie einen Euro oder so bei
8: zum
9: einem.
8: Beispiel. Ne?
9: Und dann so summiert sich ja, wenn man dann das in mehreren Bereichen dann auch so handhabt.
8: Genau.
9: Alisa Frey, herzlichen Dank für die Infos und danke auch für Ihre Erfahrungswerte. Und jetzt schauen wir uns die schönen Nachrichten aus dem Westen an, kurz und gut.
10: Ideen muss man haben. Die Feuerwehr in Nümbrecht im Oberbergischen brauchte dringend ein neues Löschfahrzeug. Weil die aber sehr teuer sind, haben die Nümbrechter kurzerhand einen alten Milchtanker umgebaut. Fast 3 Jahre hat die Umrüstung gedauert.
11: Wir machen das ja auch alles nur ehrenamtlich. Das heißt, nach der normalen Tätigkeit, nach Feierabend, am Wochenende. Und dann zieht sich das alles ein bisschen.
10: Und weil sie schon dabei waren, haben sie auch gleich auf ihrem alten Unimog eine Pumpe installiert. Mit den beiden Fahrzeugen können sie nun auch Wasser in Gelände bringen, das sie vorher nicht erreichen konnten. Der umgebaute Milchwagen hat rund 300.000 Euro gekostet, knapp halb so viel wie ein neues Fahrzeug. Gute Ideen haben auch die Textiltechniker der RWTH Aachen. Auf der Suche nach nachhaltigen Materialien haben sie Kleidung aus natürlichen Rohstoffen hergestellt. T-Shirts aus Rohrzucker zum Beispiel, Leggings aus Pilzen oder Schuhe aus Algen. Alle Stoffe können mit dem Biomüll entsorgt werden. Erste Gespräche mit Interessenten aus der Modebranche gibt es bereits. Rechtzeitig vor den langen Wochenenden sind jetzt überall im Land Ehrenamtler unterwegs und kümmern sich um eine gute Beschilderung unserer Wanderwege. Alexandra Busch und Willi Fairbanz vom Sauerländischen Gebirgsverein etwa.
12: Hier hat sich die Rinde wohl gelöst.
13: Ja.
12: Gucken wir mal.
13: Ich glaube, das müsste man abmachen hier.
12: Ja.
10: Alle 250 Meter etwa soll ein Schild zeigen, wo es lang geht. Die Zeichen sind heute meistens aus Aluminium. Früher war das anders.
14: Ich mache das ja seit 40 Jahren und da ist man halt immer mit Pinsel und Farbe durch den Wald gelaufen und hat dann die Zeichen gemacht, was natürlich teilweise auch recht lustig war, denn wenn so ein Zeichen wie der Bestweger Panoramaweg am Baum gezeichnet ist, irgendwann wird aus dem Kreis etwas Ovales, wo der Baum weiter wächst.
10: Mehrere Stunden am Tag sind die beiden und ihre Kollegen oft unterwegs und sorgen so dafür, dass wir alle gut zum Ziel und wieder nach Hause kommen.
9: Ja, und wenn man draußen unterwegs ist, dann sollte man ein bisschen was in der Brotdose Platz lassen für ein leckeres Teilchen, was wir hier machen, weil der Matthias ist so nett und hat alles immer genau auf so eine Proviantdose von der Größe her heute sich überlegt. Das finde ich echt toll.
15: Man kann immer mehr als eins reintun. Das ist auch
9: wichtig, ist auch, ne?
15: damit man nicht teilen muss, sondern abgeben kann.
9: Ja. Oder schnell alles selber futtern. Eben gab es ein kleines Marmorküchlein. Jetzt gibt es ein anderes Teilchen.
15: Genau, so einen kleinen Zopf tatsächlich hier. Ne? So ein Zopf.
9: Ein Mini-Zopf. Das sieht auch wirklich so süß aus.
15: Sieht ein bisschen geflochten aus, ne? Aber ist immer gefüllt.
9: Gefüllt mit Kirschen.
15: Mit Kirschen und Mohn.
9: Mohn. Oh, genau. Auch eine tolle Kombination. Da fängst du mit dem Mohn auch an, oder?
15: Ja, genau. Ich habe einmal die Milch hier heiß. Wir haben einmal Zucker dabei. Das Ganze wird aufgekocht. Ich gebe schon ein Stück Butter dazu. Und da ist dann eigentlich nur wichtig, dass wir Mohn haben, der schon gemahlen ist. Den gibt es ja auch so schon zu kaufen.
9: Okay, den man kauft den? Ja, so in einem Beutel oder was?
15: Genau, es gibt dann so spezielle Mohn, gemahlene Mohn in Beuteln. Wenn man den nicht komplett verbraucht, tatsächlich die eine Tüte gut zumachen, in den Tiefkühler legen und da hält er sich ein bisschen länger, als wenn ich ihn draußen. Ja, weil er einfach da nicht so schnell ranzig und dann nicht so schnell unangenehm muffig wird.
9: Ja.
15: Oder halt alles direkt verarbeiten, das geht natürlich auch. Und das, ja, tatsächlich als Kind habe ich dann früher noch mit der Mohnmühle so eine Quetschmühle durchgemahlen. Und ich bin mir nicht sicher, aber ich glaube, dass ich früher gab es den nicht gemahlen. Aber es ist auch gleichzeitig eine tolle Beschäftigung, um Kinder einfach zu beschäftigen.
9: Ja, und die ranzuführen, wie anstrengend das ist, wenn Mohn in einen Kuchen reinkommt.
15: Vielleicht das auch. Also ich meine, das ist immer, es ist im Handwerk ja tatsächlich so ein Thema, ne? Dass man halt dann auch erst mal sieht, wenn man es mit der Hand gemacht hat, mhm, was Maschinen leisten und was auch abgenommen werden kann oder warum ich so eine fertige Mohnmasse kaufen könnte. Aber da würde ich ganz klar sagen, nein.
9: Ja.
15: Das ist immer leckerer, wenn man es selber macht.
9: Okay, aber in diesem Fall ist es jetzt einfacher, du hast es gekauft und mitgebracht.
15: Beziehungsweise den gemahlenen Mohn habe ich gekauft, aber diese Mohnmasse, die machen wir ja gerade. Mhm. Das heißt, wir haben Milch, Zucker, mhm, Butter einmal erhitzt, einmal aufgekocht. Wir geben den Mohn rein. Mhm. Man kann jetzt, das habe ich im Rezept für eine bessere Bindung, noch ein bisschen Weichweizengrieß dazugeben, dass die Masse aber noch mal ein bisschen fester wird, ohne dass sie noch kräftiger nach Mohn schmeckt.
9: Ah. Aber damit, musste man nicht theoretisch?
15: Doch, bei dem Rezept schon. Sonst hat man einfach nachher echt eine zu weiche Masse.
9: Ah, okay.
15: Und die läuft dann aus dem Teilchen raus. Mhm. Dementsprechend, das quillt jetzt noch ein bisschen nach. Also das wird einfach dadurch ein bisschen kompakter. Wenn das ein bisschen ausgekühlt ist, beziehungsweise während das auskühlt.
9: Soll ich dir irgendwas helfen?
15: Nö, brauchst du nicht. Du kannst mal hier ein bisschen rühren, dass es ein bisschen auskühlt. Das kannst du tatsächlich mal. Aber brauchst du ja nur langsam zu rühren. Und ich mache jetzt die zweite Füllung. Da haben wir einmal ein bisschen Kirschfond, was Stärke und auch Zucker. Mhm. Dass man das Ganze auch einfach heiß macht. Einmal ein bisschen
9: und da hast du auch wieder Süßkartoffeln aus dem, Süßkirschen aus dem Glas.
15: Ja, Sauer, ich habe tatsächlich Sauerkirschen.
9: Sauerkirschen. Ja. Ich rieche gerade irgendwie so süßlichen Mohn hier und denke natürlich eher an süß als an sauer.
15: Ja.
9: Also Sauerkirschen aus dem Glas, so heiß.
15: Genau, Sauerkirschen aus dem Glas, den Fond ein bisschen abgeseit, mit ein bisschen Stärke und Zucker versetzt und das Ganze jetzt hier so andicken. Das wird tatsächlich jetzt dicker, als man das vielleicht erwartet. Und da kommen dann gleich die Kirschen rein, dass sie einfach noch ein bisschen Bindung haben und dass sie nachher auch nicht rauslaufen aus dem Teilchen.
9: Und das riecht schon so lecker.
15: Genau, das einmal angedickt. Und bei dem Mohn ist es ein bisschen ausgekühlt, es kommt noch ein Ei dazu.
9: Ach so.
15: Das führt dann nachher dazu, dass es beim Backen etwas stabiler wird. Mhm. Und wir damit dann entsprechend besser arbeiten können.
9: Also das verrührt man einfach ordentlich.
15: Genau. Und dann kommt unter die Kirschmasse kommen dann die Kirschen, also unter diese Kirschsaftmasse angedickt kommen die Kirschen drunter. Mhm. Und dann haben wir eigentlich, nicht nur eigentlich, dann haben wir beide Füllungen schon vorbereitet. Das heißt einmal die Kirschen, die so ein bisschen einen Sud haben, dann halt diese, merkst du aber, dass sie ein bisschen kompakter geworden ist, beim Abkühlen jetzt. Ne? Und das ist hauptsächlich durch den Grieß und auch weil der Mohn durch nachquillt.
9: Aber so ein bisschen
15: ist hier noch. Ja, okay. Das ist nicht so schlimm. Und dann haben wir natürlich das Wichtigste in dem Moment, ist der Hefeteig. Mehl, Milch, Butter, Eier, Zucker, Hefe und natürlich ein bisschen Salz. Das Ganze zu einem geschmeidigen Teig kneten. Falls er dann einem zu weich wird beim Kneten noch, einfach noch.
9: Also den hast du dann stehen lassen, wie lang?
15: Den habe ich jetzt, wann habe ich den gemacht? Vor 2 Stunden.
9: Okay, also so muss er dann auch schon. Ja,
15: tatsächlich ist auch immer eine gute Empfehlung für Hefeteig, einfach einen Tag vorher machen, in den Kühlschrank stellen und dann einfach über Nacht gehen lassen. Mhm. Das geht immer auch sehr gut.
9: Okay.
15: Aber sonst 2-3 Stunden, das passt. Dann rolle ich den einfach aus. Wir machen jetzt 12 Stückchen daraus.
9: Ach so, so klein werden die.
15: Ja, das wirkt jetzt so klein, aber tatsächlich, das Hefeteig, das unterschätzt man immer, wie stark der noch aufgeht.
9: Ja.
15: Und dementsprechend in 12 Teile teilen.
9: Okay.
15: Die wirke ich
9: so
15: jetzt rund.
9: Kügelchen.
15: Genau.
9: Gut.
15: Und die ganze Küche wackelt.
9: Ja, aber ehrlich. So, ich glaube, das dauert ein bisschen, bis wir jetzt 12 kleine Kügelchen geformt haben. Das hier ist, glaube ich, auch gleich dann etwas kühler. Wir schauen uns mal an. Also Thema Kirschen ist natürlich, viele freuen sich ja jetzt schon, wenn die Saison so richtig losgeht hier mit den heimischen Kirschen bei uns. Im Supermarkt gibt es schon die aus Spanien. Sind auch schon ganz lecker und auch tatsächlich teilweise gar nicht so teuer. Aber es lohnt sich auch wirklich mal, die traditionellen alten Sorten auszuprobieren.
10: Sie haben so schöne Namen wie Perle von Filsen, Geisepitter oder Diemitzer Amarelle, die alten Kirschsorten vom Mittelrhein. Die Kirschernte war hier viele Jahrzehnte ein wichtiger Wirtschaftsfaktor. Dass von diesem alten Baum heute wieder die Perle von Filsen geerntet wird, ist dem Mittelrhein-Kirschenprojekt zu verdanken. Es will die alten Kirschen retten und neu vermarkten. Frank Böwing-Loh vom Dienstleistungszentrum Ländlicher Raum kennt seine Schützlinge, hegt und pflegt sie. Welche Sorten gibt es?
13: Diese Kirsche heißt Perle von Filsen. Das ist eine ganz alte, traditionelle Kirschsorte hier aus dem Ort. Davon gibt es noch insgesamt hier in Filsen 2 Bäume, im gesamten Gebiet noch 6. Also es ist eine ganz, ganz seltene Sorte und sie ist wunderschön.
10: Heute werden Kirschen eher niedrigstämmig angebaut. Die alten Sorten waren Hochstämme, das Ernten beschwerlich. Sie gerieten in Vergessenheit, dabei haben sie viele gute Eigenschaften.
13: Großer Vorteil ist, dass es ein sehr wärmebegünstigtes Gebiet ist. Also gegenüber vielen anderen Standorten in Deutschland ist es hier sehr warm. Das heißt, wir haben hier Kirschen, die eine unheimlich gute Süße produzieren. Und die sind sehr früh, diese Kirschen, gegenüber anderen Regionen.
10: Wozu brauchen wir die alten Sorten? Weltweit sterben Sorten aus, ein großer Verlust. Die Diemitzer Amarelle ist eine alte Sauerkirschsorte mit einem starken, unverwechselbaren Geschmack. Inzwischen eine Rarität.
13: Es ist ein genetisches Potenzial für künftige Züchtungen und auch Klimaveränderungen. Und gerade hier im Mittelrheintal, wo die Sorten sich hier angepasst haben, ist das natürlich ganz toll, dass wir das für unsere Kinder auch bewahren.
10: Es war buchstäblich Rettung in letzter Minute. Denn viele der alten Bäume sind kurz vorm Absterben.
13: Wir sind den ganzen Mittelrhein hoch und runter gefahren und haben nach Kirschbäumen gesucht, haben dann anschließend Reiser geschnitten. Das heißt also, von so einem Ast haben wir dann einen Schnitt genommen und haben den an diesen Stellen aufgepropft von Wildkirschen. Und dadurch konnten wir diese Sorten dann auch vermehren. Das heißt, das ist ein Klon 1:1. So wurde das schon immer gemacht. Also seit 200 Jahren teilweise so alt wie die Sorten sind.
10: Diese 55 Bäumchen bewahren nun das alte Erbe für die Zukunft.
9: Sehr gut. Und bevor wir jetzt hier schön schlemmen gleich, wenn wir unsere Teilchen fertig haben, schauen wir mal einmal auf unsere Quiztasche. Denn Brigitte aus Korschenbruch hat das hier Tolles alles gewonnen, den kleinen Elefanten. Dann den Maus-Quarz-Wecker, den Hier-und-Heute-Ofenhandschuh und mein persönliches kleines Highlight, unser Hier-und-Heute-Kochbuch. Was wirklich tolle Rezepte drin hat von all unseren Köchen hier aus der Sendung. Viel Spaß beim Nachkochen. Und dann kommt auf jeden Fall noch direkt dahinter der Ausdruck von unserer Homepage mit den Rezepten des Nachtischs von Matthias Ludwig, ja, würde ich sagen.
15: Und ich weiß jetzt, wo mein Ofenhandschuh ist.
9: Wo ist denn dein Ofenhandschuh?
15: Ja, in der Tasche.
9: In der Tasche. Ja. Mann, Mann, Mann. So, also Matthias hat auch noch seinen Ofenhandschuh gesponsert.
15: Ja, wir haben jetzt, ich habe jetzt hier den Teig so rund gewirkt. Und wie kriege ich ihn quadratisch? Das ist ganz einfach. Ich schneide jetzt hier oben ein Kreuz bis zur Hälfte ein.
9: Ja.
15: Dann habe ich diese Form.
9: Ah.
15: Und dann kann ich diese Ecken nach außen machen. Habe ein Quadrat.
9: Kleines Kissen.
15: Oder ein Rechteck. Und daraus kann ich ein großes Rechteck rollen.
9: Ach so, erst machst du das so und erst dann rund, rollst du das aus.
15: Dann einschneiden, dann rechteckig formen und daraus dann ein Rechteck rollen. Und das füllen wir jetzt quasi mit dem Mohn und dem Kirschen. Ich habe jetzt hier schon Mohnfüllung vorbereitet, damit die richtig kalt ist, weil zu warm und gerade gekocht funktioniert es natürlich nicht gut.
9: Also es muss richtig kühlschrankkalt sein?
15: Nicht kühlschrankkalt, aber halt wirklich auf Raumtemperatur abgekühlt, damit eben der Hefeteig jetzt nicht zu weich wird oder halt
9: okay. Ja,
15: schon direkt aufgeht oder so, also nicht zu stark aufgeht, das ist nicht so gut. Und so hat sie ja nochmal, das hat man ja gerade gemerkt, nochmal mehr Konsistenz. Ne? Dann kommen jetzt hier jeweils 4-5 Kirschen rein. Was man halt, man kann das Verhältnis ja auch ein bisschen anpassen. Ne? Ich kann mehr Kirschen, weniger Kirschen reintun, noch mehr Mohn, weniger Mohn, den Mohn süßer machen.
9: Aber die wiederum sind okay, wenn sie warm sind, oder?
15: Ja, das. Auch die sollten besser kalt sein.
9: Okay.
15: Ich habe nur gerade keine.
9: Okay, also ja, auf jeden Fall merke, Füllung sollte eher kühl sein.
15: Genau. Und jetzt habe ich hier, wird jetzt quasi so seitlich eingeschnitten. Weil die Frage ist ja schon irgendwie, wie kann jetzt daraus ein Zopf werden?
9: Ja.
15: Das heißt, oh, das ist nicht
9: okay,
15: gut,
9: jetzt,
15: das
9: jetzt müssen wir genau hingucken. Also man schneidet das an den Seiten.
15: Schräg einschneiden.
9: Ja, ein. QR-Code ist auch drin, also da können Sie schon mal schauen, ob Sie
15: die Zutaten
9: vielleicht.
15: Sowas ist immer total schwer schriftlich zu beschreiben. Aber jetzt habe ich ja diese Schrägen und jetzt mache ich einfach so.
9: Ach so, wie so ein Päckchen packen.
15: Naja, genau, immer übereinander.
9: Oder flechten, ja.
15: Und darüber hat man halt das Gefühl, dass es so geflochten wie so ein Zopf ist, ne?
9: Ja.
15: Und das kann ich dann entsprechend. Da sind die Kirschen hier runtergefallen.
9: Ach, das ist natürlich.
15: Genau.
9: Praktisch, da muss man noch mal genau hingucken, damit man den
15: Trick
9: auch
15: kapiert. Schön geworden.
9: Das kriegst du dann am Ende.
15: Ja, genau. Ja, so werden die geflochten, aufs Blech gelegt, dann noch mal, sage ich mal, eine halbe Stunde gehen lassen.
9: Eine halbe Stunde noch mal gehen lassen,
15: ja, schon,
9: und dann in den Ofen.
15: Und dann mit Milch abstreichen in den Ofen, auf dem Blech in den Ofen.
9: Noch einmal und Milch abstreichen.
15: Genau.
9: Okay.
15: Milch abstreichen und ich habe schon welche gebacken.
9: Ach,
15: die sind
9: guck,
15: auch schon wieder ausgekühlt.
9: Ich mir doch schon fast gedacht.
15: Ja, und dann sieht
9: wie lange backen die dann?
15: 13 bis 14 Minuten. Tatsächlich bei Hefeteig ist es oft so, dass man es zu lange backt.
9: Okay.
15: Also lässt nur kurz backen. Und jetzt habe ich mir hier gesagt, man hat ja, ein paar schönere, ein paar, wo es mit dem Flecht nicht so ganz geklappt hat. Also da waren jetzt bei mir zum Beispiel die Kirschen ein bisschen saftiger. Mhm. Jetzt kann man noch ein bisschen Puderzucker drüber machen.
9: Oh, das sieht aber wirklich niedlich aus, muss ich sagen.
15: Ja, das sind auch, wie du schon eben sagtest, das sind die
9: vier Tellerchen.
15: Teilchen für die Frühstücksbox.
9: Ja, oder für die Ausflugsbox.
15: Wunderbar. Den hier.
9: Guck mal, sieht doch hübsch aus.
15: Ja.
9: Dann gehen wir doch damit direkt mal zu unseren Gästen rüber. So, Teil 2. Es gibt einmal ein leckeres kleines Kirsch-Mohn-Törtchen. Nee, Hefe.
15: Hefeteilchen.
9: Ja. So nennen wir es.
15: Ja.
9: So.
16: Sieht toll aus.
9: Sieht locker. Ja. Frau Dr. Hiepler muss ja auch mal irgendwie zwischendurch mal sich was gönnen, ne, wenn man schon so viel Expertise hier bringt. Alissa Frey, Teil 2. Ich bin mal gespannt. Sie haben ja dann auch den Vergleich, was besser schmeckt. Dann probieren wir doch mal, oder? Ach so, guck mal, du machst das einfach.
15: Ich mach das, ja, ich breche das eben natürlich.
9: Brichst das einmal, damit man... Ach so, mit der Hand.
15: Und man sieht mal so ein bisschen, wie die Gewichtung halt ist, ne, von Mohn zu Kirschen. Das kann man halt noch ein bisschen verändern.
9: Ach so, das macht man dann einmal... Ja, dann kann man einmal noch zeigen, wie schön...
15: Und in der Mitte ist immer die meiste Füllung. Ne?
9: Ja, das stimmt. Mhm. Ja, das ist immer so, wie man früher auch die Berliner immer gegessen hat. Ne? Einmal durchschneiden, weil dann kommt man direkt an die Marmelade ran. Mhm. Lecker.
16: Mhm. Ist originell.
9: Ja.
16: Kombination.
9: Mhm.
16: Toll.
9: Gute Kombination. Auch gar nicht so süß. Also es ist wirklich auch, kann man tatsächlich so als, also für ein Frühstück wirklich
15: ja,
9: geeignet,
15: ist tatsächlich auch mit der Mohnfüllung. Da kann man natürlich super regulieren, wie viel Zucker reingeht. Mhm. Ich mag es persönlich manchmal noch ein bisschen süßer tatsächlich.
9: Ja.
15: Also auch so ein bisschen Marzipan-ähnliche in Geschmack. Aber so ist es halt auch einfach ein bisschen leichter. Ne?
9: Ja, leichter kann man so schön wegsnacken. Gerade wenn eine Ärztin am Tisch ist, die sagt wahrscheinlich, ja, ist gesünder, oder?
16: Ja, ist gesünder.
9: Also wirklich toll, gut zum Nachbacken geeignet. Also Rezepte auf unserer Internetseite hier und heute.de. Wir schauen jetzt schon mal, was uns morgen in der Sendung erwartet.
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9: Wir kommen aus dem Schlemmen nicht raus. So in 3 Wochen oder wann ist der 11. Juni? Da gibt es dann eher wahrscheinlich Chips und Drinks und ganz viel... Fähnchen, genau. Da ist nämlich die Fußball-Weltmeisterschaft. Und heute hat der Trainer Julian Nagelsmann seinen WM-Kader offiziell vorgestellt. So sieht er aus. Eine große Überraschung im Tor, denn Manuel Neuer ist zurück in der Nationalmannschaft. Dann gibt es auch immerhin 4 Spieler vom BVB, also hier aus Nordrhein-Westfalen. Matthias, ist da eine Überraschung für dich dabei? Also Neuer vielleicht?
15: Ja.
9: Oder hast du es geahnt?
15: Ich habe es befürchtet.
9: Also, okay. Also du bist jetzt nicht so überzeugt.
15: Ich finde das, ich kann manche Entscheidungen nicht nachvollziehen, aber der ist ja der Nagelsmann für zuständig. Von dem her lasse ich ihm seinen Job tun. Also ich stört's nicht, aber mich hat's gewundert.
9: Das nächste Mal ruft er dich einfach mal
15: Nein,
9: an.
15: Nein, ich behalte mich da raus.
9: Hier an diesem Tisch wird die WM verfolgt. Ist da Interesse irgendwie auch so, wer da für uns Gas gibt, Frau Frey?
8: Ein bisschen wahrscheinlich schon. Ich meine, die Anstoßzeiten sind ja einigermaßen so, dass man sich das ganz gut
9: anschauen kann. Ist auch 18 Uhr dabei?
8: Genau, deswegen sehr arbeitnehmerfreundlich.
9: Frau Hiepler?
16: Ja, ich denke, wir müssen uns eingrufen und wir dürfen endlich mal stolz auf Deutschland sein oder so.
9: Unbedingt. Und heute Abend noch Paderborn die Daumen drücken in der Relegation. Jetzt geht's weiter mit WDR aktuell. Martina Esser, machen Sie.
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1: Guten Donnerstag wünschen wir. Hier sind die Infos für NRW. Es klingt alles abenteuerlich. Und nicht nur NRW-Justizminister Limbach ist fassungslos. Sie kennen die Vorwürfe gegen 8 Beamte, die in der Justizvollzugsanstalt Euskirchen Geld von Inhaftierten angenommen haben sollen. Jetzt hat uns ein Ex-Häftling exklusiv erzählt, was er vor gut 20 Jahren in der JVA erlebt hat.
2: Wenn Thomas Reifenhäuser an seine Haftzeit in der JVA Euskirchen im Jahr 2004 zurückdenkt, macht ihn das, was er dort in der Kleiderkammer erlebt hat, noch immer fassungslos.
3: Ein Gefangener ist zu einem der höheren Beamte in der Kleiderkammer gekommen und hat eben dort Geld übergeben. Manchmal im Briefumschlag, manchmal eben direkt auf die Hand. Und derjenige hat ihm dann eben bestätigt, ist okay, am Wochenende kannst du raus.
2: Hafturlaub ist im offenen Vollzug nichts Ungewöhnliches. Eigentlich muss man dafür aber einen Antrag stellen. In Euskirchen konnte man sich das 2004 aber offenbar auch kaufen, sagt Thomas Reifenhäuser.
3: 250 Euro durchaus ein Einkaufsausgang, 500 Euro für ein Wochenende nach Hause.
2: Thomas Reifenhäuser schätzt, dass sich zu seiner Zeit fast jeder zweite Häftling Hafterleichterungen erkauft hat. Allein 2 Beamte aus der Kleiderkammer hätten so binnen weniger Monate 60.000 bis 100.000 Euro verdient. Ihm selbst hätten mindestens 5 unterschiedliche JVA-Beamte Urlaub gegen Geld angeboten.
3: Ich habe ja auch durchaus Urlaubsanträge legal abgegeben und habe dann bei einer Absage durchaus auch mal die Antwort bekommen von den Beamten, dass das auch gegen Geld machbar wäre, dass ich trotzdem in Urlaub fahren kann.
2: Als er die Vorgänge in der JVA gemeldet habe, sei er in den geschlossenen Vollzug in anderen Gefängnissen verlegt worden. Er sagt, weil er auspacken wollte. Von der zuständigen Staatsanwaltschaft Bonn und der Bonner Polizei heißt es dazu auf Anfrage, dass ein etwaiger Anzeigenvorgang oder ein Ermittlungsverfahren aus dem Jahr 2004 aufgrund des Ablaufs der gesetzlichen Löschfristen sowohl justiziell als auch polizeilich nicht mehr recherchierbar ist. Auch das NRW-Justizministerium verweist auf Löschfristen. Bisher seien Vorwürfe aus dem Jahr 2004 nicht bekannt.
1: Bei Reise- und Linienbussen steigt die Zahl der technischen Mängel. Laut TÜV fielen in den Jahren 2024 und 2025 die Mängel bei der Hauptuntersuchung bei jedem 5. Bus auf. Meist ging es um kaputte Beleuchtung, unzuverlässige Bremsen und Ölverlust. Gründe seien oft schlechte Wartung und finanzieller Druck bei den Unternehmen. Tierheime sollen mehr Geld bekommen. Das fordert der Deutsche Tierschutzbund und verklagt die Bundesrepublik Deutschland vor dem Verwaltungsgericht Köln. Der Tierschutzbund sieht sich laut eigener Aussage zu diesem Schritt gezwungen, da die Kosten für Tierheime immer weiter steigen, etwa durch strengeren Seuchen- und Arbeitsschutz. Trotzdem seien sie im aktuellen Bundeshaushalt nicht bedacht worden. Nun soll geklärt werden, inwieweit der Bund generell dazu verpflichtet ist, den Tierschutz finanziell zu unterstützen. Mehr dazu auch gleich in der Aktuellen Stunde ab 18.45 Uhr. Sie sind das Schlüsselelement der Energiewende, die Batterie Großspeicher. Strom speichern, wenn es zu viel Wind- oder Solarstrom gibt und dann einspeisen, wenn die berühmte Dunkelflaute herrscht. Hunderte Unternehmen wollen das als lukratives Geschäftsmodell in Deutschland entwickeln. In Mittelen im Münsterland ist heute der größte Batterie Großspeicherpark in NRW ans Netz gegangen.
4: So groß wie ein Fußballfeld, bestückt mit 64 Containern. Darin Batterien, die so viel Strom speichern können, um 140.000 Haushalte über Stunden zu versorgen. Heute wurde NRWs größter Batteriespeicherpark offiziell vorgestellt.
5: Wir können insbesondere Überschussstrom aus dem Netz hier zwischenspeichern. Und wenn mehr Strom gebraucht wird, als gerade im Angebot von Erzeugungsanlagen im Netz bereitsteht, können wir ihn entsprechend ausspeichern.
4: Also Strom kaufen, wenn er billig ist, weil etwa Sonne und Wind zu viel liefern, und verkaufen bei Flaute oder Dunkelheit. Außerdem bleibt das Netz dadurch stabil. Investoren aus Süddeutschland versprechen sich damit gute Geschäfte. In Methelen sind sie fündig geworden, weil es hier Platz und eine passende Stromtrasse gibt. Für die Gemeinde soll sich das aber auch lohnen.
6: Ja, für Methelen bedeutet es dann natürlich auch am Ende, wenn das Geschäftsmodell so aufgeht, davon gehe ich mal aus, dass dann auch Gewerbesteuereinnahmen fließen. Klar ist, dass es auch ein 6-stelliger Betrag dann eben sein wird.
4: Methelen bleibt nicht lange der größte Batteriepark in NRW. Das Unternehmen plant im ostwestfälischen Höxte eine noch viel größere Anlage. Der Batteriespeicherboom, er beginnt gerade erst.
1: Wir bleiben noch bei der Energiewende und folgen einem Rotorblatt zum Windpark. Natürlich Huckepack mit einem speziellen Transporter. Soweit so gut, aber wenn das Rotorblatt 78 Meter lang ist und durch Hemer muss, dann ist das eine echte Show. Heute Nacht war das soweit. Das erste Rotorblatt für den Windpark in Balve war unterwegs.
7: Pünktlich um 22 Uhr geht es los. Der fast 150 Tonnen schwere Anhänger mit Ladung macht sich auf den Weg. Volle Konzentration. Das Team und der Bauleiter sind ein wenig angespannt.
8: Wir sind aufgeregt. Ja, ob alles gut klappt, wie es mal gedacht. Mal sehen.
7: Die Strecke ist gesäumt von Schaulustigen. So ein Transport ist ja auch was Spannendes und nicht so üblich.
9: Wunderbar, ja. Vor allen Dingen wohnen wir hier direkt.
10: Ist ja nicht
9: also
10: so oft.
9: Besser geht's gar nicht. Quasi in der ersten Reihe.
11: Mal hin. Schönes Spektakel.
10: Ja, so oft ist das ja nicht, dass mal sowas hier stattfindet. Kann man sich dann schon mal angucken abends.
7: 17 Kilometer im Schrittstempo zum Windpark in Balve. Dafür haben sie 8 Stunden Zeit. Ist das zu schaffen? Ja, wenn man einige Hindernisse aus dem Weg räumt. Hier eine Ampel wegschieben, da eine Laterne und eine Begrenzung wegflexen. Das 78 Meter lange Rotorblatt hat keinen Kratzer abbekommen. Das Ziel, den Windpark in Balve, erreicht das Team fast pünktlich um 6 Uhr morgens. Nächste Woche folgen 3 weitere Rotorblätter. Und dann ist es bestimmt auch ein bisschen wärmer.
1: Schwebebahn steuern, das kann doch jeder. Aber Kaiserwagen? Da braucht es ganz spezielle Kenntnisse. Am Sonntag wird der altehrwürdige Kaiserwagen zum ersten Mal wieder mit Passagieren durch Wuppertal schweben. Mehr als 7 Jahre lang ist der Wagen der Baureihe von 1901 für einen Millionenbetrag saniert worden. Und vorher mussten die Fahrer wieder in die Fahrschule.
12: Bitte einmal Scheiben wischen. Handbetrieb. Soweit so einfach. Alles andere muss aufwendiger gelernt werden. Die Kaiserwagen-Fahrschule ist unterwegs. Es gibt eine digitale Anzeige, die anderen Hebel, Knöpfen und Druckmanometer muss jeder Fahrer nicht nur lernen, sondern leben.
13: Ich denke, das ist komisch, man muss das Fahrzeug tatsächlich wirklich fühlen, wie es sich verhält. Man muss auf die Geräusche hier achten. Also es ist, ist auch schon eine kleine Herausforderung.
12: Der Fahrschultag beginnt in der Wagenhalle. Lukas Schneider erklärt nochmal. Andreas Stamm hat zwar deutlich mehr Fahrerfahrung, aber den Kaiserwagen hat er noch nie gesteuert.
14: Ich bin einer mit der Ersten, die jetzt hier ausgebildet werden für den Kaiserwagen. Wir lassen uns überraschen.
12: Der Tag ist für alle aufregend, denn Lukas Schneider ist selbst noch in der Kaiserwagen-Fahrlehrerausbildung.
13: Ja, das ist schon eine große Ehre. Ne? Also hätte ich selber nie mit gerechnet. Das bedeutet mir auch eine Menge.
12: Im Hintergrund steht noch der dienstälteste Fahrlehrer. Der letzte, der den Kaiserwagen überhaupt noch selbst gefahren hat.
15: Eigentlich, nicht nur eigentlich, ich bin auch mittlerweile schon in Rente, arbeite aber dann doch noch hier. Ja, eben die Einführung des Kaiserwagens war mir schon sehr wichtig und die wollte ich schon dann mit begleiten, ja, in jedem Fall. Dann auch. Und auch die jüngeren Kollegen daran zu führen.
12: Die Einrichtung ist weitgehend originalgetreu wie vor 125 Jahren. Und eben auch die Technik. Somit wird das Alte für die Fahrer zum Neuen. Die ersten Sonderfahrten sollen am Sonntag beginnen.
1: Wir schweben weiter in unsere Lokalzeitstudios. Hallo alle.
16: Ja, vielen Dank, Martina Esser. Und damit herzlich willkommen zu Ihren Lokalzeitnachrichten aus Köln. Viele Tierheime, die sagen schon lange, wir arbeiten am Limit. Jetzt geht der Deutsche Tierschutzbund sogar vor Gericht und verklagt die Bundesrepublik Deutschland. Der Vorwurf, der Bund lasse Tierheime und Tierschutzvereine finanziell im Stich. Der Fall, der landet jetzt vor dem Verwaltungsgericht in Köln.
17: Im Tierheim Delbrück ist man gewohnt, aus der Not eine Tugend zu machen. Heute waren Schornsteinfegerinnen und Schornsteinfeger zu Besuch, um sich gemeinsam mit den Tieren für einen Charity-Kalender ablichten zu lassen. Der soll dann für 10 Euro das Stück verkauft werden und Tierheime deutschlandweit unterstützen. Eine Idee, die gleich 2 gute Zwecke erfüllt.
18: Die schwarze Tierheimtiere werden tatsächlich schwerer vermittelt. Wir wollen darauf aufmerksam machen. Und daher ist die Aktion, wir machen Fotos und geben unser Glück weiter, dass diese Tiere auch vermittelt werden. Durch die Kalenderaktion, die Kalender werden hinterher verkauft, werden ganz tolle Spendengelder dadurch erzeugt. Und die werden dann quasi an die Tierheime.
17: Spenden, die man hier gut gebrauchen kann. Zwar bekommt das Tierheim Geld von der Stadt für jedes Tier, das im Auftrag der Verwaltung untergebracht wird. Die Zahlungen reichen aber meist nicht aus, um die Kosten zu decken, berichtet uns ein Mitarbeiter des Tierheims und macht eine einfache Rechnung.
19: Wenn ich davon ausgehe, wir haben um die 100 Hunde, wenn Sie jetzt mal grob gerechnet eine Dose pro Hund und die vielleicht noch irgendwas zwischen 2,50 bis 3 Euro nehmen pro Tag, dann wissen Sie, wo so ungefähr hinkommen können.
20: Also so rund 300 Euro?
19: Ja.
17: Die Mitarbeiter des Tierheims wünschen sich vom Staat vor allem eine stärkere Unterstützung.
19: Wir wären natürlich auch super glücklich, wenn auch die Regierung da endlich mal ein bisschen was macht. Nicht nur ein bisschen, nein. Die sollen einfach mal aus der Hufe kommen und einfach mal die Tierheime unterstützen. Und ich rede nicht nur von Köln, sondern alle Tierheime.
17: Die Aktion der Schornsteinfeger hilft dem Tierheim in Delbrück und hat den Beteiligten viel Spaß gemacht. Auch wenn der Umgang mit manchen Tieren noch etwas ungewohnt war.
21: Ich war schon sehr aufgeregt, aber der Hahn war auch sehr aufgeregt. Also er hat sehr gezittert. Und ich glaube, das hat sich auf uns beide übertragen. Wir waren beide ein bisschen kribbelig jetzt, ne? Aber es war eine spannende Erfahrung.
20: Wie fühlen Sie sich jetzt?
21: Erlöst tatsächlich.
17: Eine Aktion, die hoffentlich auch die klammen Kassen füllt.
16: Die Stadt Köln testet seit April ein neues Brückenleitsystem. Es zeigt den Autofahrern konkret an, auf welcher Brücke es schneller in die Innenstadt geht. Jetzt steht fest, dass dieser Service weiter angeboten wird.
22: Aktuell gibt es diese Infotafeln nur im Rechtsrheinischen, auf dem östlichen Zubringer stadteinwärts und auf der Stadtautobahn. Auf den Infotafeln wird in Echtzeit angezeigt, wie viele Minuten man über die Severinsbrücke, die Deutzerbrücke oder die Zoobrücke in die Innenstadt braucht. Autofahrer können so entscheiden, welche Route für sie besser ist. In Zukunft soll dieser Service auch an weiteren Stellen angeboten werden. Ob die Anzeigen den Verkehrsfluss tatsächlich lenken können, lässt sich laut Stadt noch nicht verlässlich sagen.
16: Im Prozess um den schweren Unfall in Hürth mit zwei Toten haben heute am zweiten Verhandlungstag weitere Zeugen ausgesagt. Eine Schulbegleiterin schilderte teilweise unter Tränen den dramatischen Ablauf des Unfalls.
22: Sie sagte, dass der Unfallwagen wie ein Geschoss gegen das 10 Jahre alte Mädchen und den 25-jährigen Schulbegleiter fuhr. Daraufhin seien die beiden durch die Luft geflogen. Die Zeugin habe dann mit einem Kollegen versucht, dem Mädchen, das nicht mehr geatmet habe, mit Herzdruckmassage und Mund-zu-Mund-Beatmung zu helfen. Der Verteidiger des Angeklagten beantragte heute im Prozess, weitere Zeugen zu laden. Er bezweifelt, dass sein Mandant bei Rot über die Ampel gefahren ist. Laut Gutachten soll die Ampel aber bereits 4 Sekunden rot gezeigt haben. Der Verteidiger ist der Auffassung, dass neue Zeugenaussagen unter Umständen zu einer Korrektur des Gutachtens führen könnten.
16: Ja, und damit zum Wetter für Köln und Umgebung in den nächsten Tagen. In der Nacht ist der Himmel meist nur gering bewölkt und es bleibt trocken. Die Temperaturen sinken auf 12 bis 7 Grad. Der Freitag, der startet mit wenigen dünnen Schleierwolken und viel Sonne. Am Nachmittag dann bilden sich erste lockere Quellwolken. Es bleibt aber überwiegend sonnig bei 25 bis 28 Grad. Wir schauen mal auf die weiteren Aussichten. Samstag viel Sonnenschein und schwülwarm bei 30 Grad. Auch am Pfingstsonntag und am Pfingstmontag, da scheint dann überall die Sonne bei sommerlichen Temperaturen von 30 bzw. 31 Grad. Und hier geht es jetzt weiter mit Ihrer Servicezeit. Wir sehen uns dann um 19.30 Uhr zur langen Lokalzeit wieder. Tschüss und bis gleich. Ich freue mich auf Sie.
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30: Hallo und herzlich willkommen zu Ihrer Servicezeit, wie immer live aus Köln. Wir haben heute eine richtig sommerliche Sendung vorbereitet mit Themen, die wirklich Lust auf dieses lange Wochenende machen. Und zwar verraten wir Ihnen, mit welcher Matratze Sie beim Camping eine gute Nacht Schlaf bekommen. Außerdem klären wir, welche vegetarische Wurst das Zeug hat, auf Ihrem Grill zu landen. Und jetzt kümmern wir uns aber erstmal um kleine Tierchen im Garten, und zwar Schnecken. Ja, für viele Hobbygärtner sind die der absolute Endgegner. Weil kaum ist das Gemüse gepflanzt, machen sich die glibberigen Schnecken darüber her. Und die ganze Arbeit, die war umsonst. Wir klären deswegen heute, was wirklich gegen einen solchen Schleimangriff hilft und zeigen dabei auch, warum Gift wirklich keine Lösung ist.
0: Auf leisen Sohlen und mit großem Appetit futtern sie sich durch die Beete. Auch Hobbygärtnerin Sabine hat ungebetene Gäste. Fraßstellen am jungen Kohlrabi. Und der Salat hat auch ordentlich was abbekommen. Die Schnecken fressen ihr die ganze Ernte weg.
2: Man investiert Zeit und natürlich Geld und möchte dann auch sehen, dass da was bei rumkommt. Und dann kommt man hier ans Beet und dann ist es schon ziemlich frustrierend, wenn man dann sieht, was da passiert.
0: Von wegen Schneckentempo. Sabine hat das Gefühl, die kleinen Kriecher

0: Bund NRW. Sie ist Biologin und weiß, welche Hausmittel wie auf die Schnecken wirken. Kupferband zum Beispiel wirkt wie ein Elektrozaun.
1: Das liegt an dem Schleim, den die Schnecken produzieren. Da sind Salze drin. Da sagen wir zu Ionen und dann entsteht quasi so eine Elektrolytreaktion und das ist für die, dass sie quasi zurückschrecken vor der Elektrik, die sich da bildet.
0: Allerdings wirkt das Kupfer auch nicht bei jeder Schnecke, wie dieser Test zeigt.
1: Das kommt auf die Motivation an. Also wenn die Motivation für den Salat groß ist,
0: dann muss vielleicht noch ein weiteres Hausmittel her. Dafür bieten sich unzählige Schneckenbarrieren zum Ausstreuen an. Zum Beispiel Kaffeepulver, Sägemehl oder Muschelbruch. Auch Schafwolle oder Katzenstreu bremsen Schnecken auf ihrem Weg ins Beet aus.
1: Dass ich eigentlich physisch das Gleiten der Schnecken störe durch solche Hindernisse. Und das ist halt so, dass die in ihrem Fußbereich viele Nerven haben und da empfindlich sind.
0: So empfindlich, dass ein Versuch mit Katzenstreu die Testschnecke regelrecht von der Kriechsohle holte. Allerdings kann die Wirkung der Streumittel nach dem nächsten Regenguss abnehmen. Darum der Tipp, wer möglichst viele Methoden miteinander kombiniert, schafft sich größere Chancen auf Erfolg. Wenn nichts mehr gegen den Schneckenbefall hilft, greifen viele Hobbygärtner oft zum Schneckenkorn. Aus Sicht des NABUs keine gute Idee. Besonders bedenklich Schneckenkorn mit dem Wirkstoff Metaldehyd. Das Gift tötet die Schnecken schnell, sie bleiben an der Bodenoberfläche und können von Tieren gefressen werden.
1: Das Problem dabei ist, dass es halt sehr unspezifisch ist. Also auch Nützlinge und Haustiere zum Beispiel auch auf die toxisch wirkt, also dass die dann auch sterben und verenden.
0: Schneckenkorn mit dem Wirkstoff Eisen-3-Phosphat ist für Wildtiere ungefährlicher, hat dafür aber schlechten Einfluss auf die Bodenqualität, weil es zum Beispiel auch Regenwürmer angreift. Den Kampf gegen unliebsame Schnecken kann man auch ohne Gift führen, mit sogenannten Nematoden. Das sind Fadenwürmer, die im Boden leben und vor allem im Internet als natürlich und biologisch beworben werden.
1: Nematoden schlängeln sich in ihrem Larvenstadium auch in die Richtung von Schnecken zum Beispiel. Wenn die eingedrungen sind, dann lassen die Bakterien frei. Und diese Bakterien sind Krankheitserreger für die Schnecken.
0: Die Schnecken sterben nach wenigen Tagen. Klingt gut, doch der Einsatz von Nematoden ist trotzdem ein kritischer Eingriff ins Ökosystem.
1: Ich töte dann auch alle anderen Schnecken, die nützlich sind, die zum Beispiel Algen fressen, den Boden, Humus bilden.
0: Die Biologin rät stattdessen, Schnecken absammeln und töten, indem man sie im ersten Drittel hinterm Kopf beherzt durchschneidet.
2: Ich kann das nicht und schmeiße sie dann jetzt in die Biotonne.
0: Das ist keine gute Idee, denn dort produzieren sie nur neue Eier. Das Schneckenproblem kommt dann über den Kompost zurück in den Garten. Wer Schnecken nicht zerschneiden will, kann sie auch einfrieren.
1: Aus meiner Sicht die humanste Art, weil die erst in so eine Art Ruhezustand verfallen, in Schlafzustand. Das Nervensystem wird auch abgeschaltet. Das ist quasi wie diese Ruhephase im Winter.
0: Nach 24 Stunden im Gefrierschrank sind die Schnecken dann tot. Auch langfristig kann man etwas gegen Schnecken tun, zum Beispiel nur morgens punktuell gießen. Denn feuchte Beete ziehen Schnecken vor allem nachts an. Die Erde regelmäßig aufrächen, das befördert Schneckeneier an die Oberfläche, wo sie vertrocknen. Und wer Fressfeinden wie zum Beispiel Kröte, Spitzmaus oder Igel im Garten ein Zuhause schafft, der hält sich die Schneckenplage ganz natürlich vom Hals.
3: Ab morgen ist endlich langes Wochenende und die Wettervorhersage, die könnte nicht besser sein. Das werden ganz viele sicherlich nutzen, um Zeit in der Natur zu verbringen und vielleicht ja auch campen zu gehen. Wenn Sie jetzt denken, oh nee, in einem Zelt schlafen, das ist mir viel zu unbequem, das tue ich mir auf keinen Fall an, dann überzeugen wir Sie jetzt vom Gegenteil. Denn auf Komfort muss man beim Campen heutzutage wirklich nicht verzichten. Es gibt jede Menge Unterlagen, die mit dieser klassischen harten Isomatte von früher nichts zu tun haben.
4: 5 handelsübliche Campingmatratzen von verschiedenen Herstellern unter 60 Euro. Vom Luftbett bis zur sehr klein verpackbaren Luftmatratze ist alles dabei. Jasmin und Josef haben Lust, sie mit ihren Jungs zu testen. Denn Josef hat schon Pläne für seine Frau und die Kids.

0: Also ich wollte gern wieder zelten, weil ja mit dem Wohnwagen halt immer aufbauen und alles. Und da würde ich gern wieder back to the rules und dann die 5 Matratzen mal testen und schauen, welche die Frau überzeugt.
1: Mein Mann möchte das schon länger, dass wir wieder tatsächlich vom Wohnwagen auf Zelt umsteigen. Und deswegen machen wir jetzt mit. Vielleicht kann er mich überzeugen.
2: Folgende Matratzen checken wir. Die günstigste Matratze ist die von Intex für knapp 12 Euro. Die Frilufts kostet fast 50 Euro. Eine selbst aufblasende Luftmatratze von Quechua für fast 55 Euro. Genauso viel kostet auch die Matratze von Simond. Und die teuerste ist die von Kido für knapp 60 Euro. Eine Woche hat das Paar mit seinen Kindern Zeit, die Matratzen zu Hause zu testen, bevor es damit raus auf den Campingplatz geht. Sie werden in der Zeit ein Videotagebuch führen.
3: Matratzentest.
4: Also für die Dicke ist es vollkommen okay.
1: Ich finde sie sehr unbequem.
4: Ja, kann man auf jeden Fall, ist okay.
1: Ich liege jetzt schon etwas länger hier drauf und ich muss sagen, mir ist das alles zu wackelig.
2: Doch wie bewertet der Outdoor-Spezialist die Matratzen? Julius Battenfeld ist Abenteurer und macht Extremreisen seit mehr als 15 Jahren auf der ganzen Welt. Er achtet bei Matratzen zum Beispiel auf den sogenannten R-Wert.
5: Für mich ist wichtig Robustheit, also dass sie nicht sofort kaputt geht, wenn ich mich mal irgendwie drauflege und ein Dorn auf dem Boden ist. R-Wert, also der Wärmedurchgangswert, umso höher der ist, umso eher kann ich die Isomatte bei Kälte einsetzen. Für mich aber auch noch ganz wichtig, Packmaß und Gewicht.
2: Der 36-Jährige nimmt unsere 5 Modelle genau unter die Lupe.
5: Fangen wir an mit dem günstigen Luftbett hier, würde ich ganz klar einordnen. Man ist vielleicht neu im Campen, relativ bequem, leise, schnell aufzupumpen. Die nächste Isomatte ist mit 60 Euro schon ein bisschen teurer, würde ich für Leute empfehlen, die mit dem Van unterwegs sind.
2: Praktisch, bei der Kido gibt es sogar einen Luftsack zum Aufpumpen.
5: Mit einem Gewicht von 1,8 Kilo, allerdings sehr schwer, würde ich persönlich nicht mehr in meinen Rucksack reinpacken. Ist aber auf jeden Fall eine Isomatte für Leute, die das Ganze einfach mal auch ausprobieren wollen. Selbst aufblasen bedeutet, ihr packt sie einfach aus und sie pustet sich selbst auf. Vorteil hier, wenn doch mal ein Loch reinkommt, habt ihr dennoch auch Schaumstoff und schlaft dann auch mit einem Loch in der Matte nicht ganz so unbequem. Was mir auch gut gefallen hat, ihr könnt sie koppeln. Das heißt, wenn ihr mit einem Partner unterwegs seid oder mit der Familie, habt ihr hier schnell ein kleines Bett zusammengebaut. An sich macht diese Isomatte auch einen sehr wertigen Eindruck. Mit der nächsten Isomatte kommen wir schon eher so in den Bereich Tracking, sogar auch, würde ich sagen, ein bisschen in den Ultralight-Bereich. Bedeutet, diese Isomatte ist sehr leicht und hat ein geringes Packmaß. Nachteil an diesen ganzen Ultralight-Matten ist die Lautstärke. Das heißt, oft rascheln die oder sind so ein bisschen hallig. Das heißt, man hört sie beim Schlafen. Aber grundsätzlich eine gute Isomatte, um mit dem Thema Wandern, Ultralight, Tracking einfach mal anzufangen und einzusteigen und nicht so viel Geld auszugeben. Die nächste und letzte Isomatte ist auch im Bereich Tracking Ultralight anzusiedeln. 500 Gramm, sehr leicht und hat auch ein sehr geringes Packmaß. Allerdings bei den leichten Isomatten muss man immer Abstriche machen. Hier geht es auf Schlafkomfort.
2: Zurück zu unserer Familie. Sie testet die Matratzen auf einem Campingplatz, draußen in der Natur, unter realen Bedingungen sozusagen.
1: Weil der Boden auf den Plätzen ist ja anders wie der zu Hause. Zu Hause der Boden ist natürlich warm.
2: Wer ist Ihr Gewinner?
1: Egal was ist, du liegst trotzdem weich. Und deswegen muss ich ehrlich sagen, obwohl die Simond auch super ist, ist aber die hier mein absoluter Favorit.
0: Also die Simond, die wäre eigentlich mein Favorit wegen dem Packmaß. Man liegt bequem drauf. Und halt, ja, man hat halt dadurch, wenn man mit dem Schlafsack drauf liegt, dann hat man halt dieses hier Anti-Rutsch-Effekt.
2: Wie sieht der Spezialist das? Welche Matratze ist sein Favorit?
5: Hier Sieger Nummer 1 als Allrounder. Mit dem wird jeder zufrieden sein. Selbst wenn man damit wandern geht und das Gewicht auf sich nimmt, hat man hier eine gute Isomatte. Und von der Qualität auch überzeugend. Preis-Leistung passt hier einfach. Sieger Nummer 2 ist für mich einfach beim Tracking hier diese Isomatte, weil sie super in den Rucksack passt, ist klein, leicht, man kommt ins Thema.
2: Der Outdoor-Enthusiast hat generell noch einen wichtigen Tipp.
5: Tipp Nummer 1 von mir wäre ganz klar, dass man vor dem Schlafengehen nochmal Luft in die Isomatte bringt, denn nachts wird es kalt, die Luft in der Isomatte zieht sich zusammen, der Druck fällt ab und es fühlt sich so an, als ob die Isomatte ein Loch hat.
2: Sowohl Julius als auch Jasmin und Josef haben den gleichen Sieger, die Matratzen von Quechua und Simond. Auf ein Campingwochenende im Zelt würde sich jetzt sogar auch Jasmin einlassen.
6: So, fürs Campingwochenende wären Sie jetzt schon mal ganz gut ausgerüstet. Wenn da noch Zeit ist, wie wäre es mit einer Fahrradtour? Ich weiß, das klingt jetzt erstmal nicht so besonders, aber es kommt ja immer darauf an, wo man diese Tour macht. Wir können Sie wirklich nur dazu ermutigen, einfach mal die eigene Region und Komfortzone zu verlassen. In Duisburg zum Beispiel, da gibt es eine ganz außergewöhnliche Route mit ganz viel Kultur, Kulinarik und Wasser. Und unsere Testerin Emily und Jasmin, die sind schon mal Probe gefahren.
7: Ob weit oben.
8: Ein bisschen schwindelerregend, aber es ist eine harte Aussicht.
7: Eine Bude.
9: Wir hätten gerne eine gemischte Tüte für 2 Euro.
7: Oder beim Fotoshooting mit Chimmy.
9: Dann ist auch Mama glücklich.
7: Fast 40 Kilometer durch die Großstadt. Ein echtes Abenteuer. Los geht's für Emily und Jasmin am Duisburger Innenhafen. Doch bevor die beiden so richtig starten, hat vor allem Emily plötzlich Zweifel an ihrer Streckenauswahl.
9: Ich würde mich eigentlich mehr über Natur freuen und über grüne Landschaften und Wiese und Tiere, aber mal gucken.
7: Vielleicht hilft zu Beginn ja ein Blick von oben. Also erstmal gemeinsam mit Alex Klomperent von der Stadt Duisburg rauf aufs Museum Küppersmühle.
10: Das war früher quasi der Brotkorb des Ruhrgebiets. Hier waren nur Getreide- und Kornspeicher. Und heute haben wir hier eine Kultur- und Ausgehmeile, die im Ruhrgebiet ihresgleichen sucht.
9: Super cool.
10: Und das Ganze mitten in der Stadt.
7: In der es nur wenige Meter weiter, auf Höhe des heutigen Yachthafens, rund 900 Jahre in die Vergangenheit zurückgeht.
10: Auch wenn man es kaum glauben kann, denn diese Stadt ist ja auch im Zweiten Weltkrieg vollkommen zerstört worden, haben wir hier die längste noch erhaltene historische Stadtmauer in ganz Nordrhein-Westfalen. Und das zeigt halt auch, wie alt diese Stadt eigentlich ist.
7: 9 Kilometer weiter ist's wieder moderner, dank Tiger and Turtle.
8: Ich glaube, ich muss mich festhalten.
7: Jasmins Problem? Die Stufen des begehbaren Kunstwerks bestehen lediglich aus Gitterrosten.
8: Offener als gedacht. Ein bisschen schwindelerregend, aber es ist eine harte Aussicht.
7: Trotz ein bisschen Bammel bei Jasmin, dieser Höhepunkt, übrigens die Nachempfindung einer Achterbahn, bekommt von beiden einen Daumen hoch.
9: Hoch, runter, unten drunter her. Totales Abenteuer, finde ich, hier lang zu laufen.
11: Und für mich ein großer Pluspunkt, das ist kostenfrei. Man kann hier immer hin und im Dunkeln ist es sogar beleuchtet.
7: Was bei einer Tour durch den Ruhrpott natürlich nicht fehlen darf, ein Ausflug an eine Bude.
12: Hallo, bitteschön.
9: Wir hätten ja eine gemischte Tüte für 2 Euro.
12: Alles ist lecker da drin.
9: Nimm ein, baller, baller.
12: Ja, und ich nehme mein Spiegelei.
7: Voller Energie geht's weiter. Nicht nur an jeder Menge Industrie vorbei, sondern auch über plattes Land.
9: Irgendwie gibt mir der Wind hier Nordsee-Vibes.
7: Rüber auf die andere Rheinseite, für ein kurzes Stück durch Krefeld, immer wieder am Wasser entlang.
9: Das ist schön, direkt am Rhein.
7: Verkehrstechnisch ist die Tour zum Teil allerdings nicht ohne. So auch rund um die riesige Logistikzentrale des Duisburger Hafens, den Lockport 1, der gut 17 Kilometer später auf die beiden wartet.
11: Wir, die schon länger Fahrrad fahren, fühlen uns hier sicher, aber für Familien mit kleinen Kindern ist es, glaube ich, nicht so empfehlenswert, direkt die Route zu fahren.
7: Nach weiteren 10 Kilometern und einer erneuten Rheinüberquerung wollen sich die beiden jetzt noch das Binnenschifffahrtsmuseum anschauen. In einem über 100 Jahre alten ehemaligen Hallenbad.
13: Das war außerdem auch eine Anstalt der öffentlichen Hygiene. Also man konnte hier auch duschen, man konnte hier ein Bad nehmen, weil halt nicht alle Privatwohnungen mit entsprechenden Anlagen ausgestattet waren.
7: Für Museumsdirektor Dennis Niewert ein ganz besonderes Highlight, dieses lange Teil.
13: Das ist der längste jemals in Deutschland gefundene Einbaum mit 15 Metern.
9: Einbaum?
13: Einbaum, genau.
9: Aus einem Baum gemacht?
13: Genau deshalb. Ein Einbaum besteht nicht notwendigerweise nur aus einem Baumstamm, wow. Aber es ist quasi immer so das Basiselement des Rumpfes, ein ausgehöhlter Baumstamm. Und dieses Exemplar hat schon knapp 2.500 Jahre auf dem Buckel.
11: Total spannend.
13: Ja.
7: Ein Schiff? Ein Bug? Da war doch was. Von wegen Titanic.
14: Jack, halt mich! Ja.
7: Nach all dem Herzschmerz muss eine Stärkung her. Und in Duisburg heißt das...
14: Oh, ich freue mich auf Currywurst Pommes.
7: Eine super Adresse dafür gibt's quasi um die Ecke. Zum Hübi, eine urige Hafenkneipe. Nach fast 30 Jahren als Wirt ist Dirk Hüberts eine Duisburger Institution.
15: Wenn ich irgendwo hinkomme oder so und sage, oh, Hübi, du? Hübi, du hier?
7: Und während die beiden ihre wohlverdiente Manta-Platte genießen, schwärmt der Chef von den Menschen aus seiner Heimat.
15: Die reden einfach so, wie sie das sehen, frei Schnauze. Also wenn ich Leute von außerhalb hier habe, die sagen mir dann, Hübi, das kennen wir gar nicht so.
7: Hübis Kneipe liegt direkt an der Horst-Schimanski-Gasse. Denn hier im Stadtteil Ruhrort war Tatortlegende Schimi früher ja im Einsatz. An den Kultermittler erinnert heute neben dem Straßennamen auch diese Bronzebüste.
14: Ich würde sagen, wir machen noch ein Foto, dann ist auch Mama glücklich.
7: Nach ihrer durchaus besonderen Städtetour haben Jasmin und Emily Duisburg am Ende doch noch in ihr Herz geschlossen.
14: Am Anfang war ich ein wenig skeptisch, weil es ja viel Beton ist und viel Industrie, aber es war total schön.
11: Eine Großstadt hat viel mehr zu bieten, wenn man sich halt darauf einlässt und richtig eintaucht.
6: So ist es auf jeden Fall. So, und damit das Wochenende perfekt abgerundet wird, sollten Sie unbedingt den Grill anschmeißen. Und wenn viele Leute zu Besuch kommen, dann muss man eben auch gut vorbereitet sein. Vor allem, was die Auswahl angeht. Denn nur Fleisch kaufen funktioniert nicht für größere Gruppen. Viele bevorzugen ja auch beim Grillen inzwischen vegetarische Wurst. Und es ist ja jetzt auch nicht so, als gäbe es da keine Auswahl. Die Sache ist nur, nicht alle vegetarischen Würstchen schmecken gut. Wir haben deswegen verschiedene verköstigt und es gab einen eindeutigen Sieger.
16: Nicht, dass das wirklich nach Wurst schmeckt.
17: Es zerbröselt im Mund, es wird im Mund eigentlich immer mehr.
16: Das schmeckt irgendwie nach gar nichts.
18: Die Wurst ist einfach nicht lecker. Punkt.
19: Doch, das geht auch besser.
20: Würde ich jetzt auf den ersten Biss nicht schmecken, dass es kein Fleisch ist.
18: Lecker.
19: In unserer Geschmacksprobe 5 vegane Bratwürste bekannter Hersteller. Das sind unsere Tester. Ingo Hobmann, Patron und Gourmetkoch. In seinem Restaurant Hobmanns Olive trifft Mediterrane auf regionale Küche. Er testet zusammen mit seiner Frau Petra Hobmann, die das Restaurant seit über 20 Jahren führt. Das zweite Testteam, Nicolas und Stefanie Seifert. Die beiden Vegetarier sind absolute Grillfans. Wir starten unsere Blindverkostung mit der veganen Bratwurst von Alnatura. Gleich ein Grillerlebnis.
21: Appetitlich aussehen tut's und es riecht auch nach Grillwurst.
22: Die sieht richtig knackig aus.
16: Schön gebräunt.
19: Wie schmeckt es denn?
21: Mundgefühl ist gut. Und auf dem ersten Biss ist auch wirklich ein Crunch. Von die Kruste ist knusprig.
16: Das ist wirklich so dieses Kaugefühl, wie man das auch von der Wurst kennt. Allerdings geschmacklich. Es ist eher fast wie so ein Stück Brot.
18: Wie so ein kräftiges Graubrot schmeckt das. Findest du nicht, dass es ein bisschen trocken ist?
16: Das ist sehr trocken. Also so eine Wurst würde ich jetzt erstmal fettiger vermuten.
22: Ich finde die Konsistenz eher pappig und ein bisschen matschig innen drin. Und es zerbröselt so leicht.
18: Die Wurst ist einfach nicht lecker. Punkt.
16: Na gut. Wenn nichts anderes da ist.
19: Like You Like It verspricht, diese vegane Wurst steht dem Original in nichts nach. Tatsächlich?
16: Das sieht auf jeden Fall richtig nach Bratwurst aus. Schön gold, ne?
22: Bei mir sehe ich direkt schon durch die Pelle ein paar Kräuter durchschimmern.
21: Der Geruch ist wirklich auch lecker.
16: Hör mal, die knuspert richtig, wenn man drauf drückt.
21: Riecht besser und sieht besser aus, als sie schmeckt.
16: Außen hui, innen eher pfui.
21: Was hat einen unglaublich komischen Beigeschmack und ich weiß nicht, was es ist.
16: Slav, da ist nicht Salz, da ist kein Pfeffer, da ist kein Kräuter, nix. Also passiert gar nichts.
18: Es ist, wenn man drauf beißt und länger drauf beißt, dann wird es so ein bisschen breiig. Mhm. Ja? So, also die Masse löst sich dann eben auf.
21: Das Mundgefühl ist nicht schön.
22: Wurst sieht erstmal wirklich toll aus, aber geschmacklich ist es gar nichts.
19: Wiesenhof ist bekannt für seine Geflügelbratwurst. Kann Wiesenhof auch vegane Würstchen?
16: Da kommt direkt so ein richtiger Duft hoch, wo man denkt so, boah, krass, direkt die Assoziation, jetzt grillen wir.
21: Sehen schmackhaft aus, sind schön braun,
22: hier jetzt wirklich jede Menge Kräuter zu erkennen durch die Pelle.
21: Das ist vom Anschnitt. Das ist eine schöne, feste Konsistenz. Guck mal, schön hier, da sind sie, die Kräuter.
16: Wenn das nebeneinander liegt, auf einem Grillteller, das siehst du nicht, ob das jetzt eine vegane Wurst ist oder eine mit Fleisch. Da muss man mir schon ein Schild machen.
18: Und sie ist wirklich, wirklich gut abgeschmeckt.
21: Würde ich jetzt auf den ersten Biss nicht schmecken, dass es kein Fleisch ist.
18: Lecker.
16: Ich schmecke Salz, ich schmecke auf jeden Fall Kräuter, ich schmecke auch Pfeffer.
22: Die Konsistenz bleibt beim Kauen auch im Mund kompakt, zerbröselt nicht.
18: Sie erinnert auch wirklich an eine schöne Bratwurst.
22: So soll die Bratwurst sein.
19: Kann das jetzt auch die Rügenwalder Mühle, der Marktführer bei Fleischersatzprodukten, von sich behaupten?
16: Farblich ein Traum. Ja, guck mal, wie schön braun die ist. Klasse. Und auch hier so diese Pelle, die sich da so mit Falten dran schmiegt. Ja, so muss eine Bratwurst aussehen.
22: Boah, die riecht ganz komisch. Sehr hell, Kräuter, keine Spur. Und auch jetzt, der Anschnitt ist so zerfleddert. Also es wirkt so ein bisschen grisselig.
18: Nimm ganz kleines Stück, Schatz. Schmeckt nicht.
22: Lustig. Man hüpft so durch die Wurst. So ganz weich und schaumig.
18: Es hat einen ganz schlimmen Geschmack. Und ich möchte es auch nicht definieren, weil es schmeckt einfach nicht.
22: Ich schmecke auch keine Kräuter.
16: Irgendwie ist die Wurst auch so ganz schnell weg. Also da bleibt nicht viel im Mund.
18: Richtung Bratwurst geht es auf gar keinen Fall. Ja, wie kann man es denn sonst vergleichen? Weil, guck mal, die Zuschauer können es ja nicht essen.
22: Ja, das ist auch gut so.
18: Wir müssen es ja beschreiben.
22: Mich erinnert das an ein aufgepustetes Brötchen. In vielleicht nicht durchgebacken und mit ganz wenig Liebe zubereitet.
19: Die Packung verspricht eine sensationelle Bratwurst. Hält Garden Gourmet dieses Versprechen?
22: Wow, das sieht wirklich speziell aus. Das ist wirklich ein rosa, rosa Einhornwürstchen. Vielleicht kann man sich was wünschen.
21: Hier kann man schon so ein bisschen durch die Pelle sehen, dass auf jeden Fall Gewürze drin sind.
22: Das duftet auf jeden Fall sehr intensiv. Ich würde sagen, nach Meerrettich oder Senf.
21: Es ist ein bisschen viel Widerstand beim Durchschneiden.
18: Sieht so aus wie noch so kleine Stückchen drin, wie bei einer etwas gröberen Bratwurst.
16: Ob das irgendwie ganz frisches, rohes Hack oder so sein soll und darstellen soll. Also da ist man, glaube ich, wirklich vom Kurs abgekommen.
18: Was vorhin der andere Wurst zu breich gewesen ist, ist das jetzt viel zu fest. Also es ist ein bisschen zu viel Bindemittel drin.
21: Es wird im Mund eigentlich immer mehr, ne? Nach hinten raus.
16: Man hat direkt ziemlich viel Knofi. Also irgendwie Knoblauch schießt durch. Salz. Und dann hört es aber auch schon eigentlich auf.
18: Es fehlt mir der Pfiff dran. Es fehlt mir was.
16: Da muss eine Menge Ketchup dazu, damit das irgendwie was mit dem Grill festgibt.
19: Welche vegane Bratwurst ist denn nun perfekt für das Grillfest?
22: Unser Testsieger ist die vegane Bratwurst Nummer 3.
16: Die hat fantastisch ausgesehen, hatte eine super Konsistenz und war top gewürzt, weswegen sie auch einfach sehr gut geschmeckt hat.
22: Unser Testsieger ist die vegane Bratwurst Nummer 3.
18: Sie ist schön knackig, gut gewürzt und sie erinnert uns sehr an eine Bratwurst.
19: Also auf den Rost damit. Diese Bratwurst ist die klare Empfehlung unserer Tester.
6: So, und wir bleiben jetzt beim Thema Grillen. Und nein, das Obst hier im Studio, das ist kein Bildfehler, sondern genau richtig. Denn genauso wie Würstchen und Co. kann man auch Erdbeeren, Ananas, Banane auf den Grill werfen. Dann braucht man auch einfach gar keinen Nachtisch vorbereiten, sondern das ist dann eben der Nachtisch. Super praktisch. Damit Sie vor Ihren Freunden an diesem Wochenende glänzen können, haben wir uns den Spitzenkoch Stefan Schnieder geschnappt. Und er zeigt jetzt, wie es geht.

0: Grillen mal anders. Heute Dessert.
1: Gegrillter Nachtisch. Zum Beispiel Obst. Alles, was Hitze verträgt, kann auf den Gasgrill. Das karamellisiert den Fruchtzucker und gibt dem Obst eine leckere Kruste.
0: Grillen mit Dessert, nichts leichter als das. Ich muss es nur drauflegen.
1: Gerade exotische Früchte machen was her. Schon rein optisch ein Genuss. Aber Vorsicht, nur kurz grillen.
0: Einfach nur ein bisschen Ahornsirup. Schmeckt köstlich.
1: Ja, aber Stefan Schnieder macht noch eine Creme dazu. Aus Mascarpone, Frischkäse, Puderzucker und Sahne. Einfach verrühren.
0: Man kann Ahornsirup nehmen, aber man kann auch Mascarpone nehmen.
1: Nett anrichten, fertig. Köstlich und einfach. Aber es gibt noch ein Rezept.
0: So, gerade war ja schon einfach. Aber das hier sind tiefgefrorene Beeren mit ein bisschen Zucker, einmal aufgekocht. Hier haben wir einen Crumble, Mehl, Zucker und ein bisschen Butter. Das geben wir drauf und dann benutzen wir den Grill als Backofen.
1: Ab in den Backofen, Grill. Und voilà, wenige Minuten später das Bärencrumble. Krass, wie das blubbert. Und als wäre es nicht schon genug.
0: Dazu eine Kugel Vanilleeis und du bist im siebten Himmel.
1: Apropos Eis, wie wäre es mit Bananensplit vom Grill? Also zumindest die Banane. Kurz bräunen und dann?
0: Butter gibt noch mal ein bisschen mehr Geschmack. Das karamellisiert jetzt sehr, sehr schön.
1: Zum fertigen Bananensplit gehört natürlich auch noch ein Schokobett. Und ordentlich Eis und Sahne. Durch die warmen Bananen schmelzen die leicht an.
0: Von allen Desserts, die wir heute gemacht haben, freue ich mich darauf am meisten.
1: Auch das Kamerateam freut sich schon auf Obst vom Grill, das Bärencrumble und das Bananensplit. Und es schweigt und genießt, was Stefan Schnieder gezaubert hat.
2: So, und jetzt wünsche ich Ihnen ab morgen ein richtig schönes, langes und vor allem sonniges Wochenende. Und hier im WDR jetzt noch viel Spaß. Hier kommt nämlich jetzt die Aktuelle Stunde. Bis dann, machen Sie es gut.
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7: Ja, was ist denn bitte hier los in unseren Gefängnissen oder jedenfalls in der JVA Euskirchen?
8: Da soll ein Häftling, ein Clanmitglied, geblitzt worden sein mit seinem Rolls Royce, während er eigentlich in der Zelle sitzen sollte.
7: Unfassbar. Ein weiteres Detail zum Bestechungsverdacht. Da sollen ja Häftlinge Schmiergeld bezahlt haben für Hafturlaub. Jetzt sagt uns aber ein Ex-Gefangener, ja, das gab es aber auch schon vor 20 Jahren.
8: Außerdem bei uns, mit diesen Kindervideos unserer Fußballstars wird heute der WM-Kader präsentiert. Vier Spieler von Borussia Dortmund sind dabei, andere NRW-Clubs gehen leer aus.
7: Dass die Rente mit 70 kommt, dieser Medienbericht wird heute heftig dementiert. Aber die Debatte bleibt, feststeht, die Politik muss ran ans Rentensystem und die Zeit drängt.
8: Diese Tiere haben kein Zuhause und müssen dringend versorgt werden. Tierheime bekommen aber zu wenig Geld. Deshalb verklagt der Tierschutzbund jetzt Deutschland.
7: Und bei diesen Bildern bitte einmal innerlich den Regen abschütteln. Der genau so. Der Westen strahlt und es soll Pfingsten noch schöner werden.
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8: Und wir wünschen Ihnen einen guten Abend. Rente mit 70. Paff. heute die Schlagzeile in vielen Online-Medien und eine entsprechend aufgeregte Diskussion.
7: Auslöser war ein Bericht der Bild-Zeitung. Die große, die wichtige Rentenkommission schlägt angeblich vor, sagen die, Renteneintritt raufsetzen, schrittweise bis auf 70 Jahre. Würde dann für alle gelten, die nach 1990 geboren sind.
8: Heute beeilen sich dann aber viele in Berlin, das wieder einzusammeln. Das seien reine Spekulationen.
9: Wenn es einen treffen würde, dann vermutlich Sie. Spät anfangen, früh aufhören. Ihr Arbeitsleben wird so eher nicht mehr aussehen. Da machen sich die meisten auf der Bonner Uniwiese aber auch keine Illusionen.
10: Das Thema ist gegessen. Ich glaube nicht daran, dass meine Generation jemals von einer Rente wirklich profitieren wird.
11: Ich sehe da schlechte Chancen, dass ich wirklich so wie meine Großeltern zum Beispiel eine volle Rente ausleben könnte.
9: Da hat der Bericht der Bild-Zeitung hier vielleicht gar nicht mehr so viel Entsetzen ausgelöst. In Berlin aber schon. Denn dort wird gerade daran gearbeitet, die Rente zu sichern. Noch tagt eine Expertenkommission. Dass am Ende tatsächlich die Rente mit 70 vorgeschlagen wird, WDR-Hauptstadtkorrespondent Philipp Menn glaubt daran nicht.
12: Das ist äußerst unwahrscheinlich. Heute bemühten sich gleich mehrere Kommissionsmitglieder, diese Meldung zu dementieren. Außerdem ist die Kommission angehalten, ihren Abschlussbericht im Konsens zu beschließen. Und das ist mit einer Rente mit 70 ausgeschlossen.
9: Dass die Rentenreform wehtun wird, wird in Berlin allerdings auch allen klar sein. Und die Sache mit dem länger Arbeiten ist auch schon länger Thema bei beiden Koalitionspartnern.
13: Ich unterstütze deswegen den Vorschlag, dass wir bei der Rente viel stärker uns an den Beitragsjahren orientieren. Dass wir aufhören, ein frühes Ausscheiden aus dem Erwerbsleben zu fördern.
14: Die Lebenserwartung ist in den letzten Jahren kontinuierlich gestiegen. Dann müssen wir auch Methoden finden, wie wir die Menschen ermutigen, länger zu arbeiten als in der Vergangenheit.
9: Die Lebenserwartung ist aber etwas anderes als die Erwartung ans Leben. Und da gehört Rente mit 70 für die meisten eher nicht dazu.
15: Das ist unmenschlich, meiner Meinung nach. Also der menschliche Körper ist, glaube ich, nicht dafür gemacht, so lange noch durchzuhalten. Ich glaube, irgendwo muss man auch diese Menschlichkeit wiederfinden in Sachen Arbeitsrechte und wann wir in die Rente gehen. Weil das Leben ist ja nicht nur darum zu arbeiten und dann für den Staat irgendwas zu machen.
16: Nicht bis 70, weil dann hat man so viel gearbeitet und dann, wenn man plötzlich wieder Zeit hat, dann ist man zu alt, um noch Sachen zu erleben. Oder vielleicht ist das Leben ja dann auch schon vorbei.
9: Aber wie soll die Rente der Zukunft dann finanziert werden? Noch steht nicht fest, welche Vorschläge die Rentenkommission machen wird. Aber es soll eine große Reform werden.
12: Die Rentenreform ist innerhalb der Koalition fest vereinbart. Der Druck, hier zu einer nachhaltigen Reform noch in diesem Jahr zu kommen, ist groß. Ich halte das auch für durchaus möglich, denn die Koalition hat ja gezeigt, gerade mit der Reform des Gesundheitswesens, die sie auf den Weg gebracht hat, dass sie zu solchen Großreformen durchaus in der Lage ist.
9: Dass auch Sie so ungefähr im Jahr 2070 in Rente gehen können, ist das Ziel, wenn die Reform in ein paar Wochen beschlossen werden sollte. Bis dahin dürfte das heute allerdings nicht die letzte Rentendiskussion gewesen sein.
8: Ja, und jenseits von der Frage, wer was vorschlägt, kann man sich ja fragen, was ist denn langfristig sinnvoll, was muss sein? Wir fragen Professor Jens Beusen-Hogrewe vom renommierten Kieler Institut für Weltwirtschaft. Guten Abend nach Berlin.
17: Guten Abend, hallo.
8: Mal unabhängig jetzt von dieser Rentenkommission, wird das so kommen, dass Menschen, die heute, keine Ahnung, Mitte, Ende 30 sind, dann vielleicht wirklich erst mit 70 in Rente gehen?
17: Aktuell sind die demografischen Zahlen sehr ungünstig. Die Fertilität ist relativ gering nochmal gesunken. Das spricht dafür, dass die Rente nicht mehr so auskömmlich sein wird, beziehungsweise wir länger arbeiten müssen, beziehungsweise die entsprechende Generation länger arbeiten muss. Aber es gibt natürlich, man muss dazu sagen, was die heute 30-Jährigen angeht, ist noch vieles offen. Von daher kann sich das noch etwas drehen. Trotzdem, die Rentenbezugsdauern sind in den vergangenen Jahren deutlich gestiegen. Die Lebenserwartung ist in den vergangenen Jahren gestiegen. Und darauf muss das Rentensystem reagieren.
8: Es ist denn sinnvoll, das vielleicht auch an die Lebensarbeitszeit zu koppeln? Also zu sagen, wer mit 16 auf dem Bau angefangen hat, der geht früher. Und wer erst mit 30 mit dem Studium fertig geworden ist, geht später in Rente?
17: Mit 16 auf dem Bau, ja, da ist es durchaus plausibel, schlicht weil es ein sehr belastender Job ist und der die Lebenserwartung verkürzt, erschreckenderweise, jedenfalls in der Tendenz. Und da ist es durchaus plausibel, dass dort entgegengewirkt wird, hier braucht es Lösungen für Menschen mit harten, schweren Berufen. Aber wer mit 16 zum Beispiel bei der Sparkasse anfängt, für den ist es vielleicht nicht so dramatisch, wenn er etwas länger arbeitet. Und darauf kann das Rentensystem sozusagen nicht verzichten. Dafür ist die Situation zu angespannt.
8: Okay, Sie würden es eher an den Berufen festmachen als an der Lebensarbeitszeit. Das andere, was da heute rumgeistert, ist ja das Rentenniveau. Das solle sinken von 48% auf 46%. Wird das so kommen?
17: Das ist sehr wahrscheinlich, schlicht weil durch den Wechsel der Babyboomer in die Rente die Belastung einfach sehr groß sein wird. Und wenn die Beitragssätze nicht überbordend steigen sollen, dann braucht es irgendwo eine Kompensation. Und gerade für die jungen Menschen, die jetzt gerade gesagt bekommen, ihr wirst wahrscheinlich noch viel länger arbeiten, wäre das natürlich die Möglichkeit, für das Alter privat vorzusorgen, wenn die Beitragsbelastung nicht zu drastisch steigt. Sonst hat man schlicht die Mittel nicht dafür, das zu tun.
8: Also das sind die beiden Hebel, an die die Politik im Grunde ran muss. Also späterer Renteneintritt und Niveau ein bisschen absenken. Und dann läuft's?
17: Es wird immer noch sehr belastend oder herausfordernd sein, schlicht weil die demografische Dynamik sehr massiv ist. Und ob sozusagen diese Maßnahmen reichen werden, das Rentensystem nachhaltig zu stabilisieren, wird die Zeit zeigen. Es kommt immer auch sehr stark darauf an, wie sich die wirtschaftliche Dynamik, die Beschäftigungsdynamik entwickelt, aber auch wie sich die Bevölkerungsdynamik entwickelt. Da ist noch vieles offen. Und am besten wäre es tatsächlich, wenn man durch steigende Produktivität und steigende Beschäftigung den Kuchen größer macht, den man dann verteilen kann, dann ist vielleicht ein Rentenniveau von 46 gar nicht so problematisch, wenn die Löhne davor schon sehr hoch waren und man vielleicht auch vorher schon mehr vorsorgen konnte.
8: Ja gut, das ist natürlich immer sehr hilfreich, sehr erhellend. Vielen Dank, Professor Jens Beusen-Hogrewe vom Kieler Institut für Weltwirtschaft.
17: Sehr gern, bitte.
7: Der Kanzler Friedrich Merz hat einen Brief geschrieben an das EU-Spitzenpersonal Rue de la Loi in 1049 Brüssel. Es geht um die Ukraine, die will ja möglichst schnell der EU beitreten. Die Verhandlungen sind aber im Moment schwierig in dieser Situation. Also schreibt der Kanzler diesen offiziellen Brief und bringt einen exklusiven Status als EU-Partner ins Spiel.
18: Ein kleiner Lichtblick vielleicht, den Merz in die Ukraine senden will. Der Kanzler möchte das Land zu einer Art Mitglied mit weniger Rechten machen. Das ginge schnell und wäre eine Vorstufe zur Vollmitgliedschaft. So beschreibt es die ARD-Brüssel-Korrespondentin.
19: Der Bundeskanzler will Tempo machen und neuen Schwung in die zähe und langwierige Beitragsdiskussion bringen, damit die Ukrainer im 5. Kriegsjahr nicht die Hoffnung verlieren. So ein Sonderstatus könnte schnell herbeigeführt werden mit einer Mehrheit der Regierungschefs, aber noch ist das ja nur ein Vorschlag.
18: In Kiew will man diesen Vorschlag heute offiziell gar nicht kommentieren, doch die Enttäuschung ist fast greifbar. In der Vergangenheit hatte Präsident Selenskyj immer wieder klar gemacht, bei der EU-Mitgliedschaft will er keine halben Sachen. Die Ukraine braucht keine symbolische Mitgliedschaft in der EU. Die Ukraine verteidigt sich selbst und verteidigt definitiv Europa. Und sie verteidigt Europa nicht nur symbolisch, es sterben wirklich Menschen. Die Ukraine hat in den letzten Jahren ein enormes Selbstbewusstsein entwickelt. Das Land hat nach 4 Jahren Krieg eine erfolgreiche Drohnenproduktion aufgebaut. Die ukrainische Technik ist so innovativ, dass sie auch für die EU spannend ist. Viele denken, damit hätten sie sich eine Mitgliedschaft verdient. So analysiert es Thomas Beringer, Leiter des Auslandsbüros in Kiew der Konrad-Adenauer-Stiftung.
20: Das weiß die Ukraine inzwischen, dass sie nicht nur ein Empfänger von Sicherheit ist, sondern auch ein Geber von Sicherheit. Und daraus resultiert natürlich auch ein entsprechendes Selbstbewusstsein. Da gilt es dringend, vernünftiges Erwartungsmanagement zu betreiben in der Ukraine.
18: Denn während es der Ukraine zu wenig ist, was Merz vorschlägt, so sagen manch andere EU-Staatschefs, es sei zu viel. Andere Beitrittskandidaten würde man vor den Kopf stoßen.
21: In diesem Zusammenhang wiederhole ich, dass es hier ausnahmslos für alle Beitrittskandidaten dieselben Regeln geben muss. Keine Überholspur und keine Abkürzungen.
18: Bevor die EU den Merz-Vorschlag überhaupt offiziell diskutiert, wird das Ganze also schon wieder kompliziert. Auch wenn er das genaue Gegenteil erreichen wollte, es bleibt wohl ein langer, harter Weg der Ukraine in die EU.
8: Und dann erfahren wir heute, der Iran soll offenbar geplant haben, zwei Deutsche zu ermorden.
7: Und zwar diese beiden hier, Volker Beck, den Chef der Deutsch-Israelischen Gesellschaft und früheren Grünen-Politiker, und Josef Schuster, den Präsidenten des Zentralrats der Juden in Deutschland.
8: Die Bundesanwaltschaft hat Anklage erhoben gegen zwei Iraner. Der Verfassungsschutz warnt schon länger vor staatsterroristischen Aktivitäten des Iran in Deutschland.
0: Juni vergangenen Jahres im dänischen Aarhus. Ein 53-jähriger Däne mit afghanischen Wurzeln wird wegen der Mordvorwürfe hier verhaftet und nach Deutschland ausgeliefert. Jetzt die Anklage.
1: Der Hauptangeklagte soll zum einen eine Waffe besorgt haben, um die Ermordung von Volker Beck zu realisieren, und sich auch darum gekümmert haben, einen Auftragskiller dafür zu finden.
0: Der Hauptverdächtige soll auch Kontakt mit einer Spezialeinheit der iranischen Revolutionswächter gehabt haben. Diese ist auf Operationen außerhalb des eigenen Staatsgebiets spezialisiert. Volker Beck, der Vorsitzende der Deutsch-Israelischen Gesellschaft, fordert daher heute: Jetzt muss der deutsche Außenminister Wadefuhl handeln. Schmeißen Sie Irans Botschafter raus. 6 Wochen lebte ich im Sommer 2025 mit Sicherheitsstufe. Mit einem Anschlag muss jederzeit gerechnet werden. Nun klärt sich auf, wie weit die Vorbereitungen gediehen waren. Auch jüdische Einrichtungen in Deutschland sollen von den Verdächtigen ausgespäht worden sein, so die Bundesanwaltschaft.
7: Das Gefängnis bei uns in Euskirchen in den Schlagzeilen. Da konnten sich ja Häftlinge offenbar Hafturlaub kaufen oder Warnungen vor Kontrollen. Bestechung in der JVA, die Ermittlungen laufen da.
8: Jetzt kommt raus, ein Häftling aus Euskirchen wurde geblitzt am Steuer von einem Luxusauto, als er eigentlich in der Zelle sein sollte. Der Kölner Stadtanzeiger berichtet, dass der Mann zum berüchtigten Goman-Clan aus Leverkusen gehört.
7: Und dann hat sich bei uns in der Redaktion ein Mann gemeldet, der mal eingesessen hat in Euskirchen und sagt, Geld gegen Hafterleichterung, sowas gab es da schon vor 20 Jahren.
22: Wenn Thomas Reifenhäuser an seine Haftzeit in der JVA Euskirchen im Jahr 2004 zurückdenkt, macht ihn das, was er dort in der Kleiderkammer erlebt hat, noch immer fassungslos.
23: Ein Gefangener ist zu einem der höheren Beamte in der Kleiderkammer gekommen und hat eben dort Geld übergeben. Manchmal ein Briefumschlag, manchmal eben direkt auf die Hand. Und derjenige hat ihm dann eben bestätigt, ist okay, am Wochenende kannst du raus.
22: Hafturlaub ist im offenen Vollzug nichts Ungewöhnliches. Eigentlich muss man dafür aber einen Antrag stellen. In Euskirchen konnte man sich das 2004 aber offenbar auch kaufen, sagt Thomas Reifenhäuser.
23: 250 Euro durchaus ein Einkaufsausgang, 500 Euro für ein Wochenende nach Hause.
22: Thomas Reifenhäuser schätzt, dass sich zu seiner Zeit fast jeder zweite Häftling Hafterleichterungen erkauft hat. Allein zwei Beamte aus der Kleiderkammer hätten so binnen weniger Monate 60.000 bis 100.000 Euro verdient. Ihm selbst hätten mindestens 5 unterschiedliche JVA-Beamte Urlaub gegen Geld angeboten.
23: Ich habe ja auch durchaus Urlaubsanträge legal abgegeben und habe dann bei einer Absage durchaus auch mal die Antwort bekommen von den Beamten, dass das auch gegen Geld machbar wäre, dass ich trotzdem in Urlaub fahren kann.
22: Als er die Vorgänge in der JVA gemeldet habe, sei er in den geschlossenen Vollzug in anderen Gefängnissen verlegt worden. Er sagt, weil er auspacken wollte. Von der zuständigen Staatsanwaltschaft Bonn und der Bonner Polizei heißt es dazu auf Anfrage, dass ein etwaiger Anzeigenvorgang oder ein Ermittlungsverfahren aus dem Jahr 2004 aufgrund des Ablaufs der gesetzlichen Löschfristen sowohl justiziell als auch polizeilich nicht mehr recherchierbar ist. Auch das NRW-Justizministerium verweist auf Löschfristen. Bisher seien Vorwürfe aus dem Jahr 2004 nicht bekannt.
8: Aber es gibt ja auch genug aktuelle Themen, vor allem in der JVA Euskirchen.
7: Ich vermute, viele von uns fragen sich gerade, was ist los im Land, was ist da los in unseren Gefängnissen? Und da gucken wir jetzt noch mal etwas größer drauf.
24: Hafterleichterung gegen Geld. Sogar ein Abosystem, bei dem monatlich vor Zellendurchsuchungen gewarnt wurde, klingt nach mafiösen Strukturen, was die Beschuldigten in Euskirchen aufgebaut haben. Ist dies auch in anderen Gefängnissen des Landes möglich? Der Justizminister kann es zumindest nicht ausschließen.
25: Ich bin da selber fassungslos, dass Menschen sich möglicherweise zu so etwas hinreißen lassen. Bei 36 Justizvollzugsanstalten, 14.000 Gefangenen, 8.000 Bediensteten. Wir können nicht immer 100% Sicherheit gewährleisten. Aber was ich gewährleisten kann, ist, dass wir jeden Vorfall ernst nehmen, aufklären und Konsequenzen daraus ziehen.
24: Doch dazu kommt, Kontrollen im Gefängnis seien manchmal doch ziemlich nachlässig durchgeführt worden. Das haben Ehrenamtler, die sich um Strafgefangene kümmern, dem WDR jetzt vertraulich berichtet. Leon Held ist als Sozialarbeiter in Gefängnissen tätig. Er sagt, Ganz so schlimm sei es dann doch nicht.
2: Überall dort, wo Menschen arbeiten, passieren Fehler. Und ich möchte jetzt keinem System und auch keinen Menschen, die dort arbeiten, unterstellen, dass diese Fehler systematisch oder auch geplant gemacht werden. Die Personen, die ich kenne, die im Justizvollzug arbeiten, machen ihre Arbeit wirklich nach bestem Wissen und Gewissen. Und daher fällt es mir schwer, da irgendwie von einer systematischen Lücke oder Ähnlichem zu sprechen.
24: Ein verurteilter Straftäter im Rolls-Royce statt in seiner Zelle? Offenbar kein Problem, wenn man sich wie in der JVA Euskirchen den Freigang erkaufen konnte. Dumm nur, dass das Leverkusener Clanmitglied bei seinen noblen Ausflügen geblitzt wurde, wie die Staatsanwaltschaft Bonn bestätigte. Ein schwerer Imageschaden für den NRW-Justizvollzug.
25: Ich ärgere mich natürlich über solche Schlagzeilen. Und sowas darf nicht passieren. Und wir müssen unsere Systeme so korrigieren und aufstellen, dass so etwas nicht passieren kann. Solche Leute dürfen uns nicht auf der Nase rumtanzen.
24: Sind Beamte in Justizvollzugsanstalten käuflich? Diese Geschichte ist noch lange nicht zu Ende erzählt.
7: Ja, und dann hoppala, schon in 3 Wochen startet die Fußball-WM. Und heute dann wurde von unserem Bundestrainer Nagelsmann auch das finale deutsche Team bekannt gegeben. Einige Spieler waren schon klar, die wurden ja in so Social-Media-Clips verraten mit so süßen Kinderfotos.
3: Bei Manuel Neuer war es ja ein offenes Geheimnis. Deswegen haben wir auch mal ein Kinderfoto von ihm rausgesucht. Wir finden es sehr sweet. Eigentlich war er ja aber als Nationalspieler zurückgetreten, also als Erwachsener.
7: Ja, andere kaufen sich, der ist jetzt 40, andere kaufen sich mit 40 einen Sportwagen oder so ein Gravelbike und genießen ihre Midlife-Crisis. Ja. Neuer spielt mit 40 jetzt also noch eine kleine WM.
3: Wir schauen uns das Restteam jetzt mal an.
4: Hallo mein Schatz, wir sind so stolz auf dich und auf alles, was du geschafft hast. Du bist so ein toller Papa und wir sind unglaublich froh, dich in unserem Leben zu haben. Du wirst das rocken und wir lieben dich.
5: Papa hat dich lieb.
6: Nico Schlotterbeck ist dabei, genauso wie Kai Havertz, der Arsenal-Spieler aus Ahlsdorf bei Aachen.
10: Auf dem Platz ist der Rausser gut, unglaublich bedeutend für uns. Bleib gesund, schalt deinen Kopf aus, gib Gas. Du hast alles drin, was wir brauchen, um Top-Torjäger vorne drin zu haben.
6: Seit heute Morgen ploppen auf Social Media plötzlich immer wieder einzelne Namen auf. Gezielt platziert und hübsch verpackt vom DFB mit kleinen persönlichen Videos. Weltklasse-Idee oder wirklich zu viel? Was sagen die Fans?
26: Das ist natürlich eine große Sache, so die Fußball-WM. Und dann zu sehen, dass da die auch die Familien haben, die die unterstützen oder für die selber, ist das, glaube ich, schon schön.
27: Hat das ganz süß, kann man auf jeden Fall machen.
28: Das passt in die aktuelle Zeit, finde ich. Und warum nicht auch mal neue Wege gehen?
6: Am Mittag dann die Pressekonferenz. Bundestrainer Julian Nagelsmann verkündet offiziell alle 26 Spieler, die er mit zur WM nimmt. Die Entscheidung ist gefallen.
29: Jetzt ist nur noch Vorfreude angesagt. Klar, es wird für uns alle eine große Herausforderung, der stellen wir uns. Und wir, also ich bin mega heiß, die Jungs sind mega heiß und das Trainerteam ebenso.
6: Keine wirkliche Überraschung mehr ist er, Manuel Neuer. Schon vor ein paar Tagen war durchgesickert, dass der 40-Jährige trotz seines Rücktritts noch einmal im deutschen Tor stehen soll. Und nicht wie erwartet Oliver Baumann. Nicht allen gefällt das.
30: Finde ich nicht gut, wenn man diesem Baumann, dem hat man ja gesagt, du bist die Nummer 1 und nur weil er Manuel Neuer ist.
31: Der Bessere sollte einfach spielen. Das ist definitiv Manuel Neuer.
32: Hätten eher den Baumann nehmen sollen.
3: Warum?
32: Weil er ja schon die ganze Vorbereitung auch gespielt hat. So meine Meinung. Ja, der Neuer gehört in die Grenze.
6: Nagelsmann aber steht zu seiner Wahl.
29: Jeder weiß, glaube ich, welche Aura dem Manu umgibt, welche Qualitäten er hat, was auch einer Mannschaft gibt.
6: In 3 Wochen geht's los. Dann gibt's auch hier wieder Rudelgucken. Wie steht's aktuell um die Vorfreude?
28: Bin so ein bisschen noch bezüglich des Platzes Amerika am Fremdeln, aber wir schauen mal, wie es wird.
31: Also ich als alter Fußballer, da steigt die Vorfreude auf jeden Fall enorm.
26: Mein Freund, der guckt sehr gerne Fußball und der ist schon in Stimmung und hat irgendwie bei uns zu Hause so ein bisschen die Wandhalterung extra so rumgedreht, dass man irgendwie vom Balkon gucken kann und so. Und dann bin ich quasi auch dabei.
6: Der deutsche Kader steht. Bald schon geht's los zur WM in die USA, Kanada und Mexiko. Mit dem Gepäck jede Menge Vorfreude und die Hoffnung auf viele tolle Fußballmomente.
7: Ja, und wir wollen jetzt noch mal unsere Chancen ausloten aus deutscher Sicht mit Holger Dahl aus dem WDR Sport. Hallo. Hallo. Ja, Manuel Neuer ist im Prinzip ja nationalmannschaftstechnisch aus der Frührente zurückgeholt worden.
1: Warum war das nötig, immer so schlecht als Tor, also bei den Torwarten aufgestellt?
9: Es heißt ja immer, Deutschland ist eine Torwartnation, schon historisch. Das ist auch weiter so. Es wäre auch kein Problem gewesen, mit Oliver Baumann in dieses Turnier zu gehen. Ganz persönlich bin ich der Meinung, dass Manuel Neuer schon noch ein Ticken besser ist und dass man das genauso machen kann. Nur die Kommunikation dahinter, die war wirklich schlecht.
1: Zumindest für die zwei anderen. Schauen wir auf die Überraschungen. Zaid Elmala hat sich von der dritten Liga hochgespielt in die erste, glaube ich, innerhalb eines Jahres zum FC Köln. War da ein heißer Kandidat, ist jetzt nicht dabei. Zu früh wäre das für ihn gewesen oder was glaubst du?
9: Nein, also ich glaube, dass er schon auch in dieser Mannschaft hätte stehen können. Bundestrainer hat sich jetzt anders entschieden. Also sagt man, in diesem Nachwuchssegment hat er zum Beispiel Lennart Kahl dabei vom FC Bayern München, der einfach auf noch höherem Niveau irgendwie richtig stark war in der letzten Saison. Aber ich kann mir schon gut vorstellen, dass Elmala Zeit noch kommt.
1: Ja, wäre auch aus NRW-Sicht dann schön. Wie viel NRW steckt im aktuellen Team?
9: Ja, da hätte so ein Zeid Elmala schon noch gut getan. Es sind tatsächlich nur 4 Dortmunder aus den NRW-Clubs der Fußball-Bundesliga, die dabei sind. Aber mit NRW-Wurzeln haben wir natürlich jede Menge andere. Wir haben das Jugendfoto von Manuel Neuer gerade gesehen. In Gelsenkirchen ja fußballerisch groß geworden. Ein Kai Havertz kommt aus dem Aachener Raum, ist in Leverkusen ausgebildet worden. Und auch noch einer, der überraschend im Kader ist, Leroy Sané, inzwischen in Istanbul. Also über den diskutieren, glaube ich, viele Fans, ob er in diesen Kader gehört. Ist auch ein Junge aus dem Pott. Also es gibt schon NRW-Kolorit in dieser Mannschaft. Und zwar ganz viel.
1: Zumindest wenn man ein bisschen tiefer gräbt. Ja. Was würdest du sagen, wie groß sind unsere Chancen am Ende dann ab 11. Juni, wenn das Turnier losgeht?
9: Ja, ich weiß, du willst schon den WM-Finalabend buchen mit Deutschland-Fahne. Sehe ich eher schlechte Chancen. Also ich sehe Deutschland so bis Viertelfinale realistisch mit dabei. Wenn es natürlich super läuft, ist auch mehr möglich. Aber andere Nationen, Frankreich, Spanien, England, sind für mich vor allen Dingen in der Kaderbreite noch besser aufgestellt.
1: Was würdest du sagen, wovon hängt das am Ende ab, ob die auf die Schiene kommen?
9: Ja, auch ne, Glück, Momentum. Also sie starten gegen Curaçao, das ist jetzt kein riesiger Gegner.
1: Kann man schaffen.
9: Da kann man sich so ein bisschen warm schießen ins Turnier und wenn dann so ein Flow entwickelt wird, vielleicht auch mit der nötigen Stimmung aus Deutschland und dem Rückenwind, dann kann es schon auch was werden.
1: Ich wäre ja schon froh, wenn wir die Gruppenphase überstehen. Das waren immer die bittersten Momente.
9: Das stimmt.
1: Holger Dahl, WDR Sport, Dankeschön.
9: Gerne.
11: Wir freuen uns, die einen noch mehr, die anderen vielleicht ein bisschen weniger auf die Fußball-WM, aber noch viel mehr und noch konkreter freuen wir uns schätzungsweise auf ein langes Wochenende mit Arschbomben, gleich kommt sie, tauglichem Wetter. Um die 30 Grad, Montag ist Feiertag, muss ich Ihnen nicht erzählen, Dienstag ist noch schulfrei, Füße hoch oder ins Schwimmbecken. So einen kleinen Pfingstsommer können wir wahrscheinlich jetzt alle gut gebrauchen.
12: Noch spiegeln sich zwar Wolken in einer Pfütze, die vom schlechten Wetter der letzten Tage übrig geblieben ist, aber heute setzt sich dann doch die Sonne durch.
13: Ich könnte Bäume ausreißen. Ja, also es ist auf einmal alles möglich. Raus, alles umkrempeln, Frühjahrsputz. Ja, ich bin mit dem Bus aus einer anderen Stadt hier nach Düsseldorf gekommen, weil alles ist möglich jetzt.
14: Sobald die Sonne scheint, habe ich das Gefühl, die Menschen sind freundlicher, denen ich auf der Straße begegne. Einfach mehr Leute haben Grinsen im Gesicht und die Wärme, die wir auf der Haut haben, finde ich, spüre ich auch in der Empathie, die Menschen um mich herum dann auch haben.
15: Jeder Mensch hat gute Laune, oder? Wenn der Wetter Sonne scheint, dann haben wir bessere Laune. Sehen Sie?
13: Wir freuen uns, wenn die Sonne kommt, dann haben wir wieder ein bisschen Lebensfreude, können wir draußen sitzen, da geht es einem irgendwie direkt besser, ne?
16: Ja, auf jeden Fall. Ja.
12: Es werden Wärmestrahler weggepackt, Winterjacken ausgezogen und so ganz langsam ein erstes Sommerfeeling zugelassen. Mehr Licht und erste Sonnenstrahlen auf der Haut machen für manche auch das Arbeiten leichter.
17: Ich habe gestern bei mir zu Hause in der Werkstatt geschliffen, geleimt und dunkel. Und dann denkst du, wah. Und heute Morgen war es direkt schön hell und sonnig. Und das war tippitoppi.
12: Und da ist das Gefühl, mal eine Pause machen zu können, auch von der Weltlage. Die Sonne genießen und kurz abschalten.
18: Man muss sich das im Kleinen auch ein bisschen nett machen, damit das andere mal so ein bisschen verschwindet.
13: Deswegen suchen wir dann auch manchmal Plätze so direkt am Wasser oder ein bisschen außerhalb, um mal die Seele auch baumeln zu lassen.
18: Abschalten,
13: vom Alltag abschalten, von der Arbeit abschalten, von familiären Dingen abschalten, sondern einfach mal sich selber sein und die Zeit genießen.
12: Sonne, die zunehmende Wärme. Der Tag heute fühle sich schon ein wenig wie Urlaub an, sagen manche. Und viele freuen sich auch auf die kommenden warmen Tage.
0: hoffe doch darauf, dass ich am Wochenende grillen kann.
12: Bei der Vorfreude aber gibt es eine Einschränkung. Es solle doch bitte nicht zu heiß werden.
15: Der beste Grad ist 22 bis 25 Grad.
2: 28 Grad wäre am angenehmsten.
4: 30 Grad ist schon ein bisschen viel zu viel, aber besser als regnet, das sowieso.
12: Und für heute gilt...
5: Gute Laune, gutes Gefühl. Jeder mag Eis, jeder mag gutes Wetter.
12: Ob nur kurz in der Mittagspause oder ein Ausflug mit der Familie, je besser das Wetter, umso mehr zieht es alle nach draußen.
1: Und bei uns in Moers, da haben sie die Sache mit dem Timing richtig gut raus. An dem Abend, an dem es mit diesem Pfingstsommer losgeht, nämlich heute Abend, da startet auch das Moers-Festival.
11: Nastaran Amir Hatschi ist für uns da. Und Nastaran, das ist sowieso ein besonderer Abend, habe ich gelesen, weil da alle aus Moers freien Eintritt haben.
1: Oh, wo ist sie?
11: Sie jubiliert uns nicht.
8: Ich bin hier. Wir hören euch. Ich hoffe, ihr hört mich jetzt auch. Also, das Moers Festival feiert in diesem Jahr 55-jähriges Abend, alle Mörserinnen und Mörser freien Eintritt.
11: Ich glaube, das wird nichts. Die arme Nastaran ist nicht gut zu empfangen von uns hier. Wahrscheinlich ist da einfach zu viel los oder sowas. Noch mal probieren. Regie sagt uns was.
16: Probier's noch mal.
11: Wir probieren es noch mal, Nastaran.
8: Alles klar. Ja, gerne. Also, 55-jähriges Jubiläum hier auf dem Moers-Festival. Und deswegen haben heute am ersten Abend alle Mörserinnen und Mörser freien Eintritt. Und man hat die Festivaltage von 4 auf 5 Tage verlängert. Und es gibt noch einige andere Besonderheiten. Zum Beispiel kann man hier mit einem Podest 30 Meter in die Höhe fahren und die Stadt Moers von oben genießen, aber auch das Festivalgelände sich angucken. Ja, und bei dem Wetter, was wir aktuell haben, sind das natürlich ganz tolle Aussichten. Und das ist auch das erste Mal, dass man das Festival hier in die Innenstadt verlagert hat, damit wirklich alle Menschen hier Zugang haben zum Festivalgelände. Also 5 Tage Festival in Kombination mit Pfingstwochenende und Wetter, glaube ich, sind super Bedingungen, um hier eine schöne Zeit zu verbringen in den nächsten Tagen.
11: Das Durchhalten trotz schlechter Leitung hat sich gelohnt. Vielen Dank, Nastaran Amir Hatschi.
1: Es liegt daran, dass alle wieder WhatsApp schreiben. Kommt her, ist cool hier. Ja, ja, das Netz war dann überlastet. Es heißt ja gerne, Deutschland ist ein reiches Land. Spannenderweise wird trotzdem sehr viel um Geld gestritten.
11: Jetzt auch zum Thema Tierheime. Die gehen jetzt sogar vor Gericht, stehen nach eigenen Angaben vor dem finanziellen Kollaps. Und das liegt laut Deutschem Tierschutzbund auch daran, dass sie finanziell nicht genug unterstützt werden von der Bundesregierung.
1: Also wurde heute Klage am Verwaltungsgericht Köln eingereicht.
19: Sie hocken im Käfig auf dem Gang. Eine Notlösung, denn hier im Tierheim Düsseldorf geht nichts mehr. Dabei ist es eines der größten in NRW. 120 Katzen haben hier Platz, 300 sind es inzwischen.
20: Wir sind einfach komplett überfüllt. Wir stoßen echt am Limit, an unsere Grenzen. Wir kriegen das alles nicht mehr gestemmt und es geht immer weiter, immer weiter. Es werden immer mehr Katzen abgegeben und wir sind gerade im Moment richtig ratlos und wissen nicht mehr, was wir tun sollen.
19: Draußen wird gerade die Vogelvoliere erweitert, weil es dafür eine private Spende gegeben hat. Auf die sind die Tierheime angewiesen, denn nur für sogenannte Verwahrtiere gibt es Geld von der Stadt. Doch das reiche längst nicht mehr. Seit der Corona-Pandemie kommen die Tierheime aus der Kostenspirale abwärts nicht mehr raus.
20: Immer noch haben wir die Nachwirkungen von Corona, wo halt die Tiere aus einer Messi-Wohnung geholt werden, wo die Leute einfach völlig überfordert waren und sich Tiere geholt haben und geholt und geholt und nichts dagegen unternommen haben. Hinzu kommen jetzt natürlich auch noch die immensen Tierarztkosten.
19: Und gestiegene Kosten durch rechtliche Auflagen wie etwa geänderten Seuchen- und Arbeitsschutz. Dabei ist Tierschutz ein Staatsziel und im Grundgesetz verankert. Darauf stützt sich nun die Klage des Deutschen Tierschutzbundes gegen die Bundesrepublik Deutschland, in Person gegen den Bundeslandwirtschaftsminister. Denn der habe, anders als von der Koalition angekündigt, kein Geld für den Tierschutz bereitgestellt, kritisieren die Kläger.
21: Ich habe in meiner Funktion als Präsident des Deutschen Tierschutzbundes mittlerweile den 8. Bundesminister vor mir. Und es ist jedes Mal die gleiche Ausrede. Wir sind nicht zuständig, fragt die Länder, fragt die Kommunen. Ich selber darf und kann kein Geld geben. Wenn man gleichzeitig sagt, es ist kommunale Hoheit, dann darf auch kein anderer Zweck so finanziert werden. Ich nenne die sogenannte Sportmilliarde nochmal als Beispiel. Wenn der Bund Geld hat, um Kunstrasen zu bezuschussen, um Sportstätten umzubauen, dann muss er auch Geld dafür haben, dass Tieren geholfen wird.
19: Die Klage liegt nun beim Verwaltungsgericht Köln. Von dort heißt es, grundsätzlich folgt allein aus der Erhebung einer Untätigkeitsklage noch kein unmittelbar fälliger Anspruch. Doch viel Zeit, so die Tierschützer, haben sie nicht mehr.
20: Wenn die Tierheime nicht mehr sind und nicht mehr können, was passiert mit den ganzen Tieren?
19: Rocky und Co. warten auf ein neues Zuhause. Doch die Hoffnung schwindet, je länger sie hier sind. Und mit ihnen schwinden der Platz und das Geld.
11: Und das Tier jetzt hier, Spoiler, es ist kein Geheimnis mehr, wir sehen es, das hat sich sein neues Zuhause quasi selber organisiert. Vor einem Jahr war er plötzlich da und ging auch nicht mehr weg.
7: Ein schillernder Pfau hat es sich in Holzwickede Hengsen gemütlich gemacht. Die Schulkinder im Stadtteil haben den Riesenvogel direkt ins Herz geschlossen und ihn Paul getauft. Weil aber einige Anwohner von den permanenten Pfauenschreien genervt sind, sah sich Ortsvorsteher Volker Schütte gezwungen, mal nach dem Eigentümer zu forschen.
11: Ja, schön, aber laut. Und das mit Erfolg. Auf Gut Dahlmann in Frontenberg war Paul vor einem Jahr entflohen. Die Besitzerin fordert ihn aber nicht zurück. Paul gilt also als Wildtier.

0: los und auch der große Protest.
1: Walter Schumacher protestiert seit Jahrzehnten gegen Atomkraft. In seiner Garage am Rande von Aachen, nahe der belgischen und niederländischen Grenze, lagert noch viel Material von so mancher Demo gegen ein Atomkraftwerk.
2: Die Dinger sind halt von der Potenz so gefährlich. Wenn ein normales Chemiewerk, wenn das hochgeht, ist zwar auch also richtig blöd und da sterben auch ein paar Tausend, aber ein Atomkraftwerk, was hochgeht, ist eine andere Nummer.
1: Doch der Protest ist eingeschlafen. Kaum jemand interessiere sich noch für das Thema, meint er, obwohl über Jahre tausende Menschen hier in der Grenzregion gegen die belgischen Pannenreaktoren demonstrierten, Menschenketten bildeten, aus Sorge vor einem Atomunfall. Jetzt kommt neue Brisanz in die Debatte. Die belgische Regierung hat eine Kehrtwende in Sachen Energiepolitik angekündigt.
3: Wir müssen weg von fossilen Brennstoffen. Würden wir unsere Atomkraftwerke abschalten, wären wir von Gaskraftwerken abhängig. Das wäre natürlich eine sehr schlechte Idee. Die Abschaltung der Atomkraftwerke war das Dümmste, was in diesem Jahrhundert in diesem Land getan wurde.
1: Die Pannenreaktoren Doel 3 bei Antwerpen und Tihange 2 bei Lüttich wurden 2022 und 2023 runtergefahren. Und doch wächst jetzt wieder die Sorge bei den Bürgern in Aachen, meint der Oberbürgermeister, obwohl die Abschaltung eigentlich unumkehrbar sei.
4: Wichtig ist, dass wir uns alle klar machen, dass die Pannenreaktoren Doel 3, Tihange 2 nicht betroffen sind. Alles andere ist auch ein Stück weit Autonomie der belgischen Politik. Da sollten wir als deutsche Politik auch vorsichtig sein, uns immer einzumischen und zu sagen, wir wissen besser, was gut für euch ist.
1: Aktuell sind von ehemals 7 Reaktoren in Belgien 5 abgeschaltet. Die letzten beiden, die noch laufen, Tihange 3, nicht weit von Aachen, und Doel 4, werden seit April turnusmäßig gewartet, produzieren aber aktuell keinen Strom mehr. Im Rückbau befindliche Reaktoren wieder aktivieren? Manfred Mertins arbeitete jahrzehntelang für die Deutsche Gesellschaft für Reaktorsicherheit und sieht solche Pläne kritisch.
5: Die Reaktivierung dieser alten, sicherheitstechnisch wirklich sehr rückständigen Anlagen ist praktisch technischer Unsinn. Das kommt einem Neubau einer Anlage gleich.
1: Walter Schumacher will im Zweifel wieder Leute mobilisieren. Im harten Kern der Bewegung haben sie das schon diskutiert.
2: Da haben wir uns halt so ein Konzept überlegt, wo wir sagen, wir nennen uns jetzt die Schläfer. Aber an dem Tag, wo es nochmal knallt, wenn in Frankreich nochmal was hochgeht oder hier in Belgien, dann wird todsicher wieder was entstehen als Widerstand.
1: Die belgische Regierung will sich bis Oktober über einen genauen Fahrplan klar werden. Vielleicht holt Walter Schumacher dann seine Transparente und Fahnen doch noch mal aus der Garage.
0: Es ist sicher total schlau, wenn Schulen Neues ausprobieren, Ideen haben, wie die Kinder kreativ werden können. Aber das hier?
6: Ein Gymnasium in Kevela am Niederrhein, eine Klasse 8, hat Sexualkundeunterricht und bekommt die Aufgabe, gestaltet doch bitte mal ein Bordell.
0: Einen Zitat. Puff für alle, inklusive Räume für sexuelle Vorlieben. Aha.
7: Diese Arbeitsblätter sorgen immer noch für Fragezeichen. Vor dem Kardinal-von-Galen-Gymnasium fragen wir ältere Schüler, was sie von den Aufgaben halten. Die Fragestellungen, welches inhaltliche Angebot muss der neue Puff für alle bereithalten oder was müssen die Menschen dort verdienen?
8: Ja, also ich fände das sehr kurios, weil das ja schon etwas ist, was so im Unterricht jetzt eher nicht drankommt.
7: Das haben auch Eltern so gesehen. Ein Gespräch mit der Lehrkraft habe aber aufgeklärt. Die Schulleiterin sagt uns, diese Gespräche waren sehr konstruktiv geprägt, sodass Irritationen ausgeräumt wurden. Das Material ist bewusst irritativ angelegt, um zu Diskussionen anzuregen. Es reagiert auf die Entwicklung in unserer Gesellschaft mit einer Vielfalt von Lebensmodellen und Geschlechterrollen. Inwieweit das Thema Prostitution in der Unterrichtsstunde eingeordnet wurde, ist unklar. Es sei aber wohl um Aufklärung über zum Beispiel LGBTQ gegangen, also Lesbien, Trans oder Queer.
9: Neue Themen wie LGBTQ oder so, die wurden damals einfach nicht angesprochen. Da bei mir damals im Sexualkundeunterricht wurde alles noch so heterogerecht, sage ich mal, angesprochen. Und das lief dann halt so. Ist ja auch, ich sag mal, weiter verbreitet als damals und sollte auch, glaube ich, mehr darüber geredet werden.
7: Auch Social Media war im Unterricht Thema. Sexualisierte Inhalte, die die Jugendlichen regelmäßig sehen.
8: Tanzvideos immer oder so. Leute mit etwas engerer Kleidung oder sowas kriegt man da schon etwas öfter mit.
10: Wie leicht bekleidet wird's?
8: Ich würde schon sagen, fast komplett. So, ja.
7: Sexualunterricht im Internetzeitalter bleibt herausfordernd. Der Puff

0: Maria Clementine Martin in der Nähe des Doms die Firma Klosterfrau. Der Melissengeist mit 13 Heilkräutern ist bis heute ein großer Umsatzbringer. Insgesamt beschäftigt Klosterfrau heute rund 1700 Mitarbeitende. Heute Abend wird das Jubiläum mit einem Festakt in Köln gefeiert. Insgesamt 3 über 70 Meter lange Rotorblätter haben Spezialisten in der vergangenen Nacht im Schritttempo durch Hemer im Märkischen Kreis gelotst. Zuvor mussten Arbeiter Laternen und Verkehrsschilder entfernen, sogar Teile eines Hauses wurden abgerissen. Der Schwerlasttransporter ist speziell für die tonnenschweren Rotorblätter eingerichtet. Er kann sie aufrichten, der hintere Teil ragt dann in die Luft und macht so auch enge Kurven passierbar. Die Urlaubsregion Sauerland erlebt einen Campingboom. Über Pfingsten und auch am langen Fronleichnamswochenende Anfang Juni sind viele Plätze ausgebucht. Im vergangenen Jahr sorgten die Camper für fast 70 Millionen Euro Umsatz im Sauerland. In diesem Jahr könnte es mehr werden, so die Prognose. Das Angebot ist breit. Große Plätze bieten Hallenbad, Restaurant und Spielgeräte. An Trekkingplätzen können Wanderer ein Zelt einsam im Wald aufschlagen.
1: Liebe Claudia, morgen heiratet eine entzückende junge Frau aus Duisburg einen auch tollen Typen aus Münster, die sich in Dortmund kennengelernt haben. Familie, ich bin zu Gast und ich will gutes Wetter.
2: Kriegst du. Ist bestellt und wird auch kommen morgen. Also es gibt vielleicht mal ein paar Wölkchen. Und es wird nicht so heiß. Also perfekteres Wetter zum Heiraten kann es eigentlich gar nicht geben morgen. Denn danach wird es zwar sehr sonnig, aber es wird noch wärmer. Und ich weiß nicht, so Hochzeit bei 32 Grad, 30 Grad, ist vielleicht gar nicht so angenehm. Wir kommen unter Hochdruckeinfluss. Das bedeutet, in den nächsten Tagen, es wird sehr sonnig bei uns. Sieht man jetzt schon über Frankreich und Spanien kaum eine Wolke. Bei uns heute noch so ein paar Restwolken, die sich aber nach Osten verabschieden werden. Und das bedeutet, dass es auch bei uns mehr und mehr aufklart und zunehmend sonnig wird. Und die Luftmassen drehen sich ja im Uhrzeigersinn um ein Hoch. Und über Spanien heute schon im Südwesten des Landes an die 38 Grad. Und diese warme Luft kommt zu uns. 38 Grad erreichen wir zum Glück nicht. Aber es werden schon so 29 Richtung Wochenende, also Sonntag und Montag, auch 30 Grad und vielleicht sogar ein bisschen drüber. Der heutige Tag brachte in Münster nur 3 Stunden Sonne. Es gab halt noch dichtere Wolken, war aber trocken. Morgen werden es schon 12 Stunden sein. Samstag 13, Sonntag 12, Montag 14. Gerade über den Norden ziehen Samstag und Sonntag noch ein paar dichtere Wolkenfelder, während es im Süden oft wolkenlos ist, aber aus denen fällt eben auch kein Regen. Die Temperaturen steigen weiter an. Hier beispielsweise Köln 30 Grad ab Samstag, Sonntag. Vor allen Dingen Sonntag, Montag, Dienstag wahrscheinlich auch noch. Dann möglicherweise, man sieht hier die riesengroße Unsicherheit, deutlicher Temperaturrückgang auf dann noch 25 Grad. Also es wird keinesfalls wieder kühl, sondern bleibt auf sehr hohem Temperaturniveau. Wenn auch nicht mehr auf den 30 Grad, was für den einen oder anderen aber gar nicht so schlimm ist. Jetzt in der Nacht klart es auf. Es gibt noch ein paar Restwolken. Die ziehen Richtung Ostwestfalen ab. Die Temperaturen liegen morgen früh meist bei Werten zwischen 8 und 11 Grad. 12 Grad so im östlichen Ruhrgebiet. Morgen Vormittag viel Sonnenschein, ein paar wenige lockere Wolken. Auch am Nachmittag sieht man höchstens mal ein paar Schleierwolken. Die Temperaturen steigen dann im Laufe des Tages schon auf Werte von meist 21 bis 28 Grad. Das heißt, nach Osten hin, wo anfangs noch dichtere Wolken sind, wird es nicht ganz so warm wie im Westen. Das sind dann aber maximal 3 Grad Unterschied. Der Wind ist schwach. Kommt aus südlichen Richtungen. Die nächsten Tage bringen viel Sonne, ein paar dichtere Wolken am Samstag im Norden, vor allem gegen Spätnachmittag 27 bis 30 Grad und der Sonntag 28 bis 30 Grad im Süden. Unter den etwas dichteren Wolken im Norden aber immerhin auch 25 bis 27 Grad.
3: Tja, wie Sie das jetzt organisiert kriegen, mir ist noch der Satz, morgen ist ein guter Tag zum Heiraten im Kopf geblieben. Müssen Sie halt noch jemanden schnell finden, aber das wird ja wohl machbar sein.
1: Ja, warum denn nicht? Ja, ein bisschen Spontanität.
3: Viele Leute im Land unterwegs.
1: Danke, Claudia. Danke.
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0: Wie viel Trinkgeld geben Sie eigentlich? Ja, über Geld spricht man eigentlich nicht, doch heute ist der Tag des Trinkgelds und wir haben mal ganz ungeniert nachgefragt mit Ihren Antworten und einer extremen Forderung.
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0: Herzlich willkommen zu Ihrer Lokalzeit am Donnerstag, dem Tag des Trinkgelds heute. Na, heute schon so ein Coffee-to-go geholt in der Pause. Gab es da Trinkgeld von Ihnen? Und beim Abendessen im Restaurant runden Sie da auf? Eigentlich ist Trinkgeld ja freiwillig. Aber die Gewerkschaft Nahrung, Genuss, Gaststätten, die appelliert besonders heute, nicht knausern, sondern großzügig sein. Und wie machen Sie es?
2: Geben Sie immer Trinkgeld?
3: Ja, schon, weil ich so den Service wertschätze und das gerne zeigen möchte.
4: Es ist halt teilweise schon wirklich teuer. Ich bin auch Studentin und dann muss ich auch sagen, ja, also 10% kriege ich meistens nicht hin, das ist dann schon ziemlich viel.
5: Ist halt alles zu teuer geworden. Dass man da noch so 50 oder 1 Euro dahin legt, ne? Sind die Getränke zu teuer für was.
2: Freuen Sie sich über Trinkgeld?
6: Ja, gern. Sehr.
2: Trinkgeld gern, aber bloß nichts vorschreiben. Die Huga-Sprecher und Café de Congo-Chef Achim Brandt sieht Trinkgeldforderungen kritisch.
7: Ich glaube, mit dem Gefüge, mit dem wir so unterwegs sind, sind wir eigentlich ganz gut bedient. Da jetzt, wo will man da ein Bewusstsein erzeugen? Will man dem Konsumenten vorschreiben, wie viel er jetzt geben muss und dass er jetzt auf einmal mehr geben muss? Finde ich ein bisschen anmaßend.
2: Trinkgeld aber freiwillig. Die voreingestellte Prozentfunktion am Kartenlesegerät hat Achim Brandt abgestellt. Die Gäste seien wegen der Kostensteigerungen ohnehin schon am Limit.
7: Deutliche Konsumzurückhaltung ist spürbar, also ne, der Verzicht auf Vorspeise oder Dessert oder den Kaffee danach oder das zweite Glas Wein.
2: Rund 8% Trinkgeld bekommen die Mitarbeiter hier im Durchschnitt. Jeden Abend wird gerecht geteilt. Das lohnt sich schon.
8: Wenn ich das so zusammenrechne, bestimmt 400, 500 Euro. Also für mich, ich arbeite so dreimal die Woche ungefähr.
2: Aber wie viel Trinkgeld soll man geben? Wir fragen nach.
9: Also in Deutschland ist es gute Sitte, eben Trinkgeld als Anerkennung und Respekt gegenüber denjenigen, die die Dienstleistung erbringen, zu zahlen. Allerdings, es müssen nicht 15 oder 20% sein. Es hängt immer ein bisschen von dem Betrag und von den eigenen Möglichkeiten ab.
2: Immer häufiger aber findet man diese Geräte.
10: Man wird schon ein bisschen manchmal dazu genötigt oder nicht genötigt, aber es führt dazu, dass ich quasi mehr Trinkgeld gebe, glaube ich.
9: Psychologische Experimente zeigen, dass Menschen sich gezwungen fühlen, genauso viel zu geben wie andere, wenn in so einer Situation eben irgendwelche Vorgaben gemacht werden. Und das ist ja der Fall. Ja, das erzeugt sozialen Druck.
2: Wie viel Trinkgeld man gibt, sei auch abhängig vom Lokal. Im Restaurant sicherlich mehr als für einen Kaffee, den man sich selbst von der Theke holt.
0: Ja, manchmal, da liegen Freud und Leid sehr, sehr dicht beieinander. Gerade erst konnte der Wermelskirchener Ben Musaeus einen großen Titel feiern. Er ist erneut deutscher Judo-Meister für Menschen mit geistigem Handicap geworden. Kurz darauf erhält er dann eine Hiobsbotschaft, die sein Leben ziemlich auf den Kopf stellt.
11: Auf der Matte macht Ben Musaeus so schnell keiner was vor. Beruflich läuft es dagegen überhaupt nicht rund für den 26-Jährigen. 2 Tage nach dem erneuten Titelgewinn kam die Nachricht.
12: Wir kamen aus Hannover und immer noch total angefixt von der deutschen Meisterschaft und von Bens grandiosen Sieg. Und ja, in der Freude halt letztendlich hat uns dann die WhatsApp ein bisschen nach unten gezogen, wo uns dann mitgeteilt wurde, dass der Ben leider keinen Job mehr haben wird in Kürze.
11: Seit 5 Jahren arbeitet Ben auf einem Pferdehof im bergischen Odental. Dort kümmert er sich gemeinsam mit seiner Chefin um Einstellpferde. Für ihn ein Traumjob. Doch nun muss die Pächterin den Hof aufgeben und Ben ist seinen Job los.
12: Das ist ein Stück Halt, was ihm der Hof gibt. Also man hat ja immer so, ja, ich sag mal, so Plätze, wo man sich geborgen fühlt, wo man sich zu Hause fühlt, die einen Kraft geben, wo man meint, halt eben angenommen zu sein.
11: Via Social Media suchen seine Eltern nun eine neue Arbeitsstelle für Ben. Beim letzten Mal waren sie damit erfolgreich und er bekam die Stelle in Odenthal.
12: Die Grundvoraussetzung ist halt die Affinität halt zu Menschen mit einem Handicap. Der Ben hat besondere Gimmicks, halt, die wir nicht haben. Und sowas anzunehmen und sowas cool zu finden, das ist die Basis für eine gute Zusammenarbeit.
11: Noch einmal in eine Werkstatt gehen und dort Teile zusammenzustecken oder zu verpacken, kann Ben sich nicht mehr vorstellen. Das findet er langweilig. Lieber möchte er wieder auf einen Hof.
13: Ich möchte wieder arbeiten und wieder werden machen.
11: Erste Angebote sind nach dem Social-Media-Aufruf schon eingetroffen. Jetzt muss nur noch was Passendes dabei sein.
0: Das Urteil gegen den Attentäter des Messeranschlags von Solingen ist jetzt rechtskräftig. Darüber sind heute die Solinger Opferanwälte informiert worden.
14: Der Bundesgerichtshof hat die Revision gegen das Urteil als unbegründet verworfen. Ein syrischer Asylbewerber hatte auf dem 650-Jahre-Stadtfest in Solingen wahllos Menschen mit einem Messer angegriffen. Drei Besucher starben, acht weitere wurden schwer verletzt. Das Oberlandesgericht Düsseldorf hatte den geständigen Täter zu lebenslanger Haft und anschließender Sicherungsverwahrung verurteilt. Sein Verteidiger hatte die Revision mit allgemeinen Rechtsfehlern begründet.
0: Seit am Wochenende wird so richtig schön. Da werden jetzt wahrscheinlich viele schon mal ihr Auto so ein bisschen aufpolieren. Denn im Sommer mit so einem schicken Oldtimer durchs Bergische zu fahren, ist einfach was Besonderes. Nicht nur auf der Straße, sondern auch in der Luft. Und die Wuppertaler Schwebebahn, die hat genauso einen schicken Oldtimer, nämlich den Kaiserwagen. Und der soll am Sonntag zum ersten Mal wieder mit Passagieren durch Wuppertal schweben. Problem ist nur, der Wagen ist schon so lange außer Betrieb und so alt, dass die Fahrer erstmal wieder in die Fahrschule müssen. Statt rechts vor links lernt man hier eher historische Technik kennen.
14: Bitte einmal Scheiben wischen. Handbetrieb. Soweit so einfach. Alles andere muss aufwendiger gelernt werden. Die Kaiserwagen-Fahrschule ist unterwegs. Es gibt eine digitale Anzeige, die anderen Hebel, Knöpfen und Druckmanometer muss jeder Fahrer nicht nur lernen, sondern leben.
15: Ich denke, es ist komisch, man muss das Fahrzeug tatsächlich wirklich fühlen, wie es sich verhält. Man muss auf die Geräusche hier achten. Also es ist auch schon eine kleine Herausforderung, muss man sagen. Also man muss sich da wirklich reingewöhnen.
14: Der Fahrschultag beginnt in der Wagenhalle. Lukas Schneider erklärt nochmal. Andreas Stamm hat zwar deutlich mehr Fahrerfahrung, aber den Kaiserwagen hat er noch nie gesteuert.
16: Ich bin einer mit der Ersten, die jetzt hier ausgebildet werden für den Kaiserwagen. Und doch macht schon Spaß und wir lassen uns überraschen, was kommt.
15: Bremsen nachgestellt, erste Runde, muss natürlich auch immer unterschrieben sein.
14: Den Führerschein nochmal machen, diesmal für Museumstechnik.
15: So, dann legst du schon mal die Fahrtrichtung ein. So, und dann... Richtig. Einmal den Hauptautomat spannen.
14: Der Tag ist für alle aufregend, denn Lukas Schneider ist selbst noch in der Kaiserwagen-Fahrlehrer-Ausbildung.
15: Ja, das ist schon eine große Ehre. Ne? Also hätte ich selber nie mit gerechnet. Es bedeutet mir auch eine Menge, hier seitens Himmels mitwirken zu dürfen.
14: Im Hintergrund steht noch der dienstälteste Fahrlehrer, der letzte, der den Kaiserwagen überhaupt noch selbst gefahren hat.
17: Eigentlich, nicht nur eigentlich, ich bin auch mittlerweile schon in Rente, arbeite aber dann doch noch hier. Eben die Einführung des Kaiserwagens war mir schon sehr wichtig und die wollte ich schon dann mit begleiten, ja, in jedem Fall. Dann. Und auch die jüngeren Kollegen daran zu führen.
14: Die Einrichtung ist weitestgehend originalgetreu wie vor 125 Jahren und eben auch die Technik. Somit wird das Alte für die Fahrer zum Neuen.
17: Hier, bei den modernen Fahrzeugen werden die aber elektrisch gebremst, sprich mit dieser Einblinde kann man antreiben und bremsen. Wir können hier gar nicht elektrisch verzögern, sprich wir können das nur darüber schalten, den Antrieb. Und die Bremse funktioniert über Druckluft mit einem anderen Hebel. Können wir gleich mal drauf gucken, zusätzlich den Fahrer bremsen, wird die Bremse betätigt.
14: Es wirkt wie in einer alten Eisenbahn.
17: Es ist vieles mechanisch und manche Teile in der Tat, also beispielsweise den gerade angesprochenen Fahrerbremshebel, die gibt es identisch so bei alten Loks und auch bei Dampfloks, ja tatsächlich.
14: An der Endstation Fahrerwechsel. Der Kaiserwagen rollt im normalen Vormittagsverkehr, deshalb ist ein bisschen Jahr 2026 Technik an Bord. Ansonsten ist die Fahrt ein regelrechter Blickfang.
15: Die Leute freuen sich, die filmen, Leute winken, also ist schon was ganz anderes.
14: Und für den Fahrschüler?
16: War gut, war aber auch, wie soll ich sagen, also nicht anstrengend, aber es war ein bisschen selbst, dass man sich selbst ein bisschen Stress aufbaut.
14: Ab Juni wird an den Wochenenden sogar Kaffee und Kuchen serviert.
0: Also alles ready für den Kaiserwagen. Oder wir fragen nochmal nach beim Betriebsleiter der Wuppertaler Schwebebahn, Christian Kindinger. Schön, dass Sie heute hier sind. Sie haben ein bisschen geschmunzelt während des Beitrags, als so diese Euphorie der Fahrer rauskam. Können Sie es nachempfinden?
18: Das kann ich absolut nachempfinden, denn wir haben ja in den letzten Monaten uns sehr, sehr intensiv mit dem Kaiserwagen beschäftigt. Wir haben jetzt die Inbetriebnahme soweit abgeschlossen und ich bin selber sehr, sehr viel auch bei den Tests dabei gewesen. Und ja, der Kaiserwagen ist einfach identitätsstiftend, auch im Unternehmen. Und der schweißt uns alle auch jetzt so zusammen, jung und alt. Und das war schon ein tolles Projekt, muss man sagen.
0: Also Sie sind schon viel Kaiserwagen gefahren in den letzten Wochen. Ich persönlich, ich gebe es zu, bin noch nie mit dem Kaiserwagen gefahren. Was macht das für ein Gefühl aus? Was ist das für ein Gefühl? Was verbindet die Wuppertaler so mit diesem Wagen?
18: Ich glaube, das, was die Wuppertaler am meisten wahrnehmen, ist das Geräusch. Der Kaiserwagen hat ja ein ganz eigenes Geräusch. Ne? Er ist laut natürlich auch. Ne? Das war bei den Nachtfahrten auch dann immer so ein bisschen ein Thema. Und ja, aber er ist einfach dieses historische Fahrzeug mit seiner ganz eigenen Signatur, sag ich mal. Und für die Fahrerinnen und Fahrer ist es natürlich was ganz anderes von der Bedienung her. Das haben wir eben im Beitrag auch schon gesehen. Das ist wirklich noch Fahren wie zu Beginn der Schwebebahn. Mhm. Und jetzt eben in Kombination mit dieser ganz modernen Technik, die wir halt durch die Änderung auf der Strecke jetzt auch im Fahrzeug, auch im Kaiserwagen brauchen.
0: Ja, und moderne Technik. Der Kaiserwagen war jetzt viele, viele Jahre außer Betrieb. Das kostet. Was hat es denn jetzt letztendlich gekostet, die Sanierung?
18: Das rechnen wir gerade noch zusammen und dann werden wir erstmal die Gremien informieren, bevor man diese Zahl dann gegebenenfalls auch öffentlich machen kann.
0: Dann geben Sie uns nochmal Bescheid, wenn die Zahl steht. Sehr gut. Jetzt geht es ja wieder los am Sonntag mit den ersten Fahrten, mit geladenen Gästen und auch Menschen, die über ein Gewinnspiel Tickets gewonnen haben. Ab wann kann denn ich jetzt zum Beispiel auch endlich mit dem Kaiserwagen fahren?
18: Sie können ab Juni mit dem Kaiserwagen fahren, Sie können jetzt schon buchen, also es gibt das entsprechende Buchungsportal, da sind Fahrten drin. Mhm. Es gibt die Möglichkeit, diese Kaffeefahrten zu buchen, das ist ja auch gerade im Beitrag genannt worden. Und ja, dann haben Sie das Erlebnis Kaiserwagen, ungefähr 65 Minuten in dem historischen Fahrzeug durch das wunderschöne Wuppertal zu fahren.
0: Also ab Juni geht's dann los, Tickets gibt's jetzt schon. Ganz kurz, wie groß ist der Run auf die Tickets? Wie sehr wollen die Wuppertaler zurück in den Wagen?
18: Ich glaube, der Run ist groß. Also was ich mitbekomme, ist, dass der Juni schon fast ausgebucht ist. Also von daher dranbleiben.
0: Dranbleiben. Gut, vielen Dank Ihnen. Viel Spaß und viel Erfolg mit der ersten Fahrt jetzt am Sonntag. Danke, dass Sie heute da waren. Christian Kindinger, Betriebsleiter der Wuppertaler Schwebebahn. Dankeschön.
18: Danke, David.
0: Das Gespräch haben wir aus terminlichen Gründen vor der Sendung aufgezeichnet. So, schauen Sie mal hier hinter mir. Einer auf diesem Bild ist Profifußballer, der andere ist Christoph Kramer. Kleiner Spaß, der Mann mit der Brille ist mein Kollege Edo Wolf, immerhin mal Kreisliga-Vizemeister 85. Und er hat ihn heute getroffen, einen echten Fußball-Weltmeister, Christoph Kramer. Der kommt nämlich aus Solingen, hat seiner Heimat im Bergischen heute einen Besuch abgestattet an einem Wuppertaler Gymnasium. Da konnten Kids ihn mit Fragen löchern. Ede war mit dabei, vielleicht hat er ja noch ein paar wertvolle Tipps für Nagelsmann mitgebracht. Rede mit Ede.
19: Ich bin heute am Wilhelm-Dörpfeld-Gymnasium und natürlich ist im Hintergrund ein bisschen Punk. Heute kommt Chris Kramer, der Fußball-Weltmeister von 2014 und der liest aus seinem aktuellen Buch vor, das heißt Das Leben fing im Sommer an.
20: Riesen Applaus für Chris Kramer.
19: Chris Kramer liest immer zwischendurch kleine Passagen vor und dann können die Kinder und Jugendlichen natürlich auch Fragen stellen.
21: Zumindest im Fußball war das immer so gewesen. Mein Körper wandelte die Trauer erst in Wut und die Wut anschließend in Energie um. Meine besten Spiele hatte ich gemacht, wenn vorher etwas Trauriges passiert war.
19: Klar, da kommen so Fragen wie: Wie war das damals mit der Bewusstlosigkeit im Spiel gegen Argentinien im Finale 2014?
21: Wenn du ganz viel Adrenalin in deinem Körper hast, und das hatte ich logischerweise, weil es das WM-Finale war, dann kann dein Körper noch weiter funktionieren, obwohl dein Geist schon so ein bisschen abgeschalten ist. Da gibt es so ein lateinisches Fremdwort und danach kommt Amnesie, also Amnesie heißt das. Und die hatte ich und deswegen sind meine Erinnerungen weg, aber mein Körper hat noch gearbeitet.
19: Da dürfen die Kinder auch die Bühne stürmen. Ja, ich würde mal sagen, das ist ein Star zum Anfassen, oder? Sag mal, Mädels, wie war er denn so? Also, was hast du denn für einen Eindruck?
22: Ich hatte einen sehr positiven Eindruck, also auch zu seinem Buch. Er hat
1: sehr gut geschrieben.
19: Krass, ne, wenn ihr alles kennt, so mit Neymar, so Trikottausch und Ronaldo, wenn er alles so getroffen hat, ist schon heftig, oder?
1: Also wir sind alle ausgerastet, als wir das erfahren haben, dass er mit Messi einen Trikottausch gemacht hat.
19: Welchen Spieler fandst du am krassesten, den er so kannte?
1: Neymar. Ja.
19: Ich auch.
1: Total cool, total cool. Mega Aktion von der Schule auch. Wirklich gut gemacht.
19: Chris, darf ich du sagen?
3: Ja.
19: Sag mal, Lehrer, wäre das was für dich gewesen vielleicht, wenn du jetzt einen bürgerlichen Beruf ergriffen hättest?
3: Boah, ich weiß es nicht. Also ich habe viel Respekt vor den Lehrern, gerade in der heutigen Zeit, weil das ist schon eine Mammutaufgabe. Gerade pubertierenden Kindern irgendwie Ruhe, Besonnenheit und dann noch was beizubringen.
1: Ja, ich fand es sehr cool, aber in Mathe werde ich trotzdem nicht aufpassen.
19: Jeder hat doch so geheime Helden im Fußball. Bei mir ist es David Ginola, der war 93 Fußballer des Jahres in Frankreich, 99 in England. So die ganz Großen, das ist so easy, ne? Aber hast du so einen versteckten Star, wo du sagst, leider geil?
3: Für mich war immer Poldi in meiner Zeit, wo ich aufgewachsen bin, so, wo ich Fußball auch ein bisschen mehr verstanden habe. So 14, 15, 16 war alles Poldi.
1: Und man hat gehört, dass es auch aus Leidenschaft sagt, dass es aus seinen Erfahrungen sagt. Und also mich hat das schon berührt, ja.
3: Mein Leben war einfach. Also ich hätte auch kein Abi machen können und wäre Fußballer geworden.
19: Ich hätte auch kein Abi machen müssen und wäre Reporter geworden.
3: Genau, deswegen, es sagt nicht immer unbedingt etwas darüber aus, aber trotzdem ist die Schule generell sehr wichtig dafür, dass du einen guten Grundstein in dein langes, langes Erwachsenenleben hast, weil dir kommt ja die Schule als Kind immer unendlich vor, sie ist es aber nicht, danach das Leben ist unendlicher.
19: Geil, ne? Das war das Ende.
3: Perfekt.
19: Chris, danke. Nee, ist nicht live. Seid ihr ja.
0: Große Begeisterung in der Schule. Ich kann es total nachvollziehen. Vielleicht nominiert Nagelsmann ihn ja auch noch nach in letzter Minute. Also Ede, mal schauen. Ich bin Luisa, 33. Ich reise gerne, koche und esse gerne und suche jemanden, der mit mir Padel spielen geht. So würde ich mich beim Speed-Dating vorstellen. Und Sie? Zugegeben, je älter man wird, das merke ich jetzt schon, desto schwieriger ist es, neue Freunde oder Menschen kennenzulernen. Im Solinger Friedrichshof, einem Zentrum für Seniorenbetreuung, da will man genau das ändern. Da gab es jetzt zwei Speed-Dating-Treffen, unter anderem für alle ab 65. Und dort hatten die Senioren knapp 3 Stunden Zeit, sich in kurzen Zeitslots kennenzulernen und dann zu entscheiden, ist Sympathie da oder eher nicht.
22: 7 Minuten für den ersten Eindruck. Vielleicht nur ein kurzer Kontakt, vielleicht aber auch was für länger.
23: Und nicht alleine auf dem Sofa hocken und dort in den stundenlang in die Glotze gucken, da bin ich sowas von leid.
24: Da ist eine sehr schöne Eisdiele.
25: Sehr lecker.
24: Aber hallo.
26: Ja, ich hab ja noch ein paar.
22: Das Leben genießen, so gut es geht nach einem Schicksalsschlag. Bärbel Boden versucht das. Seitdem ihr Mann vor einem Jahr gestorben ist, ist für sie alles wie ein Neuanfang. Neue Wohnung, neue Menschen.
24: Vor das Jahr ist mir alles schwer gefallen. Allein das, der Satz, allein machen, ist mir schwer gefallen. Weil wir 56 Jahre alles zusammen gemacht haben. Wirklich alles zusammen.
22: Sie möchte keine fremden Erwartungen erfüllen, aber sie möchte sich wieder besser fühlen.
24: Er kannte mich ja fröhlich. Er kannte mich als lebenslustige und temperamentvolle Frau, als Gegenstück zu seiner sehr ruhigen und souveränen Art. Und wenn es nach meinen Kindern ging, soll ich auch wieder so werden. Wollen wir mal sehen.
22: Sie hat einen großen Wunsch, der sie antreibt. Eine Reise, die sie eigentlich mit ihrem Mann machen wollte. Dafür sucht sie jetzt eine passende Begleitung.
24: Ich möchte eine große Norwegen-Tour machen. Aber nicht nur so 5-6 Tage, sondern so 21 Tage mit dem Bus schön langsam alles kennenlernen.
22: Das Speed-Dating ist für Bärbel Boden eine Chance, jemanden für ihre Reise zu finden. Die gelernte Friseurin war immer sehr kontaktfreudig.
24: Heute fällt es mir schwer, Anschluss zu finden und auch den ersten Schritt zu machen. Aber ich lerne. Und auch das kann man mit 78 auch noch.
27: Ich muss jetzt Tisch 2, eins weiter. Dann wünsche ich einen schönen Nachmittag noch.
28: Ja, Bärbel, auch für Sie alles Gute.
22: Hartmut Zülke hat sich auf das Speed-Dating vollumfänglich vorbereitet.
2: Ich hatte erst gespült für mein Mittagessen, alles sauber gemacht. Meine Wohnung natürlich sauber gemacht, falls einer sogar sagen sollte, ich will Ihre Wohnung mal sehen, hätte ich ja sein können, ja.
22: Die Teilnehmer können nach jedem Gespräch ankreuzen, ob sie die Person gerne noch einmal wiedersehen möchten. In einer kurzen Pause an Tisch 5 passiert dann das kleine Wunder für Bärbel Boden.
27: Ich möchte gern nach Norwegen fahren.
26: Ja, dann fahr doch. Nee, fahr mit.
27: Ehrlich, im Herbst?
26: Ja.
27: Dafür.
26: Ich bin immer dabei.
27: Ich falle um. Habe ich gestern gesagt, das ist mein Wunsch.
26: Ich bin dabei.
27: Ehrlich? Wirklich kein Scheiß. Nee, ist wirklich so.
26: Hör mal, ich bin nur mit Bustouren auf Reisen.
22: Für die Reiseplanung haben die beiden jedenfalls schon mal ein Date, das bestimmt länger dauern wird als 7 Minuten.
0: Ach, ist das nicht rührselig, dass die beiden nach Norwegen fahren können. Das haben sie irgendwie auch ein bisschen ihr zu verdanken. Britta Schmickler, Sie sind nämlich die Organisatorin dieser Begegnungen 65+. Haben Sie auch schon Ihr Ticket für den Bus nach Norwegen mitgebucht mit den zwei Damen?
4: Ich weiß nicht, ich wurde nicht gefragt.
0: Oh,
4: was ist da los? Aber werde ich noch mal nachhaken.
0: Ja, auf jeden Fall. Was macht das mit Ihnen, wenn Sie das jetzt sehen als Ergebnis Ihrer Bemühungen?
4: Ich bin völlig begeistert. Ich finde das einfach total schön. Das war eine super Stimmung bei beiden Terminen. Und jetzt auch im Nachhinein, ich habe mit einigen telefoniert und es kommt nur Positives. Und danke, dass wir teilnehmen durften. Und ich bin einfach überglücklich.
0: Das ist richtig schön. Das hat man auch gerade gemerkt, während Sie den Beitrag gesehen haben, habe ich Sie so ein bisschen beobachtet. Da ist ganz, ganz viel Freude rübergekommen. Ja. Jetzt haben Sie ja diese Organisation, dieses Treffen ins Leben gerufen.
4: Ja.
0: Wie kam es dazu?
4: Ja, wir haben tatsächlich, also ich gehöre zum Pflegeverbund Teheim in Solingen und wir haben letztes Jahr eine Vortragsreihe gemacht und so Vortrag für Vortrag wurde mir klar, nee, also da muss eigentlich noch mehr und wir müssen dafür sorgen, dass die Menschen zusammenkommen und wir haben uns ja eh das Motto, nicht allein alt zu werden, so ein bisschen auf die Fahne geschrieben und dann bin ich nach Hause und habe gesagt, das war toll und ich will irgendwie was machen. Und dann sagte mein Partner, ja, dann mach doch Dating. Und da habe ich gedacht, ja, ich mache Dating, ich mache Speed-Dating. Ja. Und dann ja, ist das so gereift.
0: Und es geht ja nicht nur um Speed-Dating, wie man es jetzt kennen würde, so um Dates, heißt Mann, Frau, Frau, Frau, Richtig. Wie auch immer, sondern auch um Freundschaften. Ne? Es geht auch darum, Freundschaften zu knüpfen.
4: Das steht tatsächlich im Vordergrund, Menschen kennenlernen. Deswegen haben wir es auch ganz bewusst Begegnungen 65+ genannt, weil darum geht es, Menschen begegnen und Kontakte knüpfen.
0: Und Sie haben es gerade schon so ein bisschen angedeutet. Wie ist die Resonanz? Was ist daraus schon entstanden? Es gab ja bisher erst 2 Treffen,
4: ja.
0: Aber?
4: Ja, super. Also Rückmeldungen sind einfach nur super. Ich habe gestern mit einer Dame telefoniert, ich habe die angerufen, wollte was von ihr wissen und dann sagt sie, ach schön, Frau Schmickler, dass Sie anrufen. Ich bin gerade in der gläsernen Werkstatt mit 2 Damen, die ich beim Speed-Dating kennengelernt habe und ich treffe mich und wir sind schon Freunde und das ist super. Ich habe schon gehört, dass es auch ein erstes richtiges Date gab.
0: Ulala, so Date-Date jetzt
4: so
0: aber, ne?
4: Date-Date. Also gemeinsam Eis essen gehen und
0: schön.
4: Ja, wirklich. Und auch so aus dem Bekanntenkreis und so, die Leute sprechen einen an und sagen, hör mal, hier, meine Mutter hat gesagt, wenn ihr einen ehrenamtlichen Helfer braucht oder so, ich würde gerne.
0: Also es geht weiter mit den Begegnungen 65+. Danke, dass Sie uns jetzt noch mal ein bisschen näher gebracht haben, so ein bisschen Emotionen da reingebracht haben und das überhaupt initiiert haben. Britta Schmickler von der Organisation Begegnung 65+. Danke, dass Sie heute hier waren. Dankeschön. Ja. Ja, wer den passenden Partner schon hat, aber noch nicht die passende Unternehmung, hier gibt es die Tipps dafür.
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Um zusätzliche Spenden wird gebeten, denn notwendige Gleisbaumaßnahmen an der historischen Strecke mussten im April gemacht werden. Außerdem ist der Betriebshof an der Kohlfurter Brücke zu besichtigen und eine große, originalgetreue Modellstraßenbahn zu bewundern. Pfingstsonntag und Montag ab 11 Uhr.

0: Vanja Skaj, Rock-Blues-Sängerin und Gitarristin aus Kroatien, ist in den vergangenen Jahren voll durchgestartet. Mit ihrer Band kommt sie ins Aldi Kunst nach Fellbad, morgen 19.30 Uhr.
1: Morgen, da wird's quasi Sommer. Wir wollen aber jetzt schon an den Gänsebraten im Winter denken. Ist Ihnen zu früh? Dann schauen Sie mal hier, auf Gut Schobbenhaus im Mettmann, da sind am vergangenen Wochenende die Gänseküken eingezogen. Ja, eigentlich ganz niedlich, ne? Die genießen ihr Leben inmitten traumhafter Natur, zumindest bis St. Martin und Weihnachten.
2: Wenn dieser Transporter auf den Hof kommt, dann ist es vorbei mit der Ruhe. Die ganze Familie und Mitarbeiter kommen zusammen und plötzlich geht's ganz schnell.
3: Erstmal laden sie ja hier drin und sammeln Kraft. Und wenn wir denken, dass sie groß genug sind, können sie raus. Ja, und je älter sie werden, desto lauter werden sie auch. Und im August, September kommen die in den Stimmbruch und werden noch lauter.
2: Dieses Jahr ist alles anders. Durch die Vogelgrippe gibt es aktuell viel weniger Tiere auf dem Markt. Und die kommen auch noch 4 Wochen früher. Deswegen muss der Stall beheizt werden. Wie viel die Martins- oder Weihnachtsgans am Ende kostet, weiß jetzt noch keiner.
4: Genau durchkalkuliert habe ich noch nicht, weil ich ehrlich gesagt noch nicht mal weiß, wie teuer die Küken sind. Hauptsache, ich habe jetzt erst mal welche bekommen. Unsere Kundschaft ist da eigentlich schon sehr einfühlsam. Die sehen, welche Mühe wir uns geben.
2: In den kommenden warmen Tagen können die Gänse aber dann definitiv raus aus dem Stall. Zwischen Wiesen, Wasser und Weideflächen wachsen die jungen Gänse auf. Diese hier sind schon länger da.
3: Die erwachsenen Gänse hier, die hier behalten wir das ganze Jahr über. Die dürfen dann für unseren Opa Eier legen. Und die dürfen auch in die Weide mit den Teichen, wo sie dann nachts auch Schutz suchen vor dem Fuchs. Und da treibe ich sie gerade rein.
2: 5 Monate war es hier ziemlich ruhig. Höchste Zeit also, dass wieder ein bisschen Leben auf den Hof kommt.
1: Und jetzt schauen Sie mal hier, das Foto haben Sie uns zugeschickt. Ich glaube, die Gänse sind ausgebüxt. Die Kanadagänse mit ihren Jungen sind wieder hier in Wuppertal-Kronenberg am Büngershammer. Das hat uns Rainer Fritz als Foto geschickt. Vielen Dank dafür und wir schauen mal aufs Wetter der nächsten Tage. Heute Nacht ist es meistens klar und nur leicht bewölkt. Es bleibt dabei trocken. Morgens kann sich ein bisschen Nebel bilden. Temperaturen gehen erstmal ordentlich runter auf 12 bis 8 Grad heute Nacht. Der Tag morgen, der startet aber sehr freundlich. Viel Sonne, nur ein paar dünne Wolken. Später kommen noch ein paar Quellwolken dazu. Es bleibt aber überall trocken. Temperaturen gehen erstmal rauf bis 21 Grad am Vormittag. Am Nachmittag legen die Temperaturen dann nochmal ordentlich zu. Es geht rauf auf sommerliche maximal 27 Grad. Und das ist der Vorbote auf ein sehr schönes Pfingstwochenende. Am Samstag gibt es viel Sonne, kaum Wolken, es bleibt trocken, ziemlich warm mit maximal 28 Grad. Und so zieht es sich eigentlich das gesamte Wochenende weiter. 27, 29 Grad und ganz viel Sonne an diesem Pfingstwochenende, auch am Pfingstmontag noch. So, und zu diesen herrlichen Aussichten habe ich jetzt noch bessere. Gleich Tagesschau, danach Quarks, endlich Urlaub. Wie Erholung wirklich gelingt, das sehen Sie gleich, passend zum bevorstehenden langen Wochenende. Morgen ist aber erstmal Freitag, da sehen wir uns wieder. Ihnen jetzt einen schönen Abend, bis morgen und tschüss.
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0: Mitglieder der Rentenkommission dementieren den Bericht. Markus Preis im Hauptstadtstudio. Trotz des Dementis sorgt die Berichterstattung für Diskussionen in der Hauptstadt. Wie kann man diese Meldung einordnen?
1: Also natürlich spricht eine Rentenkommission, die sich ja grundsätzlich über die Zukunft der Rente Gedanken machen soll, auch über ein höheres Renteneintrittsalter. Aber dass das allein jetzt die Empfehlung sein wird, das ist ziemlich unwahrscheinlich. Denn sowohl die SPD dürfte dagegen sein, als auch wohl der Arbeitnehmerflügel in der CDU. Also man braucht noch andere Dinge, ein größeres Paket. Und wenn man da zum Beispiel vorsehen würde, dass künftig auch Beamte oder Selbstständige in die Rentenkasse einzahlen müssen, dann ist vielleicht schon eher ein Kompromiss vorstellbar. Aber das Ganze eben nur in einem Paket.
0: Beeinflussen solche Meldungen die weitere Arbeit der Kommission?
1: Ja, auf jeden Fall. Und man kann auch davon ausgehen, dass das genau das Ziel solcher Indiskretionen ist. Denn es geht um viel bei diesen Reformen. Und mit einer vorzeitigen Debatte über einzelne Aspekte kann man diese sozusagen pushen oder auch ein bisschen verbrennen. Wenn man zum Beispiel ein höheres Renteneintrittsalter will und gibt das dann nach außen, dann entsteht vielleicht ein Druck auf die Kommission, nicht mutlos zu erscheinen und sich ranzutrauen an solch einen Schritt. Oder es ist genau umgekehrt, man ist gegen ein höheres Renteneintrittsalter, dann wird der Vorschlag bekannt, es gibt ersten Widerstand und die Kommission wird eher ein bisschen vorsichtig. Also mit solchen Indiskretionen wird ganz bewusst auch Politik gemacht und das kann man in den nächsten Wochen durchaus immer im Hinterkopf haben, egal ob es um Rente geht, um Steuern oder die Gesundheitsreform.
0: Markus Preis, vielen Dank nach Berlin. Heute und morgen beraten die NATO-Außenminister in der schwedischen Hafenstadt Helsingborg. Ein Treffen überschattet vom Streit zwischen den USA und den europäischen Verbündeten über den Irankrieg. Zuletzt hatte die Trump-Regierung angekündigt, tausende Soldaten aus Deutschland abzuziehen. Für die europäischen NATO-Länder bedeutet das, dass sie noch stärker als bisher selbst für ihre Verteidigung sorgen müssen.
2: Erst vor 2 Jahren war Schweden der NATO beigetreten. Jetzt treffen sich die Außenminister des Bündnisses in Helsingborg. Und das in der wohl größten Krise der Allianz. Dass die USA ihre Truppen in Europa reduzieren wollen, steht schon länger fest. Doch wie viele insgesamt und bis wann, das weiß bislang selbst die NATO nicht. Entsprechend groß ist die Unsicherheit. Der NATO-Generalsekretär mahnt. Wir dürfen uns nicht nur auf einen Partner verlassen, das ist nicht gesund. Das haben wir auch mit den USA so vereinbart. Sie bleiben mit dem nuklearen Schirm beteiligt, auch konventionell, während wir mehr für unsere Verteidigung tun. Kurz vor dem Abflug betont auch der deutsche Außenminister:
3: Ich denke, wir müssen ja in eine aktive Rolle als Europäer hineinkommen. Dass wir sagen, diese 5% machen wir nicht, um einfach mehr für Verteidigung zu machen, sondern um eben auch praktisch mehr an Lasten zu übernehmen.
2: Wie angespannt die Sicherheitslage ist, zeigen die Drohnen, die seit Tagen in den baltischen Luftraum eindringen. Gestern mussten sich die litauische Regierung und zahlreiche Zivilisten in Schutzräumen in Sicherheit bringen. Ob die ukrainischen Drohnen von Russland gekapert und umgeleitet wurden, wollte die NATO heute nicht bestätigen. Auch darüber wird man am Abend mit dem ukrainischen Außenminister sprechen. Im Zentrum steht aber die Frage, wie die Unterstützung der Ukraine gleichmäßiger geschultert werden kann. Mark Rutte hat dafür den Vorschlag unterbreitet, alle Verbündeten sollten 0,25% ihres Bruttoinlandsprodukts für die Ukraine verwenden. Das sei unwahrscheinlich, aber er habe die Debatte anschieben wollen. Waffenlieferungen aus Washington gibt es nur noch gegen Geld. Und wie sich die USA überhaupt noch verlässlich in der NATO beteiligen, das wollen morgen die NATO-Außenminister dringend von ihrem US-Kollegen Rubio erfahren.
0: Das NATO-Treffen in Schweden wird in Kiew aufmerksam verfolgt, vor allem beim Thema Flugabwehr. Erhofft sich die Ukraine mehr Unterstützung von der Allianz. Es fehlt etwa an modernen Systemen zum Abfangen besonders schneller russischer Raketen. In anderen Bereichen kann die NATO von der Ukraine lernen. Dem Land ist es gelungen, auch für große Reichweiten schlagkräftige Drohnen zu entwickeln.
4: Wieder ein ukrainischer Angriff in Russland. Es trifft die Erdölraffinerie in Syzran, 800 Kilometer entfernt. 2 Menschen sterben. Mit ihren Langstreckendrohnen erreicht die Ukraine regelmäßig solche weit entfernten Ziele. Und auch weit hinter der Front, mit Mittelstreckendrohnen, zerstört sie russische Waffenlager und Logistik bis zu 200 Kilometer entfernt. Du sitzt weit entfernt von der Kontaktlinie und kannst weiterfliegen, um dem Feind mehr Schaden zuzufügen. Gegen russische Drohnen hat die Ukraine solche

0: Gegenmittel entwickelt. Abfangdrohnen explodieren neben den russischen Shahed-Drohnen und machen sie so unschädlich. NATO-Staaten und die Ukraine setzen zunehmend auf Rüstungskooperationen, die beiden Seiten dienen. An der ukrainischen Front werden die neuesten Technologien getestet. Und selbst die NATO-Länder bieten der Ukraine Innovationen an, um zu verstehen, ob ihre Technologien in Zukunft wirksam sein können. Doch Probleme bereiten weiter russische Raketen. Bilder von einem Angriff auf die Stadt Dnipro diese Woche. Allein in jener Nacht hat Russland 22 Raketen auf die Ukraine abgeschossen, darunter ballistische, also besonders weitreichende. Wir brauchen Systeme gegen ballistische Raketen. Wir suchen nach Möglichkeiten, Flugabwehr in der Ukraine gemeinsam mit unseren Partnern zu produzieren. Denn weiter gelingt es Russland, im Leben der Ukrainer jeden Tag Tod und Angst zu verbreiten.
1: Ein wichtiges Anliegen der Ukraine ist es, möglichst schnell Mitglied der EU zu werden. Doch der Aufnahmeprozess ist langwierig. Nun hat Kanzler Merz einen Sonderstatus für das Land vorgeschlagen. Als assoziiertes Mitglied könne die Ukraine sofort enger in die EU-Institutionen eingebunden werden. Volle Mitgliedschafts- und Stimmrechte soll Kiew aber noch nicht erhalten. Merz begründet den Vorstoß mit erheblichen Fortschritten in den Beitrittsverhandlungen. Sie sind Pioniere auf neuen Geschäftsfeldern und gehen oft ein großes Risiko ein. Start-up-Unternehmen gelten als Innovationstreiber. Allein im vergangenen Jahr wurden in Deutschland mehr als 3.500 Start-ups gegründet. Die nächste Hürde ist allerdings, dauerhaft Erfolg am Markt zu haben. In Berlin werden heute Abend die Start-up Awards verliehen. Ausgezeichnet werden Menschen mit besonders hohem Innovationsgespür.
2: Das hier ist getrockneter Klärschlamm. Für Gründerin Nina Heine die Grundlage für ihr Start-up. Mit ihrem neunköpfigen Team hat die Wahlberlinerin ein Verfahren entwickelt, um aus solchem Schlamm Energie zu gewinnen. Jetzt steht der erste große Praxistest an einer Kläranlage bevor.
3: Wir haben auf der einen Seite eine Technologie entwickelt, die funktioniert und die wird jetzt beim Kunden aufgebaut in voller Größe und läuft dort dann für 2 Jahre und kommt nach Baden-Württemberg.
2: Nina Heines Unternehmen ist ein klassisches Start-up. Technologie und Geschäftsidee sind ganz neu. Am Ende könnten Millionengewinne stehen, doch am Anfang auch hohe finanzielle Risiken. Einen klassischen Bankkredit zu bekommen, ist damit schwierig. Und doch, die Start-up-Szene in Deutschland wächst. 2024 waren es 2.766 Neugründungen. 2025 ein Plus von 29%, 3.568 neue Start-ups. Die Branche wünscht sich von der Politik insgesamt aber mehr Förderung und weniger Regulierung.
4: Bei der Gründung selber warten wir noch viel zu lange dann auf eine Handelsregisternummer, teilweise 6 Wochen. Da soll es ja jetzt Startup in 24 Stunden geben, das wäre schön. Und dann aber auch, was dann alles einprasselt auf dich an Bürokratie.
2: Nina Heine hat für ihre Idee, aus Klär oder auch aus Industrieschlamm Energie zu gewinnen, schon Anfragen aus 13 Ländern weltweit.
1: Tagelange Stromausfälle wie im Januar in Berlin, Extremwetter oder Cyberangriffe. Die Menschen in Deutschland spüren die Auswirkungen von Krisen immer öfter im Alltag. Viele fühlen sich nicht ausreichend darauf vorbereitet. Zu diesem Ergebnis kommt eine Untersuchung des privaten Vereins Sicherheitsdialog. Demnach wünscht sich eine Mehrheit der Befragten mehr Unterstützung vom Staat. Und jeder Zweite hat bereits für Krisen vorgesorgt, etwa durch das Anlegen von Vorräten.
5: Der Stromausfall im Januar im Süden Berlins steckt Beate Kern noch in den Knochen, wie vielen anderen auch. Regelmäßig prüft sie nun, ob Batterien noch geladen sind, zum Beispiel fürs Blutdruckmessgerät. Eigentlich war sie gut vorbereitet, unter anderem mit einem Kurbelradio, aber jetzt hat sie noch mal nachgelegt.
6: Ja, wir haben doch unsere Vorbereitungen, die schon gut waren, etwas angepasst. Wir haben jetzt auch noch Powerbanks nachgekauft. Die Wärmflaschen und Thermoskannen noch mal aufgestopft. Das war ja sehr hilfreich, um sich bei der Kälte warm zu halten.
5: Der Blackout im Januar in Berlin gilt als der längste, den es in der Bundesrepublik Deutschland gab. Rund 45.000 Haushalte waren betroffen. Linksextremisten hatten einen Anschlag auf eine Kabelbrücke verübt. Der Blackout, Cyberangriffe, Angst vor Krieg, Naturkatastrophen, all das führt zur Frage, fühlen sich die Deutschen gut auf Katastrophen vorbereitet? Nicht ausreichend, so das Ergebnis einer Umfrage für den sogenannten Resilienzindex.
7: Mit dem ersten Resilienzindex wissen wir, die Menschen wollen sich gut vorbereiten. Jeder Zweite tut das bereits. Auf der anderen Seite gibt es ein großes Bedürfnis nach Information.
5: Jeder Zweite immerhin sorgt vor. Laut Umfrage Beate Kern meint, dass sich das Bewusstsein verändert.
6: Ich denke schon, dass sowohl die Behörden als auch im privaten Umfeld jetzt eher damit gerechnet wird, dass Ereignisse eintreten, auf die man sich vorbereiten sollte und man nicht mehr so sehr als übervorsichtig gilt.
5: Ihren Vorrat hat sie optimiert mit 3-Minuten-Nudeln, Milch und Proteinpulver. Bis 6 Wochen könnte sie so durchhalten.
1: Die Spekulationen haben ein Ende. Manuel Neuer soll im Sommer bei der Fußball-WM wieder im Tor der Nationalmannschaft stehen. Der 40-Jährige wird dann der älteste Spieler im DFB-Kader sein. Sein FC Bayern-Teamkollege Lennart Kahl mit 18 Jahren der Jüngste. Bundestrainer Julian Nagelsmann hat bei der Bekanntgabe seiner WM-Auswahl auch ein klares Ziel ausgegeben. Er will bei dem Turnier in den USA, Kanada und Mexiko Weltmeister werden.
8: Es soll der große Wurf werden, der DFB-Kader für die WM. Der Bundestrainer hat sich viel vorgenommen, will Aufbruchstimmung verbreiten. Überraschungen bleiben jedoch aus. 26 Mann hat er berufen. Die wichtigste Personalie, Manuel Neuer, ist wieder die Nummer 1 im deutschen Tor.
9: Er hat sich dazu bekannt, nochmal ein Turnier zu spielen. Wir planen mit ihm als Nummer 1.
8: Neuer, der gerade erst seinen 13. deutschen Meistertitel gefeiert hat, war vor 2 Jahren aus der Nationalmannschaft zurückgetreten und im Oktober 2024 offiziell verabschiedet worden.
9: Er ist natürlich ein Spieler, der Weltklasse-Niveau hat, der auch einen Namen hat, der auch bei Stürmern des Gegners was auslöst, der eine Wirkung hat auf eine eigene Mannschaft.
8: Der Hoffenheimer Oliver Baumann muss zurück ins zweite Glied, obwohl er fest von einer anderen Rolle ausgegangen war.
9: Es ist am Ende die Entscheidung von Olli ein Schlag gewesen. Ich glaube, das ist auch verständlich. Alles andere, was ich jetzt erzählen würde, er hat super aufgenommen und war happy. Das, glaube ich, weiß jeder, dass das nicht der Fall ist.
8: Als jüngster Spieler ist Lennart Kahl vom FC Bayern dabei, mit gerade mal 18 Jahren. Wie bei vielen anderen Akteuren wurde das vom DFB in Form von kleinen Videos über die sozialen Netzwerke verbreitet. Insgesamt ist die Kommunikation des Trainers und des Verbandes aber in die Kritik geraten. Zu viele Namen von WM-Fahrern wurden bereits vorab bekannt. Teilweise wussten es die Journalisten vor den Spielern.
9: Generell bin ich über weite Strecken fein mit meiner Kommunikation. Das ist so. Trotzdem, es gibt immer Dinge, die man zum Tag X dann retroperspektiv bewertet, die man besser machen könnte.
8: Etwas überraschend steht Leroy Sané im Aufgebot, der zuletzt weder in der türkischen Liga noch in der Nationalmannschaft überzeugen konnte. In den Augen des Bundestrainers aber teamintern ein wichtiger Faktor ist. Zur WM-Vorbereitung trifft sich die DFB-Auswahl ab kommenden Mittwoch in Herzogenaurach. Vor dem Turnierauftakt am 14. Juni gegen Curaçao stehen noch 2 Testspiele gegen Finnland und die USA auf dem Programm.
1: Für den SC Freiburg war es eine märchenhafte Europareise, allerdings ohne Happy End. Im Finale der Europa League unterlag der Bundesligist gestern Abend Aston Villa aus England mit 0:3. Dennoch wurde das Team von den Fans in der Heimat begeistert empfangen. Für den Sportclub ist es der größte Erfolg der Vereinsgeschichte. Nie zuvor war Freiburg in einem europäischen Wettbewerb ins Finale gekommen. Und jetzt noch die Wetteraussichten für morgen, Freitag, den 22. Mai.
0: Hoher Luftdruck sorgt für sonniges Wetter. Dazu erreicht uns aus Spanien sehr warme Luft. Heute Nacht halten sich im Norden und Osten noch dichtere Wolken, sonst ist es sternenklar. Regional bildet sich Nebel. Morgen wird es in vielen Landesteilen sonnig mit nur lockeren Quellwolken. Bewölkter ist es weiter im Norden und Osten, aber auch hier bleibt es trocken. Heute Nacht Tiefstwerte zwischen 14 und 5 Grad. Morgen werden an den Küsten 17 bis 20, sonst 23 bis 28, am Oberrhein 30 Grad erreicht. Am Samstag scheint die Sonne von früh bis spät. Im Norden und Osten gibt's auch Wolken und vielleicht mal Schauer, meist bleibt es aber trocken. Pfingstsonntag und Montag weiter viel Sonnenschein mit Höchsttemperaturen zwischen 18 und 33 Grad.
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14: Herzlich willkommen bei Quarks. Wann war Ihr letzter Urlaub? Waren Sie danach so richtig schön erholt? Bei mir ist es erst 3 Wochen her, aber der Alltagsstress, der hat mich natürlich schon längst wieder. Kennen Sie? Das Problem sind aber gar nicht so wenig Urlaubstage, denn die Forschung zeigt, es kommt nicht darauf an, wie lang der Urlaub ist, sondern darauf, wie wir ihn gestalten. Deshalb, in dieser Sendung lernen Sie, wie man Urlaub richtig macht. Und mit unseren Tricks werden Sie aus dem nächsten Kurztrip mehr Erholung rausholen als andere aus 2 Wochen Karibik. Wie viel Urlaub passt zum Beispiel in ein einziges Wochenende? Wir haben das für Sie getestet.
11: Urlaub, die schönste Zeit des Jahres. Den Alltagsstress vergessen, neue Erfahrungen machen. Aber davon das ganze Jahr zehren, das reicht nicht aus. Kann man sich nicht auch zu Hause gut erholen, am Wochenende? Das wollen Tanja, Katrin und Wiebke testen. Sie haben Kinder, Haustiere und Vollzeitjobs. Jede Menge Stress.
15: Es ist tatsächlich so, dass ich dann denke, oh Mist, jetzt ist Wochenende schon wieder vorbei und für dich ist nicht viel übrig geblieben.
16: Wie schaffe ich es denn, dass ich auch für mich einen kleinen Freiraum habe und was machen kann, was mir gefällt?
17: Ich würde mir noch mal so ein Wochenende zurückwünschen, als ich Teenager war. Da musste nicht gekocht werden, nicht eingekauft werden. Da war einfach alles da und man konnte in den Tag reinleben und ihn genießen. Und das würde ich mir echt mal wieder zurückwünschen.
11: Das kann man trainieren, meint die Erholungsexpertin Verena Haun. Sie forscht seit etwa 20 Jahren auf dem Gebiet und hat ein wissenschaftlich fundiertes Training entwickelt. Für Quarks führt sie das heute mit unseren 3 Testpersonen durch. Und das haben wir vor. Heute werden die 3 von Verena Haun lernen, welche Faktoren für echte Erholung wichtig sind. Mit dem Wissen planen sie ein Erholungswochenende zu Hause, an dem sie uns per Videotagebuch teilhaben lassen. Danach treffen wir sie wieder und ziehen Bilanz. Das Training beginnt.
18: Wann und wobei erholt ihr euch denn am besten?
19: In guter Gesellschaft. Das ist für mich die perfekte Erholung, wenn ich jemanden habe.
20: An einem schönen Ort. Mit einem Glas Wein in der Hand, in der Sonne.
21: Ja, also irgendwas machen, was wirklich nicht zum Alltag gehört. Also ganz raus sein aus dem Alltag.
11: Laut Forschung machen 4 Zutaten den Unterschied. Abschalten, Entspannung, Mastery-Erlebnisse und Selbstbestimmung. Klingt simpel, ist es aber nicht. Abschalten heißt vor allem den Job vergessen. 3 Strategien helfen. Erstens, Zeitplan für unerledigte Aufgaben erstellen und dann aus dem Kopf damit. Zweitens, klare Grenzen zwischen Arbeit und Freizeit ziehen. Ein Ritual kann dabei helfen. Jetzt ist Wochenende. Drittens, etwas einplanen, das anstrengt oder volle Konzentration verlangt. Wer fokussiert ist, hat keinen Kopf zum Grübeln. Die 2. Erholungserfahrung, Entspannung, also wirklich ruhig werden und gelassen. Das ist auch körperlich messbar. Puls und Blutdruck sinken. Welcher Weg dahin führt, ist für jeden anders. Und dafür sammeln unsere Teilnehmerinnen mit der Erholungstrainerin nun Ideen.
19: Dass ich rausgehe an die frische Luft und dass ich einen ganz anderen Blick habe. Anstatt immer so zu sein, dass ich schauen kann.
20: Ich gehe 90 Minuten zur Massage, weil ich da super entspannen kann. Die haben immer so schöne Musik an, das ist immer so Entspannungsmusik und es riecht immer so unfassbar gut.
15: Dieses Übergangsritual, was du genannt hast, mir freitags Blumen kaufen, das finde ich ganz wunderbar. Ja.
11: Mastery-Erlebnisse sind Herausforderungen. Eine neue Sprache lernen, ein Instrument üben, kreative Projekte haben, neue Ziele im Sport. Dadurch entstehen im Gehirn neue neuronale Verbindungen. Mastery-Erlebnisse erweitern den Horizont und bauen neue Ressourcen auf. Bleibt die 4. Zutat, Selbstbestimmung. Spontan entscheiden, worauf man Lust hat. Studien zeigen, das tut spürbar gut. Also bewusst Zeitfenster ohne Termine einplanen. Abschalten und Entspannung bauen Stress ab. Mastery und Selbstbestimmung füllen die Tanks wieder auf und heben die Stimmung. Alle 4 zählen. Jetzt wird es persönlich. Wo hakt es bei den 3? Vorab haben alle nach einem ganz normalen Wochenende einen Fragebogen ausgefüllt. Verena Haun hat das ausgewertet. Katrin kommt kaum zum Abschalten. Job und Sorgen lassen sie nicht los.
15: Ich habe
3: als Wunsch, dass ich nur positiv oder gar nicht an die Arbeit oder an familiäre Schwierigkeiten denken möchte. Und dann wäre ich erleichtert, glücklich und motiviert.
4: Tanja belastet, dass Mastery und auch die Entspannung oft zu kurz kommen vor lauter Hausarbeit.
20: Was mich wirklich immer beschäftigt, ist diese Putzerei. Und vielleicht muss ich da auch mal mit mir selbst.
22: Komm zu mir für eine Woche.
20: mit mir selbst ins Gebet gehen. Warum ist das eigentlich so und muss das wirklich immer so sein? Das ist ja irgendwie ein Tick. Gell?
4: Und bei Wiebke fehlt die Selbstbestimmung.
19: Mein Ziel wäre es, dass ich meine eigenen Vorstellungen von einem Wochenende damit verbinden kann, was meine Familie im Sinne hat, dass ich das ein bisschen unter einen Hut bringe, ohne die eigenen Vorstellungen komplett zu vernachlässigen. Und gescheitert wäre es für mich dann, wenn sich alle querstellen.
4: Die Ziele stehen. Jetzt zählt die Praxis. Die drei freuen sich auf ihr Wochenende. Aber nicht alles wird laufen wie geplant.
14: Stellen Sie sich mal vor, Sie würden jetzt hier stehen, im Werdenfelser Land in Oberbayern. Oder hier, auf dem kleinen Winterberg in der sächsischen Schweiz. Und hier am Sylter Weststrand. Was wirklich spannend ist, wenn Sie jetzt hier wären, dann wäre das nicht einfach nur schön. Die Natur würde richtig was mit Ihnen machen. Forschende haben das untersucht. So ein Anblick verändert tatsächlich, wie wir die Zeit wahrnehmen. Minuten fühlen sich voller an. Und die Wirkung ist dann nicht einfach wieder vorbei, sondern sie hält an. Menschen sind hinterher hilfsbereiter, geduldiger und einfach zufriedener. Und das Schöne ist, für solche Orte müssen Sie nicht mal ins Ausland reisen. Die finden Sie hier in Deutschland, vielleicht sogar ganz in Ihrer Nähe. Aber zurück zu unserem Wochenendexperiment. Wie viel Erholung konnten unsere Testpersonen wirklich gewinnen?
4: Ein gewöhnliches Wochenende zu Hause. So erholsam wie ein Kurzurlaub? Das haben Tanja, Wiebke und Katrin getestet. Heute ziehen wir Bilanz. Sie haben fleißig Videotagebuch geführt. Und nicht alles lief wie geplant. Am Ende haben alle Fragebögen ausgefüllt. Erholungsexpertin Verena Hauen hat ihre Antworten ausgewertet und sich auch die Videotagebücher angeschaut.
23: Wochenende.
24: Der letzte Call ist gerade zu Ende gegangen. Ich bin froh.
4: Wir starten mit Wiebke. Sie wünschte sich mehr Selbstbestimmung. Das klappt auch. Zunächst.
25: So sieht für mich ein schönes Wochenende aus.
4: Aber so wird es nicht bleiben.
26: Fängt an.
25: Es fängt gerade an, ist aber schon ganz schön gut.
24: Vor einer Stunde kam die Käthe runter mit furchtbaren Zahnschmerzen. Also es ist jetzt irgendwie gleich, ich weiß nicht, 12:30.
26: Vorbei.
24: Und wie ist die Entspannung so? Das arme Kind braucht einen Arzt, das können wir heute nicht mehr leisten. Es geht kein Krankenhaus.
23: So, der Nachmittag war jetzt nicht ganz so wie geplant. Wir haben von um 3:45 bis um 6 beim Arzt gesessen. Und es hat furchtbar wehgetan. Und dann sind wir nach Hause gefahren. Jetzt müssen wir nächste Woche wieder hin. Das bedeutet, ich kann heute Abend nicht auf den Vortrag gehen, auf den ich eigentlich gehen wollte.
4: Sie findet eine Alternative beim Nachbarn.
23: Gute Nacht.
27: Gute Nacht.
4: Wiebkes Fazit.
24: Der Alltag hat mich wieder. Ich fand das Wochenende sehr schön, hat mir viel Spaß gemacht.
20: Wir gehen jeden Freitag einkaufen und dann suche ich vielleicht Blumen aus.
4: Tanjas Ritual ins Wochenende. Normalerweise veranstaltet sie freitags eine Putzorgie, aber diesmal wollte sie sich ja erholen, ganz ohne Haushalt.
20: Ich muss ganz ehrlich sagen, bin noch nicht so entspannt. Ich habe heute wirklich gar nichts gemacht und irgendwie kann ich noch nicht ganz so gut abschalten, weil mir das immer so noch im Nacken sitzt.
4: Trotzdem hält sie durch, das ganze Wochenende.
20: Mein Wellness-Wochenende, Abschaltwochenende ist fast

0: meine erste Entspannungsphase, das Kuscheln mit dem Hund.
1: Ich habe mir eine Freundin eingeladen und wir haben uns eine Flasche Champagner aufgemacht. Und das gönne ich mir heute Abend. Prost.
0: Allerdings heute Morgen fing ich dann schon wieder an zu grübeln, was ich denn für die nächste Arbeitswoche alles vorbereite und was da so alles auf mich zukommt.
2: Doch sie kann sich ablenken.
3: Mein heutiges Mastery-Erlebnis steht bereit.
2: Ihr Fazit.
0: Ich habe mich richtig gut erholt. Die neue Arbeitswoche kann kommen.
2: Die drei haben sehr unterschiedliche Wochenenden verbracht. Jetzt kommt die Auswertung. 4 Erholungserfahrungen sind dabei wichtig. In Rot Katrins Werte vor dem Training. Jetzt danach ist ihr das Abschalten viel besser gelungen. Auch die beiden anderen schneiden durchweg deutlich besser ab. Das wirkt sich aufs Befinden aus. Wieder zunächst die Werte vor dem Training. Und danach? Arbeitsengagement und vor allem Energielevel und Erholung steigen deutlich an. Das zeigt sich ebenfalls bei allen drei Teilnehmerinnen. Klar, frisch nach dem Training spielt auch die eigene Erwartung mit. Aber der Effekt hält an.
4: Es zeigen jetzt zahlreiche Trainingsstudien und auch die Studie, die ich selbst durchgeführt habe, dass eben durch so eine Teilnahme am Training Personen lernen können, sich besser zu erholen und dass dadurch die Erholungsfähigkeit und dann auch das Befinden gesteigert werden.
2: Erholung kann man also lernen. Und dann kann auch ein Wochenende wie ein kleiner Urlaub sein.
5: Diese 4 Faktoren sind also entscheidend, wenn es um einen erholsamen und gelungenen Urlaub geht. Entspannung, klar. Abschalten, also einen Kontrast zum Alltag schaffen. Dann Selbstbestimmung und Mastery-Erlebnisse, also Kompetenz erleben. Klingt einfach, aber ist das auch einfach? Wir überprüfen das mal an einer sehr beliebten Art, Urlaub zu machen. All-inclusive. Etwa 40% reisen so. Schauen wir uns das mal an. Entspannung. Kein Problem, volle Punktzahl. Es ist ja alles vorbereitet. Es gibt Essen am Buffet, die Liege steht, es gibt Zimmerservice, also läuft. Abschalten bzw. Kontrast zum Alltag schaffen, ja, anderes Land, okay, aber es gibt natürlich WLAN. Man ist also immer erreichbar und das Personal und die anderen Urlauber im Hotel sprechen ja auch meistens Deutsch. Das ist im Grunde ähnlich wie zu Hause im Freibad. Selbstbestimmung. Da wird es interessant. All-Inclusive-Urlaube bedeuten ja oft einen festen Stundenplan mit festgelegten Frühstückszeiten, Poolzeiten, Ausflugszeiten. Freiheit gibt es zwar, aber nur in einem vorgegebenen Rahmen und das kann einen schon stressen. Und was Neues meistern, also Mastery-Erlebnisse, das kommt definitiv zu kurz. Dabei zeigt die Forschung, gerade das macht den Unterschied. Klingt vielleicht widersprüchlich, aber etwas Neues lernen, eine kleine Herausforderung meistern, das bringt meist mehr Erholung als der dritte Tag am Pool. Das heißt, wenn Sie All-Inclusive buchen, dann brechen Sie zwischendrin mal aus. Verbringen Sie Zeit ohne alle anderen, machen Sie einen Kochkurs, einen Tauchschein, eine knifflige Wanderung oder irgendwas in der Richtung. Dann wirkt der gesamte Urlaub nochmal ganz anders auf Sie. Aber wie kommen wir jetzt eigentlich in den Urlaub? Häufig mit dem Flugzeug. Dass das schädlich fürs Klima ist, wissen wir alle. Aber vielleicht nicht, an welchen 3 spannenden Lösungen die Forschung derzeit arbeitet.
6: Nummer 1. Formationsflug. Zugvögel beherrschen es perfekt. Das Fliegen in V-Formation, um Energie zu sparen. Und genau das könnte in Zukunft auch bei Flugzeugen funktionieren. Die Idee. Wie die Vögel leicht versetzt auf derselben Route fliegen und so den Windschatten und den Luftstrom des Vorgängers nutzen. Das hintere Flugzeug surft dabei quasi auf dem Luftwirbel des vorderen und spart so 5-10% Treibstoff, gar nicht mal wenig. Und es gab sogar schon erste Versuche über dem Atlantik. Die verliefen vielversprechend, aber für den Einsatz im Flugalltag gibt es noch Hürden. Die Flugzeuge müssen exakt aufeinander abgestimmt sein, die Routen müssen passen und die Piloten viel Feingefühl zeigen. Nummer 2. Weniger Kondensstreifen. Diese zarten weißen Linien am Himmel sehen harmlos aus, sind es aber nicht. Sie entstehen, wenn heiße Abgase aus dem Flugzeug auf kalte Luft treffen. Die Kondensstreifen können wie eine dünne Wolkenschicht wirken. Die Folge? Sonnenlicht kommt rein, aber die Wärme nachts schlecht wieder raus. Ein bisschen wie im Gewächshaus. Schätzungen zufolge sind Kondensstreifen ähnlich klimaschädlich

0: schädlich wie der CO2-Ausstoß der Flugzeuge. Die gute Nachricht: Schon kleine Änderungen an Flugroute oder Höhe können das Problem deutlich reduzieren. Ein paar hundert Meter höher oder tiefer und die Spur verschwindet. Nummer 3. Treibstoff aus Müll und Pflanzen. Dieser Pilot steuert sein Kleinflugzeug mitten im Abgasstrahl eines großen Fliegers für die Forschung. Denn der vor ihm fliegende Airbus hat etwas ganz Besonderes im Tank. Nachhaltigen Kraftstoff, hergestellt aus Pflanzenresten, Müll und erneuerbaren Rohstoffen. In der Produktion spart das zwischen 50% und 80% CO2 ein und ist auch gemischt mit fossilem Kerosin nutzbar. Ein echter Fortschritt also. Aber der nachhaltige Sprit ist knapp und ist 3- bis 5-mal so teuer wie Kerosin. Noch, denn an weiteren Verbesserungen wird weltweit intensiv geforscht.
1: Ich lieb's ja, wenn bei Studien was völlig anderes herauskommt als im Vorfeld gedacht. Wie zum Beispiel bei einer Herzstudie aus Finnland. Da ging es eigentlich um ein Therapieprogramm, aber am Ende kam eine erstaunliche Erkenntnis über Urlaub heraus. Die Studie hat rund 1200 Geschäftsmänner aus Helsinki betrachtet. Die hatten alle ein erhöhtes Risiko für Herzerkrankungen. Die Hälfte der Männer bekam ein Programm aus Bewegung, Ernährungstipps und Medikamenten, zum Beispiel gegen Bluthochdruck. Und das half auch kurzfristig, die Blutwerte wurden besser, aber als die Forschenden die Daten über 40 Jahre verfolgten, tauchte ein Muster auf, mit dem niemand gerechnet hatte. Der entscheidende Faktor für das Sterberisiko der Teilnehmer war weder das Medikament noch das Training, sondern der Urlaub, also zu wenig Urlaub. Wer weniger als 3 Wochen im Jahr Urlaub machte, hatte ein deutlich höheres Sterberisiko. Wohlgemerkt trotz gesunder Lebensweise. Urlaub ist also wissenschaftlich erwiesen extrem wichtig. Er senkt chronischen Stress, bremst Entzündungsprozesse und kann so tatsächlich das Leben verlängern. Und was wäre eigentlich, wenn wir mit unserem Urlaub nicht nur uns selbst, sondern auch unserer Umwelt etwas Gutes tun könnten?
2: Zunächst mal ist Reisen etwas Schönes. Es ist egal, wo man hinreist, ob man jetzt hier direkt in der Region reist, ob man in Deutschland reist oder international. Reisen ist etwas Schönes. Es bildet, es bringt uns Menschen gegenseitig näher. Nachhaltiges Reisen ist zwar nicht einfach, aber jeder Reisende kann Dinge tun, die tatsächlich einen Unterschied machen. Mein Name ist Dirk Reiser. Ich bin Dozent an der Hochschule Rhein-Waal-Kleve und ich beschäftige mich insbesondere viel damit, wie Menschen reisen, warum sie reisen und wie sie nachhaltiger reisen können.
3: Was bedeutet nachhaltiges Reisen?
2: Also zunächst mal muss man ja die komplette Reise betrachten. In vielen Fällen ist nur ein Teil der Reise nachhaltig und nicht ein anderer. Beispielsweise die Reise zu einem Öko-Hotel in Neuseeland ist natürlich toll, aber die Anreise nach Neuseeland ist in keinem Fall als nachhaltig zu sehen.
3: Wie nachhaltig reisen wir bereits?
2: Generell muss man sagen, viele Menschen wissen, was nachhaltiges Reisen sein könnte, aber sie verhalten sich nicht dementsprechend. Das heißt beispielsweise, mehr als die Hälfte der Deutschen wollen nachhaltig reisen, aber im Endeffekt wirklich tun, ist es eine geringe Prozentzahl, die unter einem Zehntel ist.
3: Wann wird Tourismus zum Problem?
2: Das ist auch sicherlich eines der Grundprobleme, das wir haben, ist, dass jede Umwelt, jede soziale, jede ökologische Umwelt unterschiedlich ist. Das heißt, die Umwelten reagieren anders auf verschiedene Touristenzahlen. Aber man kann es natürlich feststellen, wenn zum Beispiel Tiere und Pflanzen verschwinden. Das heißt, der Einfluss auf die Natur zu hoch ist. Wenn Menschen sich ausgegrenzt fühlen aus ihrer eigenen Gesellschaft und auch demonstrieren dagegen. Wenn Mietkosten so steigen, dass sich Familien es gar nicht mehr leisten können, dort an den Hauptorten zu leben. Also das sind sicherlich so sehr, sehr große Warnsignale.
3: Welche Rolle spielt dabei Social Media?
2: Social Media, insbesondere über Influencer, haben natürlich tatsächlich einen großen Einfluss darauf, wo wir hinfahren und was wir fotografieren. Dadurch entstehen Drucksituationen auf Orten, die in vielen Fällen diese Probleme überhaupt gar nicht hatten. Ein Beispiel ist Hallstatt in Österreich, ein Ort, der insbesondere von Tagestouristen besucht wird. Das heißt, viele Asiaten insbesondere haben Hallstatt im Fernsehen gesehen. Für die ist das so typisch Österreich und deswegen kommen viele, viele dahin. Und das heißt, dieser Hype ist auch entstanden durch Social Media, durch Bilder, die dort tatsächlich dargestellt wurden.
3: Was sind die wichtigsten Hebel für nachhaltiges Reisen?
2: Also der größte Hebel, wo zum Beispiel die meisten CO2-Emissionen kreiert werden, ist natürlich die Mobilität. Das heißt, wie komme ich zum Ort meines Urlaubes? Und die CO2-Emissionen zum Beispiel eines Fluges nach Sydney ist 11 Tonnen. Das heißt, was immer ich vor Ort mache, das wird kaum noch aufzufangen sein. Zur gleichen Zeit, Mobilität betrifft natürlich auch die Mobilität vor Ort. Das heißt, benutze ich öffentlichen Nahverkehr oder benutze ich diesen nicht? Ein weiterer Punkt ist natürlich, wie oft ich verreise und wie lange ich bleibe. Das heißt, viele kurze Reisen zu machen, ist natürlich umweltunfreundlicher, als eine große Reise zu machen. Als Beispiel, wenn ich 7-mal für 2 Tage nach Mallorca fliege, kreiere ich 7-mal so viele Emissionen, wie wenn ich 1-mal für 14 Tage fliege. Ein wichtiger Punkt ist auch, wie wir uns vor Ort verhalten und wie wir unser Geld ausgeben. Das heißt, hat die lokale Ökonomie einen Vorteil von dem Tourismus und insbesondere die lokale Bevölkerung, nutzt es denen was? Geben wir unser Geld eher in lokalen Geschäften aus oder in großen Ketten, bei denen die lokale Bevölkerung sehr häufig wenig Nutzen hat?
3: Kann Tourismus auch positive Effekte haben?
2: Tourismus hat natürlich auch sehr viele positive Aspekte. Das reicht vom Einkommen, das kreiert wird. Dadurch bleiben beispielsweise junge Menschen in dörflichen Regionen, die sonst vielleicht abwandern würden. Umwelt wird geschützt, das heißt Nationalparks entstehen, weil sie als touristisches Potenzial gesehen werden. Ein Land, das sehr stark davon profitiert hat, dass Tourismus dort stattfindet, ist Costa Rica. Also Costa Rica hat vor Jahrzehnten schon die Armee abgeschafft, hat das Geld in andere Dinge investiert, Aufforstung und Ähnliches, um Touristen in die Ort zu bringen. Costa Rica ist heute das stabilste Land Zentralamerikas und gilt als die Schweiz der Region.
3: Worauf sollten Reisende achten?
2: Also es fängt natürlich schon bei der Planung an, wenn ich nachhaltig reisen möchte. Wie komme ich zu diesem Ort? Was mache ich vor Ort? Wenn man eine Mittelstreckereise macht, sollte man über eine Woche bleiben. Wenn man eine längere Strecke reist, mindestens 2 Wochen. Also man sollte da auch sagen, je länger, umso besser. Ich würde darauf achten, hat das Hotel oder die Unterkunft eine Zertifizierung oder nicht. Vor Ort kann man dann auch darauf achten, wo gebe ich mein Geld aus? Das heißt, dass die Gelder in der Region bleiben und nicht aus der Region ausfließen.
3: Muss nachhaltiges Reisen immer teurer sein?
2: Also viele Menschen gehen natürlich davon aus, dass nachhaltiges Reisen teurer ist. Und in manchen Fällen ist das auch so. Denn wenn wir nachhaltige Produkte anbieten, sind die zum Beispiel häufig nicht in Masse gekauft, sondern kleinere Produktionslinien, kleinere oder Anbaumöglichkeiten, die eher biologisch sind. Auf der anderen Seite ist es aber auch durchaus so, dass beispielsweise eine nachhaltige Reise mit dem Fahrrad irgendwohin nicht teurer ist, als wenn ich mit dem Auto irgendwohin fahre.
3: Was ist Ihnen besonders wichtig?
2: Das erste ist, Reisen ist ein Erlebnis und ist etwas Tolles und etwas Schönes. Das zweite ist, dass wir sicherlich trotzdem eine gewisse Verantwortung haben, sowohl den Menschen gegenüber, die wir bereisen oder die wir besuchen, genauso wie gegenüber der Umwelt. Und der dritte Punkt ist, dass wir uns nicht schlecht fühlen sollen, wenn wir reisen, sondern einfach versuchen sollen, unsere Reise so nachhaltig wie möglich zu machen und dadurch ein tolles Erlebnis zu haben.
1: Worum geht's beim Urlaub eigentlich wirklich? Überraschung, es ist nicht die Erholung danach, die hält leider nur kurz an, im Schnitt etwa eine Woche, sondern es ist die Vorfreude im Vorhinein. Die kann sogar schon Monate vor der Abreise beginnen. Also natürlich nur, wenn der Urlaub schon gebucht ist. Unser Gehirn freut sich dann auf etwas Schönes und das fühlt sich fast so gut an, als wären wir schon da. Allein der Klick auf Jetzt buchen kann gegen Stress helfen. Das kennen Sie vielleicht. Neben der Vorfreude ist aber auch eine clevere Urlaubsplanung entscheidend, um die Erholungszeit zu maximieren. Und dazu haben wir 4 Tipps. Nummer 1, machen Sie viele kurze Urlaube statt einen langen. Das ist sehr sinnvoll, sagt die Wissenschaft. Denn viel Vorfreude, viele neue Eindrücke über das Jahr verteilt, bringen regelmäßig Erholungseffekte. Und das hat über die Jahre gesundheitliche Vorteile. Zweitens, starten Sie kurz vor der Abreise nicht noch ein großes Projekt, das Ihnen im Urlaub Kopfzerbrechen bereitet und hinterher nur Stress bedeutet. Drittens, planen Sie 1 Tag Puffer ein, wenn Sie zurückkommen. Wer abends aus dem Flieger steigt und morgens direkt wieder ran muss, der wird vom Alltag überrollt. Und viertens, fangen Sie, wenn es geht, nicht am Montag wieder mit der Arbeit an, sondern lieber in der Mitte der Woche, dann ist bald wieder Wochenende. Aber was eigentlich tun, wenn Reisen keine Glücksgefühle auslöst, sondern Panik? wegen Flugangst. Kann man die loswerden?
4: Es ist Montagabend am Frankfurter Flughafen. Chantal wartet bis zuletzt. Jetzt muss sie einsteigen. In 20 Minuten startet die Maschine nach Windhoek.
5: Genau, warte, machen Sie schon zu.
6: Wir machen gleich.
4: Wird Chantal ihre Angst überwinden?
5: Ich weiß noch nicht, ob ich mitfliege.
7: Das Schlimmste, was ich denke, wenn ich da einsteige, starten wir, es macht Peng. Oder wir sind mitten in der Luft, es macht Peng oder wir stürzen ab. Jetzt steigst du in den Tod. Du bringst dich jetzt gerade quasi selber um, nur weil du irgendwas erleben willst.
4: In Namibia will Chantal zur Hochzeit von guten Freunden. Und danach in Afrika noch 2 Wochen Urlaub machen. Mit Rundreise und Safari. Den Flug nach Namibia hat sie vor 5 Monaten gebucht. Heute um 21.55 Uhr ist der Abflug. Packen am selben Tag.
7: Kurz vorher wird der Koffer schnell gepackt, damit ich nicht schon Wochen vorher anfange, Panik zu kriegen.
4: Chantals Flugangst zeigt sich durch Herzrasen, Schlafstörungen und Panikattacken. In Umfragen von mehreren tausend Befragten geben etwa 16% in Deutschland an, unter Flugangst zu leiden. Etwa 22% spüren Unbehagen beim Fliegen. Aber nur etwa 2,5% haben eine diagnostizierte Flugangst. Bei vielen wird die Flugangst durch Turbulenzen, also einen äußeren Reiz, ausgelöst. Für andere sind innere Reize wie Unwohlsein in der engen Kabine ausschlaggebend. Dann kann eine Angstspirale einsetzen. Nämlich dann, wenn das Gehirn blitzschnell, ohne nachzudenken, einen Anfangsreiz als Gefahr deutet. Das Emotionszentrum im Gehirn setzt eine körperliche Angstreaktion in Gang. Die Symptome sind Herzrasen, Angstschweiß oder Übelkeit. Damit lernen Gehirn und Körper auch, wie sie in Zukunft auf ähnliche Situationen reagieren werden. Und Betroffene bekommen so zusätzlich Angst davor, ihre Angstreaktionen erneut durchleben zu müssen. Einige haben sogar Angst vor der Angst und versuchen, alles zu vermeiden, was neue Flugangst auslösen könnte. Alles beginnt 2004. Da ist Chantal 15 und zieht mit ihren Eltern und ihrem Bruder nach Washington D.C. Im Sommer 2009, zurück in Deutschland, passiert es.
7: Auf dem Rückflug hatten wir richtig, richtig furchtbare Turbulenzen. Wir sind hin und her gewackelt, richtig tief gefallen. Und wir sind dann zwar sicher gelandet, aber mit Eskorte von Feuerwehr. Und dann sind hier die Sanitäter reingekommen. Und ich bin aus diesem Ding wirklich nur noch, ich muss hier raus. Und dann habe ich gesagt, so, ich fliege nicht mehr.
4: 4 Jahre lang fliegt Chantal tatsächlich nicht mehr. Im Herbst 2024 wird Chantal zur Hochzeit nach Namibia eingeladen. Jetzt fasst sie einen Entschluss. Eine Hypnosetherapie soll ihr helfen. Psychotherapeutin Marina Gardini ist spezialisiert auf Hypnosetherapie. Doch bevor Chantal hypnotisiert wird, führt sie mit der Psychologin ein langes Vorgespräch.
7: Auch ein wichtiger Punkt war, im Vorgespräch so einen Leitsatz sich zu machen. Mein Satz war, ich werde einsteigen, mich wohlfühlen und ankommen. Also das ist dieses, ich steige auch wieder aus, mehr in den Fokus zu nehmen.
4: Chantal filmt für uns mit dem Handy ihre dritte Sitzung. Dabei lernt sie bestimmte Atemübungen und geht gedanklich auf Reisen.
8: Entsteht das noch? Lass es ruhig einfach so zu, wie es ist.
4: Dafür wird sie in Trance versetzt und soll sich einen Ort vorstellen, an dem sie sich wohlfühlt. Mit Hilfe der Hypnose bringt die Therapeutin sie dazu, ihre Flugangst zu durchleben und mit der Angst umzugehen. Es ist Ende März 2025. Die Hypnosetherapie beeinflusst Chantals innere Bilder und Vorstellungen und hilft, Ängste zu verarbeiten. Dadurch lernt sie, mit der Furcht und körperlichen Reaktionen besser umzugehen. Bekannter ist die sogenannte kognitive Verhaltenstherapie. Dabei setzen sich Betroffene bewusst mit der Wahrnehmung und Bewertung ihrer Angst auseinander. Vor allem körperliche Reaktionen und Empfindungen sollen sie bewusst wahrnehmen. Danach sollen sie ihre Bewertungen überprüfen, irrationale Einstellungen korrigieren und automatische Gedankenprozesse unterbrechen, damit die Angst nicht immer wieder in Gang gesetzt wird. Heute ist es soweit. Hier trifft sie ihre Freundin Dani. Die beiden kennen sich über ihre gemeinsamen Freunde, die in Namibia heiraten werden. In 5,5 Stunden startet der Flieger.
7: Das Gute ist, wenn ich mich jetzt, sollte ich doch eine Tablette nehmen, habe ich jemanden, der auf mich aufpasst. Aber mir ist bestimmt ganz schrecklich.
9: Nein, überhaupt nicht.
4: Nach etwas über einer Stunde Fahrt kommen Chantal und Dani pünktlich am Flughafen Frankfurt an. In 2,5 Stunden geht der Flieger nach Windhoek.
10: Guten Abend.
7: Guten Abend.
9: Hallo.
7: Windhoek.
4: Von Außenstehenden wird eine Panikattacke oft gar nicht wahrgenommen. Chantal wendet an, was sie in der Hypnose gelernt hat. Langsam ausatmen, tief in den Bauch einatmen.
7: Geht's dir gut? Mhm.
9: Willst du was Wasser haben?
7: Nee, ich muss gerade irgendwie, die Gedanken müssen weg. Die müssen nur weiter.
4: Eine typische Panikattacke, wie sie Chantal hat, dauert meist nur ein paar Minuten.
7: Und mir kamen die Tränen. Innerlich so ein bisschen. Das jetzt wird so langsam real. Es geht los, ne?
4: Im Security-Bereich darf nicht gefilmt werden. Nach der Schranke wird Dani übernehmen mit dem Handy. Den Sicherheitscheck passieren die beiden ohne große Kontrollen. Zum ersten Mal sieht Chantal das Flugzeug, ein Airbus A330. Noch 47 Minuten bis zum Abflug.
7: Ich merke, dass ich gerade eigentlich gar nicht mehr will. Also ich will schon hinkommen, aber ich möchte nicht fliegen.
4: Noch 23 Minuten bis zum Abflug. Fast alle der rund 270 Passagiere sind bereits an Bord. Letzter Aufruf zum Boarding.
7: Ich muss ja. Es hilft ja nichts. Ich komme zu Hause an. Ich komme zu Hause an. Das ist immer so. Dann kriegt das hin. Warte, machen Sie schon zu?
10: Wir machen gleich so. Zwei Links bitte noch nicht zu machen, ja?
7: Ja, bitte noch nicht, bitte noch nicht.
10: Aber leider, Sie können hier nicht stehen, wenn wir die Tür zu machen.
7: Ich weiß noch nicht, ob ich mitfliege.
10: Ja, alles gut. Gucken Sie mal selbst. Versuchen Sie erstmal auf fit zu kommen. Die Tür bleiben erstmal. Und falls Sie sich dagegen entschließen, werden Sie schon. Aber versuchen Sie, es wird wirklich alles gut. Trink mal Wasser, bitte schön.
4: Noch 10 Minuten bis zum geplanten Start.
7: Ich stand noch drin und dachte, das war so ein richtiger Zwiespalt. Immer so hin und her, was mache ich jetzt? Ich möchte hier eigentlich gerade nicht drin sein, ich möchte hier raus. Das kannst du ja nicht einfach aussteigen, das ist relativ peinlich, wenn du jetzt hier einfach abbrichst. Innerlich wollte ich aber nur da raus. Und dann haben sie die Tür einfach zugemacht. Die Jungs hat gesagt, ja, die Tür bleibt auf und dann haben wir die Tür zu.
4: Nach 10 Stunden und 25 Minuten ist Namibia in Sicht.
9: Chantal, wir sind jetzt gelandet.
4: Chantal hat es geschafft. Einen Langstreckenflug nach Afrika trotz Flugangst.
11: Also ich bin noch ziemlich kaputt und fertig, aber es ist auf jeden Fall schön und der Flug war gut.
4: Ihr Fazit?
12: Es geht nicht alles von jetzt auf gleich, sondern dass auch das so ein Weg ist, Angst zu verlieren. Es ist nicht, man nimmt eine Tablette und der Schmerz ist weg, sondern du musst halt auch die Angst, gegen die Angst was tun, die behandeln und das dauert halt auch ein bisschen. Wer weiß, wo es als nächstes wieder hingeht. Ich werde es auf jeden Fall versuchen.
1: Reisen können ja ziemlich verrückt und vor allem anstrengend sein. Hotel geschlossen, Flug verpasst oder gestrichen, umdisponiert und ganz woanders gelandet. Klingt nicht gerade nach Erholung. Aber auch wenn in dem Moment alles furchtbar erscheint, wenn Sie wieder zu Hause sind, werden Sie noch lange von dieser Herausforderung erzählen. Das liegt daran, dass unser Gehirn Erinnerungen auch nach emotionaler Intensität speichert. Erlebnisse mit starken Emotionen stechen heraus. In der Forschung nennt man das saliente Erlebnisse. Solche emotional intensiven, salienten Tage schaffen also dauerhafte Erinnerungen. Die anderen verblassen dagegen. Wie können wir das nutzen? Studien zeigen, dass solche emotionalen Tage vor allem von unserem Gehirn noch mal stärker gewichtet werden, wenn sie eher am Ende einer Reise stattfinden. Für Sie heißt das, beenden Sie Ihren Urlaub mit einem Paukenschlag. Planen Sie also was Außergewöhnliches für das Ende ein. Dann stehen die Chancen gut, dass der Urlaub zu einer besonders intensiven, schönen Erinnerung wird. Dazu gehört natürlich auch, dass Sie gesund durch den Urlaub kommen. Auch dafür haben wir Tipps.
13: Urlaub. Endlich abschalten. Sonne, Meer, raus aus dem Alltag. Genau so soll es sein. Und dann passiert das, was niemand will. Eine Erkältung, Kreislaufprobleme, der Magen spielt nicht mit. Kann man das vermeiden? Oft ja. Und das beginnt schon vor der Reise. Flug und Hotel sind schnell gebucht. Aber an die Gesundheit denken viele dabei nicht. Reisemediziner Michael Nürnberg berät Menschen vor Fernreisen. Erster Schritt, der Blick in den Impfpass. Sind Tetanus, Diphtherie und Masernimpfung aktuell? Super. Je nach Reiseziel empfehlen sich weitere. Neu ist zum Beispiel eine Impfung gegen das Chikungunya-Fieber.
14: Typische Symptomatik sind Fieber, Ausschlag, starke Muskel- und insbesondere Gliederschmerzen. Und die Gliederschmerzen führen dazu, dass die Menschen eher gebückt gehen, weil es so weh tut.
13: Die ursprüngliche Tropenkrankheit breitet sich aus. Übertragen durch Mücken auch in beliebten Urlaubsregionen Südeuropas. Vorbereitung heißt also, wissen, was einen erwartet. Und die Reiseapotheke dabei haben. Sonnencreme, Mückenschutz, persönliche Medikamente. Noch was?
14: Das Wichtigste für die Reiseapotheke ist immer das Fieberthermometer. So banal es klingt. Fieber ist ein Warnzeichen in tropischen, subtropischen Regionen.
13: Gut vorbereitet geht's los. Nur der Körper reist nicht immer so schnell wie wir. Thema Jetlag. Fliegen wir über mehrere Zeitzonen, stellt sich die innere Uhr nicht automatisch um und bleibt erstmal im alten Rhythmus. Das Ergebnis? Müdigkeit zur falschen Zeit. Hans-Christian Gunga erforscht, wie die innere Uhr des Körpers Hormone, Körpertemperatur und Stoffwechsel steuert. Wie schnell kann sich der Körper umstellen?
15: Man rechnet so damit, dass ungefähr pro Stunde Zeitverschiebung wir auch einen Tag immerhin, also 24 Stunden brauchen, um uns entsprechend anzupassen. Heißt also, wenn Sie 6-7 Stunden Zeitverschiebung haben beim interkontinentalen Flug, dann brauchen Sie 6-7 Tage, 8 Tage, um sich anzupassen.
13: Was hilft? Möglichst schnell im neuen Rhythmus leben. Raus ins Tageslicht, bewegen, essen, schlafen, nach Ortszeit. So versteht der Körper schneller, wir sind angekommen. Ein wenig trainieren können wir die innere Uhr, indem wir einige Tage vor dem Flug den Schlafrhythmus schon langsam an die neue Zeit anpassen. Ganz vermeiden lässt sich Jetlag aber nicht. Und dann ist er da, der erste richtige Urlaubsabend. Die Sonne sinkt ins Meer, das Essen steht auf dem Tisch. Aber der Magen spielt nicht mit. Denn unser Darm liebt Gewohntes. Kommt plötzlich etwas Neues dazu, reagiert er empfindlich. Die Folge? Reisedurchfall. Einer der häufigsten Gründe, warum Urlauber krank werden. Deshalb exotische Speisen langsam ausprobieren und ein paar Hygieneregeln einhalten.
14: Wenn ich in tropischen oder subtropischen Regionen sind Hygienebedingungen oft geringer als hier bei uns. Sprich, adäquate Trinkwasser- und Lebensmittelbedingungen sind das A und O. Ein einfacher Merkspruch ist Peel it, cook it or leave it. Schälen, kochen, sein lassen. Mit Streetfood, Salat und gerade auch Eiswürfeln in Getränken sollte man

0: man immer vorsichtig sein.
1: Und wenn der Magen doch mal streikt, viel trinken, Ruhe und leichte Kost helfen oft am besten. In den meisten Fällen regelt der Körper das dann selbst und wir sind bald wieder in Urlaubslaune. Und wenn wieder alles passt, geht es raus. Die Urlaubsregion entdecken, was erleben. Wäre da nur nicht diese Reiseübelkeit unterwegs? Woher kommt die eigentlich? Und was kann man dagegen tun? Im Auto oder auch im Flieger besser nicht lesen oder aufs Handy schauen. Denn dann bekommt unser Gehirn unterschiedliche Informationen. Die Augen sagen, alles ruhig. Das Gleichgewichtsorgan im Innenohr meldet Bewegung. Zwei widersprüchliche Signale.
2: Dann kann es leicht zu Störungen in der Sehoptik und Gleichgewichtsorgan kommen. Und das nimmt der Körper offensichtlich als Warnsignal wahr und sagt, raus mit dem Zeug.
1: Was hilft? Der Blick hinaus zum Horizont oder auf einen festen Punkt in der Ferne konzentrieren. So gleichen sich die Informationen von Auge und Gleichgewichtssinn wieder an. Auch Medikamente können helfen. Oder ein einfaches Hausmittel, Ingwer, etwa eine Stunde vor der Fahrt eingenommen, kann er Übelkeit lindern. Und dann ist da ja noch das, worauf sich viele eigentlich am meisten freuen. Sonne, Sommer, Wärme. Genau deshalb fahren viele in den Urlaub. Doch extreme Hitze ist für den Körper eine echte Herausforderung.
3: Durch den Klimawandel sind jetzt Zonen in Südeuropa wesentlich wärmer schon. Da haben sie in den Sommermonaten jetzt 28, 30, 35 Grad.
1: Der Körper versucht ständig, sich zu kühlen. Wir schwitzen und verlieren dabei viel Flüssigkeit. In Extremfällen mehrere Liter am Tag. Gleichzeitig wird mehr Blut in die Haut geleitet, die Gefäße weiten sich, der Blutdruck sinkt. Das bedeutet weniger Sauerstoff für Muskeln, Herz und Gehirn. Die Folge: Schwindel, Erschöpfung, im Extremfall ein Hitzekollaps. All das nimmt immer mehr zu. Deshalb unbedingt die Mittagshitze meiden, Schatten suchen, viel trinken, am besten schon bevor der Durst kommt. Das entlastet den Kreislauf und hilft dem Körper, mit der Hitze klarzukommen. Klingt einfach, macht aber genau den Unterschied, ob wir nur weg waren oder wirklich erholt zurückkommen.
4: Es gibt ja kaum noch ein Urlaubsziel, bei dem man nicht schon mal gehört hat, das ist doch völlig überlaufen. Doch oft ist gar nicht die Gesamtzahl der Touristen entscheidend, sondern ihre Verteilung. Ein Beispiel: Antwerpen. Eine tolle Stadt in Belgien mit viel Geschichte und Kultur. Aber Sie sehen, die Hotspots, in denen sich sehr viele Touristen aufhalten, konzentrieren sich auf eine sehr kleine Fläche. Ein Grund dafür, dass sich an manchen Orten so viele Menschen tummeln, sind Algorithmen. Das fängt schon beim Reiseziel an. Eine neue Studie zeigt, mehr als die Hälfte der deutschen Urlauber, die regelmäßig Social Media nutzen, wurden bei ihren Reisezielen vom Algorithmus inspiriert. Zum Beispiel durch schöne Aussichten, die man unbedingt fotografieren sollte. Was kann da helfen? Ganz einfach, schauen Sie bei der Urlaubsplanung auch mal abseits der Top-Ergebnisse. Schocken Sie Ihre Suchmaschine und klicken Sie ein paar Seiten weiter. Es gibt ja oft kleine Reiseblogs mit ganz persönlichen Tipps, die sich am Ende als wahrer Schatz herausstellen. Oder fragen Sie die Locals, welche Ihre Lieblingsorte sind. Denn die besten Urlaubsorte sind am Ende nicht die, die sich am besten fotografieren lassen, sondern die, mit denen man sich verbunden fühlt. Also, buchen Sie Ihren Urlaub, auch wenn es nur ein paar Tage sind. Es wird Ihnen gut tun. Gute Reise und bleiben Sie neugierig. Bis zum nächsten Mal hier bei Quarks. Tschüss.
5: Die Wettervorhersage zeigt Wetterwechsel. Für Sarah bedeutet das, sie wartet auf den Schmerz.
6: Das Wetter kann ich nicht beeinflussen. Dem bin ich so hilflos ausgeliefert. Jedes Mal, wenn das Wetter sich wechselt, wenn das Wetter von Sonne auf Regen geht, bekomme ich Migräne. Wenn das Wetter von Regen auf Sonne geht, bekomme ich Migräne. Da ist der ganze Tag Matsche in der Birne.
5: Sarah gehört zu den vielen Menschen, die glauben, dass sie auf das Wetter reagieren. Ich dagegen fühle mich ziemlich wetterfest. Wovon hängt es ab, wie stark das Wetter auf uns wirkt? Meine Suche nach Antworten führt mich in deutsche Krankenhäuser, die mit dem Blick aufs Wetter vorhersagen wollen, wann die Notaufnahmen bersten. Und ich darf selbst bei einer Studie mitmachen, die klären soll, welchen Einfluss das Wetter auf uns hat.
0: Das hier ist schon enorm. Null.
5: Schnelle Wetterwechsel, Hitze, Kälte, Luftfeuchtigkeit. Was passiert dabei im Körper? Wie wirkt sich das Wetter auf unsere Gesundheit aus? Diese Frage führt mich und Migränepatientin Sarah schließlich bis nach Japan.
7: Hallo, Mensch, hi, schön dich zu sehen. Dann hoffen wir mal, dass der Doktor dir helfen kann, oder?
5: Wie viel Einfluss hat das Wetter wirklich? Sieben Uhr morgens. Der Rettungshubschrauber ist schon wieder im Einsatz. In der Notaufnahme des Klinikums Stuttgart bereiten sich alle auf einen anstrengenden Tag vor. Tobias Schilling, der Leiter der Notaufnahme, nimmt mich mit zur Einsatzbesprechung. In den vergangenen Tagen waren es fast 40 Grad in der Stadt. Auch heute soll es wieder heiß werden. Für Schilling und sein Team könnte das bedeuten, besonders viel zu tun. Ich werde ihn heute begleiten. Wird sich das Wetter in der Notaufnahme auswirken?
8: So. Okay.
9: Jetzt schon müde.
8: Sie sind müde. Er hat Entwässerungstabletten bekommen. Ah, okay. Okay. Haben Sie auch Schwindel bekommen?
9: Ein bisschen, ja.
8: Auch Schwindel, okay. Sie haben durch diese warmen Tage mehr geschwitzt und dann noch das handtreibende Medikament. Und das hat Ihren zu viel Wasser und vor allen Dingen zu viel Salzverlust geführt.
5: Die Station füllt sich schnell. Viele ältere Menschen mit Herz- und Kreislaufproblemen. Fälle, die auch mit den warmen Temperaturen zusammenhängen können. Tobias Schilling wird zu einem Notfall gerufen. Eine Frau mit Verdacht auf Schlaganfall. Eine plötzliche Durchblutungsstörung im Gehirn, bei der Bereiche nicht mehr ausreichend mit Sauerstoff versorgt werden. Sehr gefährlich, da dadurch Nervenzellen innerhalb weniger Minuten absterben können.
10: Was genau ist dieser Patientin passiert?
11: Die Patientin hatte einen Schlaganfall. Sie hatte plötzlich Gefühlsstörungen und konnte nicht mehr richtig sprechen. Mhm. Und das ist eine Erkrankung, da zählt wirklich jede Minute.
5: Die etwa 80-jährige Patientin wird jetzt ins MRT gebracht. So wollen die Ärzte herausfinden, ob eine Blutbahn im Gehirn blockiert ist. In 30 Minuten wissen wir mehr. Haben auch Schlaganfälle etwas mit dem Wetter zu tun? Genau solchen Fragen gehen sie hier in Stuttgart nach. Dafür erfasst das Team nicht nur die Krankheiten der Patienten, sondern auch Wetterdaten, Temperatur, Luftdruck, Luftfeuchtigkeit.
11: Wenn Sie lange im Notfallgeschäft tätig sind, stellen Sie fest, dass es bestimmte Konstellationen gibt, wo Krankheiten gehäuft kommen. Also irgendwie muss es einen Zusammenhang geben, um da herauszufinden, was triggert das Auftreten dieser Erkrankung.
5: Schillings Ziel ist es, mit Hilfe von Wettervorhersagen quasi eine Patientenvorhersage für die Notaufnahme zu entwickeln.
11: Alles, was hier blau dargestellt ist, ist signifikant.
5: Deutschlandweit haben sich 50 Krankenhäuser vernetzt, um besser zu verstehen, wie das Wetter Notaufnahmen beeinflusst.
10: Inwiefern kann das denn auch dabei helfen, Ihre Arbeit zu verbessern?
11: Also das ist ganz wichtig, dass man auch weiß, welche Erkrankungen kommen. Und dann kann ich das berücksichtigen. Mhm. Aber ich kann der nachfolgenden Abteilung auch sagen, übermorgen werden vermehrt Herzinfarkte kommen. Bereitet euch darauf vor.
5: Andere Studien zeigen bereits, extreme Temperaturen erhöhen unter anderem die Gefahr, an einem Herzinfarkt zu versterben. Deshalb achten heute in der Notaufnahme alle besonders gut auf entsprechende Warnsignale.
11: Wir haben ja auch Verdacht, dass es doch vom Herz kommt. Deshalb nehmen wir sie auch auf und untersuchen das Herz. Viel trinken, vor allen Dingen auch, wenn es warm ist. Sie haben definitiv zu wenig Flüssigkeit.
10: Bitte schön, klappt das mit einem Bier? Wenn Sie noch mehr möchten, ist kein Problem. Es steht noch ganz viel draußen.
11: Wir merken das sehr deutlich an der Patientenanzahl. Bis zu 10% kommen an heißen Tagen mehr, die also hitzeassoziiert sind, die nicht gekommen wären als Notfall, wenn es nicht so heiß gewesen wäre.
5: Die Schlaganfallpatientin ist zurück. Ob auch bei ihr die Hitze ein Faktor ist? Die MRT-Bilder sollen Aufschluss geben. Tobias Schilling prüft, ob eine Durchblutungsstörung im Gehirn vorliegt.
11: Es kann auch in Verbindung mit Wetter auftreten, weil das Blut durch das Schwitzen verdickt wird. Die Flüssigkeit geht raus, das Blut wird dickflüssiger.
5: Unser Körper versucht, seine Temperatur immer stabil bei rund 37 Grad zu halten. Bei Hitze weiten sich die Blutgefäße, um Wärme nach außen abzugeben. Und unsere eigene Klimaanlage schaltet sich ein. Der Schweiß. Ein feiner Film auf der Haut verdunstet. Dadurch verlieren wir aber Flüssigkeit. An Hitzetagen bis zu 2 Liter pro Stunde. Wenn wir dann nicht genug trinken, wird das Blut dicker und fließt langsamer. Das kann die Durchblutung lebenswichtiger Organe beeinträchtigen. Wenn die Blutzufuhr zum Gehirn plötzlich unterbrochen wird, entsteht ein Schlaganfall. Meist verstopft ein Gerinnsel ein Gefäß. Die Nervenzellen bekommen keinen Sauerstoff mehr und beginnen abzusterben. Auf den MRT-Bildern der Patientin kann Schilling jetzt aber keine Durchblutungsstörung mehr erkennen.
11: Der Organismus hat diese Störung selbst behoben und hat dieses Blutgerinnsel wieder aufgelöst.
5: Die Patientin hat nur einen Mini-Schlaganfall. So werden vorübergehende Durchblutungsstörungen im Gehirn im Klinikalltag genannt. Sie wird trotzdem zur Beobachtung dableiben. Hitze begünstigt Schlaganfälle. Tobias Schilling vermutet aber, dass es noch weitere Wetterfaktoren gibt.
11: Es gibt Phasen, 2, 3 Tage, da kommt ein Schlaganfall nach dem anderen. Da muss es nicht unbedingt heiß sein, aber auch da ist es Ziel herauszufinden, woran liegt es, können wir das vorhersagen.
5: Ziel ist es, schwierige Wetterlagen vorab zu erkennen. Denn Extremsituationen sind in den Notaufnahmen für alle eine große Belastung.
11: Das kommt immer wieder Patienten nach und ich komm mit dem Personal, was ich habe, nicht hinterher. Und es staut sich die Arbeit an. Und das ist das Ziel, dass man das besser abbilden kann und das besser planen kann und besser vorbereitet ist.
10: Ja.
11: Es ist immer das Ziel, ich komme vor die Welle und werde nicht von der Welle überrollt.
5: Erkenntnisse darüber, wann es für welche Menschen gefährlich werden könnte, werden immer wichtiger. Denn unser Wetter wird extremer.
10: Komplett vertrocknet.
5: Bisher gibt es wenige gesicherte Erkenntnisse darüber, wie sich das Wetter auf uns auswirkt. Denn Wetter hat viele Faktoren. Temperatur, Feuchtigkeit, Luftdruck und alles wirkt zusammen. Das macht es so schwer, es zu erforschen. Und vielleicht auch gerade, weil die Studienlage lückenhaft ist, bleibt viel Raum für Mythen. Im Internet finde ich Bio-Wetterprognosen für alle möglichen Beschwerden. Angeblich sagen sie voraus, wie wir uns bei welchem Wetter fühlen werden. Das erinnert teilweise mehr an Horoskope als an Wissenschaft. Ich fahre nach Augsburg. Hier wollen sie Daten erheben, die bislang fehlen, und untersuchen, welche Wetterfaktoren unsere Gesundheit beeinflussen. Der Lehrstuhl für regionalen Klimawandel und Gesundheit hat dafür im Garten des Uniklinikums eine eigene Messstation. Hier bin ich mit der Leiterin Elke Hertig verabredet.
12: Hi,
13: hallo.
12: Ja,
13: hallo.
12: Und laut ist es?
13: Ja, das ist die Messstation jetzt. Da.
12: Okay.
13: Da messen wir eben Feinstaub, Temperatur und Feuchte und Luftdruck. Wir messen sozusagen den städtischen Hintergrund, das heißt die Belastung, die jeden betrifft in der Stadt.
5: Und sie überwachen Studienteilnehmende in ihrem Alltag, bei jedem Schritt. Möglich machen das mobile Messgeräte, die auch unterwegs alle wichtigen Daten erfassen.
10: Was wollen Sie denn mit Ihrer Forschung im besten Fall erreichen?
13: Dass die Menschen gesund sind. Also dass die Menschen einfach bewusst sind für Umwelteinflüsse und entsprechend auch schädigende Expositionen meiden.
5: Was genau sind diese schädigenden Umwelteinflüsse? Um das herauszufinden, statten sie in der ganzen Stadt Menschen mit kleinen Sendern aus. Ich bekomme auch einen. So kann ich sehen, welchen Belastungen ich ausgesetzt bin und wie ich darauf reagiere.
14: Herr Hoffmann, freut mich.
5: Dafür zunächst ein Gesundheitscheck.
10: Wie lange halten Sie sich an einem typischen arbeitsfreien Tag im Sommer zwischen 11 und 15 Uhr gewöhnlich in der Sonne auf?
5: 10 bis 15 Stunden. Wie reagiert mein Körper auf Hitze? Wie auf Kälte?
10: Stürme. Ja, Sauerstoffsättigung.
14: Sieht sehr gut aus.
5: Diese Geräte werden alles messen und ans Institut melden.
10: Und die nehme ich ab jetzt überall mit hin?
14: Genau.
10: Richtig? Also einmal am Tag mache ich das EKG und einmal am Tag messe ich meine Sauerstoffsättigung.
14: Genau.
10: Okay. Und ich nehme noch ihn hier überall mit hin, wo es mich so hintreibt.
14: Genau.
5: 75 Menschen in Augsburg tragen diese kleinen Messgeräte derzeit. Ziel ist es, ein ganz genaues Bild davon zu bekommen, welchen Umwelteinflüssen sie ausgesetzt sind und wie sie darauf reagieren. Ich bin jetzt eine davon. Die Ergebnisse werden wir dann zusammen auswerten. Ich bin gespannt, was bei diesen ganzen Messungen herauskommt.
10: Fängt schon an zu regnen.
5: Die nächsten Monate werde ich die Messgeräte überall mit hinnehmen. Wir wollen wissen, wie reagiert mein Körper auf Feinstaub, auf krasse Temperaturen und plötzliche Wetterwechsel. Und heute steht gleich ein Härtetest an. Für die Messgeräte und vor allem für mich. Es geht in die Berge, nach Andermatt in der Schweiz. Dahin, wo es richtig kalt ist und womöglich wehtut. Ich will herausfinden, wie mein Körper extreme Kälte aushält. Dafür soll es heute rauf auf den Gletscher gehen.
10: Herrlich.
15: Ja.
5: Thomas Steinbrugger wird mich dahin führen. Er war Weltmeister im Speed-Eisklettern und fühlt sich wohl auf 2000 Metern Höhe in eisiger Kälte.
10: Ich bin gespannt, wie ich damit klarkomme.
15: Ganz wichtig ist Aktivität. Schön laufen.
10: Ja.
15: Du musst einfach deinen Körper bewegen, dann funktioniert das schon. Mhm. Dem her da.
5: Im Gegensatz zu mir ist Thomas Experte im Umgang mit Kälte. Werde ich anders auf das extreme Wetter hier oben reagieren als er?
15: Hallo, mein Wetter, das wechselt immer. Es ist, ein Tag ist 20 Grad, der nächste kann wieder minus 20 Grad sein. Ich bin das Ganze gewöhnt irgendwie. Mhm.
5: Ich merke schnell, dass mir die Anpassung an die kalten Temperaturen schwerer fällt als Thomas.
15: Schön laufen.
5: Schon jetzt spüre ich, dass mir die Bewegung schwer fällt und meine Muskulatur in Armen und Beinen anfängt, sich zu verspannen. Knapp über 0 Grad sind es hier am Rhone-Gletscher. Das zeichnet die kleine Sensorbox an meinem Rucksack auf. Außerdem misst sie Luftfeuchtigkeit und Luftqualität. An unserem Ziel werde ich meinen Puls und Blutsauerstoff messen, um zu dokumentieren, was in meinem Körper vorgeht.
10: Ja, jetzt ist auch die Sonne rausgekommen, ne? Richtig gut.
15: Absolut.
10: Merkst du den Einfluss von Kälte auf deinen Körper?
15: Na klar. Das ist extremer Einfluss. Weil wenn man lange in der Kälte, lange in der Nässe, in der Feuchtigkeit ist und so weiter, man spürt das schon in den Knochen, Gelenke. Es zehrt extrem aus. Kalte Winde, es gibt trockene Hände, Gesicht, du kriegst mehr Falten. Es ist einfach rau.
10: Wo geht's für uns jetzt hin?
15: Ja, wir schauen, dass wir jetzt über den Gletscher kommen.
10: Okay.
15: Wenn es irgendwie funktioniert. Wir werden jetzt schauen, ob das irgendwie möglich ist im Schnee.
5: Gestern hat es hier oben stark geschneit. Ist der Aufstieg auf den Gletscher überhaupt möglich?
15: Da siehst du es eh schon, fangen die ganzen Spalten an.
10: Ja.
15: Wir sind jetzt eigentlich überall da. Ja, Elena, ich glaube, das lassen wir sehen. Mhm. Und da geht es runter, ewig weit runter. Siehst du es da? Da komme ich gar nicht den Boden runter. Da.
10: Wow. Man sieht es nicht von oben, ne?
5: Weiter hoch auf den Gletscher schaffen wir es heute nicht. Risse und Spalten im Eis sind unter den Schneemassen kaum mehr zu erkennen.
10: Jawohl. Mist.
5: Mir reicht die Kälte aber eigentlich auch jetzt schon. Was sagt das Messgerät?
10: Ja, also es ist einfach zu kalt.
15: Ah, mit mir.
10: Jetzt beim Sitzen wird ja auch langsam kalt, oder?
15: Ja, mir ist voll kalt.
10: Ja.
15: Hier will nichts an.
10: So wie du auch gesagt hast, wenn man sich nicht bewegt, dann wird einem schnell kalt.
15: Klar.
10: So, warte mal, wir machen das jetzt noch mal. Komm. Juhu! Sie lebt. Das ist schon krass. Das Gerät wollte einfach nicht, es war ihm zu kalt.
5: Ein paar Daten haben wir immerhin bekommen. Frierend geht es wieder runter. Durch die Bewegung entsteht Wärme in den Muskeln. Das hilft etwas. Warum genau ist es Thomas leichter gefallen als mir, mit der Kälte hier oben zurechtzukommen? Ich mache mich auf den Weg nach Landquart im Schweizer Kanton Graubünden. Hier an der Physiotherapie-Fachhochschule werde ich heute meine Anpassungsfähigkeit an Kälte testen.
10: Wo kommt was hin?
14: Einmal hier das
10: warme
14: Becken, genau. Mhm. Perfekt. Ja.
5: Erich Hohenauer erforscht, welchen Einfluss Kälte auf unseren Körper hat.
10: Oh, meine Finger sind jetzt schon so kalt, ich kriege die Dinger da kaum noch raus.
14: Ja? Da gewöhnt man sich dran.
10: Ist es so? Echt?
14: Ja, ja klar. Ich mache das ja schon einige Jahre und je mehr ich über die Kälte forsche und mich in der Kälte befinde, desto besser habe ich mich auch an die Temperaturen angepasst.
5: Unsere Anpassungsfähigkeit an extreme Temperaturen ist von Person zu Person unterschiedlich. Aber man kann sie trainieren. Gleich soll meine Hand da rein, ins Eiswasser.
10: Mmh, ja, herrlich.
5: Erstmal der Gegenversuch.
14: Okay, bist du bereit?
10: Für die Wärme immer.
14: Sehr gut, dann wenn du bereit bist, darfst du wirklich die ganze Hand eintauchen, zuerst in das warme Becken.
10: Super.
14: Dann. Okay. Jawohl. Und Zeit läuft. Das ist natürlich jetzt der Moment, wo die Gefäße aufmachen.
10: Ja. Also das ist jetzt sehr angenehm. So ein bisschen wie Badewanne. Toll.
14: Es liegt jetzt etwas über Körperkerntemperatur.
10: Herrlich.
14: Okay. Und die Zeit ist um. Ja. Dann ganz kurz. Und bitte die Hand platzieren.
5: Unser Körper braucht ziemlich genau 37 Grad, um optimal zu funktionieren. Das Wasser war wärmer.
14: Und jetzt sehen wir schon, wie die Hand leuchtet. Okay. Und danach, Lena, dürftest du mir die Hand unter den Laser bitte halten.
10: Hier. Genau. Unter den Laser.
14: So bitte. Mhm.
5: Okay. Der Laser macht sichtbar, die Gefäße haben sich geweitet. Mein Körper transportiert mehr Blut zur Hautoberfläche, damit die überschüssige Wärme nach außen abgegeben werden kann. So soll eine Überhitzung verhindert werden. Jetzt Kälte.
14: Okay, schön runter mit der Hand.
10: Mhm.
14: Zeit läuft.
5: 2 Minuten muss ich aushalten.
10: Ja, das ist eine andere Nummer als das da drüben.
14: Das darfst du. Jetzt messen wir noch mal den Blutdruck. Genau, die Finger darfst du ruhig bewegen etwas.
10: Mhm. Ja.
14: Oder jetzt ziehen sich natürlich die Gefäße maximal zusammen. Das ist jetzt eine Schutzreaktion des Körpers, dass nicht noch mehr Wärme verloren geht über diesen Körperteil.
10: Vor allem in den Fingerspitzen merke ich das total. Also, also jetzt ist der Punkt, wo ich sagen würde, unter normalen Bedingungen würde ich es für mich rausziehen. Guck mal hier, der Puls.
14: Oh, krass. Oh, sehr gut. Jawohl. Da sehen wir jetzt einen deutlichen Anstieg vom Puls. 165 zu 111. 94 Puls. Geht's noch?
10: Ja.
14: Das ist auch 10 Grad, ist auch so die Grenze, wo der Kälteschmerz einsetzt.
10: Ja. Also, ich glaube, meine liegt weiter oben.
5: Kälte setzt unseren Körper unter Stress. Denn nur bei stabiler Kerntemperatur von rund 37 Grad laufen unsere inneren Prozesse optimal. Damit weniger Wärme verloren geht, ziehen sich die Blutgefäße zusammen. Dadurch steigt der Widerstand in den Gefäßen. Das Herz muss stärker arbeiten. Blutdruck und Puls gehen nach oben. Für Menschen mit Vorerkrankungen des Herz-Kreislauf-Systems kann das gefährlich werden. Für mich ist es zum Glück nur unangenehm.
14: Nach 20 Sekunden. Ja, noch ein bisschen bewegen die Finger.
10: Mhm, sofern möglich.
14: Genau. 5, 4, 3, 2, 1 und die Hand mal rausnehmen. Genau, einmal kurz ablegen. Und einmal unter die Kamera halten, bitte.
10: Oh.
14: Sehr gut.
10: Die zittern voll. Guck dir das an.
14: Ja, genau. Ja. Das ist eine von den effizientesten Mitteln, um Wärme zu produzieren, das Muskelzittern.
10: Oh, wow, ja.
14: Jetzt sieht man doch einen deutlichen Unterschied. Da haben sich jetzt die Gefäße maximal zusammengezogen. Und das Ziel von dieser Vasokonstriktion ist es eben, dass der Körper versucht, einem weiteren Wärmeverlust entgegenzuwirken.
5: Die Verengung der Gefäße ist der Grund, warum kaltes Wetter für Menschen mit Vorerkrankungen zum Gesundheitsrisiko werden kann.
14: Beispielsweise bei einem Herzpatienten, der an einer koronaren Herzkrankheit leidet, die haben schon arteriosklerotische Ablagerungen in ihren Gefäßen. Mhm. Ja, das bedeutet, die Gefäße sind schon eng. Und wenn sie jetzt sich der Kälte exponieren, dann gehen diese Gefäße noch weiter zu.
10: Ja.
14: Und das kann dann zu gefährlichen Herzrhythmusstörungen führen oder im schlimmsten Fall sogar zum Herzinfarkt. Mhm.
5: Wie stark Kälte uns zusetzt, hängt also von unserer Thermoregulation ab. Bei Menschen mit Herz-Kreislauf-Erkrankungen ist die oft gestört, was gefährlich werden kann. Wer gesund ist, kann seine Anpassungsfähigkeit aber verbessern.
14: Einfach in der Übergangszeit eine etwas dünnere Jacke anziehen, sich nicht komplett einmurmeln in so eine dicke Winterjacke, sondern gezielt sich der Kälte exponieren, rausgehen aus der thermalen Komfortzone. Nur dann kann ich mich an tiefere Temperaturen anpassen. Das
5: machen wir zuerst. Wer sich nie Kälte aussetzt, dessen Anpassungsfähigkeit kann tatsächlich sogar nachlassen.
10: Also ich mag Kälte immer noch nicht, aber ich kann ganz offensichtlich trainieren, besser mit ihr klarzukommen. Und deswegen werde ich die dicke Jacke jetzt öfter mal weglassen.
5: Extreme Temperaturen fordern unseren Körper heraus. Doch die meisten kommen damit gut zurecht. Gefährlich wird es vor allem für Menschen, deren Anpassungsfähigkeit eingeschränkt ist. Sie sollten extreme Wetterlagen besonders im Blick behalten und ihre Anpassungsfähigkeit nur unter ärztlicher Aufsicht trainieren. Wiesbaden. Hier treffen wir Sarah. Auch sie hat mit dem Wetter zu kämpfen. Als Migränebetroffene checkt sie täglich, welches Wetter bevorsteht. Sie fürchtet Wetterwechsel. Dann hat sie oft das Gefühl, ihrer Migräne nicht entkommen zu können.
6: Es fühlt sich an, als würde dein Gehirn brennen und als würde ein Holzfäller mit einer grob zinkigen Säge durch dein Gehirn sägen und gleichzeitig hast du noch einen Schraubstock, der deinen Kopf zusammendrückt und du hast Schmerzen, du kannst nicht stehen, nicht laufen, nicht richtig reden, die Motorik fällt aus, Wortfindungsstörungen. An so einem Tag kann ich wirklich nur noch den Tag abbrechen, mich ins Bett legen.
5: In ihrer Wohnung versucht Sarah, das Wetter möglichst auszusperren. Klimaanlage an, Vorhänge zu. Alles so konstant wie möglich halten, das ist ihr Ziel. Sie ist eine von vielen Migränepatientinnen, die überzeugt sind, dass sie aufs Wetter reagieren. Doch Studien liefern hierzu widersprüchliche Ergebnisse. Ein Zusammenhang ist nicht eindeutig belegt. Um das besser zu verstehen, fahre ich nach Hamburg. Hier in der Schmerzambulanz des Uniklinikums behandeln die Spezialistinnen nicht nur Migräne, sie gehen auch ihren Ursachen auf den Grund. Mit modernsten Bildgebungsverfahren. Was passiert bei Migräne im Gehirn? Das will das Team um Hauke Basedau herausfinden. Die Forschenden schauen Menschen immer wieder vor, während und nach einer Migräneattacke in den Kopf.
16: Wir können tatsächlich aufgrund unserer Daten und Studienergebnisse zuverlässig sagen, dass die Migräne schon vor dem eigentlichen Kopfschmerz schon längst entschieden ist. Die Patientinnen und Patienten wissen noch nicht, dass sie eine Migräneattacke bekommen, fühlen sich vielleicht schon ein wenig schlapp, haben Appetit auf ungewöhnliche Lebensmittel, aber der Hypothalamus weiß schon, dass eine Migräneattacke in nächster Zeit auftreten wird.
5: Schon Stunden bevor die Kopfschmerzen eintreten, ist der Hypothalamus bei Migränepatienten aktiv. Offenbar kann seine Aktivität durch eine Kombination aus inneren und äußeren Einflüssen verstärkt werden. In dieser Phase können bereits erste Symptome auftreten. Sicht, Sprache oder Gleichgewicht können gestört sein. Schließlich wird auch der Trigeminusnerv aktiviert, der unter anderem für die Schmerzverarbeitung im Gehirn zuständig ist. Er schüttet große Mengen an Botenstoffen aus, die im Gehirn zu einer Weitung der Gefäße und einer gesteigerten Schmerzempfindlichkeit führen. Die Folge: Kopfschmerzen, Übelkeit, die typische Migräneattacke.
10: Aber das heißt letztlich, dass man gar nicht sagen kann, was am Ende die Ursache ist?
16: Gerade was auslösende Faktoren angeht, gibt es Patienten, die ganz unterschiedliche Erfahrungen berichten.
5: Viele Migränebetroffene werden durch Stress, Hormonschwankungen oder auch unregelmäßigen Schlaf beeinflusst. Die Forschenden betonen aber, diese Stressoren alleine machen nicht krank. Die Veranlagung tragen Betroffene meist genetisch in sich. Einen besonders reizbaren Hypothalamus.
10: Und welche Rolle spielt Wetter?

0: Patientinnen führen Kopfschmerztagebücher, um diese Faktoren, ihre persönlichen Trigger, zu erkennen. Sarah hat für sich 28 identifiziert. Auf manche, wie Schokolade, kann sie verzichten. Bei anderen ist das schwerer.
1: Auch wenn ich nur spazieren gehe, ich habe immer die Sonnenbrille auf. Manchmal habe ich sogar noch eine Überbrille oder so eine Schirmmütze, so ein Käppi. Weil ich sehe ja von hier oben noch das Licht und die Wolken, was mich blendet.
0: Sarah empfindet das Wetter als echte Herausforderung. Doch sie will sich nicht einschränken lassen. In ein paar Tagen wird sie in den Urlaub fahren. Nach Japan. Und ich werde sie dort treffen. Denn in Japan forschen einige WissenschaftlerInnen ganz explizit zum Zusammenhang zwischen Kopfschmerzen und bestimmten Wetterlagen. Ich bin in der Hauptstadt Tokio. Es ist laut und hektisch. Und das Wetter ist krass.
2: Wahnsinn! Was für eine Hitze! 36 Grad sind es im Moment und 61% Luftfeuchtigkeit. Also ehrlich gesagt, kaum auszuhalten.
0: Für mich die perfekte Gelegenheit, Wetterdaten für meinen Selbstversuch zu sammeln. Die Messgeräte des Augsburger Forschungsteams habe ich immer dabei. Im Herbst ist Japan eigentlich für eine andere Wetterlage bekannt. Dann ziehen immer wieder heftige Taifune über Japan hinweg. Starke Wirbelstürme, die massive Zerstörung bringen. Und für viele Japaner angeblich auch Kopfschmerzen. Ähnlich wie bei uns der Föhn. Ist da was dran? Ich bin unterwegs zu Weather News Inc., dem größten privaten Wetterdienst Japans. Sie betreiben einen eigenen Wetterkanal und eine App. 50 Millionen Mal wurde diese laut Weather News Inc. heruntergeladen. Das Interesse an Wetter und seiner Wirkung auf die Gesundheit scheint hier in Japan groß zu sein. Vor wetterbedingten Schmerzen warnt die App auf Wunsch mit Push-Nachrichten. Und auch der Wetterkanal macht Meldung.
3: Heute ist im ganzen Land wegen wetterbedingter Schmerzen Vorsicht geboten. Diese Beschwerden oder Schmerzen können durch Schwankungen von Luftdruck, Luftfeuchtigkeit oder Temperatur ausgelöst werden.
0: Yasuko Otsuka ist Meteorologin. Sie hat diese Schmerzvorhersagen mitentwickelt. Das ist das, was Sie heute erwarten?
3: Heute zieht eine Wetterfront quer über ganz Japan hinweg. Entlang dieser Front ist das Risiko für wetterbedingte Schmerzen leicht erhöht.
0: Über die App melden die User zurück, wie das aktuelle Wetter auf sie wirkt. In den Daten von hunderttausenden Nutzern sucht Otsuka nach Mustern. Auffällig: Kopfschmerzmeldungen. Sie häufen sich in den Tagen, bevor ein Taifun auf Land trifft. Taifune bringen nicht nur Wind und Regen, sie senden auch unsichtbare Boten voraus. Taifune entstehen, wenn warmes Ozeanwasser in großen Mengen verdunstet und riesige Wolkenmassen bildet. Diese werden durch die Erdrotation in Bewegung versetzt. Es entsteht ein Wirbelsturm. Oben strömt Luft vom Zentrum des Wirbels nach außen. Unterschiede in Dichte und Temperatur bringen die Luft zum Schwingen. Diese Luftdruckschwankungen breiten sich über viele Kilometer aus.
3: Noch bevor der Taifun Japan erreicht, rollen diese Mikrodruckschwankungen bereits wie eine Welle auf die Inseln zu.
0: Otsuka vermutet, dass es genau diese Luftdruckschwankungen sind, die die Schmerzen verursachen. Gemeinsam mit einem Arzt aus Nagoya forscht sie dazu. Wir werden ihn besuchen. Was ist dran an der Theorie? Kausale Zusammenhänge zwischen Taifunen und Kopfschmerzen sind bisher nicht belegt. Aber erstmal fahre ich Sarah abholen.

0: hier?
1: Dem Wetter entsprechend, ne?
0: Ja.
1: Würde ich mal gern sagen.
0: Ja, das heißt?
1: Oh, ich habe jeden Abend und jeden Morgen Kopfschmerzen, weil es so schwül ist.
2: Oh nein!
1: Ich vertrage diese Hitze und das Schwüle nicht. Ja, bin da wirklich sehr wetterempfindlich.
0: Ja.
3: Gemeinsam machen wir uns auf den Weg zur Chubu-Universität. Bislang hat Sarah noch keinen Weg gefunden, ihre wetterbedingten Schmerzen in den Griff zu bekommen. Die Aussicht, dass die Forschung in Japan hier neue Antworten liefern könnte, macht sie so neugierig, dass sie dafür gern einen Urlaubstag opfert. Hier am Aichi Medical Center arbeitet ein Wissenschaftler, der die Erforschung wetterbedingter Schmerzen zu seiner Lebensaufgabe gemacht hat. Hallo, ich bringe Ihnen Sarah. Yun Sato ist Schmerztherapeut. Fast 90% seiner Patientinnen leiden an Migräne. Zuerst braucht der japanische Forscher eines: Informationen. Wie oft treten bei Sarah Migräneattacken auf? Welche Wetterlagen empfindet sie als besonders kritisch? Und wie kündigen sich die Attacken an?
4: Bevor die Kopfschmerzen einsetzen, fühlen sie sich da schon abgeschlagen, depressiv, müde?
5: Ja.
4: Ja, das sind Vorboten.
5: Der Erste, der mich versteht.
3: Sato ist überzeugt, dass viele Migräne-Betroffene auf Luftdruckschwankungen reagieren. Hier soll ich jetzt rein. Yun Sato warnt mich vor. Es könnte wehtun.
4: Du kannst da sitzen, ganz gemütlich.
0: Ja, okay.
4: Ich bringe die Elektroden an.
0: Okay, good.
3: Noch herrscht in der Kammer mittlerer Luftdruck. So wie auf Meereshöhe, 1013 Hektopascal. Doch jetzt senken die Forscher den Luftdruck. Um rund 40 Hektopascal. Solche starken Druckabfälle treten auch bei rasch aufziehenden Wirbelstürmen wie Taifunen oder Hurrikanen auf.
4: Jetzt 10 Hektopascal.
3: 10 Hektopascal, also ein Viertel haben wir jetzt?
4: Ja. Wie geht's dir?
3: Alles okay, ich muss nur den Druck ausgleichen. Ja, jetzt ist es besser. Denn ich fühle eine Veränderung. Ich habe mehr Druck auf den Ohren.
0: Und es fühlt sich an, als würde ich mit dem Flugzeug abheben. But I'm fine. It's good.
3: Aber alles okay. Mir geht's gut.
0: Ja, thank you.
5: Okay.
0: Das ist ja schon krass, weil man sieht ja nicht, dass sich irgendwie was verändert, sondern ich spüre es nur. Und ich merke einfach so einen gewissen Druck, der auf meinem Brustkorb lastet.
3: Natürlich achte ich gerade auch ganz genau auf jede noch so kleine Veränderung. Den Luftdruck, also den Druck der Atmosphäre um uns, nehmen wir ja sonst nicht bewusst wahr.
4: Jetzt geht der Druck wieder hoch.
0: Okay. It's interesting. It feels as if
3: interessant. Es fühlt sich an, als würde mein Herz schneller schlagen.
0: Wir nähern uns jetzt langsam wieder Normal-Level. Und bisher zumindest muss ich sagen, es war ein Erlebnis, aber zum Glück kein Schmerz.
3: Offenbar gehöre ich nicht zu den Menschen, die besonders sensibel auf Luftdruckveränderungen reagieren. Bei anderen Studienteilnehmenden hat Yun Sato dagegen beobachtet, dass schon kleine Druckveränderungen in der Kammer Schmerzen auslösen können. Woran kann das liegen? Um das Rätsel zu lösen, führt Sato das Experiment auch mit Mäusen durch. Sinkt der Luftdruck rapide, wie bei einem heraufziehenden Sturm, sieht er in ihren Gehirnen, dass ihr Gleichgewichtsnerv aktiviert wird. Dieser Nerv schlägt eigentlich Alarm, wenn das Gleichgewichtsorgan im Innenohr Bewegungen wahrnimmt. Reagiert das Innenohr der Mäuse also auch auf Luftdruckveränderungen? Sato erklärt seine Beobachtung so: Luftdruckschwankungen aktivieren den Gleichgewichtsnerv im Hirn. Dieser ist wiederum eng mit dem Trigeminusnerv verbunden, der eine zentrale Rolle bei Migräneattacken spielt.
0: So how was it when you first
3: Wie ging es Ihnen, als Sie das beobachtet haben?
4: Ja, also das war sehr aufregend. Ich dachte, ich hab's.
3: Was bedeutet das für Migränepatientinnen wie Sarah? Sato versucht, den Einfluss des Luftdrucks zu mindern.
4: In ihrem Fall regt der Luftdruck auch den Trigeminusnerv an. Wir können das blockieren. Sie müssen ein Medikament nehmen, bevor Sie eine Migräneattacke bekommen.
3: Er empfiehlt Sarah ein Medikament, das eigentlich gegen Schwindel eingesetzt wird. Es soll die Durchblutung im Innenohr fördern und helfen, eine Überreizung des Gleichgewichtsnervs zu verhindern. Für Schwindel ist das Medikament gut untersucht. Bei wetterbedingten Schmerzen steht die Forschung jedoch ganz am Anfang. Ich bin gespannt, wie es Sarah damit ergeht. Für mich war die Reise nach Japan auch der Abschluss meiner Zeit als Versuchsperson. Und ich messe ein letztes Mal meinen Puls.
1: Also so hoch war er noch nie.
3: Insgesamt 13 Wochen habe ich regelmäßig meine Vitaldaten gecheckt und nach bestem Wissen und Gewissen festgehalten, welchen Umwelteinflüssen ich ausgesetzt war. Mal sehen, was dabei rausgekommen ist. Zurück in Augsburg bei Elke Hertig.
0: Ich bin erstmal gespannt, was die alle gemessen haben.
2: Das sind einmal hier die Temperaturdaten von verschiedenen Tagen. Da sehen wir sehr hohe Temperaturen, über 35 Grad, also wirklich heiße Bedingungen. Da müssen sie irgendwo gewesen sein.
0: Das hier war in Japan. Es war sehr, sehr schwül. Und mein Puls ist vor allen Dingen extrem in die Höhe gegangen.
2: Ja, aber es ist plausibel. Da ist eben dieser Hitzestress dann sehr ausgeprägt. Und wenn wir jetzt noch mal reinschauen, da hatten wir auch dann hohe Feinstaubbelastungen. Dann haben wir also einmal die hohe Luftverschmutzungsbelastung und dann auch noch die hohen Temperaturen in Kombination mit einer hohen Luftfeuchtigkeit. Also da wundert es mich nicht, dass Ihr Puls mal dann auch nach oben gegangen ist. Sie sind gesund, Sie können das ausgleichen, aber wenn man jetzt an Personen denkt, die eben schon Herzvorerkrankungen haben, da sind halt dann solche Situationen extrem belastend.
3: Gerade zu Beginn des Winters gibt es auch in Deutschland ein Wetterphänomen, bei dem Luftschadstoffe eine Rolle spielen. Inversionswetterlagen. Nach klaren, kalten Winternächten beispielsweise kann sich die normale Temperaturschichtung umkehren. Dann sind die oberen Luftschichten wärmer als die unteren. Es gibt kaum Luftaustausch und Schadstoffe sammeln sich am Boden. Die Luftqualität wird schlechter. Hochkonzentrierte Feinstaubpartikel können Entzündungen auslösen, die unsere Atemwege und das Herz-Kreislauf-System belasten. Ein Einfluss des Wetters auf unsere Gesundheit, der gut erforscht und messbar ist. Und auch für diese Wetterzusammenhänge gibt es eine gute Evidenz. Pollenausbrüche setzen Allergikerinnen und Allergikern zu. UV-Strahlung erhöht das Risiko für Hautkrebs. Extreme Temperaturen belasten das Herz, weil es hart arbeiten muss, um den Körper abzukühlen bzw. zu erwärmen. Und auch schnelle Temperaturwechsel können Gefahr bedeuten, da bei Menschen mit Herz- und Gefäßerkrankungen die Anpassungsfähigkeit oft eingeschränkt ist.
0: Inwiefern wird denn diese Belastung in der Zukunft noch zunehmen?
2: Also wir sehen eine starke Zunahme von den Extremereignissen. Und das ist das, was uns besonders interessiert, weil das besonders gesundheitsrelevant ist.
3: Durch den Klimawandel wird das Thema in Zukunft also noch relevanter werden. 4 Wochen sind vergangen, seit ich Sarah in Japan getroffen habe. Sie hat das Schwindelmedikament immer dann genommen, wenn ihr Barometer Wetterwechsel angezeigt hat. Und hat die Therapie auch mit ihrer Schmerzärztin in Deutschland abgestimmt.
0: Liebe Grüße nach Wiesbaden.
6: Ja, hallo.
0: Hi. Erzähl mal, hat es geholfen?
6: Also wenn das Wetter sich am nächsten Tag ändert, ich nehme tags vorher die Medikamente, dann in 4 von 5 Fällen habe ich keine Kopfschmerzen, keine Migräne. Und das ist echt eine super Sache.
0: Oh, wie toll, das freut mich total für dich.
6: Ich habe mich so ertappt bei dem Gedanken, boah, eigentlich, wenn ich so aus dem Fenster gucke, bei dem Wetter hätte ich jetzt eigentlich Schmerzen und jetzt habe ich keine. Und da bin ich echt dankbar für.
0: Mhm. Dann hoffe ich, dass es so bleibt. Also Daumen sind gedrückt.
6: Ja, danke.
3: Das ist alles noch sehr experimentell. Aber es ist gut zu wissen, dass jetzt so viel geforscht wird. Früher wurde Forschung dazu, wie Wetter auf uns wirkt, manchmal belächelt. Doch seit extreme Wetterereignisse zunehmen, steigt das Bewusstsein dafür, dass wir besser verstehen müssen, wie genau das Wetter uns beeinflusst. Denn Wetter ist nicht nur die Kulisse, vor der sich unser Leben abspielt und die uns mal mehr oder weniger zusagt. Wetter wirkt tief in unsere Körper hinein. Oft kaum spürbar, manchmal jedoch auch mit voller Wucht.
7: Ich bin in meinem Alltag ganz unterschiedlichen Einflüssen ausgesetzt. Stand jetzt kommt mein Körper zum Glück ganz gut damit zurecht, aber das ist längst nicht bei allen so. Pauschal zu sagen, wem welche Wetterlagen zu schaffen machen, ist daher schwer, denn jeder Körper reagiert individuell. Sicher ist allerdings, zu extrem wird irgendwann für alle zum Risiko.
3: Forschende werden deshalb weiter daran arbeiten, die komplexen Zusammenhänge zwischen dem Wetter und unserer Gesundheit zu entschlüsseln. Schon jetzt ist klar, das Wetter spielt eine Rolle dabei, ob wir gesund durchs Leben gehen.

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9: Das war wohl ein sehr besonderes Schließsystem in der JVA Euskirchen. Ausgang gegen Geld, das gab es schon vor 20 Jahren, sagt ein Ex-Häftling. Der Deutsche Tierschutzbund gegen die Bundesrepublik Deutschland. Diese Klage ist eingereicht. Die Tierschützer fordern mehr Geld, auch für die Tierheime. Wie viel NRW steckt im WM-Kader? Heute hat Bundestrainer Nagelsmann 26 Top-Kicker vorgestellt, die Bock auf diesen Ball haben.
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9: Der Donnerstagabend vor dem langen Wochenende. Wie schön, dass Sie bei uns sind. Guten Abend. Die Liste wird immer länger. In der JVA Euskirchen sollen Häftlinge sich Freigang und andere Goodies von Justizbeamten erkauft haben. Die Schließanlage soll manipuliert worden sein. Und ein Häftling wurde geblitzt am Steuer eines Luxuswagens. Eigentlich sollte der in der Zelle sitzen. Der Kölner Stadtanzeiger berichtet, dass dieser Mann zum berüchtigten Goman-Clan aus Leverkusen gehört. Freigang gegen Geld, das gab es schon vor 20 Jahren, erzählt uns heute noch ein Ex-Häftling.
11: Thomas R. will nicht erkannt werden, denn wenn er an seine Haftzeit in der JVA Euskirchen im Jahr 2004 zurückdenkt, macht ihn das, was er dort erlebt hat, immer noch Sorgen und fassungslos.
12: Ein Gefangener ist zu einem der höheren Beamte in der Kleiderkammer gekommen und hat eben dort Geld übergeben. Manchmal ein Briefumschlag, manchmal eben direkt auf die Hand. Und derjenige hat ihm dann eben bestätigt, ist okay, am Wochenende kannst du raus. 250 Euro durchaus ein Einkaufsausgang, 500 Euro für ein Wochenende nach Hause.
11: Hafterleichterungen gegen Geld. Sogar ein Abosystem, bei dem monatlich vor Zellendurchsuchungen gewarnt wurde. Bislang beschränken sich diese Vorwürfe auf die Justizvollzugsanstalt in Euskirchen. Aber ist dies auch in anderen Gefängnissen des Landes möglich? Der Justizminister kann es zumindest nicht ausschließen.
13: Ich bin da selber fassungslos, dass Menschen sich möglicherweise zu so etwas hinreißen lassen. Bei 36 Justizvollzugsanstalten, 14.000 Gefangenen, 8.000 Bediensteten. Wir können nicht immer 100% Sicherheit gewährleisten. Aber was ich gewährleisten kann, ist, dass wir jeden Vorfall ernst nehmen, aufklären und Konsequenzen daraus ziehen.
11: Ein verurteilter Straftäter im Rolls-Royce, statt in seiner Zelle. Offenbar kein Problem, wenn man sich wie in der JVA Euskirchen den Freigang erkaufen konnte. Dumm nur, dass das Leverkusener Clanmitglied bei seinen noblen Ausflügen geblitzt wurde, wie die Staatsanwaltschaft Bonn bestätigte. Ein schwerer Imageschaden für den NRW-Justizvollzug.
13: Ich ärgere mich natürlich über solche Schlagzeilen. Und sowas darf nicht passieren. Und wir müssen unsere Systeme so korrigieren und aufstellen, dass so etwas nicht passieren kann. Solche Leute dürfen uns nicht auf der Nase rumtanzen.
11: Thomas R. schätzt, dass zu seiner Zeit fast jeder zweite Häftling Hafterleichterungen erkauft hat. Binnen weniger Monate hätten die Vollzugsbeamten so rund 60.000 bis 100.000 Euro verdient. Ihm selbst hätten mindestens 5 unterschiedliche JVA-Beamte Urlaub gegen Geld angeboten.
12: Ich habe ja auch durchaus Urlaubsanträge legal abgegeben und habe dann bei einer Absage durchaus auch mal die Antwort bekommen von den Beamten, dass das auch gegen Geld machbar wäre, dass ich trotzdem in Urlaub fahren kann.
11: Als Thomas R. 2004 die Vorgänge gemeldet habe, sei er verlegt worden. Geschehen sei nichts. Heute sagen die Behörden, der Fall liege zu lange zurück und sei nicht mehr nachvollziehbar.
9: Achtung, fertig, sammeln. Seit heute wissen wir, wessen Bildchen begehrt ist. Bundestrainer Julian Nagelsmann hat heute seinen WM-Kader vorgestellt. Für alle FC Köln-Fans eine große Enttäuschung. Der 19-jährige Said El Mala ist nicht dabei. Für alle Manuel Neuer-Fans, der 40-jährige ist dabei. Also 27 Männer für Deutschland, vorgestellt heute mit Social Media Clips.
14: Hallo mein Schatz, wir sind so stolz auf dich und auf alles, was du geschafft hast. Du bist so ein toller Papa und wir sind unglaublich froh, dich in unserem Leben zu haben. Du wirst das rocken und wir lieben dich.
15: Papa hat dich lieb.
16: Nico Schlotterbeck ist dabei, genauso wie Kai Havertz, der Arsenal-Spieler aus Ahlsdorf bei Aachen.
17: Auf dem Platz bist du raus und gut, unglaublich bedeutend für uns. Bleib gesund, schalt deinen Kopf aus, gib Gas. Du hast alles drin, was wir brauchen, um Top-Torjäger vorne drin zu haben.
16: Seit heute Morgen ploppen auf Social Media plötzlich immer wieder einzelne Namen auf. Gezielt platziert und hübsch verpackt vom DFB mit kleinen persönlichen Videos. Weltklasse-Idee oder wirklich zu viel? Was sagen die Fans?
18: Das ist natürlich eine große Sache, so die Fußball-WM. Und dann zu sehen, dass da die auch die Familien haben, die die unterstützen oder für die selber, ist das, glaube ich, schon schön.
19: Hat das ganz süß, kann man auf jeden Fall machen.
20: Das passt in die aktuelle Zeit, finde ich. Und warum nicht auch mal neue Wege gehen?
16: Am Mittag dann die Pressekonferenz. Bundestrainer Julian Nagelsmann verkündet offiziell alle 26 Spieler, die er mit zur WM nimmt. Die Entscheidung ist gefallen.
21: Jetzt ist nur noch Vorfreude angesagt. Klar, es wird für uns alle eine große Herausforderung, der stellen wir uns. Und wir, also ich bin mega heiß, die Jungs sind mega heiß und das Trainerteam ebenso.
16: Keine wirkliche Überraschung mehr ist er, Manuel Neuer. Schon vor ein paar Tagen war durchgesickert, dass der 40-Jährige trotz seines Rücktritts noch einmal im deutschen Tor stehen soll. Und nicht wie erwartet Oliver Baumann. Nicht allen gefällt das.
22: Finde ich nicht gut, wenn man diesem Baumann, dem hat man ja gesagt, du bist die Nummer 1 und nur weil er Manuel Neuer ist.
23: Der Bessere sollte einfach spielen. Das ist definitiv Manuel Neuer.
24: Hätten eher den Baumann nehmen sollen.
25: Warum?
24: Weil er ja schon die ganze Vorbereitung auch gespielt hat. So meine Meinung. Ja, der Neuer gehört in die Rente.
16: Nagelsmann aber steht zu seiner Wahl.
21: Jeder weiß, glaube ich, welche Aura dem Manu umgibt, welche Qualitäten er hat, was auch einer Mannschaft gibt.
16: In 3 Wochen geht's los. Dann gibt's auch hier wieder Rudelgucken. Wie steht's aktuell um die Vorfreude?
20: Bin so ein bisschen noch bezüglich des Platzes Amerika am Fremdeln, aber wir schauen mal, wie es wird.
23: Also ich als alter Fußballer, da steigt die Vorfreude auf jeden Fall enorm.
18: Mein Freund, der guckt sehr gerne Fußball und der ist schon in Stimmung und hat irgendwie bei uns zu Hause so ein bisschen die Wandhalterung extra so rumgedreht, dass man irgendwie vom Balkon gucken kann und so. Und dann bin ich quasi auch dabei.
16: Der deutsche Kader steht. Bald schon geht's los zur WM in die USA, Kanada und Mexiko. Mit dem Gepäck jede Menge Vorfreude und die Hoffnung auf viele tolle Fußballmomente.
9: Dieses Urteil ist ein Schlag für die Gegner von Präsident Erdogan und belastet die türkischen Finanzmärkte. Ein Gericht in der Hauptstadt Ankara hat den türkischen Oppositionsführer Özgür Özel und die Parteiführung abgesetzt. Özel wird vorgeworfen, Delegierte bestochen zu haben, damit sie ihn vor 2 Jahren zum neuen Parteivorsitzenden der CHP wählen. Die CHP weist das zurück und sieht die Gerichtsentscheidung politisch motiviert. Das Urteil wäre damit Teil eines Machtkampfs zwischen der Regierung Erdogan und der Opposition. Vor einem Jahr hatte die Justiz bereits den Istanbuler Bürgermeister und CHP-Mitglied İmamoğlu festnehmen lassen. Sollten diese beiden vom Iran getötet werden, Volker Beck, Chef der deutsch-israelischen Gesellschaft und einer der prominentesten Grünen-Politiker, und Josef Schuster, Präsident des Zentralrats der Juden in Deutschland. Die Bundesanwaltschaft hat jetzt Anklage erhoben gegen 2 Iraner. Der Verfassungsschutz warnt schon länger vor staatsterroristischen Aktivitäten des Iran in Deutschland.
26: Juni vergangenen Jahres im dänischen Aarhus. Ein 53-jähriger Däne mit afghanischen Wurzeln wird wegen der Mordvorwürfe hier verhaftet und nach Deutschland ausgeliefert. Jetzt die Anklage.
27: Der Hauptangeklagte soll zum einen eine Waffe besorgt haben, um die Ermordung von Volker Beck zu realisieren und sich auch darum gekümmert haben, einen Auftragskiller dafür zu finden.
26: Der Hauptverdächtige soll auch Kontakt mit einer Spezialeinheit der iranischen Revolutionswächter gehabt haben. Diese ist auf Operationen außerhalb des eigenen Staatsgebiets spezialisiert. Volker Beck, der Vorsitzende der deutsch-israelischen Gesellschaft, fordert daher heute, jetzt muss der deutsche Außenminister Wadefuhl handeln. Schmeißen Sie Irans Botschafter raus. 6 Wochen lebte ich im Sommer 2025 mit Sicherheitsstufe. Mit einem Anschlag muss jederzeit gerechnet werden. Nun klärt sich auf, wie weit die Vorbereitungen gediehen waren. Auch jüdische Einrichtungen in Deutschland sollen von den Verdächtigen ausgespäht worden sein, so die Bundesanwaltschaft.
9: Rente mit 70, das war heute die Schlagzeile in vielen Medien. Auslöser war offenbar eine gezielte Indiskretion, mit der Politik gemacht werden soll. Die große, wichtige Rentenkommission schlägt angeblich vor, Renteneintritt raufsetzen, schrittweise bis auf 70 Jahre. Würde dann für alle gelten, die nach 1990 geboren sind. Heute beeilen sich aber viele in Berlin, das wieder einzusammeln.
0: Wenn es einen treffen würde, dann vermutlich Sie. Spät anfangen, früh aufhören. Ihr Arbeitsleben wird so eher nicht mehr aussehen. Da machen sich die meisten auf der Bonner Uniwiese aber auch keine Illusionen.
1: Das Thema ist gegessen. Ich glaube nicht daran, dass meine Generation jemals von einer Rente wirklich profitieren wird.
3: Ich sehe da schlechte Chancen, dass ich wirklich so wie meine Großeltern zum Beispiel eine volle Rente ausleben könnte.
0: Da hat der Bericht der Bild-Zeitung hier vielleicht gar nicht mehr so viel Entsetzen ausgelöst. In Berlin aber schon. Denn dort wird gerade daran gearbeitet, die Rente zu sichern. Noch tagt eine Expertenkommission. Dass am Ende tatsächlich die Rente mit 70 vorgeschlagen wird, WDR-Hauptstadtkorrespondent Philipp Menn glaubt daran nicht.
4: Das ist äußerst unwahrscheinlich. Heute bemühten sich gleich mehrere Kommissionsmitglieder, diese Meldung zu dementieren. Außerdem ist die Kommission angehalten, ihren Abschlussbericht im Konsens zu beschließen. Und das ist mit einer Rente mit 70 ausgeschlossen.
0: Dass die Rentenreform wehtun wird, wird in Berlin allerdings auch allen klar sein. Und die Sache mit dem länger Arbeiten ist auch schon länger Thema bei beiden Koalitionspartnern.
5: Ich unterstütze deswegen den Vorschlag, dass wir bei der Rente viel stärker uns an den Beitragsjahren orientieren. Dass wir aufhören, ein frühes Ausscheiden aus dem Erwerbsleben zu fördern.
6: Die Lebenserwartung ist in den letzten Jahren kontinuierlich gestiegen. Dann müssen wir auch Methoden finden, wie wir die Menschen ermutigen, länger zu arbeiten als in der Vergangenheit.
0: Noch steht nicht fest, welche Vorschläge die Rentenkommission machen wird. Aber es soll eine große Reform werden.
4: Die Rentenreform ist innerhalb der Koalition fest vereinbart. Der Druck, hier zu einer nachhaltigen Reform noch in diesem Jahr zu kommen, ist groß. Ich halte das auch für durchaus möglich, denn die Koalition hat ja gezeigt, gerade mit der Reform des Gesundheitswesens, die sie auf den Weg gebracht hat, dass sie zu solchen Großreformen durchaus in der Lage ist.
0: Dass auch Sie so ungefähr im Jahr 2070 in Rente gehen können, ist das Ziel, wenn die Reform in ein paar Wochen beschlossen werden sollte. Bis dahin dürfte das heute allerdings nicht die letzte Rentendiskussion gewesen sein.
9: Der Deutsche Tierschutzbund gegen die Bundesrepublik Deutschland, das wird wohl auf der Gerichtsakte stehen. Die Tierschützer fordern eine bessere Unterstützung durch die Bundesregierung, etwa für Tierheime. Die, so sagen sie, stehen vor dem finanziellen Kollaps. Und weil der Tierschutz im Grundgesetz verankert ist, wurde heute Klage am Verwaltungsgericht Köln eingereicht.
7: Sie hocken im Käfig auf dem Gang. Eine Notlösung, denn hier im Tierheim Düsseldorf geht nichts mehr. Dabei ist es eines der größten in NRW. 120 Katzen haben hier Platz, 300 sind es inzwischen.
25: Wir sind einfach komplett überfüllt. Wir stoßen echt am Limit, an unsere Grenzen. Wir kriegen das alles nicht mehr gestemmt und es geht immer weiter, es werden immer mehr Katzen abgegeben und wir sind gerade im Moment richtig ratlos und wissen nicht mehr, was wir tun sollen.
7: Draußen wird gerade die Vogelvoliere erweitert, weil es dafür eine private Spende gegeben hat. Auf die sind die Tierheime angewiesen, denn nur für sogenannte Verwahrtiere gibt es Geld von der Stadt. Doch das reiche längst nicht mehr. Seit der Corona-Pandemie kommen die Tierheime aus der Kostenspirale abwärts nicht mehr raus.
25: Immer noch haben wir die Nachwirkungen von Corona, wo halt die Tiere aus einer Messi-Wohnung geholt werden, wo die Leute einfach völlig überfordert waren und sich Tiere geholt haben und geholt und geholt und nichts dagegen unternommen haben. Hinzu kommen jetzt natürlich auch noch die immensen Tierarztkosten.
7: Und gestiegene Kosten durch rechtliche Auflagen wie etwa geänderten Seuchen- und Arbeitsschutz. Dabei ist Tierschutz ein Staatsziel und im Grundgesetz verankert. Darauf stützt sich nun die Klage des Deutschen Tierschutzbundes gegen die Bundesrepublik Deutschland, in Person gegen den Bundeslandwirtschaftsminister. Denn der habe, anders als von der Koalition angekündigt, kein Geld für den Tierschutz bereitgestellt, kritisieren die Kläger.
28: Ich habe in meiner Funktion als Präsident des Deutschen Tierschutzbundes mittlerweile den 8. Bundesminister vor mir. Und es ist jedes Mal die gleiche Ausrede. Wir sind nicht zuständig, fragt die Länder, fragt die Kommunen. Ich selber darf und kann kein Geld geben. Wenn man gleichzeitig sagt, es ist kommunale Hoheit, dann darf auch kein anderer Zweck so finanziert werden. Ich nenne die sogenannte Sportmilliarde nochmal als Beispiel. Wenn der Bund Geld hat, um Kunstrasen zu bezuschussen, um Sportstätten umzubauen, dann muss er auch Geld dafür haben, dass Tieren geholfen wird.
7: Die Klage liegt nun beim Verwaltungsgericht Köln. Von dort heißt es, grundsätzlich folgt allein aus der Erhebung einer Untätigkeitsklage noch kein unmittelbar fälliger Anspruch. Doch viel Zeit, so die Tierschützer, haben sie nicht mehr.
25: Wenn die Tierheime nicht mehr sind und nicht mehr können, was passiert mit den ganzen Tieren?
7: Rocky und Co. warten auf ein neues Zuhause. Doch die Hoffnung schwindet, je länger sie hier sind. Und mit ihnen schwinden der Platz und das Geld.
9: Erst viel Regen, jetzt viel Sonne und jeder weiß, die Natur explodiert gerade. Und mittendrin die Erdbeere, knallig rot und saftig süß. Nahezu überall sind jetzt auch die Felder zum Selberpflücken freigegeben. Mein Kollege Nils Rode war heute mit allen Sinnen in Düren zwischen Aachen und Köln.
2: Noch bevor wir sie sehen, können wir sie eigentlich riechen. Die Erdbeeren. Überall, über den Feldern und den Landstraßen, hängt jetzt dieser süßliche Duft. Die Erdbeerzeit ist verbunden mit Sonne, mit Geschmack und mit Farbe. Dem im Weg steht nur das Bücken.
8: Ich habe dann immer Muskelkater am nächsten Tag, hinten an den Oberschenkeln. Heiner Lösedich hat das Problem nicht mehr. Alles Gewöhnung, sagt er. Klar, er macht das schon im 20. Jahr. Und für alle, die nicht so oft vorbeikommen, wachsen seine Erdbeeren auf leicht erhöhten Dämmen. Service am Pflückkunden sozusagen.
10: Es ist schön, dass jetzt endlich die Sonne rauskommt. Dann hat man einerseits Lust auf Erdbeeren. Die Erdbeeren werden auch endlich wieder richtig reif. Die letzten Tage war es ein bisschen schwieriger mit den Erdbeeren. Aber jetzt geht's richtig los.
8: Kann man das schon absehen, wie das Erdbeerjahr wird?
10: Also ich sag mal, die Aussichten sind ganz gut. Wir haben recht viele Früchte drin hängen. Wir hatten dieses Jahr keine Spätfröste. Wenn der Regen jetzt, die letzten zwei Wochen hatten, mal aufhört, dann wird es ein gutes Erdbeerjahr auf jeden Fall.
8: Auf dem Feld in Düren ist ein Kommen und Gehen. Angelika Krings pflückt schnell zwei Schüsseln mit ihrer Enkelin Lea.
2: Wo steht denn die Erdbeere bei Ihnen so im Ranking?
11: Also ich muss sagen, um diese Jahreszeit eigentlich ganz oben, würde ich sagen.
2: Warum?
11: Ja, weil die halt lecker sind, süß, saftig, ja, und erfrischend.
12: Die sind gut, ne?
8: Das sehen Isabella und Emil ähnlich. An der Erdbeere, frisch vom Feld, kommt so schnell nichts anderes ran.
12: Sollen wir die zusammen essen? Prost. Ja, dann mach mal.
13: Ich auch.
12: Nicht nur essen, ne, Schatz?
13: Man braucht hier so viel essen, wie man möchte.
8: Probieren? Ja. Essen? Nein. Das ist bei Heiner Löwenich das oberste Gebot. Das Kilo kostet momentan 6,95 zum Selberpflücken. Eintritt, der dann am Ende verrechnet wird, nimmt er nicht. Aber irgendwas wird er wohl umstellen. Denn immer mehr pflücken bei ihm, ohne zu bezahlen. Vor allen Dingen am späten Abend und in der Nacht.
10: Wir sind ernsthaft am Überlegen, mit Zäunen oder mit Bauwatch was zu machen, wenn es dieses Jahr wieder so schlimm wird wie letztes Jahr. Es ist ein Problem. Es ist ein Problem. Die Menschen, die vorbeikommen und sich meine Erdbeere nehmen, das kann man jetzt drüber streiten, aber diejenigen, die mit Vorsatz, also mit Schüssel, mit Korb, mit Tüte abends kommen, wenn keiner da ist und sich dann schnell 2, 3, 4, 5 Kilo holen und 5 Kilo Erdbeeren zum selber pflücken, da kann man sich ausrechnen, wie viel Schaden das ist. Und das ist nicht unerheblich und das wird auch immer mehr, muss man ganz klar sagen, was wir die letzten Jahre festgestellt haben.
2: Noch bis Ende Juni wird es hier in Düren Erdbeeren satt geben. Das hängt natürlich auch ein bisschen vom Wetter ab, aber normalerweise kommt das so ungefähr hin. Also eigentlich noch genügend Zeit für Erdbeerkuchen, Törtchen, Wein, Quark, Joghurt und.
9: Nils Rode. Was für eine Geschichte. Zwei kleine Jungs, 3 und 5 Jahre alt, werden in Portugal mit verbundenen Augen im Wald ausgesetzt. Vermutlich von der Mutter und ihrem neuen Partner. Ein Autofahrer findet die Kinder in einem kleinen Ort, rund 60 Kilometer südöstlich von Lissabon.
14: An dieser Landstraße sind sie gefunden worden, 2 Kleinkinder, entdeckt von einem Autofahrer, der zunächst nicht glauben konnte, was er sah. Sie weinten und waren völlig aufgelöst. Ich schaute in den Rückspiegel und fragte mich, ob es eine Falle ist. Doch dann merkte ich, dass sie tatsächlich allein waren und wendete. Inzwischen weiß die Polizei, dass die Brüder vor 2 Wochen von ihrer Mutter entführt worden waren. Sie hatten bei ihrem leiblichen Vater in Frankreich gelebt. Seither wurde nach ihnen gesucht. Jetzt diese Tat. Der 5-Jährige erzählte, er und sein Bruder seien mit verbundenen Augen mitten im Wald ausgesetzt worden, um ein Spielzeug zu suchen. Ihre Mutter und ihr neuer Freund sind dann einfach weggefahren. Dass Kinder ausgesetzt werden, kennt man bei uns in der Regel nur von Neugeborenen, wenn Mütter überfordert sind. Hilfsorganisationen gehen von 30 bis 40 Babys pro Jahr aus. Ausgesetzte Kleinkinder, zumindest in Deutschland, hat es das offiziell noch nicht gegeben. Elisabeth Raffauf ist Psychologin. Was die Brüder in Portugal erlebt haben, werde sie ihr Leben lang prägen, sagt sie.
15: Das Kind bekommt ganz, ganz tiefe Angst. Nicht nur Angst vor Trennung und Verlassensein, sondern wirklich auch Angst zu sterben. Das ist eine existenzielle Angst für ein Kind, weil es ja sich gar nicht zu helfen weiß mit 3 oder 5. Also das ist mit das Schlimmste, was passieren kann.
14: Eugenia Quintas ist die Mutter des Mannes, der die Kinder gefunden hat. Er hatte sie zunächst mit nach Hause genommen. Wir haben ihnen etwas zu essen gegeben, hier in der Bäckerei. Aber die Kinder sprachen nur Französisch, was wir nicht verstehen. Also riefen wir die Polizei an und sagten ihnen, dass wir hilflose Kleinkinder gefunden hätten und uns nicht verständigen können. Aktuell sind die Kinder zur Beobachtung in einem Krankenhaus. Die Mutter und ihr Lebensgefährte sind heute Nachmittag festgenommen worden. Passanten hatten sie aufgrund von Fahndungsfotos in einem Café erkannt.
9: Zurück nach NRW. Schwebebahn fahren, steuern kann jeder, aber Kaiserwagen? Da braucht es ganz spezielle Kenntnisse. Am Sonntag wird der altehrwürdige Kaiserwagen zum ersten Mal wieder mit Passagieren durch Wuppertal schweben. Über Wuppertal, muss man ja sagen. Mehr als 7 Jahre lang ist der Wagen der Baureihe von 1901 für einen Millionenbetrag saniert worden. Doch zuvor mussten die Fahrer wieder in die Fahrschule.
17: Bitte einmal Scheiben wischen. Handbetrieb. Soweit so einfach. Alles andere muss aufwendiger gelernt werden. Die Kaiserwagen-Fahrschule ist unterwegs. Es gibt eine digitale Anzeige. Die anderen Hebel, Knöpfen und Druckmanometer muss jeder Fahrer nicht nur lernen, sondern leben.
18: Ich denke, das ist komisch. Man muss das Fahrzeug tatsächlich wirklich fühlen, wie es sich verhält. Man muss auf die Geräusche hier achten. Also es ist... Ist auch schon eine kleine Herausforderung.
17: Der Fahrschultag beginnt in der Wagenhalle. Lukas Schneider erklärt nochmal. Andreas Stamm hat zwar deutlich mehr Fahrerfahrung, aber den Kaiserwagen hat er noch nie gesteuert.
19: Ich bin einer mit der Ersten, die jetzt hier ausgebildet werden für den Kaiserwagen. Wir lassen uns überraschen.
17: Der Tag ist für alle aufregend, denn Lukas Schneider ist selbst noch in der Kaiserwagen-Fahrlehrerausbildung.
18: Ja, das ist schon eine große Ehre, ne? Also hätte ich selber nie mit gerechnet. Das bedeutet mir auch eine Menge.
17: Im Hintergrund steht noch der dienstälteste Fahrlehrer. Der letzte, der den Kaiserwagen überhaupt noch selbst gefahren hat.
20: Eigentlich, nicht nur eigentlich, ich bin auch mittlerweile schon in Rente, arbeite aber dann doch noch hier. Ja, eben die Einführung des Kaiserwagens war mir schon sehr wichtig und die wollte ich schon dann mit begleiten, ja, in jedem Fall. Dann auch. Und auch die jüngeren Kollegen daran zu führen.
17: Die Einrichtung ist weitgehend originalgetreu wie vor 125 Jahren. Und eben auch die Technik. Somit wird das Alte für die Fahrer zum Neuen. Die ersten Sonderfahrten sollen am Sonntag beginnen.
9: Bahnfahren ist gut fürs Klima und Windenergie auch. Deshalb verfolgen wir ein Riesenrotorblatt bis in den Windpark. Natürlich Huckepack mit einem speziellen Transporter. Das klingt ja zunächst mal machbar, aber wenn das Rotorblatt 78 Meter lang ist und durch Hemer im Märkischen Kreis muss, dann ist das eine echte Show. Heute Nacht war es soweit. Das erste Rotorblatt für den Windpark in Balve war unterwegs.
21: Pünktlich um 22 Uhr geht es los. Der fast 150 Tonnen schwere Anhänger mit Ladung macht sich auf den Weg. Volle Konzentration. Das Team und der Bauleiter sind ein wenig angespannt.
22: Wir sind aufgeregt. Ja, ob alles gut klappt, wie es mal gedacht. Mal sehen.
21: Die Strecke ist gesäumt von Schaulustigen. So ein Transport ist ja auch was Spannendes und nicht so üblich.
23: Wunderbar, ja. Vor allen Dingen wohnen wir hier direkt.
22: Ist ja nicht so
23: also
22: oft.
23: Besser geht's gar nicht. Quasi in der ersten Reihe.
24: Mein schönes Spektakel.
29: Ja, so oft ist das ja nicht, dass mal sowas hier stattfindet. Kann man sich dann schon mal angucken abends.
21: 17 Kilometer im Schrittstempo zum Windpark im Balve. Dafür haben sie 8 Stunden Zeit. Ist das zu schaffen? Ja, wenn man einige Hindernisse aus dem Weg räumt. Hier eine Ampel wegschieben, da eine Laterne und eine Begrenzung wegflexen. Das 78 Meter lange Rotorblatt hat keinen Kratzer abbekommen. Das Ziel, den Windpark im Balve, erreicht das Team fast pünktlich um 6 Uhr morgens. Nächste Woche folgen 3 weitere Rotorblätter. Und dann ist es bestimmt auch ein bisschen wärmer.
9: Ganz bestimmt. Mehr Infos für den Westen, kurz und knapp.
0: Die Bundespolizei hat im Münsterland mehrere Gebäude durchsucht und einen Mann aus Frankreich vorläufig festgenommen. Bei dem Tatvorwurf geht es um das gewerbsmäßige Schleusen von Bootsflüchtlingen über den Ärmelkanal nach Großbritannien. Die Ermittler, die von Polizisten aus Frankreich und Großbritannien begleitet wurden, stellten Beweismaterial sicher. Die Ermittlungen dauern an. Gut 19% aller Reise- oder Linienbusse sind in den vergangenen beiden Jahren laut TÜV bei der Hauptuntersuchung wegen erheblicher oder gefährlicher Mängel durchgefallen. Das seien deutlich mehr als in den Jahren zuvor. Als Grund nennt der TÜV unter anderem mangelnde Wartung wegen wirtschaftlichen Drucks in der Branche. Der Bundesverband der Omnibusunternehmen weist dies zurück. Die Mängel entstünden vor allem durch die immer größere technische Komplexität der Busse. Die Urlaubsregion Sauerland erlebt einen Campingboom. Über Pfingsten und auch am langen Fronleichnamswochenende Anfang Juni sind viele Plätze ausgebucht. Im vergangenen Jahr sorgten die Camper für fast 70 Millionen Euro Umsatz im Sauerland. In diesem Jahr könnte es mehr werden, so die Prognose. Das Angebot ist breit. Große Plätze bieten Hallenbad, Restaurant und Spielgeräte. An Trekkingplätzen können Wanderer ein Zelt einsam im Wald aufschlagen.
9: Er ist bekannt wie ein bunter Hund in Holzwickede im Kreis Unna, Paul, der Pfau. Er stolziert auf und ab und liebt die Kinder der Paul-Gerhardt-Schule. Und die haben ihn deshalb auch Paul genannt. Er war im vergangenen Sommer plötzlich da und ist geblieben. Manche nervt sein Geschrei, aber die meisten lieben ihn. Holzwickede hat nun ein exotisches Maskottchen.
1: Ich gucke da aus dem Fenster hier. Ich denke, lief der hier vor der Tür rum?
3: Dann weckt er mich morgens um 4 Uhr, weil er fürchterlich schreit.
4: Das stört ihn gar nicht. Er ist völlig tiefenentspannt.
5: Die Rede ist von Paul, dem Pfau. Vor ein paar Monaten war er plötzlich da, im Holzwickeder Ortsteil Hengsen. Besonders gern hockt er an der Paul-Gerhardt-Schule. Daher auch sein Name. Lavinia und Mina sind große Fans.
6: Der ist uns letztes Jahr im Sommer zugelaufen, dann wollte er einfach nicht mehr gehen. Und seitdem bringt er uns einfach richtig viel Glück.
16: Er sagt halt dann auch immer, wenn es schellt, dann schreit er auch immer. Und dann sagt er auch, alle Kinder müssen rein. Ist eigentlich auch süß.
5: Ja, Paul kann trompeten, das geht einem durch Mark und Bein. Ortsvorsteher Volker Schütte ist deshalb auf der Suche nach Pauls Besitzern. Bisher vergeblich. Vielleicht kommt Paul ja aus Fröndenberg. Dort hält Juliane Dahlmann-Weber auf ihrem Gut einen Trupp Pfauen. Sie schaut sich das Fahndungsfoto an.

0: Und tatsächlich.
1: Das könnte unser sein, der letztes Jahr entfleucht ist.
0: Sorgen um das exotische Tier macht sich Juliane Dahlmann-Weber nicht. Denn ein Pfau kommt gut in unseren Breiten zurecht. Selbst im Winter, erzählt sie uns.
2: Was machen wir mit ihm? Ich glaube, wir lassen ihn da, wo er am liebsten sich dann aufhält. Genau. Und ich glaube, im Moment ist das eindeutig diese kleine Paul-Gerd-Schule bei mir im Dorf.
1: Wenn er sich da wohlfühlt, ist auch wundervoll.
2: Das sieht so aus.
0: Fall also gelöst. Paul gilt jetzt als Wildtier und wird den Hengsener Bürgern und Bürgerinnen erhalten bleiben. Mina und Lavinia freuen sich darüber. Und das sieht Paul wohl genauso.
3: Nicht nur Paul schreit und schlägt ein Rad vor Glück, wir auch. Denn das Pfingstwochenende wird sonnig und warm. Claudia, du hast die Glückszahlen.
4: Ich habe die Glückszahlen, sind vielleicht nicht für alle Glückszahlen, weil 30 Grad, 32 Grad braucht man jetzt auch nicht direkt sofort von eisekalt zu Hochsommerhitze. Aber wir werden uns nicht beschweren, denn es wird endlich mal sonnig und die Temperaturen gehen ein bisschen hoch. Man sieht sehr schön, wir kommen unter Hochdruckeinfluss. Dieses Hoch sorgt morgen dafür, dass warme Luft aus Südwesten dann nach Deutschland gelangt. Heute waren es in Spanien schon 38 Grad im Südwesten. Ganz so heiß wird es bei uns nicht, aber für Ende Mai kommt da schon ganz ordentlich Hitze zu uns und auch trockene Luft, damit Sonnenschein. Das heißt, morgen 13 bis 15 Stunden schon über der Mitte und dem Südwesten. Im Norden hängen so ein paar dichtere Wolken. Das wird Samstag nicht viel anders sein. Der Bereich mit Wolken wird aber immer schmaler. Und Sonntag, Montag haben wir dann einmal eine Zweiteilung am Sonntag. 11 bis 13 Stunden über der Ost- und Südosthälfte, 13 bis 15 Stunden nach Westen, Nordwesten. Aber auch 11 bis 13 Stunden sind ja absolut richtig viel im Vergleich zu den letzten Tagen. 13 bis 15 Stunden für alle dann am Montag. In der Nacht ist es schon meist sternenklar. Die Temperaturen liegen morgen früh bei Werten zwischen meist 8 und 12 Grad im östlichen Ruhrgebiet. Morgen Vormittag viel Sonnenschein, am Nachmittag viel Sonne, lockere, wenige Wolken, am ehesten Schleierwolken gibt es im Norden. Die Temperaturen gehen schon rauf auf Werte von 24 bis 28 Grad den Rhein entlang. Der Wind ist schwach, kommt meist aus südlichen Richtungen. Die Tage danach bringen ein paar Wolken im Norden, sonst viel Sonne, bis zu 30 Grad Samstag. Am Sonntag ebenfalls viel Sonnenschein, in der Nacht meist so 14 bis 17 Grad, tagsüber 25 bis 30 Grad.
3: Ich finde es super, das wird jetzt endlich mal Zeit. Danke dir, Claudia. Essen ist Genuss und natürlich lebenswichtig, doch es gibt auch den Zwang, sich gesund zu ernähren. Essen als Religion, jetzt in unserer Doku.

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3: So, die Schilder entweder wieder aufstellen oder in die Hand nehmen. Ja, nehmen dir, was du möchtest. Oder kannst du den Rest dann verteilen, so ästhetisch darunter. Dankeschön. Ich würde die Bildschirme schon so als Cube hinten vorne, also Rücken an Rücken bitte aufstellen. Ja.
2: Gleich startet Raffaela Raab ihre Missionierungsoffensive.
3: Ich sage immer Leuten, die sagen, ja, wenn ich aber im Supermarkt gehe, obwohl das alles Sinn macht, was du sagst, spüre ich es einfach nicht. Und ich so, ja, ich kann leider nicht auf den Schultern von den Leuten sitzen und ihnen vegan, vegan, vegan ins Ohr brüllen oder erklären, was für diese Produkte passiert ist.
2: Die militante Veganerin setzt dabei auf drastische Mittel.
3: Ein Nachbar von uns hat zum Beispiel einen Hund. Darf ich den jetzt ins Leben züchten, nur um ihn nach 3 Jahren dann den Kopf abzuschlagen, weil ich jetzt sein Bein essen möchte? Du würdest jetzt schreien, wenn ich diesen Hund möglichst schmerzlos die Kehle aufschlitze. Und wenn sie das mit Hunden nicht machen, warum dann mit Schweinen?
2: Ihn wird Raffaela heute nicht überzeugen. Nico Rittenau, bis vor kurzem noch ein Prophet der veganen Szene.
4: Es fühlt sich so ein bisschen an wie eine Person, die aus der Kirche ausgetreten ist und nochmal in die Kirche geht und dann ganz kritische Blicke von allen anderen bekommt.
3: Ich möchte erst wieder deine Hand schütteln, wenn du Veganer bist. Weil ich das verstanden habe, warst du ja 11 Jahre lang Veganer und das über den Haufen zu schmeißen und auch individuell jetzt Produkte aus der ganz normalen Tierversklavungsmassen, Konzentrationslagern zu konsumieren, finde ich absolut ethisch nicht nachvollziehbar.
4: Wir haben keinerlei Daten, die belegen, dass eine vegane Ernährungsweise funktioniert. Und gerade wenn man die ethische Abwägung betätigt, kannst du ja nicht die gesundheitlichen Probleme der Menschen einfach außen vor lassen.
2: Was passiert, wenn Essen das komplette Leben bestimmt?
5: Na, schon Lebensinhalt einfach so, sich so zu ernähren. Das kann man nicht so nebenbei, das muss man wie vieles irgendwie erlernen.
2: Wenn die Ernährung zur Glaubensfrage wird.
6: Wenn ich diese Lebensmittel konsumiert habe, hat es auch in mir so ein Gefühl von Reinheit. Also ich habe mich da wirklich auch überlegen gefühlt und im Grunde genommen so heilig wie der Dalai Lama.
2: Welche Rolle spielen die Propheten der Essenslehren?
7: Wenn man beispielsweise die Rezensionen zu meinem ersten Buch durchliest, dann heißen die schon zum Beispiel die Bibel der veganen Ernährung oder der vegane Jesus. Es war zum Teil für mich schon ein bisschen surreal, dass Leute Fotos mitmachen wollten, dass Leute sich teilweise beim Gesicht tätowiert haben.
2: Wie reagieren die Anhänger der Ernährungsgurus?
6: Ich hatte so eine Angst, wie so ein Steinzeitmensch, der plötzlich mit so einem Raubtier konfrontiert ist. Mit dem Unterschied, dass ich eben keine Angst hatte, gefressen zu werden, sondern einfach das Falsche zu essen.
2: Und was geschieht, wenn der Körper streikt?
8: Unser Ziel war es gar nicht mehr so, wir wollen dünner werden, sondern wir wollen gesund werden. Wir wollen unsere Periode wiederbekommen.
2: Welche Folgen hat es, wenn der Glaube daran, sich gesund zu ernähren, zum Zwang wird? Mai 2025, Berlin. Am Potsdamer Platz treffen wir Nils Binnenberg. Gleich wagt er sich an einen Ort, den er früher nie betreten hätte.
6: Alles, was ich mir eigentlich früher verboten habe, glaube ich, wird hier jetzt gerade aufgetischt.
9: Hallo, ich bin auf der Gästeliste.
6: Freut mich, vielen Dank für die Einladung.
10: Ja, aber sehr gerne, schön, dass du es kommen konntest. Und willkommen zu Curb am Potsdamer Platz in Berlin.
6: Danke.
10: Sollen wir zusammen nach oben schauen, dann zeige ich dir ein bisschen vom Venue.
6: Sehr gerne.
2: Der Journalist ist eingeladen zur Eröffnung einer Food Hall.
6: Ich habe das Gefühl, ich bin ein analoges Instagram gelaufen.
10: Ja.
6: Weil es hier alles gerade gibt, was man da auch sieht in Kacheln. Also koreanisches Essen.
10: Absolut.
2: Für Streetfood-Liebhaber ist das Angebot von asiatischem Fingerfood bis Burger ein Paradies. Für Nils ist es eine Konfrontation mit alten Ängsten.
6: Heute bin ich immer noch gestresst, wenn ich in so eine Food Hall oder auch meinetwegen Markthalle komme. Ich kann das irgendwie nicht so ganz loslassen. Aber das ist in keinem Vergleich zu dem, wo ich wirklich Angst hatte vor Lebensmitteln.
2: Die Geschichte seiner krankhaften Angst vor Lebensmitteln beginnt völlig harmlos im Sommer 2009. Nils ist damals freier Redakteur einer Modezeitschrift. Er bewegt sich in einer Welt des Glamours und des schönen Scheins.
6: Ich bin in der Zeit auch zu den Modenschauen gereist, nach Paris, New York, London. Und bin da ja auch immer wieder mit Leuten in Kontakt gekommen, für die dieses Thema auch so wichtig war.
2: Eine Top-Figur ist in dieser Welt die wichtigste Währung.
6: Also mein ganzes Umfeld war eigentlich die Modewelt, auch meine Freundschaften. Und da ist man natürlich sowieso mit diesem Thema Schönheit konfrontiert. Also da gab es schon große Selbstwertzweifel auch in der Zeit. Also da mithalten zu können, ist komplett illusorisch. Aber der Versuch und der Wunsch ist trotzdem irgendwie da.
2: Ein Urlaub in Süditalien wird für Nils zum Wendepunkt. Er verbringt den Tag mit seinem Freund auf Capri.
6: Zog so mein T-Shirt aus und legte mich neben meinen Freund und merkte schon so einen Blick von ihm und hab dann selber so an mir runtergeguckt und sagte dann so, hab ich zugenommen, ist mein Bauch dicker geworden? Und ich bekam dann das Feedback, ja, du hast ein kleines Bäuchlein bekommen. Und das hat mich tatsächlich gekriegt.
2: Wieder zu Hause stellt Nils fest, dass er 10 Kilo mehr wiegt, als er dachte. Objektiv liegt er weiterhin im Normalbereich.
6: Aber ich war trotzdem in meiner Eitelkeit und in meiner Männlichkeit irgendwie gekränkt und habe gesagt, das muss ich jetzt korrigieren.
2: Nils sucht Rat in seinem Fitnessstudio. Der Sportmediziner empfiehlt ihm eine Low-Carb-Diät. Sie soll die Fettverbrennung fördern. Nils stellt seine Ernährung um und trainiert verbissen. Die Rosskur wirkt. Schon nach wenigen Wochen hat er 5 Kilo abgenommen.
6: Also die Leute haben mich darauf angesprochen, meine Güte, Nils, hast du viel abgenommen. Und das hat mich natürlich auch gefreut. Das kann ich gar nicht in Worte fassen, was das für Glücksgefühle in mir ausgelöst hat, wieder so auszusehen.
2: Nils scheint am Ziel. Auch seine Designerkleidung passt ihm endlich wieder. Doch tatsächlich ist es erst der Anfang seiner Glaubensreise. Denn Nils wird schon bald seine Gesundheit aufs Spiel setzen. Ein Schicksal, das Nils mit 2 jungen Frauen aus Leipzig teilt. Annabelle und Maria Glocker. Es ist 6.30 Uhr.
11: Es ist eindeutig zu früh. Wer geht um diese Uhrzeit trainieren, ey? Wir.
2: Ja. Die 21-jährigen Zwillinge sind erfolgreiche Fitness-Influencerinnen. Über 650.000 Menschen verfolgen ihre Clips zu Fitness und Ernährung, allein auf TikTok.
11: Aber Leute, nicht denken, wir trainieren nüchtern. Es ist nämlich früh, 6:30 oder 6:45 oder 7:00. Und wir haben vorher aber schon eine Banane gegessen, weil Leute, ihr wisst Bescheid, Training auf nüchternem Magen, that's not so good.
12: Das hier ist übrigens unser letztes gemeinsames Training, bevor ich aufs Schiff gehe.
11: Motiviert.
12: Wir waren immer zusammen, von früh bis abends. Wir haben jede Mahlzeit zusammen gegessen. Da hing das natürlich damit zusammen, dass wir beide uns gleichzeitig unter Stress gesetzt haben, gleichzeitig wenig gewogen haben, wenig gegessen haben, viel Sport gemacht haben.
2: Viel Training, wenig Essen. Was sich daraus entwickelt, ahnen sie damals noch nicht. Sport begleitet die Zwillinge seit ihrer Kindheit. Sie betreiben Akrobatik, nehmen früh an Wettkämpfen teil. Handstand, Salto und Spagat gehören zu ihren Standardübungen. Mit 13 stellen Maria und Annabelle ihre ersten Videos online. Ihre Fangemeinde wächst. Anfang 2020 machen beide gerade eine Ausbildung zur Justizfachwirtin, als die Anfrage kommt, die ihr Leben verändern wird. Ein Proteinhersteller möchte auf ihrem TikTok-Kanal Werbung platzieren.
12: Ich weiß noch, es war an einem Tag, wir waren gerade wegen unserer Ausbildung im Internat. Und dann haben wir die Anfrage bekommen, wir waren mega happy und waren so glücklich, dachten, boah, ein Traum geht in Erfüllung.
2: Die Zwillinge wollen jetzt einen Körper, wie er in der Fitness- und Bodybuilding-Szene gefeiert wird. Sie essen nur noch, was für Muskelaufbau und einen perfekten Body gut ist. Jede Kalorie wird getrackt und in eine App eingetragen. Ihre Ernährung unterwerfen sie strengen Regeln. Viel Eiweiß, wenig Kohlenhydrate, kaum Fett.
12: Da sieht man so ein typisches Mittagessen bei uns. Also man sieht, es ist eigentlich nichts. Man sieht vielleicht 3 Reiswaffeln, ein Stück harzer Käse
13: eine halbe Banane und einen ganz kleinen Proteinriegel.
8: Das sind einfach nur Möhren mit passierten Tomaten und Salz. Mehr nicht. Und wie viel? Das ist so ein Volumen, weil es halt einfach wenig Kalorien hat.
2: Maria und Annabelle trainieren jetzt fast täglich mehrere Stunden, bis an ihren Körpern nur noch Muskeln zu sehen sind und kein Gramm Fett mehr.
13: Oh, hier, guck mal, so richtig krasse Apps.
2: Was sie zu dieser Zeit nicht wissen, durch das strenge Ernährungsregime werden ihre Körper Schaden nehmen. Kann der Umgang mit Essen heute religiöse Züge annehmen? Lassen sich Essensrituale als eine Art Ersatzreligion verstehen? Mit solchen Parallelen beschäftigt sich Jörg Albrecht. Beiden Religionen gemeinsam sind feste Regeln, klare Abläufe und gemeinsame Rituale.
14: Rituale sind ein zentrales Element, man könnte sagen, fast aller Religionen und haben ganz wichtige Funktionen, sowohl für die Gemeinschaft als auch für die Veranschaulichung der entsprechenden Überzeugung bis hin zum Herstellen von Hierarchien und Zugehörigkeiten.
2: Im Netz werden Annabelle und Maria für ihre strengen Ernährungsrituale gefeiert. Im Juli 2021 tauchen erste Zweifel auf, in einem YouTube-Video.
15: Der Nachteil ist aber, dass du eventuell, wenn du zu wenig Fett zu dir nimmst, Probleme hast mit deinen Hormonen.
2: Im Klartext bedeutet das, ihre Periode ist ausgeblieben. Bei einer Größe von 1,80 Meter wiegen die Zwillinge nur noch 56 Kilo.
8: Wir haben das ja dann auf Social Media geteilt, aber nur so als Nebeninformation. Also wirklich nur gesagt, ja, wir haben übrigens seit anderthalb Jahren unsere Periode nicht. Dann haben wir das geteilt und dann kamen schon so die ersten Nachrichten.

0: haben.
1: Und zwar ist es jetzt schon über ein Jahr her. Also um genau zu sein, bei mir zumindest 401 Tage. Bei Annabelle ist es auch ungefähr so um die 400 Tage.
2: Erst durch das Feedback der Community nehmen die beiden ihre Essstörung ernst. Sprechen offen darüber. Auch mit ihrer Mutter, die daraufhin ihre eigene Essstörung vor Jahren beichtet.
3: Das Ziel war es, ab dem Zeitpunkt eigentlich gar nicht mehr so krass dieses, wir wollen dünner werden, Muskelaufbau, was auch immer, sondern wir wollen gesund werden, wir wollen unsere Periode wiederbekommen.
2: Der Ernährungsglaube der Zwillinge hat Risse bekommen. Doch es wird für sie härter werden als gedacht. Liechtenstein. Auch Nico Rittenau hat einen steinigen Weg hinter sich. Der Ernährungswissenschaftler, Koch und Unternehmer lebt hier mit Freundin Katharina Frauenknecht. Bis 2023 war der 34-jährige Österreicher einer der Stars der veganen Szene. Bis zu seinem ganz persönlichen Sündenfall. Nikos steiler Aufstieg beginnt um 2005. Während seiner Kochausbildung kommt er zum Veganismus. Er studiert Ernährungswissenschaften, schreibt Bücher.
4: Mit dem Buch hier hat alles begonnen. Das ist Veganklische Idee. Habe ich die schon 2016 und 2018 geschrieben.
2: Das Buch wird ein Bestseller. Weitere Bücher folgen, auch sie sind erfolgreich. Dazu baut Nico einen bekannten YouTube-Kanal auf, in dem er über vegane Ernährung aufklärt. Aber natürlich besprechen auch
5: die kritischen Aspekte der Veganen. Hallo und herzlich willkommen. Mein Name ist Nico Rittenau und zeigen, dass vegan vieles ist, aber kein Unsinn.
2: Innerhalb kurzer Zeit steigt Nico zum veganen Popstar auf, zum Heilsbringer und Apostel der pflanzlichen Ernährung.
5: Es war zum Teil für mich schon ein bisschen surreal, dass ich jetzt als Ernährungsfachkraft, der ja kein Popstar, Sänger, Sportler, was auch immer ist, dass Leute da teilweise stundenlang angestanden sind für Autogramme, dass Leute Fotos machen wollten, dass Leute sich teilweise mein Gesicht tätowiert haben oder mein Gesicht gezeichnet haben und davon Fotos gepostet haben und so. Das heißt, das war schon etwas, was mich überrascht, Stück weit geschmeichelt, Stück weit befremdet hat. Und ja, es war auf jeden Fall unerwartet, dass sowas daraus wird.
2: Nico genießt den Aufstieg zum veganen Guru. Welche Konsequenzen es haben kann, wenn diese Rolle ins Wanken gerät, ahnt er noch nicht.
6: Führer, Lehrer, die sozusagen über besonderes Wissen und eine besondere Autorität verfügen, sind notwendig. Nicht selten werden religiöse Führer auch Gurus wider Willen, was wir eben übertragen können auf den Ernährungsbereich. Dort, wo neue oder ungewöhnliche Lehren vertreten werden, braucht es Personen, die spezialisiertes Wissen anbieten können, die Neulinge einführen können, die aber eben auch Kraft ihrer Existenz vorleben, dass diese Lebensführung praktikabel und eben auch sehr erfolgreich und zum absoluten Glück meinetwegen führt.
2: Sie ist der Grund, weswegen Nico die reine Lehre verlassen wird. Nikos Freundin und Mitarbeiterin Katharina. Auch ihr Leben ist komplett vom Veganismus bestimmt.
7: Ich habe im Prinzip sehr viel Aktivismus gemacht, auf der Straße Leute angesprochen, Videos gezeigt und so weiter. Und dann ist es natürlich schon so, wenn du den ganzen Tag arbeitest und deine Zeit damit verbringst und in deiner Freizeit auch noch und auch dein Freundeskreis vegan ist, dann ist im Prinzip alles, was du machst, irgendwie mit Veganismus verbunden.
5: Entsprechend groß war dann natürlich auch der Cut, als sich die Dinge da verändert haben.
2: Eine Veränderung mit Folgen. Ende 2022 treten bei Katharina Probleme auf. Zunächst sind es eher diffuse Symptome, Haarausfall, schlechte Verdauung. Doch die Beschwerden werden ernster.
7: Ich konnte teilweise Sätze nicht mehr richtig bilden, weil mir Wörter nicht mehr eingefallen sind. Ich hatte starke Schwächeanfälle. Ich musste sehr viel schlafen, hatte gleichzeitig aber auch Schlafstörungen. Die Verdauungsbeschwerden wurden sehr schlimm. Und das wurde dann irgendwann einfach so stark, dass ich auch einfach echt Angst bekommen habe.
2: Nico arbeitet zu der Zeit an seiner Dissertation und stößt dabei auf Menschen mit ähnlichen Symptomen. Schließlich kommt er zum Schluss, dass die rein vegane Lebensweise Katharinas Krise mitverursacht hat. Er empfiehlt Katharina das bisher Undenkbare. Sie soll Hühnereier essen.
7: Was ich überhaupt nicht machen wollte, weil ich

0: war, wie gesagt, Tierrechtsaktivistin. Für mich war das erstmal was, was überhaupt nicht in Frage kam. Und ich war aber irgendwann so verzweifelt, dass ich es einfach ausprobieren wollte.
1: Widerstrebend stellt Katharina ihre Ernährung um. Fast schlagartig geht es ihr besser.
0: Dann haben wir daraus den Schluss gezogen, okay, es muss wohl irgendwas mit den Eiern zu tun haben, weil wir ansonsten nichts anderes verändert haben.
1: Nico und Katharina beschließen, ihre unglaubliche Erkenntnis mit der Community zu teilen. Am 2. August 23 im Video von Nikos wöchentlichem Podcast.
0: Für mich war das, wie gesagt, ja auch psychisch eine Sache, weil ich, wie gesagt, ich war tierethisch sehr aktiv.
2: Du wolltest nicht. Ich wollte dich wirklich überzeugen. Ja.
0: Ich wollte nicht. Und ich habe aber wirklich irgendwann so Angst gehabt, dass ich mir dachte, ich probiere es jetzt aus und es wird sowieso nicht funktionieren. Also ich habe sowieso gedacht, das wird auf gar keinen
2: Glaube
0: Fall.
2: Glaube daran, ja.
0: Und dann kann ich das sozusagen von der Liste streichen. Mhm. Und es war aber dann tatsächlich so, dass das sehr stark geholfen hat. Ich habe mich ein Stück weit auch betrogen gefühlt von vielen Fachkräften des Veganismus, weil ich mich einfach darauf verlassen habe und ich mir dachte, das kann gar nicht sein. Und dann tatsächlich auch, deswegen war ich auch nervös, hier in dem Video darüber zu sprechen, weil ich wusste aus den Videos anderer, dass das, also ich weiß auf jeden Fall, ich werde die Kommentare unter diesem Video nicht lesen.
2: Nicht lesen, ja.
0: Genau.
1: Wie Katharina erwartet, reagiert die vegane Gemeinde empört und mit Unverständnis auf die Beichte. Aus der Community regnet es Hasskommentare. Doch sie sind nichts im Vergleich zu dem, was noch kommen wird, als Nico einen entscheidenden Schritt weitergeht. Zurück bei Nils Binberg. Durch seine Low-Carb-Diät ist er mit seinem Gewicht zufrieden. Aber inzwischen treibt ihn eine andere Sorge an. Er will nur noch essen, was gesund ist. 2014 entdeckt er die Paleo-Diät. Die Steinzeit-Diät ohne Getreide, verarbeitete Produkte und Zucker. Und findet im Netz sein Evangelium.
3: Mein Guru war recht anonym. Das war eine Internetseite, die heißt Zentrum für Gesundheit. Da habe ich dann so alle Dinge erfahren, von denen ich noch nie gehört hatte. Und dann mussten die aber auch so sein. Und dann ging es weiter mit so einer Hysterie, dass meine Lebensmittel nur noch 5 Bestandteile und Zutaten enthalten durften. Das Ganze nennt sich Clean Eating. Und am Horizont tauchte dann irgendwann schon vegan auf.
1: Immer kleiner wird die Auswahl an Lebensmitteln, die er noch zu sich nimmt. Schließlich sind es nur noch Avocado, Lachs, Salat, Buchweizen und Nüsse. Immer strenger werden die Vorschriften und Gebote, nach denen Nils sein Leben ausrichtet. Bilden die strikten Essensregeln für ihn ein Ordnungssystem, das Halt und Orientierung gibt? Und erfüllen sie damit dieselbe Funktion wie religiöse Gebote?
4: Wenn man im Ernährungsbereich sich einschränkt durch Normen, was man beispielsweise nicht essen will, angesichts der unglaublichen Vielfalt von dem, was alles im Supermarkt rumliegt und so, besteht tatsächlich sofort ein Entlastungseffekt, weil man schon über die Hälfte der Sachen nicht mehr nachdenken muss.
1: Verzicht gegen moralische Bestätigung.
3: Ich bin ein besserer Mensch, wenn ich mich so ernähre. Also wenn ich im Supermarkt stand und ich war an diesem Kassenband und habe gesehen, da legt sich jemand Fertiggerichte hin und eine Cola und ich komme da mit meiner Avocado, dann habe ich mich moralisch überlegen gefühlt und habe gedacht, ich bin ein besserer Mensch.
1: 2014 findet Nils einen Ort, an dem sein Glaube einen festen Platz bekommt. Wir begleiten ihn zu seinem damaligen Tempel.
3: Wir sind im Daluma in Berlin-Mitte. Das ist so eine Pilgerstätte von mir gewesen, weil es hier früher ursprünglich noch rein veganes Essen gab. Also es war alles mega gesund. Es gab so diese sogenannten Juice-Kuren. Und gleichzeitig war das auch immer so ein Bereich hier, wo ich mich darstellen konnte. Weil früher waren hier ursprünglich gar nicht diese Tische und Bänke, sondern hier waren so Podeste. Das heißt, man konnte so gleichzeitig auf die Straße gucken, aber eben auch, dass man gesehen wurde. Es war wie so eine Bühne, auf der man sich darstellen konnte.
1: Zum ersten Mal seit Jahren betritt Nils wieder das Restaurant. Damals sein heiliger Ort.
3: Hi, how are you? What I already know is that I'd like to have the matcha laffoon with oat milk. Yes, super, vielen Dank.
1: Im Daluma

0: traf Nils auf Gleichgesinnte, die seinen Glauben teilten.
1: Und ich hatte hier sozusagen meine Gemeinde. Und wenn man das jetzt so betrachtet, das war früher nicht so, aber das hat dann auch was Altarhaftes. Also es ist auch sehr zeremoniell, also auch wie die Sachen zubereitet werden.
0: Das Restaurant wird für Nils zum geschützten Ort. Hier findet er Ruhe und Zuflucht.
1: Dankeschön. Wenn ich sonst ins Restaurant gegangen bin mit meinen Freunden, dann habe ich tatsächlich vorher schon mal online geguckt, was gibt es da eigentlich zu essen. Passt das in meinen strengen Ernährungsplan? Und wenn nicht, habe ich entweder eine Ausrede gefunden, habe gesagt, ich habe heute keine Zeit. Oder aber ich bin mitgegangen, weil ich mich schon vorbereiten konnte. Und wenn ich es mal nicht planen konnte, also es war schon viel sozialer Stress, dann habe ich schon immer gesagt, ich habe heute schon so viel gegessen, ich habe keinen Hunger. Wenn ich dann enttäuscht worden hatte, aber innerlich schon eine Wut und Enttäuschung darüber, dass ich nicht an diesem Sozialleben teilhaben kann. Und das war im Daluma einfach Fakt, dass ich hier was finde, was mir gut schmeckt und von dem ich weiß, dass ich keine Angst davor habe.
0: Im Daluma hat Nils das Zentrum seines Essensglaubens gefunden. Dabei merkt er nicht, dass er dabei ist, auf dem Altar seiner Ernährungsreligion auch seine Gesundheit zu opfern.
1: Also es ist wirklich so ein eiserner Glaube daran, dass diese Lebensmittel gut für mich sind. Und dann blendet man auch, oder habe ich auch viele Widersprüche ausgeblendet. Beispielsweise hätte ich früher nicht gesagt, ich habe eine Nussallergie, sondern Nüsse werden von allen Ernährungsgurus als besonders gesund proklamiert. Ich habe eine Nussallergie, ich habe Nüsse gegessen. Als Konsequenz habe ich einen wahnsinnigen Hautausschlag bekommen, habe mir Cortisoncreme auf die Haut geschmiert. Also diese Widersprüche habe ich aber damals nicht gesehen und das, glaube ich, das war wie so eine Art religiöse Verblendung.
0: Eine Verblendung, die Nils noch mehr abverlangen wird, körperlich und psychisch. Regensburg, September 2025. Hier treffen wir Hugo Alf, einen noch frischen Jünger einer ähnlichen Glaubensrichtung, Clean Eating. Seit einem halben Jahr ist Hugo vom Vegetarismus konvertiert.
2: Dann gibt's heute zum Frühstück auf jeden Fall hier schon mal unser Dattelcurry und Quark. Also Dattelcurry, Aufstrich mache ich einmal ganz gern einfach selber, weil es total simpel ist. Mit Frischkäse, Quark, Datteln und einfach einem guten Currypulver. Einfach zusammenmixen. Und dann weiß ich auch wieder, was drin ist. Kein Zucker drin, kein irgendwie Verdickungsmittel oder irgendwas, wo ich halt drauf verzichten will.
0: Also seine Frau Julia begleitet Hugo auf seinem neuen Glaubensweg.
2: Hier ein bisschen Nachspeise dann für nach dem Brot. Können wir ja nehmen.
3: Ja.
2: Genau.
0: Fast alle Lebensmittel, die auf den Frühstückstisch der Alfs kommen, stammen aus Hugos eigener Produktion. Auch der Saft.
2: Immer ein Wegbegleiter, so ein selbstgemachter Saft aus Karotten, rote Beete, deswegen dieser rote Stich, Äpfel und Ingwer. Genau, wieder kein Zucker drin. Trinken wir ganz gern zum Frühstück, so als Aperitif. Brot ist auch schon fertig.
0: Für Hugo und Julia ist Clean Eating eine Lebensphilosophie, die mehr als Ernährung beinhaltet. Entscheidend ist bei ihnen der Wunsch nach Reinheit und Übersicht.
2: Clean Eating ist ja, sag ich mal, ein sehr breit gefächerter Begriff, den sieht wahrscheinlich jeder anders. Für uns ist es halt einfach so, dass wir halt ja, verzichten oder unseren Körper umgewöhnen auf eben so wenig Inhaltsstoffe wie möglich, dass ich weiß, was drin ist.
3: Genau. So. Clean heißt ja im Endeffekt, nichts ist dabei, was man gar nicht definieren kann. Also das ist so definierbares Essen einfach. Also es ist jetzt nichts an Inhaltsstoff zum Beispiel mit dabei, was ich gar nicht weiß, was das überhaupt sein soll. Was die vor allen Dingen auch bewirken bei uns am Körper.
0: Doch ihre Ernährungsphilosophie endet für Hugo und Julia nicht bei Zutatenlisten.
2: Für mich ist ja Clean Eating halt dann noch mehr wie jetzt nur Essen, sondern sich halt damit auch befassen und halt schauen, wo das herkommt.
3: Da geht es tatsächlich auch ein bisschen um die Moral der Haltung der Tiere. Also Massentierhaltung oder so geht gar nicht. Und ich finde, man schmeckt wirklich auch den Unterschied. Gelungen.
0: Für Hugo und Julia geht es dabei auch um Kontrolle.
2: Also hier drin, das ist immer immer so unsere Welt hier drin ist. Einfach hier kann ich das machen, was ich will. Aber wenn du rausgehst, bist du halt jedem Zucker und jedem Inhaltsstoff ausgesetzt.
4: Generell, frische Konvertiten gelten als besonders intensiv, besonders motiviert, und die nehmen auch immer alles besonders streng und besonders genau. Dann ist eine Konversion eben typischerweise wirklich ein Wandel, eine völlige Veränderung, wo rückblickend das ganze vorherige Leben eingeordnet wird, wo es eigentlich Sinn macht, dass es zu diesem Punkt kommen muss.
0: Hugo und Julia stehen erst am Anfang ihrer Konversion. Werden sie durchhalten? Zurück bei Annabelle und Maria in Leipzig. Seit 2022 versuchen sie, ihren Weg aus der Essstörung zu finden, mit täglichen 3000 Kalorien. Ihr Ziel? Ein normaler Körper. Ihre Periode soll wiederkommen. Ein schwieriger Weg. Viele Lebensmittel sind angstbesetzt.
5: Wir haben uns dann zum Beispiel vorgenommen, heute essen wir jetzt das Gekochte von Papa mit. Oder wir essen jetzt mal die Pizza.
0: Der Vorsatz, wieder fetthaltige Nahrung zu essen, stellt die beiden vor eine enorme Herausforderung.
5: Wir haben versucht, diese Angstlebensmittel in gute Lebensmittel mit einzubauen. Also wir haben nicht nur Pizza gegessen, sondern wir haben erstmal eine halbe Pizza gegessen und noch ein bisschen Gemüse dazu.
0: Der Weg aus dem Labyrinth der Ernährungsrituale und Vorschriften ist mühsam. Immer wieder gibt es Rückschläge. Doch allmählich nehmen die Zwillinge zu. Ihre Community lassen sie an ihren Fortschritten teilhaben.
6: Mit Proteinpulver.
7: Zum Mittag gab es so Gemüsestäbchen.
6: Und bei uns gibt es immer ein Nachtisch, und diesmal wieder. Als Snack gab es dann.
0: Und tatsächlich, Anfang 2023 kommt bei beiden endlich die Periode wieder.
3: Wir sehen sie an der Konsistenz.
0: Seit 2020 haben Annabelle und Maria 20 Kilo zugenommen. Sie betrachten sich als geheilt. Extra viel Kalorien gehören bis heute zu ihrem Standardfrühstück.
3: Ein letztes Mal.
6: Ja,
3: mal das Whey dafür.
6: Wir hatten keinerlei therapeutischen Support. Wir hatten uns beide, was uns den Arsch gerettet hat, weil alleine hätten wir es niemals geschafft.
0: Heute nennen die Zwillinge ihr Essverhalten bewusst intuitiv, ohne Kontrolle von Gewicht und Kalorien. Aber Rituale sind noch wichtig. Es gibt immer den gleichen Porridge mit Proteinpulver und Nahrungsergänzungsmittel.
6: Und das sind meine Supplements. Das sieht jetzt viel aus. Es ist nur ein bisschen Vorrat, da muss ich nicht immer auffüllen. Ich nehme eigentlich täglich dreimal Omega-3, einmal Vitamin D3 und K2 und
3: Magnesium.
6: Und ich nehme Eisen, weil ich gerade meine Periode habe.
3: Ah, stimmt schon.
6: Ja. Und abends nehme ich noch Ashwagandha und Magnesium.
0: Nur gemeinsam haben sie es aus der Krise geschafft. Doch jetzt steht eine einschneidende Veränderung an. Abschied. Ab morgen werden sie ihre neue Essensphilosophie alleine meistern müssen. Annabelle wird 4 Monate auf einem Kreuzfahrtschiff arbeiten. Zum ersten Mal werden die Zwillinge längere Zeit getrennt sein.
6: Nimm einfach eine Zone. Die Stimmung ist gerade etwas bedrückt, obwohl ich sagen muss, es geht eigentlich tatsächlich. Ich hätte es mir schlimmer vorgestellt. Ich glaube, das liegt daran, weil ich das selbst noch gar nicht so realisieren kann, dass ich das wirklich mache.
0: Werden die Zwillinge es schaffen, während der Trennung nicht in krankhafte Ernährungsmuster und alte Rituale zurückzufallen?
6: Annabelle, wie fühlst du dich? Na, ist komisch. Ja. Boah, also wenn du jetzt Pech hast, ist da ganz hin. Nee, da steht Dateffekt und blinkt. Oh.
0: Der Abschied naht. Dann, kurz bevor der Zug losfährt, eine Überraschung.
6: War noch links. Papa? Kommst du dann?
0: Ihr Vater ist zum Bahnhof gekommen, um sich von Annabelle zu verabschieden.
6: Ich glaube, als dann so der Zug weit gefahren ist, war es dann doch kurz, dass man so Tränen in den Augen hatte. Aber sie kann sich da auch noch mal anders überlegen und an der Woche wiederkommen. Wirklich, ich bin sehr gespannt, auch was sie so machen muss genau und so. Und auch, wie es mit dem Essen ist.
0: 4 Monate müssen die Zwillinge alleine klarkommen, ohne in die Magersucht zurückzufallen. Nils aus Berlin wird immer mehr von seinem Glauben an 5 Lebensmittel beherrscht, mit Folgen für andere.
1: Wo redet man eigentlich am meisten über Essen? Beim Essen, das habe ich auch gemacht. Hab missioniert, hab den Leuten gesagt, das ist schlecht, was du da isst. Weißt du gar nicht, was in deinem Körper jetzt alles passiert? Und wir haben über Verstoffwechslungsprozesse geredet, auch über Stuhlgänge. Also beim Essen, also wirklich unappetitliche Themen. Interessanterweise ist es niemandem aufgefallen. Also alle sind munter mit eingestiegen.
4: Wenn man jetzt eine wirklich neue Erkenntnis hat, die das eigene Leben verändert, ist es, glaube ich, ein ganz natürliches Bedürfnis, dass man dieses Glück mit anderen Menschen teilen will. Wenn es dabei noch sozusagen um etwas mehr geht, ein moralisches, ethisches Anliegen, wovon im extremsten Fall die Rettung der Welt abhängt, dann ist es umso wichtiger und verständlicher gleichzeitig, dass die Leute dafür auch hoch motiviert sein können.
0: Nils teilt Essen inzwischen strikt in richtig und falsch ein. Jeder Regelverstoß verlangt nach Konsequenzen.
1: Wenn ich dann mal so Heißhungerattacken hatte, habe ich halt Süßigkeiten gegessen. Und danach fühlte ich mich einfach schlecht, weil ich mich so verunreinigt gefühlt habe, so schmutzig.
0: Die Buße folgt im Fitnessstudio, beim CrossFit, bis zur Erschöpfung.
1: Das war dann für mich Strafe genug, dass ich dann das Gefühl auch hatte und danach erleichtert war, dass das diese Kalorien und dieses schlechte Essen wieder so aus meinem System raus war. Ich hatte ja im Grunde genommen Tunnelblick. Ich wusste ja, weil ich diese 5 Lebensmittel nur noch zu mir genommen habe, das war so ein No-Brainer.
0: Trotzdem wird der Gang in den Supermarkt für Nils mehr und mehr zur Qual. Die Flut ungesunder Produkte macht ihm zu schaffen. Kritisch wird es vor allem auf Reisen. Nils ist häufig in Amerika. In L.A. kommt es zum Schlüsselmoment.
1: Ich erinnere mich noch an eine Szene in Los Angeles. Da war ich mit meinem Freund im Urlaub. Er hatte da irgendwie Grilled Chicken und Kartoffelsalat und alle Sachen in diesem Einkaufskorb. Und ich rannte da hektisch durch diese ganzen Reihen und ich wollte Nüsse. Weil ich dachte, okay, wenn ich jetzt abends noch diese Cashewkerne esse, das wird noch in Ordnung sein. Aber das waren alles so Nussmischungen. Und dann musste ich immer gucken, ist da was drin. In Amerika ist ja auch so häufig irgendwas mit Zucker zugesetzt. Und in dem Moment, wo ich da stand, stieg wirklich so eine Panik in mir auf. Und mir war fast schon schwindelig. Irgendwie verschwamm auch so diese ganzen Regale. Und ich hatte so eine Angst, wie so ein Steinzeitmensch, der plötzlich mit so einem Raubtier konfrontiert ist. Mit dem Unterschied, dass ich eben keine Angst hatte, gefressen zu werden, sondern einfach das Falsche zu essen.
0: Jetzt erst erkennt Nils, dass er auf einem gefährlichen Weg ist.
1: Nach 8 Jahren sah ich dann plötzlich so aus. Wirklich ein Strich in der Landschaft. Ich musste also 67 Kilogramm gewogen haben. Ich bin ja 1,85 groß, also es ist schon auch untergewichtig. Dann kurz danach begann bei mir der Gedankenprozess, dass irgendwas mit mir nicht stimmen könnte.
0: Ein Tag im Winter 2016 wird für Nils zum Wendepunkt. Durch einen Artikel in der New York Times.
1: Und da war in einem Nebensatz die Rede von der Orthorexie. Und die war nur so ganz kurz beschrieben mit die Sucht nach gesunder Ernährung und dass es eben auch ein zu viel gibt, wenn man eben anfängt, Lebensmittel in Gut und Böse einzuteilen. Ja, und da war ich schon irgendwie so ein bisschen getriggert und habe gedacht, könnte das vielleicht was sein, was dich auch betrifft? Und dann habe ich bei Google eingegeben, Orthorexie, und dann tauchte so vor mir meine Leidensgeschichte eigentlich auf.
0: Nils beginnt weiter zu recherchieren. Sein Glaubenssystem fängt an zu wanken.
1: Ich habe dann begriffen, wie sehr ich eigentlich leide und dass ich diese Krankheit habe. Das war mir vorher nicht klar. Also alles, was ich da las über diese Krankheit, von der ich noch nie was gehört hatte, war mir klar, du hast, glaube ich, ein ernsthaftes Problem.
0: Seitdem Nico Rittenau den Verzehr von Eiern propagiert, schlägt ihm aus der veganen Szene Hass entgegen. Nun geht er einen radikalen Schritt weiter.
8: Wir sind am Weg zu unserem Rahnhöfen in der Steiermark, zu 2 der Stellen, und sehen uns an, wie es den Hennen und den Gockeln heute so geht.
0: Er züchtet Hühner und betreibt mehrere Hühnerhöfe. Heute besucht er seinen Hof in der Steiermark.
8: Hühner geht's gut?
0: 1000 Maran-Hühner leben hier. Sie sind bekannt für hochwertige Eier.
9: Und da nicht nur Katharina davon betroffen ist, sondern eben auch noch viele andere vegan lebende Menschen, war es mir wichtig, eine Blaupause zu schaffen, wie eine artgemäße Haltung mit Fokus auf das Tierwohl denn aussehen kann.
0: Freier Auslauf, mobile Ställe. Nico setzt bewusst auf einen Gegenentwurf zur industriellen Tierhaltung.
9: Wenn es jetzt eben, und so scheint es, eine relevante Menge an vegan lebenden Menschen gibt, für die eine rein vegane Ernährung auf Dauer gesundheitliche Schwierigkeiten birgt, ist natürlich der nächste Schritt zu fragen, welche Art von Tierprodukten können denn tierethisch motivierte Personen mit gutem Gewissen konsumieren?
0: Für Nico gehören dazu nicht nur die Eier, sondern auch das Fleisch der Bruderhähne. Diese werden in der konventionellen Haltung als Küken getötet. Beim Schlachten der Tiere hat Nico auch schon mitgeholfen.
9: Das Schlachten der Hühner war natürlich nicht schön, aber eingebettet in dieses Setting mit dieser Art der Schlachtung, die ja meilenweit entfernt ist von industrieller Schlachtung mit langen Tiertransporten, mit unzureichender Betäubung und so weiter, hatte ich damit kein Problem. Das Huhn wird sachgemäß betäubt, es gibt keinen langen Transport, das Huhn leidet nicht. Das ist ja der springende Punkt, es ernährt Menschen, die ohne diese tierischen Produkte einfach gesundheitlich schwere Probleme kriegen. Gäbe es diese Probleme nicht, würden wir uns das alles nicht antun.
0: Vom veganen Apostel zum Hühnerzüchter. Für Nico ist das die logische Konsequenz seiner Erkenntnisse als Ernährungswissenschaftler. Und er hat auch bereits ein Vermarktungskonzept. Heute Abend soll sich zeigen, ob es funktioniert.
8: Schön, dass es geklappt hat, gell?
0: Mit den Eiern vom Hühnerhof ist Nico unterwegs nach Liechtenstein. Hier wird er heute Abend in einem Pop-up-Restaurant ein Dinner veranstalten. Zusammen mit Gourmet-Koch Reto Jenal.
8: Ich freue mich sehr aufs Menü heute.
10: Ich freue mich auch.
8: Was hast du gemacht?
10: Dankeschön.
8: Wo bist du gerade? Bist du hier bei der
10: Perfekt?
8: Kokover.
10: Kokover aus Grudrein. Perfekt geworden. Bin sehr zufrieden.
8: Ist also Hennenfleisch aus? Hast du das Gefühl, es ist von der Farbe
10: ein bisschen maskuliner, weil es auch Männer fester sind. Ja, fester und ein bisschen mehr Geschmack für mich.
8: Kann ich gerne machen, ja?
0: Mit einem mehrgängigen Menü will Nico zeigen, wie gesund und lecker seine tierischen Produkte sein können.
9: Die Idee ist eben, dass in jedem der 5 Gänge entweder Eier oder das Bruderhahnfleisch, in vielen Gängen sogar beides, zubereitet wird und gezeigt wird und wirklich das Ei und das Bruderhahnfleisch im Fokus der Aufmerksamkeit ist.
0: Bei den heutigen Gästen, darunter viele Freunde aus Liechtenstein, hat Nico leichtes Spiel. In der veganen Community jedoch löst sein Schritt zum Hühnerhalter und Fleischproduzenten eine Flut an Hasstiraden aus.
11: Aussagen, die sich sehr oft wiederholen, ist, Nico wurde zum Tierausbeuter, weil er jetzt gewissen Personengruppen tierische Produkte aus gesundheitlichen Gründen empfiehlt. Nico war ja eh nie vegan. Was sehr oft auch kam, waren Aussagen wie, du bist ein Verräter an der Sache. Du hast die Tiere verraten, du hast uns verraten, du hast dich verraten, du hast alles verraten, wofür du stehst.
0: Mit Widerstand aus der veganen Szene hatten Nico und Katharina gerechnet, aber nicht mit der Wucht der Reaktionen.
12: Ich glaube, am meisten geschockt haben mich die Buchverbrennungen. Das fand ich schon sehr arg, wenn man sich die deutsche Geschichte anschaut. Aber ich war einfach sehr überrascht davon, wie heftig das von Leuten kam, die eigentlich immer für Mitgefühl und so weiter einstehen.
9: Also einige der Drohungen gingen auch schon sehr in Richtung, was man vielleicht als Morddrohungen auch verstehen würde. Oder auch, dass Leute uns geschrieben haben, wenn sie rausfinden, wo unsere Ställe, unsere Hühner stehen werden, werden sie diese Ställe anzünden oder generell die Höfe demolieren und ähnliches. Also schon Drohungen, die weit über jetzt einen persönlichen Disput hinausgingen.
0: Für die vegane Szene ist Nico ein Abtrünniger. Für uns wird er bald nochmal in die Höhle des Löwen zurückkehren, auf eine vegane Messe. Nico hat sich von den Dogmen und Lehrsätzen seiner Gemeinde distanziert. Lassen sich auch hier Vergleiche von Ernährungsphilosophien zu Religionen ziehen?
4: In klassischen Religionen sind Lehren und Dogmen zentraler Inhalt. Wenn wir das auf den Ernährungsbereich übertragen, können wir eigentlich da sehr klare Parallelen sehen. Wenn diese Dogmen in Frage gestellt werden, dann sehen wir sofort Konflikte. Dass die Emotionen da wesentlich intensiver werden können, ist wenig überraschend. Aus der Sicht der Akteure selber geht es bisweilen auch letztendlich um die Rettung, ums Heil der ganzen Welt.
0: Leipzig. Maria Glocker ist zum ersten Mal von ihrer Zwillingsschwester getrennt, die seit 3 Monaten auf einem Kreuzfahrtschiff arbeitet. Nur gemeinsam haben sie ihre Essstörung überwunden. Klappt die neue kalorienreiche Essensphilosophie auch alleine? Nach wie vor ist Ernährung das Thema ihrer täglichen Videos.
13: Ich bearbeite gerade ein YouTube-Video. Ich habe gestern ein Fully of Eating aufgenommen. Also ich habe gezeigt, was ich gegessen habe. Frühstück, Mittag, Snacks, alles. Und ja, das filme ich für YouTube. Das interessiert die Leute sehr.
14: Frühstück habe ich mir ein Porridge gemacht, wie immer. Mit Erdnussbutter, weiße Schokolade, Zimt und dazu Proteinpulver.
0: Maria teilt ihr Frühstück mit der Community. Doch wie sieht's bei ihrer Schwester Annabelle aus?
13: Sie hat mir auf jeden Fall immer so erzählt, was es gab. Sie hat mir jetzt gestern ein Bild geschickt, da war sie im Steakhouse essen. Das ist dann à la carte. Oder dann geht sie mal Pizza essen, Sushi, Hotpot. Da gibt's ja ganz viele Restaurants, die sie dann halt auch mal durchprobiert. Sie hat gesagt, am Anfang hat sie tatsächlich etwas zugenommen. Also sie hat sich nicht gewogen, aber so optisch würde sie es behaupten. Weil man kommt halt von einem selber kochen zu einem Buffet. Das jetzt hat sie eher gesagt, dass sie vielleicht wieder etwas abgenommen hat. Ich glaube, es war so ein Hin und Her, aber wir reden hier von 1-2 Kilo, also jetzt nichts Großes.
0: Annabelle scheint ihr Gewicht zu halten. Und wie kommt Maria zurecht?
13: Wenn ich traurig bin, dann esse ich auch wenig. Dann klar, dann gab es bestimmt schon Momente, wo ich dann dadurch automatisch weniger gegessen habe, weil ich einfach Trauer in mir hatte. Aber Ich denke mal, mein Freund, der supportet mich auch und dadurch bin ich dann auch wieder, kann ich mich gut ablenken und kann dann auch wieder mehr essen.
15: Tag 7 von 112 arbeiten auf einem Kreuzfahrtschiff. Hier hinten ist unser Schiff.
0: Auch Annabelle teilt ihre Videos mit der Community. Sie arbeitet als Outdoor-Guide auf dem Schiff. Zum ersten Mal seit langem isst sie nicht nach ihrem eigenen Plan, sondern hält sich an das, was es an Bord gibt. Ohne Kalorien zu zählen und ständige Gewichtskontrolle.
13: Ich muss sagen, ich esse hier 3 Mal am Tag und es reicht irgendwie hier aus, weil man immer was zu tun hat und total abgelenkt ist. Und ich muss sagen, ich esse halt immer so ein bisschen mehr, um einfach auch länger satt zu halten.
0: Noch 6 Wochen wird Annabelle auf dem Schiff bleiben. Wird sie weiterhin so entspannt mit dem Essen umgehen und ihr Gewicht halten? Ein halbes Jahr ist vergangen, seit wir Hugo in Regensburg besucht haben. Hält er an seiner Clean-Eating-Philosophie fest, auch dort, wo es für ihn am schwierigsten ist?
16: Deutsche rote Beete ist auch sehr gut. Kommt aus Deutschland, die nehmen wir mit. Spanische Süßkartoffel würde ich jetzt, nehme ich mal lieber nicht mit. Da finden wir was anderes.
0: Hugo entscheidet sich für Brokkoli aus der Region.
17: Ja, schon. Lebensinhalt einfach so, sich so zu ernähren, das kann man nicht so nebenbei, das muss man wie vieles irgendwie erlernen. Man muss halt da schon ein bisschen Zeit aufwenden.
0: 1 bis 2 Stunden zusätzlich am Tag kostet Hugo seine Ernährungsphilosophie.
16: Hier ist drin Wasser, Vollkorn, Sonnenblumenöl, Meersalz, fermentierter glutenfreier Hafer. Sonnenblumenöl ist wahrscheinlich irgendwie zum Strecken oder so. Das lasse ich mal lieber. Ich probiere mal hier, was hier so drin ist. Ob da was. Auch Sonnenblumenöl. Aber zumindest schon mal kein Zucker. Hier Verdickungsmittel mit Gurkernmehl. Keine Ahnung, was das da drin zu suchen hat. Aber ich nehme es jetzt mal lieber nicht. Hier, Wasser, Mandeln und Meersalz. Das wäre zum Beispiel was, wo eine Alternative für uns ist, um mal irgendwie ein Porridge zu machen. Machen wir eigentlich mit Wasser, weil wir es halt immer zu Hause haben. Oder ab und zu auch mal mit hier so einer Mandelmilch, hier auch ohne Zucker gekennzeichnet. Und hier ist halt dann auch nichts weiteres drin.
0: Hugo hat alles zusammen. Freunde der beiden kommen heute zu Besuch. Hugo und Julia wollen ihnen zeigen, dass Essen clean und trotzdem lecker sein kann.
2: Dann packe ich noch ein bisschen Muskatnuss mit rein.
16: Du kannst die Kartoffeln mal bitte das Wasser ablassen und dann die heißen Kartoffeln die Haut abziehen.
18: Würzen darfst das dann du wieder, Hugo? Wenn ich so weit bin.
2: Salz, Pfeffer reicht eigentlich.
18: Echt?
2: Ja, schon.
0: Die Gäste leben nicht nach Clean-Eating-Regeln. Wird ihnen Hugos minimalistisches Menü trotzdem schmecken?
2: Hier mal schön aufschneiden.
0: Und werden Hugo und Julia ihre aufwendige Ernährungsphilosophie auch in Zukunft durchziehen?
2: Ich finde es halt super cool, dass wir hier einfach nur drei Zutaten am Tisch haben. Mit einfach Süßkartoffeln, Brokkoli und Buchweizenmehl. Super, super easy und schmeckt.
19: Mhm. Mehr braucht es nicht.
20: Wir finden es immer spannend, wenn wir bei Ihnen zum Kochen sind, auf jeden Fall. Ist immer was dabei, wo man auch so noch nicht gegessen hat oder so in der Kombination.
0: Zurück in Berlin. Nachdem Nils erkannt hat, dass er an Orthorexie leidet, wird ihm klar, so kann es nicht weitergehen. Er zieht Konsequenzen. Nils kündigt seinen Job als Moderedakteur und beginnt eine Therapie. Entscheidend für seine Heilung aber wird etwas anderes. Er beginnt die Geschichte seiner Essstörung Orthorexie aufzuschreiben.
1: Und in diesem Buch habe ich mich Stück für Stück wie in so einer Zwiebel vorgeschält, dass ich dann wirklich schlussendlich verstanden habe, okay, es gibt gar keine guten und schlechten Lebensmittel, sondern es gibt sozusagen nur ein extremes Essverhalten. Und dieses Essverhalten macht ungesund und nicht das Lebensmittel an sich. Und als ich das verstanden habe, konnte ich wieder mich herantasten, diese Lebensmittel, die ich so geliebt habe, wieder zu essen, ohne dass ich mich schlecht fühle.
0: Das Buch findet ein großes Publikum. Aus dem Geheilten wird ein Missionar für einen entspannten Umgang mit Ernährung. Für Leser, andere Betroffene und Medien. Heute ist Nils zu Gast bei einem Podcast des Lebensmittelverbands Deutschland.
1: Das Thema ist Orthorexie, also die Sucht nach gesunder Ernährung. Und ich soll meine persönliche Geschichte hier erzählen. Hallo, hi. Nils, hi.
21: Jonas,
1: hallo.
21: Freut mich.
1: Hallo.
21: Marc, hallo.
1: Nils, hi.
0: Nils will hier einem breiteren Publikum erklären, wie sich seine Orthorexie von einer Magersucht unterscheidet.
22: Hallo und herzlich willkommen zu einer neuen Folge von Ernährung Plus.
1: Hallo.
23: Hallo.
22: Ja, dann geht's direkt los. Wie lässt sich Orthorexie denn einfach beschreiben, Herr Binberg?
1: Im Grunde genommen ist es die Sucht, sich gesund zu ernähren. Da denkt man jetzt erstmal, das klingt ja fabelhaft, die Krankheit hätte ich auch gerne, aber im Endeffekt kreisen die Gedanken wirklich 24 Stunden am Tag um Ernährung und auch die Sorge ums Essen. Und man beginnt, Lebensmittel in Gut und Böse einzuteilen.
22: Gibt es da manchmal noch Situationen, in denen diese ganzen alten Denkmuster nochmal hochkommen?
1: Generell, wenn es um das Thema Krankheit geht, Immunkrankheiten, dann taucht bei mir schon wieder dieser Gedanke auf, dass bestimmte Obstsorten und eine bestimmte Menge an Obst vor Krebs schützen soll. Und davor bin ich dann auch nicht gefeit, wieder in diese, sage ich jetzt mal, Falle zu tappen.
0: Verschwunden sind die alten Ängste nicht. Die Gefahr, wieder hineinzurutschen, bleibt. Wien, September 2025. Auf der Donauinsel trifft sich die vegane Szene zur Vegan Mania. Lange war Nico einer ihrer Missionare. Früher war Nico hier ein Star. Noch 2023 hielt er einen Vortrag. Auch heute trifft er Bekannte von damals.
24: Hi.
25: Ja, voll.
24: Hey, hat mich gefreut. Ciao.
25: Ja, ciao.
0: Nicht alle haben ihn vergessen. Aber alte Glaubensgefährten reagieren offen überrascht.
24: Ja, alles gut bei dir?
26: Ja. Was treibt dich hier? Ja.
24: Wollen wir uns bei der veganen Tee in so einer halben Stunde treffen? Ich habe auch das Gefühl, dass in den Blicken von vielen Leuten so ein Fragezeichen ist, warum bist du jetzt überhaupt hier? Du gehörst hier gar nicht dazu, aber es fühlt sich so ein bisschen an, als wenn man als Nicht-Christ komisch angeguckt wird, wenn man in der Kirche ist, anstatt die Person willkommen zu heißen und sagen, hey, wir freuen uns über jede Person, die hier ist.
0: Raffaella Raab ist heute einer der Stars der Vegan Mania.
3: Sind das vegane Käsespätzle? Ich liebe Käsespätzle, Tobi. Kennt ihr den schon? Ja, viele Leute kennen den nicht. Bitte teilt den unbedingt. Das sind noch Guides, wie man vernünftig vegan ist und bleibt und das werden kann. Verbreitet das, weil ich glaube, wir brauchen diese Aufklärung, um die Sklaverei von Tieren zu beenden.
0: Raffaela ist jetzt eine der neuen Heilsbringerinnen.
3: Es freut mich, dass ich mit meinen Videos Leute offensichtlich erreiche und es nicht einfach nur Zahlen sind, die in dieser App dann hochgehen. Also diese Millionen von Views im Monat, dass das wirkliche Menschen sind, die ich erreiche. Das finde ich schon schön, das dann auch zu erleben. Es ist, vor allem hier ist es ja praktisch Freundschaftsspiele. Auch mal Lob oder Unterstützung zu bekommen, ist definitiv was Schönes.
0: Ein Freundschaftsspiel ist es für Nico nicht mehr.
5: Es wäre auf jeden Fall unehrlich zu sagen, dass es mich kalt lassen würde, was in den letzten 2 Jahren an Hasskommentaren, an Videos von Buchverbrennungen und allem Möglichen gekommen ist. Und das hat schon auch ein bisschen meinen Bezug zu der Gesamtheit der Bewegung geändert.
0: Was passiert, wenn eine Gemeinschaft zum wichtigsten sozialen Halt wird und der eigene Glaube zu bröckeln beginnt?
4: Wenn eine Gemeinschaft der Ersatz für eine Familie wird und eine bestimmte Überzeugung und Weltsichten das ganze Leben prägen, wenn es da wieder zu Brüchen kommt, zum Beispiel mit der Gemeinschaft oder dass die Glaubenssätze einen nicht mehr überzeugen, dann kommt es zu Spannung und manchmal bevorzugen Menschen, ihre Glaubenssätze heimlich über Bord zu werfen, um die Gemeinschaft nicht verlassen zu müssen. Oder umgekehrt, sie verlassen die Gemeinschaft und es gibt ein Eklat.
0: Maria ist noch immer allein in Leipzig. Heute trifft sie ihre Cousine im Café. Hat sie ihren Vorsatz, genug zu essen, weiter eingehalten?
6: Ja, auch gut. Ich habe Hunger.
7: Oh, ich auch total. Ich weiß sogar schon, was ich nehme.
6: Wirklich?
7: Ja.
6: Ich würde gerne mal die Pancakes probieren, aber wenn du sagst, du willst jetzt Kaiserschmarrn oder so.
7: Oh, ich würde schon sehr gern den Kaiserschmarrn mal probieren.
6: Nee, wir können auch Kaiserschmarrn. Also früher hätte ich Kaiserschmarrn auf jeden Fall nicht bestellt, weil ja, ich habe halt nur die Kalorien früher gesehen und das Fett und was auch immer.
7: Ich habe mich dann ein bisschen schlecht gefühlt, als wir dann in der großen Gruppe saßen und alle gegessen haben und ihr nur euer Gemüse eigentlich nur hattet. Ja. Daran erinnere ich mich jetzt gerade noch.
6: Okay. Mhm. Stimmt, das haben wir früher oft gegessen. Kartoffeln mit Möhren.
0: Die enge Welt der Essensregeln und Gebote ist heute Vergangenheit. Aber auch heute kreisen die Gespräche oft noch um Essen.
6: Lecker einfach.
0: Ein Call mit Annabelle auf dem Kreuzfahrtschiff steht an.
8: Nice, nice.
6: Hello.
8: Na. Ich hab halbe Hähne gegessen und richtig gerne Salat mit Chicken und Kern, aber ich freue mich.
6: Ja, ich will die Woche sowieso. Ja.
8: Also ich sag, heute ist ein richtig geiler Tag. Wenn jeder Tag so wäre wie heute.
6: Ja.
8: Ja.
6: Ciao. Ciao. War schön, mal zu sprechen, oder?
7: Ja, so schön.
6: Ich habe schon Angst, dass sie sich zu sehr verändert hat, dass sie nicht wieder so wird wie ich. Also nicht, dass sie das will, dass sie so wird wie ich. Wir können ja auch verschieden sein, aber ich habe Angst, dass sie da nicht mehr so harmoniert. Was ich mir eigentlich aber auch nicht vorstellen kann, weil wir sind Zwillinge. Ich bin gespannt.
0: Regensburg im Dezember. Wir treffen Hugo und Julia auf dem Weihnachtsmarkt. Sind sie ihren Clean-Eating-Prinzipien treu geblieben? Oder lassen sie sich von den Leckereien auf dem Markt verführen?
10: Ist da was für euch dabei?
23: Heute auf den ersten Blick eher nicht. Genau, weil halt alles irgendwie so mit Zucker überzogen ist.
0: Überall Zucker und andere Inhaltsstoffe, die beiden meiden wollen.
23: Dass es vegetarische Bratwürste gibt.
27: Ja, aber das ist jetzt nicht irgendwie.
23: Ja, essen wir nicht, aber ist doch cool, dass aber es da Alternativen cool, ja. gibt. Ja, weil das dann oft mit Soja irgendwie und noch Zusatzstoffe sind, auf die wir halt im Allgemeinen dann auch ein bisschen verzichten wollen. Dafür fühlen wir uns einfach zu wohl, dass genau. wir jetzt dann da irgendwie sagen würden, ja, jetzt gibt's nichts anderes, jetzt esse ich halt eine Bratwurst.
27: Das wäre es mir dann einfach auch nicht wert. Ja.
28: Ich würde es mir auch für viele Leute wünschen, dass die vielleicht auch ein bisschen die Augen geöffnet bekommen und sagen so, wow, okay, das probiere ich jetzt mal aus. Und dann merken eben auch, wie sich das Leben verändert, so wie man sich plötzlich wieder gut fühlen kann, gesund ist

0: Nach einer Stunde sind sie kurz davor, den Markt zu verlassen.
1: Es gibt eine vegane Kürbissuppe.
2: Und eine Bio-Kürbissuppe.
1: Ja.
2: Mit original Regensburger Kürbiskernöl. Das wäre jetzt zum Beispiel was. Danke.
1: Vielen Dank.
2: Guten Appetit.
1: Dankeschön. Haben wir ja doch noch eine coole Alternative gefunden.
2: Ja.
0: In dem halben Jahr, in dem wir sie begleitet haben, sind Hugo und Julia der Philosophie des Clean Eating treu geblieben. Ob das auch in Zukunft so bleiben wird? In Wien geht Nico jetzt neue Wege. Mit Partnern hat er inzwischen ein veganes Gourmet-Restaurant eröffnet. Katharina und er haben sich vor einiger Zeit getrennt.
3: Nee.
0: Nico züchtet weiter Hühner. Aber hier ist alles strikt vegan. Für ihn kein Widerspruch.
4: Mein Ansatz ist jetzt nicht anti-vegan zu sein, sondern aufzuzeigen, gewisse Personen brauchen tierische Produkte in einer gewissen Menge, aber auf der anderen Seite auch aufzuzeigen, wie wundervoll die Pflanze Kühe sein kann.
0: Nikos Weg führt weg von Dogmen, hin zu einer Ernährung, die auf individuelle Bedürfnisse eingeht. Leipzig im Herbst. Annabelle ist zurück. Die Zwillinge sind endlich wieder vereint. Beide haben ihr Gewicht gehalten. Vor allem aber ist der ständige Kampf mit dem Essen in den Hintergrund getreten. Rituale aber sind geblieben, wie das kalorienreiche Porridge, das die Zwillinge jeden Morgen zu sich nehmen. Doch was früher Angst ausgelöst hat, gehört heute zum Alltag.
5: Ich freue mich einfach wirklich jeden Tag darauf. Einfach nur geil. Und darüber noch ein bisschen Salz.
6: Essen heute spielt für uns in dem Sinne jetzt eine Rolle, dass es einfach mehr Genuss ist. Und ich achte auf so, woher kommen die Produkte, wie sind die Inhalte, dass ich eher versuche, nicht so verarbeitet zu essen. Aber ansonsten spielt die Ernährung, sie ist nicht mehr meine Priorität.
0: Die Zwillinge haben eine neue Mission. Hilfe für junge Frauen mit ähnlichen Problemen. Ihr erstes Camp im Harz liegt gerade hinter ihnen.
6: Wir wissen ja selbst, wie es sich anfühlt, so gefangen zu sein in den Zwängen. Und wie es sich jetzt im Gegensatz anfühlt, wieder ein freies, erfülltes Leben zu leben. Und diese Möglichkeit wollen wir einfach allen Frauen geben.
0: Ihre Reichweite nutzen Annabelle und Maria weiter. Doch ihre Ernährungsbotschaft hat sich verändert, wie ihr Leben. Und Nils in Berlin? Er weiß, Essen kann krank machen, wenn es zum Kult wird. Aber es kann auch heilen, wenn man lernt, sich selbst wichtiger zu nehmen als jede Lehre.
7: Okay, so yeah, let's do that. That's it.
8: Also es ist halt einfach so, das ändert sich nicht so von heute auf morgen. Dieses Gefühl, dass sich die Gedanken so den Tag über um Ernährung kreisen, das wird wahrscheinlich mich für immer begleiten. Also es ist nicht komplettes, unbelastetes Thema.

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